Fette la Musique bestens beschreiben dürften. Zumindest war das die Stimmung im Magdeburger Kloster Bergegarten, wo das internationale Musikfestival am Sonntagnachmittag offiziell eröffnet wurde. Es handelte sich um die inzwischen 24. Ausgabe der Veranstaltungsreihe, in deren Rahmen zahlreiche Künstler der lokalen Szenen jedes Jahr ohne Gage performen. Spenden zur Unterstützung und hoffentlich langjährigen Weiterführung des Festivals waren aber natürlich gerne gesehen. Das diesjährige Event unterlag dem Motto Bühne frei für mehr Frauen, weshalb es sich auch beim Großteil der Gastacts aus Frankreich um Frauen handelte, beziehungsweise um Gruppen, bei denen Frauen im Vordergrund standen. Außerdem sollte in diesem Jahr der Mitmachaspekt des Festivals wieder mehr in den Fokus gerückt werden, was mit einem entsprechenden musikpädagogischen Konzert der Klangkiste erzielt wurde. Nach der offiziellen Eröffnung des Musikspektakels, wo die Bürgermeisterin, Sponsoren und weitere Vertreter des Festivals einleitende Worte sprachen, platzierte sich das Akademische Orchester Magdeburg auf der Wiesnbühne, um dort ein buntes Sortiment aus Klassik und Filmmusik zum Besten zu geben.

In einem schattigen Plätzchen, begleitet von diesen süßen Klängen, ließ sich die sonntägige Hitze doch ganz gut aushalten. Ein vielfältiges kulinarisches Angebot am Gesellschaftshaus und reichlich Getränke sorgten für die nötige Abkühlung. Da machte es auch nichts, dass das Orchester zum Schluss des Auftritts der Menge noch einmal richtig einheizte.

Nach dem Hauptevent am Sonntag, an dem sich in diesem Jahr insgesamt 10 Städte in Sachsen-Anhalt beteiligten, folgte am Montag erstmalig eine kleine Fortsetzung des Festivals an der Europasekundarschule in Blankenburg-Harz. Allein in Magdeburg konnten am Sonntag musikalische Veranstaltungen an 26 Standorten besucht werden. Auf den Hauptbühnen im Kloster Bergegarten wurde eine bunte Mischung aus Klassik, Pop, Indie-Pop oder auch Jazzrock geboten, wie hier beim Auftritt des Trios Hasenbrot, die teilweise durch das Chanson-Duo T&T Wollner verstärkt wurden.

passend zum Motto der diesjährigen Konzertreihe wurde den Besuchern hier ein echter Klassiker der Powerfrau Nina Simone geboten, performt mit ebenso viel Power von Frontfrau Tabea Wollner.

0: Wahrhaft königlicher Besuch konnte am Samstag in der Magdeburger Staatskanzlei begrüßt werden. Und auch wenn dieses Defilé jetzt nicht so royal daherkam, wie es die Musik vielleicht suggerieren wollte, wir hatten es zwar mit königlichem Besuch, aber nicht mit Monarchen aus jahrhundertealten Adelsgeschlechtern zu tun. Denn diese Königinnen sind fast durchweg junge Frauen, die im Dienste einer Marketingaufgabe stehen. Die wohl wichtigsten Insignien dieses Status sind immer ein Kleid, oft bodenlang, eine zum Produkt oder zur Aufgabe passende Krone und gern auch ein Zepter, das mehr oder weniger dezent auf das zu bewerbende Produkt aufmerksam macht. Hier eine Weißwurst.
1: Eine Weißwurstkönigin präsentiert das Traditionsprodukt bayerische Weißwurst und steht auch fürs Metzgerhandwerk ein. Und die Weißwurstkönigin weiß sogar, wie man die Weißwurst herstellt, weil sie selber Metzgermeisterin ist.
2: Darf man das Geheimnis verraten? Nördlich des Weißwurst, woraus sie besteht, die Weißwurst?
1: Ja klar, die Weißwurst besteht aus Schweinefleisch, Kalbfleisch, Schweinespeck, frischer Petersilie, frischer Zwiebeln, gekochten Schweineschwarten und Kalbskopf.
0: Die junge Frau ist übrigens Metzgermeisterin und damit steht sie für eine Voraussetzung für die königlichen Würden. Die Verbundenheit zum Produkt oder zur Region, für die geworben werden soll. So wie hier, der wohl am längsten verliehene Königinnentitel. Seit nunmehr 77 Jahren gibt es die Heidekönigin in der Lüneburger Heide in Amelinghausen. Emma Kemmer ist die 75. Heidekönigin und sie war die einzige mit einer Schleppe.
2: Sie sind das Personal für die Heidekönigin?
3: Ja, sozusagen. Also zum einen bin ich die Mutter der Heidekönigin, zum anderen aber auch Betreuerin. Das heißt, ich habe schon vor ihr die Königin mitbetreut und werde es natürlich auch nach ihr bei der neuen Königin wieder machen.
2: Und sie ist die einzige mit Schleppe, habe ich jetzt gesehen. Das ist ja nicht so praktisch bei so einem Empfang.
3: Ja, aber es ist halt königlich und das ist natürlich das Markenzeichen von unserer Heidekönigin. Das ist jetzt die 75. Heidekönigin und der Mantel ist quasi, das ist jetzt der zweite Mantel, glaube ich. Also so lange gibt's das dann schon.
0: In diesem Gedränge in der Staatskanzlei vielleicht nicht so praktisch, aber zumindest hatte Emma Kemmer immer Personal dabei. Noch mehr Personal, ja ein ganzer Hofstaat, gehört zu den Braubacher Weinhoheiten.
4: Ja, Königin und Hofstaat, genau. Meine Prinzessin steht da hinten, wir haben noch eine Bacchantin und einen Mundschenk. Also ein sehr großes Team, aber die Pokale müssen ja auch immer voll sein. Da braucht man natürlich auch ein paar Leute für.
0: Ja, die machen Reklame für die dortige Winzervereinigung, weshalb möglicherweise nicht nur der Bacchus-Darsteller besonders trinkfest sein muss.
5: Da gibt's eine Legendengeschichte, dass sich alle Braubacher Männer im Rathaus treffen und dann so lange feiern und was trinken, bis einer stehen bleibt und der hat dann halt das Schwere losgezogen. Nein, eigentlich gibt es einen Verein und dann wird halt da wird geguckt, wer hat Lust drauf und dann übernimmt der den Bacchus.
0: Ja, daran erkennt man, dass es ganz ohne Männer dann doch nicht geht. Ein paar Hosenträger waren auch beim Königinnentag dabei, sozusagen als Hahn im Korbe, aber dennoch ganz im Dienste der Produktplatzierung.
6: Ich bin der Möhrenkönig aus Heilbad-Heiligenstadt, Eichsfeld, Thüringen. Wir sind im geografischen Mittelpunkt von Deutschland ansässig.
2: Was sind da die Aufgaben eines Möhrenkönigs?
6: Ja, einfach unsere Stadt, unsere Region zu repräsentieren, in die Welt hinaustragen, wie schön es bei uns ist. Unsere kulinarischen Würste, wir sind europaweit bekannt für unseren Felgiger und für die Stracker.
0: Möhren, Wurst, Wein, touristische Destinationen. Das Marketinginstrument einer solchen Funktion ist weit verbreitet und bedeutet für die gewählten Hoheiten nicht nur viele und oft ehrenamtliche Arbeit, sondern oft genug auch die Teilnahme an interessanten Veranstaltungen oder Messen. Da ist es gut, wenn man auch in dem beruflichen Umfeld des beworbenen Produkts tätig ist. Und oft genug statten die verantwortlichen Sponsoren den königlichen Auftritt noch entsprechend aus, damit die Teilnahme an so einem Veranstaltungswochenende wie dem Deutschen Königinnentreffen möglich ist. Diesmal war übrigens die Salzstadt Staßfurt Ausrichter. Eine Stadt, die sich erst vor kurzem entschied, den Titel Salzstadt zu führen und den Posten einer Salzkönigin zu vergeben.
7: Ja, Staßfurt hat eine sehr lange Tradition. Wir haben ja jetzt inzwischen schon die 7. Staßfurter Salzfee und hatten im letzten Jahr den 1. Königinnentag des Landes Sachsen-Anhalt bei uns. Und ja, so war es eigentlich folgerichtig, dass dann eben auch mal der 9. Deutsche Königinnentag bei uns stattfindet. Und ein in Staßfurt ansässiger Verein, der Tag der Region e.V., der hatte sich seinerzeit dann eben auch darum bemüht, dass dann der 9. Deutsche Königinnentag dann in Staßfurt stattfindet.
0: Zum Königinnentag gehört jedoch nicht nur dieser Empfang beim Ministerpräsidenten, sondern ein umfangreiches Programm von Freitag bis Sonntag mit dem Salzlandfest am Samstagabend als Höhepunkt.
7: Kommt tatsächlich fast aus der gesamten Bundesrepublik und eben aus Österreich. Da freuen wir uns natürlich sehr drüber, dass wir so viele Hoheiten aus unserem ganzen wunderschönen Land einfach mal hier bei uns in Staßfurt begrüßen dürfen.
0: Insgesamt folgten übrigens 136 Produkt- oder Regionshoheiten aus dem ganzen Bundesgebiet und Österreich der Einladung. Und irgendwie bot das vergoldete Ambiente der Staatskanzlei genau den richtigen Rahmen für so ein Ereignis. Denn der nächste Königinnentag wird erst wieder in 3 Jahren stattfinden.

0: Tropenatmosphäre in der Barleber Kirche St. Peter und Paul. Das ist der Workshop, auf den sich die Bläser vom Barleber Posaunenchor schon so lange gefreut haben. Denn das ist Traugott Fünfgeld, einer der renommiertesten Kirchenmusiker in Deutschland, und er leitet diese Probe. Das sind die Barleber Bläser und das sind ihre Gäste, die sie sich eingeladen haben, um gemeinsam das 80-jährige Gründungsjubiläum des Barleber Posaunenchors zu feiern.
1: Ihr habt Gäste eingeladen. Wo kommen Sie her?
2: Von verschiedenen Posaunenchören, mit denen wir befreundet sind, aus den umliegenden Dörfern vielfach. Zum Beispiel Nordgermersleben, Quedlinburg, das ist dann schon ein bisschen weiter weg. Aber auch aus Olvenstedt, aus Magdeburg. Also haben wir auch von der Pauluskirche Mitspielerinnen und Spieler dabei. Und da müssen wir also nachher nochmal fragen, weil wir haben ganz, ganz viele angeschrieben. Wer nun tatsächlich kommt und gekommen ist, das wissen wir im Moment selber noch nicht so ganz genau, aber das können wir rauskriegen, wenn wir nachher mal fragen. Damit
0: das sind Bärbel Grimm und Rolf Plagemann. Gemeinsam sind sie die treibende Kraft, die zu dieser einmaligen Jubiläumsaktion geführt hat. Denn die Proben hier dienen der Vorbereitung einer großen Serenade auf der Freilichtbühne in Wolmirstedt und dann am Sonntag für den Festgottesdienst. Die Stücke, die gemeinsam gespielt werden, der Komponist hat extra neue Noten mitgebracht, stammen in der Mehrzahl von Traugott Fünfgeld und der gilt als ein Komponist, der Stücke schreibt, die relativ einfach zu spielen sein sollen.
3: Das mit dem relativ einfach zu spielen, das stimmt so nicht. Also ich schreibe in unterschiedlichen Schwierigkeitsgraden, aber ich bin schon mit 8 Jahren im Posaunenchor groß geworden und kenne die Bläserarbeit einfach aus dem FF und bin einfach ein Musiker, der für die Praxis versucht zu schreiben. Das heißt, ich versuche nicht unnötig schwer zu schreiben. Ich versuche so zu schreiben, dass die Bläser und die Chöre den Sinn drin verstehen, warum das jetzt schwer ist. Dann ist es nicht so schwer, das nachher aufzuführen. Und natürlich versuche so zu schreiben, dass es nicht unnötig schwer ist.
0: Das hier sind Musiker, die nur zum Teil vorher gemeinsam gespielt haben. Die Barleber und ihre Gäste sind also ein zusammengewürfeltes Orchester. Worauf achtet der Dirigent in dieser Situation?
3: Ich bin ja Kirchenmusikkomponist und schreibe sehr gerne für Bläser, um den Posaunenführern Musik in die Hand zu geben, dass sie Töne der Hoffnung, Töne des Hörens in die Welt spielen können. Und ich habe Interesse, dass immer so viel wie möglich Bläser zusammenkommen, dass ich nicht nur für 30 Bläser durch ganz Deutschland fahre. Und dann kommt es mir darauf an, dass die Bläser blastechnisch und emotional die Töne einfach gut und so ambitioniert und mit Sinn und Verstand spielen, wie sie es können.
0: Also das Ganze noch einmal von vorne. Denn jeder Einsatz und das Zusammenspiel soll am Ende so harmonieren, wie es sich der Komponist vorgestellt hat. Und dafür gibt es eine alte und sehr einfache Regel. Üben, üben und nochmal üben.

0: Alle 2 Jahre begeben sich die frankischen Stiftungen der Stadt Halle auf Zeitreise und lockten auch diesmal wieder mit einem vielfältigen Angebot zum historischen Lindenblütenfest, das sich am vergangenen Wochenende erneut in den Stiftungsgassen abspielte. Beim diesjährigen Themenjahr drehte sich alles um das Konzept der Orientierung und darum, den richtigen Weg für sich selbst zu finden. Passenderweise gab man dem diesjährigen Event das Motto, den roten Faden finden, welches überall auf dem Gelände auf verschiedenste Weise gefunden werden konnte.
1: Es gibt sehr viele Stände, die sich wirklich damit beschäftigen, etwas mit Rot zu machen. Beim Papierschöpfenstand wird Papier geschöpft, um zu gucken, ob man handwerklich begabt ist. Es gibt so Poster hier mit verschiedenen Zitaten von berühmten Personen, die über seinen Weg finden und den roten Faden genommen wird. Über das Historische gibt es viele mittelalterliche Spiele, zum Beispiel den Sterngreifer, wo man mit einer Leiter versuchen muss, eine Glocke zu erreichen. Das ist auch etwas über Weg finden. Man muss halt versuchen, den Weg zu beschreiten, den einem gegeben wurde.
0: Rund 80 thematische Mitmachangebote dieser Art waren am Wochenende über das gesamte Areal verteilt, allesamt in Anlehnung an das Thema der Orientierung auf den verschiedensten Ebenen und Situationen. Bildlich gestaltet wurde das Ganze durch wiederkehrende Symbole wie Kompass, Karte, Leuchtturm und Co., die teilweise auch selbst gebastelt werden konnten, sowie eine Vielzahl an anderen Kreativangeboten für Groß und Klein. Wortwörtlich den richtigen Weg galt es im Labyrinth zu finden, und wer genug davon hatte, die eigenen grauen Zellen anzustrengen, der erfreute sich an den barocken Schaustellern, die ihre Stände in den Gassen verteilt hatten und dort zum Beispiel mit Hilfe von Hexenkunst scheinbar Kupfermünzen in Gold verwandelten. Zwar ohne Magie, aber nicht weniger beeindruckend war die Vielfalt an Handwerk wie Glasbläserei, Bildhauerei oder die Arbeit am Webstuhl, die ebenfalls an diesem Wochenende bestaunt werden konnte und natürlich auch zum Verkauf stand. Selbstverständlich wurde außerdem für das leibliche Wohl gesorgt und begleitet von theatralischer und musikalischer Unterhaltung auf 2 Bühnen ließ man sich das kulinarische Angebot besonders gut schmecken.

0: Übrigens könnten an diesem Wochenende alle Ausstellungen der Frankischen Stiftungen kostenlos besucht und an Führungen teilgenommen werden. In den Abendstunden folgte auf den jeweiligen Bühnen eine Session aller KünstlerInnen und mit einer imposanten Lichtshow ließ man das Spektakel schließlich ausklingen. Dann galt es noch einmal, den richtigen Weg zu finden, diesmal allerdings den vertrauten Weg nach Hause.
1: Auch große Jungs spielen noch gerne im Sandkasten, allerdings auf höchstem technologischen Niveau, wie man sich hier auf der Jubiläumsfeier zum 30. Geburtstag der Firma Lempe Mössner Sinto überzeugen konnte. Denn die Geschäftsleitung nutzte das Jubiläum, um eine neue Maschine vorzustellen, die man hier entwickelte und die die absolute Weltspitze darstellt. Das Unternehmen, seit 1996 am Standort in Meizendorf, gehört mittlerweile zu den wichtigsten Herstellern von sogenannten Kernschießmaschinen. Im Jahr 2022 durften wir uns so eine Maschine schon einmal ansehen und erklären lassen.
2: Ich kann das einfach mal ganz einfach erklären. Eine Kernschießmaschine wird dazu benötigt, um in einem Gussteil den Hohlraum zu erzeugen. Also wir nehmen mal ein ganz einfaches Beispiel, wir nehmen den Wasserhahn. Der Wasserhahn wird gegossen, die äußere Form, das ist die Form, und der Hohlraum, den bildet der Kern. Nach dem Gießprozess wird der Kern entfernt und dann haben wir im Prinzip das fertige Gussteil, was dann noch entbearbeitet wird, beim Wasserhahn verchromt wird. Aber um diesen Hohlraum zu erzeugen, braucht man diesen Kern. Für jedes Gussteil braucht man einen neuen Kern und deshalb brauchen wir auch eine Kernschießmaschine.
1: Die Technologie dahinter ist so alt wie das Gießen selbst, also etwa 7000 Jahre, als der Mensch begann, Bronze herzustellen. Der Kern, um den es dabei geht, ist eine verlorene Form und wird aus Sand hergestellt. Und so sehen solche Kerne aus, hier für das komplizierte Innenleben einer Pumpe. Und je besser dieser Kern die gewünschte Form abbildet, umso weniger Nacharbeit ist später erforderlich, weshalb der Herstellung maßhaltiger Kerne eine besondere Funktion zukommt. Dieser hier bildet zum Beispiel das Innere eines großen V-Dieselmotors ab. Nun unterscheidet man zwischen Kernschießmaschinen und 3D-Druckern, die Kerne herstellen.

0: aufgrund der Möglichkeiten dieser digitalen 3D-Technologie doch kompliziertere Formen zulassen.
1: Das können Sie sich so ähnlich vorstellen. Die Daten werden aus dem CAD-System direkt an die Maschine gegeben und Sie können dort, wie gesagt, geometrisch freie Formen in Sand herstellen. Sie haben eine Aufträgerschicht und Sie haben ein Tintensystem, welches letztlich diesen Binder, diese Chemie auf den Sand bringt.
0: Ja, und damit wären wir wieder beim Sandkasten, denn die Kerne werden aus ganz feinem Sand hergestellt, verborgen hinter dem Schutzgehäuse für den Arbeitsschutz, wenngleich nach der symbolischen Inbetriebnahme der Druckkopf wieder über den Sandkasten rauscht.
1: Unser Produkt ist viermal schneller als das, was am Markt verfügbar ist. Wettbewerbsmaschinen oder Wettbewerbsdrucker brauchen für die Herstellung dieser Sandkerne zwischen 12 und 16 Stunden. Und wir sind mit ca. 2,5 Stunden unterwegs.
0: Das ist ein technologischer Vorsprung, weshalb sich das Unternehmen nicht so gern in die Karten gucken lässt. Schließlich sollen Gießereiunternehmen diesen 3D-Drucker kaufen und nicht die Chinesen nachbauen. Denn in diesem 3D-Drucker für Sand steckt eine mehrjährige Entwicklungsarbeit, mit dem das Unternehmen in gewisser Weise auch für sich Neuland betritt.
1: Wir arbeiten dicht mit der Uni Stendal und Uni Magdeburg zusammen. Wir haben, da wir eine relativ hohe Ausbildungsquote haben von etwas über 10% aus Auszubildenden als auch duale Studenten. Aber ansonsten ist die Maschine, der Drucker, eine hundertprozentige Eigenentwicklung aus unserem Hause. Das heißt, das Know-how steckt in der Firma Lempe und nirgendwo außerhalb.
0: Und so bekommt eine jahrtausende alte Technologie eine neue Qualität, entwickelt und produziert in Sachsen-Anhalt und exportiert in alle Länder auf der Welt, die komplizierte Gussteile herstellen möchten.

0: einatmen und lostanzen. So in etwa ist das Motto des internationalen Breakdance-Turniers Breathe In, Break Out zu verstehen, das 2010 in der Saalestadt ins Leben gerufen wurde. Seitdem verbindet das Event jährlich eine Vielzahl an Anhängern der Hip-Hop-Szene, die aus allen Ecken Deutschlands nur für das Turnier nach Halle kommen. Und über die Jahre gehörten auch immer mehr internationale Teams zu den Teilnehmern. Die Veranstaltung konnte sich inzwischen als ein wichtiger Bestandteil der Szene und der Jugendkultur in der Stadt Halle etablieren und wurde dafür 2021 sogar mit dem Deutschen Engagementpreis ausgezeichnet. Auch in den Jahren darauf erfreute sich Breathe In, Break Out an zunehmender Beliebtheit und wachsenden Besucherzahlen. 2025 wurde jedoch eine Pause eingelegt, nachdem Max Rademacher, der Gründer des Turniers und selbst leidenschaftlicher Breakdancer, sich im März letzten Jahres das Leben nahm. In seinem Namen und in seinen Ehren möchte man das Event nun fortführen und die Hip-Hop-Kultur in all ihren Facetten weiter in Halle wachsen lassen. Im Vordergrund soll dabei natürlich weiterhin das Tanzen stehen und im Rahmen des Turniers am Samstag durften wieder zahlreiche Hobby- und Profitänzer aller Altersgruppen ihr Können beweisen.
1: Wir haben eine 2-vs-2-Kids-Kategorie, wo Tänzer, die unter 18 sind und sich noch nicht so sicher fühlen, sich erstmal vorbereiten können, für, wenn sie irgendwann später noch Interesse haben, für das 3-gegen-3 Pro Edition, wo dann professionelle Tänzer ihre besten Moves zeigen, die meisten sind über 18. Manche sind noch drunter, aber für die würde die U18-Kategorie unsinnvoll, weil es zu einfach wäre. Und darum ist die Pro-Kategorie da, um wirklich so das Beste vom Besten zu zeigen.
0: Dabei war schon das, was die Junior-Tänzer während ihrer Battles ablieferten, wahnsinnig beeindruckend. Für das Turnier waren die jungen Talente teilweise aus Belgien und Frankreich sowie Osteuropa und sogar aus China angereist und konnten hier mit ihren Fähigkeiten reichlich Applaus ernten.

0: Sieger der jeweiligen Runden bestimmte jedoch die Jury, die sich ebenfalls aus professionellen Tänzern aus Deutschland, Belgien und Weißrussland zusammensetzte. Denn obwohl es bei dem Turnier vorrangig um den Spaß am Tanzen geht, sollten die Finalsieger natürlich auch entsprechend für ihre Performances belohnt werden, weshalb es hier Preisgelder in verschiedenen Höhen zu gewinnen gab.
1: Der Erste, der die 3-3 Pro-Breaking-Kategorie gewinnt, gewinnt 300 Euro. Die zweite Preis kommt dann bei 100 Euro. Und bei der Kids-Edition haben wir der erste Preis, also die erste, die gewinnen, bekommen 100 Euro und die zweite 50 Euro. Und noch dazu bekommen sie noch eine geile Leinwand, selbst gesprüht von unserem Crew. So als, wie sagt man das?
2: Andenken
1: an das Battle, so, um dieses Gewinn festzuhalten.
0: Dabei sind Preisgelder in diesen Höhen bei einem doch eher kleinen lokalen Turnier wie diesem keine Selbstverständlichkeit. Der aktuelle Haushalt in Halle erschwerte allgemein die Organisation des diesjährigen Events und es konnten nur schwierig Sponsoren gefunden werden. Nichtsdestotrotz gestaltete sich das Turnier in diesem Jahr wieder als ein voller Erfolg und schon die Battles der Junioren waren gut besucht. Für die Zukunft bleibt der Wunsch, dass die Szene weiter wächst und dabei neben mehr Sponsoren zudem ein breiteres Spektrum an Interessengruppen erreicht werden kann.
3: Dass wir vielleicht zeigen, dass das nicht nur was ist für so Menschen, die da schon sehr drin verwickelt sind, sondern auch für Zuschauer, die einfach so kommen. Dass das wirklich auch Leute, die nichts mit Breakdance zu tun haben, hier hinkommen, weil sie wissen, ey, hier sehe ich geile Tänzer, hier sehe ich geile Runden, hier ist eine gute Stimmung, hier wird gute Musik gespielt. Und ich hoffe mir einfach, dass wir in 2-3 Jahren wirklich so das Brief-In-Breakout zu einem Event in Halle machen, wovon Leute Bescheid wissen. Dass nicht so ein nischiges kleines Event ist, sondern dass wirklich ein größerer Name hier in Halle-Saale wird.

0: Was ist eigentlich überhaupt notwendig, um einen Zug von A nach B fahren zu lassen? Das merkt man erst, wenn in dem ausgeklügelten System ein wesentlicher Teil fehlt und ersetzt werden muss. Das ist auf der Karte die Strecke von Magdeburg in Richtung Berlin, eine stark befahrene Strecke mit Gütern- und Personenverkehr zwischen Magdeburg und Burg. Hier an der Strecke die Ortschaft Gerwisch. Am 23. September 2025 gegen 10.30 Uhr brach im Stellwerk ein Feuer aus und die gesamte Technik wurde Opfer der Flammen. Dadurch wurde dieser Streckenabschnitt weitgehend unbrauchbar, denn es konnten keine Weichen und Signale mehr gesteuert werden. Zurzeit läuft ein Provisorium und die Strecke ist nur stark eingeschränkt nutzbar und das merken die Fahrgäste ganz konkret jeden Tag. Doch die Bauarbeiten am neuen Stellwerk gehen zügig voran, denn der Ersatzneubau wird im Rahmen eines Havarieprogramms besonders eilig errichtet. Das ist aber gar nicht so einfach, es fehlt dann doch einiges.
1: Die größte Schwierigkeit hier ist die Geschwindigkeit und vor allem die Ressourcenverfügbarkeit. Heißt, wir brauchen ja, um diese Maßnahmen umzusetzen, die Ressourcen von Firmen, von Planungsbüros, von Prüfsachverständigen und in der heutigen Zeit Ressourcenknappheit, wo die auch runterfallen, ist das nicht so einfach.
0: Das ausgebrannte Gebäude war nicht mehr zu benutzen. Es wurde abgerissen und an seiner Stelle ein aus 6 baugleichen Modulen zusammengesetzter Neubau errichtet. Jedes Modul wiegt ungefähr 35 Tonnen und ist schon ab Werk mit den notwendigen Schaltschränken ausgestattet, sodass, wenn das Modul dann endlich seinen Platz gefunden hat, nur noch die Verbinder zusammengesteckt werden müssen.
1: Das alte Stellwerk war eins aus den 90ern, das ging 95 in Betrieb und das neue beinhaltet neue Komponenten, neue Signale in der Außenanlage und das ist im Endeffekt der große Unterschied. Wir bauen hier die neuesten Komponenten ein.
0: Das bedeutet aber auch, dass es neue Signale braucht, die auf die moderne digitale Steuerung ansprechen. Eine ganze Reihe davon liegen schon bereit und auch zwischen den Gleisen herrscht reger Betrieb, denn die Arbeiten am Gebäude und die Installation auf der Strecke laufen zeitgleich.
1: Absolut, ja. Wir sind im Zeitplan und das ist nur möglich, da in diesem Projekt sehr, sehr viele mitziehen und mitwollen, sei es im eigenen DB-Konzern, sei es auch bei der Firma Siemens, mit der wir hier das Projekt auch umsetzen unter anderem. Und das ist nur so möglich.
0: Wenn es weiter planmäßig läuft, dann wird noch im Herbst das neue moderne Stellwerk in Betrieb genommen und dann ist zumindest auf diesem Abschnitt nicht mehr mit Verzögerungen zu rechnen.
2: Am 3. Juli ist der letzte Schultag vor den Sommerferien und dann sind erstmal 6 Wochen Pause. Für diese Sekundarschulklasse heute die Gelegenheit, sich schon mal über das Angebot des Lesesommers zu informieren, das ab dem 29. Juli allen Kindern zwischen 6 und 16 zur Verfügung steht. Karin Limberg erklärte den Schülern hier, dass man wieder viele neue Bücher kaufen konnte, auf die sich alle Leseratten freuen können.
3: Es geht jetzt los am 29. Juni, also jetzt am kommenden Montag und geht bis zum letzten Ferientag, das ist der 14. August. Und dann können die Kinder aber noch ganz in Ruhe auslesen.
2: Wer sich jetzt fragt, warum bisher das altbekannte XXL fehlte, es fiel dem neuen Logo zum Opfer, das hier stolz präsentiert wurde. Übrigens auch wie das alte Logo von einem Grafiker aus Halle gestaltet. Und natürlich wird der diesjährige Lesesommer trotzdem wieder XXL, vor allem wenn es darum geht, die Langeweile zu vertreiben. Denn das Angebot an Bewährtem und Neuem ist groß.
3: Neu sind diese fabelhaften Bücher, die wir ja haben. Ich bin nach so vielen Jahren immer noch begeistert, was dort geboten wird. Und natürlich, wie gesagt, ganz aktuell sämtliche Fußballbücher. Und ich glaube, das wird den Kindern richtig gut gefallen, weil die kennen sich viel besser aus als ich mit Fußball und erzählen mir dann auch immer, woher die ganzen Fußballer kommen und wo sie auch spielen. Da bin ich jetzt fit, dann höchstwahrscheinlich. Ansonsten bewährte Sachen sind wirklich Comic-Erzählungen. Das heißt, also natürlich Gregs Tagebuch wird gelesen, Lotterleben, aber es gibt so viel anderes und so viel Neues. Und wir haben die ganzen YouTuber, wir haben Minecraft-Geschichten, wir haben Fantasy-Geschichten, wir haben lustige Sachen. Es gibt natürlich auch Krimis, es gibt die 3 Fragezeichen, es gibt die 3 Ausrufezeichen. Auch Kinder lösen gerne Krimifälle und in diesen Büchern sind ja immer auch nochmal Rätsel mit drin. Also einfach ein tolles Angebot.
2: Ja, und es sind nicht nur dicke Wälzer, die es hier zu lesen gibt. Es gibt auch genug Bücher mit Illustrationen oder als Comic. Für alle Altersklassen ist etwas dabei. Und neben dem Spaß an den Geschichten in den Büchern kommt noch ein Angebot dazu, das gestresste Schüler in der Vergangenheit auch schon gerne nutzten.
3: Also wenn die Kinder es schaffen, 2 Bücher im Lesesommer zu lesen, bekommen sie am Ende eine Urkunde. Diese Urkunde legen sie dann in der Schule vor und in ganz, ganz vielen Schulen in Magdeburg bekommen sie dafür eine 1.
2: Ja. Der Lesesommer wird übrigens in allen Bibliotheken im Land durchgeführt. Auch in Halle gibt es die Aktion mit dem Zertifikat und der besonderen Bewertung der Lernleistung. Allerdings haben die dortigen Bibliotheken auch einige Hörbücher vom Fördergeld angeschafft. In Magdeburg müssen die Kinder schon selber lesen. Schließlich ist das ja auch ein Programm zur Leseförderung. Außerdem gibt es für alle ein Gewinnspiel und die großen Einrichtungen laden zu Abschlussveranstaltungen ein. In Halle kann man sich da schon mal den 10. Oktober vormerken und in Magdeburg den 12. September, wenn die Zertifikate überreicht werden sollen. Und was muss man denn nun machen, wenn man von diesem Angebot profitieren möchte?
3: Also man braucht einen Bibliotheksausweis dafür. Die meisten Kinder haben einen. Wer keinen hat, bekommt für diese Aktion einen Leseausweis. Und damit kann ich dann anfangen, einfach zu lesen und mir etwas zu entleihen. Man kann, wenn man möchte, aus dem gesamten Bestand der Bibliothek entleihen. Natürlich immer altersgerecht, das ist wichtig. Aber wir haben ja auch ganz viele neue Bücher extra für den Lesesommer. Und die erkenne ich dann an dem Aufkleber.
2: Also schnell in die Bibliothek anmelden, wenn man nicht schon angemeldet ist, und dann kann der Lesespaß auch schon beginnen. Und wenn das gewünschte Buch schon von jemand anderen ausgeliehen wurde, die Regale hier sind übervoll, auch mit den Ausgaben vom letzten Jahr, als der Lesesommer noch XXL war. Es sollte sich also auf jeden Fall etwas Interessantes finden lassen. Schließlich kann man ja nicht den ganzen Tag TikTok daddeln.
4: Heiße Temperaturen, wie wir sie gerade erleben, mögen zwar zum abendlichen Grillen und entspannten Nachmittagen im Freibad einladen, aber für viele Bevölkerungsgruppen ist derartiges Wetter eher Belastung als Segen. Dazu gehören unter anderem Menschen mit einer Epilepsieerkrankung, für die die extreme Sommerhitze mit großen Anstrengungen verbunden ist. Das und noch viele weitere Erfahrungen aus der Realität von Epilepsieerkrankten sollten am Mittwoch Gesprächsthema sein, zum Tag der offenen Tür des Vereins für Epilepsiekranke und deren Angehörige. Einmal im Jahr öffnet die Selbsthilfegruppe ihre Türen, um Außenstehenden die Möglichkeit zu bieten, sich zu dem Thema zu sensibilisieren und stellt die Hilfsangebote vor, an denen betroffene Personen hier regelmäßig teilhaben. Viele Epilepsiekranke sind Frührentner aufgrund ihres Gesundheitszustands, weshalb ein wichtiges Angebot des Vereins der sogenannte Rentnerklatsch ist, wo gemeinsam gefrühstückt und untereinander ausgetauscht wird. Weiterhin veranstaltet der Verein regelmäßige Gruppensitzungen,
5: wo dann unser Wohlbefinden besprochen wird und was wir in dieser Woche erlebt haben und ob es jetzt positiv war oder negativ war. Man kriegt Zuspruch und auch bei der Antragstellung, egal ob es Schwerbehinderung ist oder ob es Pflegeantrag ist, wird gemeinsam durchgesprochen, um da für jeden Hilfe anzubieten.
4: Diese gestaltet sich bei jeder betroffenen Person anders, denn es gibt viele verschiedene Arten der Epilepsie, die sich auf unterschiedlichste Weise auf den Alltag der PatientInnen auswirken und demnach alle anders behandelt werden müssen. Hier hilft der Verein dabei, an den richtigen Arzt zu vermitteln, sodass die Epilepsiekranken entsprechend ihren individuellen Beschwerden die nötige Unterstützung erhalten.
5: Egal, ob das eine Tiefensensibilisierung ist oder ob das mit Medikamenten gemacht wird oder ob das mit Operationen gemacht wird. Also hier können wir in vielen, vielen Situationen aufklären.
4: Aufklärung ist allgemein ein wichtiger Aspekt der Vereinsarbeit, denn Epilepsie ist eine Krankheit, die nach wie vor mit zahlreichen Missverständnissen und Vorurteilen behaftet ist. Diesen Vorbehalten hofft der Verein entgegenzuwirken, sodass das typische Bild, das mit Epilepsieerkrankten assoziiert wird, aus den Köpfen der Leute verschwindet.
5: Die Vorstellungen als Epilepsiekranker ist halt der, wenn man umfällt und um sich schlägt, dass man geistig krank ist. Das ist es aber nicht. Man ist nicht geistig krank, sondern nur, weil der Kopf in dem Moment Fehlinformationen aussendet, was für das Gehirn einfach zu viel ist. Ich kann dann einfach bloß sagen, das Gehirn schaltet in dem Moment ab und sortiert sich neu.
4: Die richtige Hilfe ist jedoch nur möglich, wenn betroffene Personen von selbst an den Verein herantreten und Kontakt mit der Selbsthilfegruppe aufnehmen. Gerne kann man sich den 14-tägigen Gruppentreffen anschließen oder einfach zu den regulären Sprechzeiten vorbeischauen. Genauere Informationen zum Kontakt und den Öffnungszeiten können auf der Website des Vereins gefunden werden.
5: Und hier findet man eben, wie eine kleine Familie kann man sich hier zusammentreffen. 2 Stunden und dann ist natürlich für einen Epilepsiekranken schon für einige das Ziel erreicht.

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Immer mehr Menschen werden regelmäßig Opfer des sogenannten Enkeltricks, von Schockanrufen oder ähnlichen Betrugsmaschen, die es vorwiegend auf ältere Personen abgesehen haben. Allein in Sachsen-Anhalt konnten Betrüger im vergangenen Jahr über 1,5 Millionen Euro mit diesen Methoden erbeuten und sogar mehr als 13 Millionen Euro durch Internetanlagenbetrug. Da diese Maschen sich im Zeitalter der künstlichen Intelligenz mit Sicherheit noch problematischer gestalten dürften, sei es essentiell, für mehr Aufklärung zu sorgen und entsprechende Präventionsmaßnahmen vorzustellen. In diesem Rahmen organisierte das Landeskriminalamt am Donnerstag einen Flashmob am Alten Markt, der als feierliche Einladung zur Präventionsmesse 50+ diente, welche am 2. Juli im Rathaus der Landeshauptstadt veranstaltet wird.

Wir wollten mal was Moderneres, was Spektakuläres machen und haben überlegt, Mensch, Flyer und Poster haben wir genug. Wir probieren mal was Neues in der Hoffnung, auch junge Menschen anzusprechen, dass die einfach sagen, Oma, Opa, Mama, Papa, kommt vorbei, komm,

0: Tipps und Tricks, wie verhalte ich mich, wenn es Anlagenbetrug im Internet gibt, woran erkenne ich das, wie stelle ich mein Handy sicher ein, dass ich einfach weiß, Mensch, so sind die Sicherheitseinstellungen, viele Leute sind da unbedarft und wir hoffen einfach, wenn die Leute kommen, dass sie sich erkundigen, wir machen kleine Vorträge, unterhaltsame Vorträge, haben mit Musik und tollem Programm einen schönen Tag und wenn Sie auch nur Musik hören wollen, kommen Sie vorbei, es wird ein toller Tag.
1: Musikalisch wurde es dann Donnerstagmittag auch im Allee-Center, wo das Landeskriminalamt noch einmal den gleichen Flashmob veranstaltete, um möglichst viele Interessenten für die Präventionsmesse zu gewinnen. Denn ist der Schaden einmal eingetreten, sprich die Straftat begangen, dann ist es für die Betroffenen meist zu spät, was erhebliche Folgen mit sich bringen kann. Umso besser, wenn zumindest ein paar dieser Situationen in Zukunft verhindert werden können, bevor ein reeller Schaden entsteht.
0: Man muss vorher rangehen und vorher vorsichtig sein und es sollen einfach alle nur beraten werden, was kann man tun, um Straftaten zu verhindern. Und da würden wir gern als Polizei gemeinsam mit dem Bürger, mit den Menschen zusammen das in einem schönen Programm eingekleidet durchführen.

0: Im Halleschen Stadtmuseum kristallisiert sich derzeit ein Schwerpunkt mit Ausstellungen zur DDR-Vergangenheit heraus. So eröffnete vor kurzem mit Pure Visionen eine Exposition zu einem Stück deutsch-deutscher Technik- und Designgeschichte. Und nun wurden mehrere Räume des Museums dem halleschen Fotografen Reinhard Henze gewidmet. Und auch hier geht es um die DDR-Geschichte, speziell heruntergebrochen auf Halle in den 1980er Jahren. Unter der Überschrift »Freiheit im Blick« zeigt Henze Fotos, die vor allem in der Zeit entstanden, als er in Leipzig von 1984 bis 1989 Fotografie studierte.
1: Das heißt, es geht vor allem um die Frage, ist die Freiheit eben erst 1989 da und was ist davor und in welchem Zusammenhang steht das eigentlich zueinander? Jetzt ist Reinhard Henze ein Fotograf, der natürlich nicht mit einer Intention in dem Sinne fotografiert hat, dass er zeigen wollte, wie die Menschen eben Freiräume schaffen oder wie sie sich kritisch verhalten oder sonst irgendetwas.
0: Sondern er war selbst Teil des Geschehens, denn die Fotos sind nicht für ein DDR-Medium entstanden und folgen deswegen auch nicht einer Staatsdoktrin und sie zeigen auch nicht den Blick von außen, wie ihn beispielsweise Westjournalisten auf die DDR warfen, die sich ja auch dann und wann nach Halle verirrten.
1: Wenn man sich darüber beklagt, dass man von anderen gedeutet wird, dann mag darin sozusagen der Vorwurf der Anmaßung stecken, aber der Auftrag an einen selbst ist ja, es eben dann auch selbst zu machen und sozusagen eben für die eigene Selbstaufklärung, für die eigene Historisierung Sorge zu tragen. Und dafür ist es wichtig, diese fotografischen Bestände zu erschließen. Das Beispiel Reinhard Henze ist dafür sehr, sehr instruktiv, weil Reinhard Henze im Zuge der Corona-Pandemie angefangen hat, sein eigenes fotografisches Archiv aufzuarbeiten. Und das ist eine Leistung, die er da vollbracht hat, die ja diese Ausstellung erst ermöglicht. Das heißt, wir haben zwar im Zuge der Vorbereitung weiteres Material oder er hat weiteres Material im Zuge der Vorbereitung erschlossen, aber wir hätten nicht anfangen können, wenn er nicht schon mehrere tausend Bilder digitalisiert hätte.
0: Aus tausenden Fotografien musste man dabei eine Auswahl treffen. Fotos, die alle hauptsächlich als Schwarz-Weiß-Negative noch da waren und außerdem in dicken Ordnern mit sogenannten Kontaktabzügen vorlagen, um eine erste Auswahl zu treffen. Und so fanden Bilder den Weg in die Ausstellung, die man in drei Kategorien unterteilte. Unter der Überschrift Revolution Aufbruch natürlich Fotos, auf denen Henze die Demonstrationen und den Wandel in der Stadt nach der Maueröffnung dokumentierte. Altstadt Neustadt zeigt das alte Halle mit seiner bröckelnden Altstadt im Gegensatz zum sozialistischen Bauen. Und der dritte und größte Raum zeigt unter der Überschrift Stadt Freiheit Bilder, die dokumentieren, wie sich die

0: Bevölkerung über die Jahre immer mehr Freiräume erkämpfte.
1: Wir haben das, glaube ich, auch dadurch aufgefangen, dass wir dieses Panorama im Hauptraum zeigen, das einfach diese Vielfalt zum Ausdruck bringt. Und es ist erstmal gar nicht zu stark gedeutet, sondern es zeigt tatsächlich das, was man auf diesen Filmen auch sieht. Und auf den Filmen ist dieses Nebeneinander zu sehen, und das bilden wir im Grunde ab. Da sieht man eben dieses ruinöse Haus, und daneben sieht man die Leute auf der Peisnitz feiern, diese Pudelschau oder dieses Bild von der Galopprennbahn. Da sieht man diesen Weihnachtsmarkt mit den Kindern in diesen Panzerattrappen. Ich glaube, dass genau diese Zurückhaltung an der Stelle diesen Eindruck auch sozusagen nachvollziehbar macht, wie Rainer Henze fotografiert hat.
0: Henze war dabei, nicht als Fotoreporter, sondern als Chronist für sich selbst. Auf der Suche nach dem aussagekräftigen Foto, nicht als Journalist, sondern als Künstler. Und da bekommt der Schnappschuss einer Fensterdekoration wahrscheinlich zum Republiksgeburtstag oder das Treiben auf einer Feier, bei dem der Alkohol in Strömen floss, eine besondere Dimension, die vielleicht nicht nur bei Zeitgenossen die passenden Assoziationen wecken. Und so DDR-Alltag nachvollziehbar machen. Darum soll es auch in den Begleitveranstaltungen zu dieser Ausstellung gehen, für die man teilweise sogar noch die abgebildeten Personen für Zeitzeugengespräche gewinnen konnte. Bis zum 15. November kann man nun diese Ausstellung besichtigen, die im Übrigen zum Halleschen Fotosommer gehört, zu dem nicht nur das Stadtmuseum, sondern auch das Kunstmuseum Moritzburg und das Literaturhaus entsprechende Beiträge liefern.
2: Nein, Sie sehen nicht doppelt. Am 7. Juni fand nämlich von 14 bis 17 Uhr das 20. Zwillingstreffen statt, wobei rund 50 Zwillingspaare aus ganz Deutschland anwesend waren, um den Nachmittag gemeinsam zu verbringen. Die Idee des Treffens hat tiefe Wurzeln und ist tatsächlich etwas älter als das Treffen selbst. Außerdem waren in der Vergangenheit nicht nur teilnehmende Zwillinge, sondern auch drei oder gar Vierlinge.
3: Das war ja dann so vor 23 Jahren, wo wir in einer Gaststätte saßen, und da kam die Idee, doch so Zwillingstreffen zu organisieren. Und das hat dann weitere ein oder zwei Jahre gedauert, und dann war das erste Mal auf dem Granachhof in Wittenberg. Es waren auch schon Drillinge da, also dreimal drei Drillinge, auch einmal Vierlinge. Und wir haben ja die ganze Palette hier in Wittenberg gehabt, vom Kranachhof bis Jugendherberge, bis Haus der Geschichte im Stadthaus Wittenberg. Jetzt sind wir heute hier im Best-Western-Hotel Wittenberg, um halt auch mal eine andere Location wieder zu bringen, damit man in eine Abwechslung reinkommt.
2: Die Veranstaltung bot vor allem Gelegenheit zum Austausch. Alte Bekanntschaften wurden gepflegt, neue Kontakte geknüpft und zahlreiche Geschichten aus dem Leben als Zwilling oder Mehrling geteilt. Von Schabernack bis zur Ernsthaftigkeit war alles vorhanden.
4: Folgendes, sie ist aus der 8. Klasse raus, weil unsere Mutter sehr krank war. Sie hat unsere Mama gepflegt. Und ich bin weiter zur Schule gegangen. Und dann haben wir natürlich, sie musste, obwohl sie zu Hause war, musste sie
5: allgemeinbildende Berufsschule.
4: Ein- oder zweimal die Woche nach Bitterfeld zur allgemeinbildenden. Und da haben wir natürlich getauscht. Sie ist für mich in die Schule gegangen, ich bin für sie gegangen. Hat irgendwie alles geklappt. Ist nie aufgefallen. So was haben wir gemacht. Ja, natürlich mit den Jungs, aber da reden wir jetzt nicht drüber.
6: Ja,
4: da haben wir doch auch schon einiges.
5: Ja, die haben sich dann gewundert, dass nochmal die gleichen Fragen gestellt worden waren. Da haben sie gedacht, die hat wohl einen am Fleck.
7: Also als Kinder waren wir ganz brav. Uns konnten sie nie auseinanderhalten. Wir hatten dann immer Buchstaben, dass die Erwachsenen uns auseinanderhalten konnten. Wir haben uns auch relativ gut verstanden, außer als wir dann in die Pubertät kamen. Da war es dann ein bisschen schlimm. Ich wollte zur Disco, sie nicht. Ich durfte aber nur zur Disco, wenn wir beide gingen. Und so musste ich mir immer gut tun mit ihr und durfte mich nicht streiten, dass wir zur Disco gehen durften. Und da haben wir uns dann dort arrangiert. Aber das hat sich alles gut im guten Sinne. Unsere Partner haben uns nie verwechselt, die wussten von Anfang an, wer ist.
2: Für zusätzliche Unterhaltung sorgte ein Udo Lindenberg-Double mit seinem Auftritt. Außerdem statteten die Wittenberger Stadtwache und Martin Luther dem Treffen einen Besuch ab und mischten sich unter die Gäste. Im Großen und Ganzen ein erneut gelungenes Treffen der Mehrlinge. Doch ohne Sponsoren wäre das Ganze nicht möglich. Auch die Frage, ob es ein 21. Zwillingstreffen geben wird, schwebt noch in der Luft.
6: Mit dem Gongschlag. 21 Uhr beginnt am historischen Blankenburger Rathaus jeden Freitag die beliebte Nachtwächterführung. Heute mit Marcel Kaspar.
8: Und hier grüße ich euch heute auf dem historischen Marktplatz.
6: Elle und Halseisen erinnern noch an den am Markt betriebenen Handel und die Rechtsprechung aus mittelalterlicher Zeit. Das Rathaus hat einen alten zweigeschossigen Unterbau aus dem 13. Jahrhundert.
8: Doch eines Nachts, da brannte unserem Fürsten da oben auf dem Berg die Hütte ab. Wenn er Glück hatte, war die Schwiegermutter mit drinne, wenn nicht, hat er Pech gehabt. Nun ja, sei es drum, kam der Fürst auf die Ratsherren zu. Liebe Ratsherren, ich brauche einen Verwaltungssitz. Und die Ratsherren haben gesagt, ja, aber hier ist doch viel zu klein die Hütte, da musst du was tun. Also wurde erstmal das Rathaus vergrößert. Oben am Giebel, die Jahreszahl 1584.
6: Dank einer großen Spendenaktion konnte im Turm wieder ein Glockenspiel eingebaut werden, das jeden Freitagabend das wohl bekannteste Schlaflied, das Wiegenlied von Brahms, spielt.

0: gleich gegenüber waren die Brauerei. Jetzt hatten wir seit den 1870ern aber ein Bevölkerungswachstum und so hatten wir hier 13 Biervorlage. Doch die eigene Brauerei, die hatte nichts zu lachen, denn die ging krach. Nun stand es da, das Haus der Brauerei. Was macht man nun damit? Gesägt, getan, ganz einfach. Seit 1700 hatten wir einen städtischen Badeteich. In dem konnte man im Winter natürlich nur das Eis rausschlagen, um es in den Braukeller zu packen. Also wurde ein Badehaus draus, eine Warmbadeanstalt. Blankenburg ist eine extrem trockene Stadt. Und damit hat die Stadt historisch gesehen immer Wassermangel. Man behält sich aber der Kunst, nämlich der Wasserkunst. Und der Bergrücken hier oben, der wurde durchtrieben von einem Stollen und es wurde ein Wasserlauf angelegt. Und seitdem kommt von hier oben herab der Mühlbach eben durch die Mühlbachstraße.
1: Nach Paris, New York und Berlin war es die Sensation, dass Blankenburg als vierte Stadt Ende des 19. Jahrhunderts eine elektrische Straßenbeleuchtung erhielt. Die alten Masten in der Bergstraße sind noch ein Relikt aus jener Zeit. Auch fließend Wasser gab es in den Häusern, allerdings noch keine Kanalisation. Eine weitere Besonderheit in der Stadt ist das deutschlandweit einzige Herbergsmuseum. Durch die Petersilienstraße, die ihren Namen wahrscheinlich von dem einst hier befindlichen Küchengarten des Zisterzienserklosters erhielt, geht es nach der Überquerung der Marktstraße in die Münzgasse. Da die sich hier befindliche Mühle in der Nähe der gräflichen Münzschmiede befand, erhielt sie den Namen Münzmühle. Auf ihrem Hof wächst dank des milden Blankenburger Klimas ein Feigenbaum. Durch die enge Gasse geht es zum unteren Teil der Langstraße, früher auch nach den hier ansässigen Handwerkern Schmiedestraße genannt. Die heutige Sparkasse wurde einst als Postamt errichtet und erhielt, als die Postkutschen ausgedient hatten, nach und nach weitere Anbauten, sodass sich eine geschlossene Häuserfront ergab. In Blankenburg waren viele bedeutende Wissenschaftler, Gelehrte und auch bekannte Kaufleute ansässig. Als Bernhard Remsmar Ende des 19. Jahrhunderts einen Zigarrenladen in Blankenburg eröffnete, ahnte er noch nicht, dass einige Jahrzehnte später der bekannte Remsmar-Konzern in Hamburg entstehen würde.
0: Und dann hörte er hier in Blankenburg von den ganzen reichen Pfeffersäcken. Ja, und was machte er? Er verkaufte keine Zigaretten, nein, er drehte den Leuten hier die dicksten Zigarren und feinsten Tabak aus aller Welt an. Denn in unseren Villen, wo wir nachher noch ein paar sehen werden, da wurde in den großen Salons natürlich gequalmt wie sonst was.
1: Die Nordseite der Langstraße und die Südseite der Katharinenstraße wurden durch den Brand 1836 zerstört.
0: Das Feuer über die Straße sprang und war schon zu spät. Und deswegen hatte der Nachtwächter seine allerwichtigste Aufgabe als Rheinstraßer. Von 22 bis 4 Uhr war Ausgangssperre. Die war natürlich im Brandfall so aufgehoben.
1: Auch die Katharinenkirche fiel dem Feuer zum Opfer. Die Glocken, die mehrere Tonnen wiegen und deshalb sicherlich noch nicht gestohlen wurden, erinnern an den sakralen Bau. An mehreren großen Wohn- und Geschäftshäusern vorbei geht die Führung in Richtung Bäuersche Straße. Die Aufschrift Metzgerei an der Ecke ist fake. Sie war Filmkulisse für den Räuber Hotzenplotz. In der Bäuerschen Straße sind gelungene Sanierungsprojekte zu sehen.
0: Diese beiden Häuser, es sind die ältesten noch erhaltenen. Wenn ihr euch die mal genau anschaut, neben den Türen sind immer so kleine Fensterchen. Die sind ganz, ganz wichtig. Denn dieses Fenster ist die einzige Möglichkeit, Licht in den Flur zu bekommen. Auch hatten diese Häuser lange, lange Zeit noch die sogenannten schwarzen Küchen. Wie bei Max und Moritz, die der Witwe Bolte die Hühner vom Herde angeln, so sah das da drinnen aus.
1: Das schmalste Haus,
0: hat ein Außenmaß von 2,80 Meter. Wenn man auf die Wandstärke abzieht, dann weiß man, was da drinnen davon übrig bleibt.
1: Es geht vorbei an der Wall Street, wie sie Marcel Kasper in Anlehnung an die bekannte New Yorker Straße nennt. Da Blankenburgs Bevölkerung um 1900 sich fast verdreifachte, entstanden hinter der Stadtumwallung zahlreiche Villenviertel. Die Häuser an der Stadtmauer wurden aus Abbruchmaterial von der Festung Regenstein bereits Mitte des 18. Jahrhunderts errichtet. Man sparte sich beim Bau die Rückwand. Die krumme Straße entstand. Besonders sehenswert ist auch der alte Rosenstock, der üppig blüht. Die Stadtmauertürme wurden ebenfalls bei geringer Miete zu Wohnzwecken genutzt.
0: Denn wenn man hier neu aufbauen wollen würde, hätte man wieder das Problem, das Grundstück ist gerade mal 2,80 in der Tiefe.
1: Der Weg führt die Hartstraße entlang, vorbei an einem weiteren alten Postgebäude. Dann erblickt man ein altes, liebevoll saniertes Feuerwehrhaus, das heute eine Herberge ist. Auf dem Faktoreihof, dem Sitz der Blankenburger Stadtverwaltung, endet die Führung. Und jetzt ist es bereits wirklich dunkel. Der richtige Ausklang für eine Nachtwächterführung.
2: Das Besondere an der Nachtwächterrunde hier in Blankenburg ist, dass es nicht so wie im Wernigerode bloß einmal ums Rathaus geht, sondern wirklich eine umfassende Tour durch die gesamte Altstadt ist. 1200 Meter über anderthalb Stunden mit vielen Geschichten und Geschichtchen und kleinen Anekdoten.
3: Welche Zeitepochen werden berührt?
2: Ich für meinen Teil als Mehrnachtwächterrolle bin um 1800 unterwegs. Ich erzähle natürlich vieles aus vorherigen Epochen bis zurück ins 14. Jahrhundert. Aber auch aus der aktuellen Zeit, wenn es zum Beispiel darum

diesjährige Fête de la Musique bestens beschreiben dürften. Zumindest war das die Stimmung im Magdeburger Kloster Bergegarten, wo das internationale Musikfestival am Sonntagnachmittag offiziell eröffnet wurde. Es handelte sich um die inzwischen 24. Ausgabe der Veranstaltungsreihe, in deren Rahmen zahlreiche Künstler der lokalen Szenen jedes Jahr ohne Gage performen. Spenden zur Unterstützung und hoffentlich langjährigen Weiterführung des Festivals waren aber natürlich gerne gesehen. Das diesjährige Event unterlag dem Motto Bühne frei für mehr Frauen, weshalb es sich auch beim Großteil der Gastacts aus Frankreich um Frauen handelte, beziehungsweise um Gruppen, bei denen Frauen im Vordergrund standen. Außerdem sollte in diesem Jahr der Mitmachaspekt des Festivals wieder mehr in den Fokus gerückt werden, was mit einem entsprechenden musikpädagogischen Konzert der Klangkiste erzielt wurde. Nach der offiziellen Eröffnung des Musikspektakels, wo die Bürgermeisterin, Sponsoren und weitere Vertreter des Festivals einleitende Worte sprachen, platzierte sich das Akademische Orchester Magdeburg auf der Wiesenbühne, um dort ein buntes Sortiment aus Klassik und Filmmusik zum Besten zu geben.

In einem schattigen Plätzchen, begleitet von diesen süßen Klängen, ließ sich die sonntägige Hitze doch ganz gut aushalten. Ein vielfältiges kulinarisches Angebot am Gesellschaftshaus und reichlich Getränke sorgten für die nötige Abkühlung. Da machte es auch nichts, dass das Orchester zum Schluss des Auftritts der Menge noch einmal richtig einheizte.

Nach dem Hauptevent am Sonntag, an dem sich in diesem Jahr insgesamt 10 Städte in Sachsen-Anhalt beteiligten, folgte am Montag erstmalig eine kleine Fortsetzung des Festivals an der Europasekundarschule in Blankenburg-Harz. Allein in Magdeburg konnten am Sonntag musikalische Veranstaltungen an 26 Standorten besucht werden. Auf den Hauptbühnen im Kloster Bergegarten wurde eine bunte Mischung aus Klassik, Pop, Indie-Pop oder auch Jazzrock geboten, wie hier beim Auftritt des Trios Hasenbrot, die teilweise durch das Chanson-Duo T&T Wollner verstärkt wurden.

Passend zum Motto der diesjährigen Konzertreihe wurde den Besuchern hier ein echter Klassiker der Powerfrau Nina Simone geboten, performt mit ebenso viel Power von Frontfrau Tabea Wollner.

Wahrhaft königlicher Besuch konnte am Samstag in der Magdeburger Staatskanzlei begrüßt werden. Und auch wenn dieses Defilé jetzt nicht so royal daherkam, wie es die Musik vielleicht suggerieren wollte, wir hatten es zwar mit königlichem Besuch, aber nicht mit Monarchen aus jahrhundertealten Adelsgeschlechtern zu tun. Denn diese Königinnen sind fast durchweg junge Frauen, die im Dienste einer Marketingaufgabe stehen. Die wohl wichtigsten Insignien dieses Status sind immer ein Kleid, oft bodenlang, eine zum Produkt oder zur Aufgabe passende Krone und gern auch ein

0: Zepter, das mehr oder weniger dezent auf das zu bewerbende Produkt aufmerksam macht. Hier eine Weißwurst.
1: Eine Weißwurstkönigin präsentiert das Traditionsprodukt bayerische Weißwurst und steht auch fürs Metzgerhandwerk ein. Und die Weißwurstkönigin weiß sogar, wie man die Weißwurst herstellt, weil sie ist selber Metzgermeisterin.
2: Darf man das Geheimnis verraten? Nördlich des Weißwurst, woraus sie besteht, die Weißwurst?
1: Ja klar, die Weißwurst besteht aus Schweinefleisch, Kalbfleisch, Schweinespeck, frischer Petersilie, frischer Zwiebel, gekochten Schweineschwarten und Kalbskopf.
0: Die junge Frau ist übrigens Metzgermeisterin und damit steht sie für eine Voraussetzung für die königlichen Würden. Die Verbundenheit zum Produkt oder zur Region, für die geworben werden soll. So wie hier, der wohl am längsten verliehene Königinnentitel. Seit nunmehr 77 Jahren gibt es die Heidekönigin in der Lüneburger Heide in Amelinghausen. Emma Kemmer ist die 75. Heidekönigin und sie war die einzige mit einer Schleppe.
2: Sie sind das Personal für die Heidekönigin?
3: Ja, sozusagen. Also zum einen bin ich die Mutter der Heidekönigin, zum anderen aber auch Betreuerin. Das heißt, ich habe schon vor ihr die Königin mitbetreut und werde es natürlich auch nach ihr bei der neuen Königin wieder machen.
2: Und sie ist die einzige mit Schleppe, habe ich jetzt gesehen. Das ist ja nicht so praktisch bei so einem Empfang.
3: Ja, aber es ist halt königlich und das ist natürlich das Markenzeichen von unserer Heidekönigin. Das ist jetzt die 75. Heidekönigin und der Mantel ist quasi, das ist jetzt der zweite Mantel, glaube ich. Also so lange gibt's das dann schon.
0: In diesem Gedränge in der Staatskanzlei vielleicht nicht so praktisch, aber zumindest hatte Emma Kemmer immer Personal dabei. Noch mehr Personal, ja ein ganzer Hofstaat, gehört zu den Braubacher Weinhoheiten.
4: Ja, Königin und Hofstaat, genau. Meine Prinzessin steht da hinten, wir haben noch eine Bacchantin und einen Mundschenk. Also ein sehr großes Team, aber die Pokale müssen ja auch immer voll sein. Da braucht man natürlich auch ein paar Leute für.
0: Ja, die machen Reklame für die dortige Winzervereinigung, weshalb möglicherweise nicht nur der Bacchus-Darsteller besonders trinkfest sein muss.
5: Da gibt's eine Legendengeschichte, dass sich alle Braubacher Männer im Rathaus treffen und dann so lange feiern und was trinken, bis einer stehen bleibt und der hat dann halt das Schwere losgezogen. Nein, eigentlich gibt es einen Verein und dann wird halt da wird geguckt, wer hat Lust drauf und dann übernimmt der den Bacchus.
0: Ja, daran erkennt man, dass es ganz ohne Männer dann doch nicht geht. Ein paar Hosenträger waren auch beim Königinnentag dabei, sozusagen als Hahn im Korbe, aber dennoch ganz im Dienste der Produktplatzierung.
6: Ich bin der Möhrenkönig aus Heilbad Heiligenstadt, Eichsfeld, Thüringen. Wir sind im geografischen Mittelpunkt von Deutschland ansässig.
2: Was sind da die Aufgaben eines Möhrenkönigs?
6: Ja, einfach unsere Stadt, unsere Region zu repräsentieren, in die Welt hinaustragen, wie schön es bei uns ist. Unsere kulinarischen Würste, wir sind europaweit bekannt für unseren Felgiger und für die Stracker.
0: Möhren, Wurst, Wein, touristische Destinationen. Das Marketinginstrument einer solchen Funktion ist weit verbreitet und bedeutet für die gewählten Hoheiten nicht nur viele und oft ehrenamtliche Arbeit, sondern oft genug auch die Teilnahme an interessanten Veranstaltungen oder Messen. Da ist es gut, wenn man auch in dem beruflichen Umfeld des beworbenen Produkts tätig ist. Und oft genug statten die verantwortlichen Sponsoren den königlichen Auftritt noch entsprechend aus, damit die Teilnahme an so einem Veranstaltungswochenende wie dem Deutschen Königinnentreffen möglich ist. Diesmal war übrigens die Salzstadt Staßfurt Ausrichter. Eine Stadt, die sich erst vor kurzem entschied, den Titel Salzstadt zu führen und den Posten einer Salzkönigin zu vergeben.
7: Ja, Staßfurt hat eine sehr lange Tradition. Wir haben ja jetzt inzwischen schon die 7. Staßfurter Salzfee und hatten im letzten Jahr den ersten Königinnentag des Landes Sachsen-Anhalt bei uns. Und ja, so war es eigentlich folgerichtig, dass dann eben auch mal der 9. Deutsche Königinnentag bei uns stattfindet. Und ein in Staßfurt ansässiger Verein, der Tag der Region e.V., der hatte sich seinerzeit dann eben auch darum bemüht, dass dann der 9. Deutsche Königinnentag dann in Staßfurt stattfindet.
0: Zum Königinnentag gehört jedoch nicht nur dieser Empfang beim Ministerpräsidenten, sondern ein umfangreiches Programm von Freitag bis Sonntag mit dem Salzlandfest am Samstagabend als Höhepunkt.
7: kommen tatsächlich fast aus der gesamten Bundesrepublik und eben aus Österreich. Da freuen wir uns natürlich sehr drüber, dass wir so viele Hoheiten aus unserem ganzen wunderschönen Land einfach mal hier bei uns in Staatsfurt begrüßen dürfen.
0: Insgesamt folgten übrigens 136 Produkt- oder Regionshoheiten aus dem ganzen Bundesgebiet und Österreich der Einladung. Und irgendwie bot das vergoldete Ambiente der Staatskanzlei genau den richtigen Rahmen für so ein Ereignis. Denn der nächste Königinnentag wird erst wieder in 3 Jahren stattfinden.

0: Tropenatmosphäre in der Barlewer Kirche St. Peter und Paul. Das ist der Workshop, auf den sich die Bläser vom Barlewer Posaunenchor schon so lange gefreut haben. Denn das ist Traugott Fünfgeld, einer der renommiertesten Kirchenmusiker in Deutschland, und er leitet diese Probe. Das sind die Barlewer Bläser und das sind ihre Gäste, die sie sich eingeladen haben, um gemeinsam das 80-jährige Gründungsjubiläum des Barlewer Posaunenchors zu feiern.
1: Ihr habt Gäste eingeladen. Wo kommen Sie her?
2: Von verschiedenen Posaunenchören, mit denen wir befreundet sind, aus den umliegenden Dörfern vielfach. Zum Beispiel Nordgermersleben, Quedlinburg, das ist dann schon ein bisschen weiter weg. Aber auch aus Eulenstedt, aus Magdeburg. Also haben wir auch von der Pauluskirche Mitspielerinnen und Spieler dabei. Und da müssen wir also nachher nochmal fragen, weil wir haben ganz, ganz viele angeschrieben. Wer nun tatsächlich kommt und gekommen ist, das wissen wir im Moment selber noch nicht so ganz genau, aber das können wir rauskriegen, wenn wir nachher mal fragen.
0: Das sind Bärbel Grimm und Rolf Plagemann. Gemeinsam sind sie die treibende Kraft, die zu dieser einmaligen Jubiläumsaktion geführt hat. Denn die Proben hier dienen der Vorbereitung einer großen Serenade auf der Freilichtbühne in Wolmirstedt. Und dann am Sonntag für den Festgottesdienst. Die Stücke, die gemeinsam gespielt werden, der Komponist hat extra neue Noten mitgebracht, stammen in der Mehrzahl von Traugott Fünfgeld und der gilt als ein Komponist, der Stücke schreibt, die relativ einfach zu spielen sein sollen.
3: Das mit dem relativ einfach zu spielen, das stimmt so nicht. Also ich schreibe in unterschiedlichen Schwierigkeitsgraden, aber ich bin schon mit 8 Jahren im Posaunenchor groß geworden und kenne die Bläserarbeit einfach aus dem FF und bin einfach ein Musiker, der für die Praxis versucht zu schreiben. Das heißt, ich versuche nicht unnötig schwer zu schreiben. Ich versuche so zu schreiben, dass die Bläser und die Chöre den Sinn drin verstehen, warum das jetzt schwer ist. Dann ist es nicht so schwer, das nachher aufzuführen. Und natürlich, ich versuche so zu schreiben, dass es nicht unnötig schwer ist.
0: Das hier sind Musiker, die nur zum Teil vorher gemeinsam gespielt haben. Die Barlewer und ihre Gäste sind also ein zusammengewürfeltes Orchester. Worauf achtet der Dirigent in dieser Situation?
3: Ich bin ja Kirchenmusikkomponist und schreibe sehr gerne für Bläser, um den Posaunenführern Musik in die Hand zu geben, dass sie Töne der Hoffnung, Töne des Hörens in die Welt spielen können. Und ich habe Interesse, dass immer so viel wie möglich Bläser zusammenkommen, dass ich nicht dafür 30 Bläser durch ganz Deutschland fahre. Und dann kommt es mir darauf an, dass die Bläser blastechnisch und emotional die Töne einfach gut und so ambitioniert und mit Sinn und Verstand spielen, wie sie es können.
0: Also das Ganze noch einmal von vorne. Denn jeder Einsatz und das Zusammenspiel soll am Ende so harmonieren, wie es sich der Komponist vorgestellt hat. Und dafür gibt es eine alte und sehr einfache Regel. Üben, üben und nochmal üben.

0: Alle 2 Jahre begeben sich die frankischen Stiftungen der Stadt Halle auf Zeitreise und lockten auch diesmal wieder mit einem vielfältigen Angebot zum historischen Lindenblütenfest, das sich am vergangenen Wochenende erneut in den Stiftungsgassen abspielte. Beim diesjährigen Themenjahr drehte sich alles um das Konzept der Orientierung und darum, den richtigen Weg für sich selbst zu finden. Passenderweise gab man dem diesjährigen Event das Motto, den roten Faden finden, welches überall auf dem Gelände auf verschiedenste Weise gefunden werden konnte.
1: Es gibt sehr viele Stände, die sich wirklich damit beschäftigen, etwas mit Rot zu machen. Beim Papierschöpfenstand wird Papier geschöpft, um zu gucken, ob man handwerklich begabt ist. Es gibt so Poster hier mit verschiedenen Zitaten von berühmten Personen, die über seinen Weg finden und den roten Faden genommen wird. Über das Historische gibt es viele mittelalterliche Spiele, zum Beispiel den Sterngreifer, wo man mit einer Leiter versuchen muss, eine Glocke zu erreichen. Das ist auch etwas über Weg finden. Man muss halt versuchen, den Weg zu beschreiten, den einem gegeben wurde.
0: Rund 80 thematische Mitmachangebote dieser Art waren am Wochenende über das gesamte Areal verteilt, allesamt in Anlehnung an das Thema der Orientierung auf den verschiedensten Ebenen und Situationen. Bildlich gestaltet wurde das Ganze durch wiederkehrende Symbole wie Kompass, Karte, Leuchtturm und Co., die teilweise auch selbst gebastelt werden konnten, sowie eine Vielzahl an anderen Kreativangeboten für Groß und Klein. Wortwörtlich den richtigen Weg galt es im Labyrinth zu finden, und wer genug davon hatte, die eigenen grauen Zellen anzustrengen, der erfreute sich an den barocken Schaustellern, die ihre Stände in den Gassen verteilt hatten und dort zum Beispiel mit Hilfe von Hexenkunst scheinbar Kupfermünzen in Gold verwandelten. Zwar ohne Magie, aber nicht weniger beeindruckend war die Vielfalt an Handwerk wie Glasbläserei, Bildhauerei oder die Arbeit am Webstuhl, die ebenfalls an diesem Wochenende bestaunt werden konnte und natürlich auch zum Verkauf stand. Selbstverständlich wurde außerdem für das leibliche Wohl gesorgt und begleitet von theatralischer und musikalischer Unterhaltung auf 2 Bühnen ließ man sich das kulinarische Angebot besonders gut schmecken.

0: Übrigens könnten an diesem Wochenende alle Ausstellungen der Frankischen Stiftungen kostenlos besucht und an Führungen teilgenommen werden. In den Abendstunden folgte auf den jeweiligen Bühnen eine Session aller KünstlerInnen und mit einer imposanten Lichtshow ließ man das Spektakel schließlich ausklingen. Dann galt es noch einmal, den richtigen Weg zu finden, diesmal allerdings den vertrauten Weg nach Hause.
1: Auch große Jungs spielen noch gerne im Sandkasten, allerdings auf höchstem technologischen Niveau, wie man sich hier auf der Jubiläumsfeier zum 30. Geburtstag der Firma Lempe Mössner Sinto überzeugen konnte. Denn die Geschäftsleitung nutzte das Jubiläum, um eine neue Maschine vorzustellen, die man hier entwickelte und die die absolute Weltspitze darstellt. Das Unternehmen, seit 1996 am Standort in Meizendorf, gehört mittlerweile zu den wichtigsten Herstellern von sogenannten Kernschießmaschinen. Im Jahr 2022 durften wir uns so eine Maschine schon einmal ansehen und erklären lassen.
2: Ich kann das einfach mal ganz einfach erklären. Eine Kernschießmaschine wird dazu benötigt, um in einem Gussteil den Hohlraum zu erzeugen. Also wir nehmen mal ein ganz einfaches Beispiel, wir nehmen den Wasserhahn. Der Wasserhahn wird gegossen, die äußere Form, das ist die Form, und der Hohlraum, den bildet der Kern. Nach dem Gießprozess wird der Kern entfernt und dann haben wir im Prinzip das fertige Gussteil, was dann noch entbearbeitet wird, beim Wasserhahn verchromt wird. Aber um diesen Hohlraum zu erzeugen, braucht man diesen Kern. Für jedes Gussteil braucht man einen neuen Kern und deshalb brauchen wir auch eine Kernschießmaschine.
1: Die Technologie dahinter ist so alt wie das Gießen selbst, also etwa 7000 Jahre, als der Mensch begann, Bronze herzustellen. Der Kern, um den es dabei geht, ist eine verlorene Form und wird aus Sand hergestellt. Und so sehen solche Kerne aus, hier für das komplizierte Innenleben einer Pumpe. Und je besser dieser Kern die gewünschte Form abbildet, umso weniger Nacharbeit ist später erforderlich, weshalb der Herstellung maßhaltiger Kerne eine besondere Funktion zukommt. Dieser hier bildet zum Beispiel das Innere eines großen V-Dieselmotors ab. Nun unterscheidet man zwischen Kernschießmaschinen und 3D-Druckern, die Kerne herstellen, die aufgrund der Möglichkeiten dieser digitalen 3D-Technologie noch kompliziertere Formen zulassen.
3: Das können Sie sich so ähnlich vorstellen. Die Daten werden aus dem CAD-System direkt an die Maschine gegeben und Sie können dort, wie gesagt, geometrisch freie Formen in Sand herstellen. Sie haben eine Aufträgerschicht und Sie haben ein Tintensystem, welches letztlich diesen Binder, diese Chemie auf den Sand bringt.
1: Ja, und damit wären wir wieder beim Sandkasten, denn die Kerne werden aus ganz feinem Sand hergestellt, verborgen hinter dem Schutzgehäuse für den Arbeitsschutz, wenngleich nach der symbolischen Inbetriebnahme der Druckkopf wieder über den Sandkasten rauscht.
3: Unser Produkt ist viermal schneller als das, was am Markt verfügbar ist. Wettbewerbsmaschinen oder Wettbewerbsdrucker brauchen für die Herstellung dieser Sandkerne zwischen 12 und 16 Stunden. Und wir sind mit ca. 2,5 Stunden unterwegs.
1: Das ist ein technologischer Vorsprung, weshalb sich das Unternehmen nicht so gern in die Karten gucken lässt. Schließlich sollen Gießereiunternehmen diesen 3D-Drucker kaufen und nicht die Chinesen nachbauen. Denn in diesem 3D-Drucker für Sand steckt eine mehrjährige Entwicklungsarbeit, mit dem das Unternehmen in gewisser Weise auch für sich Neuland betritt.
3: Wir arbeiten dicht mit der Uni Stendal und Uni Magdeburg zusammen. Da wir eine relativ hohe Ausbildungsquote haben von etwas über 10% aus Auszubildenden als auch duale Studenten. Aber ansonsten ist die Maschine, der Drucker, eine hundertprozentige Eigenentwicklung aus unserem Hause. Das heißt, das Know-how steckt in der Firma Lempe und nirgendwo außerhalb.
1: Und so bekommt eine jahrtausendealte Technologie eine neue Qualität, entwickelt und produziert in Sachsen-Anhalt und exportiert in alle Länder auf der Welt, die komplizierte Gussteile herstellen möchten.

0: einatmen und lostanzen. So in etwa ist das Motto des internationalen Breakdance-Turniers Breathe In, Break Out zu verstehen, das 2010 in der Saalestadt ins Leben gerufen wurde. Seitdem verbindet das Event jährlich eine Vielzahl an Anhängern der Hip-Hop-Szene, die aus allen Ecken Deutschlands nur für das Turnier nach Halle kommen. Und über die Jahre gehörten auch immer mehr internationale Teams zu den Teilnehmern. Die Veranstaltung konnte sich inzwischen als ein wichtiger Bestandteil der Szene und der Jugendkultur in der Stadthalle etablieren und wurde dafür 2021 sogar mit dem Deutschen Engagementpreis ausgezeichnet. Auch in den Jahren darauf erfreute sich Breathe In, Break Out an zunehmender Beliebtheit und wachsenden Besucherzahlen. 2025 wurde jedoch eine Pause eingelegt, nachdem Max Rademacher, der Gründer des Turniers und selbst leidenschaftlicher Breakdancer, sich im März letzten Jahres das Leben nahm. In seinem Namen und in seinen Ehren möchte man das Event nun fortführen und die Hip-Hop-Kultur in all ihren Facetten weiter in Halle wachsen lassen. Im Vordergrund soll dabei natürlich weiterhin das Tanzen stehen und im Rahmen des Turniers am Samstag durften wieder zahlreiche Hobby- und Profitänzer aller Altersgruppen ihr Können beweisen.
1: Wir haben eine 2-vs-2-Kids-Kategorie, wo Tänzer, die unter 18 sind und sich noch nicht so sicher fühlen, sich erstmal vorbereiten können, für, wenn sie irgendwann später noch Interesse haben, für das 3-gegen-3 Pro Edition, wo dann professionelle Tänzer ihre besten Moves zeigen, die meisten sind über 18. Manche sind noch drunter, aber für die würde die U18-Kategorie unsinnvoll, weil es zu einfach wäre. Und darum ist die Pro-Kategorie da, um wirklich so das Beste vom Besten zu zeigen.
0: Dabei war schon das, was die Junior-Tänzer während ihrer Battles ablieferten, wahnsinnig beeindruckend. Für das Turnier waren die jungen Talente teilweise aus Belgien und Frankreich sowie Osteuropa und sogar aus China angereist und konnten hier mit ihren Fähigkeiten reichlich Applaus ernten.

0: Sieger der jeweiligen Runden bestimmte jedoch die Jury, die sich ebenfalls aus professionellen Tänzern aus Deutschland, Belgien und Weißrussland zusammensetzte. Denn obwohl es bei dem Turnier vorrangig um den Spaß am Tanzen geht, sollten die Finalsieger natürlich auch entsprechend für ihre Performances belohnt werden, weshalb es hier Preisgelder in verschiedenen Höhen zu gewinnen gab.
1: Der Erste, der die 3-3 Pro-Breaking-Kategorie gewinnt, gewinnt 300 Euro. Die zweite Preis kommt dann bei 100 Euro. Und bei der Kids-Edition haben wir der erste Preis, also die Erste, die gewinnen, bekommen 100 Euro und die zweite 50 Euro. Und noch dazu bekommen sie noch eine geile Leinwand, selbst gesprüht von unserem Crew. So als, wie sagt man das?
2: Andenken
1: an das Battle, so, um dieses Gewinn festzuhalten.
0: Dabei sind Preisgelder in diesen Höhen bei einem doch eher kleinen lokalen Turnier wie diesem keine Selbstverständlichkeit. Der aktuelle Haushalt in Halle erschwerte allgemein die Organisation des diesjährigen Events und es konnten nur schwierig Sponsoren gefunden werden. Nichtsdestotrotz gestaltete sich das Turnier in diesem Jahr wieder als ein voller Erfolg und schon die Battles der Junioren waren gut besucht. Für die Zukunft bleibt der Wunsch, dass die Szene weiter wächst und dabei neben mehr Sponsoren zudem ein breiteres Spektrum an Interessengruppen erreicht werden kann.
3: Dass wir vielleicht zeigen, dass das nicht nur was ist für so Menschen, die da schon sehr drin verwickelt sind, sondern auch für Zuschauer, die einfach so kommen. Dass das wirklich auch Leute, die nichts mit Breakdance zu tun haben, hier hinkommen, weil sie wissen, ey, hier sehe ich geile Tänzer, hier sehe ich geile Runden, hier ist eine gute Stimmung, hier wird gute Musik gespielt. Und ich hoffe mir einfach, dass wir in 2-3 Jahren wirklich so das Brief-In-Breakout zu einem Event in Halle machen, wovon Leute Bescheid wissen. Dass nicht so ein nischiges kleines Event ist, sondern dass wirklich ein größerer Name hier in Halle-Saale wird.

0: Was ist eigentlich überhaupt notwendig, um einen Zug von A nach B fahren zu lassen? Das merkt man erst, wenn in dem ausgeklügelten System ein wesentlicher Teil fehlt und ersetzt werden muss. Das ist auf der Karte die Strecke von Magdeburg in Richtung Berlin, eine stark befahrene Strecke mit Gütern- und Personenverkehr zwischen Magdeburg und Burg. Hier an der Strecke die Ortschaft Gerwisch. Am 23. September 2025 gegen 10.30 Uhr brach im Stellwerk ein Feuer aus und die gesamte Technik wurde Opfer der Flammen. Dadurch wurde dieser Streckenabschnitt weitgehend unbrauchbar, denn es konnten keine Weichen und Signale mehr gesteuert werden. Zurzeit läuft ein Provisorium und die Strecke ist nur stark eingeschränkt nutzbar und das merken die Fahrgäste ganz konkret jeden Tag. Doch die Bauarbeiten am neuen Stellwerk gehen zügig voran, denn der Ersatzneubau wird im Rahmen eines Havarieprogramms besonders eilig errichtet. Das ist aber gar nicht so einfach, es fehlt dann doch einiges.
1: Die größte Schwierigkeit hier ist die Geschwindigkeit und vor allem die Ressourcenverfügbarkeit. Heißt, wir brauchen ja, um diese Maßnahmen umzusetzen, die Ressourcen von Firmen, von Planungsbüros, von Prüfsachverständigen und in der heutigen Zeit Ressourcenknappheit, wo die auch runterfallen, ist das nicht so einfach.
0: Das ausgebrannte Gebäude war nicht mehr zu benutzen. Es wurde abgerissen und an seiner Stelle ein aus 6 baugleichen Modulen zusammengesetzter Neubau errichtet. Jedes Modul wiegt ungefähr 35 Tonnen und ist schon ab Werk mit den notwendigen Schaltschränken ausgestattet, sodass, wenn das Modul dann endlich seinen Platz gefunden hat, nur noch die Verbinder zusammengesteckt werden müssen.
1: Das alte Stellwerk war eins aus den 90ern, das ging 95 in Betrieb und das neue beinhaltet neue Komponenten, neue Signale in der Außenanlage und das ist im Endeffekt der große Unterschied. Wir bauen hier die neuesten Komponenten ein.
0: Das bedeutet aber auch, dass es neue Signale braucht, die auf die moderne digitale Steuerung ansprechen. Eine ganze Reihe davon liegen schon bereit und auch zwischen den Gleisen herrscht reger Betrieb, denn die Arbeiten am Gebäude und die Installation auf der Strecke laufen zeitgleich.
1: Absolut, ja. Wir sind im Zeitplan und das ist nur möglich, da in diesem Projekt sehr, sehr viele mitziehen und mitwollen, sei es im eigenen DB-Konzern, sei es auch bei der Firma Siemens, mit der wir hier das Projekt auch umsetzen unter anderem. Und das ist nur so möglich.
0: Wenn es weiter planmäßig läuft, dann wird noch im Herbst das neue moderne Stellwerk in Betrieb genommen und dann ist zumindest auf diesem Abschnitt nicht mehr mit Verzögerungen zu rechnen.
2: Am 3. Juli ist der letzte Schultag vor den Sommerferien und dann sind erstmal 6 Wochen Pause. Für diese Sekundarschulklasse heute die Gelegenheit, sich schon mal über das Angebot des Lesesommers zu informieren, das ab dem 29. Juni allen Kindern zwischen 6 und 16 zur Verfügung steht. Karin Limberg erklärte den Schülern hier, dass man wieder viele neue Bücher kaufen konnte, auf die sich alle Leseratten freuen können.
3: Es geht jetzt los am 29. Juni, also jetzt am kommenden Montag und geht bis zum letzten Ferientag, das ist der 14. August. Und dann können die Kinder aber noch ganz in Ruhe auslesen.
2: Wer sich jetzt fragt, warum bisher das altbekannte XXL fehlte, es fiel dem neuen Logo zum Opfer, das hier stolz präsentiert wurde. Übrigens auch wie das alte Logo von einem Grafiker aus Halle gestaltet. Und natürlich wird der diesjährige Lesesommer trotzdem wieder XXL, vor allem wenn es darum geht, die Langeweile zu vertreiben. Denn das Angebot an Bewährtem und Neuem ist groß.
3: Neu sind diese fabelhaften Bücher, die wir hier haben. Ich bin nach so vielen Jahren immer noch begeistert, was dort geboten wird. Und natürlich, wie gesagt, ganz aktuell sämtliche Fußballbücher. Und ich glaube, das wird den Kindern richtig gut gefallen, weil die kennen sich viel besser aus als ich mit Fußball und erzählen mir dann auch immer, woher die ganzen Fußballer kommen und wo sie auch spielen. Da bin ich jetzt fit, denn höchstwahrscheinlich. Ansonsten bewährte Sachen sind wirklich Comic-Erzählungen. Das heißt, also natürlich Gregs Tagebuch wird gelesen, Lotter Leben, aber es gibt so viel anderes und so viel Neues und wir haben die ganzen YouTuber, wir haben Minecraft-Geschichten, wir haben Fantasy-Geschichten, wir haben lustige Sachen, es gibt natürlich auch Krimis, es gibt die 3 Fragezeichen, es gibt die 3 Ausrufezeichen, Auch Kinder lösen gerne Krimifälle und in diesen Büchern sind ja immer auch noch mal Rätsel mit drin. Also einfach ein tolles Angebot.
2: Ja, und es sind nicht nur dicke Wälzer, die es hier zu lesen gibt. Es gibt auch genug Bücher mit Illustrationen oder als Comic. Für alle Altersklassen ist etwas dabei. Und neben dem Spaß an den Geschichten in den Büchern kommt noch ein Angebot dazu, das gestresste Schüler in der Vergangenheit auch schon gerne nutzten.
3: Also wenn die Kinder es schaffen, 2 Bücher im Lesesommer zu lesen, bekommen sie am Ende eine Urkunde. Diese Urkunde legen sie dann in der Schule vor und in ganz, ganz vielen Schulen in Magdeburg bekommen sie dafür eine 1.
2: Ja. Der Lesesommer wird übrigens in allen Bibliotheken im Land durchgeführt. Auch in Halle gibt es die Aktion mit dem Zertifikat und der besonderen Bewertung der Lernleistung. Allerdings haben die dortigen Bibliotheken auch einige Hörbücher vom Fördergeld angeschafft. In Magdeburg müssen die Kinder schon selber lesen. Schließlich ist das ja auch ein Programm zur Leseförderung. Außerdem gibt es für alle ein Gewinnspiel und die großen Einrichtungen laden zu Abschlussveranstaltungen ein. In Halle kann man sich da schon mal den 10. Oktober vormerken und in Magdeburg den 12. September, wenn die Zertifikate überreicht werden sollen. Und was muss man denn nun machen, wenn man von diesem Angebot profitieren möchte?
3: Also man braucht einen Bibliotheksausweis dafür. Die meisten Kinder haben einen. Wer keinen hat, bekommt für diese Aktion einen Leseausweis. Und damit kann ich dann anfangen, einfach zu lesen und mir etwas zu entleihen. Man kann, wenn man möchte, aus dem gesamten Bestand der Bibliothek entleihen. Natürlich immer altersgerecht, das ist wichtig. Aber wir haben ja auch ganz viele neue Bücher extra für den Lesesommer und die erkenne ich dann an dem Aufkleber.
2: Also schnell in die Bibliothek anmelden, wenn man nicht schon angemeldet ist. Und dann kann der Lesespaß auch schon beginnen. Und wenn das gewünschte Buch schon von jemand anderen ausgeliehen wurde, die Regale hier sind übervoll, auch mit den Ausgaben vom letzten Jahr, als der Lesesommer noch XXL war. Es sollte sich also auf jeden Fall etwas Interessantes finden lassen. Schließlich kann man ja nicht den ganzen Tag TikTok daddeln.
4: Heiße Temperaturen, wie wir sie gerade erleben, mögen zwar zum abendlichen Grillen und entspannten Nachmittagen im Freibad einladen, aber für viele Bevölkerungsgruppen ist derartiges Wetter eher Belastung als Segen. Dazu gehören unter anderem Menschen mit einer Epilepsieerkrankung, für die die extreme Sommerhitze mit großen Anstrengungen verbunden ist. Das und noch viele weitere Erfahrungen aus der Realität von Epilepsieerkrankten sollten am Mittwoch Gesprächsthema sein, zum Tag der offenen Tür des Vereins für Epilepsiekranke und deren Angehörige. Einmal im Jahr öffnet die Selbsthilfegruppe ihre Türen, um Außenstehenden die Möglichkeit zu bieten, sich zu dem Thema zu sensibilisieren und stellt die Hilfsangebote vor, an denen betroffene Personen hier regelmäßig teilhaben. Viele Epilepsiekranke sind Frührentner aufgrund ihres Gesundheitszustands, weshalb ein wichtiges Angebot des Vereins der sogenannte Rentnerklatsch ist, wo gemeinsam gefrühstückt und untereinander ausgetauscht wird. Weiterhin veranstaltet der Verein regelmäßige Gruppensitzungen,
5: wo dann unser Wohlbefinden besprochen wird und was

0: wir in dieser Woche erlebt haben und ob es jetzt positiv war oder negativ war. Man kriegt Zuspruch und auch bei der Antragstellung, egal ob es Schwerbehinderung ist oder ob es Pflegeantrag ist, wird gemeinsam durchgesprochen, um da für jeden Hilfe anzubieten.
1: Diese gestaltet sich bei jeder betroffenen Person anders, denn es gibt viele verschiedene Arten der Epilepsie, die sich auf unterschiedlichste Weise auf den Alltag der PatientInnen auswirken und demnach alle anders behandelt werden müssen. Hier hilft der Verein dabei, an den richtigen Arzt zu vermitteln, sodass die Epilepsiekranken entsprechend ihren individuellen Beschwerden die nötige Unterstützung erhalten.
0: Egal, ob das eine Tiefensensibilisierung ist oder ob das mit Medikamenten gemacht wird oder ob das mit Operationen gemacht wird. Also hier können wir in vielen, vielen Situationen aufklären.
1: Aufklärung ist allgemein ein wichtiger Aspekt der Vereinsarbeit, denn Epilepsie ist eine Krankheit, die nach wie vor mit zahlreichen Missverständnissen und Vorurteilen behaftet ist. Diesen Vorbehalten hofft der Verein entgegenzuwirken, sodass das typische Bild, das mit Epilepsieerkrankten assoziiert wird, aus den Köpfen der Leute verschwindet.
0: Die Vorstellungen als Epilepsiekranker ist halt der, wenn man umfällt und um sich schlägt, dass man geistig krank ist. Das ist es aber nicht. Man ist nicht geistig krank, sondern nur, weil der Kopf in dem Moment viel Informationen aussendet, was für das Gehirn einfach zu viel ist. Ich kann dann einfach bloß sagen, das Gehirn schaltet in dem Moment ab und sortiert sich neu.
1: Die richtige Hilfe ist jedoch nur möglich, wenn betroffene Personen von selbst an den Verein herantreten und Kontakt mit der Selbsthilfegruppe aufnehmen. Gerne kann man sich den 14-tägigen Gruppentreffen anschließen oder einfach zu den regulären Sprechzeiten vorbeischauen. Genauere Informationen zum Kontakt und den Öffnungszeiten können auf der Website des Vereins gefunden werden.
0: Und hier findet man eben, wie eine kleine Familie kann man sich hier zusammentreffen. 2 Stunden und dann ist natürlich für einen Epilepsiekranken schon für einige das Ziel erreicht.

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Immer mehr Menschen werden regelmäßig Opfer des sogenannten Enkeltricks, von Schockanrufen oder ähnlichen Betrugsmaschen, die es vorwiegend auf ältere Personen abgesehen haben. Allein in Sachsen-Anhalt konnten Betrüger im vergangenen Jahr über 1,5 Millionen Euro mit diesen Methoden erbeuten und sogar mehr als 13 Millionen Euro durch Internetanlagenbetrug. Da diese Maschen sich im Zeitalter der künstlichen Intelligenz mit Sicherheit noch problematischer gestalten dürften, sei es essentiell, für mehr Aufklärung zu sorgen und entsprechende Präventionsmaßnahmen vorzustellen. In diesem Rahmen organisierte das Landeskriminalamt am Donnerstag einen Flashmob am Alten Markt, der als feierliche Einladung zur Präventionsmesse 50+ diente, welche am 2. Juli im Rathaus der Landeshauptstadt veranstaltet wird.

0: Wir wollten mal was Moderneres, was Spektakuläres machen und haben überlegt, Mensch, Flyer und Poster haben wir genug. Wir probieren mal was Neues in der Hoffnung, auch junge Menschen anzusprechen, dass die einfach sagen, Oma, Opa, Mama, Papa, kommt vorbei. Komm, wir gehen zusammen zu der Messe. Es ist was Schönes, was Modernes und die Messe ist Präventionsmesse, denkt man immer, ach, das ist so ein Thema. Nee, Prävention ist das Wichtigste, ist ein Herzstück. Und mit der Prävention verhindern wir viele Straftaten. Und darauf wollten wir aufmerksam machen.
1: Besucher der Messe können sich auf eine Vielzahl an Mitmachangeboten, Workshops und Vorträgen freuen, die mehrfach wiederholt werden, eine Ausstellung zum Thema Fake News und wie man diese von seriösen Nachrichtenquellen unterscheidet, sowie insgesamt über 20 Informationsstände rund um das Thema Sicherheit im Alltag.
0: Es ist hauptsächlich Tipps.

0: Denn ist der Schaden einmal eingetreten, sprich die Straftat begangen, dann ist es für die Betroffenen meist zu spät, was erhebliche Folgen mit sich bringen kann. Umso besser, wenn zumindest ein paar dieser Situationen in Zukunft verhindert werden können, bevor ein reeller Schaden entsteht.
1: Man muss vorher rangehen und vorher vorsichtig sein und es sollen einfach alle nur beraten werden, was kann man tun, um Straftaten zu verhindern. Und da würden wir gern als Polizei gemeinsam mit dem Bürger, mit den Menschen zusammen das in einem schönen Programm eingekleidet durchführen.

0: Im Halleschen Stadtmuseum kristallisiert sich derzeit ein Schwerpunkt mit Ausstellungen zur DDR-Vergangenheit heraus. So eröffnete vor kurzem mit Pure Visionen eine Exposition zu einem Stück deutsch-deutscher Technik- und Designgeschichte. Und nun wurden mehrere Räume des Museums dem halleschen Fotografen Reinhard Henze gewidmet. Und auch hier geht es um die DDR-Geschichte, speziell heruntergebrochen auf Halle in den 1980er Jahren. Unter der Überschrift »Freiheit im Blick« zeigt Henze Fotos, die vor allem in der Zeit entstanden, als er in Leipzig von 1984 bis 1989 Fotografie studierte.
1: Das heißt, es geht vor allem um die Frage, ist die Freiheit eben erst 1989 da und was ist davor und in welchem Zusammenhang steht das eigentlich zueinander? Jetzt ist Reinhard Henze ein Fotograf, der natürlich nicht mit einer Intention in dem Sinne fotografiert hat, dass er zeigen wollte, wie die Menschen eben Freiräume schaffen oder wie sie sich kritisch verhalten oder sonst irgendetwas.
0: Sondern er war selbst Teil des Geschehens, denn die Fotos sind nicht für ein DDR-Medium entstanden und folgen deswegen auch nicht einer Staatsdoktrin und sie zeigen auch nicht den Blick von außen, wie ihn beispielsweise Westjournalisten auf die DDR warfen, die sich ja auch dann und wann nach Halle verirrten.
1: Wenn man sich darüber beklagt, dass man von anderen gedeutet wird, dann mag darin sozusagen der Vorwurf der Anmaßung stecken, aber der Auftrag an einen selbst ist ja, es eben dann auch selbst zu machen und sozusagen eben für die eigene Selbstaufklärung, für die eigene Historisierung Sorge zu tragen. Und dafür ist es wichtig, diese fotografischen Bestände zu erschließen. Das Beispiel Reinhard Henze ist dafür sehr, sehr instruktiv, weil Reinhard Henze im Zuge der Corona-Pandemie angefangen hat, sein eigenes fotografisches Archiv aufzuarbeiten. Und das ist eine Leistung, die er da vollbracht hat, die ja diese Ausstellung erst ermöglicht. Das heißt, wir haben zwar im Zuge der Vorbereitung weiteres Material oder er hat weiteres Material im Zuge der Vorbereitung erschlossen, aber wir hätten nicht anfangen können, wenn er nicht schon mehrere tausend Bilder digitalisiert hätte.
0: Aus tausenden Fotografien musste man dabei eine Auswahl treffen. Fotos, die alle hauptsächlich als Schwarz-Weiß-Negative noch da waren und außerdem in dicken Ordnern mit sogenannten Kontaktabzügen vorlagen, um eine erste Auswahl zu treffen. Und so fanden Bilder den Weg in die Ausstellung, die man in drei Kategorien unterteilte. Unter der Überschrift Revolution Aufbruch natürlich Fotos, auf denen Henze die Demonstrationen und den Wandel in der Stadt nach der Maueröffnung dokumentierte. Altstadt Neustadt zeigt das alte Halle mit seiner bröckelnden Altstadt im Gegensatz zum sozialistischen Bauen. Und der dritte und größte Raum zeigt unter der Überschrift Stadt Freiheit Bilder, die dokumentieren, wie sich die Bevölkerung über die Jahre immer mehr Freiräume erkämpfte.
1: Wir haben das, glaube ich, auch dadurch aufgefangen, dass wir dieses Panorama im Hauptraum zeigen, das einfach diese Vielfalt zum Ausdruck bringt. Und es ist erstmal gar nicht zu stark gedeutet, sondern es zeigt tatsächlich das, was man auf diesen Filmen auch sieht. Und auf den Filmen ist dieses Nebeneinander zu sehen und das bilden wir im Grunde ab. Da sieht man eben dieses ruinöse Haus und daneben sieht man die Leute auf der Peisnitz feiern, diese Pudelschau oder dieses Bild von der Galopprennbahn, da sieht man diesen Weihnachtsmarkt mit den Kindern.

0: in diesen Panzer
1: Ein
0: ertappen.
1: Foto.
0: Ich glaube, dass genau diese Zurückhaltung an der Stelle diesen Eindruck auch sozusagen nachvollziehbar macht, wie Rainer Tenze fotografiert hat.
2: Henze war dabei, nicht als Fotoreporter, sondern als Chronist für sich selbst. Auf der Suche nach dem aussagekräftigen Foto, nicht als Journalist, sondern als Künstler. Und da bekommt der Schnappschuss einer Fensterdekoration wahrscheinlich zum Republiksgeburtstag oder das Treiben auf einer Feier, bei dem der Alkohol in Strömen floss, eine besondere Dimension, die vielleicht nicht nur bei Zeitgenossen die passenden Assoziationen wecken. Und so DDR-Alltag nachvollziehbar machen. Darum soll es auch in den Begleitveranstaltungen zu dieser Ausstellung gehen, für die man teilweise sogar noch die abgebildeten Personen für Zeitzeugengespräche gewinnen konnte. Bis zum 15. November kann man nun diese Ausstellung besichtigen, die im Übrigen zum Halleschen Fotosommer gehört, zu dem nicht nur das Stadtmuseum, sondern auch das Kunstmuseum Moritzburg und das Literaturhaus entsprechende Beiträge liefern.
3: Nein, Sie sehen nicht doppelt. Am 7. Juni fand nämlich von 14 bis 17 Uhr das 20. Zwillingstreffen statt, wobei rund 50 Zwillingspaare aus ganz Deutschland anwesend waren, um den Nachmittag gemeinsam zu verbringen. Die Idee des Treffens hat tiefe Wurzeln und ist tatsächlich etwas älter als das Treffen selbst. Außerdem waren in der Vergangenheit nicht nur teilnehmende Zwillinge, sondern auch drei oder gar Vierlinge.
4: Das war ja dann so vor 23 Jahren, wo wir in einer Gaststätte saßen und da kam die Idee, doch so Zwillingstreffen zu organisieren. Und das hat dann weitere ein oder zwei Jahre gedauert und dann war das erste Mal auf dem Granachhof in Wittenberg. Es waren auch schon Drillinge da, also dreimal drei Drillinge, auch einmal Vierlinge. Und wir haben ja die ganze Palette hier in Wittenberg gehabt, vom Kranachhof bis Jugendherberge, bis Haus der Geschichte im Stadthaus Wittenberg. Jetzt sind wir heute hier im Best Western Hotel Wittenberg, um halt auch mal eine andere Location wieder zu bringen, damit man eine Abwechslung reinkommt.
3: Die Veranstaltung bot vor allem Gelegenheit zum Austausch. Alte Bekanntschaften wurden gepflegt, neue Kontakte geknüpft und zahlreiche Geschichten aus dem Leben als Zwilling oder Mehrling geteilt. Von Schabernack bis zur Ernsthaftigkeit war alles vorhanden.
5: Folgendes, sie ist aus der 8. Klasse raus, weil unsere Mutter sehr krank war. Sie hat unsere Mama gepflegt und ich bin weiter zur Schule gegangen. Und dann haben wir natürlich, obwohl sie zu Hause war, musste sie
6: allgemeinbildende Berufsschule.
5: Ein- oder zweimal die Woche nach Bitterfeld zur allgemeinbildenden. Und da haben wir natürlich getauscht. Sie ist für mich in die Schule gegangen, ich bin für sie gegangen. Hat irgendwie alles geklappt. Ist nie aufgefallen. So, was haben wir gemacht? Ja, natürlich mit den Jungs, aber da redet man jetzt nicht drüber.
7: Ja,
5: da haben wir doch auch schon einiges.
6: Ja, die haben sich dann gewundert, dass nochmal die kleinen Fragen gestellt wurden. Da haben sie gedacht, die hat nur einen am Fleck.
8: Also als Kinder waren wir ganz brav. Uns konnten sie nie auseinanderhalten. Wir hatten dann immer Buchstaben, dass die Erwachsenen uns auseinanderhalten konnten. Wir haben uns auch relativ gut verstanden, außer als wir dann in die Pubertät kamen. Da war es dann ein bisschen schlimm. Ich wollte zur Disco, sie nicht. Ich durfte aber nur zur Disco, wenn wir beide gingen. Und so musste ich mir immer gut tun mit ihr und durfte mich nicht streiten, dass ich abends, dass wir zur Disco gehen durften. Und da haben wir uns dann dort arrangiert. Aber das hat sich alles gut im guten Sinne. Unsere Partner haben uns nie verwechselt. Die wussten von Anfang an, wer ist.
3: Für zusätzliche Unterhaltung sorgte ein Udo Lindenberg-Double mit seinem Auftritt. Außerdem statteten die Wittenberger Stadtwache und Martin Luther dem Treffen einen Besuch ab und mischten sich unter die Gäste. Im Großen und Ganzen ein erneut gelungenes Treffen der Mehrlinge. Doch ohne Sponsoren wäre das Ganze nicht möglich. Auch die Frage, ob es ein 21. Zwillingstreffen geben wird, schwebt noch in der Luft.
9: Mit dem Gongschlag. 21 Uhr beginnt am historischen Blankenburger Rathaus jeden Freitag die beliebte Nachtwächterführung. Heute mit Marcel Kaspar.
1: Und hier grüße ich euch heute auf dem historischen Marktplatz.
9: Elle und Halseisen erinnern noch an den am Markt betriebenen Handel und die Rechtsprechung aus mittelalterlicher Zeit. Das Rathaus hat einen alten zweigeschossigen Unterbau aus dem 13. Jahrhundert.
1: Doch eines Nachts, da brannte unserem Fürsten da oben auf dem Berg die Hütte ab. Wenn er Glück hatte, war die Schwiegermutter mit drinne, wenn nicht, hat er Pech gehabt. Nun ja, sei es drum, kam der Fürst auf die Ratsherren zu. Liebe Ratsherren, ich brauche einen Verwaltungssitz. Und die Ratsherren haben gesagt, ja, aber hier ist doch viel zu klein die Hütte. Da musst du was tun. Also wurde erstmal das Rathaus vergrößert. Oben am Giebel, die Jahreszahl 1584.
9: Dank einer großen Spendenaktion konnte im Turm wieder ein Glockenspiel eingebaut werden, das jeden Freitagabend das wohl bekannteste Schlaflied, das Wiegenlied von Brahms, spielt.

0: gleich gegenüber war die Brauerei. Jetzt hatten wir seit den 1870ern aber ein Bevölkerungswachstum und so hatten wir hier 13 Biervorlage. Doch die eigene Brauerei, die hatte nichts zu lachen, denn die ging krach. Nun stand es da, das Haus der Brauerei. Was macht man nun damit? Gesegnet getan, ganz einfach. Seit 1700 hatten wir einen städtischen Badeteich. In dem konnte man im Winter natürlich nur das Eis rausschlagen, um es in den Braukeller zu packen. Also wurde ein Badehaus draus, eine Warmbadeanstalt. Blankenburg ist eine extrem trockene Stadt und damit hat die Stadt historisch gesehen immer Wassermangel. Man behält sich aber der Kunst, nämlich der Wasserkunst. Und der Bergrücken hier oben, der wurde durchtrieben von einem Stollen und es wurde ein Wasserlauf angelegt. Und seitdem kommt von hier oben herab der Mühlbach eben durch die Mühlbachstraße.
1: Nach Paris, New York und Berlin war es die Sensation, dass Blankenburg als vierte Stadt Ende des 19. Jahrhunderts eine elektrische Straßenbeleuchtung erhielt. Die alten Masten in der Bergstraße sind noch ein Relikt aus jener Zeit. Auch fließend Wasser gab es in den Häusern, allerdings noch keine Kanalisation. Eine weitere Besonderheit in der Stadt ist das deutschlandweit einzige Herbergsmuseum. Durch die Petersilienstraße, die ihren Namen wahrscheinlich von dem einst hier befindlichen Küchengarten des Zisterzienserklosters erhielt, geht es nach der Überquerung der Marktstraße in die Münzgasse. Da die sich hier befindliche Mühle in der Nähe der gräflichen Münzschmiede befand, erhielt sie den Namen Münzmühle. Auf ihrem Hof wächst dank des milden Blankenburger Klimas ein Feigenbaum. Durch die enge Gasse geht es zum unteren Teil der Langstraße, früher auch nach den hier ansässigen Handwerkern Schmiedestraße genannt. Die heutige Sparkasse wurde einst als Postamt errichtet und erhielt, als die Postkutschen ausgedient hatten, nach und nach weitere Anbauten, sodass sich eine geschlossene Häuserfront ergab. In Blankenburg waren viele bedeutende Wissenschaftler, Gelehrte und auch bekannte Kaufleute ansässig. Als Bernhard Remsmar Ende des 19. Jahrhunderts einen Zigarrenladen in Blankenburg eröffnete, ahnte er noch nicht, dass einige Jahrzehnte später der bekannte Remsmar-Konzern in Hamburg entstehen würde.
0: Und dann hörte er hier in Blankenburg von den ganzen reichen Körpersäcken. Ja, und was machte er? Er verkaufte keine Zigaretten, nein, er drehte den Leuten hier die dicksten Zigarren und feinsten Tabak aus aller Welt an. Denn in unseren Villen, wo wir nachher noch ein paar sehen werden, da wurde in den großen Salons natürlich gequalmt wie sonst was.
1: Die Nordseite der Langstraße und die Südseite der Katharinenstraße wurden durch den Brand 1836 zerstört.
0: Das Feuer über die Straße sprang und war schon zu spät. Und deswegen hatte der Nachtwächter seine allerwichtigste Aufgabe als Brandwache. Von 22 bis 4 Uhr war Ausgangssperre. Die waren natürlich im Brandfall so aufgehoben.
1: Auch die Katharinenkirche fiel dem Feuer zum Opfer. Die Glocken, die mehrere Tonnen wiegen und deshalb sicherlich noch nicht gestohlen wurden, erinnern an den sakralen Bau. An mehreren großen Wohn- und Geschäftshäusern vorbei geht die Führung in Richtung Bäuersche Straße. Die Aufschrift Metzgerei an der Ecke ist fake. Sie war Filmkulisse für den Räuber Hotzenplotz. In der Bäuerschen Straße sind gelungene Sanierungsprojekte zu sehen.
0: Diese beiden Häuser, es sind die ältesten noch erhaltenen. Und wenn ihr euch die mal genau anschaut, neben den Türen sind immer so kleine Fensterchen. Die sind ganz, ganz wichtig. Denn dieses Fenster ist die einzige Möglichkeit, Licht in den Flur zu bekommen. Auch hatten diese Häuser lange, lange Zeit noch die sogenannten schwarzen Küchen. Wie bei Max und Moritz, die der Witwe Bolte die Hühner vom Herde angeln, so sah das da drinnen aus.
1: Das schmalste Haus?
0: Hatten außen ein Maß von 2,80 Meter. Jetzt muss man auf die Wandstärke abziehen, dann weiß man, was da drinnen davon übrig bleibt.
1: Es geht vorbei an der Wall Street, wie sie Marcel Kasper in Anlehnung an die bekannte New Yorker Straße nennt. Da Blankenburgs Bevölkerung um 1900 sich fast verdreifachte, entstanden hinter der Stadtumwallung zahlreiche Villenviertel. Die Häuser an der Stadtmauer wurden aus Abbruchmaterial von der Festung Regenstein bereits Mitte des 18. Jahrhunderts errichtet. Man sparte sich beim Bau die Rückwand. Die krumme Straße entstand. Besonders sehenswert ist auch der alte Rosenstock, der üppig blüht. Die Stadtmauertürme wurden ebenfalls bei geringer Miete zu Wohnzwecken genutzt.
0: Denn wenn man hier neu aufbauen wollen würde, hätte man wieder das Problem, das Grundstück ist gerade mal 2,80 in der Tiefe.
1: Der Weg führt die Hartstraße entlang, vorbei an einem weiteren alten Postgebäude. Dann erblickt man ein altes, liebevoll saniertes Feuerwehrhaus, das heute eine Herberge ist. Auf dem Faktoreihof, dem Sitz der Blankenburger Stadtverwaltung, endet die Führung. Und jetzt ist es bereits wirklich dunkel. Der richtige Ausklang für eine Nachtwächterführung.
2: Das Besondere an der Nachtwächterrunde hier in Blankenburg ist, dass es nicht so wie in Wernigerode bloß einmal ums Rathaus geht, sondern wirklich eine umfassende Tour durch die gesamte Altstadt ist. 1200 Meter über anderthalb Stunden mit vielen Geschichten und Geschichtchen und kleinen Anekdoten.
3: Welche Zeitepochen werden berührt?
2: Ich für meinen Teil, als Mehrnachtwächterrolle, bin um 1800 unterwegs. Ich erzähle natürlich vieles aus vorherigen Epochen bis zurück ins 14. Jahrhundert. Aber auch aus der aktuellen Zeit, wenn es zum Beispiel darum geht, die aufwendige Sanierung von alten denkmalgeschützten Häusern hier zu zeigen.

Sommer, Sonne, Frauenpower. Drei Worte, die die diesjährige Fête de la Musique bestens beschreiben dürften. Zumindest war das die Stimmung im Magdeburger Kloster Bergegarten, wo das internationale Musikfestival am Sonntagnachmittag offiziell eröffnet wurde. Es handelte sich um die inzwischen 24. Ausgabe der Veranstaltungsreihe, in deren Rahmen zahlreiche Künstler der lokalen Szenen jedes Jahr ohne Gage performen. Spenden zur Unterstützung und hoffentlich langjährigen Weiterführung des Festivals waren aber natürlich gerne gesehen. Das diesjährige Event unterlag dem Motto Bühne frei für mehr Frauen, weshalb es sich auch beim Großteil der Gastacts aus Frankreich um Frauen handelte, beziehungsweise um Gruppen, bei denen Frauen im Vordergrund standen. Außerdem sollte in diesem Jahr der Mitmachaspekt des Festivals wieder mehr in den Fokus gerückt werden, was mit einem entsprechenden musikpädagogischen Konzert der Klangkiste erzielt wurde. Nach der offiziellen Eröffnung des Musikspektakels, wo die Bürgermeisterin, Sponsoren und weitere Vertreter des Festivals einleitende Worte sprachen, platzierte sich das Akademische Orchester Magdeburg auf der Wiesnbühne, um dort ein buntes Sortiment aus Klassik und Filmmusik zum Besten zu geben.

In einem schattigen Plätzchen, begleitet von diesen süßen Klängen, ließ sich die sonntägige Hitze doch ganz gut aushalten. Ein vielfältiges kulinarisches Angebot am Gesellschaftshaus und reichlich Getränke sorgten für die nötige Abkühlung. Da machte es auch nichts, dass das Orchester zum Schluss des Auftritts der Menge noch einmal richtig einheizte.

Nach dem Hauptevent am Sonntag, an dem sich in diesem Jahr insgesamt 10 Städte in Sachsen-Anhalt beteiligten, folgte am Montag erstmalig eine kleine Fortsetzung des Festivals an der Europasekundarschule in Blankenburg-Harz. Allein in Magdeburg konnten am Sonntag musikalische Veranstaltungen an 26 Standorten besucht werden. Auf den Hauptbühnen im Kloster Bergegarten wurde eine bunte Mischung aus Klassik, Pop, Indie-Pop oder auch Jazzrock geboten, wie hier beim Auftritt des Trios Hasenbrot, die teilweise durch das Chanson-Duo T&T Wollner verstärkt wurden.

Passend zum Motto der diesjährigen Konzertreihe wurde den Besuchern hier ein echter Klassiker der Powerfrau Nina Simone geboten, performt mit ebenso viel Power von Frontfrau Tabea Wollner.

0: Wahrhaft königlicher Besuch konnte am Samstag in der Magdeburger Staatskanzlei begrüßt werden. Und auch wenn dieses Defilé jetzt nicht so royal daherkam, wie es die Musik vielleicht suggerieren wollte, wir hatten es zwar mit königlichem Besuch, aber nicht mit Monarchen aus jahrhundertealten Adelsgeschlechtern zu tun. Denn diese Königinnen sind fast durchweg junge Frauen, die im Dienste einer Marketingaufgabe stehen. Die wohl wichtigsten Insignien dieses Status sind immer ein Kleid, oft bodenlang, eine zum Produkt oder zur Aufgabe passende Krone und gern auch ein Zepter, das mehr oder weniger dezent auf das zu bewerbende Produkt aufmerksam macht. Hier eine Weißwurst.
1: Eine Weißwurstkönigin präsentiert das Traditionsprodukt bayerische Weißwurst und steht auch fürs Metzgerhandwerk ein. Und die Weißwurstkönigin weiß sogar, wie man die Weißwurst herstellt, weil sie ist selber Metzgermeisterin.
2: Darf man das Geheimnis verraten? Nordlichtes Weißwurst, woraus sie besteht, die Weißwurst?
1: Ja klar, die Weißwurst besteht aus Schweinefleisch, Kalbfleisch, Schweinespeck, frischer Petersilie, frischer Zwiebel, gekochten Schweineschwarten und Kalbskopf.
0: Die junge Frau ist übrigens Metzgermeisterin und damit steht sie für eine Voraussetzung für die königlichen Würden, die Verbundenheit zum Produkt oder zur Region, für die geworben werden soll. So wie hier, der wohl am längsten verliehene Königinnentitel. Seit nunmehr 77 Jahren gibt es die Heidekönigin in der Lüneburger Heide in Amelinghausen. Emma Kemmer ist die 75. Heidekönigin und sie war die einzige

0: mit einer Schleppe.
1: Sie sind das Personal für die Heidekönigin?
2: Ja, sozusagen. Also zum einen bin ich die Mutter der Heidekönigin, zum anderen aber auch Betreuerin. Das heißt, ich habe schon vor ihr die Königin mitbetreut und werde es natürlich auch nach ihr bei der neuen Königin wieder machen.
1: Und sie ist die Einzige mit Schleppe, habe ich jetzt gesehen. Das ist ja nicht so praktisch bei so einem Empfang.
2: Ja, aber es ist halt königlich und das ist natürlich das Markenzeichen von unserer Heidekönigin. Das ist jetzt die 75. Heidekönigin und der Mantel ist quasi, das ist jetzt der zweite Mantel, glaube ich. Also so lange gibt's das dann schon.
0: In diesem Gedränge in der Staatskanzlei vielleicht nicht so praktisch, aber zumindest hatte Emma Kemmer immer Personal dabei. Noch mehr Personal, ja ein ganzer Hofstaat, gehört zu den Braubacher Weinhoheiten.
3: Ja, Königin und Hofstaat, genau. Meine Prinzessin steht da hinten, wir haben noch eine Bacchantin und einen Mundschenk. Also ein sehr großes Team, aber die Pokale müssen ja auch immer voll sein. Da braucht man natürlich auch ein paar Leute für.
0: Ja, die machen Reklame für die dortige Winzervereinigung, weshalb möglicherweise nicht nur der Bacchus-Darsteller besonders trinkfest sein muss.
4: Da gibt es eine Legendengeschichte, dass sich alle Braubacher Männer im Rathaus treffen und dann so lange feiern und was trinken, bis einer stehen bleibt und der hat dann halt das Schwere losgezogen. Nein, eigentlich gibt es einen Verein und dann wird geguckt, wer hat Lust drauf und dann übernimmt er den Bacchus.
0: Ja, daran erkennt man, dass es ganz ohne Männer dann doch nicht geht. Ein paar Hosenträger waren auch beim Königinnentag dabei, sozusagen als Hahn im Korbe, aber dennoch ganz im Dienste der Produktplatzierung.
5: Ich bin der Möhrenkönig aus Heilbad Heiligenstadt, Eichsfeld, Thüringen. Wir sind im geografischen Mittelpunkt von Deutschland ansässig.
1: Was sind da die Aufgaben eines Möhrenkönigs?
5: Ja, einfach unsere Stadt, unsere Region zu repräsentieren, in die Welt hinaustragen, wie schön es bei uns ist. Unsere kulinarischen Würste, wir sind europaweit bekannt für unseren Felgiger und für die Stracker.
0: Möhren, Wurst, Wein, touristische Destinationen. Das Marketinginstrument einer solchen Funktion ist weit verbreitet und bedeutet für die gewählten Hoheiten nicht nur viele und oft ehrenamtliche Arbeit, sondern oft genug auch die Teilnahme an interessanten Veranstaltungen oder Messen. Da ist es gut, wenn man auch in dem beruflichen Umfeld des beworbenen Produkts tätig ist. Und oft genug statten die verantwortlichen Sponsoren den königlichen Auftritt noch entsprechend aus, damit die Teilnahme an so einem Veranstaltungswochenende wie dem Deutschen Königinnentreffen möglich ist. Diesmal war übrigens die Salzstadt Staßfurt Ausrichter, eine Stadt, die sich erst vor kurzem entschied, den Titel Salzstadt zu führen und den Posten einer Salzkönigin zu vergeben.
6: Ja, Staßfurt hat eine sehr lange Tradition. Wir haben ja jetzt inzwischen schon die 7. Staßfurter Salzfee und hatten im letzten Jahr den ersten Königinnentag des Landes Sachsen-Anhalt bei uns. Und ja, so war es eigentlich folgerichtig, dass dann eben auch mal der 9. Deutsche Königinnentag bei uns stattfindet. Und ein in Staßfurt ansässiger Verein, der Tag der Region e.V., der hatte sich seinerzeit dann eben auch darum bemüht, dass dann der 9. Deutsche Königinnentag dann in Staßfurt stattfindet.
0: Zum Königinnentag gehört jedoch nicht nur dieser Empfang beim Ministerpräsidenten, sondern ein umfangreiches Programm von Freitag bis Sonntag mit dem Salzlandfest am Samstagabend als Höhepunkt.
6: Kommt tatsächlich fast aus der gesamten Bundesrepublik und eben aus Österreich. Da freuen wir uns natürlich sehr drüber, dass wir so viele Hoheiten aus unserem ganzen wunderschönen Land einfach mal hier bei uns in Staßfurt begrüßen dürfen.
0: Insgesamt folgten übrigens 136 Produkt- oder Regionshoheiten aus dem ganzen Bundesgebiet und Österreich der Einladung. Und irgendwie bot das vergoldete Ambiente der Staatskanzlei genau den richtigen Rahmen für so ein Ereignis. Denn der nächste Königinnentag wird erst wieder in 3 Jahren stattfinden.

0: Tropenatmosphäre in der Barlewer Kirche St. Peter und Paul. Das ist der Workshop, auf den sich die Bläser vom Barlewer Posaunenchor schon so lange gefreut haben. Denn das ist Traugott Fünfgeld, einer der renommiertesten Kirchenmusiker in Deutschland, und er leitet diese Probe. Das sind die Barlewer Bläser und das sind ihre Gäste, die sie sich eingeladen haben, um gemeinsam das 80-jährige Gründungsjubiläum des Barlewer Posaunenchors zu feiern.
1: Ihr habt Gäste eingeladen. Wo kommen Sie her?
2: Von verschiedenen Posaunenchören, mit denen wir befreundet sind, aus den umliegenden Dörfern vielfach. Zum Beispiel Nordgermersleben, Quedlinburg, das ist dann schon ein bisschen weiter weg. Aber auch aus Eulvenstedt, aus Magdeburg. Also haben wir auch von der Pauluskirche Mitspielerinnen und Spieler dabei. Und da müssen wir also nachher nochmal fragen, weil wir haben ganz, ganz viele angeschrieben. Wer nun tatsächlich kommt und gekommen ist, das wissen wir im Moment selber noch nicht so ganz genau, aber das können wir rauskriegen, wenn wir nachher mal fragen.
0: Das sind Bärbel Grimm und Rolf Plagemann. Gemeinsam sind sie die treibende Kraft, die zu dieser einmaligen Jubiläumsaktion geführt hat. Denn die Proben hier dienen der Vorbereitung einer großen Serenade auf der Freilichtbühne in Wolmirstedt und dann am Sonntag für den Festgottesdienst. Die Stücke, die gemeinsam gespielt werden, der Komponist hat extra neue Noten mitgebracht, stammen in der Mehrzahl von Traugott Fünfgeld und der gilt als ein Komponist, der Stücke schreibt, die relativ einfach zu spielen sein sollen.
3: Das mit dem relativ einfach zu spielen, das stimmt so nicht. Also ich schreibe in unterschiedlichen Schwierigkeitsgraden, aber ich bin schon mit 8 Jahren im Posaunenchor groß geworden und kenne die Bläserarbeit einfach aus dem FF und bin einfach ein Musiker, der für die Praxis versucht zu schreiben. Das heißt, ich versuche nicht unnötig schwer zu schreiben. Ich versuche so zu schreiben, dass die Bläser und die Chöre den Sinn drin verstehen, warum das jetzt schwer ist. Dann ist es nicht so schwer, das nachher aufzuführen. Und natürlich versuche so zu schreiben, dass es nicht unnötig schwer ist.
0: Das hier sind Musiker, die nur zum Teil vorher gemeinsam gespielt haben. Die Barlewer und ihre Gäste sind also ein zusammengewürfeltes Orchester. Worauf achtet der Dirigent in dieser Situation?
3: Ich bin ja Kirchenmusikkomponist und schreibe sehr gerne für Bläser, um den Posaunenführern Musik in die Hand zu geben, dass sie Töne der Hoffnung, Töne des Hörens in die Welt spielen können. Und ich habe Interesse, dass immer so viel wie möglich Bläser zusammenkommen, dass ich nicht dafür 30 Bläser durch ganz Deutschland fahre. Und dann kommt es mir darauf an, dass die Bläser blastechnisch und emotional die Töne einfach gut und so ambitioniert und mit Sinn und Verstand spielen, wie sie es können.
0: Also das Ganze noch einmal von vorne. Denn jeder Einsatz und das Zusammenspiel soll am Ende so harmonieren, wie es sich der Komponist vorgestellt hat. Und dafür gibt es eine alte und sehr einfache Regel. Üben, üben und nochmal üben.

0: Alle 2 Jahre begeben sich die frankischen Stiftungen der Stadt Halle auf Zeitreise und lockten auch diesmal wieder mit einem vielfältigen Angebot zum historischen Lindenblütenfest, das sich am vergangenen Wochenende erneut in den Stiftungsgassen abspielte. Beim diesjährigen Themenjahr drehte sich alles um das Konzept der Orientierung und darum, den richtigen Weg für sich selbst zu finden. Passenderweise gab man dem diesjährigen Event das Motto »Den roten Faden finden«, welches überall auf dem Gelände auf verschiedenste Weise gefunden werden konnte.
1: Es gibt sehr viele Stände, die sich wirklich damit beschäftigen, etwas mit Rot zu machen. Beim Papierschöpfenstand wird Papier geschöpft, um zu gucken, ob man handwerklich begabt ist. Es gibt so Poster hier mit verschiedenen Zitaten von berühmten Personen, die über seinen Weg finden und den roten Faden genommen wird. Über das Historische gibt es viele mittelalterliche Spiele, zum Beispiel den Sternengreifer, wo man mit einer Leiter versuchen muss, eine Glocke zu erreichen. Das ist auch etwas über Weg finden. Man muss halt versuchen, den Weg zu beschreiten, den einem gegeben wurde.
0: Rund 80 thematische Mitmachangebote dieser Art waren am Wochenende über das gesamte Areal verteilt, allesamt in Anlehnung an das Thema der Orientierung auf den verschiedensten Ebenen und Situationen. Bildlich gestaltet wurde das Ganze durch wiederkehrende Symbole wie Kompass, Karte, Leuchtturm und Co., die teilweise auch selbst gebastelt werden konnten, sowie eine Vielzahl an anderen Kreativangeboten für Groß und Klein. Wortwörtlich den richtigen Weg galt es im Labyrinth zu finden, und wer genug davon hatte, die eigenen grauen Zellen anzustrengen, der erfreute sich an den barocken Schaustellern, die ihre Stände in den Gassen verteilt hatten und dort zum Beispiel mit Hilfe von Hexenkunst scheinbar Kupfermünzen in Gold verwandelten. Zwar ohne Magie, aber nicht weniger beeindruckend war die Vielfalt an Handwerk wie Glasbläserei, Bildhauerei oder die Arbeit am Webstuhl, die ebenfalls an diesem Wochenende bestaunt werden konnte und natürlich auch zum Verkauf stand. Selbstverständlich wurde außerdem für das leibliche Wohl gesorgt und begleitet von theatralischer und musikalischer Unterhaltung auf 2 Bühnen ließ man sich das kulinarische Angebot besonders gut schmecken.

0: Übrigens könnten an diesem Wochenende alle Ausstellungen der Frankischen Stiftungen kostenlos besucht und an Führungen teilgenommen werden. In den Abendstunden folgte auf den jeweiligen Bühnen eine Session aller KünstlerInnen und mit einer imposanten Lichtshow ließ man das Spektakel schließlich ausklingen. Dann galt es noch einmal, den richtigen Weg zu finden, diesmal allerdings den vertrauten Weg nach Hause.
1: Auch große Jungs spielen noch gerne im Sandkasten, allerdings auf höchstem technologischen Niveau, wie man sich hier auf der Jubiläumsfeier zum 30. Geburtstag der Firma Lempe Mössner Sinto überzeugen konnte. Denn die Geschäftsleitung nutzte das Jubiläum, um eine neue Maschine vorzustellen, die man hier entwickelte und die die absolute Weltspitze darstellt. Das Unternehmen, seit 1996 am Standort in Meizendorf, gehört mittlerweile zu den wichtigsten Herstellern von sogenannten Kernschießmaschinen. Im Jahr 2022 durften wir uns so eine Maschine schon einmal ansehen und erklären lassen.
2: Ich kann das einfach mal ganz einfach erklären. Eine Kernschießmaschine wird dazu benötigt, um in einem Gussteil den Hohlraum zu erzeugen. Also wir nehmen mal ein ganz einfaches Beispiel, wir nehmen den Wasserhahn. Der Wasserhahn wird gegossen, die äußere Form, das ist die Form, und der Hohlraum, den bildet der Kern. Nach dem Gießprozess wird der Kern entfernt und dann haben wir im Prinzip das fertige Gussteil, was dann noch entbearbeitet wird, beim Wasserhahn verchromt wird. Aber um diesen Hohlraum zu erzeugen, braucht man diesen Kern. Für jedes Gussteil braucht man einen neuen Kern und deshalb brauchen wir auch eine Kernschießmaschine.
1: Die Technologie dahinter ist so alt wie das Gießen selbst, also etwa 7000 Jahre, als der Mensch begann, Bronze herzustellen. Der Kern, um den es dabei geht, ist eine verlorene Form und wird aus Sand hergestellt. Und so sehen solche Kerne aus, hier für das komplizierte Innenleben einer Pumpe. Und je besser dieser Kern die gewünschte Form abbildet, umso weniger Nacharbeit ist später erforderlich, weshalb der Herstellung maßhaltiger Kerne eine besondere Funktion zukommt. Dieser hier bildet zum Beispiel das Innere eines großen V-Dieselmotors ab. Nun unterscheidet man zwischen Kernschießmaschinen und 3D-Druckern, die Kerne herstellen, die aufgrund der Möglichkeiten dieser digitalen 3D-Technologie noch kompliziertere Formen zulassen.
3: Das können Sie sich so ähnlich vorstellen. Die Daten werden aus dem CAD-System direkt an die Maschine gegeben und Sie können dort, wie gesagt, geometrisch freie Formen in Sand herstellen. Sie haben eine Aufträgerschicht und Sie haben ein Tintensystem, welches letztlich diesen Binder, diese Chemie auf den Sand bringt.
1: Ja, und damit wären wir wieder beim Sandkasten, denn die Kerne werden aus ganz feinem Sand hergestellt, verborgen hinter dem Schutzgehäuse für den Arbeitsschutz, wenngleich nach der symbolischen Inbetriebnahme der Druckkopf wieder über den Sandkasten rauscht.
3: Unser Produkt ist viermal schneller als das, was am Markt verfügbar ist. Wettbewerbsmaschinen oder Wettbewerbsdrucker brauchen für die Herstellung dieser Sandkerne zwischen 12 und 16 Stunden. Und wir sind mit ca. 2,5 Stunden unterwegs.
1: Das ist ein technologischer Vorsprung, weshalb sich das Unternehmen nicht so gern in die Karten gucken lässt. Schließlich sollen Gießereiunternehmen diesen 3D-Drucker kaufen und nicht die Chinesen nachbauen. Denn in diesem 3D-Drucker für Sand steckt eine mehrjährige Entwicklungsarbeit, mit dem das Unternehmen in gewisser Weise auch für sich Neuland betritt.
3: Wir arbeiten dicht mit der Uni Stendal und Uni Magdeburg zusammen. Wir haben, da wir eine relativ hohe Ausbildungsquote haben von etwas über 10% aus Auszubildende als auch duale Studenten. Aber ansonsten ist die Maschine, der Drucker, eine hundertprozentige Eigenentwicklung aus unserem Hause. Das heißt, das Know-how steckt in der Firma Lempe und nirgendwo außerhalb.
1: Und so bekommt eine Jahrtausende alte Technologie eine neue Qualität, entwickelt und produziert in Sachsen-Anhalt und exportiert in alle Länder auf der Welt, die komplizierte Gussteile herstellen möchten.

0: einatmen und lostanzen. So in etwa ist das Motto des internationalen Breakdance-Turniers Breathe In, Break Out zu verstehen, das 2010 in der Saalestadt ins Leben gerufen wurde. Seitdem verbindet das Event jährlich eine Vielzahl an Anhängern der Hip-Hop-Szene, die aus allen Ecken Deutschlands nur für das Turnier nach Halle kommen. Und über die Jahre gehörten auch immer mehr internationale Teams zu den Teilnehmern. Die Veranstaltung konnte sich inzwischen als ein wichtiger Bestandteil der Szene und der Jugendkultur in der Stadt Halle etablieren und wurde dafür 2021 sogar mit dem Deutschen Engagementpreis ausgezeichnet. Auch in den Jahren darauf erfreute sich Breathe In, Break Out an zunehmender Beliebtheit und wachsenden Besucherzahlen. 2025 wurde jedoch eine Pause eingelegt, nachdem Max Rademacher, der Gründer des Turniers und selbst leidenschaftlicher Breakdancer, sich im März letzten Jahres das Leben nahm. In seinem Namen und in seinen Ehren möchte man das Event nun fortführen und die Hip-Hop-Kultur in all ihren Facetten weiter in Halle wachsen lassen. Im Vordergrund soll dabei natürlich weiterhin das Tanzen stehen und im Rahmen des Turniers am Samstag durften wieder zahlreiche Hobby- und Profitänzer aller Altersgruppen ihr Können beweisen.
1: Wir haben eine 2-vs-2-Kids-Kategorie, wo Tänzer, die unter 18 sind und sich noch nicht so sicher fühlen, sich erstmal vorbereiten können, für, wenn sie irgendwann später noch Interesse haben, für das 3-gegen-3 Pro Edition, wo dann professionelle Tänzer ihre besten Moves zeigen, die meisten sind über 18. Manche sind noch drunter, aber für die würde die U18-Kategorie unsinnvoll, weil es zu einfach wäre. Und darum ist die Pro-Kategorie da, um wirklich so das Beste vom Besten zu zeigen.
0: Dabei war schon das, was die Junior-Tänzer während ihrer Battles ablieferten, wahnsinnig beeindruckend. Für das Turnier waren die jungen Talente teilweise aus Belgien und Frankreich sowie Osteuropa und sogar aus China angereist und konnten hier mit ihren Fähigkeiten reichlich Applaus ernten.

0: Sieger der jeweiligen Runden bestimmte jedoch die Jury, die sich ebenfalls aus professionellen Tänzern aus Deutschland, Belgien und Weißrussland zusammensetzte. Denn obwohl es bei dem Turnier vorrangig um den Spaß am Tanzen geht, sollten die Finalsieger natürlich auch entsprechend für ihre Performances belohnt werden, weshalb es hier Preisgelder in verschiedenen Höhen zu gewinnen gab.
1: Der Erste, der die 3-3 Pro-Breaking-Kategorie gewinnt, gewinnt 300 Euro. Die zweite Preis kommt dann bei 100 Euro. Und bei der Kids-Edition haben wir der erste Preis, also die Erste, die gewinnen, bekommen 100 Euro und die zweite 50 Euro. Und noch dazu bekommen sie noch eine geile Leinwand, selbst gesprüht von unserem Crew. So als, wie sagt man das?
2: Andenken
1: an das Battle, so, um dieses Gewinn festzuhalten.
0: Dabei sind Preisgelder in diesen Höhen bei einem doch eher kleinen lokalen Turnier wie diesem keine Selbstverständlichkeit. Der aktuelle Haushalt in Halle erschwerte allgemein die Organisation des diesjährigen Events und es konnten nur schwierig Sponsoren gefunden werden. Nichtsdestotrotz gestaltete sich das Turnier in diesem Jahr wieder als ein voller Erfolg und schon die Battles der Junioren waren gut besucht. Für die Zukunft bleibt der Wunsch, dass die Szene weiter wächst und dabei neben mehr Sponsoren zudem ein breiteres Spektrum an Interessengruppen erreicht werden kann.
3: Dass wir vielleicht zeigen, dass das nicht nur was ist für so Menschen, die da schon sehr drin verwickelt sind, sondern auch für Zuschauer, die einfach so kommen. Dass das wirklich auch Leute, die nichts mit Breakdance zu tun haben, hier hinkommen, weil sie wissen, ey, hier sehe ich geile Tänzer, hier sehe ich geile Runden, hier ist eine gute Stimmung, hier wird gute Musik gespielt. Und ich hoffe mir einfach, dass wir in 2-3 Jahren wirklich so das Brief-In-Breakout zu einem Event in Halle machen, wovon Leute Bescheid wissen. Dass nicht so ein nischiges, kleines Event ist, sondern dass wirklich ein größerer Name hier in Halle-Saale wird.

0: Was ist eigentlich überhaupt notwendig, um einen Zug von A nach B fahren zu lassen? Das merkt man erst, wenn in dem ausgeklügelten System ein wesentlicher Teil fehlt und ersetzt werden muss. Das ist auf der Karte die Strecke von Magdeburg in Richtung Berlin. Eine stark befahrene Strecke mit Gütern- und Personenverkehr zwischen Magdeburg und Burg. Hier an der Strecke die Ortschaft Gerwisch. Am 23. September 2025 gegen 10.30 Uhr brach im Stellwerk ein Feuer aus und die gesamte Technik wurde Opfer der Flammen. Dadurch wurde dieser Streckenabschnitt weitgehend unbrauchbar, denn es konnten keine Weichen und Signale mehr gesteuert werden. Zurzeit läuft ein Provisorium und die Strecke ist nur stark eingeschränkt nutzbar und das merken die Fahrgäste ganz konkret jeden Tag. Doch die Bauarbeiten am neuen Stellwerk gehen zügig voran, denn der Ersatzneubau wird im Rahmen eines Havarieprogramms besonders eilig errichtet. Das ist aber gar nicht so einfach, es fehlt dann doch einiges.
1: Die größte Schwierigkeit hier ist die Geschwindigkeit und vor allem die Ressourcenverfügbarkeit. Heißt, wir brauchen ja, um diese Maßnahmen umzusetzen, die Ressourcen von Firmen, von Planungsbüros, von Prüfsachverständigen und in der heutigen Zeit Ressourcenknappheit, wo die auch runterfallen, ist das nicht so einfach.
0: Das ausgebrannte Gebäude war nicht mehr zu benutzen. Es wurde abgerissen und an seiner Stelle ein aus 6 baugleichen Modulen zusammengesetzter Neubau errichtet. Jedes Modul wiegt ungefähr 35 Tonnen und ist schon ab Werk mit den notwendigen Schaltschränken ausgestattet, sodass, wenn das Modul dann endlich seinen Platz gefunden hat, nur noch die Verbinder zusammengesteckt werden müssen.
1: Das alte Stellwerk war eins aus den 90ern, das ging 95 in Betrieb und das neue beinhaltet neue Komponenten, neue Signale in der Außenanlage und das ist im Endeffekt der große Unterschied. Wir bauen hier die neuesten Komponenten ein.
0: Das bedeutet aber auch, dass es neue Signale braucht, die auf die moderne digitale Steuerung ansprechen. Eine ganze Reihe davon liegen schon bereit und auch zwischen den Gleisen herrscht reger Betrieb, denn die Arbeiten am Gebäude und die Installation auf der Strecke laufen zeitgleich.
1: Absolut, ja. Wir sind im Zeitplan und das ist nur möglich, da in diesem Projekt sehr, sehr viele mitziehen und mitwollen, sei es im eigenen DB-Konzern, sei es auch bei der Firma Siemens, mit der wir hier das Projekt auch umsetzen unter anderem. Und das ist nur so möglich.
0: Wenn es weiter planmäßig läuft, dann wird noch im Herbst das neue moderne Stellwerk in Betrieb genommen und dann ist zumindest auf diesem Abschnitt nicht mehr mit Verzögerungen zu rechnen.
2: Am 3. Juli ist der letzte Schultag vor den Sommerferien und dann sind erstmal 6 Wochen Pause. Für diese Sekundarschulklasse heute die Gelegenheit, sich schon mal über das Angebot des Lesesommers zu informieren, das ab dem 29. Juli allen Kindern zwischen 6 und 16 zur Verfügung steht. Karin Limberg erklärte den Schülern hier, dass man wieder viele neue Bücher kaufen konnte, auf die sich alle Leseratten freuen können.
3: Es geht jetzt los am 29. Juni, also jetzt am kommenden Montag und geht bis zum letzten Ferientag, das ist der 14. August. Und dann können die Kinder aber noch ganz in Ruhe auslesen.
2: Wer sich jetzt fragt, warum bisher das altbekannte XXL fehlte, es fiel dem neuen Logo zum Opfer, das hier stolz präsentiert wurde. Übrigens auch wie das alte Logo von einem Grafiker aus Halle gestaltet. Und natürlich wird der diesjährige Lesesommer trotzdem wieder XXL, vor allem wenn es darum geht, die Langeweile zu vertreiben. Denn das Angebot an Bewährtem und Neuem ist groß.
3: Neu sind diese fabelhaften Bücher, die wir ja haben. Ich bin nach so vielen Jahren immer noch begeistert, was dort geboten wird. Und natürlich, wie gesagt, ganz aktuell sämtliche Fußballbücher. Und ich glaube, das wird den Kindern richtig gut gefallen, weil die kennen sich viel besser aus als ich mit Fußball und erzählen mir dann auch immer, woher die ganzen Fußballer kommen und wo sie auch spielen. Da bin ich jetzt fit, dann höchstwahrscheinlich. Ansonsten bewährte Sachen sind wirklich Comic-Erzählungen. Das heißt, also natürlich Gregs Tagebuch wird gelesen, Lotterleben, aber es gibt so viel anderes und so viel Neues und wir haben die ganzen YouTuber, wir haben Minecraft-Geschichten, wir haben Fantasy-Geschichten, wir haben lustige Sachen, es gibt natürlich auch Krimis, es gibt die 3 Fragezeichen, es gibt die 3 Ausrufezeichen Auch Kinder lösen gerne Krimifälle und in diesen Büchern sind ja immer auch nochmal Rätsel mit drin. Also einfach ein tolles Angebot.
2: Ja, und es sind nicht nur dicke Wälzer, die es hier zu lesen gibt. Es gibt auch genug Bücher mit Illustrationen oder als Comic. Für alle Altersklassen ist etwas dabei. Und neben dem Spaß an den Geschichten in den Büchern kommt noch ein Angebot dazu, das gestresste Schüler in der Vergangenheit auch schon gerne nutzten.
3: Also wenn die Kinder es schaffen, 2 Bücher im Lesesommer zu lesen, bekommen sie am Ende eine Urkunde. Diese Urkunde legen sie dann in der Schule vor und in ganz, ganz vielen Schulen in Magdeburg bekommen sie dafür eine 1.
2: Ja. Der Lesesommer wird übrigens in allen Bibliotheken im Land durchgeführt. Auch in Halle gibt es die Aktion mit dem Zertifikat und der besonderen Bewertung der Lernleistung. Allerdings haben die dortigen Bibliotheken auch einige Hörbücher vom Fördergeld angeschafft. In Magdeburg müssen die Kinder schon selber lesen. Schließlich ist das ja auch ein Programm zur Leseförderung. Außerdem gibt es für alle ein Gewinnspiel und die großen Einrichtungen laden zu Abschlussveranstaltungen ein. In Halle kann man sich da schon mal den 10. Oktober vormerken und in Magdeburg den 12. September, wenn die Zertifikate überreicht werden sollen. Und was muss man denn nun machen, wenn man von diesem Angebot profitieren möchte?
3: Also man braucht einen Bibliotheksausweis dafür. Die meisten Kinder haben einen. Wer keinen hat, bekommt für diese Aktion einen Leseausweis. Und damit kann ich dann anfangen, einfach zu lesen und mir etwas zu entleihen. Man kann, wenn man möchte, aus dem gesamten Bestand der Bibliothek entleihen. Natürlich immer altersgerecht, das ist wichtig. Aber wir haben ja auch ganz viele neue Bücher extra für den Lesesommer und die erkenne ich dann an dem Aufkleber.
2: Also schnell in die Bibliothek anmelden, wenn man nicht schon angemeldet ist. Und dann kann der Lesespaß auch schon beginnen. Und wenn das gewünschte Buch schon von jemand anderen ausgeliehen wurde, die Regale hier sind übervoll, auch mit den Ausgaben vom letzten Jahr, als der Lesesommer noch XXL war. Es sollte sich also auf jeden Fall etwas Interessantes finden lassen. Schließlich kann man ja nicht den ganzen Tag TikTok daddeln.
4: Heiße Temperaturen, wie wir sie gerade erleben, mögen zwar zum abendlichen Grillen und entspannten Nachmittagen im Freibad einladen, aber für viele Bevölkerungsgruppen ist derartiges Wetter eher Belastung als Segen. Dazu gehören unter anderem Menschen mit einer Epilepsieerkrankung, für die die extreme Sommerhitze mit großen Anstrengungen verbunden ist. Das und noch viele weitere Erfahrungen aus der Realität von Epilepsieerkrankten sollten am Mittwoch Gesprächsthema sein, zum Tag der offenen Tür des Vereins für Epilepsiekranke und deren Angehörige. Einmal im Jahr öffnet die Selbsthilfegruppe ihre Türen, um Außenstehenden die Möglichkeit zu bieten, sich zu dem Thema zu sensibilisieren und stellt die Hilfsangebote vor, an denen betroffene Personen hier regelmäßig teilhaben. Viele Epilepsiekranke sind Frührentner aufgrund ihres Gesundheitszustands, weshalb ein wichtiges Angebot des Vereins der sogenannte Rentnerklatsch ist, wo gemeinsam gefrühstückt und untereinander ausgetauscht wird. Weiterhin veranstaltet der Verein regelmäßige Gruppensitzungen,
5: wo dann unser Wohlbefinden besprochen wird und was wir in dieser Woche erlebt haben und ob es jetzt positiv war oder negativ war. Man kriegt Zuspruch und auch bei der Antragstellung, egal ob es Schwerbehinderung ist oder ob es Pflegeantrag ist, wird gemeinsam durchgesprochen, um da für jeden Hilfe anzubieten.
4: Diese gestaltet sich bei jeder betroffenen Person anders, denn es gibt viele verschiedene Arten der Epilepsie, die sich auf unterschiedlichste Weise auf den Alltag der PatientInnen auswirken und demnach alle anders behandelt werden müssen. Hier hilft der Verein dabei, an den richtigen Arzt zu vermitteln, sodass die Epilepsiekranken entsprechend ihren individuellen Beschwerden die nötige Unterstützung erhalten.
5: Egal, ob das eine Tiefensensibilisierung ist oder ob das mit Medikamenten gemacht wird oder ob das mit Operationen gemacht wird. Also hier können wir in vielen, vielen Situationen aufklären.
4: Aufklärung ist allgemein ein wichtiger Aspekt der Vereinsarbeit, denn Epilepsie ist eine Krankheit, die nach wie vor mit zahlreichen Missverständnissen und Vorurteilen behaftet ist. Diesen Vorbehalten hofft der Verein entgegenzuwirken, sodass das typische Bild, das mit Epilepsieerkrankten assoziiert wird, aus den Köpfen der Leute verschwindet.
5: Die Vorstellungen als Epilepsiekranker ist halt der, wenn man umfällt und um sich schlägt, dass man geistig krank ist. Das ist es aber nicht. Man ist nicht geistig krank, sondern nur, weil der Kopf in dem Moment Fehlinformationen aussendet, was für das Gehirn einfach zu viel ist. Ich kann dann einfach bloß sagen, das Gehirn schaltet in dem Moment ab und sortiert sich neu.
4: Die richtige Hilfe ist jedoch nur möglich, wenn betroffene Personen von selbst an den Verein herantreten und Kontakt mit der Selbsthilfegruppe aufnehmen. Gerne kann man sich den 14-tägigen Gruppentreffen anschließen oder einfach zu den regulären Sprechzeiten vorbeischauen. Genauere Informationen zum Kontakt und den Öffnungszeiten können auf der Website des Vereins gefunden werden.
5: Und hier findet man eben, wie eine kleine Familie kann man sich hier zusammentreffen. 2 Stunden und dann ist natürlich für einen Epilepsiekranken schon für einige das Ziel erreicht.

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Immer mehr Menschen werden regelmäßig Opfer des sogenannten Enkeltricks, von Schockanrufen oder ähnlichen Betrugsmaschen, die es vorwiegend auf ältere Personen abgesehen haben. Allein in Sachsen-Anhalt konnten Betrüger im vergangenen Jahr über 1,5 Millionen Euro mit diesen Methoden erbeuten und sogar mehr als 13 Millionen Euro durch Internetanlagenbetrug. Da diese Maschen sich im Zeitalter der künstlichen Intelligenz mit Sicherheit noch problematischer gestalten dürften, sei es essentiell, für mehr Aufklärung zu sorgen und entsprechende Präventionsmaßnahmen vorzustellen. In diesem Rahmen organisierte das Landeskriminalamt am Donnerstag einen Flashmob am Altenmarkt, der als feierliche Einladung zur Präventionsmesse 50 Plus diente, welche am 2. Juli im Rathaus der Landeshauptstadt veranstaltet wird.

0: Wir wollten mal was Moderneres, was Spektakuläres machen und haben überlegt, Mensch, Flyer und Poster haben wir genug. Wir probieren mal was Neues in der Hoffnung, auch junge Menschen anzusprechen, dass die einfach sagen, Oma, Opa, Mama, Papa, kommt vorbei. Komm, wir gehen zusammen zu der Messe. Es ist was Schönes, was Modernes und die Messe ist Präventionsmesse, denkt man immer, ach, das ist so ein Thema. Nee, Prävention ist das Wichtigste, ist ein Herzstück. Und mit der Prävention verhindern wir viele Straftaten. Und darauf wollten wir aufmerksam machen.
1: Besucher der Messe können sich auf eine Vielzahl an Mitmachangeboten, Workshops und Vorträgen freuen, die mehrfach wiederholt werden, eine Ausstellung zum Thema Fake News und wie man diese von seriösen Nachrichtenquellen unterscheidet, sowie insgesamt über 20 Informationsstände rund um das Thema Sicherheit im Alltag.
0: Es ist hauptsächlich Tipps und Tricks, wie verhalte ich mich, wenn es Anlagenbetrug im Internet gibt, woran erkenne ich das, wie stelle ich mein Handy sicher ein, dass ich einfach weiß, Mensch, so sind die Sicherheitseinstellungen, viele Leute sind da unbedarft und wir hoffen einfach, wenn die Leute kommen, dass sie sich erkundigen, wir machen kleine Vorträge, unterhaltsame Vorträge, haben mit Musik und tollem Programm einen schönen Tag und wenn Sie auch nur Musik hören wollen, kommen Sie vorbei, es wird ein toller Tag.
1: Musikalisch wurde es dann Donnerstagmittag auch im Allee-Center, wo das Landeskriminalamt noch einmal den gleichen Flashmob veranstaltete, um möglichst viele Interessenten für die Präventionsmesse zu gewinnen.

0: Im Halleschen Stadtmuseum kristallisiert sich derzeit ein Schwerpunkt mit Ausstellungen zur DDR-Vergangenheit heraus. So eröffnete vor kurzem mit Pure Visionen eine Exposition zu einem Stück deutsch-deutscher Technik- und Designgeschichte. Und nun wurden mehrere Räume des Museums dem halleschen Fotografen Reinhard Henze gewidmet. Und auch hier geht es um die DDR-Geschichte, speziell heruntergebrochen auf Halle in den 1980er Jahren. Unter der Überschrift »Freiheit im Blick« zeigt Henze Fotos, die vor allem in der Zeit entstanden, als er in Leipzig von 1984 bis 1989 Fotografie studierte.
1: Das heißt, es geht vor allem um die Frage, ist die Freiheit eben erst 1989 da und was ist davor und in welchem Zusammenhang steht das eigentlich zueinander? Jetzt ist Reinhard Henze ein Fotograf, der natürlich nicht mit einer Intention in dem Sinne fotografiert hat, dass er zeigen wollte, wie die Menschen eben Freiräume schaffen oder wie sie sich kritisch verhalten oder sonst irgendetwas.
0: Sondern er war selbst Teil des Geschehens, denn die Fotos sind nicht für ein DDR-Medium entstanden und folgen deswegen auch nicht einer Staatsdoktrin und sie zeigen auch nicht den Blick von außen, wie ihn beispielsweise Westjournalisten auf die DDR warfen, die sich ja auch dann und wann nach Halle verirrten.
1: Wenn man sich darüber beklagt, dass man von anderen gedeutet wird, dann mag darin sozusagen der Vorwurf der Anmaßung stecken, aber der Auftrag an einen selbst ist ja, es eben dann auch selbst zu machen und sozusagen eben für die eigene Selbstaufklärung, für die eigene Historisierung Sorge zu tragen. Und dafür ist es wichtig, diese fotografischen Bestände zu erschließen. Das Beispiel Reinhard Henze ist dafür sehr, sehr instruktiv, weil Reinhard Henze im Zuge der Corona-Pandemie angefangen hat, sein eigenes fotografisches Archiv aufzuarbeiten. Und das ist eine Leistung, die er da vollbracht hat, die ja diese Ausstellung erst ermöglicht. Das heißt, wir haben zwar im Zuge der Vorbereitung weiteres Material oder er hat weiteres Material im Zuge der Vorbereitung erschlossen, aber wir hätten nicht anfangen können, wenn er nicht schon mehrere tausend Bilder digitalisiert hätte.
0: Aus tausenden Fotografien musste man dabei eine Auswahl treffen. Fotos, die alle hauptsächlich als Schwarz-Weiß-Negative noch da waren und außerdem in dicken Ordnern mit sogenannten Kontaktabzügen vorlagen, um eine erste Auswahl zu treffen. Und so fanden Bilder den Weg in die Ausstellung, die man in drei Kategorien unterteilte. Unter der Überschrift Revolution Aufbruch natürlich Fotos, auf denen Henze die Demonstrationen und den Wandel in der Stadt nach der Maueröffnung dokumentierte. Altstadt Neustadt zeigt das alte Halle mit seiner bröckelnden Altstadt im Gegensatz zum sozialistischen Bauen. Und der dritte und größte Raum zeigt unter der Überschrift Stadt Freiheit Bilder, die dokumentieren, wie sich die Bevölkerung über die Jahre immer mehr Freiräume erkämpfte.
1: Wir haben das, glaube ich, auch dadurch aufgefangen, dass wir dieses Panorama im Hauptraum zeigen, das einfach diese Vielfalt zum Ausdruck bringt. Und es ist erstmal gar nicht zu stark gedeutet, sondern es zeigt tatsächlich das, was man auf diesen Filmen auch sieht. Und auf den Filmen ist dieses Nebeneinander zu sehen und das bilden wir im Grunde ab. Da sieht man eben dieses ruinöse Haus und daneben sieht man die Leute auf der Peisnitz feiern. Diese Pudelschau oder dieses Bild von der Galopprennbahn, da sieht man diesen Weihnachtsmarkt mit den Kindern in diesen Panzerattrappen. Ich glaube, dass genau diese Zurückhaltung an der Stelle diesen Eindruck auch sozusagen nachvollziehbar macht, wie Reinhard Henze fotografiert hat.
0: Henze war dabei, nicht als Fotoreporter, sondern als Chronist für sich selbst. Auf der Suche nach dem aussagekräftigen Foto, nicht als Journalist, sondern als Künstler. Und da bekommt der Schnappschuss einer Fensterdekoration wahrscheinlich zum Republiksgeburtstag oder das Treiben auf einer Feier, bei dem der Alkohol in Strömen floss, eine besondere Dimension, die vielleicht nicht nur bei Zeitgenossen die passenden

0: Assoziationen wecken und so DDR-Alltag nachvollziehbar machen. Darum soll es auch in den Begleitveranstaltungen zu dieser Ausstellung gehen, für die man teilweise sogar noch die abgebildeten Personen für Zeitzeugengespräche gewinnen konnte. Bis zum 15. November kann man nun diese Ausstellung besichtigen, die im Übrigen zum Halleschen Fotosommer gehört, zu dem nicht nur das Stadtmuseum, sondern auch das Kunstmuseum Moritzburg und das Literaturhaus entsprechende Beiträge liefern.
1: Nein, Sie sehen nicht doppelt. Am 7. Juni fand nämlich von 14 bis 17 Uhr das 20. Zwillingstreffen statt, wobei rund 50 Zwillingspaare aus ganz Deutschland anwesend waren, um den Nachmittag gemeinsam zu verbringen. Die Idee des Treffens hat tiefe Wurzeln und ist tatsächlich etwas älter als das Treffen selbst. Außerdem waren in der Vergangenheit nicht nur teilnehmende Zwillinge, sondern auch drei oder gar Vierlinge.
2: Das war ja dann so vor 23 Jahren, wo wir in einer Gaststätte saßen und da kam die Idee, doch so Zwillingstreffen zu organisieren. Und das hat dann weitere ein oder zwei Jahre gedauert und dann war das erste Mal auf dem Granachhof in Wittenberg. Es waren auch schon Drillinge da, also dreimal drei Drillinge, auch einmal Vierlinge. Und wir haben ja die ganze Palette hier in Wittenberg gehabt, vom Kranachhof bis Jugendherberge, bis Haus der Geschichte im Stadthaus Wittenberg. Jetzt sind wir heute hier im Best-Western-Hotel Wittenberg, um halt auch mal eine andere Location wieder zu bringen, damit man eine Abwechslung reinkommt.
1: Die Veranstaltung bot vor allem Gelegenheit zum Austausch. Alte Bekanntschaften wurden gepflegt, neue Kontakte geknüpft und zahlreiche Geschichten aus dem Leben als Zwilling oder Mehrling geteilt. Von Schabernack bis zur Ernsthaftigkeit war alles vorhanden.
3: Folgendes, sie ist aus der 8. Klasse raus, weil unsere Mutter sehr krank war, sie hat unsere Mama gepflegt. Und ich bin weiter zur Schule gegangen und dann haben wir natürlich, sie musste, obwohl sie zu Hause war, musste sie
4: allgemeinbildende Berufsschule.
3: Ein- oder zweimal die Woche nach Bitterfeld zur Allgemeinbildenden. Und da haben wir natürlich getauscht. Sie ist für mich in die Schule gegangen, ich bin für sie gegangen. Hat irgendwie alles geklappt. Ist nie aufgefallen. So, was haben wir gemacht? Ja, natürlich mit den Jungs, aber da reden wir jetzt nicht drüber.
5: Jetzt können wir ja drüber reden.
3: Da haben wir doch auch schon einiges.
6: Haben sich dann gewundert, dass nochmal die gleichen Fragen gestellt wurden. Da haben sie gedacht, die hat wohl einen am Fleisch.
7: Also als Kinder waren wir ganz brav. Uns konnten sie nie auseinanderhalten. Wir hatten dann immer Buchstaben, dass die Erwachsenen uns auseinanderhalten konnten. Wir haben uns auch relativ gut verstanden, außer als wir dann in die Pubertät kamen. Da war es dann ein bisschen schlimm. Ich wollte zur Disco, sie nicht. Ich durfte aber nur zur Disco, wenn wir beide gingen. Und so musste ich mir immer gut tun mit ihr und durfte mich nicht streiten, dass wir zur Disco gehen durften. Und da haben wir uns dann dort arrangiert. Aber das hat sich alles gut im guten Sinne. Unsere Partner haben uns nie verwechselt, die wussten von Anfang an, wer ist.
1: Für zusätzliche Unterhaltung sorgte ein Udo Lindenberg-Double mit seinem Auftritt. Außerdem statteten die Wittenberger Stadtwache und Martin Luther dem Treffen einen Besuch ab und mischten sich unter die Gäste. Im Großen und Ganzen ein erneut gelungenes Treffen der Mehrlinge. Doch ohne Sponsoren wäre das Ganze nicht möglich. Auch die Frage, ob es ein 21. Zwillingstreffen geben wird, schwebt noch in der Luft.
8: Mit dem Gongschlag. 21 Uhr beginnt am historischen Blankenburger Rathaus jeden Freitag die beliebte Nachtwächterführung. Heute mit Marcel Kaspar.
9: Und hier grüße ich euch heute auf dem historischen Marktplatz.
8: Elle und Halseisen erinnern noch an den am Markt betriebenen Handel und die Rechtsprechung aus mittelalterlicher Zeit. Das Rathaus hat einen alten zweigeschossigen Unterbau aus dem 13. Jahrhundert.
9: Doch eines Nachts, da brannte unserem Fürsten da oben auf dem Berg die Hütte ab. Wenn er Glück hatte, war die Schwiegermutter mit drinne, wenn nicht, hat er Pech gehabt. Nun ja, sei es drum, kam der Fürst auf die Ratsherren zu. Liebe Ratsherren, ich brauche einen Verwaltungssitz.

0: Die Ratsherren haben gesagt, ja, aber hier ist doch viel zu klein, die Hütte. Da musst du was tun. Also wurde erstmal das Rathaus vergrößert. Oben am Giebel, die Jahreszahl 1584.
1: Dank einer großen Spendenaktion konnte im Turm wieder ein Glockenspiel eingebaut werden, das jeden Freitagabend das wohl bekannteste Schlaflied, das Wiegenlied von Brahms,

0: gleich gegenüber waren die Brauereien. Jetzt hatten wir seit den 1870ern aber ein Bevölkerungswachstum und so hatten wir hier 13 Biervorlage. Doch die eigene Brauerei, die hatte nicht zu lachen, denn die ging krach. Nun stand es da, das Haus der Brauerei. Was macht man nun damit? Gesegnet, getan, ganz einfach. Seit 1700 hatten wir einen städtischen Badeteich. In dem konnte man im Winter natürlich nur das Eis rausschlagen, um es in den Braukeller zu packen. Also wurde ein Badehaus draus, eine Warmbadeanstalt. Landenburg ist eine extrem trockene Stadt und damit hat die Stadt historisch gesehen immer Wassermangel. Man behält sich aber der Kunst, nämlich der Wasserkunst. Und der Bergrücken hier oben, der wurde durchtrieben von einem Stollen und es wurde ein Wasserlauf angelegt. Und seitdem kommt von hier oben herab der Mühlbach eben durch die Mühlbachstraße.
1: Nach Paris, New York und Berlin war es die Sensation, dass Blankenburg als vierte Stadt Ende des 19. Jahrhunderts eine elektrische Straßenbeleuchtung erhielt. Die alten Masten in der Bergstraße sind noch ein Relikt aus jener Zeit. Auch fließend Wasser gab es in den Häusern, allerdings noch keine Kanalisation. Eine weitere Besonderheit in der Stadt ist das deutschlandweit einzige Herbergsmuseum. Durch die Petersilienstraße, die ihren Namen wahrscheinlich von dem einst hier befindlichen Küchengarten des Zisterzienserklosters erhielt, geht es nach der Überquerung der Marktstraße in die Münzgasse. Da die sich hier befindliche Mühle in der Nähe der gräflichen Münzschmiede befand, erhielt sie den Namen Münzmühle. Auf ihrem Hof wächst dank des milden Blankenburger Klimas ein Feigenbaum. Durch die enge Gasse geht es zum unteren Teil der Langstraße. Früher auch nach den hier ansässigen Handwerkern Schmiedestraße genannt. Die heutige Sparkasse wurde einst als Postamt errichtet und erhielt, als die Postkutschen ausgedient hatten, nach und nach weitere Anbauten, sodass sich eine geschlossene Häuserfront ergab. In Blankenburg waren viele bedeutende Wissenschaftler, Gelehrte und auch bekannte Kaufleute ansässig. Als Bernhard Remzmar Ende des 19. Jahrhunderts einen Zigarrenladen in Blankenburg eröffnete, ahnte er noch nicht, dass einige Jahrzehnte später der bekannte Remzmar-Konzern in Hamburg entstehen würde.
0: Und dann hörte er hier in Blankenburg von den ganzen reichen Koffersäcken. Ja, und was machte er? Er verkaufte keine Zigaretten, nein, er drehte den Leuten hier die dicksten Zigarren und feinsten Tabak aus aller Welt an. Denn in unseren Villen, wo wir nachher noch ein paar sehen werden, da wurde in den großen Salons natürlich gequalmt wie sonst was.
1: Die Nordseite der Langstraße und die Südseite der Katharinenstraße wurden durch den Brand 1836 zerstört.
0: Das Feuer über die Straße sprang und war schon zu spät. Und deswegen hatte der Nachtwächter seine allerwichtigste Aufgabe als Brandwache. Von 22 bis 4 Uhr war Ausgangssperre. Die war natürlich im Brandfall so aufgehoben.
1: Auch die Katharinenkirche fiel dem Feuer zum Opfer. Die Glocken, die mehrere Tonnen wiegen und deshalb sicherlich noch nicht gestohlen wurden, erinnern an den sakralen Bau. An mehreren großen Wohn- und Geschäftshäusern vorbei geht die Führung in Richtung Bäuersche Straße. Die Aufschrift Metzgerei an der Ecke ist fake. Sie war Filmkulisse für den Räuber Hotzenplotz.

0: In der Beuerschen Straße sind gelungene Sanierungsprojekte zu sehen.
1: Diese beiden Häuser, es sind die ältesten noch erhaltenen. Und wenn ihr euch die mal genau anschaut, neben den Türen sind immer so kleine Fensterchen, die sind ganz, ganz wichtig. Denn dieses Fenster ist die einzige Möglichkeit, Licht in den Flur zu bekommen. Auch hatten diese Häuser lange, lange Zeit noch die sogenannten schwarzen Küchen. Wie bei Max und Moritz, die der Witwe Bolte die Hühner vom Herde angeln, so sah das da drinnen aus.
0: Das schmalste Haus?
1: Hat ein Außenmaß von 2,80 Meter. Jetzt muss man noch die Wandstärke abziehen, dann weiß man, was da drinnen davon übrig bleibt.
0: Es geht vorbei an der Wall Street, wie sie Marcel Kaspar in Anlehnung an die bekannte New Yorker Straße nennt. Da Blankenburgs Bevölkerung um 1900 sich fast verdreifachte, entstanden hinter der Stadtumwallung zahlreiche Villenviertel. Die Häuser an der Stadtmauer wurden aus Abbruchmaterial von der Festung Regenstein bereits Mitte des 18. Jahrhunderts errichtet. Man sparte sich beim Bau die Rückwand. Die krumme Straße entstand. Besonders sehenswert ist auch der alte Rosenstock, der üppig blüht. Die Stadtmauertürme wurden ebenfalls bei geringer Miete zu Wohnzwecken genutzt.
1: Denn wenn man hier neu aufbauen wollen würde, hätte man wieder das Problem, das Grundstück ist gerade mal 2,80 in der Tiefe.
0: Der Weg führt die Hartstraße entlang, vorbei an einem weiteren alten Postgebäude. Dann erblickt man ein altes, liebevoll saniertes Feuerwehrhaus, das heute eine Herberge ist. Auf dem Faktoreihof, dem Sitz der Blankenburger Stadtverwaltung, endet die Führung. Und jetzt ist es bereits wirklich dunkel. Der richtige Ausklang für eine Nachtwächterführung.
2: Das Besondere an der Nachtwächterrunde hier in Blankenburg ist, dass es nicht so wie in Wernigerode bloß einmal ums Rathaus geht, sondern wirklich eine umfassende Tour durch die gesamte Altstadt ist. 1200 Meter über anderthalb Stunden mit vielen Geschichten und Geschichtchen und kleinen Anekdoten.
3: Welche Zeitepochen werden berührt?
2: Ich, für meinen Teil, als Mehrnachtwächterrolle, bin um 1800 unterwegs. Ich erzähle natürlich vieles aus vorherigen Epochen bis zurück ins 14. Jahrhundert. Aber auch aus der aktuellen Zeit, wenn es zum Beispiel darum geht, die aufwendige Sanierung von alten denkmalgeschützten Häusern hier zu zeigen.

Sommer, Sonne, Frauenpower. Drei Worte, die die diesjährige Fête de la Musique bestens beschreiben dürften. Zumindest war das die Stimmung im Magdeburger Kloster Bergegarten, wo das internationale Musikfestival am Sonntagnachmittag offiziell eröffnet wurde. Es handelte sich um die inzwischen 24. Ausgabe der Veranstaltungsreihe, in deren Rahmen zahlreiche Künstler der lokalen Szenen jedes Jahr ohne Gage performen. Spenden zur Unterstützung und hoffentlich langjährigen Weiterführung des Festivals waren aber natürlich gerne gesehen. Das diesjährige Event unterlag dem Motto Bühne frei für mehr Frauen, weshalb es sich auch beim Großteil der Gastacts aus Frankreich um Frauen handelte, beziehungsweise um Gruppen, bei denen Frauen im Vordergrund standen. Außerdem sollte in diesem Jahr der Mitmachaspekt des Festivals wieder mehr in den Fokus gerückt werden, was mit einem entsprechenden musikpädagogischen Konzert der Klangkiste erzielt wurde. Nach der offiziellen Eröffnung des Musikspektakels, wo die Bürgermeisterin, Sponsoren und weitere Vertreter des Festivals einleitende Worte sprachen, platzierte sich das Akademische Orchester Magdeburg auf der Wiesnbühne, um dort ein buntes Sortiment aus Klassik und Filmmusik zum Besten zu geben.

In einem schattigen Plätzchen, begleitet von diesen süßen Klängen, ließ sich die sonntägige Hitze doch ganz gut aushalten. Ein vielfältiges kulinarisches Angebot am Gesellschaftshaus und reichlich Getränke sorgten für die nötige Abkühlung. Da machte es auch nichts, dass das Orchester zum Schluss des Auftritts der Menge noch einmal richtig

Nach dem Hauptevent am Sonntag, an dem sich in diesem Jahr insgesamt 10 Städte in Sachsen-Anhalt beteiligten, folgte am Montag erstmalig eine kleine Fortsetzung des Festivals an der Europasekundarschule in Blankenburg-Harz. Allein in Magdeburg konnten am Sonntag musikalische Veranstaltungen an 26 Standorten besucht werden. Auf den Hauptbühnen im Kloster Bergegarten wurde eine bunte Mischung aus Klassik, Pop, Indie-Pop oder auch Jazzrock geboten, wie hier beim Auftritt des Trios Hasenbrot, die teilweise durch das Chanson-Duo T&T Wollner verstärkt wurden.

passend zum Motto der diesjährigen Konzertreihe wurde den Besuchern hier ein echter Klassiker der Powerfrau Nina Simone geboten, performt mit ebenso viel Power von Frontfrau Tabea Wollner.

0: Wahrhaft königlicher Besuch konnte am Samstag in der Magdeburger Staatskanzlei begrüßt werden. Und auch wenn dieses Defilé jetzt nicht so royal daherkam, wie es die Musik vielleicht suggerieren wollte, wir hatten es zwar mit königlichem Besuch, aber nicht mit Monarchen aus jahrhundertealten Adelsgeschlechtern zu tun. Denn diese Königinnen sind fast durchweg junge Frauen, die im Dienste einer Marketingaufgabe stehen. Die wohl wichtigsten Insignien dieses Status sind immer ein Kleid, oft bodenlang, eine zum Produkt oder zur Aufgabe passende Krone und gern auch ein Zepter, das mehr oder weniger dezent auf das zu bewerbende Produkt aufmerksam macht. Hier eine Weißwurst.
1: Eine Weißwurstkönigin präsentiert das Traditionsprodukt bayerische Weißwurst und steht auch fürs Metzgerhandwerk ein. Und die Weißwurstkönigin weiß sogar, wie man die Weißwurst herstellt, weil sie ist selber Metzgermeisterin.
2: Darf man das Geheimnis verraten? Nördlich des Weißwurst, woraus sie besteht, die Weißwurst?
1: Ja klar, die Weißwurst besteht aus Schweinefleisch, Kalbfleisch, Schweinespeck, frischer Petersilie, frischer Zwiebel, gekochten Schweineschwarten und Kalbskopf.
0: Die junge Frau ist übrigens Metzgermeisterin und damit steht sie für eine Voraussetzung für die königlichen Würden, die Verbundenheit zum Produkt oder zur Region, für die geworben werden soll. So wie hier, der wohl am längsten verliehene Königinnentitel. Seit nunmehr 77 Jahren gibt es die Heidekönigin in der Lüneburger Heide in Amelinghausen. Emma Kemmer ist die 75. Heidekönigin und sie war die einzige mit einer Schleppe.
2: Sie sind das Personal für die Heidekönigin?
3: Ja, sozusagen. Also zum einen bin ich die Mutter der Heidekönigin, zum anderen aber auch Betreuerin. Das heißt, ich habe schon vor ihr die Königin mitbetreut und werde es natürlich auch nach ihr bei der neuen Königin wieder machen.
2: Und sie ist die einzige mit Schleppe, habe ich jetzt gesehen. Das ist ja nicht so praktisch bei so einem Empfang.
3: Ja, aber es ist halt königlich und das ist natürlich das Markenzeichen von unserer Heidekönigin. Das ist jetzt die 75. Heidekönigin und der Mantel ist quasi, das ist jetzt der zweite Mantel, glaube ich. Also so lange

0: Gibt's das dann schon?
1: In diesem Gedränge in der Staatskanzlei vielleicht nicht so praktisch, aber zumindest hatte Emma Kemmer immer Personal dabei. Noch mehr Personal, ja ein ganzer Hofstaat, gehört zu den Braubacher Weinhoheiten.
2: Ja, Königin und Hofstaat, genau. Meine Prinzessin steht da hinten, wir haben noch eine Bacchantin und einen Mundschenk. Also ein sehr großes Team, aber die Pokale müssen ja auch immer voll sein. Da braucht man natürlich auch ein paar Leute für.
1: Ja, die machen Reklame für die dortige Winzervereinigung, weshalb möglicherweise nicht nur der Bacchus-Darsteller besonders trinkfest sein muss.
3: Da gibt es eine Legendengeschichte, dass sich alle Braubacher Männer im Rathaus treffen und dann so lange feiern und was trinken, bis einer stehen bleibt und der hat dann halt das Schwere losgezogen. Nein, eigentlich gibt es einen Verein und dann wird geguckt, wer hat Lust drauf und dann übernimmt er den Bacchus.
1: Ja, daran erkennt man, dass es ganz ohne Männer dann doch nicht geht. Ein paar Hosenträger waren auch beim Königinnentag dabei, sozusagen als Hahn im Korbe, aber dennoch ganz im Dienste der Produktplatzierung.
4: Ich bin der Möhrenkönig aus Heilbad-Heiligenstadt, Eichsfeld, Thüringen. Wir sind im geografischen Mittelpunkt von Deutschland ansässig.
5: Was sind da die Aufgaben eines Möhrenkönigs?
4: Ja, einfach unsere Stadt, unsere Region zu repräsentieren, in die Welt hinaustragen, wie schön es bei uns ist. Unsere kulinarischen Würste, wir sind europaweit bekannt für unseren Felgiker und für die Stracker.
1: Möhren, Wurst, Wein, touristische Destinationen. Das Marketinginstrument einer solchen Funktion ist weit verbreitet und bedeutet für die gewählten Hoheiten nicht nur viele und oft ehrenamtliche Arbeit, sondern oft genug auch die Teilnahme an interessanten Veranstaltungen oder Messen. Da ist es gut, wenn man auch in dem beruflichen Umfeld des beworbenen Produkts tätig ist. Und oft genug statten die verantwortlichen Sponsoren den königlichen Auftritt noch entsprechend aus, damit die Teilnahme an so einem Veranstaltungswochenende wie dem Deutschen Königinnentreffen möglich ist. Diesmal war übrigens die Salzstadt Staßfurt Ausrichter. Eine Stadt, die sich erst vor kurzem entschied, den Titel Salzstadt zu führen und den Posten einer Salzkönigin zu vergeben.
6: Ja, Staßfurt hat eine sehr lange Tradition. Wir haben ja jetzt inzwischen schon die 7. Staßfurter Salzfee und hatten im letzten Jahr den ersten Königinnentag des Landes Sachsen-Anhalt bei uns. Und ja, so war es eigentlich folgerichtig, dass dann eben auch mal der 9. Deutsche Königinnentag bei uns stattfindet. Und ein in Staßfurt ansässiger Verein, der Tag der Region e.V., der hatte sich seinerzeit dann eben auch darum bemüht, dass dann der 9. Deutsche Königinnentag dann in Staßfurt stattfindet.
1: Zum Königinnentag gehört jedoch nicht nur dieser Empfang beim Ministerpräsidenten, sondern ein umfangreiches Programm von Freitag bis Sonntag mit dem Salzlandfest am Samstagabend als Höhepunkt.
6: Kommt tatsächlich fast aus der gesamten Bundesrepublik und eben aus Österreich. Da freuen wir uns natürlich sehr drüber, dass wir so viele Hoheiten aus unserem ganzen wunderschönen Land einfach mal hier bei uns in Staßfurt begrüßen dürfen.
1: Insgesamt folgten übrigens 136 Produkt- oder Regionshoheiten aus dem ganzen Bundesgebiet und Österreich der Einladung. Und irgendwie bot das vergoldete Ambiente der Staatskanzlei genau den richtigen Rahmen für so ein Ereignis. Denn der nächste Königinnentag wird erst wieder in 3 Jahren stattfinden.

0: Tropenatmosphäre in der Barlewer Kirche St. Peter und Paul. Das ist der Workshop, auf den sich die Bläser vom Barlewer Posaunenchor schon so lange gefreut haben. Denn das ist Traugott Fünfgeld, einer der renommiertesten Kirchenmusiker in Deutschland, und er leitet diese Probe. Das sind die Barlewer Bläser und das sind ihre Gäste, die sie sich eingeladen haben, um gemeinsam das 80-jährige Gründungsjubiläum des Barlewer Posaunenchors zu feiern.
1: Ihr habt Gäste eingeladen. Wo kommen Sie her?
2: Von verschiedenen Posaunenchören, mit denen wir befreundet sind, aus den umliegenden Dörfern vielfach. Zum Beispiel Nordgermersleben, Quedlinburg, das ist dann schon ein bisschen weiter weg. Aber auch aus Olvenstedt, aus Magdeburg. Also haben wir auch von der Pauluskirche Mitspielerinnen und Spieler dabei. Und da müssen wir also nachher nochmal fragen, weil wir haben ganz, ganz viele angeschrieben. Wer nun tatsächlich kommt und gekommen ist, das wissen wir im Moment selber noch nicht so ganz genau, aber das können wir rauskriegen, wenn wir nachher mal fragen. Damit
0: das sind Bärbel Grimm und Rolf Plagemann. Gemeinsam sind sie die treibende Kraft, die zu dieser einmaligen Jubiläumsaktion geführt hat. Denn die Proben hier dienen der Vorbereitung einer großen Serenade auf der Freilichtbühne in Wolmirstedt. Und dann am Sonntag für den Festgottesdienst. Die Stücke, die gemeinsam gespielt werden, der Komponist hat extra neue Noten mitgebracht, stammen in der Mehrzahl von Traugott Fünfgeld, und der gilt als ein Komponist, der Stücke schreibt, die relativ einfach zu spielen sein sollen.
3: Das mit dem relativ einfach zu spielen, das stimmt so nicht. Also ich schreibe in unterschiedlichen Schwierigkeitsgraden, aber ich bin schon mit 8 Jahren im Posaunenchor groß geworden und kenne die Bläserarbeit einfach aus dem FF und bin einfach ein Musiker, der für die Praxis versucht zu schreiben. Das heißt, ich versuche nicht unnötig schwer zu schreiben. Ich versuche so zu schreiben, dass die Bläser und die Chöre den Sinn drin verstehen, warum das jetzt schwer ist. Dann ist es nicht so schwer, das nachher aufzuführen. Und natürlich, ich versuche so zu schreiben, dass es nicht unnötig schwer ist.
0: Das hier sind Musiker, die nur zum Teil vorher gemeinsam gespielt haben. Die Barlewer und ihre Gäste sind also ein zusammengewürfeltes Orchester. Worauf achtet der Dirigent in dieser Situation?
3: Ich bin ja Kirchenmusikkomponist und schreibe sehr gerne für Bläser, um den Posaunenführern Musik in die Hand zu geben, dass sie Töne der Hoffnung, Töne des Hörens in die Welt spielen können. Und ich habe Interesse, dass immer so viel wie möglich Bläser zusammenkommen, dass ich nicht nur für 30 Bläser durch ganz Deutschland fahre. Und dann kommt es mir darauf an, dass die Bläser blastechnisch und emotional die Töne einfach gut und so ambitioniert und mit Sinn und Verstand spielen, wie sie es können.
0: Also das Ganze noch einmal von vorne. Denn jeder Einsatz und das Zusammenspiel soll am Ende so harmonieren, wie es sich der Komponist vorgestellt hat. Und dafür gibt es eine alte und sehr einfache Regel. Üben, üben und nochmal üben.

0: Alle 2 Jahre begeben sich die frankischen Stiftungen der Stadthalle auf Zeitreise und lockten auch diesmal wieder mit einem vielfältigen Angebot zum historischen Lindenblütenfest, das sich am vergangenen Wochenende erneut in den Stiftungsgassen abspielte. Beim diesjährigen Themenjahr drehte sich alles um das Konzept der Orientierung und darum, den richtigen Weg für sich selbst zu finden. Passenderweise gab man dem diesjährigen Event das Motto, den roten Faden finden, welches überall auf dem Gelände auf verschiedenste Weise gefunden werden konnte.
1: Es gibt sehr viele Stände, die sich wirklich damit beschäftigen, etwas mit Rot zu machen. Beim Papierschöpfenstand wird Papier geschöpft, um zu gucken, ob man handwerklich begabt ist. Es gibt so Poster hier mit verschiedenen Zitaten von berühmten Personen, die übers seinen Weg finden und den roten Faden genommen wird. Über das Historische gibt es viele mittelalterliche Spiele, zum Beispiel den Sterngreifer, wo man mit einer Leiter versuchen muss, eine Glocke zu erreichen. Das ist auch etwas über Weg finden. Man muss halt versuchen, den Weg zu beschreiten, den einem gegeben wurde.
0: Rund 80 thematische Mitmachangebote dieser Art waren am Wochenende über das gesamte Areal verteilt, allesamt in Anlehnung an das Thema der Orientierung auf den verschiedensten Ebenen und Situationen. Bildlich gestaltet wurde das Ganze durch wiederkehrende Symbole wie Kompass, Karte, Leuchtturm und Co., die teilweise auch selbst gebastelt werden konnten, sowie eine Vielzahl an anderen Kreativangeboten für Groß und Klein. Wortwörtlich den richtigen Weg galt es im Labyrinth zu finden, und wer genug davon hatte, die eigenen grauen Zellen anzustrengen, der erfreute sich an den barocken Schaustellern, die ihre Stände in den Gassen verteilt hatten und dort zum Beispiel mit Hilfe von Hexenkunst scheinbar Kupfermünzen in Gold verwandelten. Zwar ohne Magie, aber nicht weniger beeindruckend war die Vielfalt an Handwerk wie Glasbläserei, Bildhauerei oder die Arbeit am Webstuhl, die ebenfalls an diesem Wochenende bestaunt werden konnte und natürlich auch zum Verkauf stand.

0: Übrigens könnten an diesem Wochenende alle Ausstellungen der Frankischen Stiftungen kostenlos besucht und an Führungen teilgenommen werden. In den Abendstunden folgte auf den jeweiligen Bühnen eine Session aller KünstlerInnen und mit einer imposanten Lichtshow ließ man das Spektakel schließlich ausklingen. Dann galt es noch einmal, den richtigen Weg zu finden, diesmal allerdings den vertrauten Weg nach Hause.
1: Auch große Jungs spielen noch gerne im Sandkasten, allerdings auf höchstem technologischen Niveau, wie man sich hier auf der Jubiläumsfeier zum 30. Geburtstag der Firma Lempe Mössner Sinto überzeugen konnte. Denn die Geschäftsleitung nutzte das Jubiläum, um eine neue Maschine vorzustellen, die man hier entwickelte und die die absolute Weltspitze darstellt. Das Unternehmen, seit 1996 am Standort in Meizendorf, gehört mittlerweile zu den wichtigsten Herstellern von sogenannten Kernschießmaschinen. Im Jahr 2022 durften wir uns so eine Maschine schon einmal ansehen und erklären lassen.
2: Ich kann das einfach mal ganz einfach erklären. Eine Kernschießmaschine wird dazu benötigt, um in einem Gussteil den Hohlraum zu erzeugen. Also wir nehmen mal ein ganz einfaches Beispiel, wir nehmen den Wasserhahn. Der Wasserhahn wird gegossen, die äußere Form, das ist die Form, und der Hohlraum, den bildet der Kern. Nach dem Gießprozess wird der Kern entfernt und dann haben wir im Prinzip das fertige Gussteil, was dann noch entbearbeitet wird, beim Wasserhahn verchromt wird. Aber um diesen Hohlraum zu erzeugen, braucht man diesen Kern. Für jedes Gussteil braucht man einen neuen Kern und deshalb brauchen wir auch eine Kernschießmaschine.
1: Die Technologie dahinter ist so alt wie das Gießen selbst, also etwa 7000 Jahre, als der Mensch begann, Bronze herzustellen. Der Kern, um den es dabei geht, ist eine verlorene Form und wird aus Sand hergestellt. Und so sehen solche Kerne aus, hier für das komplizierte Innenleben einer Pumpe. Und je besser dieser Kern die gewünschte Form abbildet, umso weniger Nacharbeit ist später erforderlich, weshalb der Herstellung maßhaltiger Kerne eine besondere Funktion zukommt. Dieser hier bildet zum Beispiel das Innere eines großen V-Dieselmotors ab. Nun unterscheidet man zwischen Kernschießmaschinen und 3D-Druckern, die Kerne herstellen, die aufgrund der Möglichkeiten dieser digitalen 3D-Technologie noch kompliziertere Formen zulassen.
3: Das können Sie sich so ähnlich vorstellen. Die Daten werden aus dem CAD-System direkt an die Maschine gegeben und Sie können dort, wie gesagt, geometrisch freie Formen in Sand herstellen. Sie haben eine Aufträgerschicht und Sie haben ein Tintensystem, welches letztlich diesen Binder, diese Chemie auf den Sand bringt.
1: Ja, und damit wären wir wieder beim Sandkasten, denn die Kerne werden aus ganz feinem Sand hergestellt, verborgen hinter dem Schutzgehäuse für den Arbeitsschutz, wenngleich nach der symbolischen Inbetriebnahme der Druckkopf wieder über den Sandkasten rauscht.
3: Unser Produkt ist viermal schneller als das, was am Markt verfügbar ist. Wettbewerbsmaschinen oder Wettbewerbsdrucker brauchen für die Herstellung dieser Sandkerne zwischen 12 und 16 Stunden. Und wir sind mit ca. 2,5 Stunden unterwegs.
1: Das ist ein technologischer Vorsprung, weshalb sich das Unternehmen nicht so gern in die Karten gucken lässt. Schließlich sollen Gießereiunternehmen diesen 3D-Drucker kaufen und nicht die Chinesen nachbauen. Denn in diesem 3D-Drucker für Sand steckt eine mehrjährige Entwicklungsarbeit, mit dem das Unternehmen in gewisser Weise auch für sich Neuland betritt.
3: Wir arbeiten dicht mit der Uni Stendal und Uni Magdeburg zusammen. Wir haben, da wir eine relativ hohe Ausbildungsquote haben von etwas über 10% aus Auszubildende als auch duale Studenten. Aber ansonsten ist die Maschine, der Drucker, eine hundertprozentige Eigenentwicklung aus unserem Hause. Das heißt, das Know-how steckt in der Firma Lempe.

0: nirgendwo außerhalb.
1: Und so bekommt eine jahrtausendealte Technologie eine neue Qualität, entwickelt und produziert in Sachsen-Anhalt und exportiert in alle Länder auf der Welt, die komplizierte Gussteile herstellen möchten.

0: Einatmen und lostanzen. So in etwa ist das Motto des internationalen Breakdance-Turniers Breathe In, Break Out zu verstehen, das 2010 in der Saalestadt ins Leben gerufen wurde. Seitdem verbindet das Event jährlich eine Vielzahl an Anhängern der Hip-Hop-Szene, die aus allen Ecken Deutschlands nur für das Turnier nach Halle kommen. Und über die Jahre gehörten auch immer mehr internationale Teams zu den Teilnehmern. Die Veranstaltung konnte sich inzwischen als ein wichtiger Bestandteil der Szene und der Jugendkultur in der Stadthalle etablieren und wurde dafür 2021 sogar mit dem Deutschen Engagementpreis ausgezeichnet. Auch in den Jahren darauf erfreute sich Breathe In, Break Out an zunehmender Beliebtheit und wachsenden Besucherzahlen. 2025 wurde jedoch eine Pause eingelegt, nachdem Max Rademacher, der Gründer des Turniers und selbst leidenschaftlicher Breakdancer, sich im März letzten Jahres das Leben nahm. In seinem Namen und in seinen Ehren möchte man das Event nun fortführen und die Hip-Hop-Kultur in all ihren Facetten weiter in Halle wachsen lassen. Im Vordergrund soll dabei natürlich weiterhin das Tanzen stehen und im Rahmen des Turniers am Samstag durften wieder zahlreiche Hobby- und Profitänzer aller Altersgruppen ihr Können beweisen.
1: Wir haben eine 2-vs-2-Kids-Kategorie, wo Tänzer, die unter 18 sind und sich noch nicht so sicher fühlen, sich erstmal vorbereiten können, für, wenn sie irgendwann später noch Interesse haben, für das 3-gegen-3 Pro Edition, wo dann professionelle Tänzer ihre besten Moves zeigen, die meisten sind über 18. Manche sind noch drunter, aber für die würde die U18-Kategorie unsinnvoll, weil es zu einfach wäre. Und darum ist die Pro-Kategorie da, um wirklich so das Beste vom Besten zu zeigen.
0: Dabei war schon das, was die Junior-Tänzer während ihrer Battles ablieferten, wahnsinnig beeindruckend. Für das Turnier waren die jungen Talente teilweise aus Belgien und Frankreich sowie Osteuropa und sogar aus China angereist und konnten hier mit ihren Fähigkeiten reichlich Applaus ernten.

0: Sieger der jeweiligen Runden bestimmte jedoch die Jury, die sich ebenfalls aus professionellen Tänzern aus Deutschland, Belgien und Weißrussland zusammensetzte. Denn obwohl es bei dem Turnier vorrangig um den Spaß am Tanzen geht, sollten die Finalsieger natürlich auch entsprechend für ihre Performances belohnt werden, weshalb es hier Preisgelder in verschiedenen Höhen zu gewinnen gab.
1: Der Erste, der die 3-3 Pro-Breaking-Kategorie gewinnt, gewinnt 300 Euro. Die zweite Preis kommt dann bei 100 Euro. Und bei der Kids-Edition haben wir der erste Preis, also die erste, die gewinnen, bekommen 100 Euro und die zweite 50 Euro. Und noch dazu bekommen sie noch eine geile Leinwand, selbst gesprüht von unserem Crew. So als, wie sagt man das?
2: Andenken.
1: Andenken an das Battle, also, um dieses Gewinn festzuhalten.
0: Dabei sind Preisgelder in diesen Höhen bei einem doch eher kleinen lokalen Turnier wie diesem keine Selbstverständlichkeit. Der aktuelle Haushalt in Halle erschwerte allgemein die Organisation des diesjährigen Events und es konnten nur schwierig Sponsoren gefunden werden. Nichtsdestotrotz gestaltete sich das Turnier in diesem Jahr wieder als ein voller Erfolg und schon die Battles der Junioren waren gut besucht. Für die Zukunft bleibt der Wunsch, dass die Szene weiter wächst und dabei neben mehr Sponsoren zudem ein breiteres Spektrum an Interessengruppen erreicht werden kann.
3: Dass wir vielleicht zeigen, dass das nicht nur was ist für so Menschen, die da schon sehr drin verwickelt sind, sondern auch für Zuschauer, die einfach so kommen. Dass das wirklich auch Leute, die nichts mit Breakdance zu tun haben, hier hinkommen, weil sie wissen, ey, hier sehe ich geile Tänzer, hier sehe ich geile Runden, hier ist eine gute Stimmung, hier wird gute Musik gespielt. Und ich hoffe mir einfach, dass wir in 2-3 Jahren wirklich so das Brief-In-Breakout zu einem Event in Halle machen, wovon Leute Bescheid wissen. Dass nicht so ein nischiges, kleines Event ist, sondern dass wirklich ein größerer Name hier in Halle-Saale wird.

0: Was ist eigentlich überhaupt notwendig, um einen Zug von A nach B fahren zu lassen? Das merkt man erst, wenn in dem ausgeklügelten System ein wesentlicher Teil fehlt und ersetzt werden muss. Das ist auf der Karte die Strecke von Magdeburg in Richtung Berlin. Eine stark befahrene Strecke mit Gütern- und Personenverkehr zwischen Magdeburg und Burg. Hier an der Strecke die Ortschaft Gerwisch. Am 23. September 2025 gegen 10.30 Uhr brach im Stellwerk ein Feuer aus und die gesamte Technik wurde Opfer der Flammen. Dadurch wurde dieser Streckenabschnitt weitgehend unbrauchbar, denn es konnten keine Weichen und Signale mehr gesteuert werden. Zurzeit läuft ein Provisorium und die Strecke ist nur stark eingeschränkt nutzbar und das merken die Fahrgäste ganz konkret jeden Tag. Doch die Bauarbeiten am neuen Stellwerk gehen zügig voran, denn der Ersatzneubau wird im Rahmen eines Havarieprogramms besonders eilig errichtet. Das ist aber gar nicht so einfach, es fehlt dann doch einiges.
1: Die größte Schwierigkeit hier ist die Geschwindigkeit und vor allem die Ressourcenverfügbarkeit. Heißt, wir brauchen ja, um diese Maßnahmen umzusetzen, die Ressourcen von Firmen, von Planungsbüros, von Prüfsachverständigen und in der heutigen Zeit Ressourcenknappheit, wo die auch runterfallen, ist das nicht so einfach.
0: Das ausgebrannte Gebäude war nicht mehr zu benutzen. Es wurde abgerissen und an seiner Stelle ein aus 6 baugleichen Modulen zusammengesetzter Neubau errichtet. Jedes Modul wiegt ungefähr 35 Tonnen und ist schon ab Werk mit den notwendigen Schaltschränken ausgestattet, sodass, wenn das Modul dann endlich seinen Platz gefunden hat, nur noch die Verbinder zusammengesteckt werden müssen.
1: Das alte Stellwerk war eins aus den 90ern, das ging 95 in Betrieb und das neue beinhaltet neue Komponenten, neue Signale in der Außenanlage und das ist im Endeffekt der große Unterschied. Wir bauen hier die neuesten Komponenten ein.
0: Das bedeutet aber auch, dass es neue Signale braucht, die auf die moderne digitale Steuerung ansprechen. Eine ganze Reihe davon liegen schon bereit und auch zwischen den Gleisen herrscht reger Betrieb, denn die Arbeiten am Gebäude und die Installation auf der Strecke laufen zeitgleich.
1: Absolut, ja. Wir sind im Zeitplan und das ist nur möglich, da in diesem Projekt sehr, sehr viele mitziehen und mitwollen, sei es im eigenen DB-Konzern, sei es auch bei der Firma Siemens, mit der wir hier das Projekt auch umsetzen unter anderem. Und das ist nur so möglich.
0: Wenn es weiter planmäßig läuft, dann wird noch im Herbst das neue moderne Stellwerk in Betrieb genommen und dann ist zumindest auf diesem Abschnitt nicht mehr mit Verzögerungen zu rechnen.
2: Am 3. Juli ist der letzte Schultag vor den Sommerferien und dann sind erstmal 6 Wochen Pause. Für diese Sekundarschulklasse heute die Gelegenheit, sich schon mal über das Angebot des Lesesommers zu informieren, das ab dem 29. Juni allen Kindern zwischen 6 und 16 zur Verfügung steht. Karin Limberg erklärte den Schülern hier, dass man wieder viele neue Bücher kaufen konnte, auf die sich alle Leseratten freuen können.
3: Es geht jetzt los am 29. Juni, also jetzt am kommenden Montag und geht bis zum letzten Ferientag, das ist der 14. August. Und dann können die Kinder aber noch ganz in Ruhe auslesen.
2: Wer sich jetzt fragt, warum bisher das altbekannte XXL fehlte, es fiel dem neuen Logo zum Opfer, das hier stolz präsentiert wurde. Übrigens auch wie das alte Logo von einem Grafiker aus Halle gestaltet. Und natürlich wird der diesjährige Lesesommer trotzdem wieder XXL, vor allem wenn es darum geht, die Langeweile zu vertreiben. Denn das Angebot an Bewährtem und Neuem ist groß.
3: Neu sind diese fabelhaften Bücher, die wir ja haben. Ich bin nach so vielen Jahren immer noch begeistert, was dort geboten wird. Und natürlich, wie gesagt, ganz aktuell sämtliche Fußballbücher. Und ich glaube, das wird den Kindern richtig gut gefallen, weil die kennen sich viel besser aus als ich mit Fußball und erzählen mir dann auch immer, woher die ganzen Fußballer kommen und wo sie auch spielen. Da bin ich jetzt fit, dann höchstwahrscheinlich. Ansonsten bewährte Sachen sind wirklich Comic-Erzählungen. Das heißt, also natürlich Gregs Tagebuch wird gelesen, Lotterleben, aber es gibt so viel anderes und so viel Neues. Und wir haben die ganzen YouTuber, wir haben Minecraft-Geschichten, wir haben Fantasy-Geschichten, wir haben lustige Sachen. Es gibt natürlich auch Krimis, es gibt die 3 Fragezeichen, es gibt die 3 Ausrufezeichen. Auch Kinder lösen gerne Krimifälle und in

0: diesen Büchern sind ja immer auch noch mal Rätsel mit drinne. Also einfach ein tolles Angebot.
1: Ja, und es sind nicht nur dicke Wälzer, die es hier zu lesen gibt. Es gibt auch genug Bücher mit Illustrationen oder als Comic. Für alle Altersklassen ist etwas dabei. Und neben dem Spaß an den Geschichten in den Büchern kommt noch ein Angebot dazu, das gestresste Schüler in der Vergangenheit auch schon gerne nutzten.
0: Also wenn die Kinder es schaffen, 2 Bücher im Lesesommer zu lesen, bekommen sie am Ende eine Urkunde. Diese Urkunde legen sie dann in der Schule vor und in ganz, ganz vielen Schulen in Magdeburg bekommen sie dafür eine 1. Ja.
1: Der Lesesommer wird übrigens in allen Bibliotheken im Land durchgeführt. Auch in Halle gibt es die Aktion mit dem Zertifikat und der besonderen Bewertung der Lernleistung. Allerdings haben die dortigen Bibliotheken auch einige Hörbücher vom Fördergeld angeschafft. In Magdeburg müssen die Kinder schon selber lesen. Schließlich ist das ja auch ein Programm zur Leseförderung. Außerdem gibt es für alle ein Gewinnspiel und die großen Einrichtungen laden zu Abschlussveranstaltungen ein. In Halle kann man sich da schon mal den 10. Oktober vormerken und in Magdeburg den 12. September, wenn die Zertifikate überreicht werden sollen. Und was muss man denn nun machen, wenn man von diesem Angebot profitieren möchte?
0: Also man braucht einen Bibliotheksausweis dafür. Die meisten Kinder haben einen. Wer keinen hat, bekommt für diese Aktion einen Leseausweis. Und damit kann ich dann anfangen, einfach zu lesen und mir etwas zu entleihen. Man kann, wenn man möchte, aus dem gesamten Bestand der Bibliothek entleihen. Natürlich immer altersgerecht, das ist wichtig. Aber wir haben ja auch ganz viele neue Bücher extra für den Lesesommer und die erkenne ich dann an dem Aufkleber.
1: Also schnell in die Bibliothek anmelden, wenn man nicht schon angemeldet ist. Und dann kann der Lesespaß auch schon beginnen. Und wenn das gewünschte Buch schon von jemand anderen ausgeliehen wurde, die Regale hier sind übervoll, auch mit den Ausgaben vom letzten Jahr, als der Lesesommer noch XXL war. Es sollte sich also auf jeden Fall etwas Interessantes finden lassen. Schließlich kann man ja nicht den ganzen Tag TikTok daddeln.
2: Heiße Temperaturen, wie wir sie gerade erleben, mögen zwar zum abendlichen Grillen und entspannten Nachmittagen im Freibad einladen, aber für viele Bevölkerungsgruppen ist derartiges Wetter eher Belastung als Segen. Dazu gehören unter anderem Menschen mit einer Epilepsieerkrankung, für die die extreme Sommerhitze mit großen Anstrengungen verbunden ist. Das und noch viele weitere Erfahrungen aus der Realität von Epilepsieerkrankten sollten am Mittwoch Gesprächsthema sein, zum Tag der offenen Tür des Vereins für Epilepsiekranke und deren Angehörige. Einmal im Jahr öffnet die Selbsthilfegruppe ihre Türen, um Außenstehenden die Möglichkeit zu bieten, sich zu dem Thema zu sensibilisieren und stellt die Hilfsangebote vor, an denen betroffene Personen hier regelmäßig teilhaben. Viele Epilepsiekranke sind Frührentner aufgrund ihres Gesundheitszustands, weshalb ein wichtiges Angebot des Vereins der sogenannte Rentnerklatsch ist, wo gemeinsam gefrühstückt und untereinander ausgetauscht wird. Weiterhin veranstaltet der Verein regelmäßige Gruppensitzungen,
3: wo dann unser Wohlbefinden besprochen wird und was wir in dieser Woche erlebt haben und ob es jetzt positiv war oder negativ war. Man kriegt Zuspruch und auch bei der Antragstellung, egal ob es Schwerbehinderung ist oder ob es Pflegeantrag ist, wird gemeinsam durchgesprochen, um da für jeden Hilfe anzubieten.
2: Diese gestaltet sich bei jeder betroffenen Person anders, denn es gibt viele verschiedene Arten der Epilepsie, die sich auf unterschiedlichste Weise auf den Alltag der PatientInnen auswirken und demnach alle anders behandelt werden müssen. Hier hilft der Verein dabei, an den richtigen Arzt zu vermitteln, sodass die Epilepsiekranken entsprechend ihren individuellen Beschwerden die nötige Unterstützung erhalten.
3: Egal, ob das eine Tiefensensibilisierung ist oder ob das mit Medikamenten gemacht wird oder ob das mit Operationen gemacht wird. Also hier können wir in vielen, vielen Situationen aufklären.
2: Aufklärung ist allgemein ein wichtiger Aspekt der Vereinsarbeit, denn Epilepsie ist eine Krankheit, die nach wie vor mit zahlreichen Missverständnissen und Vorurteilen behaftet ist. Diesen Vorbehalten hofft der Verein entgegenzuwirken, sodass das typische Bild, das mit Epilepsieerkrankten assoziiert wird, aus den Köpfen der Leute verschwindet.
3: Die Vorstellungen als Epilepsiekranker ist halt der, wenn man umfällt und um sich schlägt, dass man geistig krank ist. Das ist es aber nicht. Man ist nicht geistig krank, sondern nur, weil der Kopf in dem Moment Fehlinformationen aussendet, was

0: für das Gehirn einfach zu viel ist. Ich kann dann einfach bloß sagen, das Gehirn schaltet in dem Moment ab und sortiert sich neu.
1: Die richtige Hilfe ist jedoch nur möglich, wenn betroffene Personen von selbst an den Verein herantreten und Kontakt mit der Selbsthilfegruppe aufnehmen. Gerne kann man sich den 14-tägigen Gruppentreffen anschließen oder einfach zu den regulären Sprechzeiten vorbeischauen. Genauere Informationen zum Kontakt und den Öffnungszeiten können auf der Website des Vereins gefunden werden.
0: Und hier findet man eben, wie eine kleine Familie kann man sich hier zusammentreffen. 2 Stunden und dann ist natürlich für einen Epilepsiekranken schon für einige das Ziel erreicht.

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Immer mehr Menschen werden regelmäßig Opfer des sogenannten Enkeltricks, von Schockanrufen oder ähnlichen Betrugsmaschen, die es vorwiegend auf ältere Personen abgesehen haben. Allein in Sachsen-Anhalt konnten Betrüger im vergangenen Jahr über 1,5 Millionen Euro mit diesen Methoden erbeuten und sogar mehr als 13 Millionen Euro durch Internetanlagenbetrug. Da diese Maschen sich im Zeitalter der künstlichen Intelligenz mit Sicherheit noch problematischer gestalten dürften, sei es essentiell, für mehr Aufklärung zu sorgen und entsprechende Präventionsmaßnahmen vorzustellen. In diesem Rahmen organisierte das Landeskriminalamt am Donnerstag einen Flashmob am Alten Markt, der als feierliche Einladung zur Präventionsmesse 50+ diente, welche am 2. Juli im Rathaus der Landeshauptstadt veranstaltet wird.

0: Wir wollten mal was Moderneres, was Spektakuläres machen und haben überlegt, Mensch, Flyer und Poster haben wir genug. Wir probieren mal was Neues in der Hoffnung, auch junge Menschen anzusprechen, dass die einfach sagen, Oma, Opa, Mama, Papa, kommt vorbei. Komm, wir gehen zusammen zu der Messe. Es ist was Schönes, was Modernes und die Messe ist Präventionsmesse, denkt man immer, ach, das ist so ein Thema. Nee, Prävention ist das Wichtigste, ist ein Herzstück. Und mit der Prävention verhindern wir viele Straftaten. Und darauf wollten wir aufmerksam machen.
1: Besucher der Messe können sich auf eine Vielzahl an Mitmachangeboten, Workshops und Vorträgen freuen, die mehrfach wiederholt werden, eine Ausstellung zum Thema Fake News und wie man diese von seriösen Nachrichtenquellen unterscheidet, sowie insgesamt über 20 Informationsstände rund um das Thema Sicherheit im Alltag.
0: Es ist hauptsächlich Tipps und Tricks, wie verhalte ich mich, wenn es Anlagenbetrug im Internet gibt, woran erkenne ich das, wie stelle ich mein Handy sicher ein, dass ich einfach weiß, Mensch, so sind die Sicherheitseinstellungen, viele Leute sind da unbedarft und wir hoffen einfach, wenn die Leute kommen, dass sie sich erkundigen, wir machen kleine Vorträge, unterhaltsame Vorträge, haben mit Musik und tollem Programm einen schönen Tag und wenn Sie auch nur Musik hören wollen, kommen Sie vorbei, es wird ein toller Tag.
1: Musikalisch wurde es dann Donnerstagmittag auch im Allee-Center, wo das Landeskriminalamt noch einmal den gleichen Flashmob veranstaltete, um möglichst viele Interessenten für die Präventionsmesse zu gewinnen. Denn ist der Schaden einmal eingetreten, sprich die Straftat begangen, dann ist es für die Betroffenen meist zu spät, was erhebliche Folgen mit sich bringen kann. Umso besser, wenn zumindest ein paar dieser Situationen in Zukunft verhindert werden können, bevor ein reeller Schaden entsteht.
0: Man muss vorher rangehen und vorher vorsichtig sein und es sollen einfach alle nur beraten werden, was kann man tun, um Straftaten zu verhindern. Und da würden wir gern als Polizei gemeinsam mit dem Bürger, mit den Menschen zusammen das in einem schönen Programm eingekleidet durchführen.
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0: Ausstellungen zur DDR-Vergangenheit heraus. So eröffnete vor kurzem mit Pure Visionen eine Exposition zu einem Stück deutsch-deutscher Technik- und Designgeschichte. Und nun wurden mehrere Räume des Museums dem hallischen Fotografen Reinhard Henze gewidmet. Und auch hier geht es um die DDR-Geschichte, speziell heruntergebrochen auf Halle in den 1980er Jahren. Unter der Überschrift Freiheit im Blick zeigt Henze Fotos, die vor allem in der Zeit entstanden, als er in Leipzig von 1984 bis 89 Fotografie studierte.
1: Das heißt, es geht vor allem um die Frage, ist die Freiheit eben erst 1989 da und was ist davor und in welchem Zusammenhang steht das eigentlich zueinander? Jetzt ist Reinhard Henze ein Fotograf, der natürlich nicht mit einer Intention in dem Sinne fotografiert hat, dass er zeigen wollte, wie die Menschen eben Freiräume schaffen oder wie sie sich kritisch verhalten oder sonst irgendetwas.
0: Sondern er war selbst Teil des Geschehens, denn die Fotos sind nicht für ein DDR-Medium entstanden und folgen deswegen auch nicht einer Staatsdoktrin und sie zeigen auch nicht den Blick von außen, wie ihn beispielsweise Westjournalisten auf die DDR warfen, die sich ja auch dann und wann nach Halle verirrten.
1: Wenn man sich darüber beklagt, dass man von anderen gedeutet wird, dann mag darin sozusagen der Vorwurf der Anmaßung stecken, aber der Auftrag an einen selbst ist ja, es eben dann auch selbst zu machen und sozusagen eben für die eigene Selbstaufklärung, für die eigene Historisierung Sorge zu tragen. Und dafür ist es wichtig, diese fotografischen Bestände zu erschließen. Das Beispiel Reinhard Henze ist dafür sehr, sehr instruktiv, weil Reinhard Henze im Zuge der Corona-Pandemie angefangen hat, sein eigenes fotografisches Archiv aufzuarbeiten. Und das ist eine Leistung, die er da vollbracht hat, die ja diese Ausstellung erst ermöglicht. Das heißt, wir haben zwar im Zuge der Vorbereitung weiteres Material oder er hat weiteres Material im Zuge der Vorbereitung erschlossen, aber wir hätten nicht anfangen können, wenn er nicht schon mehrere tausend Bilder digitalisiert hätte.
0: Aus tausenden Fotografien musste man dabei eine Auswahl treffen. Fotos, die alle hauptsächlich als Schwarz-Weiß-Negative noch da waren und außerdem in dicken Ordnern mit sogenannten Kontaktabzügen vorlagen, um eine erste Auswahl zu treffen. Und so fanden Bilder den Weg in die Ausstellung, die man in drei Kategorien unterteilte. Unter der Überschrift Revolution Aufbruch natürlich Fotos, auf denen Henze die Demonstrationen und den Wandel in der Stadt nach der Maueröffnung dokumentierte. Altstadt Neustadt zeigt das alte Halle mit seiner bröckelnden Altstadt im Gegensatz zum sozialistischen Bauen. Und der dritte und größte Raum zeigt unter der Überschrift Stadt Freiheit Bilder, die dokumentieren, wie sich die Bevölkerung über die Jahre immer mehr Freiräume erkämpfte.
1: Wir haben das, glaube ich, auch dadurch aufgefangen, dass wir dieses Panorama im Hauptraum zeigen, das einfach diese Vielfalt zum Ausdruck bringt. Und es ist erstmal gar nicht zu stark gedeutet, sondern es zeigt tatsächlich das, was man auf diesen Filmen auch sieht. Und auf den Filmen ist dieses Nebeneinander zu sehen und das bilden wir im Grunde ab. Da sieht man eben dieses ruinöse Haus und daneben sieht man die Leute auf der Peisnitz feiern, diese Pudelschau oder dieses Bild von der Galopprennbahn. Da sieht man diesen Weihnachtsmarkt mit den Kindern in diesen Panzerattrappen. Ich glaube, dass genau diese Zurückhaltung an der Stelle diesen Eindruck auch sozusagen nachvollziehbar macht, wie Reinhard Henze fotografiert hat.
0: Henze war dabei, nicht als Fotoreporter, sondern als Chronist für sich selbst. Auf der Suche nach dem aussagekräftigen Foto, nicht als Journalist, sondern als Künstler. Und da bekommt der Schnappschuss einer Fensterdekoration wahrscheinlich zum Republiksgeburtstag oder das Treiben auf einer Feier, bei dem der Alkohol in Strömen floss, eine besondere Dimension, die vielleicht nicht nur bei Zeitgenossen die passenden Assoziationen wecken. Und so DDR-Alltag nachvollziehbar machen. Darum soll es auch in den Begleitveranstaltungen zu dieser Ausstellung gehen, für die man teilweise sogar noch die abgebildeten Personen für Zeitzeugengespräche gewinnen konnte. Bis zum 15. November kann man nun diese Ausstellung besichtigen, die im Übrigen zum hallischen Fotosommer gehört, zu dem nicht nur das Stadtmuseum, sondern auch das Kunstmuseum Moritzburg und das Literaturhaus entsprechende Beiträge liefern.

0: Nein, sie sehen nicht doppelt. Am 7. Juni fand nämlich von 14 bis 17 Uhr das 20. Zwillingstreffen statt, wobei rund 50 Zwillingspaare aus ganz Deutschland anwesend waren, um den Nachmittag gemeinsam zu verbringen. Die Idee des Treffens hat tiefe Wurzeln und ist tatsächlich etwas älter als das Treffen selbst. Außerdem waren in der Vergangenheit nicht nur teilnehmende Zwillinge, sondern auch drei oder gar Vierlinge.
1: Das war ja dann so vor 23 Jahren, wo wir in einer Gaststätte saßen und da kam die Idee, doch so Zwillingstreffen zu organisieren. Und das hat dann weitere ein oder zwei Jahre gedauert und dann war das erste Mal auf dem Granachhof in Wittenberg. Es waren auch schon Drillinge da, also dreimal drei Drillinge, auch einmal Vierlinge. Und wir haben ja die ganze Palette hier in Wittenberg gehabt, vom Kranachhof bis Jugendherberge, bis Haus der Geschichte im Stadthaus Wittenberg. Jetzt sind wir heute hier im Best-Western-Hotel Wittenberg, um halt auch mal eine andere Location wieder zu bringen, damit man eine Abwechslung reinkommt.
0: Die Veranstaltung bot vor allem Gelegenheit zum Austausch. Alte Bekanntschaften wurden gepflegt, neue Kontakte geknüpft und zahlreiche Geschichten aus dem Leben als Zwilling oder Mehrling geteilt. Von Schabernack bis zur Ernsthaftigkeit war alles vorhanden.
2: Folgendes, sie ist aus der 8. Klasse raus, weil unsere Mutter sehr krank war. Sie hat unsere Mama gepflegt und ich bin weiter zur Schule gegangen. Und dann haben wir natürlich, sie musste, obwohl sie zu Hause war, musste sie
3: allgemeinbildende Berufsschule.
2: Ein- oder zweimal die Woche nach Bitterfeld zur Allgemeinbildenden. Und da haben wir natürlich getauscht. Sie ist für mich in die Schule gegangen, ich bin für sie gegangen. Hat irgendwie alles geklappt. Ist nie aufgefallen. So was haben wir gemacht. Ja, natürlich mit den Jungs, aber da reden wir jetzt nicht drüber.
4: Jetzt können wir ja drüber reden.
2: Da haben wir doch auch schon einiges.
5: Die haben sich dann gewundert, dass nochmal die kleinen Fragen gestellt wurden. Da haben sie gedacht, die hat wohl einen am Fleck.
6: Also als Kinder waren wir ganz brav. Uns konnten sie nie auseinanderhalten. Wir hatten dann immer Buchstaben, dass die Erwachsenen uns auseinanderhalten konnten. Wir haben uns auch relativ gut verstanden, außer als wir dann in die Pubertät kamen. Da war es dann ein bisschen schlimm. Ich wollte zur Disco, sie nicht. Ich durfte aber nur zur Disco, wenn wir beide gingen. Und so musste ich mir immer gut tun mit ihr und durfte mich nicht streiten, dass wir abends zur Disco gehen durften. Und da haben wir uns dann dort arrangiert. Aber das hat sich alles gut im guten Sinne. Unsere Partner haben uns nie verwechselt, die wussten von Anfang an, wer ist.
0: Für zusätzliche Unterhaltung sorgte ein Udo Lindenberg-Double mit seinem Auftritt. Außerdem statteten die Wittenberger Stadtwache und Martin Luther dem Treffen einen Besuch ab und mischten sich unter die Gäste. Im Großen und Ganzen ein erneut gelungenes Treffen der Mehrlinge. Doch ohne Sponsoren wäre das Ganze nicht möglich. Auch die Frage, ob es ein 21. Zwillingstreffen geben wird, schwebt noch in der Luft.
7: Mit dem Gongschlag. 21 Uhr beginnt am historischen Blankenburger Rathaus jeden Freitag die beliebte Nachtwächterführung. Heute mit Marcel Kaspar.
8: Und hier grüße ich euch heute auf dem historischen Marktplatz.
7: Elle und Halseisen erinnern noch an den am Markt betriebenen Handel und die Rechtsprechung aus mittelalterlicher Zeit. Das Rathaus hat einen alten zweigeschossigen Unterbau aus dem 13. Jahrhundert.
8: Doch eines Nachts, da brannte unseren Fürsten da oben auf dem Berg die Hütte ab. Wenn er Glück hatte, war die Schwiegermutter mit drinne, wenn nicht, hat er Pech gehabt. Nun ja, sei es drum, kam der Fürst auf die Ratsherren zu. Liebe Ratsherren, ich brauche einen Verwaltungssitz. Und die Ratsherren haben gesagt, ja, aber hier ist doch viel zu klein die Hütte. Da musst du was tun. Also wurde erstmal das Rathaus vergrößert. Oben am Giebel, die Jahreszahl 1584.
7: Dank einer großen Spendenaktion konnte im Turm wieder ein Glockenspiel eingebaut werden, das jeden Freitagabend das wohl bekannteste Schlaflied, das Wiegenlied von Brahms,

0: Gleich gegenüber waren die Brauereien. Jetzt hatten wir seit den 1870ern aber ein Bevölkerungswachstum. Und so hatten wir hier 13 Bierverlage. Doch die eigene Brauerei, die hatte nicht zu lachen, denn die ging krach. Und nun stand es da, das Haus der Brauerei. Was macht man nun damit? Gesägt, getan, ganz einfach. Seit 1700 hatten wir einen städtischen Badeteich. In dem konnte man im Winter natürlich nur das Eis rausschlagen, um es in den Braukeller zu packen. Also wurde ein Badehaus draus, eine Warmbadeanstalt. Landenburg ist eine extrem trockene Stadt. Und damit hat die Stadt historisch gesehen immer Wassermangel. Man behalf sich aber der Kunst, nämlich der Wasserkunst. Und der Bergbrücken hier oben, der wurde durchtrieben von einem Stollen. Und es wurde ein Wasserlauf angelegt. Und seitdem kommt von hier oben herab der Mühlbach, eben durch die Mühlbachstraße.
1: Nach Paris, New York und Berlin war es die Sensation, dass Blankenburg als vierte Stadt Ende des 19. Jahrhunderts eine elektrische Straßenbeleuchtung erhielt. Die alten Masten in der Bergstraße sind noch ein Relikt aus jener Zeit. Auch fließend Wasser gab es in den Häusern, allerdings noch keine Kanalisation. Eine weitere Besonderheit in der Stadt ist das deutschlandweit einzige Herbergsmuseum. Durch die Petersilienstraße, die ihren Namen wahrscheinlich von dem einst hier befindlichen Küchengarten des Zisterzienserklosters erhielt, geht es nach der Überquerung der Marktstraße in die Münzgasse. Da die sich hier befindliche Mühle in der Nähe der gräflichen Münzschmiede befand, erhielt sie den Namen Münzmühle. Auf ihrem Hof wächst dank des milden Blankenburger Klimas ein Feigenbaum. Durch die enge Gasse geht es zum unteren Teil der Langstraße, früher auch nach den hier ansässigen Handwerkern Schmiedestraße genannt. Die heutige Sparkasse wurde einst als Postamt errichtet und erhielt, als die Postkutschen ausgedient hatten, nach und nach weitere Anbauten, sodass sich eine geschlossene Häuserfront ergab. In Blankenburg waren viele bedeutende Wissenschaftler, Gelehrte und auch bekannte Kaufleute ansässig. Als Bernhard Remsmar Ende des 19. Jahrhunderts einen Zigarrenladen in Blankenburg eröffnete, ahnte er noch nicht, dass einige Jahrzehnte später der bekannte Remsmar-Konzern in Hamburg entstehen würde.
0: Und dann hörte er hier in Blankenburg von den ganzen reichen Kochersäcken. Ja, und was machte er? Er verkaufte keine Zigaretten, nein, er drehte den Leuten hier die dicksten Zigarren und feinsten Tabak aus aller Welt an. Denn in unseren Villen, wo wir nachher noch ein paar sehen werden, da wurde in den großen Salons natürlich gequalmt wie sonst was.
1: Die Nordseite der Langstraße und die Südseite der Katharinenstraße wurden durch den Brand 1836 zerstört.
0: Das Feuer über die Straße sprang und war schon zu spät. Und deswegen hatte der Nachtwächter seine allerwichtigste Aufgabe als Brandwache. Von 22 bis 4 Uhr war Ausgangssperre. Die war natürlich im Brandfall so aufgehoben.
1: Auch die Katharinenkirche fiel dem Feuer zum Opfer. Die Glocken, die mehrere Tonnen wiegen und deshalb sicherlich noch nicht gestohlen wurden, erinnern an den sakralen Bau. An mehreren großen Wohn- und Geschäftshäusern vorbei geht die Führung in Richtung Bäuersche Straße. Die Aufschrift Metzgerei an der Ecke ist fake. Sie war Filmkulisse für den Räuber Hotzenplotz. In der Bäuerschen Straße sind gelungene Sanierungsprojekte zu sehen.
0: Diese beiden Häuser, es sind die ältesten noch erhaltenen. Wenn ihr euch die mal genau anschaut, neben den Türen sind immer so kleine Fensterchen. Die sind ganz, ganz wichtig. Denn dieses Fenster ist die einzige Möglichkeit, Licht in den Flur zu bekommen. Auch hatten diese Häuser lange, lange Zeit noch die sogenannten schwarzen Küchen. Wie bei Max und Moritz, die der Witwe Bolte die Hühner vom Herde angeln, so sah das da drinnen aus.
1: Das schmalste Haus,
0: ein Außenmaß von 2,80 Meter. Jetzt muss man auf die Wandstärke abziehen, dann weiß man, was da drinnen davon übrig bleibt.
1: Es geht vorbei an der Wall Street, wie sie Marcel Kasper in Anlehnung an die bekannte New Yorker Straße nennt. Da Blankenburgs Bevölkerung um 1900 sich fast verdreifachte, entstanden hinter der Stadtumwallung zahlreiche Villenviertel. Die Häuser an der Stadtmauer wurden aus Abbruchmaterial von der Festung Regenstein bereits Mitte des 18. Jahrhunderts errichtet. Man sparte sich beim Bau die Rückwand. Die Krumme Straße entstand. Besonders sehenswert ist auch der alte Rosenstock, der üppig blüht. Die Stadtmauertürme wurden ebenfalls bei geringer Miete zu Wohnzwecken genutzt.
0: Denn wenn man hier neu drauf bauen wollen würde, hätte man wieder das Problem, das Grundstück ist gerade mal 2,80 in der Tiefe.
1: Der Weg führt die Hartstraße entlang, vorbei an einem weiteren alten Postgebäude. Dann erblickt man ein altes, liebevoll saniertes Feuerwehrhaus, das heute eine Herberge ist. Auf dem Faktoreihof, dem Sitz der Blankenburger Stadtverwaltung, endet die Führung. Und jetzt ist es bereits wirklich dunkel. Der richtige Ausklang für eine Nachtwächterführung.
2: Das Besondere an der Nachtwächterrunde hier in Blankenburg ist, dass es nicht so wie im Wernigerode bloß einmal ums Rathaus geht, sondern wirklich eine umfassende Tour durch die gesamte Altstadt ist. 1200 Meter über anderthalb Stunden mit vielen Geschichten und Geschichtchen und kleinen Anekdoten.
3: Welche Zeitepochen werden berührt?
2: Ich, für meinen Teil, als Mehrnachtwächterrolle, bin um 1800 unterwegs. Ich erzähle natürlich vieles aus vorherigen Epochen bis zurück ins 14. Jahrhundert. Aber auch aus der aktuellen Zeit, wenn es zum Beispiel darum geht, die aufwendige Sanierung von alten denkmalgeschützten Häusern hier zu zeigen.

Sommer, Sonne, Frauenpower. Drei Worte, die die diesjährige Fête de la Musique bestens beschreiben dürften. Zumindest war das die Stimmung im Magdeburger Kloster Bergegarten, wo das internationale Musikfestival am Sonntagnachmittag offiziell eröffnet wurde. Es handelte sich um die inzwischen 24. Ausgabe der Veranstaltungsreihe, in deren Rahmen zahlreiche Künstler der lokalen Szenen jedes Jahr ohne Gage performen. Spenden zur Unterstützung und hoffentlich langjährigen Weiterführung des Festivals waren aber natürlich gerne gesehen. Das diesjährige Event unterlag dem Motto Bühne frei für mehr Frauen, weshalb es sich auch beim Großteil der Gastacts aus Frankreich um Frauen handelte, beziehungsweise um Gruppen, bei denen Frauen im Vordergrund standen. Außerdem sollte in diesem Jahr der Mitmachaspekt des Festivals wieder mehr in den Fokus gerückt werden, was mit einem entsprechenden musikpädagogischen Konzert der Klangkiste erzielt wurde. Nach der offiziellen Eröffnung des Musikspektakels, wo die Bürgermeisterin, Sponsoren und weitere Vertreter des Festivals einleitende Worte sprachen, platzierte sich das Akademische Orchester Magdeburg auf der Wiesnbühne, um dort ein buntes Sortiment aus Klassik und Filmmusik zum Besten zu geben.

In einem schattigen Plätzchen, begleitet von diesen süßen Klängen, ließ sich die sonntägige Hitze doch ganz gut aushalten. Ein vielfältiges kulinarisches Angebot am Gesellschaftshaus und reichlich Getränke sorgten für die nötige Abkühlung. Da machte es auch nichts, dass das Orchester zum Schluss des Auftritts der Menge noch einmal richtig einheizte.

Nach dem Hauptevent am Sonntag, an dem sich in diesem Jahr insgesamt 10 Städte in Sachsen-Anhalt beteiligten, folgte am Montag erstmalig eine kleine Fortsetzung des Festivals an der Europasekundarschule in Blankenburg-Harz. Allein in Magdeburg konnten am Sonntag musikalische Veranstaltungen an 26 Standorten besucht werden. Auf den Hauptbühnen im Kloster Bergegarten wurde eine bunte Mischung aus Klassik, Pop, Indie-Pop oder auch Jazzrock geboten, wie hier beim Auftritt des Trios Hasenbrot, die teilweise durch das Chanson-Duo T&T Wollner verstärkt wurden.

Passend zum Motto der diesjährigen Konzertreihe wurde den Besuchern hier ein echter Klassiker der Powerfrau Nina Simone geboten, performt mit ebenso viel Power von Frontfrau Tabea Wollner.

0: Wahrhaft königlicher Besuch konnte am Samstag in der Magdeburger Staatskanzlei begrüßt werden. Und auch wenn dieses Defilé jetzt nicht so royal daherkam, wie es die Musik vielleicht suggerieren wollte, wir hatten es zwar mit königlichem Besuch, aber nicht mit Monarchen aus jahrhundertealten Adelsgeschlechtern zu tun. Denn diese Königinnen sind fast durchweg junge Frauen, die im Dienste einer Marketingaufgabe stehen. Die wohl wichtigsten Insignien dieses Status sind immer ein Kleid, oft bodenlang, eine zum Produkt oder zur Aufgabe passende Krone und gern auch ein Zepter, das mehr oder weniger dezent auf das zu bewerbende Produkt aufmerksam macht. Hier eine Weißwurst.
1: Eine Weißwurstkönigin präsentiert das Traditionsprodukt bayerische Weißwurst und steht auch fürs Metzgerhandwerk ein. Und die Weißwurstkönigin weiß sogar, wie man die Weißwurst herstellt, weil sie selber Metzgermeisterin ist.
2: Darf man das Geheimnis verraten? Nördlich des Weißwurst, woraus sie besteht, die Weißwurst?
1: Ja klar, die Weißwurst besteht aus Schweinefleisch, Kalbfleisch, Schweinespeck, frischer Petersilie, frischer Zwiebel, gekochten Schweineschwarten und Kalbskopf.
0: Die junge Frau ist übrigens Metzgermeisterin und damit steht sie für eine Voraussetzung für die königlichen Würden, die Verbundenheit zum Produkt oder zur Region, für die geworben werden soll. So wie hier, der wohl am längsten verliehene Königinnentitel. Seit nunmehr 77 Jahren gibt es die Heidekönigin in der Lüneburger Heide in Amelinghausen. Emma Kemmer ist die 75. Heidekönigin und sie war die einzige mit einer Schleppe.
2: Sie sind das Personal für die Heidekönigin?
3: Ja, sozusagen. Also zum einen bin ich die Mutter der Heidekönigin, zum anderen aber auch Betreuerin. Das heißt, ich habe schon vor ihr die Königin mitbetreut und werde es natürlich auch nach ihr bei der neuen Königin wieder machen.
2: Und sie ist die einzige mit Schleppe, habe ich jetzt gesehen. Das ist ja nicht so praktisch bei so einem Empfang.
3: Ja, aber es ist halt königlich und das ist natürlich das Markenzeichen von unserer Heidekönigin. Das ist jetzt die 75. Heidekönigin und der Mantel ist quasi, das ist jetzt der zweite Mantel, glaube ich. Also so lange gibt's das dann schon.
0: In diesem Gedränge in der Staatskanzlei vielleicht nicht so praktisch, aber zumindest hatte Emma Kemmer immer Personal dabei. Noch mehr Personal, ja ein ganzer Hofstaat, gehört zu den Braubacher Weinhoheiten.
4: Ja, Königin und Hofstaat, genau. Meine Prinzessin steht da hinten, wir haben noch eine Bachantin und einen Mundschenk. Also ein sehr großes Team, aber die Pokale müssen ja auch immer voll sein. Da braucht man natürlich auch ein paar Leute für.
0: Ja, die machen Reklame für die dortige Winzervereinigung, weshalb möglicherweise nicht nur der Bacchus-Darsteller besonders trinkfest sein muss.
5: Da gibt's eine Legendengeschichte, dass sich alle Braubacher Männer im Rathaus treffen und dann so lange feiern und was trinken, bis einer stehen bleibt und der hat dann halt das Schwere losgezogen. Nein, eigentlich gibt es einen Verein und dann wird halt wird geguckt, wer hat Lust drauf und dann übernimmt der den Bacchus.
0: Ja, daran erkennt man, dass es ganz ohne Männer dann doch nicht geht. Ein paar Hosenträger waren auch beim Königinnentag dabei, sozusagen als Hahn im Korbe, aber dennoch ganz im Dienste der Produktplatzierung.
6: Ich bin der Möhrenkönig aus Heilbad-Heiligenstadt, Eichsfeld, Thüringen. Wir sind im geografischen Mittelpunkt von Deutschland ansässig.
2: Was sind da die Aufgaben eines Möhrenkönigs?
6: Ja, einfach unsere Stadt, unsere Region zu repräsentieren, in die Welt hinaustragen, wie schön es bei uns ist. Unsere kulinarischen Würste, wir sind europaweit bekannt für unseren Felgiger und für die Stracker.
0: Möhren, Wurst, Wein, touristische Destinationen. Das Marketinginstrument einer solchen Funktion ist weit verbreitet und bedeutet für die gewählten Hoheiten nicht nur viele und oft ehrenamtliche Arbeit, sondern oft genug auch die Teilnahme an interessanten Veranstaltungen oder Messen. Da ist es gut, wenn man auch in dem beruflichen Umfeld des beworbenen Produkts tätig ist. Und oft genug statten die verantwortlichen Sponsoren den königlichen Auftritt noch entsprechend aus, damit die Teilnahme an so einem Veranstaltungswochenende wie dem Deutschen Königinnentreffen möglich ist. Diesmal war übrigens die Salzstadt Staßfurt Ausrichter, eine Stadt, die sich erst vor kurzem entschied, den Titel Salzstadt zu führen und den Posten einer Salzkönigin zu vergeben.
7: Ja, Staßfurt hat eine sehr lange Tradition. Wir haben ja jetzt inzwischen schon die 7. Staßfurter Salzfee und hatten im letzten Jahr den ersten Königinnentag des Landes Sachsen-Anhalt bei uns. Und ja, so war es eigentlich folgerichtig, dass dann eben auch mal der 9. Deutsche Königinnentag bei uns stattfindet. Und ein in Staßfurt ansässiger Verein, der Tag der Region e.V., der hatte sich seinerzeit dann eben auch darum bemüht, dass dann der 9. Deutsche Königinnentag dann in Staßfurt stattfindet.
0: Zum Königinnentag gehört jedoch nicht nur dieser Empfang beim Ministerpräsidenten, sondern ein umfangreiches Programm von Freitag bis Sonntag mit dem Salzlandfest am Samstagabend als Höhepunkt.
7: Kommt tatsächlich fast aus der gesamten Bundesrepublik und eben aus Österreich. Da freuen wir uns natürlich sehr drüber, dass wir so viele Hoheiten aus unserem ganzen wunderschönen Land einfach mal hier bei uns in Staßfurt begrüßen dürfen.
0: Insgesamt folgten übrigens 136 Produkt- oder Regionshoheiten aus dem ganzen Bundesgebiet und Österreich der Einladung. Und irgendwie bot das vergoldete Ambiente der Staatskanzlei genau den richtigen Rahmen für so ein Ereignis. Denn der nächste Königinnentag wird erst wieder in 3 Jahren stattfinden.

0: Tropenatmosphäre in der Barlewer Kirche St. Peter und Paul. Das ist der Workshop, auf den sich die Bläser vom Barlewer Posaunenchor schon so lange gefreut haben. Denn das ist Traugott Fünfgeld, einer der renommiertesten Kirchenmusiker in Deutschland, und er leitet diese Probe. Das sind die Barlewer Bläser und das sind ihre Gäste, die sie sich eingeladen haben, um gemeinsam das 80-jährige Gründungsjubiläum des Barlewer Posaunenchors zu feiern.
1: Ihr habt Gäste eingeladen. Wo kommen Sie her?
2: Von verschiedenen Posaunenchören, mit denen wir befreundet sind, aus den umliegenden Dörfern vielfach. Zum Beispiel Nordgermersleben, Quedlinburg, das ist dann schon ein bisschen weiter weg. Aber auch aus Olvenstedt, aus Magdeburg. Also haben wir auch von der Pauluskirche Mitspielerinnen und Spieler dabei. Und da müssen wir also nachher nochmal fragen, weil wir haben ganz, ganz viele angeschrieben. Wer nun tatsächlich kommt und gekommen ist, das wissen wir im Moment selber noch nicht so ganz genau, aber das können wir rauskriegen, wenn wir nachher mal fragen. Damit
0: das sind Bärbel Grimm und Rolf Plagemann. Gemeinsam sind sie die treibende Kraft, die zu dieser einmaligen Jubiläumsaktion geführt hat. Denn die Proben hier dienen der Vorbereitung einer großen Serenade auf der Freilichtbühne in Wolmirstedt und dann am Sonntag für den Festgottesdienst. Die Stücke, die gemeinsam gespielt werden, der Komponist hat extra neue Noten mitgebracht, stammen in der Mehrzahl von Traugott Fünfgeld und der gilt als ein Komponist, der Stücke schreibt, die relativ einfach zu spielen sein sollen.
3: Das mit dem relativ einfach zu spielen, das stimmt so nicht. Also ich schreibe in unterschiedlichen Schwierigkeitsgraden, aber ich bin schon mit 8 Jahren im Posaunenchor groß geworden und kenne die Bläserarbeit einfach aus dem FF und bin einfach ein Musiker, der für die Praxis versucht zu schreiben. Das heißt, ich versuche nicht unnötig schwer zu schreiben. Ich versuche so zu schreiben, dass die Bläser und die Chöre den Sinn drin verstehen, warum das jetzt schwer ist. Dann ist es nicht so schwer, das nachher aufzuführen. Und natürlich versuche so zu schreiben, dass es nicht unnötig schwer ist.
0: Das hier sind Musiker, die nur zum Teil vorher gemeinsam gespielt haben. Die Barlewer und ihre Gäste sind also ein zusammengewürfeltes Orchester. Worauf achtet der Dirigent in dieser Situation?
3: Ich bin ja Kirchenmusikkomponist und schreibe sehr gerne für Bläser, um den Posaunenführern Musik in die Hand zu geben, dass sie Töne der Hoffnung, Töne des Rührens in die Welt spielen können. Und ich habe Interesse, dass immer so viel wie möglich Bläser zusammenkommen, dass ich nicht nur für 30 Bläser durch ganz Deutschland fahre. Und dann kommt es mir darauf an, dass die Bläser blastechnisch und emotional die Töne einfach gut und so ambitioniert und mit Sinn und Verstand spielen, wie sie es können.
0: Also das Ganze noch einmal von vorne. Denn jeder Einsatz und das Zusammenspiel soll am Ende so harmonieren, wie es sich der Komponist vorgestellt hat. Und dafür gibt es eine alte und sehr einfache Regel. Üben, üben und nochmal üben.

0: Alle 2 Jahre begeben sich die frankischen Stiftungen der Stadt Halle auf Zeitreise und lockten auch diesmal wieder mit einem vielfältigen Angebot zum historischen Lindenblütenfest, das sich am vergangenen Wochenende erneut in den Stiftungsgassen abspielte. Beim diesjährigen Themenjahr drehte sich alles um das Konzept der Orientierung und darum, den richtigen Weg für sich selbst zu finden. Passenderweise gab man dem diesjährigen Event das Motto, den roten Faden finden, welches überall auf dem Gelände auf verschiedenste Weise gefunden werden konnte.
1: Es gibt sehr viele Stände, die sich wirklich damit beschäftigen, etwas mit Rot zu machen. Beim Papierschöpfenstand wird Papier geschöpft, um zu gucken, ob man handwerklich begabt ist. Es gibt so Poster hier mit verschiedenen Zitaten von berühmten Personen, die übers seinen Weg finden und den roten Faden genommen wird. Über das Historische gibt es viele mittelalterliche Spiele, zum Beispiel den Sternengreifer, wo man mit einer Leiter versuchen muss, eine Glocke zu erreichen. Das ist auch etwas über Weg finden. Man muss halt versuchen, den Weg zu beschreiten, den einem gegeben wurde.
0: Rund 80 thematische Mitmachangebote dieser Art waren am Wochenende über das gesamte Areal verteilt, allesamt in Anlehnung an das Thema der Orientierung auf den verschiedensten Ebenen und Situationen. Bildlich gestaltet wurde das Ganze durch wiederkehrende Symbole wie Kompass, Karte, Leuchtturm und Co., die teilweise auch selbst gebastelt werden konnten, sowie eine Vielzahl an anderen Kreativangeboten für Groß und Klein. Wortwörtlich den richtigen Weg galt es im Labyrinth zu finden, und wer genug davon hatte, die eigenen grauen Zellen anzustrengen, der erfreute sich an den barocken Schaustellern, die ihre Stände in den Gassen verteilt hatten und dort zum Beispiel mit Hilfe von Hexenkunst scheinbar Kupfermünzen in Gold verwandelten. Zwar ohne Magie, aber nicht weniger beeindruckend war die Vielfalt an Handwerk wie Glasbläserei, Bildhauerei oder die Arbeit am Webstuhl, die ebenfalls an diesem Wochenende bestaunt werden konnte und natürlich auch zum Verkauf stand. Selbstverständlich wurde außerdem für das leibliche Wohl gesorgt und begleitet von theatralischer und musikalischer Unterhaltung auf 2 Bühnen ließ man sich das kulinarische Angebot besonders gut schmecken.

0: teilgenommen werden. In den Abendstunden folgte auf den jeweiligen Bühnen eine Session aller KünstlerInnen und mit einer imposanten Lichtshow ließ man das Spektakel schließlich ausklingen. Dann galt es noch einmal, den richtigen Weg zu finden, diesmal allerdings den vertrauten Weg nach Hause.
1: Auch große Jungs spielen noch gerne im Sandkasten, allerdings auf höchstem technologischen Niveau, wie man sich hier auf der Jubiläumsfeier zum 30. Geburtstag der Firma Lempe Mössner Sinto überzeugen konnte. Denn die Geschäftsleitung nutzte das Jubiläum, um eine neue Maschine vorzustellen, die man hier entwickelte und die die absolute Weltspitze darstellt. Das Unternehmen, seit 1996 am Standort in Meizendorf, gehört mittlerweile zu den wichtigsten Herstellern von sogenannten Kernschießmaschinen. Im Jahr 2022 durften wir uns so eine Maschine schon einmal ansehen und erklären lassen.
2: Ich kann das einfach mal ganz einfach erklären. Eine Kernschießmaschine wird dazu benötigt, um in einem Gussteil den Hohlraum zu erzeugen. Also wir nehmen mal ein ganz einfaches Beispiel, wir nehmen den Wasserhahn. Der Wasserhahn wird gegossen, die äußere Form, das ist die Form, und der Hohlraum, den bildet der Kern. Nach dem Gießprozess wird der Kern entfernt und dann haben wir im Prinzip das fertige Gussteil, was dann noch entbearbeitet wird, beim Wasserhahn verchromt wird. Aber um diesen Hohlraum zu erzeugen, braucht man diesen Kern. Für jedes Gussteil braucht man einen neuen Kern und deshalb brauchen wir auch eine Kernschießmaschine.
1: Die Technologie dahinter ist so alt wie das Gießen selbst, also etwa 7000 Jahre, als der Mensch begann, Bronze herzustellen. Der Kern, um den es dabei geht, ist eine verlorene Form und wird aus Sand hergestellt. Und so sehen solche Kerne aus, hier für das komplizierte Innenleben einer Pumpe. Und je besser dieser Kern die gewünschte Form abbildet, umso weniger Nacharbeit ist später erforderlich, weshalb der Herstellung maßhaltiger Kerne eine besondere Funktion zukommt. Dieser hier bildet zum Beispiel das Innere eines großen V-Dieselmotors ab. Nun unterscheidet man zwischen Kernschießmaschinen und 3D-Druckern, die Kerne herstellen, die aufgrund der Möglichkeiten dieser digitalen 3D-Technologie noch kompliziertere Formen zulassen.
3: Das können Sie sich so ähnlich vorstellen. Die Daten werden aus dem CAD-System direkt an die Maschine gegeben und Sie können dort, wie gesagt, geometrisch freie Formen in Sand herstellen. Sie haben eine Aufträgerschicht und Sie haben ein Tintensystem, welches letztlich diesen Binder, diese Chemie auf den Sand bringt.
1: Ja, und damit wären wir wieder beim Sandkasten, denn die Kerne werden aus ganz feinem Sand hergestellt, verborgen hinter dem Schutzgehäuse für den Arbeitsschutz, wenngleich nach der symbolischen Inbetriebnahme der Druckkopf wieder über den Sandkasten rauscht.
3: Unser Produkt ist viermal schneller als das, was am Markt verfügbar ist. Wettbewerbsmaschinen oder Wettbewerbsdrucker brauchen für die Herstellung dieser Sandkerne zwischen 12 und 16 Stunden. Und wir sind mit ca. 2,5 Stunden unterwegs.
1: Das ist ein technologischer Vorsprung, weshalb sich das Unternehmen nicht so gern in die Karten gucken lässt. Schließlich sollen Gießereiunternehmen diesen 3D-Drucker kaufen und nicht die Chinesen nachbauen. Denn in diesem 3D-Drucker für Sand steckt eine mehrjährige Entwicklungsarbeit, mit dem das Unternehmen in gewisser Weise auch für sich Neuland betritt.
3: Wir arbeiten dicht mit der Uni Stendal und Uni Magdeburg zusammen. Wir haben, da wir eine relativ hohe Ausbildungsquote haben von etwas über 10% aus Auszubildende als auch duale Studenten. Aber ansonsten ist die Maschine, der Drucker, eine hundertprozentige Eigenentwicklung aus unserem Hause. Das heißt, das Know-how steckt in der Firma Lempe und nirgendwo außerhalb.
1: Und so bekommt eine Jahrtausende alte Technologie eine neue Qualität, entwickelt und produziert in Sachsen-Anhalt und exportiert in alle Länder auf der Welt, die komplizierte Gussteile herstellen möchten.

0: einatmen und lostanzen. So in etwa ist das Motto des internationalen Breakdance-Turniers Breathe In, Break Out zu verstehen, das 2010 in der Saalestadt ins Leben gerufen wurde. Seitdem verbindet das Event jährlich eine Vielzahl an Anhängern der Hip-Hop-Szene, die aus allen Ecken Deutschlands nur für das Turnier nach Halle kommen. Und über die Jahre gehörten auch immer mehr internationale Teams zu den Teilnehmern. Die Veranstaltung konnte sich inzwischen als ein wichtiger Bestandteil der Szene und der Jugendkultur in der Stadthalle etablieren und wurde dafür 2021 sogar mit dem Deutschen Engagementpreis ausgezeichnet. Auch in den Jahren darauf erfreute sich Breathe In, Break Out an zunehmender Beliebtheit und wachsenden Besucherzahlen. 2025 wurde jedoch eine Pause eingelegt, nachdem Max Rademacher, der Gründer des Turniers und selbst leidenschaftlicher Breakdancer, sich im März letzten Jahres das Leben nahm. In seinem Namen und in seinen Ehren möchte man das Event nun fortführen und die Hip-Hop-Kultur in all ihren Facetten weiter in Halle wachsen lassen. Im Vordergrund soll dabei natürlich weiterhin das Tanzen stehen und im Rahmen des Turniers am Samstag durften wieder zahlreiche Hobby- und Profitänzer aller Altersgruppen ihr Können beweisen.
1: Wir haben eine 2-vs-2-Kids-Kategorie, wo Tänzer, die unter 18 sind und sich noch nicht so sicher fühlen, sich erstmal vorbereiten können, für, wenn sie irgendwann später noch Interesse haben, für das 3-gegen-3 Pro Edition, wo dann professionelle Tänzer ihre besten Moves zeigen, die meisten sind über 18. Manche sind noch drunter, aber für die würde die U18-Kategorie unsinnvoll, weil es zu einfach wäre. Und darum ist die Pro-Kategorie da, um wirklich so das Beste vom Besten zu zeigen.
0: Dabei war schon das, was die Junior-Tänzer während ihrer Battles ablieferten, wahnsinnig beeindruckend. Für das Turnier waren die jungen Talente teilweise aus Belgien und Frankreich sowie Osteuropa und sogar aus China angereist und konnten hier mit ihren Fähigkeiten reichlich Applaus ernten.

0: Sieger der jeweiligen Runden bestimmte jedoch die Jury, die sich ebenfalls aus professionellen Tänzern aus Deutschland, Belgien und Weißrussland zusammensetzte. Denn obwohl es bei dem Turnier vorrangig um den Spaß am Tanzen geht, sollten die Finalsieger natürlich auch entsprechend für ihre Performances belohnt werden, weshalb es hier Preisgelder in verschiedenen Höhen zu gewinnen gab.
1: Der Erste, der die 3-3 Pro-Breaking-Kategorie gewinnt, gewinnt 300 Euro. Die zweite Preis kommt dann bei 100 Euro. Und bei der Kids-Edition haben wir der erste Preis, also die Erste, die gewinnen, bekommen 100 Euro und die zweite 50 Euro. Und noch dazu bekommen sie noch eine geile Leinwand, selbst gesprüht von unserem Crew. So als, wie sagt man das?
2: Andenken
1: an das Battle, so, um dieses Gewinn festzuhalten.
0: Dabei sind Preisgelder in diesen Höhen bei einem doch eher kleinen lokalen Turnier wie diesem keine Selbstverständlichkeit. Der aktuelle Haushalt in Halle erschwerte allgemein die Organisation des diesjährigen Events und es konnten nur schwierig Sponsoren gefunden werden. Nichtsdestotrotz gestaltete sich das Turnier in diesem Jahr wieder als ein voller Erfolg und schon die Battles der Junioren waren gut besucht. Für die Zukunft bleibt der Wunsch, dass die Szene weiter wächst und dabei neben mehr Sponsoren zudem ein breiteres Spektrum an Interessengruppen erreicht werden kann.
3: Dass wir vielleicht zeigen, dass das nicht nur was ist für so Menschen, die da schon sehr drin verwickelt sind, sondern auch für Zuschauer, die einfach so kommen. Dass das wirklich auch Leute, die nichts mit Breakdance zu tun haben, hier hinkommen, weil sie wissen, ey, hier sehe ich geile Tänzer, hier sehe ich geile Runden, hier ist eine gute Stimmung, hier wird gute Musik gespielt. Und ich hoffe mir einfach, dass wir in 2-3 Jahren wirklich so das Brief-In-Breakout zu einem Event in Halle machen, wovon Leute Bescheid wissen. Dass nicht so ein nischiges kleines Event ist, sondern dass wirklich ein größerer Name hier in Halle-Saale wird.

0: Was ist eigentlich überhaupt notwendig, um einen Zug von A nach B fahren zu lassen? Das merkt man erst, wenn in dem ausgeklügelten System ein wesentlicher Teil fehlt und ersetzt werden muss. Das ist auf der Karte die Strecke von Magdeburg in Richtung Berlin. Eine stark befahrene Strecke mit Gütern- und Personenverkehr zwischen Magdeburg und Burg. Hier an der Strecke die Ortschaft Gerwisch. Am 23. September 2025 gegen 10.30 Uhr brach im Stellwerk ein Feuer aus und die gesamte Technik wurde Opfer der Flammen. Dadurch wurde dieser Streckenabschnitt weitgehend unbrauchbar, denn es konnten keine Weichen und Signale mehr gesteuert werden. Zurzeit läuft ein Provisorium und die Strecke ist nur stark eingeschränkt nutzbar und das merken die Fahrgäste ganz konkret jeden Tag. Doch die Bauarbeiten am neuen Stellwerk gehen zügig voran, denn der Ersatzneubau wird im Rahmen eines Havarieprogramms besonders eilig errichtet. Das ist aber gar nicht so einfach, es fehlt dann doch einiges.
1: Die größte Schwierigkeit hier ist die Geschwindigkeit und vor allem die Ressourcenverfügbarkeit. Heißt, wir brauchen ja, um diese Maßnahmen umzusetzen, die Ressourcen von Firmen, von Planungsbüros, von Prüfsachverständigen und in der heutigen Zeit Ressourcenknappheit, wo die auch runterfallen, ist das nicht so einfach.
0: Das ausgebrannte Gebäude war nicht mehr zu benutzen. Es wurde abgerissen und an seiner Stelle ein aus 6 baugleichen Modulen zusammengesetzter Neubau errichtet. Jedes Modul wiegt ungefähr 35 Tonnen und ist schon ab Werk mit den notwendigen Schaltschränken ausgestattet, sodass, wenn das Modul dann endlich seinen Platz gefunden hat, nur noch die Verbinder zusammengesteckt werden müssen.
1: Das alte Stellwerk war eins aus den 90ern, das ging 95 in Betrieb und das neue beinhaltet neue Komponenten, neue Signale in der Außenanlage und das ist im Endeffekt der große Unterschied. Wir bauen hier die neuesten Komponenten ein.
0: Das bedeutet aber auch, dass es neue Signale braucht, die auf die moderne digitale Steuerung ansprechen. Eine ganze Reihe davon liegen schon bereit und auch zwischen den Gleisen herrscht reger Betrieb, denn die Arbeiten am Gebäude und die Installation auf der Strecke laufen zeitgleich.
1: Absolut, ja. Wir sind im Zeitplan und das ist nur möglich, da in diesem Projekt sehr, sehr viele mitziehen und mitwollen, sei es im eigenen DB-Konzern, sei es auch bei der Firma Siemens, mit der wir hier das Projekt auch umsetzen unter anderem. Und das ist nur so möglich.
0: Wenn es weiter planmäßig läuft, dann wird noch im Herbst das neue moderne Stellwerk in Betrieb genommen und dann ist zumindest auf diesem Abschnitt nicht mehr mit Verzögerungen zu rechnen.
2: Am 3. Juli ist der letzte Schultag vor den Sommerferien und dann sind erstmal 6 Wochen Pause. Für diese Sekundarschulklasse heute die Gelegenheit, sich schon mal über das Angebot des Lesesommers zu informieren, das ab dem 29. Juni allen Kindern zwischen 6 und 16 zur Verfügung steht. Karin Limberg erklärte den Schülern hier, dass man wieder viele neue Bücher kaufen konnte, auf die sich alle Leseratten freuen können.
3: Es geht jetzt los am 29. Juni, also jetzt am kommenden Montag und geht bis zum letzten Ferientag, das ist der 14. August. Und dann können die Kinder aber noch ganz in Ruhe auslesen.
2: Wer sich jetzt fragt, warum bisher das altbekannte XXL fehlte, es fiel dem neuen Logo zum Opfer, das hier stolz präsentiert wurde. Übrigens auch wie das alte Logo von einem Grafiker aus Halle gestaltet. Und natürlich wird der diesjährige Lesesommer trotzdem wieder XXL, vor allem wenn es darum geht, die Langeweile zu vertreiben. Denn das Angebot an Bewährtem und Neuem ist groß.
3: Neu sind diese fabelhaften Bücher, die wir hier haben. Ich bin nach so vielen Jahren immer noch begeistert, was dort geboten wird. Und natürlich, wie gesagt, ganz aktuell sämtliche Fußballbücher. Und ich glaube, das wird den Kindern richtig gut gefallen, weil die kennen sich viel besser aus als ich mit Fußball und erzählen mir dann auch immer, woher die ganzen Fußballer kommen und wo sie auch spielen. Da bin ich jetzt fit dann höchstwahrscheinlich. Ansonsten bewährte Sachen sind wirklich Comic-Erzählungen. Das heißt, also natürlich Gregs Tagebuch wird gelesen, Lotterleben, aber es gibt so viel anderes und so viel Neues. Und wir haben die ganzen YouTuber, wir haben Minecraft-Geschichten, wir haben Fantasy-Geschichten, wir haben lustige Sachen. Es gibt natürlich auch Krimis, es gibt die 3 Fragezeichen, es gibt die 3 Ausrufezeichen. Auch Kinder lösen gerne Krimifälle und in diesen Büchern sind ja immer auch noch mal Rätsel mit drin. Also einfach ein tolles Angebot.
2: Ja, und es sind nicht nur dicke Wälzer, die es hier zu lesen gibt. Es gibt auch genug Bücher mit Illustrationen oder als Comic. Für alle Altersklassen ist etwas dabei. Und neben dem Spaß an den Geschichten in den Büchern kommt noch ein Angebot dazu, das gestresste Schüler in der Vergangenheit auch schon gerne nutzten.
3: Also wenn die Kinder es schaffen, 2 Bücher im Lesesommer zu lesen, bekommen sie am Ende eine Urkunde. Diese Urkunde legen sie dann in der Schule vor und in ganz, ganz vielen Schulen in Magdeburg bekommen sie dafür eine 1.
2: Ja. Der Lesesommer wird übrigens in allen Bibliotheken im Land durchgeführt. Auch in Halle gibt es die Aktion mit dem Zertifikat und der besonderen Bewertung der Lernleistung. Allerdings haben die dortigen Bibliotheken auch einige Hörbücher vom Fördergeld angeschafft. In Magdeburg müssen die Kinder schon selber lesen. Schließlich ist das ja auch ein Programm zur Leseförderung. Außerdem gibt es für alle ein Gewinnspiel und die großen Einrichtungen laden zu Abschlussveranstaltungen ein. In Halle kann man sich da schon mal den 10. Oktober vormerken und in Magdeburg den 12. September, wenn die Zertifikate überreicht werden sollen. Und was muss man denn nun machen, wenn man von diesem Angebot profitieren möchte?
3: Also man braucht einen Bibliotheksausweis dafür. Die meisten Kinder haben einen. Wer keinen hat, bekommt für diese Aktion einen Leseausweis. Und damit kann ich dann anfangen, einfach zu lesen und mir etwas zu entleihen. Man kann, wenn man möchte, aus dem gesamten Bestand der Bibliothek entleihen. Natürlich immer altersgerecht, das ist wichtig. Aber wir haben ja auch ganz viele neue Bücher extra für den Lesesommer. Und die erkenne ich dann an dem Aufkleber.
2: Also schnell in die Bibliothek anmelden, wenn man nicht schon angemeldet ist. Und dann kann der Lesespaß auch schon beginnen. Und wenn das gewünschte Buch schon von jemand anderen ausgeliehen wurde, die Regale hier sind übervoll, auch mit den Ausgaben vom letzten Jahr, als der Lesesommer noch XXL war. Es sollte sich also auf jeden Fall etwas Interessantes finden lassen. Schließlich kann man ja nicht den ganzen Tag TikTok daddeln.
4: Heiße Temperaturen, wie wir sie gerade erleben, mögen zwar zum abendlichen Grillen und entspannten Nachmittagen im Freibad einladen, aber für viele Bevölkerungsgruppen ist derartiges Wetter eher Belastung als Segen. Dazu gehören unter anderem Menschen mit einer Epilepsieerkrankung, für die die extreme Sommerhitze mit großen Anstrengungen verbunden ist. Das und noch viele weitere Erfahrungen aus der Realität von Epilepsieerkrankten sollten am Mittwoch Gesprächsthema sein, zum Tag der offenen Tür des Vereins für Epilepsiekranke und deren Angehörige. Einmal im Jahr öffnet die Selbsthilfegruppe ihre Türen, um Außenstehenden die Möglichkeit zu bieten, sich zu dem Thema zu sensibilisieren und stellt die Hilfsangebote vor, an denen betroffene Personen hier regelmäßig teilhaben. Viele Epilepsiekranke sind Frührentner aufgrund ihres Gesundheitszustands, weshalb ein wichtiges Angebot des Vereins der sogenannte Rentnerklatsch ist, wo gemeinsam gefrühstückt und untereinander ausgetauscht wird. Weiterhin veranstaltet der Verein regelmäßige Gruppensitzungen,
5: wo dann unser Wohlbefinden besprochen wird und was wir in dieser Woche erlebt haben und ob es jetzt positiv war oder negativ war. Man kriegt Zuspruch und auch bei der Antragstellung, egal ob es Schwerbehinderung ist oder ob es Pflegeantrag ist, wird gemeinsam durchgesprochen, um da für jeden Hilfe anzubieten.
4: Diese gestaltet sich bei jeder betroffenen Person anders, denn es gibt viele verschiedene Arten der Epilepsie, die sich auf unterschiedlichste Weise auf den Alltag der PatientInnen auswirken und demnach alle anders behandelt werden müssen. Hier hilft der Verein dabei, an den richtigen Arzt zu vermitteln, sodass die Epilepsiekranken entsprechend ihren individuellen Beschwerden die nötige Unterstützung erhalten.
5: Egal, ob das eine Tiefensensibilisierung ist oder ob das mit Medikamenten gemacht wird oder ob das mit Operationen gemacht wird. Also hier können wir in vielen, vielen Situationen aufklären.
4: Aufklärung ist allgemein ein wichtiger Aspekt der Vereinsarbeit, denn Epilepsie ist eine Krankheit, die nach wie vor mit zahlreichen Missverständnissen und Vorurteilen behaftet ist. Diesen Vorbehalten hofft der Verein entgegenzuwirken, sodass das typische Bild, das mit Epilepsieerkrankten assoziiert wird, aus den Köpfen der Leute verschwindet.
5: Die Vorstellungen als Epilepsiekranker ist halt der, wenn man umfällt und um sich schlägt, dass man geistig krank ist. Das ist es aber nicht. Man ist nicht geistig krank, sondern nur, weil der Kopf in dem Moment Fehlinformationen aussendet, was für das Gehirn einfach zu viel ist. Ich kann dann einfach bloß sagen, das Gehirn schaltet in dem Moment ab und sortiert sich neu.
4: Die richtige Hilfe ist jedoch nur möglich, wenn betroffene Personen von selbst an den Verein herantreten und Kontakt mit der Selbsthilfegruppe aufnehmen. Gerne kann man sich den 14-tägigen Gruppentreffen anschließen oder einfach zu den regulären Sprechzeiten vorbeischauen. Genauere Informationen zum Kontakt und den Öffnungszeiten können auf der Website des Vereins gefunden werden.
5: Und hier findet man eben, wie eine kleine Familie kann man sich hier zusammentreffen. 2 Stunden und dann ist natürlich für einen Epilepsiekranken schon für einige das Ziel erreicht.

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Immer mehr Menschen werden regelmäßig Opfer des sogenannten Enkeltricks, von Schockanrufen oder ähnlichen Betrugsmaschen, die es vorwiegend auf ältere Personen abgesehen haben. Allein in Sachsen-Anhalt konnten Betrüger im vergangenen Jahr über 1,5 Millionen Euro mit diesen Methoden erbeuten und sogar mehr als 13 Millionen Euro durch Internetanlagenbetrug. Da diese Maschen sich im Zeitalter der künstlichen Intelligenz mit Sicherheit noch problematischer gestalten dürften, sei es essentiell, für mehr Aufklärung zu sorgen und entsprechende Präventionsmaßnahmen vorzustellen. In diesem Rahmen organisierte das Landeskriminalamt am Donnerstag einen Flashmob am Alten Markt, der als feierliche Einladung zur Präventionsmesse 50+ diente, welche am 2. Juli im Rathaus der Landeshauptstadt veranstaltet wird.

0: wir wollten mal was Moderneres, was Spektakuläres machen und haben überlegt, Mensch, Flyer und Poster haben wir genug. Wir probieren mal was Neues in der Hoffnung, auch junge Menschen anzusprechen, dass die einfach sagen, Oma, Opa, Mama, Papa, kommt vorbei. Komm, wir gehen zusammen zu der Messe. Es ist was Schönes, was Modernes und die Messe ist Präventionsmesse, denkt man immer, ach, das ist so ein Thema. Nee, Prävention ist das Wichtigste, ist ein Herzstück. Und mit der Prävention verhindern wir viele Straftaten. Und darauf wollten wir aufmerksam machen.
1: Besucher der Messe können sich auf eine Vielzahl an Mitmachangeboten, Workshops und Vorträgen freuen, die mehrfach wiederholt werden, eine Ausstellung zum Thema Fake News und wie man diese von seriösen Nachrichtenquellen unterscheidet, sowie insgesamt über 20 Informationsstände rund um das Thema Sicherheit im Alltag.
0: Es ist hauptsächlich Tipps und Tricks, wie verhalte ich mich, wenn es Anlagenbetrug im Internet gibt, woran erkenne ich das, wie stelle ich mein Handy sicher ein, dass ich einfach weiß, Mensch, so sind die Sicherheitseinstellungen, viele Leute sind da unbedarft und wir hoffen einfach, wenn die Leute kommen, dass sie sich erkundigen, wir machen kleine Vorträge, unterhaltsame Vorträge, haben mit Musik und tollem Programm einen schönen Tag und wenn sie auch nur Musik hören wollen, kommen sie vorbei, es wird ein toller Tag.
1: Musikalisch wurde es dann Donnerstagmittag auch im Allee-Center, wo das Landeskriminalamt noch einmal den gleichen Flashmob veranstaltete, um möglichst viele Interessenten für die Präventionsmesse zu gewinnen. Denn ist der Schaden einmal eingetreten, sprich die Straftat begangen, dann ist es für die Betroffenen meist zu spät, was erhebliche Folgen mit sich bringen kann. Umso besser, wenn zumindest ein paar dieser Situationen in Zukunft verhindert werden können, bevor ein reeller Schaden entsteht.
0: Man muss vorher rangehen und vorher vorsichtig sein und es sollen einfach alle nur beraten werden, was kann man tun, um Straftaten zu verhindern. Und da würden wir gern als Polizei gemeinsam mit dem Bürger, mit den Menschen zusammen das in einem schönen Programm eingekleidet durchführen.

0: 1984 Fotografie studierte.
1: Das heißt, es geht vor allem um die Frage, ist die Freiheit eben erst 1989 da und was ist davor und in welchem Zusammenhang steht das eigentlich zueinander? Jetzt ist Rainer Tenze ein Fotograf, der natürlich nicht mit einer Intention in dem Sinne fotografiert hat, dass er zeigen wollte, wie die Menschen eben Freiräume schaffen oder wie sie sich kritisch verhalten oder sonst irgendetwas.
0: Sondern er war selbst Teil des Geschehens, denn die Fotos sind nicht für ein DDR-Medium entstanden und folgen deswegen auch nicht einer Staatsdoktrin und sie zeigen auch nicht den Blick von außen, wie ihn beispielsweise Westjournalisten auf die DDR warfen, die sich ja auch dann und wann nach Halle verirrten.
1: Wenn man sich darüber beklagt, dass man von anderen gedeutet wird, dann mag darin sozusagen der Vorwurf der Anmaßung stecken, aber der Auftrag an einen selbst ist ja, es eben dann auch selbst zu machen und sozusagen eben für die eigene Selbstaufklärung, für die eigene Historisierung Sorge zu tragen. Und dafür ist es wichtig, diese fotografischen Bestände zu erschließen. Das Beispiel Rainer Tenze ist dafür sehr, sehr instruktiv, weil Rainer Tenze im Zuge der Corona-Pandemie angefangen hat, sein eigenes fotografisches Archiv aufzuarbeiten. Und das ist eine Leistung, die er da vollbracht hat, die ja diese Ausstellung erst ermöglicht. Das heißt, wir haben zwar im Zuge der Vorbereitung weiteres Material oder er hat weiteres Material im Zuge der Vorbereitung erschlossen, aber wir hätten nicht anfangen können, wenn er nicht schon mehrere tausend Bilder digitalisiert hätte.
0: Aus tausenden Fotografien musste man dabei eine Auswahl treffen. Fotos, die alle hauptsächlich als Schwarz-Weiß-Negative noch da waren und außerdem in dicken Ordnern mit sogenannten Kontaktabzügen vorlagen, um eine erste Auswahl zu treffen. Und so fanden Bilder den Weg in die Ausstellung, die man in drei Kategorien unterteilte. Unter der Überschrift Revolution Aufbruch natürlich Fotos, auf denen Henze die Demonstrationen und den Wandel in der Stadt nach der Maueröffnung dokumentierte. Altstadt Neustadt zeigt das alte Halle mit seiner bröckelnden Altstadt im Gegensatz zum sozialistischen Bauen. Und der dritte und größte Raum zeigt unter der Überschrift Stadt Freiheit Bilder, die dokumentieren, wie sich die Bevölkerung über die Jahre immer mehr Freiräume erkämpfte.
1: Wir haben das, glaube ich, auch dadurch aufgefangen, dass wir dieses Panorama im Hauptraum zeigen, das einfach diese Vielfalt zum Ausdruck bringt. Und es ist erstmal gar nicht zu stark gedeutet, sondern es zeigt tatsächlich das, was man auf diesen Filmen auch sieht. Und auf den Filmen ist dieses Nebeneinander zu sehen und das bilden wir im Grunde ab. Da sieht man eben dieses ruinöse Haus und daneben sieht man die Leute auf der Peisnitz feiern, diese Pudelschau oder dieses Bild von der Galopprennbahn, da sieht man diesen Weihnachtsmarkt mit den Kindern in diesen Panzerattrappen. Ich glaube, dass genau diese Zurückhaltung an der Stelle diesen Eindruck auch sozusagen nachvollziehbar macht, wie Rainer Tenze fotografiert hat.
0: Henze war dabei, nicht als Fotoreporter, sondern als Chronist für sich selbst. Auf der Suche nach dem aussagekräftigen Foto, nicht als Journalist, sondern als Künstler. Und da bekommt der Schnappschuss einer Fensterdekoration wahrscheinlich zum Republiksgeburtstag oder das Treiben auf einer Feier, bei dem der Alkohol in Strömen floss, eine besondere Dimension, die vielleicht nicht nur bei Zeitgenossen die passenden Assoziationen wecken. Und so DDR-Alltag nachvollziehbar machen. Darum soll es auch in den Begleitveranstaltungen zu dieser Ausstellung gehen, für die man teilweise sogar noch die abgebildeten Personen für Zeitzeugengespräche gewinnen konnte. Bis zum 15. November kann man nun diese Ausstellung besichtigen, die im Übrigen zum Halleschen Fotosommer gehört, zu dem nicht nur das Stadtmuseum, sondern auch das Kunstmuseum Moritzburg und das Literaturhaus entsprechende Beiträge liefern.
2: Nein, Sie sehen nicht doppelt. Am 7. Juni fand nämlich von 14 bis 17 Uhr das 20. Zwillingstreffen statt, wobei rund 50 Zwillingspaare aus ganz Deutschland anwesend waren, um den Nachmittag gemeinsam zu verbringen. Die Idee des Treffens hat tiefe Wurzeln und ist tatsächlich etwas älter als das Treffen selbst. Außerdem waren in der Vergangenheit nicht nur teilnehmende Zwillinge, sondern auch drei oder gar Vierlinge.
3: Das war ja dann so vor 23 Jahren.

0: Jahren, wo wir in einer Gaststätte saßen und da kam die Idee, doch so Zwillingsstaffeln zu organisieren. Und das hat dann weitere ein oder zwei Jahre gedauert und dann war das erste Mal auf dem Kranachhof in Wittenberg. Es waren auch schon Drillinge da, also dreimal drei Drillinge, auch einmal Vierlinge. Und wir haben ja die ganze Palette hier in Wittenberg gehabt, vom Kranachhof bis Jugendherberge, bis Haus der Geschichte im Stadthaus Wittenberg. Jetzt sind wir heute hier im Best Western Hotel Wittenberg, um halt auch mal eine andere Location wieder zu bringen, damit man eine Abwechslung reinkommt.
1: Die Veranstaltung bot vor allem Gelegenheit zum Austausch. Alte Bekanntschaften wurden gepflegt, neue Kontakte geknüpft und zahlreiche Geschichten aus dem Leben als Zwilling oder Mehrling geteilt. Von Schabernack bis zur Ernsthaftigkeit war alles vorhanden.
2: Folgendes, sie ist aus der 8. Klasse raus, weil unsere Mutter sehr krank war. Sie hat unsere Mama gepflegt und ich bin weiter zur Schule gegangen. Und dann haben wir natürlich, obwohl sie zu Hause war, musste sie
3: allgemeinbildende Berufsschule.
2: Ein- oder zweimal die Woche nach Bitterfeld zur Allgemeinbildenden. Und da haben wir natürlich getauscht. Sie ist für mich in die Schule gegangen, ich bin für sie gegangen. Hat irgendwie alles geklappt. Ist nie aufgefallen. So was haben wir gemacht. Ja, natürlich mit den Jungs, aber da reden wir jetzt nicht drüber.
4: Jetzt können wir ja drüber reden.
2: Ja, da haben wir doch auch schon einiges.
5: Ja, die haben sich dann gewundert, dass nochmal die kleinen Fragen gestellt worden waren. Da haben die gedacht, die hat nur einen am Fleisch.
6: Also als Kinder waren wir ganz brav. Uns konnten sie nie auseinanderhalten. Wir hatten dann immer Buchstaben, dass die Erwachsenen uns auseinanderhalten konnten. Wir haben uns auch relativ gut verstanden, außer als wir dann in die Pubertät kamen. Da war es dann ein bisschen schlimm. Ich wollte zur Disco, sie nicht. Ich durfte aber nur zur Disco, wenn wir beide gingen. Und so musste ich mir immer gut tun mit ihr und durfte mich nicht streiten, dass ich abends, dass wir zur Disco gehen durften. Und da haben wir uns dann dort arrangiert. Aber das hat sich alles gut im guten Sinne. Unsere Partner haben uns nie verwechselt. Die wussten von Anfang an, wer ist.
1: Für zusätzliche Unterhaltung sorgte ein Udo Lindenberg-Double mit seinem Auftritt. Außerdem statteten die Wittenberger Stadtwache und Martin Luther dem Treffen einen Besuch ab und mischten sich unter die Gäste. Im Großen und Ganzen ein erneut gelungenes Treffen der Mehrlinge. Doch ohne Sponsoren wäre das Ganze nicht möglich. Auch die Frage, ob es ein 21. Zwillingstreffen geben wird, schwebt noch in der Luft.
7: Mit dem Gongschlag. 21 Uhr beginnt am historischen Blankenburger Rathaus jeden Freitag die beliebte Nachtwächterführung. Heute mit Marcel Kaspar.
8: Und hier grüße ich euch heute auf dem historischen Marktplatz.
7: Elle und Halseisen erinnern noch an den am Markt betriebenen Handel und die Rechtsprechung aus mittelalterlicher Zeit. Das Rathaus hat einen alten zweigeschossigen Unterbau aus dem 13. Jahrhundert.
8: Doch eines Nachts, da brannte unseren Fürsten da oben auf dem Berg die Hütte ab. Wenn er Glück hatte, war die Schwiegermutter mit drinne, wenn nicht, hat er Pech gehabt. Nun ja, sei es drum, kam der Fürst auf die Ratsherren zu. Liebe Ratsherren, ich brauche einen Verwaltungssitz. Und die Ratsherren haben gesagt, ja, aber hier ist doch viel zu klein die Hütte. Da musst du was tun. Also wurde erstmal das Rathaus vergrößert. Oben am Giebel, die Jahreszahl 1584.
7: Dank einer großen Spendenaktion konnte im Turm wieder ein Glockenspiel eingebaut werden, das jeden Freitagabend das wohl bekannteste Schlaflied, das Wiegenlied von Brahms, spielt.

gleich gegenüber war die Brauerei. Jetzt hatten wir seit den 1870ern aber ein Bevölkerungswachstum und so hatten wir hier 13 Bierverlage. Doch die eigene Brauerei, die hatte nichts zu lachen, denn die ging krachen. Nun stand es da, das Haus der Brauerei. Was macht man nun damit? Gesägt, getan, ganz einfach. Seit 1700 hatten wir einen städtischen Badeteich. In dem konnte man im Winter natürlich nur das Eis

0: rausschlagen, um es in den Braukeller zu packen. Also wurde ein Badehaus draus, eine Warmbadeanstalt. Blankenburg ist eine extrem trockene Stadt. Und damit hat die Stadt historisch gesehen immer Wassermangel. Man behält sich aber der Kunst, nämlich der Wasserkunst. Und der Bergrücken hier oben, der wurde durchtrieben von einem Stollen und es wurde ein Wasserlauf angelegt. Und seitdem kommt von hier oben herab der Mühlbach eben durch die Mühlbachstraße.
1: Nach Paris, New York und Berlin war es die Sensation, dass Blankenburg als vierte Stadt Ende des 19. Jahrhunderts eine elektrische Straßenbeleuchtung erhielt. Die alten Masten in der Bergstraße sind noch ein Relikt aus jener Zeit. Auch fließend Wasser gab es in den Häusern, allerdings noch keine Kanalisation. Eine weitere Besonderheit in der Stadt ist das deutschlandweit einzige Herbergsmuseum. Durch die Petersilienstraße, die ihren Namen wahrscheinlich von dem einst hier befindlichen Küchengarten des Zisterzienserklosters erhielt, geht es nach der Überquerung der Marktstraße in die Münzgasse. Da die sich hier befindliche Mühle in der Nähe der gräflichen Münzschmiede befand, erhielt sie den Namen Münzmühle. Auf ihrem Hof wächst dank des milden Blankenburger Klimas ein Feigenbaum. Durch die enge Gasse geht es zum unteren Teil der Langstraße, früher auch nach den hier ansässigen Handwerkern Schmiedestraße genannt. Die heutige Sparkasse wurde einst als Postamt errichtet und erhielt, als die Postkutschen ausgedient hatten, nach und nach weitere Anbauten, sodass sich eine geschlossene Häuserfront ergab. In Blankenburg waren viele bedeutende Wissenschaftler, Gelehrte und auch bekannte Kaufleute ansässig. Als Bernhard Remzmar Ende des 19. Jahrhunderts einen Zigarrenladen in Blankenburg eröffnete, ahnte er noch nicht, dass einige Jahrzehnte später der bekannte Remzmar-Konzern in Hamburg entstehen würde.
0: Und dann hörte er hier in Blankenburg von den ganzen reichen Kofferdecken. Ja, und was machte er? Er verkaufte keine Zigaretten, nein, er drehte den Leuten hier die dicksten Zigarren und feinsten Tabak aus aller Welt an. Denn in unseren Villen, wo wir nachher noch ein paar sehen werden, da wurde in den großen Salons natürlich gequalmt wie sonst was.
1: Die Nordseite der Langstraße und die Südseite der Katharinenstraße wurden durch den Brand 1836 zerstört.
0: Das Feuer über die Straße sprang und war schon zu spät. Und deswegen hatte der Nachtwächter seine allerwichtigste Aufgabe als Weinschwache. Von 22 bis 4 Uhr war Ausgangssperre. Die war natürlich im Brandfall so aufgehoben.
1: Auch die Katharinenkirche fiel dem Feuer zum Opfer. Die Glocken, die mehrere Tonnen wiegen und deshalb sicherlich noch nicht gestohlen wurden, erinnern an den sakralen Bau. An mehreren großen Wohn- und Geschäftshäusern vorbei geht die Führung in Richtung Bäuersche Straße. Die Aufschrift Metzgerei an der Ecke ist fake. Sie war Filmkulisse für den Räuber Hotzenplotz. In der Bäuerschen Straße sind gelungene Sanierungsprojekte zu sehen.
0: Diese beiden Häuser, es sind die ältesten noch erhaltenen. Wenn ihr euch die mal genau anschaut, neben den Türen sind immer so kleine Fensterchen. Die sind ganz, ganz wichtig. Denn dieses Fenster ist die einzige Möglichkeit, Licht in den Flur zu bekommen. Auch hatten diese Häuser lange, lange Zeit noch die sogenannten schwarzen Küchen. Wie bei Max und Moritz, die der Witwe Bolte die Hühner vom Herde angeln, so sah das da drinnen aus.
1: Das schmalste Haus?
0: Hat ein Außenmaß von 2,80 Meter. Jetzt muss man auf die Wandstärke abziehen, dann weiß man, was da drinnen davon übrig bleibt.
1: Es geht vorbei an der Wall Street, wie sie Marcel Kaspar in Anlehnung an die bekannte New Yorker Straße nennt. Da Blankenburgs Bevölkerung um 1900 sich fast verdreifachte, entstanden hinter der Stadtumwallung zahlreiche Villenviertel. Die Häuser an der Stadtmauer wurden aus

0: Aufbruchmaterial von der Festung Regenstein bereits Mitte des 18. Jahrhunderts errichtet. Man sparte sich beim Bau die Rückwand. Die krumme Straße entstand. Besonders sehenswert ist auch der alte Rosenstock, der üppig blüht. Die Stadtmauertürme wurden ebenfalls bei geringer Miete zu Wohnzwecken genutzt.
1: Denn wenn man hier neu aufbauen wollen würde, hätte man wieder das Problem, das Grundstück ist gerade mal 2,80 in der Tiefe.
0: Der Weg führt die Hartstraße entlang, vorbei an einem weiteren alten Postgebäude. Dann erblickt man ein altes, liebevoll saniertes Feuerwehrhaus, das heute eine Herberge ist. Auf dem Faktoreihof, dem Sitz der Blankenburger Stadtverwaltung, endet die Führung. Und jetzt ist es bereits wirklich dunkel. Der richtige Ausklang für eine Nachtwächterführung.
2: Das Besondere an der Nachtwächterrunde hier in Blankenburg ist, dass es nicht so wie im Wernigerode bloß einmal ums Rathaus geht, sondern wirklich eine umfassende Tour durch die gesamte Altstadt ist. 1200 Meter über anderthalb Stunden mit vielen Geschichten und Geschichtchen und kleinen Anekdoten.
3: Welche Zeitepochen werden berührt?
2: Ich, für meinen Teil, als Mehrnachtwächterrolle, bin um 1800 unterwegs. Ich erzähle natürlich vieles aus vorherigen Epochen bis zurück ins 14. Jahrhundert. Aber auch aus der aktuellen Zeit, wenn es zum Beispiel darum geht, die aufwendige Sanierung von alten denkmalgeschützten Häusern hier zu zeigen.

Sommer, Sonne, Frauenpower. Drei Worte, die die diesjährige Fête de la Musique bestens beschreiben dürften. Zumindest war das die Stimmung im Magdeburger Kloster Bergegarten, wo das internationale Musikfestival am Sonntagnachmittag offiziell eröffnet wurde. Es handelte sich um die inzwischen 24. Ausgabe der Veranstaltungsreihe, in deren Rahmen zahlreiche Künstler der lokalen Szenen jedes Jahr ohne Gage performen. Spenden zur Unterstützung und hoffentlich langjährigen Weiterführung des Festivals waren aber natürlich gerne gesehen. Das diesjährige Event unterlag dem Motto Bühne frei für mehr Frauen, weshalb es sich auch beim Großteil der Gastacts aus Frankreich um Frauen handelte, beziehungsweise um Gruppen, bei denen Frauen im Vordergrund standen. Außerdem sollte in diesem Jahr der Mitmachaspekt des Festivals wieder mehr in den Fokus gerückt werden, was mit einem entsprechenden musikpädagogischen Konzert der Klangkiste erzielt wurde. Nach der offiziellen Eröffnung des Musikspektakels, wo die Bürgermeisterin, Sponsoren und weitere Vertreter des Festivals einleitende Worte sprachen, platzierte sich das Akademische Orchester Magdeburg auf der Wiesnbühne, um dort ein buntes Sortiment aus Klassik und Filmmusik zum Besten zu geben.

In einem schattigen Plätzchen, begleitet von diesen süßen Klängen, ließ sich die sonntägige Hitze doch ganz gut aushalten. Ein vielfältiges kulinarisches Angebot am Gesellschaftshaus und reichlich Getränke sorgten für die nötige Abkühlung. Da machte es auch nichts, dass das Orchester zum Schluss des Auftritts der Menge noch einmal richtig einheizte.

Nach dem Hauptevent am Sonntag, an dem sich in diesem Jahr insgesamt 10 Städte in Sachsen-Anhalt beteiligten, folgte am Montag erstmalig eine kleine Fortsetzung des Festivals an der Europasekundarschule in Blankenburg-Harz. Allein in Magdeburg konnten am Sonntag musikalische Veranstaltungen an 26 Standorten besucht werden. Auf den Hauptbühnen im Kloster Bergegarten wurde eine bunte Mischung aus Klassik, Pop, Indie-Pop oder auch Jazzrock geboten, wie hier beim Auftritt des Trios Hasenbrot, die teilweise durch das Chanson-Duo T&T Wollner verstärkt wurden.

Passend zum Motto der diesjährigen Konzertreihe wurde den Besuchern hier ein echter Klassiker der Powerfrau Nina Simone geboten, performt mit ebenso viel Power von Frontfrau Tabea Wollner.

0: Wahrhaft königlicher Besuch konnte am Samstag in der Magdeburger Staatskanzlei begrüßt werden. Und auch wenn dieses Defilé jetzt nicht so royal daherkam, wie es die Musik vielleicht suggerieren wollte, wir hatten es zwar mit königlichem Besuch, aber nicht mit Monarchen aus jahrhundertealten Adelsgeschlechtern zu tun. Denn diese Königinnen sind fast durchweg junge Frauen, die im Dienste einer Marketingaufgabe stehen. Die wohl wichtigsten Insignien dieses Status sind immer ein Kleid, oft bodenlang, eine zum Produkt oder zur Aufgabe passende Krone und gern auch ein Zepter, das mehr oder weniger dezent auf das zu bewerbende Produkt aufmerksam macht. Hier eine Weißwurst.
1: Eine Weißwurstkönigin präsentiert das Traditionsprodukt bayerische Weißwurst und steht auch fürs Metzgerhandwerk ein. Und die Weißwurstkönigin weiß sogar, wie man die Weißwurst herstellt, weil sie selber Metzgermeisterin ist.
2: Darf man das Geheimnis verraten? Nördlich des Weißwurst, woraus sie besteht, die Weißwurst?
1: Ja klar, die Weißwurst besteht aus Schweinefleisch, Kalbfleisch, Schweinespeck, frischer Petersilie, frischer Zwiebeln, gekochten Schweineschwarten und Kalbskopf.
0: Die junge Frau ist übrigens Metzgermeisterin und damit steht sie für eine Voraussetzung für die königlichen Würden, die Verbundenheit zum Produkt oder zur Region, für die geworben werden soll. So wie hier, der wohl am längsten verliehene Königinnentitel. Seit nunmehr 77 Jahren gibt es die Heidekönigin in der Lüneburger Heide in Amelinghausen. Emma Kemmer ist die 75. Heidekönigin und sie war die einzige mit einer Schleppe.
2: Sie sind das Personal für die Heidekönigin?
3: Ja, sozusagen. Also zum einen bin ich die Mutter der Heidekönigin, zum anderen aber auch Betreuerin. Das heißt, ich habe schon vor ihr die Königin mitbetreut und werde es natürlich auch nach ihr bei der neuen Königin wieder machen.
2: Und sie ist die einzige mit Schleppe, habe ich jetzt gesehen. Das ist ja nicht so praktisch bei so einem Empfang.
3: Ja, aber es ist halt königlich und das ist natürlich das Markenzeichen von unserer Heidekönigin. Das ist jetzt die 75. Heidekönigin und der Mantel ist quasi, das ist jetzt der zweite Mantel, glaube ich. Also so lange gibt's das dann schon.
0: In diesem Gedränge in der Staatskanzlei vielleicht nicht so praktisch, aber zumindest hatte Emma Kemmer immer Personal dabei. Noch mehr Personal, ja ein ganzer Hofstaat, gehört zu den Braubacher Weinhoheiten.
4: Ja, Königin und Hofstaat, genau. Meine Prinzessin steht da hinten, wir haben noch eine Bacchantin und einen Mundschenk. Also ein sehr großes Team, aber die Pokale müssen ja auch immer voll sein. Da braucht man natürlich auch ein paar Leute für.
0: Ja, die machen Reklame für die dortige Winzervereinigung, weshalb möglicherweise nicht nur der Bacchus-Darsteller besonders trinkfest sein muss.
5: Da gibt es eine Legendengeschichte, dass sich alle Braubacher Männer im Rathaus treffen und dann so lange feiern und was trinken, bis einer stehen bleibt und der hat dann halt das Schwere losgezogen. Nein, eigentlich gibt es einen Verein und dann wird halt da wird geguckt, wer hat Lust drauf und dann übernimmt er den Bacchus.
0: Ja, daran erkennt man, dass es ganz ohne Männer dann doch nicht geht. Ein paar Hosenträger waren auch beim Königinnentag dabei, sozusagen als Hahn im Korbe, aber dennoch ganz im Dienste der Produktplatzierung.
6: Ich bin der Möhrenkönig aus Heilbad Heiligenstadt, Eichsfeld, Thüringen.

0: Wir sind im geografischen Mittelpunkt von Deutschland ansässig.
1: Was sind da die Aufgaben eines Möhrenkönigs?
0: Ja, einfach unsere Stadt, unsere Region zu repräsentieren, in die Welt hinaustragen, wie schön es bei uns ist, unsere kulinarischen Würste. Wir sind europaweit bekannt für unseren Felgiger und für die Stracke.
2: Möhren, Wurst, Wein, touristische Destinationen. Das Marketinginstrument einer solchen Funktion ist weit verbreitet und bedeutet für die gewählten Hoheiten nicht nur viele und oft ehrenamtliche Arbeit, sondern oft genug auch die Teilnahme an interessanten Veranstaltungen oder Messen. Da ist es gut, wenn man auch in dem beruflichen Umfeld des beworbenen Produkts tätig ist. Und oft genug statten die verantwortlichen Sponsoren den königlichen Auftritt noch entsprechend aus, damit die Teilnahme an so einem Veranstaltungswochenende wie dem Deutschen Königinnentreffen möglich ist. Diesmal war übrigens die Salzstadt Staßfurt Ausrichter, eine Stadt, die sich erst vor kurzem entschied, den Titel Salzstadt zu führen und den Posten einer Salzkönigin zu vergeben.
3: Ja, Staßfurt hat eine sehr lange Tradition. Wir haben ja jetzt inzwischen schon die 7. Staßfurter Salzfee und hatten im letzten Jahr den ersten Königinnentag des Landes Sachsen-Anhalt bei uns. Und ja, so war es eigentlich folgerichtig, dass dann eben auch mal der 9. Deutsche Königinnentag bei uns stattfindet. Und ein in Staßfurt ansässiger Verein, der Tag der Region e.V., der hatte sich seinerzeit dann eben auch darum bemüht, dass dann der 9. Deutsche Königinnentag dann in Staßfurt stattfindet.
2: Zum Königinnentag gehört jedoch nicht nur dieser Empfang beim Ministerpräsidenten, sondern ein umfangreiches Programm von Freitag bis Sonntag mit dem Salzlandfest am Samstagabend als Höhepunkt.
3: Kommt tatsächlich fast aus der gesamten Bundesrepublik und eben aus Österreich. Da freuen wir uns natürlich sehr drüber, dass wir so viele Hoheiten aus unserem ganzen wunderschönen Land einfach mal hier bei uns in Staßfurt begrüßen dürfen.
2: Insgesamt folgten übrigens 136 Produkt- oder Regionshoheiten aus dem ganzen Bundesgebiet und Österreich der Einladung. Und irgendwie bot das vergoldete Ambiente der Staatskanzlei genau den richtigen Rahmen für so ein Ereignis. Denn der nächste Königinnentag wird erst wieder in 3 Jahren stattfinden.

0: Tropenatmosphäre in der Barlewer Kirche St. Peter und Paul. Das ist der Workshop, auf den sich die Bläser vom Barlewer Posaunenchor schon so lange gefreut haben. Denn das ist Traugott Fünfgeld, einer der renommiertesten Kirchenmusiker in Deutschland, und er leitet diese Probe. Das sind die Barlewer Bläser und das sind ihre Gäste, die sie sich eingeladen haben, um gemeinsam das 80-jährige Gründungsjubiläum des Barlewer Posaunenchors zu feiern.
1: Ihr habt Gäste eingeladen. Wo kommen Sie her?
2: Von verschiedenen Posaunenchören, mit denen wir befreundet sind, aus den umliegenden Dörfern vielfach. Zum Beispiel Nordgermersleben, Quedlinburg, das ist dann schon ein bisschen weiter weg. Aber auch aus Olvenstedt, aus Magdeburg. Also haben wir auch von der Pauluskirche Mitspielerinnen und Spieler dabei. Und da müssen wir also nachher nochmal fragen, weil wir haben ganz, ganz viele angeschrieben. Wer nun tatsächlich kommt und gekommen ist, das wissen wir im Moment selber noch nicht so ganz genau, aber das können wir rauskriegen, wenn wir nachher mal fragen. Damit
0: das sind Bärbel Grimm und Rolf Plagemann. Gemeinsam sind sie die treibende Kraft, die zu dieser einmaligen Jubiläumsaktion geführt hat. Denn die Proben hier dienen der Vorbereitung einer großen Serenade auf der Freilichtbühne in Wolmirstedt und dann am Sonntag für den Festgottesdienst. Die Stücke, die gemeinsam gespielt werden, der Komponist hat extra neue Noten mitgebracht, stammen in der Mehrzahl von Traugott Fünfgeld und der gilt als ein Komponist, der Stücke schreibt, die relativ einfach zu spielen sein sollen.
3: Das mit dem relativ einfach zu spielen, das stimmt so nicht. Also ich schreibe

0: unterschiedlichen Schwierigkeitsgraden. Aber ich bin schon mit 8 Jahren im Posaunenchor groß geworden und kenne die Bläserarbeit einfach aus dem FF und bin einfach ein Musiker, der für die Praxis versucht zu schreiben. Das heißt, ich versuche nicht unnötig schwer zu schreiben. Ich versuche so zu schreiben, dass die Bläser und die Chöre den Sinn drin verstehen, warum das jetzt schwer ist. Dann ist es nicht so schwer, das nachher aufzuführen. Und natürlich versuche so zu schreiben, dass es nicht unnötig schwer ist.
1: Das hier sind Musiker, die nur zum Teil vorher gemeinsam gespielt haben. Die Barleber und ihre Gäste sind also ein zusammengewürfeltes Orchester. Worauf achtet der Dirigent in dieser Situation?
0: Ich bin ja Kirchenmusikkomponist und schreibe sehr gerne für Bläser, um den Posaunenführern Musik in die Hand zu geben, dass sie Töne der Hoffnung, Töne des Rührens in die Welt spielen können. Und ich habe Interesse, dass immer so viel wie möglich Bläser zusammenkommen, dass ich nicht nur für 30 Bläser durch ganz Deutschland fahre. Und dann kommt es mir darauf an, dass die Bläser blastechnisch und emotional die Töne einfach gut und so ambitioniert und mit Sinn und Verstand spielen, wie sie es können.
1: Also das Ganze noch einmal von vorne. Denn jeder Einsatz und das Zusammenspiel soll am Ende so harmonieren, wie es sich der Komponist vorgestellt hat. Und dafür gibt es eine alte und sehr einfache Regel. Üben, üben und nochmal üben.

0: Alle 2 Jahre begeben sich die frankischen Stiftungen der Stadt Halle auf Zeitreise und lockten auch diesmal wieder mit einem vielfältigen Angebot zum historischen Lindenblütenfest, das sich am vergangenen Wochenende erneut in den Stiftungsgassen abspielte. Beim diesjährigen Themenjahr drehte sich alles um das Konzept der Orientierung und darum, den richtigen Weg für sich selbst zu finden. Passenderweise gab man dem diesjährigen Event das Motto, den roten Faden finden, welches überall auf dem Gelände auf verschiedenste Weise gefunden werden konnte.
1: Es gibt sehr viele Stände, die sich wirklich damit beschäftigen, etwas mit Rot zu machen. Beim Papierschöpfenstand wird Papier geschöpft, um zu gucken, ob man handwerklich begabt ist. Es gibt so Poster hier mit verschiedenen Zitaten von berühmten Personen, die über seinen Weg finden und den roten Faden genommen wird. Über das Historische gibt es viele mittelalterliche Spiele, zum Beispiel den Sterngreifer, wo man mit einer Leiter versuchen muss, eine Glocke zu erreichen. Das ist auch etwas über Wegfinden. Man muss halt versuchen, den Weg zu beschreiten, den einem gegeben wurde.
0: Rund 80 thematische Mitmachangebote dieser Art waren am Wochenende über das gesamte Areal verteilt, allesamt in Anlehnung an das Thema der Orientierung auf den verschiedensten Ebenen und Situationen. Bildlich gestaltet wurde das Ganze durch wiederkehrende Symbole wie Kompass, Karte, Leuchtturm und Co., die teilweise auch selbst gebastelt werden konnten, sowie eine Vielzahl an anderen Kreativangeboten für Groß und Klein. Wortwörtlich den richtigen Weg galt es im Labyrinth zu finden. Und wer genug davon hatte, die eigenen grauen Zellen anzustrengen, der erfreute sich an den barocken Schaustellern, die ihre Stände in den Gassen verteilt hatten und dort zum Beispiel mit Hilfe von Hexenkunst scheinbar Kupfermünzen in Gold verwandelten. Zwar ohne Magie, aber nicht weniger beeindruckend war die Vielfalt an Handwerk wie Glasbläserei, Bildhauerei oder die Arbeit am Webstuhl, die ebenfalls an diesem Wochenende bestaunt werden konnte und natürlich auch zum Verkauf stand. Selbstverständlich wurde außerdem für das leibliche Wohl gesorgt und begleitet von theatralischer und musikalischer Unterhaltung auf 2 Bühnen ließ man sich das kulinarische Angebot besonders gut schmecken.

0: Übrigens könnten an diesem Wochenende alle Ausstellungen der Frankischen Stiftungen kostenlos besucht und an Führungen teilgenommen werden. In den Abendstunden folgte auf den jeweiligen Bühnen eine Session aller KünstlerInnen und mit einer imposanten Lichtshow ließ man das Spektakel schließlich ausklingen. Dann galt es noch einmal, den richtigen Weg zu finden, diesmal allerdings den vertrauten Weg nach Hause.
1: Auch große Jungs spielen noch gerne im Sandkasten, allerdings auf höchstem technologischen Niveau, wie man sich hier auf der Jubiläumsfeier zum 30. Geburtstag der Firma Lempe-Mössner

0: Sinto überzeugen konnte. Denn die Geschäftsleitung nutzte das Jubiläum, um eine neue Maschine vorzustellen, die man hier entwickelte und die die absolute Weltspitze darstellt. Das Unternehmen, seit 1996 am Standort in Meizendorf, gehört mittlerweile zu den wichtigsten Herstellern von sogenannten Kernschießmaschinen. Im Jahr 2022 durften wir uns so eine Maschine schon einmal ansehen und erklären lassen.
1: Ich kann das einfach mal ganz einfach erklären. Eine Kernschießmaschine wird dazu benötigt, um in einem Gussteil den Hohlraum zu erzeugen. Also wir nehmen mal ein ganz einfaches Beispiel, wir nehmen den Wasserhahn. Der Wasserhahn wird gegossen, die äußere Form, das ist die Form, und der Hohlraum, den bildet der Kern. Nach dem Gießprozess wird der Kern entfernt und dann haben wir im Prinzip das fertige Gussteil, was dann noch entbearbeitet wird, beim Wasserhahn verchromt wird. Aber um diesen Hohlraum zu erzeugen, braucht man diesen Kern. Für jedes Gussteil braucht man einen neuen Kern und deshalb brauchen wir auch eine Kernschießmaschine.
0: Die Technologie dahinter ist so alt wie das Gießen selbst, also etwa 7000 Jahre, als der Mensch begann, Bronze herzustellen. Der Kern, um den es dabei geht, ist eine verlorene Form und wird aus Sand hergestellt. Und so sehen solche Kerne aus, hier für das komplizierte Innenleben einer Pumpe. Und je besser dieser Kern die gewünschte Form abbildet, umso weniger Nacharbeit ist später erforderlich, weshalb der Herstellung maßhaltiger Kerne eine besondere Funktion zukommt. Dieser hier bildet zum Beispiel das Innere eines großen V-Dieselmotors ab. Nun unterscheidet man zwischen Kernschießmaschinen und 3D-Druckern, die Kerne herstellen, die aufgrund der Möglichkeiten dieser digitalen 3D-Technologie noch kompliziertere Formen zulassen.
2: Das können Sie sich so ähnlich vorstellen. Die Daten werden aus dem CAD-System direkt an die Maschine gegeben und Sie können dort, wie gesagt, geometrisch freie Formen in Sand herstellen. Sie haben eine Aufträgerschicht und Sie haben ein Tintensystem, welches letztlich diesen Binder, diese Chemie auf den Sand bringt.
0: Ja, und damit wären wir wieder beim Sandkasten, denn die Kerne werden aus ganz feinem Sand hergestellt, verborgen hinter dem Schutzgehäuse für den Arbeitsschutz, wenngleich nach der symbolischen Inbetriebnahme der Druckkopf wieder über den Sandkasten rauscht.
2: Unser Produkt ist viermal schneller als das, was am Markt verfügbar ist. Wettbewerbsmaschinen oder Wettbewerbsdrucker brauchen für die Herstellung dieser Sandkerne zwischen 12 und 16 Stunden. Und wir sind mit ca. 2,5 Stunden unterwegs.
0: Das ist ein technologischer Vorsprung, weshalb sich das Unternehmen nicht so gern in die Karten gucken lässt. Schließlich sollen Gießereiunternehmen diesen 3D-Drucker kaufen und nicht die Chinesen nachbauen. Denn in diesem 3D-Drucker für Sand steckt eine mehrjährige Entwicklungsarbeit, mit dem das Unternehmen in gewisser Weise auch für sich Neuland betritt.
2: Wir arbeiten dicht mit der Uni Stendal und Uni Magdeburg zusammen. Wir haben, da wir eine relativ hohe Ausbildungsquote haben von etwas über 10% aus Auszubildenden als auch duale Studenten. Aber ansonsten ist die Maschine, der Drucker, eine hundertprozentige Eigenentwicklung aus unserem Hause. Das heißt, das Know-how steckt in der Firma Lempe und nirgendwo außerhalb.
0: Und so bekommt eine jahrtausendealte Technologie eine neue Qualität, entwickelt und produziert in Sachsen-Anhalt und exportiert in alle Länder auf der Welt, die komplizierte Gussteile herstellen möchten.

einatmen und lostanzen. So in etwa ist das Motto des internationalen Breakdance-Turniers Breathe In, Breakout zu verstehen, das 2010 in der Saalestadt ins Leben gerufen wurde. Seitdem verbindet das Event jährlich eine Vielzahl an Anhängern der Hip-Hop-Szene, die aus allen Ecken Deutschlands nur für das Turnier nach Halle kommen, und über die Jahre gehörten auch immer mehr internationale Teams zu den Teilnehmern. Die Veranstaltung konnte sich inzwischen als ein wichtiger Bestandteil der Szene und der Jugendkultur in der Stadthalle etablieren und wurde dafür 2021 sogar mit dem Deutschen Engagementpreis ausgezeichnet. Auch in den Jahren darauf erfreute sich Breathe In, Breakout an zunehmender Beliebtheit und wachsenden Besucherzahlen. 2025 wurde jedoch eine Pause eingelegt, nachdem Max Rademacher, der Gründer des Turniers und selbst leidenschaftlicher Breakdancer,

0: sich im März letzten Jahres das Leben nahm. In seinem Namen und in seinen Ehren möchte man das Event nun fortführen und die Hip-Hop-Kultur in all ihren Facetten weiter in Halle wachsen lassen. Im Vordergrund soll dabei natürlich weiterhin das Tanzen stehen und im Rahmen des Turniers am Samstag durften wieder zahlreiche Hobby- und Profitänzer aller Altersgruppen ihr Können beweisen.
1: Wir haben eine 2-vs-2-Kids-Kategorie, wo Tänzer, die unter 18 sind und sich noch nicht so sicher fühlen, sich erstmal vorbereiten können für, wenn sie irgendwann später noch Interesse haben, für das 3-gegen-3 Pro Edition, wo dann professionelle Tänzer ihre besten Moves zeigen. Die meisten sind über 18, manche sind noch drunter, aber für die würde die U18-Kategorie unsinnvoll, weil es zu einfach wäre. Und darum ist die Pro-Kategorie da, um wirklich so das Beste vom Besten zu zeigen.
0: Dabei war schon das, was die Junior-Tänzer während ihrer Battles ablieferten, wahnsinnig beeindruckend. Für das Turnier waren die jungen Talente teilweise aus Belgien und Frankreich sowie Osteuropa und sogar aus China angereist und konnten hier mit ihren Fähigkeiten reichlich Applaus ernten.

0: Sieger der jeweiligen Runden bestimmte jedoch die Jury, die sich ebenfalls aus professionellen Tänzern aus Deutschland, Belgien und Weißrussland zusammensetzte. Denn obwohl es bei dem Turnier vorrangig um den Spaß am Tanzen geht, sollten die Finalsieger natürlich auch entsprechend für ihre Performances belohnt werden, weshalb es hier Preisgelder in verschiedenen Höhen zu gewinnen gab.
1: Der Erste, der die 3-3 Pro-Breaking-Kategorie gewinnt, gewinnt 300 Euro. Die zweite Preis kommt dann bei 100 Euro. Und bei der Kids-Edition haben wir der erste Preis, also die Erste, die gewinnen, bekommen 100 Euro und die zweite 50 Euro. Und noch dazu bekommen sie noch eine geile Leinwand, selbst gesprüht von unserem Crew. So als, wie sagt man das?
2: Andenken
1: an das Battle, so, um dieses Gewinn festzuhalten.
0: Dabei sind Preisgelder in diesen Höhen bei einem doch eher kleinen lokalen Turnier wie diesem keine Selbstverständlichkeit. Der aktuelle Haushalt in Halle erschwerte allgemein die Organisation des diesjährigen Events und es konnten nur schwierig Sponsoren gefunden werden. Nichtsdestotrotz gestaltete sich das Turnier in diesem Jahr wieder als ein voller Erfolg und schon die Battles der Junioren waren gut besucht. Für die Zukunft bleibt der Wunsch, dass die Szene weiter wächst und dabei neben mehr Sponsoren zudem ein breiteres Spektrum an Interessengruppen erreicht werden kann.
3: Dass wir vielleicht zeigen, dass das nicht nur was ist für so Menschen, die da schon sehr drin verwickelt sind, sondern auch für Zuschauer, die einfach so kommen. Dass das wirklich auch Leute, die nichts mit Breakdance zu tun haben, hier hinkommen, weil sie wissen, ey, hier sehe ich geile Tänzer, hier sehe ich geile Runden, hier ist eine gute Stimmung, hier wird gute Musik gespielt. Und ich hoffe mir einfach, dass wir in 2-3 Jahren wirklich so das Brief-In-Breakout zu einem Event in Halle machen, wovon Leute Bescheid wissen. Dass nicht so ein nischiges kleines Event ist, sondern dass wirklich ein größerer Name hier in Halle-Saale wird.

Was ist eigentlich überhaupt notwendig, um einen Zug von A nach B fahren zu lassen? Das merkt man erst, wenn in dem ausgeklügelten System ein wesentlicher Teil fehlt und ersetzt werden muss. Das ist auf der Karte die Strecke von Magdeburg in Richtung Berlin, eine stark befahrene Strecke mit Gütern- und Personenverkehr zwischen Magdeburg und Burg. Hier an der Strecke die Ortschaft Gerwisch. Am 23. September 2025 gegen 10.30 Uhr brach im Stellwerk ein Feuer aus und die gesamte Technik wurde Opfer der Flammen. Dadurch wurde dieser Streckenabschnitt weitgehend unbrauchbar, denn es konnten keine Weichen und Signale mehr gesteuert werden. Zurzeit läuft ein Provisorium und die Strecke ist nur stark eingeschränkt nutzbar und das merken die Fahrgäste ganz konkret jeden Tag. Doch die Bauarbeiten am neuen Stellwerk gehen zügig voran, denn der Ersatzneubau wird im Rahmen eines Havarieprogramms besonders eilig errichtet. Das ist aber gar nicht so einfach, es fehlt dann doch einiges.

0: größte Schwierigkeit hier ist die Geschwindigkeit und vor allem die Ressourcenverfügbarkeit. Heißt, wir brauchen ja, um diese Maßnahmen umzusetzen, die Ressourcen von Firmen, von Planungsbüros, von Prüfsachverständigen und in der heutigen Zeit Ressourcenknappheit, wo die auch runterfallen, ist das nicht so einfach.
1: Das ausgebrannte Gebäude war nicht mehr zu benutzen. Es wurde abgerissen und an seiner Stelle ein aus 6 baugleichen Modulen zusammengesetzter Neubau errichtet. Jedes Modul wiegt ungefähr 35 Tonnen und ist schon ab Werk mit den notwendigen Schaltschränken ausgestattet, sodass, wenn das Modul dann endlich seinen Platz gefunden hat, nur noch die Verbinder zusammengesteckt werden müssen.
0: Das alte Stellwerk war eins aus den 90ern, das ging 95 in Betrieb und das neue beinhaltet neue Komponenten, neue Signale in der Außenanlage und das ist im Endeffekt der große Unterschied. Wir bauen hier die neuesten Komponenten ein.
1: Das bedeutet aber auch, dass es neue Signale braucht, die auf die moderne digitale Steuerung ansprechen. Eine ganze Reihe davon liegen schon bereit und auch zwischen den Gleisen herrscht reger Betrieb, denn die Arbeiten am Gebäude und die Installation auf der Strecke laufen zeitgleich.
0: Absolut, ja. Wir sind im Zeitplan und das ist nur möglich, da in diesem Projekt sehr, sehr viele mitziehen und mitwollen, sei es im eigenen DB-Konzern, sei es auch bei der Firma Siemens, mit der wir hier das Projekt auch umsetzen unter anderem. Und das ist nur so möglich.
1: Wenn es weiter planmäßig läuft, dann wird noch im Herbst das neue moderne Stellwerk in Betrieb genommen und dann ist zumindest auf diesem Abschnitt nicht mehr mit Verzögerungen zu rechnen.
2: Am 3. Juli ist der letzte Schultag vor den Sommerferien und dann sind erstmal 6 Wochen Pause. Für diese Sekundarschulklasse heute die Gelegenheit, sich schon mal über das Angebot des Lesesommers zu informieren, das ab dem 29. Juli allen Kindern zwischen 6 und 16 zur Verfügung steht. Karin Limberg erklärte den Schülern hier, dass man wieder viele neue Bücher kaufen konnte, auf die sich alle Leseratten freuen können.
3: Es geht jetzt los am 29. Juni, also jetzt am kommenden Montag und geht bis zum letzten Ferientag, das ist der 14. August. Und dann können die Kinder aber noch ganz in Ruhe auslesen.
2: Wer sich jetzt fragt, warum bisher das altbekannte XXL fehlte, es fiel dem neuen Logo zum Opfer, das hier stolz präsentiert wurde. Übrigens auch wie das alte Logo von einem Grafiker aus Halle gestaltet. Und natürlich wird der diesjährige Lesesommer trotzdem wieder XXL, vor allem wenn es darum geht, die Langeweile zu vertreiben. Denn das Angebot an Bewährtem und Neuem ist groß.
3: Neu sind diese fabelhaften Bücher, die wir hier haben. Ich bin nach so vielen Jahren immer noch begeistert, was dort geboten wird. Und natürlich, wie gesagt, ganz aktuell sämtliche Fußballbücher. Und ich glaube, das wird den Kindern richtig gut gefallen, weil die kennen sich viel besser aus als ich mit Fußball und erzählen mir dann auch immer, woher die ganzen Fußballer kommen und wo sie auch spielen. Da bin ich jetzt fit, denn höchstwahrscheinlich. Ansonsten bewährte Sachen sind wirklich Comic-Erzählungen. Das heißt, also natürlich Gregs Tagebuch wird gelesen, Lotter Leben, aber es gibt so viel anderes und so viel Neues. Und wir haben die ganzen YouTuber, wir haben Minecraft-Geschichten, wir haben Fantasy-Geschichten, wir haben lustige Sachen. Es gibt natürlich auch Krimis, es gibt die 3 Fragezeichen, es gibt die 3 Ausrufezeichen. Auch Kinder lösen gerne Krimifälle und in diesen Büchern sind ja immer auch nochmal Rätsel mit drin. Also einfach ein tolles Angebot.
2: Ja, und es sind nicht nur dicke Wälzer, die es hier zu lesen gibt. Es gibt auch genug Bücher mit Illustrationen oder als Comic. Für alle Altersklassen ist etwas dabei. Und neben dem Spaß an den Geschichten in den Büchern kommt noch ein Angebot dazu, das gestresste Schüler in der Vergangenheit auch schon gerne nutzten.
3: Also wenn die Kinder es schaffen, 2 Bücher im Lesesommer zu lesen, bekommen sie am Ende eine Urkunde. Diese Urkunde legen sie dann in der Schule vor und in ganz, ganz vielen Schulen in Magdeburg bekommen Sie dafür eine 1.
2: Ja. Der Lesesommer wird übrigens in allen Bibliotheken im Land durchgeführt. Auch in Halle gibt es die Aktion mit dem Zertifikat und der besonderen Bewertung der Lernleistung. Allerdings haben die dortigen Bibliotheken auch einige Hörbücher vom Fördergeld angeschafft. In Magdeburg müssen die Kinder schon selber lesen. Schließlich ist das ja auch ein Programm zur Leseförderung. Außerdem gibt es für alle ein Gewinnspiel und die großen Einrichtungen laden zu Abschlussveranstaltungen ein. In Halle kann man sich da schon mal den 10. Oktober vormerken und in Magdeburg den 12. September.

0: wenn die Zertifikate überreicht werden sollen. Und was muss man denn nun machen, wenn man von diesem Angebot profitieren möchte?
1: Also man braucht einen Bibliotheksausweis dafür. Die meisten Kinder haben einen. Wer keinen hat, bekommt für diese Aktion einen Leseausweis. Und damit kann ich dann anfangen, einfach zu lesen und mir etwas zu entleihen. Man kann, wenn man möchte, aus dem gesamten Bestand der Bibliothek entleihen. Natürlich immer altersgerecht, das ist wichtig. Aber wir haben ja auch ganz viele neue Bücher extra für den Lesesommer. Und die erkenne ich dann an dem Aufkleber.
0: Also schnell in die Bibliothek anmelden, wenn man nicht schon angemeldet ist, und dann kann der Lesespaß auch schon beginnen. Und wenn das gewünschte Buch schon von jemand anderen ausgeliehen wurde, die Regale hier sind übervoll, auch mit den Ausgaben vom letzten Jahr, als der Lesesommer noch XXL war. Es sollte sich also auf jeden Fall etwas Interessantes finden lassen. Schließlich kann man ja nicht den ganzen Tag TikTok daddeln.
2: Heiße Temperaturen, wie wir sie gerade erleben, mögen zwar zum abendlichen Grillen und entspannten Nachmittagen im Freibad einladen, aber für viele Bevölkerungsgruppen ist derartiges Wetter eher Belastung als Segen. Dazu gehören unter anderem Menschen mit einer Epilepsieerkrankung, für die die extreme Sommerhitze mit großen Anstrengungen verbunden ist. Das und noch viele weitere Erfahrungen aus der Realität von Epilepsieerkrankten sollten am Mittwoch Gesprächsthema sein, zum Tag der offenen Tür des Vereins für Epilepsiekranke und deren Angehörige. Einmal im Jahr öffnet die Selbsthilfegruppe ihre Türen, um Außenstehenden die Möglichkeit zu bieten, sich zu dem Thema zu sensibilisieren und stellt die Hilfsangebote vor, an denen betroffene Personen hier regelmäßig teilhaben. Viele Epilepsiekranke sind Frührentner aufgrund ihres Gesundheitszustands, weshalb ein wichtiges Angebot des Vereins der sogenannte Rentnerklatsch ist, wo gemeinsam gefrühstückt und untereinander ausgetauscht wird. Weiterhin veranstaltet der Verein regelmäßige Gruppensitzungen,
3: wo dann unser Wohlbefinden besprochen wird und was wir in dieser Woche erlebt haben und ob es jetzt positiv war oder negativ war. Man kriegt Zuspruch und auch bei der Antragstellung, egal ob es Schwerbehinderung ist oder ob es Pflegeantrag ist, wird gemeinsam durchgesprochen, um da für jeden Hilfe anzubieten.
2: Diese gestaltet sich bei jeder betroffenen Person anders, denn es gibt viele verschiedene Arten der Epilepsie, die sich auf unterschiedlichste Weise auf den Alltag der PatientInnen auswirken und demnach alle anders behandelt werden müssen. Hier hilft der Verein dabei, an den richtigen Arzt zu vermitteln, sodass die Epilepsiekranken entsprechend ihren individuellen Beschwerden die nötige Unterstützung erhalten.
3: Egal, ob das eine Tiefensensibilisierung ist oder ob das mit Medikamenten gemacht wird oder ob das mit Operationen gemacht wird. Also hier können wir in vielen, vielen Situationen aufklären.
2: Aufklärung ist allgemein ein wichtiger Aspekt der Vereinsarbeit, denn Epilepsie ist eine Krankheit, die nach wie vor mit zahlreichen Missverständnissen und Vorurteilen behaftet ist. Diesen Vorbehalten hofft der Verein entgegenzuwirken, sodass das typische Bild, das mit Epilepsieerkrankten assoziiert wird, aus den Köpfen der Leute verschwindet.
3: Die Vorstellungen als Epilepsiekranker ist halt der, wenn man umfällt und um sich schlägt, dass man geistig krank ist. Das ist es aber nicht. Man ist nicht geistig krank, sondern nur, weil der Kopf in dem Moment viel Informationen aussendet, was für das Gehirn einfach zu viel ist. Ich kann dann einfach bloß sagen, das Gehirn schaltet in dem Moment ab und sortiert sich neu.
2: Die richtige Hilfe ist jedoch nur möglich, wenn betroffene Personen von selbst an den Verein herantreten und Kontakt mit der Selbsthilfegruppe aufnehmen. Gerne kann man sich den 14-tägigen Gruppentreffen anschließen oder einfach zu den regulären Sprechzeiten vorbeischauen. Genauere Informationen zum Kontakt und den Öffnungszeiten können auf der Website des Vereins gefunden werden.
3: Und hier findet man eben, wie eine kleine Familie kann man sich hier zusammentreffen. 2 Stunden und dann ist natürlich für einen Epilepsiekranken schon für einige das Ziel erreicht.

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Immer mehr Menschen werden regelmäßig Opfer des sogenannten Enkeltricks, von Schockanrufen oder ähnlichen Betrugsmaschen, die es vorwiegend auf ältere Personen abgesehen haben. Allein in Sachsen-Anhalt konnten Betrüger im vergangenen Jahr über 1,5 Millionen Euro mit diesen Methoden erbeuten und sogar mehr als 13 Millionen Euro durch Internetanlagenbetrug. Da diese Maschen sich im Zeitalter der künstlichen Intelligenz mit Sicherheit noch problematischer gestalten dürften, sei es essentiell, für mehr Aufklärung zu sorgen und entsprechende Präventionsmaßnahmen vorzustellen. In diesem Rahmen organisierte das Landeskriminalamt am Donnerstag einen Flashmob am Alten Markt, der als feierliche Einladung zur Präventionsmesse 50+ diente, welche am 2. Juli im Rathaus der Landeshauptstadt veranstaltet wird.

0: Wir wollten mal was Moderneres, was Spektakuläres machen und haben überlegt, Mensch, Flyer und Poster haben wir genug. Wir probieren mal was Neues in der Hoffnung, auch junge Menschen anzusprechen, dass die einfach sagen, Oma, Opa, Mama, Papa, kommt vorbei. Komm, wir gehen zusammen zu der Messe. Es ist was Schönes, was Modernes und die Messe ist Präventionsmesse, denkt man immer, ach, das ist so ein Thema. Nee, Prävention ist das Wichtigste, das ist ein Herzstück. Und mit der Prävention verhindern wir viele Straftaten. Und darauf wollten wir aufmerksam machen.
1: Besucher der Messe können sich auf eine Vielzahl an Mitmachangeboten, Workshops und Vorträgen freuen, die mehrfach wiederholt werden, eine Ausstellung zum Thema Fake News und wie man diese von seriösen Nachrichtenquellen unterscheidet, sowie insgesamt über 20 Informationsstände rund um das Thema Sicherheit im Alltag.
0: Es ist hauptsächlich Tipps und Tricks, wie verhalte ich mich, wenn es Anlagenbetrug im Internet gibt, woran erkenne ich das, wie stelle ich mein Handy sicher ein, dass ich einfach weiß, Mensch, so sind die Sicherheitseinstellungen, viele Leute sind da unbedarft und wir hoffen einfach, wenn die Leute kommen, dass sie sich erkundigen, wir machen kleine Vorträge, unterhaltsame Vorträge, haben mit Musik und tollem Programm einen schönen Tag und wenn Sie auch nur Musik hören wollen, kommen Sie vorbei, es wird ein toller Tag.
1: Musikalisch wurde es dann Donnerstagmittag auch im Allee-Center, wo das Landeskriminalamt noch einmal den gleichen Flashmob veranstaltete, um möglichst viele Interessenten für die Präventionsmesse zu gewinnen. Denn ist der Schaden einmal eingetreten, sprich die Straftat begangen, dann ist es für die Betroffenen meist zu spät, was erhebliche Folgen mit sich bringen kann. Umso besser, wenn zumindest ein paar dieser Situationen in Zukunft verhindert werden können, bevor ein reeller Schaden entsteht.
0: Man muss vorher rangehen und vorher vorsichtig sein und es sollen einfach alle nur beraten werden, was kann man tun, um Straftaten zu verhindern. Und da würden wir gern als Polizei gemeinsam mit dem Bürger, mit den Menschen zusammen das in einem schönen Programm eingekleidet durchführen.

Im Halleschen Stadtmuseum kristallisiert sich derzeit ein Schwerpunkt mit Ausstellungen zur DDR-Vergangenheit heraus. So eröffnete vor kurzem mit Pure Visionen eine Exposition zu einem Stück deutsch-deutscher Technik- und Designgeschichte. Und nun wurden mehrere Räume des Museums dem halleschen Fotografen Reinhard Henze gewidmet. Und auch hier geht es um die DDR-Geschichte, speziell heruntergebrochen auf Halle in den 1980er Jahren. Unter der Überschrift Freiheit im Blick zeigt Henze Fotos, die vor allem in der Zeit entstanden, als er in Leipzig von 1984 bis 1989

0: Deswegen auch nicht einer Staatsdoktrin und sie zeigen auch nicht den Blick von außen, wie ihn beispielsweise Westjournalisten auf die DDR warfen, die sich ja auch dann und wann nach Halle verirrten.
1: Wenn man sich darüber beklagt, dass man von anderen gedeutet wird, dann mag darin sozusagen der Vorwurf der Anmaßung stecken, aber der Auftrag an einen selbst ist ja, es eben dann auch selbst zu machen und sozusagen eben für die eigene Selbstaufklärung, für die eigene Historisierung Sorge zu tragen. Und dafür ist es wichtig, diese fotografischen Bestände zu erschließen. Das Beispiel Reinhard Henze ist dafür sehr, sehr instruktiv, weil Reinhard Henze im Zuge der Corona-Pandemie angefangen hat, sein eigenes fotografisches Archiv aufzuarbeiten. Und das ist eine Leistung, die er da vollbracht hat, die ja diese Ausstellung erst ermöglicht. Das heißt, wir haben zwar im Zuge der Vorbereitung weiteres Material oder er hat weiteres Material im Zuge der Vorbereitung erschlossen, aber wir hätten nicht anfangen können, wenn er nicht schon mehrere tausend Bilder digitalisiert hätte.
0: Aus tausenden Fotografien musste man dabei eine Auswahl treffen. Fotos, die alle hauptsächlich als Schwarz-Weiß-Negative noch da waren und außerdem in dicken Ordnern mit sogenannten Kontaktabzügen vorlagen, um eine erste Auswahl zu treffen. Und so fanden Bilder den Weg in die Ausstellung, die man in drei Kategorien unterteilte. Unter der Überschrift Revolution Aufbruch natürlich Fotos, auf denen Henze die Demonstrationen und den Wandel in der Stadt nach der Maueröffnung dokumentierte. Altstadt Neustadt zeigt das alte Halle mit seiner bröckelnden Altstadt im Gegensatz zum sozialistischen Bauen. Und der dritte und größte Raum zeigt unter der Überschrift Stadt Freiheit Bilder, die dokumentieren, wie sich die Bevölkerung über die Jahre immer mehr Freiräume erkämpfte.
1: Wir haben das, glaube ich, auch dadurch aufgefangen, dass wir dieses Panorama im Hauptraum zeigen, das einfach diese Vielfalt zum Ausdruck bringt. Und es ist erstmal gar nicht zu stark gedeutet, sondern es zeigt tatsächlich das, was man auf diesen Filmen auch sieht. Und auf den Filmen ist dieses Nebeneinander zu sehen und das bilden wir im Grunde ab. Da sieht man eben dieses ruinöse Haus und daneben sieht man die Leute auf der Peisnitz feiern. Diese Pudelschau oder dieses Bild von der Galopprennbahn, da sieht man diesen Weihnachtsmarkt mit den Kindern in diesen Panzerattrappen. Ich glaube, dass genau diese Zurückhaltung an der Stelle diesen Eindruck auch sozusagen nachvollziehbar macht, wie Reinhard Henze fotografiert hat.
0: Henze war dabei, nicht als Fotoreporter, sondern als Chronist für sich selbst. Auf der Suche nach dem aussagekräftigen Foto, nicht als Journalist, sondern als Künstler. Und da bekommt der Schnappschuss einer Fensterdekoration wahrscheinlich zum Republiksgeburtstag oder das Treiben auf einer Feier, bei dem der Alkohol in Strömen floss, eine besondere Dimension, die vielleicht nicht nur bei Zeitgenossen die passenden Assoziationen wecken. Und so DDR-Alltag nachvollziehbar machen. Darum soll es auch in den Begleitveranstaltungen zu dieser Ausstellung gehen, für die man teilweise sogar noch die abgebildeten Personen für Zeitzeugengespräche gewinnen konnte. Bis zum 15. November kann man nun diese Ausstellung besichtigen, die im Übrigen zum hallischen Fotosommer gehört, zu dem nicht nur das Stadtmuseum, sondern auch das Kunstmuseum Moritzburg und das Literaturhaus entsprechende Beiträge liefern.
2: Nein, Sie sehen nicht doppelt. Am 7. Juni fand nämlich von 14 bis 17 Uhr das 20. Zwillingstreffen statt, wobei rund 50 Zwillingspaare aus ganz Deutschland anwesend waren, um den Nachmittag gemeinsam zu verbringen. Die Idee des Treffens hat tiefe Wurzeln und ist tatsächlich etwas älter als das Treffen selbst. Außerdem waren in der Vergangenheit nicht nur teilnehmende Zwillinge, sondern auch drei oder gar Vierlinge.
3: Das war ja dann so vor 23 Jahren, wo wir in einer Gaststätte saßen und da kam die Idee, doch so Zwillingstreffen zu organisieren. Und das hat dann weitere ein oder zwei Jahre gedauert und dann war das erste Mal auf dem Kranachhof in Wittenberg. Es waren auch schon Drillinge da, also dreimal drei Drillinge, auch einmal Vierlinge. Und wir haben ja die ganze Palette hier in Wittenberg gehabt, vom Kranachhof bis Jugendherberge, bis Haus der Geschichte im Stadthaus Wittenberg. Jetzt sind wir heute hier im Best-Western-Hotel Wittenberg, um halt auch mal eine andere Location wieder zu bringen, damit man eine Abwechslung reinkommt.

0: Die Veranstaltung bot vor allem Gelegenheit zum Austausch. Alte Bekanntschaften wurden gepflegt, neue Kontakte geknüpft und zahlreiche Geschichten aus dem Leben als Zwilling oder Mehrling geteilt. Von Schabernack bis zur Ernsthaftigkeit war alles vorhanden.
1: Folgendes, sie ist aus der 8. Klasse raus, weil unsere Mutter sehr krank war, sie hat unsere Mama gepflegt. Und ich bin weiter zur Schule gegangen und dann haben wir natürlich, sie musste, obwohl sie zu Hause war, musste sie
2: allgemeinbildende Berufsschule.
1: Ein- oder zweimal die Woche nach Bitterfeld zur Allgemeinbildenden. Und da haben wir natürlich getauscht. Sie ist für mich in die Schule gegangen, ich bin für sie gegangen. Hat irgendwie alles geklappt. Ist nie aufgefallen. So was haben wir gemacht. Ja, natürlich mit den Jungs, aber da reden wir jetzt nicht drüber.
3: Jetzt können wir ja drüber reden. Ja,
1: da haben wir doch auch schon einiges.
2: Ja, die haben sich dann gewundert, dass nochmal die kleinen Fragen gestellt worden waren. Da haben sie gedacht, die hat wohl einen am Flash.
4: Also als Kinder waren wir ganz brav. Uns konnten sie nie auseinanderhalten. Wir hatten dann immer Buchstaben, dass die Erwachsenen uns auseinanderhalten konnten. Wir haben uns auch relativ gut verstanden, außer als wir dann in die Pubertät kamen. Da war es dann ein bisschen schlimm. Ich wollte zur Disco, sie nicht. Ich durfte aber nur zur Disco, wenn wir beide gingen. Und so musste ich mir immer gut tun mit ihr und durfte mich nicht streiten, dass ich abends, dass wir zur Disco gehen durften. Und da haben wir uns dann dort arrangiert. Aber das hat sich alles gut im guten Sinne. Unsere Partner haben uns nie verwechselt, die wussten von Anfang an, wer ist.
0: Für zusätzliche Unterhaltung sorgte ein Udo Lindenberg-Double mit seinem Auftritt. Außerdem statteten die Wittenberger Stadtwache und Martin Luther dem Treffen einen Besuch ab und mischten sich unter die Gäste. Im Großen und Ganzen ein erneut gelungenes Treffen der Mehrlinge. Doch ohne Sponsoren wäre das Ganze nicht möglich. Auch die Frage, ob es ein 21. Zwillingstreffen geben wird, schwebt noch in der Luft.
5: Mit dem Gongschlag. 21 Uhr beginnt am historischen Blankenburger Rathaus jeden Freitag die beliebte Nachtwächterführung. Heute mit Marcel Kaspar.
6: Und hier grüße ich euch heute auf dem historischen Marktplatz.
5: Elle und Halseisen erinnern noch an den am Markt betriebenen Handel und die Rechtsprechung aus mittelalterlicher Zeit. Das Rathaus hat einen alten zweigeschossigen Unterbau aus dem 13. Jahrhundert.
6: Doch eines Nachts, da brannte unserem Fürsten da oben auf dem Berg die Hütte ab. Wenn er Glück hatte, war die Schwiegermutter mit drinne, wenn nicht, hat er Pech gehabt. Nun ja, sei es drum, kam der Fürst auf die Ratsherren zu. Liebe Ratsherren, ich brauche einen Verwaltungssitz. Und die Ratsherren haben gesagt, ja, aber hier ist doch viel zu klein die Hütte. Da musst du was tun. Also wurde erstmal das Rathaus vergrößert. Oben am Giebel, die Jahreszahl 1584.
5: Dank einer großen Spendenaktion konnte im Turm wieder ein Glockenspiel eingebaut werden, das jeden Freitagabend das wohl bekannteste Schlaflied, das Wiegenlied von Brahms, spielt.

0: gleich gegenüber waren die Brauereien. Jetzt hatten wir seit den 1870ern aber ein Bevölkerungswachstum und so hatten wir hier 13 Bierverlage. Doch die eigene Brauerei, die hatte nicht zu lachen, denn die ging krach. Nun stand es da, das Haus der Brauerei. Was macht man nun damit? Gesägt, getan, ganz einfach. Seit 1700 hatten wir einen städtischen Badeteich. In dem konnte man im Winter natürlich nur das Eis rausschlagen, um es in den Braukeller zu packen. Also wurde ein Badehaus draus, eine Warmbadeanstalt. Landenburg ist eine extrem trockene Stadt und damit hat die Stadt historisch gesehen immer Wassermangel. Man behält sich aber der Kunst, nämlich der Wasserkunst. Und der Bergrücken hier oben, der wurde durchtrieben von einem Stollen und es wurde ein Wasserlauf angelegt. Und seitdem kommt von hier oben herab der Mühlbach eben durch die Mühlbachstraße.
1: Nach Paris, New York und Berlin war es die Sensation, dass Blankenburg als vierte Stadt Ende des 19. Jahrhunderts eine elektrische Straßenbeleuchtung erhielt. Die alten Masten in der Bergstraße sind noch ein Relikt aus jener Zeit. Auch fließend Wasser gab es in den Häusern, allerdings noch keine Kanalisation. Eine weitere Besonderheit in der Stadt ist das deutschlandweit einzige Herbergsmuseum. Durch die Petersilienstraße, die ihren Namen wahrscheinlich von dem einst hier befindlichen Küchengarten des Zisterzienserklosters erhielt, geht es nach der Überquerung der Marktstraße in die Münzgasse. Da die sich hier befindliche Mühle in der Nähe der gräflichen Münzschmiede befand, erhielt sie den Namen Münzmühle. Auf ihrem Hof wächst dank des milden Blankenburger Klimas ein Feigenbaum. Durch die enge Gasse geht es zum unteren Teil der Langstraße, früher auch nach den hier ansässigen Handwerkern Schmiedestraße genannt. Die heutige Sparkasse wurde einst als Postamt errichtet und erhielt, als die Postkutschen ausgedient hatten, nach und nach weitere Anbauten, sodass sich eine geschlossene Häuserfront ergab. In Blankenburg waren viele bedeutende Wissenschaftler, Gelehrte und auch bekannte Kaufleute ansässig. Als Bernhard Remsmar Ende des 19. Jahrhunderts einen Zigarrenladen in Blankenburg eröffnete, ahnte er noch nicht, dass einige Jahrzehnte später der bekannte Remsmar-Konzern in Hamburg entstehen würde.
0: Und dann hörte er hier in Blankenburg von den ganzen reichen Kaffeesäcken. Ja, und was machte er? Er verkaufte keine Zigaretten, nein, er drehte den Leuten hier die dicksten Zigarren und feinsten Tabak aus aller Welt an. Denn in unseren Villen, wo wir nachher noch ein paar sehen werden, da wurde in den großen Salons natürlich gequalmt wie sonst was.
1: Die Nordseite der Langstraße und die Südseite der Katharinenstraße wurden durch den Brand 1836 zerstört.
0: Das Feuer über die Straße sprang und war schon zu spät. Und deswegen hatte der Nachtwächter seine allerwichtigste Aufgabe als Weinschwacher. Von 22 bis 4 Uhr war Ausgangssperre. Die war natürlich im Brandfall so aufgehoben.
1: Auch die Katharinenkirche fiel dem Feuer zum Opfer. Die Glocken, die mehrere Tonnen wiegen und deshalb sicherlich noch nicht gestohlen wurden, erinnern an den sakralen Bau. An mehreren großen Wohn- und Geschäftshäusern vorbei geht die Führung in Richtung Bäuersche Straße. Die Aufschrift Metzgerei an der Ecke ist fake. Sie war Filmkulisse für den Räuber Hotzenplotz. In der Bäuerschen Straße sind gelungene Sanierungsprojekte zu sehen.
0: Diese beiden Häuser, es sind die ältesten noch erhaltenen. Wenn ihr euch die mal genau anschaut, neben den Türen sind immer so kleine Fensterchen, die sind ganz, ganz wichtig. Denn dieses Fenster ist die einzige Möglichkeit, Licht in den Flur zu bekommen. Auch hatten diese Häuser lange, lange Zeit noch die sogenannten schwarzen Küchen. Wie bei Max und Moritz, die der Witwe Bolte die Hühner vom Herde angeln, so sah das da drinnen aus.
1: Das schmalste Haus?
0: Außenmaß von 2,80 Meter. Jetzt muss man auf die Wandstärke abziehen, dann weiß man, was da drinnen davon übrig bleibt.
1: Es geht vorbei an der Wall Street, wie sie Marcel Kasper in Anlehnung an die bekannte New Yorker Straße nennt. Da Blankenburgs Bevölkerung um 1900 sich fast verdreifachte, entstanden hinter der Stadtumwallung zahlreiche Villenviertel. Die Häuser an der Stadtmauer wurden aus Abbruchmaterial von der Festung Regenstein bereits Mitte des 18. Jahrhunderts errichtet. Man sparte sich beim Bau die Rückwand. Die Krumme Straße entstand. Besonders sehenswert ist auch der alte Rosenstock, der üppig blüht. Die Stadtmauertürme wurden ebenfalls bei geringer Miete zu Wohnzwecken genutzt.
0: Denn wenn man hier neu draufbauen wollen würde, hätte man wieder das Problem, das Grundstück ist gerade mal 2,80 in der Tiefe.
1: Der Weg führt die Hartstraße entlang, vorbei an einem weiteren alten Postgebäude. Dann erblickt man ein altes, liebevoll saniertes Feuerwehrhaus, das heute eine Herberge ist. Auf dem Faktoreihof, dem Sitz der Blankenburger Stadtverwaltung, endet die Führung. Und jetzt ist es bereits wirklich dunkel. Der richtige Ausklang für eine Nachtwächterführung.
2: Das Besondere an der Nachtwächterrunde hier in Blankenburg ist, dass es nicht so wie im Wernigerode bloß einmal ums Rathaus geht, sondern wirklich eine umfassende Tour durch die gesamte Altstadt ist. 1200 Meter über anderthalb Stunden mit vielen Geschichten und Geschichtchen und kleinen Anekdoten.
3: Welche Zeitepochen werden berührt?
2: Ich, für meinen Teil, als Mehrnachtwächterrolle, bin um 1800 unterwegs. Ich erzähle natürlich vieles aus vorherigen Epochen bis zurück ins 14. Jahrhundert. Aber auch aus der aktuellen Zeit, wenn es zum Beispiel darum geht, die aufwendige Sanierung von alten denkmalgeschützten Häusern hier zu zeigen.

sagen, Sommer, Sonne, Frauenpower. Drei Worte, die die diesjährige Fête de la Musique bestens beschreiben dürften. Zumindest war das die Stimmung im Magdeburger Kloster Bergegarten, wo das internationale Musikfestival am Sonntagnachmittag offiziell eröffnet wurde. Es handelte sich um die inzwischen 24. Ausgabe der Veranstaltungsreihe, in deren Rahmen zahlreiche Künstler der lokalen Szenen jedes Jahr ohne Gage performen. Spenden zur Unterstützung und hoffentlich langjährigen Weiterführung des Festivals waren aber natürlich gerne gesehen. Das diesjährige Event unterlag dem Motto Bühne frei für mehr Frauen, weshalb es sich auch beim Großteil der Gastacts aus Frankreich um Frauen handelte, beziehungsweise um Gruppen, bei denen Frauen im Vordergrund standen. Außerdem sollte in diesem Jahr der Mitmachaspekt des Festivals wieder mehr in den Fokus gerückt werden, was mit einem entsprechenden musikpädagogischen Konzert der Klangkiste erzielt wurde. Nach der offiziellen Eröffnung des Musikspektakels, wo die Bürgermeisterin, Sponsoren und weitere Vertreter des Festivals einleitende Worte sprachen, platzierte sich das Akademische Orchester Magdeburg auf der Wiesnbühne, um dort ein buntes Sortiment aus Klassik und Filmmusik zum Besten zu geben.

In einem schattigen Plätzchen, begleitet von diesen süßen Klängen, ließ sich die sonntägige Hitze doch ganz gut aushalten. Ein vielfältiges kulinarisches Angebot am Gesellschaftshaus und reichlich Getränke sorgten für die nötige Abkühlung. Da machte es auch nichts, dass das Orchester zum Schluss des Auftritts der Menge noch einmal richtig einheizte.

Nach dem Hauptevent am Sonntag, an dem sich in diesem Jahr insgesamt 10 Städte in Sachsen-Anhalt beteiligten, folgte am Montag erstmalig eine kleine Fortsetzung des Festivals an der Europasekundarschule in Blankenburg-Harz. Allein in Magdeburg konnten am Sonntag musikalische Veranstaltungen an 26 Standorten besucht werden. Auf den Hauptbühnen im Kloster Bergegarten wurde eine bunte Mischung aus Klassik, Pop, Indie-Pop oder auch Jazzrock geboten, wie hier beim Auftritt des Trios Hasenbrot, die teilweise durch das Chanson-Duo T&T Wollner verstärkt wurden.

passend zum Motto der diesjährigen Konzertreihe wurde den Besuchern hier ein echter Klassiker der Powerfrau Nina Simone geboten, performt mit ebenso viel Power von Frontfrau Tabea Wollner.

0: Wahrhaft königlicher Besuch konnte am Samstag in der Magdeburger Staatskanzlei begrüßt werden. Und auch wenn dieses Defilé jetzt nicht so royal daherkam, wie es die Musik vielleicht suggerieren wollte, wir hatten es zwar mit königlichem Besuch, aber nicht mit Monarchen aus jahrhundertealten Adelsgeschlechtern zu tun. Denn diese Königinnen sind fast durchweg junge Frauen, die im Dienste einer Marketingaufgabe stehen. Die wohl wichtigsten Insignien dieses Status sind immer ein Kleid, oft bodenlang, eine zum Produkt oder zur Aufgabe passende Krone und gern auch ein Zepter, das mehr oder weniger dezent auf das zu bewerbende Produkt aufmerksam macht. Hier eine Weißwurst.
1: Eine Weißwurstkönigin präsentiert das Traditionsprodukt bayerische Weißwurst und steht auch fürs Metzgerhandwerk ein. Und die Weißwurstkönigin weiß sogar, wie man die Weißwurst herstellt, weil sie ist selber Metzgermeisterin.
2: Darf man das Geheimnis verraten? Nördlich des Weißwurst, woraus sie besteht, die Weißwurst?
1: Ja klar, die Weißwurst besteht aus Schweinefleisch, Kalbfleisch, Schweinespeck, frischer Petersilie, frischer Zwiebeln, gekochten Schweineschwarten und Kalbskopf.
0: Die junge Frau ist übrigens Metzgermeisterin und damit steht sie für eine Voraussetzung für die königlichen Würden, die Verbundenheit zum Produkt oder zur Region, für die geworben werden soll. So wie hier, der wohl am längsten verliehene Königinnentitel. Seit nunmehr 77 Jahren gibt es die Heidekönigin in der Lüneburger Heide in Amelinghausen. Emma Kemmer ist die 75. Heidekönigin und sie war die einzige mit einer Schleppe.
2: Sie sind das Personal für die Heidekönigin?
3: Ja, sozusagen. Also zum einen bin ich die Mutter der Heidekönigin, zum anderen aber auch Betreuerin. Das heißt, ich habe schon vor ihr die Königin mitbetreut und werde es natürlich auch nach ihr bei der neuen Königin wieder machen.
2: Und sie ist die einzige mit Schleppe, habe ich jetzt gesehen. Das ist ja nicht so praktisch bei so einem Empfang.
3: Ja, aber es ist halt königlich und das ist natürlich das Markenzeichen von unserer Heidekönigin. Das ist jetzt die 75. Heidekönigin und der Mantel ist quasi, das ist jetzt der zweite Mantel, glaube ich. Also so lange gibt's das dann schon.
0: In diesem Gedränge in der Staatskanzlei vielleicht nicht so praktisch, aber zumindest hatte Emma Kemmer immer Personal dabei. Noch mehr Personal, ja ein ganzer Hofstaat, gehört zu den Braubacher Weinhoheiten.
4: Ja, Königin und Hofstaat, genau. Meine Prinzessin steht da hinten, wir haben noch eine Bacchantin und einen Mundschenk. Also ein sehr großes Team, aber die Pokale müssen ja auch immer voll sein. Da braucht man natürlich auch ein paar Leute für.
0: Ja, die machen Reklame für die dortige Winzervereinigung, weshalb möglicherweise nicht nur der Bacchus-Darsteller besonders trinkfest sein muss.
5: Da gibt es eine Legendengeschichte, dass sich alle Braubacher Männer im Rathaus treffen und dann so lange feiern und was trinken, bis einer stehen bleibt und der hat dann halt das Schwere losgezogen. Nein, eigentlich gibt es einen Verein und dann wird geguckt, wer hat Lust drauf und dann übernimmt er den Bacchus.
0: Ja, daran erkennt man, dass es ganz ohne Männer dann doch nicht geht. Ein paar Hosenträger waren auch beim Königinnentag dabei, sozusagen als Hahn im Korbe, aber dennoch ganz im Dienste der Produktplatzierung.
6: Ich bin der Möhrenkönig aus Heilbad-Heiligenstadt, Eichsfeld, Thüringen. Wir sind im geografischen Mittelpunkt von Deutschland ansässig.
2: Was sind da die Aufgaben eines Möhrenkönigs?
6: Ja, einfach unsere Stadt, unsere Region zu repräsentieren, in die Welt hinaustragen, wie schön es bei uns ist. Unsere kulinarischen Würste, wir sind europaweit bekannt für unseren Felgiger und für die Stracker.
0: Möhren, Wurst, Wein, touristische Destinationen. Das Marketinginstrument einer solchen Funktion ist weit verbreitet und bedeutet für die gewählten Hoheiten nicht nur viele,

0: und oft ehrenamtliche Arbeit, sondern oft genug auch die Teilnahme an interessanten Veranstaltungen oder Messen. Da ist es gut, wenn man auch in dem beruflichen Umfeld des beworbenen Produkts tätig ist. Und oft genug statten die verantwortlichen Sponsoren den königlichen Auftritt noch entsprechend aus, damit die Teilnahme an so einem Veranstaltungswochenende wie dem Deutschen Königinnentreffen möglich ist. Diesmal war übrigens die Salzstadt Staßfurt Ausrichter, eine Stadt, die sich erst vor kurzem entschied, den Titel Salzstadt zu führen und den Posten einer Salzkönigin zu vergeben.
1: Ja, Staßfurt hat eine sehr lange Tradition. Wir haben ja jetzt inzwischen schon die 7. Staßfurter Salzfee und hatten im letzten Jahr den ersten Königinnentag des Landes Sachsen-Anhalt bei uns. Und ja, so war es eigentlich folgerichtig, dass dann eben auch mal der 9. Deutsche Königinnentag bei uns stattfindet. Und ein in Staßfurt ansässiger Verein, der Tag der Region e.V., der hatte sich seinerzeit dann eben auch darum bemüht, dass dann der 9. Deutsche Königinnentag dann in Staßfurt stattfindet.
0: Zum Königinnentag gehört jedoch nicht nur dieser Empfang beim Ministerpräsidenten, sondern ein umfangreiches Programm von Freitag bis Sonntag mit dem Salzlandfest am Samstagabend als Höhepunkt.
1: Kommt tatsächlich fast aus der gesamten Bundesrepublik und eben aus Österreich. Da freuen wir uns natürlich sehr drüber, dass wir so viele Hoheiten aus unserem ganzen wunderschönen Land einfach mal hier bei uns in Staßfurt begrüßen dürfen.
0: Insgesamt folgten übrigens 136 Produkt- oder Regionshoheiten aus dem ganzen Bundesgebiet und Österreich der Einladung. Und irgendwie bot das vergoldete Ambiente der Staatskanzlei genau den richtigen Rahmen für so ein Ereignis. Denn der nächste Königinnentag wird erst wieder in 3 Jahren stattfinden.

0: Probenatmosphäre in der Barlewer Kirche St. Peter und Paul. Das ist der Workshop, auf den sich die Bläser vom Barlewer Posaunenchor schon so lange gefreut haben. Denn das ist Traugott Fünfgeld, einer der renommiertesten Kirchenmusiker in Deutschland, und er leitet diese Probe. Das sind die Barlewer Bläser und das sind ihre Gäste, die sie sich eingeladen haben, um gemeinsam das 80-jährige Gründungsjubiläum des Barlewer Posaunenchors zu feiern.
1: Ihr habt Gäste eingeladen. Wo kommen Sie her?
2: Von verschiedenen Posaunenchören, mit denen wir befreundet sind, aus den umliegenden Dörfern vielfach. Zum Beispiel Nordgermersleben, Quedlinburg, das ist dann schon ein bisschen weiter weg. Aber auch aus Eulvenstedt, aus Magdeburg. Also haben wir auch von der Pauluskirche Mitspielerinnen und Spieler dabei. Und da müssen wir also nachher nochmal fragen, weil wir haben ganz, ganz viele angeschrieben. Wer nun tatsächlich kommt und gekommen ist, das wissen wir im Moment selber noch nicht so ganz genau, aber das können wir rauskriegen, wenn wir nachher mal fragen.
0: Das sind Bärbel Grimm und Rolf Plagemann. Gemeinsam sind sie die treibende Kraft, die zu dieser einmaligen Jubiläumsaktion geführt hat. Denn die Proben hier dienen der Vorbereitung einer großen Serenade auf der Freilichtbühne in Wolmirstedt. Und dann am Sonntag für den Festgottesdienst. Die Stücke, die gemeinsam gespielt werden, der Komponist hat extra neue Noten mitgebracht, stammen in der Mehrzahl von Traugott Fünfgeld und der gilt als ein Komponist, der Stücke schreibt, die relativ einfach zu spielen sein sollen.
3: Das mit dem relativ einfach zu spielen, das stimmt so nicht. Also ich schreibe in unterschiedlichen Schwierigkeitsgraden, aber ich bin schon mit 8 Jahren im Posaunenchor groß geworden und kenne die Bläserarbeit einfach aus dem FF und bin einfach ein Musiker, der für die Praxis versucht zu schreiben. Das heißt, ich versuche nicht unnötig schwer zu schreiben. Ich versuche so zu schreiben, dass die Bläser und die Chöre den Sinn drin verstehen, warum das jetzt schwer ist. Dann ist es nicht so schwer, das nachher aufzuführen. Und natürlich versuche so zu schreiben, dass es nicht unnötig schwer ist.
0: Das hier sind Musiker, die nur zum Teil vorher gemeinsam gespielt haben. Die Barlewer und ihre Gäste sind also ein zusammengewürfeltes Orchester. Worauf achtet der Dirigent in dieser Situation?
3: Ich bin ja Kirchenmusikkomponist und schreibe sehr gerne für Bläser, um den Posaunenführern Musik in die Hand zu geben, dass sie Töne der Hoffnung, Töne des Hörens in die Welt spielen können. Und ich habe Interesse, dass immer so viel wie möglich Bläser zusammenkommen, dass ich nicht nur für 30 Bläser durch ganz Deutschland fahre. Und dann kommt es mir darauf an, dass die Bläser blastechnisch und emotional die Töne einfach gut und so ambitioniert und mit Sinn und Verstand spielen, wie sie es können.
0: Also das Ganze noch einmal von vorne. Denn jeder Einsatz und das Zusammenspiel soll am Ende so harmonieren, wie es sich der Komponist vorgestellt hat. Und dafür gibt es eine alte und sehr einfache Regel. Üben, üben und nochmal üben.

0: Alle 2 Jahre begeben sich die frankischen Stiftungen der Stadt Halle auf Zeitreise und lockten auch diesmal wieder mit einem vielfältigen Angebot zum historischen Lindenblütenfest, das sich am vergangenen Wochenende erneut in den Stiftungsgassen abspielte. Beim diesjährigen Themenjahr drehte sich alles um das Konzept der Orientierung und darum, den richtigen Weg für sich selbst zu finden. Passenderweise gab man dem diesjährigen Event das Motto, den roten Faden finden, welches überall auf dem Gelände auf verschiedenste Weise gefunden werden konnte.
1: Es gibt sehr viele Stände, die sich wirklich damit beschäftigen, etwas mit Rot zu machen. Beim Papierschöpfenstand wird Papier geschöpft, um zu gucken, ob man handwerklich begabt ist. Es gibt so Poster hier mit verschiedenen Zitaten von berühmten Personen, die übers seinen Weg finden und den roten Faden genommen wird. Über das Historische gibt es viele mittelalterliche Spiele, zum Beispiel den Sternengreifer, wo man mit einer Leiter versuchen muss, eine Glocke zu erreichen. Das ist auch etwas über Weg finden. Man muss halt versuchen, den Weg zu beschreiten, den einem gegeben wurde.
0: Rund 80 thematische Mitmachangebote dieser Art waren am Wochenende über das gesamte Areal verteilt, allesamt in Anlehnung an das Thema der Orientierung auf den verschiedensten Ebenen und Situationen. Bildlich gestaltet wurde das Ganze durch wiederkehrende Symbole wie Kompass, Karte, Leuchtturm und Co., die teilweise auch selbst gebastelt werden konnten, sowie eine Vielzahl an anderen Kreativangeboten für Groß und Klein. Wortwörtlich den richtigen Weg galt es im Labyrinth zu finden, und wer genug davon hatte, die eigenen grauen Zellen anzustrengen, der erfreute sich an den barocken Schaustellern, die ihre Stände in den Gassen verteilt hatten und dort zum Beispiel mit Hilfe von Hexenkunst scheinbar Kupfermünzen in Gold verwandelten. Zwar ohne Magie, aber nicht weniger beeindruckend war die Vielfalt an Handwerk wie Glasbläserei, Bildhauerei oder die Arbeit am Webstuhl, die ebenfalls an diesem Wochenende bestaunt werden konnte und natürlich auch zum Verkauf stand. Selbstverständlich wurde außerdem für das leibliche Wohl gesorgt und begleitet von theatralischer und musikalischer Unterhaltung auf 2 Bühnen ließ man sich das kulinarische Angebot besonders gut schmecken.

0: Übrigens könnten an diesem Wochenende alle Ausstellungen der Frankischen Stiftungen kostenlos besucht und an Führungen teilgenommen werden. In den Abendstunden folgte auf den jeweiligen Bühnen eine Session aller KünstlerInnen und mit einer imposanten Lichtshow ließ man das Spektakel schließlich ausklingen. Dann galt es noch einmal, den richtigen Weg zu finden, diesmal allerdings den vertrauten Weg nach Hause.
1: Auch große Jungs spielen noch gerne im Sandkasten, allerdings auf höchstem technologischen Niveau, wie man sich hier auf der Jubiläumsfeier zum 30. Geburtstag der Firma Lempe Mössner Sinto überzeugen konnte. Denn die Geschäftsleitung nutzte das Jubiläum, um eine neue Maschine vorzustellen, die man hier entwickelte und die die absolute Weltspitze darstellt. Das Unternehmen, seit 1996 am Standort in Meizendorf, gehört mittlerweile zu den wichtigsten Herstellern von sogenannten Kernschießmaschinen. Im Jahr 2022 durften wir uns so eine Maschine schon einmal ansehen und erklären lassen.
2: Ich kann das einfach mal ganz einfach erklären. Eine Kernschießmaschine wird dazu benötigt, um in einem Gussteil den Hohlraum zu erzeugen. Also wir nehmen mal ein ganz einfaches Beispiel, wir nehmen den Wasserhahn. Der Wasserhahn wird gegossen, die äußere Form, das ist die Form, und der Hohlraum, den bildet der Kern. Nach dem Gießprozess wird der Kern entfernt und dann haben wir im Prinzip das fertige Gussteil, was dann noch entbearbeitet wird, beim Wasserhahn verchromt wird. Aber um diesen Hohlraum zu erzeugen, braucht man diesen Kern. Für jedes Gussteil braucht man einen neuen Kern und deshalb brauchen wir auch eine Kernschießmaschine.
1: Die Technologie dahinter ist so alt wie das Gießen selbst, also etwa 7000 Jahre, als der Mensch begann, Bronze herzustellen. Der Kern, um den es dabei geht, ist eine verlorene Form und wird aus Sand hergestellt. Und so sehen solche Kerne aus, hier für das komplizierte Innenleben einer Pumpe. Und je besser dieser Kern die gewünschte Form abbildet, umso weniger Nacharbeit ist später erforderlich, weshalb der Herstellung maßhaltiger Kerne eine besondere Funktion zukommt. Dieser hier bildet zum Beispiel das Innere eines großen V-Dieselmotors ab. Nun unterscheidet man zwischen Kernschießmaschinen und 3D-Druckern, die Kerne herstellen, die aufgrund der Möglichkeiten dieser digitalen 3D-Technologie noch kompliziertere Formen zulassen.
3: Das können Sie sich so ähnlich vorstellen. Die Daten werden aus dem CAD-System direkt an die Maschine gegeben und Sie können dort, wie gesagt, geometrisch freie Formen in Sand herstellen. Sie haben eine Aufträgerschicht und Sie haben ein Tintensystem, welches letztlich diesen Binder, diese Chemie auf den Sand bringt.
1: Ja, und damit wären wir wieder beim Sandkasten, denn die Kerne werden aus ganz feinem Sand hergestellt, verborgen hinter dem Schutzgehäuse für den Arbeitsschutz, wenngleich nach der symbolischen Inbetriebnahme der Druckkopf wieder über den Sandkasten rauscht.
3: Unser Produkt ist viermal schneller als das, was am Markt verfügbar ist. Wettbewerbsmaschinen oder Wettbewerbsdrucker brauchen für die Herstellung dieser Sandkerne zwischen 12 und 16 Stunden. Und wir sind mit ca. 2,5 Stunden unterwegs.
1: Das ist ein technologischer Vorsprung, weshalb sich das Unternehmen nicht so gern in die Karten gucken lässt. Schließlich sollen Gießereiunternehmen diesen 3D-Drucker kaufen und nicht die Chinesen nachbauen. Denn in diesem 3D-Drucker für Sand steckt eine mehrjährige Entwicklungsarbeit, mit dem das Unternehmen in gewisser Weise auch für sich Neuland betritt.
3: Wir arbeiten dicht mit der Uni Stendal und Uni Magdeburg zusammen. Wir haben, da wir eine relativ hohe Ausbildungsquote haben von etwas über 10% aus Auszubildenden als auch duale Studenten. Aber ansonsten ist die Maschine, der Drucker, eine hundertprozentige Eigenentwicklung aus unserem Hause. Das heißt, das Know-how steckt in der Firma Lempe und nirgendwo außerhalb.
1: Und so bekommt eine jahrtausendealte Technologie eine neue Qualität, entwickelt und produziert in Sachsen-Anhalt und exportiert in alle Länder auf der Welt, die komplizierte Gussteile herstellen möchten.

0: einatmen und lostanzen. So in etwa ist das Motto des internationalen Breakdance-Turniers Breathe In, Break Out zu verstehen, das 2010 in der Saalestadt ins Leben gerufen wurde. Seitdem verbindet das Event jährlich eine Vielzahl an Anhängern der Hip-Hop-Szene, die aus allen Ecken Deutschlands nur für das Turnier nach Halle kommen. Und über die Jahre gehörten auch immer mehr internationale Teams zu den Teilnehmern. Die Veranstaltung konnte sich inzwischen als ein wichtiger Bestandteil der Szene und der Jugendkultur in der Stadthalle etablieren und wurde dafür 2021 sogar mit dem Deutschen Engagementpreis ausgezeichnet. Auch in den Jahren darauf erfreute sich Breathe In, Break Out an zunehmender Beliebtheit und wachsenden Besucherzahlen. 2025 wurde jedoch eine Pause eingelegt, nachdem Max Rademacher, der Gründer des Turniers und selbst leidenschaftlicher Breakdancer, sich im März letzten Jahres das Leben nahm. In seinem Namen und in seinen Ehren möchte man das Event nun fortführen und die Hip-Hop-Kultur in all ihren Facetten weiter in Halle wachsen lassen. Im Vordergrund soll dabei natürlich weiterhin das Tanzen stehen und im Rahmen des Turniers am Samstag durften wieder zahlreiche Hobby- und Profitänzer aller Altersgruppen ihr Können beweisen.
1: Wir haben eine 2-2 Kids-Kategorie, wo Tänzer, die unter 18 sind und sich noch nicht so sicher fühlen, sich erstmal vorbereiten können, für, wenn sie irgendwann später noch Interesse haben, für das 3 gegen 3 Pro Edition, wo dann professionelle Tänzer ihre besten Moves

0: zeigen, die meisten sind über 18. Manche sind noch drunter, aber für die würde die U18-Kategorie unsinnvoll, weil es zu einfach wäre. Und darum ist die Pro-Kategorie da, um wirklich so das Beste vom Besten zu zeigen.
1: Dabei war schon das, was die Junior-Tänzer während ihrer Battles ablieferten, wahnsinnig beeindruckend. Für das Turnier waren die jungen Talente teilweise aus Belgien und Frankreich sowie Osteuropa und sogar aus China angereist und konnten hier mit ihren Fähigkeiten reichlich Applaus ernten.

0: Sieger der jeweiligen Runden bestimmte jedoch die Jury, die sich ebenfalls aus professionellen Tänzern aus Deutschland, Belgien und Weißrussland zusammensetzte. Denn obwohl es bei dem Turnier vorrangig um den Spaß am Tanzen geht, sollten die Finalsieger natürlich auch entsprechend für ihre Performances belohnt werden, weshalb es hier Preisgelder in verschiedenen Höhen zu gewinnen gab.
1: Der Erste, der die 3-3 Pro-Breaking-Kategorie gewinnt, gewinnt 300 Euro. Die zweite Preis kommt dann bei 100 Euro. Und bei der Kids-Edition haben wir der erste Preis, also die Erste, die gewinnen, bekommen 100 Euro und die zweite 50 Euro. Und noch dazu bekommen sie noch eine geile Leinwand, selbst gesprüht von unserem Crew. So als, wie sagt man das?
2: Andenken.
1: Andenken an das Battle, so, um dieses Gewinn festzuhalten.
0: Dabei sind Preisgelder in diesen Höhen bei einem doch eher kleinen lokalen Turnier wie diesem keine Selbstverständlichkeit. Der aktuelle Haushalt in Halle erschwerte allgemein die Organisation des diesjährigen Events und es konnten nur schwierig Sponsoren gefunden werden. Nichtsdestotrotz gestaltete sich das Turnier in diesem Jahr wieder als ein voller Erfolg und schon die Battles der Junioren waren gut besucht. Für die Zukunft bleibt der Wunsch, dass die Szene weiter wächst und dabei neben mehr Sponsoren zudem ein breiteres Spektrum an Interessengruppen erreicht werden kann.
3: Dass wir vielleicht zeigen, dass das nicht nur was ist für so Menschen, die da schon sehr drin verwickelt sind, sondern auch für Zuschauer, die einfach so kommen. Dass das wirklich auch Leute, die nichts mit Breakdance zu tun haben, hier hinkommen, weil sie wissen, ey, hier sehe ich geile Tänzer, hier sehe ich geile Runden, hier ist eine gute Stimmung, hier wird gute Musik gespielt. Und ich hoffe mir einfach, dass wir in 2-3 Jahren wirklich so das Brief-In-Breakout zu einem Event in Halle machen, wovon Leute Bescheid wissen. Dass nicht so ein nischiges, kleines Event ist, sondern dass wirklich ein größerer Name hier in Halle-Saale wird.

0: Was ist eigentlich überhaupt notwendig, um einen Zug von A nach B fahren zu lassen? Das merkt man erst, wenn in dem ausgeklügelten System ein wesentlicher Teil fehlt und ersetzt werden muss. Das ist auf der Karte die Strecke von Magdeburg in Richtung Berlin, eine stark befahrene Strecke mit Gütern- und Personenverkehr zwischen Magdeburg und Burg. Hier an der Strecke die Ortschaft Gerwisch. Am 23. September 2025 gegen 10.30 Uhr brach im Stellwerk ein Feuer aus und die gesamte Technik wurde Opfer der Flammen. Dadurch wurde dieser Streckenabschnitt weitgehend unbrauchbar, denn es konnten keine Weichen und Signale mehr gesteuert werden. Zurzeit läuft ein Provisorium und die Strecke ist nur stark eingeschränkt nutzbar und das merken die Fahrgäste ganz konkret jeden Tag. Doch die Bauarbeiten am neuen Stellwerk gehen zügig voran, denn der Ersatzneubau wird im Rahmen eines Havarieprogramms besonders eilig errichtet. Das ist aber gar nicht so einfach, es fehlt dann doch einiges.
1: Die größte Schwierigkeit hier ist die Geschwindigkeit und vor allem die Ressourcenverfügbarkeit. Heißt, wir brauchen ja, um diese Maßnahmen umzusetzen, die Ressourcen von Firmen, von Planungsbüros, von Prüfsachverständigen und in der heutigen Zeit Ressourcenknappheit, wo die auch runterfallen, ist das nicht so einfach.
0: Das ausgebrannte Gebäude war nicht mehr zu benutzen. Es wurde abgerissen und an seiner Stelle ein aus 6 baugleichen Modulen zusammengesetzter Neubau errichtet. Jedes Modul wiegt ungefähr 35 Tonnen und ist schon ab Werk mit den notwendigen

0: Faltschränken ausgestattet, sodass, wenn das Modul dann endlich seinen Platz gefunden hat, nur noch die Verbinder zusammengesteckt werden müssen.
1: Das alte Stellwerk war eins aus den 90ern, das ging 95 in Betrieb und das neue beinhaltet neue Komponenten, neue Signale in der Außenanlage und das ist im Endeffekt der große Unterschied. Wir bauen hier die neuesten Komponenten ein.
0: Das bedeutet aber auch, dass es neue Signale braucht, die auf die moderne digitale Steuerung ansprechen. Eine ganze Reihe davon liegen schon bereit und auch zwischen den Gleisen herrscht reger Betrieb, denn die Arbeiten am Gebäude und die Installation auf der Strecke laufen zeitgleich.
1: Absolut, ja. Wir sind im Zeitplan und das ist nur möglich, da in diesem Projekt sehr, sehr viele mitziehen und mitwollen, sei es im eigenen DB-Konzern, sei es auch bei der Firma Siemens, mit der wir hier das Projekt auch umsetzen unter anderem. Und das ist nur so möglich.
0: Wenn es weiter planmäßig läuft, dann wird noch im Herbst das neue moderne Stellwerk in Betrieb genommen und dann ist zumindest auf diesem Abschnitt nicht mehr mit Verzögerungen zu rechnen.
2: Am 3. Juli ist der letzte Schultag vor den Sommerferien und dann sind erstmal 6 Wochen Pause. Für diese Sekundarschulklasse heute die Gelegenheit, sich schon mal über das Angebot des Lesesommers zu informieren, das ab dem 29. Juni allen Kindern zwischen 6 und 16 zur Verfügung steht. Karin Limberg erklärte den Schülern hier, dass man wieder viele neue Bücher kaufen konnte, auf die sich alle Leseratten freuen können.
3: Es geht jetzt los am 29. Juni, also jetzt am kommenden Montag und geht bis zum letzten Ferientag, das ist der 14. August. Und dann können die Kinder aber noch ganz in Ruhe auslesen.
2: Wer sich jetzt fragt, warum bisher das altbekannte XXL fehlte, es fiel dem neuen Logo zum Opfer, das hier stolz präsentiert wurde. Übrigens auch wie das alte Logo von einem Grafiker aus Halle gestaltet. Und natürlich wird der diesjährige Lesesommer trotzdem wieder XXL, vor allem wenn es darum geht, die Langeweile zu vertreiben. Denn das Angebot an Bewährtem und Neuem ist groß.
3: Neu sind diese fabelhaften Bücher, die wir hier haben. Ich bin nach so vielen Jahren immer noch begeistert, was dort geboten wird. Und natürlich, wie gesagt, ganz aktuell sämtliche Fußballbücher. Und ich glaube, das wird den Kindern richtig gut gefallen, weil die kennen sich viel besser aus als ich mit Fußball und erzählen mir dann auch immer, woher die ganzen Fußballer kommen und wo sie auch spielen. Da bin ich jetzt fit, dann höchstwahrscheinlich. Ansonsten bewährte Sachen sind wirklich Comic-Erzählungen. Das heißt, also natürlich Gregs Tagebuch wird gelesen, Lotter Leben, aber es gibt so viel anderes und so viel Neues und wir haben die ganzen YouTuber, wir haben Minecraft-Geschichten, wir haben Fantasy-Geschichten, wir haben lustige Sachen, es gibt natürlich auch Krimis, es gibt die 3 Fragezeichen, es gibt die 3 Ausrufezeichen. Auch Kinder lösen gerne Krimifälle und in diesen Büchern sind ja immer auch nochmal Rätsel mit drin, also einfach ein tolles Angebot.
2: Ja, und es sind nicht nur dicke Wälzer, die es hier zu lesen gibt. Es gibt auch genug Bücher mit Illustrationen oder als Comic. Für alle Altersklassen ist etwas dabei. Und neben dem Spaß an den Geschichten in den Büchern kommt noch ein Angebot dazu, das gestresste Schüler in der Vergangenheit auch schon gerne nutzten.
3: Also wenn die Kinder es schaffen, 2 Bücher im Lesesommer zu lesen, bekommen sie am Ende eine Urkunde. Diese Urkunde legen sie dann in der Schule vor und in ganz, ganz vielen Schulen in Magdeburg bekommen Sie dafür eine 1. Ja.
2: Der Lesesommer wird übrigens in allen Bibliotheken im Land durchgeführt. Auch in Halle gibt es die Aktion mit dem Zertifikat und der besonderen Bewertung der Lernleistung. Allerdings haben die dortigen Bibliotheken auch einige Hörbücher vom Fördergeld angeschafft. In Magdeburg müssen die Kinder schon selber lesen. Schließlich ist das ja auch ein Programm zur Leseförderung. Außerdem gibt es für alle ein Gewinnspiel und die großen Einrichtungen laden zu Abschlussveranstaltungen ein. In Halle kann man sich da schon mal den 10. Oktober vormerken und in Magdeburg den 12. September, wenn die Zertifikate überreicht werden sollen. Und was muss man denn nun machen, wenn man von diesem Angebot profitieren möchte?
3: Also man braucht einen Bibliotheksausweis dafür. Die meisten Kinder haben einen. Wer keinen hat, bekommt für diese Aktion einen Leseausweis. Und damit kann ich dann anfangen, einfach zu lesen und mir etwas zu entleihen. Man kann, wenn man möchte, aus dem gesamten Bestand der Bibliothek entleihen. Natürlich immer altersgerecht, das ist wichtig. Aber wir haben ja auch ganz viele neue Bücher extra für den Lesesommer und die erkenne ich dann an dem Aufkleber.
2: Also schnell in die Bibliothek anmelden, wenn man nicht schon angemeldet ist, und dann kann der Lesespaß auch schon beginnen. Und wenn das gewünschte Buch schon von jemand anderen ausgeliehen wurde, die Regale hier sind übervoll, auch mit den Ausgaben vom letzten Jahr, als der Lesesommer noch XXL war. Es sollte sich also auf jeden Fall etwas Interessantes finden lassen. Schließlich kann man ja nicht den ganzen Tag TikTok daddeln.
4: Heiße Temperaturen, wie wir sie gerade erleben, mögen zwar zum abendlichen Grillen und entspannten Nachmittagen im Freibad einladen, aber für viele Bevölkerungsgruppen ist derartiges Wetter eher Belastung als Segen. Dazu gehören unter anderem Menschen mit einer Epilepsieerkrankung, für die die extreme Sommerhitze mit großen Anstrengungen verbunden ist. Das und noch viele weitere Erfahrungen aus der Realität von Epilepsieerkrankten sollten am Mittwoch Gesprächsthema sein, zum Tag der offenen Tür des Vereins für Epilepsiekranke und deren Angehörige. Einmal im Jahr öffnet die Selbsthilfegruppe ihre Türen, um Außenstehenden die Möglichkeit zu bieten, sich zu dem Thema zu sensibilisieren, und stellt die Hilfsangebote vor, an denen betroffene Personen hier regelmäßig teilhaben. Viele Epilepsiekranke sind Frührentner aufgrund ihres Gesundheitszustands, weshalb ein wichtiges Angebot des Vereins der sogenannte Rentnerklatsch ist, wo gemeinsam gefrühstückt und untereinander ausgetauscht wird. Weiterhin veranstaltet der Verein regelmäßige Gruppensitzungen,
5: wo dann unser Wohlbefinden besprochen wird und was wir in dieser Woche erlebt haben und ob es jetzt positiv war oder negativ war. Man kriegt Zuspruch, und auch bei der Antragstellung, egal ob es Schwerbehinderung ist oder ob es Pflegeantrag ist, wird gemeinsam durchgesprochen, um da für jeden Hilfe anzubieten.
4: Diese gestaltet sich bei jeder betroffenen Person anders, denn es gibt viele verschiedene Arten der Epilepsie, die sich auf unterschiedlichste Weise auf den Alltag der PatientInnen auswirken und demnach alle anders behandelt werden müssen. Hier hilft der Verein dabei, an den richtigen Arzt zu vermitteln, sodass die Epilepsiekranken entsprechend ihren individuellen Beschwerden die nötige Unterstützung erhalten.
5: Egal, ob das eine Tiefensensibilisierung ist oder ob das mit Medikamenten gemacht wird oder ob das mit Operationen gemacht wird. Also hier können wir in vielen, vielen Situationen aufklären.
4: Aufklärung ist allgemein ein wichtiger Aspekt der Vereinsarbeit, denn Epilepsie ist eine Krankheit, die nach wie vor mit zahlreichen Missverständnissen und Vorurteilen behaftet ist. Diesen Vorbehalten hofft der Verein entgegenzuwirken, sodass das typische Bild, das mit Epilepsieerkrankten assoziiert wird, aus den Köpfen der Leute verschwindet.
5: Die Vorstellungen als Epilepsiekranker ist halt der, wenn man umfällt und um sich schlägt, dass man geistig krank ist. Das ist es aber nicht. Man ist nicht geistig krank, sondern nur, weil der Kopf in dem Moment viel Informationen aussendet, was für das Gehirn einfach zu viel ist. Ich kann dann einfach bloß sagen, das Gehirn schaltet in dem Moment ab und sortiert sich neu.
4: Die richtige Hilfe ist jedoch nur möglich, wenn betroffene Personen von selbst an den Verein herantreten und Kontakt mit der Selbsthilfegruppe aufnehmen. Gerne kann man sich den 14-tägigen Gruppentreffen anschließen oder einfach zu den regulären Sprechzeiten vorbeischauen. Genauere Informationen zum Kontakt und den Öffnungszeiten können auf der Website des Vereins gefunden werden.
5: Und hier findet man eben, wie eine kleine Familie kann man sich hier zusammentreffen. 2 Stunden, und dann ist natürlich für einen Epilepsiekranken schon für einige das Ziel erreicht.

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Immer mehr Menschen werden regelmäßig Opfer des sogenannten Enkeltricks, von Schockanrufen oder ähnlichen Betrugsmaschen, die es vorwiegend auf ältere Personen abgesehen haben. Allein in Sachsen-Anhalt konnten Betrüger im vergangenen Jahr über 1,5 Millionen Euro mit diesen Methoden erbeuten und sogar mehr als 13 Millionen Euro durch Internetanlagenbetrug. Da diese Maschen sich im Zeitalter der künstlichen Intelligenz mit Sicherheit noch problematischer gestalten dürften, sei es essentiell, für mehr Aufklärung zu sorgen und entsprechende Präventionsmaßnahmen vorzustellen. In diesem Rahmen organisierte das Landeskriminalamt am Donnerstag einen Flashmob am Alten Markt, der als feierliche Einladung zur Präventionsmesse 50+ diente, welche am 2. Juli im Rathaus der Landeshauptstadt veranstaltet wird.

0: Wir wollten mal was Moderneres, was Spektakuläres machen und haben überlegt, Mensch, Flyer und Poster haben wir genug. Wir probieren mal was Neues in der Hoffnung, auch junge Menschen anzusprechen, dass die einfach sagen, Oma, Opa, Mama, Papa, kommt vorbei. Komm, wir gehen zusammen zu der Messe. Es ist was Schönes, was Modernes und die Messe ist Präventionsmesse, denkt man immer, ach, das ist so ein Thema. Nee, Prävention ist das Wichtigste, ist ein Herzstück. Und mit der Prävention verhindern wir viele Straftaten. Und darauf wollten wir aufmerksam machen.
1: Besucher der Messe können sich auf eine Vielzahl an Mitmachangeboten, Workshops und Vorträgen freuen, die mehrfach wiederholt werden, eine Ausstellung zum Thema Fake News und wie man diese von seriösen Nachrichtenquellen unterscheidet, sowie insgesamt über 20 Informationsstände rund um das Thema Sicherheit im Alltag.
0: Es ist hauptsächlich Tipps und Tricks, wie verhalte ich mich, wenn es Anlagenbetrug im Internet gibt, woran erkenne ich das, wie stelle ich mein Handy sicher ein, dass ich einfach weiß, Mensch, so sind die Sicherheitseinstellungen, viele Leute sind da unbedarft und wir hoffen einfach, wenn die Leute kommen, dass sie sich erkundigen, wir machen kleine Vorträge, unterhaltsame Vorträge, haben mit Musik und tollem Programm einen schönen Tag und wenn Sie auch nur Musik hören wollen, kommen Sie vorbei, es wird ein toller Tag.
1: Musikalisch wurde es dann Donnerstagmittag auch im Allee-Center, wo das Landeskriminalamt noch einmal den gleichen Flashmob veranstaltete, um möglichst viele Interessenten für die Präventionsmesse zu gewinnen. Denn ist der Schaden einmal eingetreten, sprich die Straftat begangen, dann ist es für die Betroffenen meist zu spät, was erhebliche Folgen mit sich bringen kann. Umso besser, wenn zumindest ein paar dieser Situationen in Zukunft verhindert werden können, bevor ein reeller Schaden entsteht.
0: Man muss vorher rangehen und vorher vorsichtig sein und es sollen einfach alle nur beraten werden, was kann man tun, um Straftaten zu verhindern. Und da würden wir gern als Polizei gemeinsam mit dem Bürger, mit den Menschen zusammen das in einem schönen Programm eingekleidet durchführen.

0: Im Halleschen Stadtmuseum kristallisiert sich derzeit ein Schwerpunkt mit Ausstellungen zur DDR-Vergangenheit heraus. So eröffnete vor kurzem mit Pure Visionen eine Exposition zu einem Stück deutsch-deutscher Technik- und Designgeschichte. Und nun wurden mehrere Räume des Museums dem halleschen Fotografen Reinhard Henze gewidmet. Und auch hier geht es um die DDR-Geschichte, speziell heruntergebrochen auf Halle in den 1980er Jahren. Unter der Überschrift »Freiheit im Blick« zeigt Henze Fotos, die vor allem in der Zeit entstanden, als er in Leipzig von 1984 bis 1989 Fotografie studierte.
1: Das heißt, es geht vor allem um die Frage, ist die Freiheit eben erst 1989 da und was ist davor und in welchem Zusammenhang steht das eigentlich zueinander? Jetzt ist Reinhard Henze ein Fotograf, der natürlich nicht mit einer Intention in dem Sinne fotografiert hat, dass er zeigen wollte, wie die Menschen eben Freiräume schaffen oder wie sie sich kritisch verhalten oder sonst irgendetwas.
0: Sondern er war selbst Teil des Geschehens, denn die Fotos sind nicht für ein DDR-Medium entstanden und folgen deswegen

0: diese fotografischen Bestände zu erschließen. Das Beispiel Reinhard Henze ist dafür sehr, sehr instruktiv, weil Reinhard Henze im Zuge der Corona-Pandemie angefangen hat, sein eigenes fotografisches Archiv aufzuarbeiten.
1: Absolut.
0: Und das ist eine Leistung, die er da vollbracht hat, die ja diese Ausstellung erst ermöglicht. Das heißt, wir haben zwar im Zuge der Vorbereitung weiteres Material oder er hat weiteres Material im Zuge der Vorbereitung erschlossen, aber wir hätten nicht anfangen können, wenn er nicht schon mehrere tausend Bilder digitalisiert hätte.
2: Aus tausenden Fotografien musste man dabei eine Auswahl treffen. Fotos, die alle hauptsächlich als Schwarz-Weiß-Negative noch da waren und außerdem in dicken Ordnern mit sogenannten Kontaktabzügen vorlagen, um eine erste Auswahl zu treffen. Und so fanden Bilder den Weg in die Ausstellung, die man in drei Kategorien unterteilte. Unter der Überschrift Revolution Aufbruch natürlich Fotos, auf denen Henze die Demonstrationen und den Wandel in der Stadt nach der Maueröffnung dokumentierte. Altstadt Neustadt zeigt das alte Halle mit seiner bröckelnden Altstadt im Gegensatz zum sozialistischen Bauen. Und der dritte und größte Raum zeigt unter der Überschrift Stadt Freiheit Bilder, die dokumentieren, wie sich die Bevölkerung über die Jahre immer mehr Freiräume erkämpfte.
0: Wir haben das, glaube ich, auch dadurch aufgefangen, dass wir dieses Panorama im Hauptraum zeigen, das einfach diese Vielfalt zum Ausdruck bringt. Und es ist erstmal gar nicht zu stark gedeutet, sondern es zeigt tatsächlich das, was man auf diesen Filmen auch sieht. Und auf den Filmen ist dieses Nebeneinander zu sehen und das bilden wir im Grunde ab. Da sieht man eben dieses ruinöse Haus und daneben sieht man die Leute auf der Peisnitz feiern. Diese Pudelschau oder dieses Bild von der Galopprennbahn, da sieht man diesen Weihnachtsmarkt mit den Kindern in diesen Panzerattrappen. Ich glaube, dass genau diese Zurückhaltung an der Stelle diesen Eindruck auch sozusagen nachvollziehbar macht, wie Reinhard Henze fotografiert hat.
2: Henze war dabei, nicht als Fotoreporter, sondern als Chronist für sich selbst. Auf der Suche nach dem aussagekräftigen Foto, nicht als Journalist, sondern als Künstler. Und da bekommt der Schnappschuss einer Fensterdekoration wahrscheinlich zum Republiksgeburtstag oder das Treiben auf einer Feier, bei dem der Alkohol in Strömen floss, eine besondere Dimension, die vielleicht nicht nur bei Zeitgenossen die passenden Assoziationen wecken. Und so DDR-Alltag nachvollziehbar machen. Darum soll es auch in den Begleitveranstaltungen zu dieser Ausstellung gehen, für die man teilweise sogar noch die abgebildeten Personen für Zeitzeugengespräche gewinnen konnte. Bis zum 15. November kann man nun diese Ausstellung besichtigen, die im Übrigen zum Halleschen Fotosommer gehört, zu dem nicht nur das Stadtmuseum, sondern auch das Kunstmuseum Moritzburg und das Literaturhaus entsprechende Beiträge liefern.
3: Nein, Sie sehen nicht doppelt. Am 7. Juni fand nämlich von 14 bis 17 Uhr das 20. Zwillingstreffen statt. Wobei rund 50 Zwillingspaare aus ganz Deutschland anwesend waren, um den Nachmittag gemeinsam zu verbringen. Die Idee des Treffens hat tiefe Wurzeln und ist tatsächlich etwas älter als das Treffen selbst. Außerdem waren in der Vergangenheit nicht nur teilnehmende Zwillinge, sondern auch drei oder gar Vierlinge.
4: Das war ja dann so vor 23 Jahren, wo wir in einer Gaststätte saßen und da kam die Idee, doch so Zwillingstreffen zu organisieren. Und das hat dann weitere ein oder zwei Jahre gedauert und dann war das erste Mal auf dem Granachhof in Wittenberg. Es waren auch schon Drillinge da, also dreimal drei Drillinge, auch einmal Vierlinge. Und wir haben ja die ganze Palette hier in Wittenberg gehabt, vom Kranachhof bis Jugendherberge, bis Haus der Geschichte im Stadthaus Wittenberg. Jetzt sind wir heute hier im Best Western Hotel Wittenberg, um halt auch mal eine andere Location wieder zu bringen, damit man eine Abwechslung reinkommt.
3: Die Veranstaltung bot vor allem Gelegenheit zum Austausch. Alte Bekanntschaften wurden gepflegt, neue Kontakte geknüpft und zahlreiche Geschichten aus dem Leben als Zwilling oder Mehrling geteilt. Von Schabernack bis zur Ernsthaftigkeit war alles vorhanden.
5: Folgendes, sie ist aus der 8. Klasse raus, weil unsere Mutter sehr krank war. Sie hat unsere Mama gepflegt und ich bin weiter zur Schule gegangen. Und dann haben wir natürlich Sie musste, obwohl sie zu Hause war, musste sie
1: allgemeinbildende Berufsschule.
5: Ein- oder zweimal die Woche nach Bitterfeld zur Allgemeinbildung, ein Allgemeinbildenden.

0: ersten Damen natürlich getauscht. Sie ist für mich in die Schule gegangen, ich bin für sie gegangen. Hat irgendwie alles geklappt. Ist nie aufgefallen. So was haben wir gemacht. Ja, natürlich mit den Jungs, aber da redet man jetzt nicht drüber.
1: Ja,
0: da haben wir doch auch schon einiges.
2: Ja, die haben sich dann gewundert, dass nochmal die gleichen Fragen gestellt worden waren. Da haben die gedacht, die hat nur einen am Fleck.
3: Also als Kinder waren wir ganz brav. Uns konnten sie nie auseinanderhalten. Wir hatten dann immer Buchstaben, dass die Erwachsenen uns auseinanderhalten konnten. Wir haben uns auch relativ gut verstanden. Außer als wir dann in die Pubertät kamen. Da war es dann ein bisschen schlimm. Ich wollte zur Disco. Sie nicht. Ich durfte aber nur zur Disco, wenn wir beide gingen. Und so musste ich mir immer gut tun mit ihr und durfte mich nicht streiten, dass ich abends, dass wir zur Disco gehen durften. Und da haben wir uns dann dort arrangiert. Aber das hat sich alles gut im guten Sinne. Unsere Partner haben uns nie verwechselt. Die wussten von Anfang an, wer ist.
4: Für zusätzliche Unterhaltung sorgte ein Udo Lindenberg-Double mit seinem Auftritt. Außerdem statteten die Wittenberger Stadtwache und Martin Luther dem Treffen einen Besuch ab und mischten sich unter die Gäste. Im Großen und Ganzen ein erneut gelungenes Treffen der Mehrlinge. Doch ohne Sponsoren wäre das Ganze nicht möglich. Auch die Frage, ob es ein 21. Zwillingstreffen geben wird, schwebt noch in der Luft.
5: Mit dem Gongschlag. 21 Uhr beginnt am historischen Blankenburger Rathaus jeden Freitag die beliebte Nachtwächterführung. Heute mit Marcel Kaspar.
6: Und hier grüße ich euch heute auf dem historischen Marktplatz.
5: Elle und Halseisen erinnern noch an den am Markt betriebenen Handel und die Rechtsprechung aus mittelalterlicher Zeit. Das Rathaus hat einen alten zweigeschossigen Unterbau aus dem 13. Jahrhundert.
6: Doch eines Nachts, da brannte unserem Fürsten da oben auf dem Berg die Hütte ab. Wenn er Glück hatte, war die Schwiegermutter mit drinne, wenn nicht, hat er Pech gehabt. Nun ja, sei es drum, kam der Fürst auf die Ratsherren zu. Liebe Ratsherren, ich brauche einen Verwaltungssitz. Und die Ratsherren haben gesagt, ja, aber hier ist doch viel zu klein die Hütte. Da musst du was tun. Also wurde erstmal das Rathaus vergrößert. Oben am Giebel, die Jahreszahl 1584.
5: Dank einer großen Spendenaktion konnte im Turm wieder ein Glockenspiel eingebaut werden, das jeden Freitagabend das wohl bekannteste Schlaflied, das Wiegenlied von Brahms,

0: gleich gegenüber waren die Brauereien. Jetzt hatten wir seit den 1870ern aber ein Bevölkerungswachstum und so hatten wir hier 13 Bier vor Lager. Doch die eigene Brauerei, die hatte nicht zu lachen, denn die ging krach. Nun stand es da, das Haus der Brauerei. Was macht man nun damit? Gesägt, getan, ganz einfach. Seit 1700 hatten wir einen städtischen Badeteich. In dem konnte man im Winter natürlich nur das Eis rausschlagen, um es in den Braukeller zu packen. Also wurde ein Badehaus draus, eine Warmbadeanstalt. Landenburg ist eine extrem trockene Stadt und damit hat die Stadt historisch gesehen immer Wassermangel. Man behält sich aber der Kunst, nämlich der Wasserkunst. Und der Bergrücken hier oben, der wurde durchtrieben von einem Stollen und es wurde ein Wasserlauf angelegt. Und seitdem kommt von hier oben herab der Mühlbach eben durch die Mühlbachstraße.
1: Nach Paris, New York und Berlin war es die Sensation, dass Blankenburg als vierte Stadt Ende des 19. Jahrhunderts eine elektrische Straßenbeleuchtung erhielt. Die alten Masten in der Bergstraße sind noch ein Relikt aus jener Zeit. Auch fließend Wasser gab es in den Häusern, allerdings noch keine Kanalisation. Eine weitere Besonderheit in der Stadt ist das deutschlandweit einzige Herbergsmuseum. Durch die Petersilienstraße, die ihren Namen wahrscheinlich

0: wahrscheinlich von dem einst hier befindlichen Küchengarten des Zisterzienserklosters erhielt, geht es nach der Überquerung der Marktstraße in die Münzgasse. Da die sich hier befindliche Mühle in der Nähe der gräflichen Münzschmiede befand, erhielt sie den Namen Münzmühle. Auf ihrem Hof wächst dank des milden Blankenburger Klimas ein Feigenbaum. Durch die enge Gasse geht es zum unteren Teil der Langstraße, früher auch nach den hier ansässigen Handwerkern Schmiedestraße genannt. Die heutige Sparkasse wurde einst als Postamt errichtet und erhielt, als die Postkutschen ausgedient hatten, nach und nach weitere Anbauten, sodass sich eine geschlossene Häuserfront ergab. In Blankenburg waren viele bedeutende Wissenschaftler, Gelehrte und auch bekannte Kaufleute ansässig. Als Bernhard Remzmar Ende des 19. Jahrhunderts einen Zigarrenladen in Blankenburg eröffnete, ahnte er noch nicht, dass einige Jahrzehnte später der bekannte Remzmar-Konzern in Hamburg entstehen würde.
1: Und dann hörte er hier in Blankenburg von den ganzen reichen Kaufleuten kennen. Ja, und was machte er? Er verkaufte keine Zigaretten, nein, er drehte den Leuten hier die dicksten Zigarren und feinsten Tabak aus aller Welt an. Denn in unseren Villen, wo wir nachher noch ein paar sehen werden, da wurde in den großen Salons natürlich gequalmt wie sonst was.
0: Die Nordseite der Langstraße und die Südseite der Katharinenstraße wurden durch den Brand 1836 zerstört.
1: Das Feuer über die Straße sprang, war schon zu spät. Und deswegen hatte der Nachtwächter seine allerwichtigste Aufgabe als Brandwache. Von 22 bis 4 Uhr war Ausgangssperre. Die waren natürlich im Brandfall so aufgehoben.
0: Auch die Katharinenkirche fiel dem Feuer zum Opfer. Die Glocken, die mehrere Tonnen wiegen und deshalb sicherlich noch nicht gestohlen wurden, erinnern an den sakralen Bau. An mehreren großen Wohn- und Geschäftshäusern vorbei geht die Führung in Richtung Bäuersche Straße. Die Aufschrift Metzgerei an der Ecke ist fake. Sie war Filmkulisse für den Räuber Hotzenplotz. In der Bäuerschen Straße sind gelungene Sanierungsprojekte zu sehen.
1: Diese beiden Häuser, es sind die ältesten noch erhaltenen. Und wenn ihr euch die mal genau anschaut, neben den Türen sind immer so kleine Fensterchen. Die sind ganz, ganz wichtig. Denn dieses Fenster ist die einzige Möglichkeit, Licht in den Flur zu bekommen. Auch hatten diese Häuser lange, lange Zeit noch die sogenannten schwarzen Küchen. Wie bei Max und Moritz, die der Witwe Bolte die Hühner vom Herde angeln, so sah das da drinnen aus.
0: Das schmalste Haus?
1: Hat ein Außenmaß von 2,80 Meter. Jetzt muss man auf die Wandstärke abziehen, dann weiß man, was da drinnen davon übrig bleibt.
0: Es geht vorbei an der Wall Street, wie sie Marcel Kasper in Anlehnung an die bekannte New Yorker Straße nennt. Da Blankenburgs Bevölkerung um 1900 sich fast verdreifachte, entstanden hinter der Stadtumwallung zahlreiche Villenviertel. Die Häuser an der Stadtmauer wurden aus Abbruchmaterial von der Festung Regenstein bereits Mitte des 18. Jahrhunderts errichtet. Man sparte sich beim Bau die Rückwand. Die krumme Straße entstand. Besonders sehenswert ist auch der alte Rosenstock, der üppig blüht. Die Stadtmauertürme wurden ebenfalls bei geringer Miete zu Wohnzwecken genutzt.
1: Denn wenn man hier neu drauf bauen wollen würde, hätte man wieder das Problem, das Grundstück ist gerade mal 2,80 in der Tiefe.
0: Der Weg führt die Hartstraße entlang, vorbei an einem weiteren alten Postgebäude. Dann erblickt man ein altes, liebevoll saniertes Feuerwehrhaus, das heute eine Herberge ist. Auf dem Faktoreihof, dem Sitz der Blankenburger Stadtverwaltung, endet die Führung. Und jetzt ist es bereits wirklich dunkel. Der richtige Ausklang für eine Nachtwächterführung.
2: Das Besondere an der Nachtwächterrunde hier in Blankenburg ist, dass es nicht so wie im Wernigerode bloß einmal ums Rathaus geht, sondern wirklich eine umfassende Tour durch die

0: gesamte Altstadt ist. 1200 Meter über anderthalb Stunden mit vielen Geschichten und Geschichtchen und kleinen Anekdoten.
1: Welche Zeitepochen werden berührt?
0: Ich, für meinen Teil, als Mehrnachtwächterrolle, bin um 1800 unterwegs. Ich erzähle natürlich vieles aus vorherigen Epochen bis zurück ins 14. Jahrhundert. Aber auch aus der aktuellen Zeit, wenn es zum Beispiel darum geht, die aufwendige Sanierung von alten denkmalgeschützten Häusern hier zu zeigen.

Sommer, Sonne, Frauenpower. Drei Worte, die die diesjährige Fête de la Musique bestens beschreiben dürften. Zumindest war das die Stimmung im Magdeburger Kloster Bergegarten, wo das internationale Musikfestival am Sonntagnachmittag offiziell eröffnet wurde. Es handelte sich um die inzwischen 24. Ausgabe der Veranstaltungsreihe, in deren Rahmen zahlreiche Künstler der lokalen Szenen jedes Jahr ohne Gage performen. Spenden zur Unterstützung und hoffentlich langjährigen Weiterführung des Festivals waren aber natürlich gerne gesehen. Das diesjährige Event unterlag dem Motto Bühne frei für mehr Frauen, weshalb es sich auch beim Großteil der Gastacts aus Frankreich um Frauen handelte, beziehungsweise um Gruppen, bei denen Frauen im Vordergrund standen. Außerdem sollte in diesem Jahr der Mitmachaspekt des Festivals wieder mehr in den Fokus gerückt werden, was mit einem entsprechenden musikpädagogischen Konzert der Klangkiste erzielt wurde. Nach der offiziellen Eröffnung des Musikspektakels, wo die Bürgermeisterin, Sponsoren und weitere Vertreter des Festivals einleitende Worte sprachen, platzierte sich das Akademische Orchester Magdeburg auf der Wiesnbühne, um dort ein buntes Sortiment aus Klassik und Filmmusik zum Besten zu geben.

In einem schattigen Plätzchen, begleitet von diesen süßen Klängen, ließ sich die sonntägige Hitze doch ganz gut aushalten. Ein vielfältiges kulinarisches Angebot am Gesellschaftshaus und reichlich Getränke sorgten für die nötige Abkühlung. Da machte es auch nichts, dass das Orchester zum Schluss des Auftritts der Menge noch einmal richtig einheizte.

Nach dem Hauptevent am Sonntag, an dem sich in diesem Jahr insgesamt 10 Städte in Sachsen-Anhalt beteiligten, folgte am Montag erstmalig eine kleine Fortsetzung des Festivals an der Europasekundarschule in Blankenburg-Harz. Allein in Magdeburg konnten am Sonntag musikalische Veranstaltungen an 26 Standorten besucht werden. Auf den Hauptbühnen im Kloster Bergegarten wurde eine bunte Mischung aus Klassik, Pop, Indie-Pop oder auch Jazzrock geboten, wie hier beim Auftritt des Trios Hasenbrot, die teilweise durch das Chanson-Duo T&T Wollner verstärkt wurden.

passend zum Motto der diesjährigen Konzertreihe wurde den Besuchern hier ein echter Klassiker der Powerfrau Nina Simone geboten, performt mit ebenso viel Power von Frontfrau Tabea Wollner.

0: Wahrhaft königlicher Besuch konnte am Samstag in der Magdeburger Staatskanzlei begrüßt werden. Und auch wenn dieses Defilé jetzt nicht so royal daherkam, wie es die Musik vielleicht suggerieren wollte, wir hatten es zwar mit königlichem Besuch, aber nicht mit Monarchen aus jahrhundertealten Adelsgeschlechtern zu tun. Denn diese Königinnen sind fast durchweg junge Frauen, die im Dienste einer Marketingaufgabe stehen. Die wohl wichtigsten Insignien dieses Status sind immer ein Kleid, oft bodenlang, eine zum Produkt oder zur Aufgabe passende Krone und gern auch ein Zepter, das mehr oder weniger dezent auf das zu bewerbende Produkt aufmerksam macht. Hier eine Weißwurst.
1: Eine Weißwurstkönigin präsentiert das Traditionsprodukt bayerische Weißwurst und steht auch fürs Metzgerhandwerk ein. Und die Weißwurstkönigin weiß sogar, wie man die Weißwurst herstellt, weil sie selber Metzgermeisterin ist.
2: Darf man das Geheimnis verraten? Nördlich des Weißwurst, woraus sie besteht, die Weißwurst?
1: Ja klar, die Weißwurst besteht aus Schweinefleisch, Kalbfleisch, Schweinespeck, frischer Petersilie, frischer Zwiebeln, gekochten Schweineschwarten und Kalbskopf.
0: Die junge Frau ist übrigens Metzgermeisterin und damit steht sie für eine Voraussetzung für die königlichen Würden, die Verbundenheit zum Produkt oder zur Region, für die geworben werden soll. So wie hier, der wohl am längsten verliehene Königinnentitel. Seit nunmehr 77 Jahren gibt es die Heidekönigin in der Lüneburger Heide in Amelinghausen. Emma Kemmer ist die 75. Heidekönigin und sie war die einzige mit einer Schleppe.
2: Sie sind das Personal für die Heidekönigin?
3: Ja, sozusagen. Also zum einen bin ich die Mutter der Heidekönigin, zum anderen aber auch Betreuerin. Das heißt, ich habe schon vor ihr die Königin mitbetreut und werde es natürlich auch nach ihr bei der neuen Königin wieder machen.
2: Und sie ist die einzige mit Schleppe, habe ich jetzt gesehen. Das ist ja nicht so praktisch bei so einem Empfang.
3: Ja, aber es ist halt königlich und das ist natürlich das Markenzeichen von unserer Heidekönigin. Das ist jetzt die 75. Heidekönigin und der Mantel ist quasi, das ist jetzt der zweite Mantel, glaube ich. Also so lange gibt es das dann schon.
0: In diesem Gedränge in der Staatskanzlei vielleicht nicht so praktisch, aber zumindest hatte Emma Kemmer immer Personal dabei. Noch mehr Personal, ja ein ganzer Hofstaat, gehört zu den Braubacher Weinhoheiten.
4: Ja, Königin mit Hofstaat, genau. Meine Prinzessin steht da hinten, wir haben noch eine Bachantin und einen Mundschenk. Also ein sehr großes Team, aber die Pokale müssen ja auch immer voll sein. Da braucht man natürlich auch ein paar Leute für.
0: Ja, die machen Reklame für die dortige Winzervereinigung, weshalb möglicherweise nicht nur der Bacchus-Darsteller besonders trinkfest sein muss.
5: Da gibt's eine Legendengeschichte, dass sich alle Braubacher Männer im Rathaus treffen und dann so lange feiern und was trinken, bis einer stehen bleibt und der hat dann halt das Schwere losgezogen. Nein, eigentlich gibt es einen Verein und dann wird halt da wird geguckt, wer hat Lust drauf und dann übernimmt der den Bacchus.
0: Ja, daran erkennt man, dass es ganz ohne Männer dann doch nicht geht. Ein paar Hosenträger waren auch beim Königinnentag dabei, sozusagen als Hahn im Korbe, aber dennoch ganz im Dienste der Produktplatzierung.
6: Ich bin der Möhrenkönig aus Heilbad-Heiligenstadt, Eichsfeld, Thüringen. Wir sind im geografischen Mittelpunkt von Deutschland ansässig.
2: Was sind da die Aufgaben eines Möhrenkönigs?
6: Ja, einfach unsere Stadt, unsere Region zu repräsentieren, in die Welt hinaustragen, wie schön es bei uns ist. Unsere kulinarischen Würste, wir sind europaweit bekannt für unseren Felgiger und für die Stracker.
0: Möhren, Wurst, Wein, touristische Destinationen. Das Marketinginstrument einer solchen Funktion ist weit verbreitet und bedeutet für die gewählten Hoheiten nicht nur viele und oft ehrenamtliche Arbeit, sondern oft genug auch die Teilnahme an interessanten Veranstaltungen oder Messen. Da ist es gut, wenn man auch in dem beruflichen Umfeld des beworbenen Produkts tätig ist. Und oft genug statten die verantwortlichen Sponsoren den königlichen Auftritt noch entsprechend aus, damit die Teilnahme an so einem Veranstaltungswochenende wie dem Deutschen Königinnentreffen möglich ist. Diesmal war übrigens die Salzstadt Staßfurt Ausrichter, Eine Stadt, die sich erst vor kurzem entschied, den Titel Salzstadt zu führen und den Posten einer Salzkönigin zu vergeben.
7: Ja, Staßfurt hat eine sehr lange Tradition. Wir haben ja jetzt inzwischen schon die 7. Staßfurter Salzfee und hatten im letzten Jahr den ersten Königinnentag des Landes Sachsen-Anhalt bei uns. Und ja, so war es eigentlich folgerichtig, dass dann eben auch mal der 9. Deutsche Königinnentag bei uns stattfindet. Und ein in Staßfurt ansässiger Verein, der Tag der Region e.V., der hatte sich seinerzeit dann eben auch darum bemüht, dass dann der 9. Deutsche Königinnentag dann in Staßfurt stattfindet.
0: Zum Königinnentag gehört jedoch nicht nur dieser Empfang beim Ministerpräsidenten, sondern ein umfangreiches Programm von Freitag bis Sonntag mit dem Salzlandfest am Samstagabend als Höhepunkt.
7: Kommt tatsächlich fast aus der gesamten Bundesrepublik und eben aus Österreich. Da freuen wir uns natürlich sehr drüber, dass wir so viele Hoheiten aus unserem ganzen wunderschönen Land einfach mal hier bei uns in Staßfurt begrüßen dürfen.
0: Insgesamt folgten übrigens 136 Produkt- oder Regionshoheiten aus dem ganzen Bundesgebiet und Österreich der Einladung. Und irgendwie bot das vergoldete Ambiente der Staatskanzlei genau den richtigen Rahmen für so ein Ereignis. Denn der nächste Königinnentag wird erst wieder in 3 Jahren stattfinden.

0: Probenatmosphäre in der Barlewer Kirche St. Peter und Paul. Das ist der Workshop, auf den sich die Bläser vom Barlewer Posaunenchor schon so lange gefreut haben. Denn das ist Traugott Fünfgeld, einer der renommiertesten Kirchenmusiker in Deutschland, und er leitet diese Probe. Das sind die Barlewer Bläser und das sind ihre Gäste, die sie sich eingeladen haben, um gemeinsam das 80-jährige Gründungsjubiläum des Barlewer Posaunenchors zu feiern.
1: Ihr habt Gäste eingeladen. Wo kommen Sie her?
2: Von verschiedenen Posaunenchören, mit denen wir befreundet sind, aus den umliegenden Dörfern vielfach. Zum Beispiel Nordgermersleben, Quedlinburg, das ist dann schon ein bisschen weiter weg. Aber auch aus Olvenstedt, aus Magdeburg. Also haben wir auch von der Pauluskirche Mitspielerinnen und Spieler dabei. Und da müssen wir also nachher nochmal fragen, weil wir haben ganz, ganz viele angeschrieben. Wer nun tatsächlich kommt und gekommen ist, das wissen wir im Moment selber noch nicht so ganz genau, aber das können wir rauskriegen, wenn wir nachher mal fragen. Damit
0: das sind Bärbel Grimm und Rolf Plagemann. Gemeinsam sind sie die treibende Kraft, die zu dieser einmaligen Jubiläumsaktion geführt hat. Denn die Proben hier dienen der Vorbereitung einer großen Serenade auf der Freilichtbühne in Wolmirstedt und dann am Sonntag für den Festgottesdienst. Die Stücke, die gemeinsam gespielt werden, der Komponist hat extra neue Noten mitgebracht, stammen in der Mehrzahl von Traugott Fünfgeld und der gilt als ein Komponist, der Stücke schreibt, die relativ einfach zu spielen sein sollen.
3: Das mit dem relativ einfach zu spielen, das stimmt so nicht. Also ich schreibe in unterschiedlichen Schwierigkeitsgraden, aber ich bin schon mit 8 Jahren im Posaunenchor groß geworden und kenne die Bläserarbeit einfach aus dem FF und bin einfach ein Musiker, der für die Praxis versucht zu schreiben. Das heißt, ich versuche nicht unnötig schwer zu schreiben. Ich versuche so zu schreiben, dass die Bläser und die Chöre den Sinn drin verstehen, warum das jetzt schwer ist. Dann ist es nicht so schwer, das nachher aufzuführen. Und natürlich versuche so zu schreiben, dass es nicht unnötig schwer ist.
0: Das hier sind Musiker, die nur zum Teil vorher gemeinsam gespielt haben. Die Barlewer und ihre Gäste sind also ein zusammengewürfeltes Orchester. Worauf achtet der Dirigent in dieser Situation?
3: Ich bin ja Kirchenmusikkomponist und schreibe sehr gerne für Bläser, um den Posaunenführern Musik in die Hand zu geben, dass sie Töne der Hoffnung, Töne des Hörens in die Welt spielen können. Und ich habe Interesse, dass immer so viel wie möglich Bläser zusammenkommen, dass ich nicht nur für 30 Bläser durch ganz Deutschland fahre. Und dann kommt es mir darauf an, dass die Bläser blastechnisch und emotional die Töne einfach gut und so ambitioniert und mit Sinn und Verstand spielen, wie sie es können.

Also das Ganze noch einmal von vorne. Denn jeder Einsatz und das Zusammenspiel soll am Ende so harmonieren, wie es sich der Komponist vorgestellt hat. Und dafür gibt es eine alte und sehr einfache Regel. Üben, üben und nochmal üben.

0: Alle 2 Jahre begeben sich die frankischen Stiftungen der Stadt Halle auf Zeitreise und lockten auch diesmal wieder mit einem vielfältigen Angebot zum historischen Lindenblütenfest, das sich am vergangenen Wochenende erneut in den Stiftungsgassen abspielte. Beim diesjährigen Themenjahr drehte sich alles um das Konzept der Orientierung und darum, den richtigen Weg für sich selbst zu finden. Passenderweise gab man dem diesjährigen Event das Motto, den roten Faden finden, welches überall auf dem Gelände auf verschiedenste Weise gefunden werden konnte.
1: Es gibt sehr viele Stände, die sich wirklich damit beschäftigen, etwas mit Rot zu machen. Beim Papierschöpfenstand wird Papier geschöpft, um zu gucken, ob man handwerklich begabt ist. Es gibt so Poster hier mit verschiedenen Zitaten von berühmten Personen, die übers seinen Weg finden und den roten Faden genommen wird. Über das Historische gibt es viele mittelalterliche Spiele, zum Beispiel den Sternengreifer, wo man mit einer Leiter versuchen muss, eine Glocke zu erreichen. Das ist auch etwas über Weg finden. Man muss halt versuchen, den Weg zu beschreiten, den einem gegeben wurde.
0: Rund 80 thematische Mitmachangebote dieser Art waren am Wochenende über das gesamte Areal verteilt, allesamt in Anlehnung an das Thema der Orientierung auf den verschiedensten Ebenen und Situationen. Bildlich gestaltet wurde das Ganze durch wiederkehrende Symbole wie Kompass, Karte, Leuchtturm und Co., die teilweise auch selbst gebastelt werden konnten, sowie eine Vielzahl an anderen Kreativangeboten für Groß und Klein. Wortwörtlich den richtigen Weg galt es im Labyrinth zu finden, und wer genug davon hatte, die eigenen grauen Zellen anzustrengen, der erfreute sich an den barocken Schaustellern, die ihre Stände in den Gassen verteilt hatten und dort zum Beispiel mit Hilfe von Hexenkunst scheinbar Kupfermünzen in Gold verwandelten. Zwar ohne Magie, aber nicht weniger beeindruckend war die Vielfalt an Handwerk wie Glasbläserei, Bildhauerei oder die Arbeit am Webstuhl, die ebenfalls an diesem Wochenende bestaunt werden konnte und natürlich auch zum Verkauf stand. Selbstverständlich wurde außerdem für das leibliche Wohl gesorgt und begleitet von theatralischer und musikalischer Unterhaltung auf 2 Bühnen ließ man sich das kulinarische Angebot besonders gut schmecken.

0: Übrigens könnten an diesem Wochenende alle Ausstellungen der Frankischen Stiftungen kostenlos besucht und an Führungen teilgenommen werden. In den Abendstunden folgte auf den jeweiligen Bühnen eine Session aller KünstlerInnen und mit einer imposanten Lichtshow ließ man das Spektakel schließlich ausklingen. Dann galt es noch einmal, den richtigen Weg zu finden, diesmal allerdings den vertrauten Weg nach Hause.
1: Auch große Jungs spielen noch gerne im Sandkasten, allerdings auf höchstem technologischen Niveau, wie man sich hier auf der Jubiläumsfeier zum 30. Geburtstag der Firma Lempe Mössner Sinto überzeugen konnte. Denn die Geschäftsleitung nutzte das Jubiläum, um eine neue Maschine vorzustellen, die man hier entwickelte und die die absolute Weltspitze darstellt. Das Unternehmen, seit 1996 am Standort in Meizendorf, gehört mittlerweile zu den wichtigsten Herstellern von sogenannten Kernschießmaschinen. Im Jahr 2022 durften wir uns so eine Maschine schon einmal ansehen und erklären lassen.
2: Ich kann das einfach mal ganz einfach erklären. Eine Kernschießmaschine wird dazu benötigt, um in einem Gussteil den Hohlraum zu erzeugen. Also wir nehmen mal ein ganz einfaches Beispiel, wir nehmen den Wasserhahn. Der Wasserhahn wird gegossen, die äußere Form, das ist die Form, und der Hohlraum, den bildet der Kern. Nach dem Gießprozess wird der Kern entfernt und dann haben wir im Prinzip das fertige Gussteil, was dann noch entbearbeitet wird, beim Wasserhahn verchromt wird. Aber um diesen Hohlraum zu erzeugen, braucht man diesen Kern. Für jedes Gussteil braucht man einen neuen Kern.

0: Kern. Und ja, deshalb brauchen wir auch eine Kernschießmaschine.
1: Die Technologie dahinter ist so alt wie das Gießen selbst, also etwa 7000 Jahre, als der Mensch begann, Bronze herzustellen. Der Kern, um den es dabei geht, ist eine verlorene Form und wird aus Sand hergestellt. Und so sehen solche Kerne aus, hier für das komplizierte Innenleben einer Pumpe. Und je besser dieser Kern die gewünschte Form abbildet, umso weniger Nacharbeit ist später erforderlich, weshalb der Herstellung maßhaltiger Kerne eine besondere Funktion zukommt. Dieser hier bildet zum Beispiel das Innere eines großen V-Dieselmotors ab. Nun unterscheidet man zwischen Kernschießmaschinen und 3D-Druckern, die Kerne herstellen, die aufgrund der Möglichkeiten dieser digitalen 3D-Technologie noch kompliziertere Formen zulassen.
2: Das können Sie sich so ähnlich vorstellen. Die Daten werden aus dem CAD-System direkt an die Maschine gegeben und Sie können dort, wie gesagt, geometrisch freie Formen in Sand herstellen. Sie haben eine Aufträgerschicht und Sie haben ein Tintensystem, welches letztlich diesen Binder, diese Chemie auf den Sand bringt.
1: Ja, und damit wären wir wieder beim Sandkasten, denn die Kerne werden aus ganz feinem Sand hergestellt, verborgen hinter dem Schutzgehäuse für den Arbeitsschutz, wenngleich nach der symbolischen Inbetriebnahme der Druckkopf wieder über den Sandkasten rauscht.
2: Unser Produkt ist viermal schneller als das, was am Markt verfügbar ist. Wettbewerbsmaschinen oder Wettbewerbsdrucker brauchen für die Herstellung dieser Sandkerne zwischen 12 und 16 Stunden. Und wir sind mit ca. 2,5 Stunden unterwegs.
1: Das ist ein technologischer Vorsprung, weshalb sich das Unternehmen nicht so gern in die Karten gucken lässt. Schließlich sollen Gießereiunternehmen diesen 3D-Drucker kaufen und nicht die Chinesen nachbauen. Denn in diesem 3D-Drucker für Sand steckt eine mehrjährige Entwicklungsarbeit, mit dem das Unternehmen in gewisser Weise auch für sich Neuland betritt.
2: Wir arbeiten dicht mit der Uni Stendal und Uni Magdeburg zusammen. Wir haben, da wir eine relativ hohe Ausbildungsquote haben von etwas über 10% aus Auszubildenden als auch duale Studenten. Aber ansonsten ist die Maschine, der Drucker, eine hundertprozentige Eigenentwicklung aus unserem Hause. Das heißt, das Know-how steckt in der Firma Lempe und nirgendwo außerhalb.
1: Und so bekommt eine jahrtausendealte Technologie eine neue Qualität, entwickelt und produziert in Sachsen-Anhalt und exportiert in alle Länder auf der Welt, die komplizierte Gussteile herstellen möchten.

0: einatmen und lostanzen. So in etwa ist das Motto des internationalen Breakdance-Turniers Breathe In, Break Out zu verstehen, das 2010 in der Saalestadt ins Leben gerufen wurde. Seitdem verbindet das Event jährlich eine Vielzahl an Anhängern der Hip-Hop-Szene, die aus allen Ecken Deutschlands nur für das Turnier nach Halle kommen. Und über die Jahre gehörten auch immer mehr internationale Teams zu den Teilnehmern. Die Veranstaltung konnte sich inzwischen als ein wichtiger Bestandteil der Szene und der Jugendkultur in der Stadthalle etablieren und wurde dafür 2021 sogar mit dem Deutschen Engagementpreis ausgezeichnet. Auch in den Jahren darauf erfreute sich Breathe In, Break Out an zunehmender Beliebtheit und wachsenden Besucherzahlen. 2025 wurde jedoch eine Pause eingelegt, nachdem Max Rademacher, der Gründer des Turniers und selbst leidenschaftlicher Breakdancer, sich im März letzten Jahres das Leben nahm. In seinem Namen und in seinen Ehren möchte man das Event nun fortführen und die Hip-Hop-Kultur in all ihren Facetten weiter in Halle wachsen lassen. Im Vordergrund soll dabei natürlich weiterhin das Tanzen stehen und im Rahmen des Turniers am Samstag durften wieder zahlreiche Hobby- und Profitänzer aller Altersgruppen ihr Können beweisen.
1: Wir haben eine 2-vs-2-Kids-Kategorie, wo Tänzer, die unter 18 sind und sich noch nicht so sicher fühlen, sich erstmal vorbereiten können, für, wenn sie irgendwann später noch Interesse haben, für das 3-gegen-3 Pro Edition, wo dann professionelle Tänzer ihre besten Moves zeigen, die meisten sind über 18. Manche sind noch drunter, aber für die würde die U18-Kategorie unsinnvoll, weil es zu einfach wäre. Und darum ist die Pro-Kategorie da, um wirklich so das Beste vom Besten zu zeigen.
0: Dabei war schon das, was die Junior-Tänzer während ihrer Battles ablieferten, wahnsinnig beeindruckend. Für das Turnier waren die jungen Talente teilweise aus Belgien und Frankreich sowie Osteuropa und sogar aus China angereist und konnten hier mit ihren Fähigkeiten reichlich Applaus ernten.

0: Sieger der jeweiligen Runden bestimmte jedoch die Jury, die sich ebenfalls aus professionellen Tänzern aus Deutschland, Belgien und Weißrussland zusammensetzte. Denn obwohl es bei dem Turnier vorrangig um den Spaß am Tanzen geht, sollten die Finalsieger natürlich auch entsprechend für ihre Performances belohnt werden, weshalb es hier Preisgelder in verschiedenen Höhen zu gewinnen gab.
1: Der Erste, der die 3-3 Pro-Breaking-Kategorie gewinnt, gewinnt 300 Euro. Die zweite Preis kommt dann bei 100 Euro. Und bei der Kids-Edition haben wir der erste Preis, also die Erste, die gewinnen, bekommen 100 Euro und die zweite 50 Euro. Und noch dazu bekommen sie noch eine geile Leinwand, selbst gesprüht von unserem Crew. So als, wie sagt man das?
2: Andenken
1: an das Battle, so, um dieses Gewinn festzuhalten.
0: Dabei sind Preisgelder in diesen Höhen bei einem doch eher kleinen lokalen Turnier wie diesem keine Selbstverständlichkeit. Der aktuelle Haushalt in Halle erschwerte allgemein die Organisation des diesjährigen Events und es konnten nur schwierig Sponsoren gefunden werden. Nichtsdestotrotz gestaltete sich das Turnier in diesem Jahr wieder als ein voller Erfolg und schon die Battles der Junioren waren gut besucht. Für die Zukunft bleibt der Wunsch, dass die Szene weiter wächst und dabei neben mehr Sponsoren zudem ein breiteres Spektrum an Interessengruppen erreicht werden kann.
3: Dass wir vielleicht zeigen, dass das nicht nur was ist für so Menschen, die da schon sehr drin verwickelt sind, sondern auch für Zuschauer, die einfach so kommen. Dass das wirklich auch Leute, die nichts mit Breakdance zu tun haben, hier hinkommen, weil sie wissen, ey, hier sehe ich geile Tänzer, hier sehe ich geile Runden, hier ist eine gute Stimmung, hier wird gute Musik gespielt. Und ich hoffe mir einfach, dass wir in 2-3 Jahren wirklich so das Brief-In-Breakout zu einem Event in Halle machen, wovon Leute Bescheid wissen. Dass nicht so ein nischiges kleines Event ist, sondern dass wirklich ein größerer Name hier in Halle-Saale wird.

0: Was ist eigentlich überhaupt notwendig, um einen Zug von A nach B fahren zu lassen? Das merkt man erst, wenn in dem ausgeklügelten System ein wesentlicher Teil fehlt und ersetzt werden muss. Das ist auf der Karte die Strecke von Magdeburg in Richtung Berlin. Eine stark befahrene Strecke mit Gütern- und Personenverkehr zwischen Magdeburg und Burg. Hier an der Strecke die Ortschaft Gerwisch. Am 23. September 2025 gegen 10.30 Uhr brach im Stellwerk ein Feuer aus und die gesamte Technik wurde Opfer der Flammen. Dadurch wurde dieser Streckenabschnitt weitgehend unbrauchbar, denn es konnten keine Weichen und Signale mehr gesteuert werden. Zurzeit läuft ein Provisorium und die Strecke ist nur stark eingeschränkt nutzbar und das merken die Fahrgäste ganz konkret jeden Tag. Doch die Bauarbeiten am neuen Stellwerk gehen zügig voran, denn der Ersatzneubau wird im Rahmen eines Havarieprogramms besonders eilig errichtet. Das ist aber gar nicht so einfach, es fehlt dann doch einiges.
1: Die größte Schwierigkeit hier ist die Geschwindigkeit und vor allem die Ressourcenverfügbarkeit. Heißt, wir brauchen ja, um diese Maßnahmen umzusetzen, die Ressourcen von Firmen, von Planungsbüros, von Prüfsachverständigen und in der heutigen Zeit Ressourcenknappheit, wo die auch runterfallen, ist das nicht so einfach.
0: Das ausgebrannte Gebäude war nicht mehr zu benutzen. Es wurde abgerissen und an seiner Stelle ein aus 6 baugleichen Modulen zusammengesetzter Neubau errichtet. Jedes Modul wiegt ungefähr 35 Tonnen und ist schon ab Werk mit den notwendigen Schaltschränken ausgestattet, sodass, wenn das Modul dann endlich seinen Platz gefunden hat, nur noch die Verbinder zusammengesteckt werden müssen.
1: Das alte Stellwerk war eins aus den 90ern, das ging 95 in Betrieb und das neue beinhaltet neue Komponenten, neue Signale in der Außenanlage und das ist im Endeffekt der große Unterschied. Wir bauen hier die neuesten Komponenten ein.
0: Das bedeutet aber auch, dass es neue Signale braucht, die auf die moderne digitale Steuerung ansprechen. Eine ganze Reihe davon liegen schon bereit und auch zwischen den Gleisen herrscht reger Betrieb, denn die Arbeit

0: Arbeiten am Gebäude und die Installation auf der Strecke laufen zeitgleich.
1: Absolut, ja. Wir sind im Zeitplan und das ist nur möglich, da in diesem Projekt sehr, sehr viele mitziehen und mitwollen, sei es im eigenen DB-Konzern, sei es auch bei der Firma Siemens, mit der wir hier das Projekt auch umsetzen unter anderem. Und das ist nur so möglich.
0: Wenn es weiter planmäßig läuft, dann wird noch im Herbst das neue moderne Stellwerk in Betrieb genommen und dann ist zumindest auf diesem Abschnitt nicht mehr mit Verzögerungen zu rechnen.
2: Am 3. Juli ist der letzte Schultag vor den Sommerferien und dann sind erstmal 6 Wochen Pause. Für diese Sekundarschulklasse heute die Gelegenheit, sich schon mal über das Angebot des Lesesommers zu informieren, das ab dem 29. Juli allen Kindern zwischen 6 und 16 zur Verfügung steht. Karin Limberg erklärte den Schülern hier, dass man wieder viele neue Bücher kaufen konnte, auf die sich alle Leseratten freuen können.
3: Es geht jetzt los am 29. Juni, also jetzt am kommenden Montag und geht bis zum letzten Ferientag, das ist der 14. August. Und dann können die Kinder aber noch ganz in Ruhe auslesen.
2: Wer sich jetzt fragt, warum bisher das altbekannte XXL fehlte, es fiel dem neuen Logo zum Opfer, das hier stolz präsentiert wurde. Übrigens auch wie das alte Logo von einem Grafiker aus Halle gestaltet. Und natürlich wird der diesjährige Lesesommer trotzdem wieder XXL, vor allem wenn es darum geht, die Langeweile zu vertreiben. Denn das Angebot an Bewährtem und Neuem ist groß.
3: Neu sind diese fabelhaften Bücher, die wir ja haben. Ich bin nach so vielen Jahren immer noch begeistert, was dort geboten wird. Und natürlich, wie gesagt, ganz aktuell sämtliche Fußballbücher. Und ich glaube, das wird den Kindern richtig gut gefallen, weil die kennen sich viel besser aus als ich mit Fußball und erzählen mir dann auch immer, woher die ganzen Fußballer kommen und wo sie auch spielen. Da bin ich jetzt fit, dann höchstwahrscheinlich. Ansonsten bewährte Sachen sind wirklich Comic-Erzählungen. Das heißt, also natürlich Gregs Tagebuch wird gelesen, Lotterleben, aber es gibt so viel anderes und so viel Neues. Und wir haben die ganzen YouTuber, wir haben Minecraft-Geschichten, wir haben Fantasy-Geschichten, wir haben lustige Sachen. Es gibt natürlich auch Krimis, es gibt die 3 Fragezeichen, es gibt die 3 Ausrufezeichen. Auch Kinder lösen gerne Krimifälle und in diesen Büchern sind ja immer auch nochmal Rätsel mit drin. Also einfach ein tolles Angebot.
2: Ja, und es sind nicht nur dicke Wälzer, die es hier zu lesen gibt. Es gibt auch genug Bücher mit Illustrationen oder als Comic. Für alle Altersklassen ist etwas dabei. Und neben dem Spaß an den Geschichten in den Büchern kommt noch ein Angebot dazu, das gestresste Schüler in der Vergangenheit auch schon gerne nutzten.
3: Also wenn die Kinder es schaffen, 2 Bücher im Lesesommer zu lesen, bekommen sie am Ende eine Urkunde. Diese Urkunde legen sie dann in der Schule vor und in ganz, ganz vielen Schulen in Magdeburg bekommen sie dafür eine 1. Ja.
2: Der Lesesommer wird übrigens in allen Bibliotheken im Land durchgeführt. Auch in Halle gibt es die Aktion mit dem Zertifikat und der besonderen Bewertung der Lernleistung. Allerdings haben die dortigen Bibliotheken auch einige Hörbücher vom Fördergeld angeschafft. In Magdeburg müssen die Kinder schon selber lesen. Schließlich ist das ja auch ein Programm zur Leseförderung. Außerdem gibt es für alle ein Gewinnspiel und die großen Einrichtungen laden zu Abschlussveranstaltungen ein. In Halle kann man sich da schon mal den 10. Oktober vormerken und in Magdeburg den 12. September, wenn die Zertifikate überreicht werden sollen. Und was muss man denn nun machen, wenn man von diesem Angebot profitieren möchte?
3: Also man braucht einen Bibliotheksausweis dafür. Die meisten Kinder haben einen. Wer keinen hat, bekommt für diese Aktion einen Leseausweis. Und damit kann ich dann anfangen, einfach zu lesen und mir etwas zu entleihen. Man kann, wenn man möchte, aus dem gesamten Bestand der Bibliothek entleihen. Natürlich immer altersgerecht, das ist wichtig. Aber wir haben ja auch ganz viele neue Bücher extra für den Lesesommer. Und die erkenne ich dann an dem Aufkleber.
2: Also schnell in die Bibliothek anmelden, wenn man nicht schon angemeldet ist. Und dann kann der Lesespaß auch schon beginnen. Und wenn das gewünschte Buch schon von jemand anderen ausgeliehen wurde, die Regale hier sind übervoll, auch mit den Ausgaben vom letzten Jahr, als der Lesesommer noch XXL war. Es sollte sich also auf jeden Fall etwas Interessantes finden lassen. Schließlich kann man ja nicht den ganzen Tag TikTok daddeln.
4: Heiße Temperaturen, wie wir sie gerade erleben, mögen zwar zum abendlichen Grillen und entspannten Nachmittagen im Freibad einladen, aber für viele Bevölkerungsgruppen ist

0: Derartiges Wetter eher Belastung als Segen. Dazu gehören unter anderem Menschen mit einer Epilepsieerkrankung, für die die extreme Sommerhitze mit großen Anstrengungen verbunden ist. Das und noch viele weitere Erfahrungen aus der Realität von Epilepsieerkrankten sollten am Mittwoch Gesprächsthema sein, zum Tag der offenen Tür des Vereins für Epilepsiekranke und deren Angehörige. Einmal im Jahr öffnet die Selbsthilfegruppe ihre Türen, um Außenstehenden die Möglichkeit zu bieten, sich zu dem Thema zu sensibilisieren und stellt die Hilfsangebote vor, an denen betroffene Personen hier regelmäßig teilhaben. Viele Epilepsiekranke sind Frührentner aufgrund ihres Gesundheitszustands, weshalb ein wichtiges Angebot des Vereins der sogenannte Rentnerklatsch ist, wo gemeinsam gefrühstückt und untereinander ausgetauscht wird. Weiterhin veranstaltet der Verein regelmäßige Gruppensitzungen,
1: wo dann unser Wohlbefinden besprochen wird und was wir in dieser Woche erlebt haben und ob es jetzt positiv war oder negativ war. Man kriegt Zuspruch und auch bei der Antragstellung, egal ob es Schwerbehinderung ist oder ob es Pflegeantrag ist, wird gemeinsam durchgesprochen, um da für jeden Hilfe anzubieten.
0: Diese gestaltet sich bei jeder betroffenen Person anders, denn es gibt viele verschiedene Arten der Epilepsie, die sich auf unterschiedlichste Weise auf den Alltag der PatientInnen auswirken und demnach alle anders behandelt werden müssen. Hier hilft der Verein dabei, an den richtigen Arzt zu vermitteln, sodass die Epilepsiekranken entsprechend ihren individuellen Beschwerden die nötige Unterstützung erhalten.
1: Egal, ob das eine Tiefensensibilisierung ist oder ob das mit Medikamenten gemacht wird oder ob das mit Operationen gemacht wird. Also hier können wir in vielen, vielen Situationen aufklären.
0: Aufklärung ist allgemein ein wichtiger Aspekt der Vereinsarbeit, denn Epilepsie ist eine Krankheit, die nach wie vor mit zahlreichen Missverständnissen und Vorurteilen behaftet ist. Diesen Vorbehalten hofft der Verein entgegenzuwirken, sodass das typische Bild, das mit Epilepsieerkrankten assoziiert wird, aus den Köpfen der Leute verschwindet.
1: Die Vorstellungen als Epilepsiekranker ist halt der, wenn man umfällt und um sich schlägt, dass man geistig krank ist. Das ist es aber nicht. Man ist nicht geistig krank, sondern nur, weil der Kopf in dem Moment Fehlinformationen aussendet, was für das Gehirn einfach zu viel ist. Ich kann dann einfach bloß sagen, das Gehirn schaltet in dem Moment ab und sortiert sich neu.
0: Die richtige Hilfe ist jedoch nur möglich, wenn betroffene Personen von selbst an den Verein herantreten und Kontakt mit der Selbsthilfegruppe aufnehmen. Gerne kann man sich den 14-tägigen Gruppentreffen anschließen oder einfach zu den regulären Sprechzeiten vorbeischauen. Genauere Informationen zum Kontakt und den Öffnungszeiten können auf der Website des Vereins gefunden werden.
1: Und hier findet man eben, wie eine kleine Familie kann man sich hier zusammentreffen. 2 Stunden und dann ist natürlich für einen Epilepsiekranken schon für einige das Ziel erreicht.

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Immer mehr Menschen werden regelmäßig Opfer des sogenannten Enkeltricks, von Schockanrufen oder ähnlichen Betrugsmaschen, die es vorwiegend auf ältere Personen abgesehen haben. Allein in Sachsen-Anhalt konnten Betrüger im vergangenen Jahr über 1,5 Millionen Euro mit diesen Methoden erbeuten und sogar mehr als 13 Millionen Euro durch Internetanlagenbetrug. Da diese Maschen sich im Zeitalter der künstlichen Intelligenz mit Sicherheit noch problematischer gestalten dürften, sei es essentiell, für mehr Aufklärung zu

Sorgen und entsprechende Präventionsmaßnahmen vorzustellen. In diesem Rahmen organisierte das Landeskriminalamt am Donnerstag einen Flashmob am Alten Markt, der als feierliche Einladung zur Präventionsmesse 50+ diente, welche am 2. Juli im Rathaus der Landeshauptstadt veranstaltet wird.

0: Wir wollten mal was Moderneres, was Spektakuläres machen und haben überlegt, Mensch, Flyer und Poster haben wir genug. Wir probieren mal was Neues in der Hoffnung, auch junge Menschen anzusprechen, dass die einfach sagen, Oma, Opa, Mama, Papa, kommt vorbei. Komm, wir gehen zusammen zu der Messe. Es ist was Schönes, was Modernes und die Messe ist Präventionsmesse, denkt man immer, ach, das ist so ein Thema. Nee, Prävention ist das Wichtigste, ist ein Herzstück. Und mit der Prävention verhindern wir viele Straftaten. Und darauf wollten wir aufmerksam machen.
1: Besucher der Messe können sich auf eine Vielzahl an Mitmachangeboten, Workshops und Vorträgen freuen, die mehrfach wiederholt werden, eine Ausstellung zum Thema Fake News und wie man diese von seriösen Nachrichtenquellen unterscheidet, sowie insgesamt über 20 Informationsstände rund um das Thema Sicherheit im Alltag.
0: Es ist hauptsächlich Tipps und Tricks, wie verhalte ich mich, wenn es Anlagenbetrug im Internet gibt, woran erkenne ich das, wie stelle ich mein Handy sicher ein, dass ich einfach weiß, Mensch, so sind die Sicherheitseinstellungen, viele Leute sind da unbedarft und wir hoffen einfach, wenn die Leute kommen, dass sie sich erkundigen, wir machen kleine Vorträge, unterhaltsame Vorträge, haben mit Musik und tollem Programm einen schönen Tag und wenn sie auch nur Musik hören wollen, kommen sie vorbei, es wird ein toller Tag.
1: Musikalisch wurde es dann Donnerstagmittag auch im Allee-Center, wo das Landeskriminalamt noch einmal den gleichen Flashmob veranstaltete, um möglichst viele Interessenten für die Präventionsmesse zu gewinnen. Denn ist der Schaden einmal eingetreten, sprich die Straftat begangen, dann ist es für die Betroffenen meist zu spät, was erhebliche Folgen mit sich bringen kann. Umso besser, wenn zumindest ein paar dieser Situationen in Zukunft verhindert werden können, bevor ein reeller Schaden entsteht.
0: Man muss vorher rangehen und vorher vorsichtig sein und es sollen einfach alle nur beraten werden, was kann man tun, um Straftaten zu verhindern. Und da würden wir gern als Polizei gemeinsam mit dem Bürger, mit den Menschen zusammen das in einem schönen Programm eingekleidet durchführen.

0: Im Halleschen Stadtmuseum kristallisiert sich derzeit ein Schwerpunkt mit Ausstellungen zur DDR-Vergangenheit heraus. So eröffnete vor kurzem mit Pure Visionen eine Exposition zu einem Stück deutsch-deutscher Technik- und Designgeschichte. Und nun wurden mehrere Räume des Museums dem halleschen Fotografen Reinhard Henze gewidmet. Und auch hier geht es um die DDR-Geschichte, speziell heruntergebrochen auf Halle in den 1980er Jahren. Unter der Überschrift Freiheit im Blick zeigt Henze Fotos, die vor allem in der Zeit entstanden, als er in Leipzig von 1984 bis 1989 Fotografie studierte.
1: Das heißt, es geht vor allem um die Frage, ist die Freiheit eben erst 1989 da und was ist davor und in welchem Zusammenhang steht das eigentlich zueinander? Jetzt ist Reinhard Henze ein Fotograf, der natürlich nicht mit einer Intention in dem Sinne fotografiert hat, dass er zeigen wollte, wie die Menschen eben Freiräume schaffen oder wie sie sich kritisch verhalten oder sonst irgendetwas.
0: Sondern er war selbst Teil des Geschehens, denn die Fotos sind nicht für ein DDR-Medium entstanden und folgen deswegen auch nicht einer Staatsdoktrin und sie zeigen auch nicht den Blick von außen, wie ihn beispielsweise Westjournalisten auf die DDR warfen, die sich ja auch dann und wann nach Halle verirrten.
1: Wenn man sich darüber beklagt, dass man von anderen gedeutet wird, dann mag darin sozusagen der Vorwurf der Anmaßung stecken, aber der Auftrag an einen selbst ist ja, es eben dann auch selbst zu machen und sozusagen eben für die eigene Selbstaufklärung, für die eigene Historisierung Sorge zu tragen. Und dafür ist es wichtig,

0: Aus tausenden Fotografien musste man dabei eine Auswahl treffen. Fotos, die alle hauptsächlich als Schwarz-Weiß-Negative noch da waren und außerdem in dicken Ordnern mit sogenannten Kontaktabzügen vorlagen, um eine erste Auswahl zu treffen. Und so fanden Bilder den Weg in die Ausstellung, die man in drei Kategorien unterteilte. Unter der Überschrift Revolution Aufbruch natürlich Fotos, auf denen Henze die Demonstrationen und den Wandel in der Stadt nach der Maueröffnung dokumentierte. Altstadt Neustadt zeigt das alte Halle mit seiner bröckelnden Altstadt im Gegensatz zum sozialistischen Bauen. Und der dritte und größte Raum zeigt unter der Überschrift Stadt Freiheit Bilder, die dokumentieren, wie sich die Bevölkerung über die Jahre immer mehr Freiräume erkämpfte.
1: Wir haben das, glaube ich, auch dadurch aufgefangen, dass wir dieses Panorama im Hauptraum zeigen, das einfach diese Vielfalt zum Ausdruck bringt. Und es ist erstmal gar nicht zu stark gedeutet, sondern es zeigt tatsächlich das, was man auf diesen Filmen auch sieht. Und auf den Filmen ist dieses Nebeneinander zu sehen und das bilden wir im Grunde ab. Da sieht man eben dieses ruinöse Haus und daneben sieht man die Leute auf der Peisnitz feiern. Diese Pudelschau oder dieses Bild von der Galopprennbahn, da sieht man diesen Weihnachtsmarkt mit den Kindern in diesen Panzerattrappen. Ich glaube, dass genau diese Zurückhaltung an der Stelle diesen Eindruck auch sozusagen nachvollziehbar macht, wie Rainer Henze fotografiert hat.
0: Henze war dabei, nicht als Fotoreporter, sondern als Chronist für sich selbst. Auf der Suche nach dem aussagekräftigen Foto, nicht als Journalist, sondern als Künstler. Und da bekommt der Schnappschuss einer Fensterdekoration wahrscheinlich zum Republiksgeburtstag oder das Treiben auf einer Feier, bei dem der Alkohol in Strömen floss, eine besondere Dimension, die vielleicht nicht nur bei Zeitgenossen die passenden Assoziationen wecken. Und so DDR-Alltag nachvollziehbar machen. Darum soll es auch in den Begleitveranstaltungen zu dieser Ausstellung gehen, für die man teilweise sogar noch die abgebildeten Personen für Zeitzeugengespräche gewinnen konnte. Bis zum 15. November kann man nun diese Ausstellung besichtigen, die im Übrigen zum Hallischen Fotosommer gehört, zu dem nicht nur das Stadtmuseum, sondern auch das Kunstmuseum Moritzburg und das Literaturhaus entsprechende Beiträge liefern.
2: Nein, Sie sehen nicht doppelt. Am 7. Juni fand nämlich von 14 bis 17 Uhr das 20. Zwillingstreffen statt, wobei rund 50 Zwillingspaare aus ganz Deutschland anwesend waren, um den Nachmittag gemeinsam zu verbringen. Die Idee des Treffens hat tiefe Wurzeln und ist tatsächlich etwas älter als das Treffen selbst. Außerdem waren in der Vergangenheit nicht nur teilnehmende Zwillinge, sondern auch drei oder gar Vierlinge.
3: Das war ja dann so vor 23 Jahren, wo wir in einer Gaststätte saßen und da kam die Idee, doch so Zwillingstreffen zu organisieren. Und das hat dann weitere ein oder zwei Jahre gedauert und dann war das erste Mal auf dem Granachhof in Wittenberg. Es waren auch schon Drillinge da, also dreimal drei Drillinge, auch einmal Vierlinge. Und wir haben ja die ganze Palette hier in Wittenberg gehabt, vom Kranachhof bis Jugendherberge, bis Haus der Geschichte im Stadthaus Wittenberg. Jetzt sind wir heute hier im Best-Western-Hotel Wittenberg, um halt auch mal eine andere Location wieder zu bringen, damit man eine Abwechslung reinkommt.
2: Die Veranstaltung bot vor allem Gelegenheit zum Austausch. Alte Bekanntschaften wurden gepflegt, neue Kontakte geknüpft und zahlreiche Geschichten aus dem Leben als Zwilling oder Mehrling geteilt. Von Schabernack bis zur Ernsthaftigkeit war alles vorhanden.
4: Folgendes, sie ist aus der 8. Klasse raus, weil unsere Mutter sehr krank war. Sie hat unsere Mama gepflegt und ich bin weiter zur Schule gegangen. Und dann haben wir natürlich, sie musste, obwohl sie zu Hause war, musste sie
5: allgemeinbildende Berufsschule.
4: Ein- oder zweimal die Woche nach Bitterfeld zur allgemeinbildenden. Und da haben wir natürlich getauscht. Sie ist für mich in die Schule gegangen, ich bin für sie gegangen. Hat irgendwie alles geklappt. Ist nie aufgefallen. So was haben wir gemacht. Ja, natürlich mit den Jungs, aber da reden wir jetzt nicht drüber.
6: Ja, da haben wir doch auch schon einiges.
7: Ja, die haben sich dann gewundert, dass nochmal die gleichen Fragen gestellt wurden. Da haben sie gedacht, die hat wohl einen am Flip.
8: Also als Kinder waren wir ganz brav. Uns konnten sie nie auseinanderhalten. Wir hatten dann immer Buchstaben, dass die Erwachsenen uns auseinanderhalten konnten.

0: Wir haben uns auch relativ gut verstanden, außer als wir dann in die Pubertät kamen. Da war es dann ein bisschen schlimm. Ich wollte zur Disco, sie nicht. Ich durfte aber nur zur Disco, wenn wir beide gingen. Und so musste ich mir immer gut tun mit ihr und durfte mich nicht streiten, dass ich abends, dass wir zur Disco gehen durften. Und da haben wir uns dann dort arrangiert. Aber das hat sich alles gut im guten Sinne. Unsere Partner haben uns nie verwechselt, die wussten von Anfang an, wer ist.
1: Für zusätzliche Unterhaltung sorgte ein Udo Lindenberg-Double mit seinem Auftritt. Außerdem statteten die Wittenberger Stadtwache und Martin Luther dem Treffen einen Besuch ab und mischten sich unter die Gäste. Im Großen und Ganzen ein erneut gelungenes Treffen der Mehrlinge. Doch ohne Sponsoren wäre das Ganze nicht möglich. Auch die Frage, ob es ein 21. Zwillingstreffen geben wird, schwebt noch in der Luft.
2: Mit dem Gongschlag. 21 Uhr beginnt am historischen Blankenburger Rathaus jeden Freitag die beliebte Nachtwächterführung. Heute mit Marcel Kaspar.
3: Und hier grüße ich euch heute auf dem historischen Marktplatz.
2: Elle und Halseisen erinnern noch an den am Markt betriebenen Handel und die Rechtsprechung aus mittelalterlicher Zeit. Das Rathaus hat einen alten zweigeschossigen Unterbau aus dem 13. Jahrhundert.
3: Doch eines Nachts, da brannte unserem Fürsten da oben auf dem Berg die Hütte ab. Wenn er Glück hatte, war die Schwiegermutter mit drinne, wenn nicht, hat er Pech gehabt. Nun ja, sei es drum, kam der Fürst auf die Ratsherrin zu. Liebe Ratsherrin, ich brauche einen Verwaltungssitz. Und die Ratsherren haben gesagt, ja, aber hier ist doch viel zu klein die Hütte. Da musst du was tun. Also wurde erstmal das Rathaus vergrößert. Oben am Giebel, die Jahreszahl 1584.
2: Dank einer großen Spendenaktion konnte im Turm wieder ein Glockenspiel eingebaut werden, das jeden Freitagabend das wohl bekannteste Schlaflied, das Wiegenlied von Brahms spielt.

0: gleich gegenüber waren die Brauereien. Jetzt hatten wir seit den 1870ern aber ein Bevölkerungswachstum. Und so hatten wir hier 13 Bierverlage. Doch die eigene Brauerei, die hatte nicht zu lachen, denn die ging krach. Nun stand es da, das Haus der Brauerei. Was macht man nun damit? Gesegnet, getan, ganz einfach. Seit 1700 hatten wir einen städtischen Badeteich. In dem konnte man im Winter natürlich nur das Eis rausschlagen, um es in den Braukeller zu packen. Also wurde ein Badehaus draus, eine Warmbadeanstalt. Blankenburg ist eine extrem trockene Stadt. Und damit hat die Stadt historisch gesehen immer Wassermangel. Man behält sich aber der Kunst, nämlich der Wasserkunst. Und der Bergkutten hier oben, der wurde durchtrieben von einem Stollen. Und es wurde ein Wasserlauf angelegt. Und seitdem kommt von hier oben herab der Mühlbach, eben durch die Mühlbachstraße.
1: Nach Paris, New York und Berlin war es die Sensation, dass Blankenburg als vierte Stadt Ende des 19. Jahrhunderts eine elektrische Straßenbeleuchtung erhielt. Die alten Masten in der Bergstraße sind noch ein Relikt aus jener Zeit. Auch fließend Wasser gab es in den Häusern, allerdings noch keine Kanalisation. Eine weitere Besonderheit in der Stadt ist das deutschlandweit einzige Herbergsmuseum. Durch die Petersilienstraße, die ihren Namen wahrscheinlich von dem einst hier befindlichen Küchengarten des Zisterzienserklosters erhielt, geht es nach der Überquerung der Marktstraße in die Münzgasse. Da die sich hier befindliche Mühle in der Nähe der gräflichen Münzschmiede befand, erhielt sie den Namen Münzmühle. Auf ihrem Hof wächst dank des milden Blankenburger Klimas ein Feigenbaum. Durch die enge Gasse geht es zum unteren Teil der Langstraße, früher auch nach den hier ansässigen Handwerkern Schmiedestraße genannt. Die heutige Sparkasse wurde einst als Postamt errichtet und erhielt, als die Postkutschen ausgedient hatten, nach und nach weitere Anbauten, sodass sich eine geschlossene Häuserfront ergab. In Blankenburg waren viele bedeutende Wissenschaftler, Gelehrte und auch bekannte Kaufleute ansässig. Als Bernhard Remzmar Ende des 19. Jahrhunderts einen Zigarrenladen in Blankenburg eröffnete, ahnte er noch nicht, dass einige Jahrzehnte später der bekannte Remzmar-Konzern in Hamburg entstehen würde.
0: Und dann hörte er hier in Blankenburg von den ganzen reichen Körpersäcken. Ja, und was machte er? Er verkaufte keine Zigaretten, nein, er drehte den Leuten hier die dicksten Zigarren und feinsten Tabak aus aller Welt an. Denn in unseren Villen, wo wir nachher noch ein paar sehen werden, da wurde in den großen Salons natürlich gequalmt wie sonst was.
1: Die Nordseite der Langstraße und die Südseite der Katharinenstraße wurden durch den Brand 1836 zerstört.
0: Das Feuer über die Straße sprang und war schon zu spät. Und deswegen hatte der Nachtwächter seine allerwichtigste Aufgabe als Weinschwache. Von 22 bis 4 Uhr war Ausgangssperre. Die war natürlich im Brandfall so aufgehoben.
1: Auch die Katharinenkirche fiel dem Feuer zum Opfer. Die Glocken, die mehrere Tonnen wiegen und deshalb sicherlich noch nicht gestohlen wurden, erinnern an den sakralen Bau. An mehreren großen Wohn- und Geschäftshäusern vorbei geht die Führung in Richtung Bäuersche Straße. Die Aufschrift Metzgerei an der Ecke ist fake. Sie war Filmkulisse für den Räuber Hotzenplotz. In der Bäuerschen Straße sind gelungene Sanierungsprojekte zu sehen.
0: Diese beiden Häuser, es sind die ältesten noch erhaltenen. Wenn ihr euch die mal genau anschaut, neben den Türen sind immer so kleine Fensterchen. Die sind ganz, ganz wichtig. Denn dieses Fenster ist die einzige Möglichkeit, Licht in den Flur zu bekommen. Auch hatten diese Häuser lange, lange Zeit noch die sogenannten schwarzen Küchen. Wie bei Max und Moritz, die der Witwe Bolte die Hühner vom Herde angeln, so sah das da drinnen aus.
1: Das schmalste Haus,
0: ein Außenmaß von 2,80 Meter. Jetzt muss man auf die Wandstärke abziehen, dann weiß man, was da drinnen davon übrig bleibt.
1: Es geht vorbei an der Wall Street, wie sie Marcel Kasper in Anlehnung an die bekannte New Yorker Straße nennt. Da Blankenburgs Bevölkerung um 1900 sich fast verdreifachte, entstanden hinter der Stadtumwallung zahlreiche Villenviertel. Die Häuser an der Stadtmauer wurden aus Abbruchmaterial von der Festung Regenstein bereits Mitte des 18. Jahrhunderts errichtet. Man sparte sich beim Bau die Rückwand. Die Krumme Straße entstand. Besonders sehenswert ist auch der alte Rosenstock, der üppig blüht. Die Stadtmauertürme wurden ebenfalls bei geringer Miete zu Wohnzwecken genutzt.
0: Denn wenn man hier neu aufbauen wollen würde, hätte man wieder das Problem, das Grundstück ist gerade mal 2,80 in der Tiefe.
1: Der Weg führt die Hartstraße entlang, vorbei an einem weiteren alten Postgebäude. Dann erblickt man ein altes, liebevoll saniertes Feuerwehrhaus, das heute eine Herberge ist. Auf dem Faktoreihof, dem Sitz der Blankenburger Stadtverwaltung, endet die Führung. Und jetzt ist es bereits wirklich dunkel. Der richtige Ausklang für eine Nachtwächterführung.
2: Das Besondere an der Nachtwächterrunde hier in Blankenburg ist, dass es nicht so wie im Wernigerode bloß einmal ums Rathaus geht, sondern wirklich eine umfassende Tour durch die gesamte Altstadt ist. 1200 Meter über anderthalb Stunden mit vielen Geschichten und Geschichtchen und kleinen Anekdoten.
3: Welche Zeitepochen werden berührt?
2: Ich für meinen Teil als Mehrnachtwächterrolle bin um 1800 unterwegs. Ich erzähle natürlich vieles aus vorherigen Epochen bis zurück ins 14. Jahrhundert. Aber auch aus der aktuellen Zeit, wenn es zum Beispiel darum geht, die aufwendige Sanierung von alten denkmalgeschützten Häusern hier zu zeigen.

Sommer, Sonne, Frauenpower. Drei Worte, die die diesjährige Fête de la Musique bestens beschreiben dürften. Zumindest war das die Stimmung im Magdeburger Kloster Bergegarten, wo das internationale Musikfestival am Sonntagnachmittag offiziell eröffnet wurde. Es handelte sich um die inzwischen 24. Ausgabe der Veranstaltungsreihe, in deren Rahmen zahlreiche Künstler der lokalen Szenen jedes Jahr ohne Gage performen. Spenden zur Unterstützung und hoffentlich langjährigen Weiterführung des Festivals waren aber natürlich gerne gesehen. Das diesjährige Event unterlag dem Motto Bühne frei für mehr Frauen, weshalb es sich auch beim Großteil der Gastacts aus Frankreich um Frauen handelte, beziehungsweise um Gruppen, bei denen Frauen im Vordergrund standen. Außerdem sollte in diesem Jahr der Mitmachaspekt des Festivals wieder mehr in den Fokus gerückt werden, was mit einem entsprechenden musikpädagogischen Konzert der Klangkiste erzielt wurde. Nach der offiziellen Eröffnung des Musikspektakels, wo die Bürgermeisterin, Sponsoren und weitere Vertreter des Festivals einleitende Worte sprachen, platzierte sich das Akademische Orchester Magdeburg auf der Wiesenbühne, um dort ein buntes Sortiment aus Klassik und Filmmusik zum Besten zu geben.

In einem schattigen Plätzchen, begleitet von diesen süßen Klängen, ließ sich die sonntägige Hitze doch ganz gut aushalten. Ein vielfältiges kulinarisches Angebot am Gesellschaftshaus und reichlich Getränke sorgten für die nötige Abkühlung. Da machte es auch nichts, dass das Orchester zum Schluss des Auftritts der Menge noch einmal richtig einheizte.

Nach dem Hauptevent am Sonntag, an dem sich in diesem Jahr insgesamt 10 Städte in Sachsen-Anhalt beteiligten, folgte am Montag erstmalig eine kleine Fortsetzung des Festivals an der Europasekundarschule in Blankenburg-Harz. Allein in Magdeburg konnten am Sonntag musikalische Veranstaltungen an 26 Standorten besucht werden. Auf den Hauptbühnen im Kloster Bergegarten wurde eine bunte Mischung aus Klassik, Pop, Indie-Pop oder auch Jazzrock geboten, wie hier beim Auftritt des Trios Hasenbrot, die teilweise durch das Chanson-Duo T&T Wollner verstärkt wurden.

passend zum Motto der diesjährigen Konzertreihe wurde den Besuchern hier ein echter Klassiker der Powerfrau Nina Simone geboten, performt mit ebenso viel Power von Frontfrau Tabea Wollner.

Wahrhaft königlicher Besuch konnte am Samstag in der Magdeburger Staatskanzlei begrüßt werden. Und auch wenn dieses Defilé jetzt nicht so royal daherkam, wie es die Musik vielleicht suggerieren wollte, wir hatten es zwar mit königlichem Besuch, aber nicht mit Monarchen aus jahrhundertealten Adelsgeschlechtern zu tun. Denn diese Königinnen sind fast durchweg junge Frauen,

0: die im Dienste einer Marketingaufgabe stehen. Die wohl wichtigsten Insignien dieses Status sind immer ein Kleid, oft bodenlang, eine zum Produkt oder zur Aufgabe passende Krone und gern auch ein Zepter, das mehr oder weniger dezent auf das zu bewerbende Produkt aufmerksam macht. Hier eine Weißwurst.
1: Eine Weißwurstkönigin präsentiert das Traditionsprodukt Bayerische Weißwurst und steht auch fürs Metzgerhandwerk ein. Und die Weißwurstkönigin weiß sogar, wie man die Weißwurst herstellt, weil sie ist selber Metzgermeisterin.
2: Darf man das Geheimnis verraten? Nördlich des Weißwurst, woraus sie besteht, die Weißwurst?
1: Ja klar, die Weißwurst besteht aus Schweinefleisch, Kalbfleisch, Schweinespeck, frischer Petersilie, frischer Zwiebel, gekochten Schweineschwarten und Kalbskopf.
0: Die junge Frau ist übrigens Metzgermeisterin und damit steht sie für eine Voraussetzung für die königlichen Würden. Die Verbundenheit zum Produkt oder zur Region, für die geworben werden soll. So wie hier, der wohl am längsten verliehene Königinnentitel. Seit nunmehr 77 Jahren gibt es die Heidekönigin in der Lüneburger Heide in Amelinghausen. Emma Kemmer ist die 75. Heidekönigin und sie war die einzige mit einer Schleppe.
2: Sie sind das Personal für die Heidekönigin?
3: Ja, sozusagen. Also zum einen bin ich die Mutter der Heidekönigin, zum anderen aber auch Betreuerin. Das heißt, ich habe schon vor ihr die Königin mitbetreut und werde es natürlich auch nach ihr bei der neuen Königin wieder machen.
2: Und sie ist die einzige mit Schleppe, habe ich jetzt gesehen. Das ist ja nicht so praktisch bei so einem Empfang.
3: Ja, aber es ist halt königlich und das ist natürlich das Markenzeichen von unserer Heidekönigin. Das ist jetzt die 75. Heidekönigin und der Mantel ist quasi, das ist jetzt der zweite Mantel, glaube ich. Also so lange gibt's das dann schon.
0: In diesem Gedränge in der Staatskanzlei vielleicht nicht so praktisch, aber zumindest hatte Emma Kemmer immer Personal dabei. Noch mehr Personal, ja ein ganzer Hofstaat, gehört zu den Braubacher Weinhoheiten.
4: Ja, Königin mit Hofstaat, genau. Meine Prinzessin steht da hinten, wir haben noch eine Bacchantin und einen Mundschenk. Also ein sehr großes Team, aber die Pokale müssen ja auch immer voll sein. Da braucht man natürlich auch ein paar Leute für.
0: Ja, die machen Reklame für die dortige Winzervereinigung, weshalb möglicherweise nicht nur der Bacchus-Darsteller besonders trinkfest sein muss.
5: Da gibt's eine Legendengeschichte, dass sich alle Braubacher Männer im Rathaus treffen und dann so lange feiern und was trinken, bis einer stehen bleibt und der hat dann halt das Schwere losgezogen. Nein, eigentlich gibt es einen Verein und dann wird halt da wird geguckt, wer hat Lust drauf und dann übernimmt der den Bacchus.
0: Ja, daran erkennt man, dass es ganz ohne Männer dann doch nicht geht. Ein paar Hosenträger waren auch beim Königinnentag dabei, sozusagen als Hahn im Korbe, aber dennoch ganz im Dienste der Produktplatzierung.
6: Ich bin der Möhrenkönig aus Heilbad Heiligenstadt, Eichsfeld, Thüringen. Wir sind im geografischen Mittelpunkt von Deutschland ansässig.
2: Was sind da die Aufgaben eines Möhrenkönigs?
6: Ja, einfach unsere Stadt, unsere Region zu repräsentieren, in die Welt hinaustragen, wie schön es bei uns ist. Unsere kulinarischen Würste, wir sind europaweit bekannt für unseren Felgiger und für die Stracker.
0: Möhren, Wurst, Wein, touristische Destinationen. Das Marketinginstrument einer solchen Funktion ist weit verbreitet und bedeutet für die gewählten Hoheiten nicht nur viele und oft ehrenamtliche Arbeit, sondern oft genug auch die Teilnahme an interessanten Veranstaltungen oder Messen. Da ist es gut, wenn man auch in dem beruflichen Umfeld des beworbenen Produkts tätig ist. Und oft genug statten die verantwortlichen Sponsoren den königlichen Auftritt noch entsprechend aus, damit die Teilnahme an so einem Veranstaltungswochenende wie dem Deutschen Königinnentreffen möglich ist. Diesmal war übrigens die Salzstadt Staßfurt Ausrichter. Eine Stadt, die sich erst vor kurzem entschied, den Titel Salzstadt zu führen und den Posten einer Salzkönigin zu vergeben.
7: Ja, Staßfurt hat eine sehr lange Tradition. Wir haben ja jetzt inzwischen schon die 7. Staßfurter Salzfee und hatten im letzten Jahr den ersten Königinnentag des Landes Sachsen-Anhalt bei uns. Und ja, so war es eigentlich folgerichtig, dass dann eben auch mal der 9. Deutsche Königinnentag bei uns stattfindet. Und ein in Stassfurt ansässiger Verein, der Tag der Region e.V., der hatte sich seinerzeit dann eben auch darum bemüht, dass dann der 9. Deutsche Königinnentag dann in Stassfurt stattfindet.
0: Zum Königinnentag gehört jedoch

0: Nicht nur dieser Empfang beim Ministerpräsidenten, sondern ein umfangreiches Programm von Freitag bis Sonntag mit dem Salzlandfest am Samstagabend als Höhepunkt.
1: Kommt tatsächlich fast aus der gesamten Bundesrepublik und eben aus Österreich. Da freuen wir uns natürlich sehr drüber, dass wir so viele Hoheiten aus unserem ganzen wunderschönen Land einfach mal hier bei uns in Staatsfurt begrüßen dürfen.
0: Insgesamt folgten übrigens 136 Produkt- oder Regionshoheiten aus dem ganzen Bundesgebiet und Österreich der Einladung. Und irgendwie bot das vergoldete Ambiente der Staatskanzlei genau den richtigen Rahmen für so ein Ereignis. Denn der nächste Königinnentag wird erst wieder in 3 Jahren stattfinden.

0: Tropenatmosphäre in der Barleber Kirche St. Peter und Paul. Das ist der Workshop, auf den sich die Bläser vom Barleber Posaunenchor schon so lange gefreut haben. Denn das ist Traugott Fünfgeld, einer der renommiertesten Kirchenmusiker in Deutschland, und er leitet diese Probe. Das sind die Barleber Bläser. Und das sind ihre Gäste, die sie sich eingeladen haben, um gemeinsam das 80-jährige Gründungsjubiläum des Barleber Posaunenchors zu feiern.
1: Ihr habt Gäste eingeladen. Wo kommen Sie her?
2: Von verschiedenen Posaunenchören, mit denen wir befreundet sind, aus den umliegenden Dörfern vielfach. Zum Beispiel Nordgermersleben, Quedlinburg, das ist dann schon ein bisschen weiter weg. Aber auch aus Olvenstedt, aus Magdeburg. Also haben wir auch von der Pauluskirche Mitspielerinnen und Spieler dabei. Und da müssen wir also nachher nochmal fragen, weil wir haben ganz, ganz viele angeschrieben. Wer nun tatsächlich kommt und gekommen ist, das wissen wir im Moment selber noch nicht so ganz genau, aber das können wir rauskriegen, wenn wir nachher mal fragen. Damit
0: das sind Bärbel Grimm und Rolf Plagemann. Gemeinsam sind sie die treibende Kraft, die zu dieser einmaligen Jubiläumsaktion geführt hat. Denn die Proben hier dienen der Vorbereitung einer großen Serenade auf der Freilichtbühne in Wolmirstedt. Und dann am Sonntag für den Festgottesdienst. Die Stücke, die gemeinsam gespielt werden, der Komponist hat extra neue Noten mitgebracht, stammen in der Mehrzahl von Traugott Fünfgeld, und der gilt als ein Komponist, der Stücke schreibt, die relativ einfach zu spielen sein sollen.
3: Das mit dem relativ einfach zu spielen, das stimmt so nicht. Also ich schreibe in unterschiedlichen Schwierigkeitsgraden, aber ich bin schon mit 8 Jahren im Posaunenchor groß geworden und kenne die Bläserarbeit einfach aus dem FF und bin einfach ein Musiker, der für die Praxis versucht zu schreiben. Das heißt, ich versuche nicht unnötig schwer zu schreiben. Ich versuche so zu schreiben, dass die Bläser und die Chöre den Sinn drin verstehen, warum das jetzt schwer ist. Dann ist es nicht so schwer, das nachher aufzuführen. Und natürlich, ich versuche so zu schreiben, dass es nicht unnötig schwer ist.
0: Das hier sind Musiker, die nur zum Teil vorher gemeinsam gespielt haben. Die Barleber und ihre Gäste sind also ein zusammengewürfeltes Orchester. Worauf achtet der Dirigent in dieser Situation?
3: Ich bin ja Kirchenmusikkomponist und schreibe sehr gerne für Bläser, um den Posaunenführern Musik in die Hand zu geben, dass sie Töne der Hoffnung, Töne des Rührens in die Welt spielen können. Und ich habe Interesse, dass immer so viel wie möglich Bläser zusammenkommen, dass ich nicht nur für 30 Bläser durch ganz Deutschland fahre. Und dann kommt es mir darauf an, dass die Bläser blastechnisch und emotional die Töne einfach gut und so ambitioniert und mit Sinn und Verstand spielen, wie sie es können.
0: Also das Ganze noch einmal von vorne. Denn jeder Einsatz und das Zusammenspiel soll am Ende so harmonieren, wie es sich der Komponist vorgestellt hat. Und dafür gibt es eine alte und sehr einfache Regel. Üben, üben und nochmal üben.

0: Alle 2 Jahre begeben sich die frankischen Stiftungen der Stadt Halle auf Zeitreise und lockten auch diesmal wieder mit einem vielfältigen Angebot zum historischen Lindenblütenfest, das sich am vergangenen Wochenende erneut in den Stiftungsgassen abspielte. Beim diesjährigen Themenjahr drehte sich alles um das Konzept der Orientierung und darum, den richtigen Weg für sich selbst zu finden. Passenderweise gab man dem diesjährigen Event das Motto, den roten Faden finden, welches überall auf dem Gelände auf verschiedenste Weise gefunden werden konnte.
1: Es gibt sehr viele Stände, die sich wirklich damit beschäftigen, etwas mit Rot zu machen. Beim Papierschöpfenstand wird Papier geschöpft, um zu gucken, ob man handwerklich begabt ist. Es gibt so Poster hier mit verschiedenen Zitaten von berühmten Personen, die über seinen Weg finden und den roten Faden genommen wird. Über das Historische gibt es viele mittelalterliche Spiele, zum Beispiel den Sterngreifer, wo man mit einer Leiter versuchen muss, eine Glocke zu erreichen. Das ist auch etwas über Weg finden. Man muss halt versuchen, den Weg zu beschreiten, den einem gegeben wurde.
0: Rund 80 thematische Mitmachangebote dieser Art waren am Wochenende über das gesamte Areal verteilt, allesamt in Anlehnung an das Thema der Orientierung auf den verschiedensten Ebenen und Situationen. Bildlich gestaltet wurde das Ganze durch wiederkehrende Symbole wie Kompass, Karte, Leuchtturm und Co., die teilweise auch selbst gebastelt werden konnten, sowie eine Vielzahl an anderen Kreativangeboten für Groß und Klein. Wortwörtlich den richtigen Weg galt es im Labyrinth zu finden, und wer genug davon hatte, die eigenen grauen Zellen anzustrengen, der erfreute sich an den barocken Schaustellern, die ihre Stände in den Gassen verteilt hatten und dort zum Beispiel mit Hilfe von Hexenkunst scheinbar Kupfermünzen in Gold verwandelten. Zwar ohne Magie, aber nicht weniger beeindruckend war die Vielfalt an Handwerk wie Glasbläserei, Bildhauerei oder die Arbeit am Webstuhl, die ebenfalls an diesem Wochenende bestaunt werden konnte und natürlich auch zum Verkauf stand. Selbstverständlich wurde außerdem für das leibliche Wohl gesorgt und begleitet von theatralischer und musikalischer Unterhaltung auf 2 Bühnen ließ man sich das kulinarische Angebot besonders gut schmecken.

0: Übrigens könnten an diesem Wochenende alle Ausstellungen der Frankischen Stiftungen kostenlos besucht und an Führungen teilgenommen werden. In den Abendstunden folgte auf den jeweiligen Bühnen eine Session aller KünstlerInnen und mit einer imposanten Lichtshow ließ man das Spektakel schließlich ausklingen. Dann galt es noch einmal, den richtigen Weg zu finden, diesmal allerdings den vertrauten Weg nach Hause.
1: Auch große Jungs spielen noch gerne im Sandkasten, allerdings auf höchstem technologischen Niveau, wie man sich hier auf der Jubiläumsfeier zum 30. Geburtstag der Firma Lempe Mössner Sinto überzeugen konnte. Denn die Geschäftsleitung nutzte das Jubiläum, um eine neue Maschine vorzustellen, die man hier entwickelte und die die absolute Weltspitze darstellt. Das Unternehmen, seit 1996 am Standort in Meizendorf, gehört mittlerweile zu den wichtigsten Herstellern von sogenannten Kernschießmaschinen. Im Jahr 2022 durften wir uns so eine Maschine schon einmal ansehen und erklären lassen.
2: Ich kann das einfach mal ganz einfach erklären. Eine Kernschießmaschine wird dazu benötigt, um in einem Gussteil den Hohlraum zu erzeugen. Also wir nehmen mal ein ganz einfaches Beispiel, wir nehmen den Wasserhahn. Der Wasserhahn wird gegossen, die äußere Form, das ist die Form, und der Hohlraum, den bildet der Kern. Nach dem Gießprozess wird der Kern entfernt und dann haben wir im Prinzip das fertige Gussteil, was dann noch entbearbeitet wird, beim Wasserhahn verchromt wird. Aber um diesen Hohlraum zu erzeugen, braucht man diesen Kern. Für jedes Gussteil braucht man einen neuen Kern und deshalb brauchen wir auch eine Kernschießmaschine.
1: Die Technologie dahinter ist so alt wie das Gießen selbst, also etwa 7000 Jahre, als der Mensch begann, Bronze herzustellen. Der Kern, um den es dabei geht, ist eine verlorene Form und wird aus Sand hergestellt. Und so sehen solche Kerne aus, hier für das komplizierte Innenleben einer Pumpe. Und je besser dieser Kern die gewünschte Form abbildet, umso weniger Nacharbeit ist später erforderlich, weshalb der Herstellung maßhaltiger Kerne

0: eine besondere Funktion zukommt. Dieser hier bildet zum Beispiel das Innere eines großen V-Dieselmotors ab. Nun unterscheidet man zwischen Kernschießmaschinen und 3D-Druckern, die Kerne herstellen, die aufgrund der Möglichkeiten dieser digitalen 3D-Technologie doch kompliziertere Formen zulassen.
1: Das können Sie sich so ähnlich vorstellen. Die Daten werden aus dem CAD-System direkt an die Maschine gegeben und Sie können dort, wie gesagt, geometrisch freie Formen in Sand herstellen. Sie haben eine Aufträgerschicht und Sie haben ein Tintensystem, welches letztlich diesen Binder, diese Chemie auf den Sand bringt.
0: Ja, und damit wären wir wieder beim Sandkasten, denn die Kerne werden aus ganz feinem Sand hergestellt, verborgen hinter dem Schutzgehäuse für den Arbeitsschutz, wenngleich nach der symbolischen Inbetriebnahme der Druckkopf wieder über den Sandkasten rauscht.
1: Unser Produkt ist 4-mal schneller als das, was am Markt verfügbar ist. Wettbewerbsmaschinen oder Wettbewerbsdrucker brauchen für die Herstellung dieser Sandkerne zwischen 12 und 16 Stunden. Und wir sind mit ca. 2,5 Stunden unterwegs.
0: Das ist ein technologischer Vorsprung, weshalb sich das Unternehmen nicht so gern in die Karten gucken lässt. Schließlich sollen Gießereiunternehmen diesen 3D-Drucker kaufen und nicht die Chinesen nachbauen. Denn in diesem 3D-Drucker für Sand steckt eine mehrjährige Entwicklungsarbeit, mit dem das Unternehmen in gewisser Weise auch für sich Neuland betritt.
1: Wir arbeiten dicht mit der Uni Stendal und Uni Magdeburg zusammen. Wir haben, da wir eine relativ hohe Ausbildungsquote haben von etwas über 10% aus Auszubildenden als auch duale Studenten. Aber ansonsten ist die Maschine, der Drucker, eine hundertprozentige Eigenentwicklung aus unserem Hause. Das heißt, das Know-how steckt in der Firma Lempe und nirgendwo außerhalb.
0: Und so bekommt eine jahrtausendealte Technologie eine neue Qualität, entwickelt und produziert in Sachsen-Anhalt und exportiert in alle Länder auf der Welt, die komplizierte Gussteile herstellen möchten.

0: einatmen und lostanzen. So in etwa ist das Motto des internationalen Breakdance-Turniers Breathe In, Breakout zu verstehen, das 2010 in der Saalestadt ins Leben gerufen wurde. Seitdem verbindet das Event jährlich eine Vielzahl an Anhängern der Hip-Hop-Szene, die aus allen Ecken Deutschlands nur für das Turnier nach Halle kommen. Und über die Jahre gehörten auch immer mehr internationale Teams zu den Teilnehmern. Die Veranstaltung konnte sich inzwischen als ein wichtiger Bestandteil der Szene und der Jugendkultur in der Stadthalle etablieren und wurde dafür 2021 sogar mit dem Deutschen Engagementpreis ausgezeichnet. Auch in den Jahren darauf erfreute sich Breathe In, Breakout an zunehmender Beliebtheit und wachsenden Besucherzahlen. 2025 wurde jedoch eine Pause eingelegt, nachdem Max Rademacher, der Gründer des Turniers und selbst leidenschaftlicher Breakdancer, sich im März letzten Jahres das Leben nahm. In seinem Namen und in seinen Ehren möchte man das Event nun fortführen und die Hip-Hop-Kultur in all ihren Facetten weiter in Halle wachsen lassen. Im Vordergrund soll dabei natürlich weiterhin das Tanzen stehen und im Rahmen des Turniers am Samstag durften wieder zahlreiche Hobby- und Profitänzer aller Altersgruppen ihr Können beweisen.
1: Wir haben eine 2-2-Kids-Kategorie, wo Tänzer, die unter 18 sind und sich noch nicht so sicher fühlen, sich erstmal vorbereiten können, für, wenn sie irgendwann später noch Interesse haben, für das 3-gegen-3 Pro Edition, wo dann professionelle Tänzer ihre besten Moves zeigen, die meisten sind über 18. Manche sind noch drunter, aber für die würde die U18-Kategorie unsinnvoll, weil es zu einfach wäre. Und darum ist die Pro-Kategorie da, um wirklich so das Beste vom Besten zu zeigen.
0: Dabei war schon das, was die Junior-Tänzer während ihrer Battles ablieferten, wahnsinnig beeindruckend. Für das Turnier waren die jungen Talente teilweise aus Belgien und Frankreich sowie Osteuropa und sogar aus China angereist und konnten hier mit ihren Fähigkeiten reichlich Applaus ernten.

0: Sieger der jeweiligen Runden bestimmte jedoch die Jury, die sich ebenfalls aus professionellen Tänzern aus Deutschland, Belgien und Weißrussland zusammensetzte. Denn obwohl es bei dem Turnier vorrangig um den Spaß am Tanzen geht, sollten die Finalsieger natürlich auch entsprechend für ihre Performances belohnt werden, weshalb es hier Preisgelder in verschiedenen Höhen zu gewinnen gab.
1: Der Erste, der die 3-3 Pro-Breaking-Kategorie gewinnt, gewinnt 300 Euro. Die zweite Preis kommt dann bei 100 Euro. Und bei der Kids-Edition haben wir der erste Preis, also die Erste, die gewinnen, bekommen 100 Euro und die zweite 50 Euro. Und noch dazu bekommen sie noch eine geile Leinwand, selbst gesprüht von unserem Crew. So als, wie sagt man das?
2: Andenken
1: an das Battle, so, um dieses Gewinn festzuhalten.
0: Dabei sind Preisgelder in diesen Höhen bei einem doch eher kleinen lokalen Turnier wie diesem keine Selbstverständlichkeit. Der aktuelle Haushalt in Halle erschwerte allgemein die Organisation des diesjährigen Events und es konnten nur schwierig Sponsoren gefunden werden. Nichtsdestotrotz gestaltete sich das Turnier in diesem Jahr wieder als ein voller Erfolg und schon die Battles der Junioren waren gut besucht. Für die Zukunft bleibt der Wunsch, dass die Szene weiter wächst und dabei neben mehr Sponsoren zudem ein breiteres Spektrum an Interessengruppen erreicht werden kann.
3: Dass wir vielleicht zeigen, dass das nicht nur was ist für so Menschen, die da schon sehr drin verwickelt sind, sondern auch für Zuschauer, die einfach so kommen. Dass das wirklich auch Leute, die nichts mit Breakdance zu tun haben, hier hinkommen, weil sie wissen, ey, hier sehe ich geile Tänzer, hier sehe ich geile Runden, hier ist eine gute Stimmung, hier wird gute Musik gespielt. Und ich hoffe mir einfach, dass wir in 2-3 Jahren wirklich so das Brief-In-Breakout zu einem Event in Halle machen, wovon Leute Bescheid wissen. Dass nicht so ein nischiges kleines Event ist, sondern dass wirklich ein größerer Name hier in Halle-Saale wird.

0: Was ist eigentlich überhaupt notwendig, um einen Zug von A nach B fahren zu lassen? Das merkt man erst, wenn in dem ausgeklügelten System ein wesentlicher Teil fehlt und ersetzt werden muss. Das ist auf der Karte die Strecke von Magdeburg in Richtung Berlin. Eine stark befahrene Strecke mit Gütern- und Personenverkehr zwischen Magdeburg und Burg. Hier an der Strecke die Ortschaft Gerwisch. Am 23. September 2025 gegen 10.30 Uhr brach im Stellwerk ein Feuer aus und die gesamte Technik wurde Opfer der Flammen. Dadurch wurde dieser Streckenabschnitt weitgehend unbrauchbar, denn es konnten keine Weichen und Signale mehr gesteuert werden. Zurzeit läuft ein Provisorium und die Strecke ist nur stark eingeschränkt nutzbar und das merken die Fahrgäste ganz konkret jeden Tag. Doch die Bauarbeiten am neuen Stellwerk gehen zügig voran, denn der Ersatzneubau wird im Rahmen eines Havarieprogramms besonders eilig errichtet. Das ist aber gar nicht so einfach, es fehlt dann doch einiges.
1: Die größte Schwierigkeit hier ist die Geschwindigkeit und vor allem die Ressourcenverfügbarkeit. Heißt, wir brauchen ja, um diese Maßnahmen umzusetzen, die Ressourcen von Firmen, von Planungsbüros, von Prüfsachverständigen und in der heutigen Zeit Ressourcenknappheit, wo die auch runterfallen, ist das nicht so einfach.
0: Das ausgebrannte Gebäude war nicht mehr zu benutzen. Es wurde abgerissen und an seiner Stelle ein aus 6 baugleichen Modulen zusammengesetzter Neubau errichtet. Jedes Modul wiegt ungefähr 35 Tonnen und ist schon ab Werk mit den notwendigen Schaltschränken ausgestattet, sodass, wenn das Modul dann endlich seinen Platz gefunden hat, nur noch die Verbinder zusammengesteckt werden müssen.
1: Das alte Stellwerk war eins aus den 90ern, das ging 95 in Betrieb und das neue beinhaltet neue Komponenten, neue Signale in der Außenanlage und das ist im Endeffekt der große Unterschied. Wir bauen hier die neuesten Komponenten ein.
0: Das bedeutet aber auch, dass es neue Signale braucht, die auf die moderne digitale Steuerung ansprechen. Eine ganze Reihe davon liegen schon bereit und auch zwischen den Gleisen herrscht reger Betrieb, denn die Arbeiten am Gebäude und die Installation auf der Strecke laufen zeitgleich.
1: Absolut, ja. Wir sind im Zeitplan und das ist nur möglich, da in diesem Projekt sehr, sehr viele mitziehen und mitwollen, sei es im eigenen DB-Konzern, sei es auch bei der Firma Siemens, mit der wir hier das Projekt auch umsetzen unter anderem. Und das ist nur so möglich.
0: Wenn es weiter planmäßig läuft, dann wird noch im Herbst das neue moderne Stellwerk in Betrieb genommen und dann ist zumindest auf diesem Abschnitt nicht mehr mit Verzögerungen zu rechnen.
2: Am 3. Juli ist der letzte Schultag vor den Sommerferien und dann sind erstmal 6 Wochen Pause. Für diese Sekundarschulklasse heute die Gelegenheit, sich schon mal über das Angebot des Lesesommers zu informieren, das ab dem 29. Juni allen Kindern zwischen 6 und 16 zur Verfügung steht. Karin Limberg erklärte den Schülern hier, dass man wieder viele neue Bücher kaufen konnte, auf die sich alle Leseratten freuen können.
3: Es geht jetzt los am 29. Juni, also jetzt am kommenden Montag und geht bis zum letzten Ferientag, das ist der 14. August. Und dann können die Kinder aber noch ganz in Ruhe auslesen.
2: Wer sich jetzt fragt, warum bisher das altbekannte XXL fehlte, es fiel dem neuen Logo zum Opfer, das hier stolz präsentiert wurde. Übrigens auch wie das alte Logo von einem Grafiker aus Halle gestaltet. Und natürlich wird der diesjährige Lesesommer trotzdem wieder XXL, vor allem wenn es darum geht, die Langeweile zu vertreiben. Denn das Angebot an Bewährtem und Neuem ist groß.
3: Neu sind diese fabelhaften Bücher, die wir hier haben. Ich bin nach so vielen Jahren immer noch begeistert, was dort geboten wird. Und natürlich, wie gesagt, ganz aktuell sämtliche Fußballbücher. Und ich glaube, das wird den Kindern richtig gut gefallen. Weil die kennen sich viel besser aus als ich mit Fußball und erzählen mir dann auch immer, woher die ganzen Fußballer kommen und wo sie auch spielen. Da bin ich jetzt fit, dann höchstwahrscheinlich. Ansonsten bewährte Sachen sind wirklich Comic-Erzählungen. Das heißt, also natürlich Gregs Tagebuch wird gelesen, Lotterleben, aber es gibt so viel anderes und so viel Neues. Und wir haben die ganzen YouTuber, wir haben Minecraft-Geschichten, wir haben Fantasy-Geschichten, wir haben lustige Sachen. Es gibt natürlich auch Krimis, es gibt die 3 Fragezeichen, es gibt die 3 Ausrufezeichen. Auch Kinder lösen gerne Krimifälle und in diesen Büchern sind ja immer auch nochmal Rätsel mit drin. Also einfach ein tolles Angebot.
2: Ja, und es sind nicht nur dicke Wälzer, die es hier zu lesen gibt. Es gibt auch genug Bücher mit Illustrationen oder als Comic. Für alle Altersklassen ist etwas dabei. Und neben dem Spaß an den Geschichten in den Büchern kommt noch ein Angebot dazu, das gestresste Schüler in der Vergangenheit auch schon gerne nutzten.
3: Also wenn die Kinder es schaffen, 2 Bücher im Lesesommer zu lesen, bekommen sie am Ende eine Urkunde. Diese Urkunde legen sie dann in der Schule vor und in ganz, ganz vielen Schulen in Magdeburg bekommen sie dafür eine 1.
2: Ja. Der Lesesommer wird übrigens in allen Bibliotheken im Land durchgeführt. Auch in Halle gibt es die Aktion mit dem Zertifikat und der besonderen Bewertung der Lernleistung. Allerdings haben die dortigen Bibliotheken auch einige Hörbücher vom Fördergeld angeschafft. In Magdeburg müssen die Kinder schon selber lesen. Schließlich ist das ja auch ein Programm zur Leseförderung. Außerdem gibt es für alle ein Gewinnspiel und die großen Einrichtungen laden zu Abschlussveranstaltungen ein. In Halle kann man sich da schon mal den 10. Oktober vormerken und in Magdeburg den 12. September, wenn die Zertifikate überreicht werden sollen. Und was muss man denn nun machen, wenn man von diesem Angebot profitieren möchte?
3: Also man braucht einen Bibliotheksausweis dafür. Die meisten Kinder haben einen. Wer keinen hat, bekommt für diese Aktion einen Leseausweis. Und damit kann ich dann anfangen, einfach zu lesen und mir etwas zu entleihen. Man kann, wenn man möchte, aus dem gesamten Bestand der Bibliothek entleihen. Natürlich immer altersgerecht, das ist wichtig. Aber wir haben ja auch ganz viele neue Bücher extra für den Lesesommer und die erkenne ich dann an dem Aufkleber.
2: Also schnell in die Bibliothek anmelden, wenn man nicht schon angemeldet ist. Und dann kann der Lesespaß auch schon beginnen. Und wenn das gewünschte Buch schon von jemand anderen ausgeliehen wurde, die Regale hier sind übervoll, auch mit den Ausgaben vom letzten Jahr, als der Lesesommer noch XXL war. Es sollte sich also auf jeden Fall etwas Interessantes finden lassen. Schließlich kann man ja nicht den ganzen Tag TikTok daddeln.
4: Heiße Temperaturen, wie wir sie gerade erleben, mögen zwar zum abendlichen Grillen und entspannten Nachmittagen im Freibad einladen, aber für viele Bevölkerungsgruppen ist derartiges Wetter eher Belastung als Segen. Dazu gehören unter anderem Menschen mit einer Epilepsieerkrankung, für die die extreme Sommerhitze mit großen Anstrengungen verbunden ist. Das und noch viele weitere Erfahrungen aus der Realität von Epilepsieerkrankten sollten am Mittwoch Gesprächsthema sein, zum Tag der offenen Tür des Vereins für Epilepsiekranke und deren Angehörige. Einmal im Jahr öffnet die Selbsthilfegruppe ihre Türen, um Außenstehenden die Möglichkeit zu bieten, sich zu dem Thema zu sensibilisieren und stellt die Hilfsangebote vor, an denen betroffene Personen hier regelmäßig teilhaben. Viele Epilepsiekranke sind Frührentner aufgrund ihres Gesundheitszustands, weshalb ein wichtiges Angebot des Vereins der sogenannte Rentnerklatsch ist, wo gemeinsam gefrühstückt und untereinander ausgetauscht wird. Weiterhin veranstaltet der Verein regelmäßige Gruppensitzungen,
5: wo dann unser Wohlbefinden besprochen wird und was wir in dieser Woche erlebt haben und ob es jetzt positiv war oder negativ war. Man kriegt Zuspruch und auch bei der Antragstellung, egal ob es Schwerbehinderung ist oder ob es Pflegeantrag ist, wird gemeinsam durchgesprochen, um da für jeden Hilfe anzubieten.
4: Diese gestaltet sich bei jeder betroffenen Person anders, denn es gibt viele verschiedene Arten der Epilepsie, die sich auf unterschiedlichste Weise auf den Alltag der PatientInnen auswirken und demnach alle anders behandelt werden müssen. Hier hilft der Verein dabei, an den richtigen Arzt zu vermitteln, sodass die Epilepsiekranken entsprechend ihren individuellen Beschwerden die nötige Unterstützung erhalten.
5: Egal, ob das eine Tiefensensibilisierung ist oder ob das mit Medikamenten gemacht wird oder ob das mit Operationen gemacht wird. Also hier können wir in vielen, vielen Situationen aufklären.
4: Aufklärung ist allgemein ein wichtiger Aspekt der Vereinsarbeit, denn Epilepsie ist eine Krankheit, die nach wie vor mit zahlreichen Missverständnissen und Vorurteilen behaftet ist. Diesen Vorbehalten hofft der Verein entgegenzuwirken, sodass das typische Bild, das mit Epilepsieerkrankten assoziiert wird, aus den Köpfen der Leute verschwindet.
5: Die Vorstellungen als Epilepsiekranker ist halt der, wenn man umfällt und um sich schlägt, dass man geistig krank ist. Das ist es aber nicht. Man ist nicht geistig krank, sondern nur, weil der Kopf in dem Moment Fehlinformationen aussendet, was für das Gehirn einfach zu viel ist. Ich kann dann einfach bloß sagen, das Gehirn schaltet in dem Moment ab und sortiert sich neu.
4: Die richtige Hilfe ist jedoch nur möglich, wenn betroffene Personen von selbst an den Verein herantreten und Kontakt mit der Selbsthilfegruppe aufnehmen. Gerne kann man sich den 14-tägigen Gruppentreffen anschließen oder einfach zu den regulären Sprechzeiten vorbeischauen. Genauere Informationen zum Kontakt und den Öffnungszeiten können auf der Website des Vereins gefunden werden.
5: Und hier findet man eben, wie eine kleine Familie kann man sich hier zusammentreffen. 2 Stunden und dann ist natürlich für einen Epilepsiekranken schon für einige das Ziel erreicht.

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Immer mehr Menschen werden regelmäßig Opfer des sogenannten Enkeltricks, von Schockanrufen oder ähnlichen Betrugsmaschen, die es vorwiegend auf ältere Personen abgesehen haben. Allein in Sachsen-Anhalt konnten Betrüger im vergangenen Jahr über 1,5 Millionen Euro mit diesen Methoden erbeuten und sogar mehr als 13 Millionen Euro durch Internetanlagenbetrug. Da diese Maschen sich im Zeitalter der künstlichen Intelligenz mit Sicherheit noch problematischer gestalten dürften, sei es essentiell, für mehr Aufklärung zu sorgen und entsprechende Präventionsmaßnahmen vorzustellen. In diesem Rahmen organisierte das Landeskriminalamt am Donnerstag einen Flashmob am Alten Markt, der als feierliche Einladung zur Präventionsmesse 50+ diente, welche am 2. Juli im Rathaus der Landeshauptstadt veranstaltet wird.

0: Wir wollten mal was Moderneres, was Spektakuläres machen und haben überlegt, Mensch, Flyer und Poster haben wir genug. Wir probieren mal was Neues in der Hoffnung, auch junge Menschen anzusprechen, dass die einfach sagen, Oma, Opa, Mama, Papa, kommt vorbei. Komm, wir gehen zusammen zu der Messe. Es ist was Schönes, was Modernes und die Messe ist Präventionsmesse, denkt man immer, ach, das ist so ein Thema. Nee, Prävention ist das Wichtigste, ist ein Herzstück. Und mit der Prävention verhindern wir viele Straftaten und darauf wollten wir aufmerksam machen.
1: Besucher der Messe können sich auf eine Vielzahl an Mitmachangeboten, Workshops und Vorträgen freuen, die mehrfach wiederholt werden, eine Ausstellung zum Thema Fake News und wie man diese von seriösen Nachrichtenquellen unterscheidet, sowie insgesamt über 20 Informationsstände rund um das Thema Sicherheit im Alltag.
0: Es ist hauptsächlich Tipps und Tricks, wie verhalte ich mich, wenn es Anlagenbetrug im Internet gibt, woran erkenne ich das, wie stelle ich mein Handy sicher ein, dass ich einfach weiß, Mensch, so sind die Sicherheitseinstellungen, viele Leute sind da unbedarft und wir hoffen einfach, wenn die Leute kommen, dass sie sich erkundigen, wir machen kleine Vorträge, unterhaltsame Vorträge, haben mit Musik und tollem Programm einen schönen Tag und wenn sie auch nur Musik hören wollen, kommen sie vorbei, es wird ein toller Tag.
1: Musikalisch wurde es dann Donnerstagmittag auch im Allee-Center, wo das Landeskriminalamt noch einmal den gleichen Flashmob veranstaltete, um möglichst viele Interessenten für die Präventionsmesse zu gewinnen. Denn ist der Schaden einmal eingetreten, sprich die Straftat begangen, dann ist es für die Betroffenen meist zu spät, was erhebliche Folgen mit sich bringen kann. Umso besser, wenn zumindest ein paar dieser Situationen in Zukunft verhindert werden können, bevor ein reeller Schaden entsteht.
0: Man muss vorher rangehen und vorher vorsichtig sein und es sollen einfach alle nur beraten werden, was kann man tun, um Straftaten zu verhindern. Und da würden wir gern als Polizei gemeinsam mit dem Bürger, mit den Menschen zusammen das in einem schönen Programm eingekleidet durchführen.

0: Im Halleschen Stadtmuseum kristallisiert sich derzeit ein Schwerpunkt mit Ausstellungen zur DDR-Vergangenheit heraus. So eröffnete vor kurzem mit Pure Visionen eine Exposition zu einem Stück deutsch-deutscher Technik- und Designgeschichte. Und nun wurden mehrere Räume des Museums dem halleschen Fotografen Reinhard Henze gewidmet. Und auch hier geht es um die DDR-Geschichte, speziell heruntergebrochen auf Halle in den 1980er Jahren. Unter der Überschrift Freiheit im Blick zeigt Henze Fotos, die vor allem in der Zeit entstanden, als er in Leipzig von 1984 bis 1989 Fotografie studierte.
1: Das heißt, es geht vor allem um die Frage, ist die Freiheit eben erst 1989 da und was ist davor und in welchem Zusammenhang steht das eigentlich zueinander? Jetzt ist Reinhard Henze ein Fotograf, der natürlich nicht mit einer Intention in dem Sinne fotografiert hat, dass er zeigen wollte, wie die Menschen eben Freiräume schaffen oder wie sie sich kritisch verhalten oder sonst irgendetwas.
0: Sondern er war selbst Teil des Geschehens, denn die Fotos sind nicht für ein DDR-Medium entstanden und folgen deswegen auch nicht einer Staatsdoktrin und sie zeigen auch nicht den Blick von außen, wie ihn beispielsweise Westjournalisten auf die DDR warfen, die sich ja auch dann und wann nach Halle verirrten.
1: Wenn man sich darüber beklagt, dass man von anderen gedeutet wird, dann mag darin sozusagen der Vorwurf der Anmaßung stecken, aber der Auftrag an einen selbst ist ja, es eben dann auch selbst zu machen und sozusagen eben für die eigene Selbstaufklärung, für die eigene Historisierung Sorge zu tragen. Und dafür ist es wichtig, diese fotografischen Bestände zu erschließen. Das Beispiel Reinhard Henze ist dafür sehr, sehr instruktiv, weil Reinhard Henze im Zuge der Corona-Pandemie angefangen hat, sein eigenes fotografisches Archiv aufzuarbeiten. Und das ist eine Leistung, die er da vollbracht hat, die ja diese Ausstellung erst ermöglicht. Das heißt, wir haben zwar im Zuge der Vorbereitung weiteres Material oder er hat weiteres Material im Zuge der Vorbereitung erschlossen, aber wir hätten nicht anfangen können, wenn er nicht schon mehrere tausend Bilder digitalisiert hätte

0: Altstadt im Gegensatz zum sozialistischen Bauen. Und der dritte und größte Raum zeigt unter der Überschrift Stadtfreiheit Bilder, die dokumentieren, wie sich die Bevölkerung über die Jahre immer mehr Freiräume erkämpfte.
1: Wir haben das, glaube ich, auch dadurch aufgefangen, dass wir dieses Panorama im Hauptraum zeigen, das einfach diese Vielfalt zum Ausdruck bringt. Und es ist erstmal gar nicht zu stark gedeutet, sondern es zeigt tatsächlich das, was man auf diesen Filmen auch sieht. Und auf den Filmen ist dieses Nebeneinander zu sehen und das bilden wir im Grunde ab. Da sieht man eben dieses ruinöse Haus und daneben sieht man die Leute auf der Peisnitz feiern. Diese Pudelschau oder dieses Bild von der Galopprennbahn, da sieht man diesen Weihnachtsmarkt mit den Kindern in diesen Panzerattrappen. Ich glaube, dass genau diese Zurückhaltung an der Stelle diesen Eindruck auch sozusagen nachvollziehbar macht, wie Rainer Henze fotografiert hat.
0: Henze war dabei, nicht als Fotoreporter, sondern als Chronist für sich selbst. Auf der Suche nach dem aussagekräftigen Foto, nicht als Journalist, sondern als Künstler. Und da bekommt der Schnappschuss einer Fensterdekoration wahrscheinlich zum Republiksgeburtstag oder das Treiben auf einer Feier, bei dem der Alkohol in Strömen floss, eine besondere Dimension, die vielleicht nicht nur bei Zeitgenossen die passenden Assoziationen wecken. Und so DDR-Alltag nachvollziehbar machen. Darum soll es auch in den Begleitveranstaltungen zu dieser Ausstellung gehen, für die man teilweise sogar noch die abgebildeten Personen für Zeitzeugengespräche gewinnen konnte. Bis zum 15. November kann man nun diese Ausstellung besichtigen, die im Übrigen zum hallischen Fotosommer gehört, zu dem nicht nur das Stadtmuseum, sondern auch das Kunstmuseum Moritzburg und das Literaturhaus entsprechende Beiträge liefern.
2: Nein, Sie sehen nicht doppelt. Am 7. Juni fand nämlich von 14 bis 17 Uhr das 20. Zwillingstreffen statt. Wobei rund 50 Zwillingspaare aus ganz Deutschland anwesend waren, um den Nachmittag gemeinsam zu verbringen. Die Idee des Treffens hat tiefe Wurzeln und ist tatsächlich etwas älter als das Treffen selbst. Außerdem waren in der Vergangenheit nicht nur teilnehmende Zwillinge, sondern auch drei oder gar Vierlinge.
3: Das war ja dann so vor 23 Jahren, wo wir in einer Gaststätte saßen und da kam die Idee, doch so Zwillingstreffen zu organisieren. Und das hat dann weitere ein oder zwei Jahre gedauert und dann war das erste Mal auf dem Kranachhof in Wittenberg. Es waren auch schon Drillinge da, also dreimal drei Drillinge, auch einmal Vierlinge. Und wir haben ja die ganze Palette hier in Wittenberg gehabt, vom Kranachhof bis Jugendherberge, bis Haus der Geschichte im Stadthaus Wittenberg. Jetzt sind wir heute hier im Best-Western-Hotel Wittenberg, um halt auch mal eine andere Location wieder zu bringen, damit man eine Abwechslung reinkommt.
2: Die Veranstaltung bot vor allem Gelegenheit zum Austausch. Alte Bekanntschaften wurden gepflegt, neue Kontakte geknüpft und zahlreiche Geschichten aus dem Leben als Zwilling oder Mehrling geteilt. Von Schabernack bis zur Ernsthaftigkeit war alles vorhanden.
4: Folgendes, sie ist aus der 8. Klasse raus, weil unsere Mutter sehr krank war. Sie hat unsere Mama gepflegt und ich bin weiter zur Schule gegangen. Und dann haben wir natürlich, obwohl sie zu Hause war, musste sie
5: allgemeinbildende Berufsschule.
4: Ein- oder zweimal die Woche nach Bitterfeld zur allgemeinbildenden. Und da haben wir natürlich getauscht. Sie ist für mich in die Schule gegangen, ich bin für sie gegangen. Hat irgendwie alles geklappt. Ist nie aufgefallen. So was haben wir gemacht. Ja, natürlich mit den Jungs, aber da redet man jetzt nicht drüber.
6: Ja,
4: da haben wir doch auch schon einiges.
5: Ja, die haben sich dann gewundert, dass nochmal die gleichen Fragen gestellt wurden. Da haben sie gedacht, die hat wohl einen am Fleck.
7: Also als Kinder waren wir ganz brav. Uns konnten sie nie auseinanderhalten. Wir hatten dann immer Buchstaben, dass die Erwachsenen uns auseinanderhalten konnten. Wir haben uns auch relativ gut verstanden, außer als wir dann in die Pubertät kamen. Da war es dann ein bisschen schlimm. Ich wollte zur Disco, sie nicht. Ich durfte aber nur zur Disco, wenn wir beide gingen. Und so musste ich mir immer gut tun mit ihr und durfte mich nicht streiten, dass ich abends, dass wir zur Disco gehen durften. Und da haben wir uns dann dort arrangiert. Aber das hat sich alles gut im guten Sinne. Unsere Partner haben uns nie verwechselt, die wussten von Anfang an, wer ist.
2: Für zusätzliche Unterhaltung sorgte ein Udo Lindenberg-Double mit seinem Auftritt. Außerdem

0: statteten die Wittenberger Stadtwache und Martin Luther dem Treffen einen Besuch ab und mischten sich unter die Gäste. Im Großen und Ganzen ein erneut gelungenes Treffen der Mehrlinge. Doch ohne Sponsoren wäre das Ganze nicht möglich. Auch die Frage, ob es ein 21. Zwillingstreffen geben wird, schwebt noch in der Luft.
1: Mit dem Gongschlag. 21 Uhr beginnt am historischen Blankenburger Rathaus jeden Freitag die beliebte Nachtwächterführung. Heute mit Marcel Kaspar.
2: Und hier begrüße ich euch heute auf dem historischen Marktplatz.
1: Elle und Halseisen erinnern noch an den am Markt betriebenen Handel und die Rechtsprechung aus mittelalterlicher Zeit. Das Rathaus hat einen alten zweigeschossigen Unterbau aus dem 13. Jahrhundert.
2: Doch eines Nachts, da brannte unserem Fürsten da oben auf dem Berg die Hütte ab. Wenn er Glück hatte, war die Schwiegermutter mit drinne, wenn nicht, hat er Pech gehabt. Nun ja, sei es drum, kam der Fürst auf die Ratsherrin zu. Liebe Ratsherrin, ich brauche einen Verwaltungssitz. Und die Ratsherren haben gesagt, ja, aber hier ist doch viel zu klein die Hütte. Da musst du was tun. Also wurde erstmal das Rathaus vergrößert. Oben am Giebel, die Jahreszahl 1584.
1: Dank einer großen Spendenaktion konnte im Turm wieder ein Glockenspiel eingebaut werden, das jeden Freitagabend das wohl bekannteste Schlaflied, das Wiegenlied von Brahms, spielt.

0: gleich gegenüber waren die Brauerei. Jetzt hatten wir seit den 1870ern aber ein Bevölkerungswachstum und so hatten wir hier 13 Biervorlage. Doch die eigene Brauerei, die hatte nicht zu lachen, denn die ging krach. Nun stand es da, das Haus der Brauerei. Was macht man nun damit? Gesegnet, getan, ganz einfach. Seit 1700 hatten wir einen städtischen Badeteich. In dem konnte man im Winter natürlich nur das Eis rausschlagen, um es in den Braukeller zu packen. Also wurde ein Badehaus draus, eine Warmbadeanstalt. Blankenburg ist eine extrem trockene Stadt. Und damit hat die Stadt historisch gesehen immer Wassermangel. Man behält sich aber der Kunst, nämlich der Wasserkunst. Und der Bergrücken hier oben, der wurde durchtrieben von einem Stollen und es wurde ein Wasserlauf angelegt. Und seitdem kommt von hier oben herab der Mühlbach eben durch die Mühlbachstraße.
1: Nach Paris, New York und Berlin war es die Sensation, dass Blankenburg als vierte Stadt Ende des 19. Jahrhunderts eine elektrische Straßenbeleuchtung erhielt. Die alten Masten in der Bergstraße sind noch ein Relikt aus jener Zeit. Auch fließend Wasser gab es in den Häusern, allerdings noch keine Kanalisation. Eine weitere Besonderheit in der Stadt ist das deutschlandweit einzige Herbergsmuseum. Durch die Petersilienstraße, die ihren Namen wahrscheinlich von dem einst hier befindlichen Küchengarten des Zisterzienserklosters erhielt, geht es nach der Überquerung der Marktstraße in die Münzgasse. Da die sich hier befindliche Mühle in der Nähe der gräflichen Münzschmiede befand, erhielt sie den Namen Münzmühle. Auf ihrem Hof wächst dank des milden Blankenburger Klimas ein Feigenbaum. Durch die enge Gasse geht es zum unteren Teil der Langstraße, früher auch nach den hier ansässigen Handwerkern Schmiedestraße genannt. Die heutige Sparkasse wurde einst als Postamt errichtet und erhielt, als die Postkutschen ausgedient hatten, nach und nach weitere Anbauten, sodass sich eine geschlossene Häuserfront ergab. In Blankenburg waren viele bedeutende Wissenschaftler, Gelehrte und auch bekannte Kaufleute ansässig. Als Bernhard Remzmar Ende des 19. Jahrhunderts einen Zigarrenladen in Blankenburg eröffnete, ahnte er noch nicht, dass einige Jahrzehnte später der bekannte Remzmar-Konzern in Hamburg entstehen würde.
0: Und dann hörte er hier in Blankenburg von den ganzen reichen Kaffeesäcken. Ja, und was machte er? Er verkaufte keine Zigaretten, nein, er drehte den Leuten hier die dicksten Zigarren und feinsten Tabak aus aller Welt an. Denn in unseren Villen, wo wir nachher noch ein paar sehen werden, da wurde in den großen Salons natürlich gequalmt wie sonst was.
1: Die Nordseite der Langstraße und die Südseite der Katharinenstraße wurden durch den Brand 1836 zerstört.
0: Das Feuer über die Straße sprang und war schon zu spät. Und deswegen hatte der Nachtwächter seine allerwichtigste Aufgabe als Brandwache. Von 22 bis 4 Uhr war Ausgangssperre. Die war natürlich im Brandfall so aufgehoben.
1: Auch die Katharinenkirche fiel dem Feuer zum Opfer. Die Glocken, die mehrere Tonnen wiegen und deshalb sicherlich noch nicht gestohlen wurden, erinnern an den sakralen Bau. An mehreren großen Wohn- und Geschäftshäusern vorbei geht die Führung in Richtung Bäuersche Straße. Die Aufschrift Metzgerei an der Ecke ist fake. Sie war Filmkulisse für den Räuber Hotzenplotz. In der Bäuerschen Straße sind gelungene Sanierungsprojekte zu sehen.
0: Diese beiden Häuser, es sind die ältesten noch erhaltenen. Wenn ihr euch die mal genau anschaut, neben den Türen sind immer so kleine Fensterchen, die sind ganz, ganz wichtig. Denn dieses Fenster ist die einzige Möglichkeit, Licht in den Flur zu bekommen. Auch hatten diese Häuser lange, lange Zeit noch die sogenannten schwarzen Küchen. Wie bei Max und Moritz, die der Witwe Bolte die Hühner vom Herde angeln, so sah das da drinnen aus.
1: Das schmalste Haus,
0: ein Außenmaß von 2,80 Meter. Jetzt muss man auf die Wandstärke abziehen, dann weiß man, was da drinnen davon übrig bleibt.
1: Es geht vorbei an der Wall Street, wie sie Marcel Kasper in Anlehnung an die bekannte New Yorker Straße nennt. Da Blankenburgs Bevölkerung um 1900 sich fast verdreifachte, entstanden hinter der Stadtumwallung zahlreiche Villenviertel. Die Häuser an der Stadtmauer wurden aus Abbruchmaterial von der Festung Regenstein bereits Mitte des 18. Jahrhunderts errichtet. Man sparte sich beim Bau die Rückwand. Die Krumme Straße entstand. Besonders sehenswert ist auch der alte Rosenstock, der üppig blüht. Die Stadtmauertürme wurden ebenfalls bei geringer Miete zu Wohnzwecken genutzt.
0: Denn wenn man hier neu aufbauen wollen würde, hätte man wieder das Problem, das Grundstück ist gerade mal 2,80 in der Tiefe.
1: Der Weg führt die Hartstraße entlang, vorbei an einem weiteren alten Postgebäude. Dann erblickt man ein altes, liebevoll saniertes Feuerwehrhaus, das heute eine Herberge ist. Auf dem Faktoreihof, dem Sitz der Blankenburger Stadtverwaltung, endet die Führung. Und jetzt ist es bereits wirklich dunkel. Der richtige Ausklang für eine Nachtwächterführung.
2: Das Besondere an der Nachtwächterrunde hier in Blankenburg ist, dass es nicht so wie im Wernigerode bloß einmal ums Rathaus geht, sondern wirklich eine umfassende Tour durch die gesamte Altstadt ist. 1200 Meter über anderthalb Stunden mit vielen Geschichten und Geschichtchen und kleinen Anekdoten.
3: Welche Zeitepochen werden berührt?
2: Ich für meinen Teil als Mehrnachtwächterrolle bin um 1800 unterwegs. Ich erzähle natürlich vieles aus vorherigen Epochen bis zurück ins 14. Jahrhundert. Aber auch aus der aktuellen Zeit, wenn es zum Beispiel darum geht, die aufwendige Sanierung von alten denkmalgeschützten Häusern hier zu zeigen.

Sommer, Sonne, Frauenpower. Drei Worte, die die diesjährige Fête de la Musique bestens beschreiben dürften. Zumindest war das die Stimmung im Magdeburger Kloster Bergegarten, wo das internationale Musikfestival am Sonntagnachmittag offiziell eröffnet wurde. Es handelte sich um die inzwischen 24. Ausgabe der Veranstaltungsreihe, in deren Rahmen zahlreiche Künstler der lokalen Szenen jedes Jahr ohne Gage performen. Spenden zur Unterstützung und hoffentlich langjährigen Weiterführung des Festivals waren aber natürlich gerne gesehen. Das diesjährige Event unterlag dem Motto Bühne frei für mehr Frauen, weshalb es sich auch beim Großteil der Gastacts aus Frankreich um Frauen handelte, beziehungsweise um Gruppen, bei denen Frauen im Vordergrund standen. Außerdem sollte in diesem Jahr der Mitmachaspekt des Festivals wieder mehr in den Fokus gerückt werden, was mit einem entsprechenden musikpädagogischen Konzert der Klangkiste erzielt wurde. Nach der offiziellen Eröffnung des Musikspektakels, wo die Bürgermeisterin, Sponsoren und weitere Vertreter des Festivals einleitende Worte sprachen, platzierte sich das Akademische Orchester Magdeburg auf der Wiesenbühne, um dort ein buntes Sortiment aus Klassik und Filmmusik zum Besten zu geben.

In einem schattigen Plätzchen, begleitet von diesen süßen Klängen, ließ sich die sonntägige Hitze doch ganz gut aushalten. Ein vielfältiges kulinarisches Angebot am Gesellschaftshaus und reichlich Getränke sorgten für die nötige Abkühlung. Da machte es auch nichts, dass das Orchester zum Schluss des Auftritts der Menge noch einmal richtig einheizte.

Nach dem Hauptevent am Sonntag, an dem sich in diesem Jahr insgesamt 10 Städte in Sachsen-Anhalt beteiligten, folgte am Montag erstmalig eine kleine Fortsetzung des Festivals an der Europasekundarschule in Blankenburg-Harz. Allein in Magdeburg konnten am Sonntag musikalische Veranstaltungen an 26 Standorten besucht werden. Auf den Hauptbühnen im Kloster Bergegarten wurde eine bunte Mischung aus Klassik, Pop, Indie-Pop oder auch Jazzrock geboten, wie hier beim Auftritt des Trios Hasenbrot, die teilweise durch das Chanson-Duo T&T Wollner verstärkt wurden.

Passend zum Motto der diesjährigen Konzertreihe wurde den Besuchern hier ein echter Klassiker der Powerfrau Nina Simone geboten, performt mit ebenso viel Power von Frontfrau Tabea Wollner.

0: Wahrhaft königlicher Besuch konnte am Samstag in der Magdeburger Staatskanzlei begrüßt werden. Und auch wenn dieses Defilé jetzt nicht so royal daherkam, wie es die Musik vielleicht suggerieren wollte, wir hatten es zwar mit königlichem Besuch, aber nicht mit Monarchen aus jahrhundertealten Adelsgeschlechtern zu tun. Denn diese Königinnen sind fast durchweg junge Frauen, die im Dienste einer Marketingaufgabe stehen. Die wohl wichtigsten Insignien dieses Status sind immer ein Kleid, oft bodenlang, eine zum Produkt oder zur Aufgabe passende Krone und gern auch ein Zepter, das mehr oder weniger dezent auf das zu bewerbende Produkt aufmerksam macht. Hier eine Weißwurst.
1: Eine Weißwurstkönigin präsentiert das Traditionsprodukt bayerische Weißwurst und steht auch fürs Metzgerhandwerk ein. Und die Weißwurstkönigin weiß sogar, wie man die Weißwurst herstellt, weil sie ist selber Metzgermeisterin.
2: Darf man das Geheimnis verraten? Nördlich des Weißwurst, woraus sie besteht, die Weißwurst?
1: Ja klar, die Weißwurst besteht aus Schweinefleisch, Kalbfleisch, Schweinespeck, frischer Petersilie, frischer Zwiebel, gekochten Schweineschwarten und Kalbskopf.
0: Die junge Frau ist übrigens Metzgermeisterin und damit steht sie für eine Voraussetzung für die königlichen Würden, die Verbundenheit zum Produkt oder zur Region, für die geworben werden soll. So wie hier, der wohl am längsten verliehene Königinnentitel. Seit nunmehr 77 Jahren gibt es die Heidekönigin in der Lüneburger Heide in Amelinghausen. Emma Kemmer ist die 75. Heidekönigin und sie war die einzige mit einer Schleppe.
2: Sie sind das Personal für die Heidekönigin?
3: Ja, sozusagen. Also zum einen bin ich die Mutter der Heidekönigin, zum anderen aber auch Betreuerin. Das heißt, ich habe schon vor ihr die Königin mitbetreut und werde es natürlich auch nach ihr bei der neuen Königin wieder machen.
2: Und sie ist die einzige mit Schleppe, habe ich jetzt gesehen. Das ist ja nicht so praktisch bei so einem Empfang.
3: Ja, aber es ist halt königlich und das ist natürlich das Markenzeichen von unserer Heidekönigin. Das ist jetzt die 75. Heidekönigin und der Mantel ist quasi, das ist jetzt der zweite Mantel, glaube ich. Also so lange gibt's das dann schon.
0: In diesem Gedränge in der Staatskanzlei vielleicht nicht so praktisch, aber zumindest hatte Emma Kemmer immer Personal dabei. Noch mehr Personal, ja ein ganzer Hofstaat, gehört zu den Braubacher Weinhoheiten.
4: Ja, Königin und Hofstaat, genau. Meine Prinzessin steht da hinten, wir haben noch eine Bacchantin und einen Mundschenk. Also ein sehr großes Team, aber die Pokale müssen ja auch immer voll sein. Da braucht man natürlich auch ein paar Leute für.
0: Ja, die machen Reklame für die dortige Winzervereinigung, weshalb möglicherweise nicht nur der Bacchus-Darsteller besonders trinkfest sein muss.
5: Da gibt es eine Legendengeschichte, dass sich alle Braubacher Männer im Rathaus treffen und dann so lange feiern und was trinken, bis einer stehen bleibt und der hat dann halt das Schwere losgezogen. Nein, eigentlich gibt es einen Verein und dann wird halt da wird geguckt, wer hat Lust drauf und dann übernimmt er den Bacchus.
0: Ja, daran erkennt man, dass es ganz ohne Männer dann doch nicht geht. Ein paar Hosenträger waren auch beim Königinnentag dabei, sozusagen als Hahn im Korbe, aber dennoch ganz im Dienste der Produktplatzierung.
6: Ich bin der Möhrenkönig aus Heilbad-Heiligenstadt, Eichsfeld, Thüringen. Wir sind im geografischen Mittelpunkt von Deutschland ansässig.
2: Was sind da die Aufgaben eines Möhrenkönigs?
6: Ja, einfach unsere Stadt, unsere Region zu repräsentieren, in die Welt hinaustragen, wie schön es bei uns ist. Unsere kulinarischen Würste, wir sind europaweit bekannt für unseren Felgiger und für die Stracke.
0: Möhren, Wurst, Wein, touristische Destinationen. Das Marketinginstrument einer solchen Funktion ist weit verbreitet und bedeutet für die gewählten Hoheiten nicht nur viele und oft ehrenamtliche Arbeit, sondern oft genug auch die Teilnahme an interessanten Veranstaltungen oder Messen. Da ist es gut, wenn man auch in dem beruflichen Umfeld des beworbenen Produkts tätig ist. Und oft genug statten die verantwortlichen Sponsoren den königlichen Auftritt noch entsprechend aus, damit die Teilnahme an so einem Veranstaltungswochenende wie dem Deutschen Königinnentreffen möglich ist. Diesmal war übrigens die Salzstadt Staßfurt Ausrichter, eine Stadt, die sich erst vor kurzem entschied, den Titel Salzstadt zu führen und den Posten einer Salzkönigin zu vergeben.
7: Ja, Staßfurt hat eine sehr lange Tradition. Wir haben ja jetzt inzwischen schon die 7. Staßfurter Salzfee und hatten im letzten Jahr den ersten Königinnentag des Landes Sachsen-Anhalt bei uns. Und ja, so war es eigentlich folgerichtig, dass dann eben auch mal der 9. Deutsche Königinnentag bei uns stattfindet. Und ein in Staßfurt ansässiger Verein, der Tag der Region e.V., der hatte sich seinerzeit dann eben auch darum bemüht, dass dann der 9. Deutsche Königinnentag dann in Staßfurt stattfindet.
0: Zum Königinnentag gehört jedoch nicht nur dieser Empfang beim Ministerpräsidenten, sondern ein umfangreiches Programm von Freitag bis Sonntag mit dem Salzlandfest am Samstagabend als Höhepunkt.
7: Kommt tatsächlich fast aus der gesamten Bundesrepublik und eben aus Österreich. Da freuen wir uns natürlich sehr drüber, dass wir so viele Hoheiten aus unserem ganzen wunderschönen Land einfach mal hier bei uns in Staßfurt begrüßen dürfen.
0: Insgesamt folgten übrigens 136 Produkt- oder Regionshoheiten aus dem ganzen Bundesgebiet und Österreich der Einladung. Und irgendwie bot das vergoldete Ambiente der Staatskanzlei genau den richtigen Rahmen für so ein Ereignis. Denn der nächste Königinnentag wird erst wieder in 3 Jahren stattfinden.

0: Probenatmosphäre in der Barleber Kirche St. Peter und Paul. Das ist der Workshop, auf den sich die Bläser vom Barleber Posaunenchor schon so lange gefreut haben. Denn das ist Traugott Fünfgeld, einer der renommiertesten Kirchenmusiker in Deutschland, und er leitet diese Probe. Das sind die Barleber Bläser und das sind ihre Gäste, die sie sich eingeladen haben, um gemeinsam das 80-jährige Gründungsjubiläum des Barleber Posaunenchors zu feiern.
1: Ihr habt Gäste eingeladen. Wo kommen sie her?
2: Von verschiedenen Posaunenchören, mit denen wir befreundet sind, aus den umliegenden Dörfern vielfach. Zum Beispiel Nordgermersleben, Quedlinburg, das ist dann schon ein bisschen weiter weg. Aber auch aus Olvenstedt, aus Magdeburg. Also haben wir auch von der Pauluskirche Mitspielerinnen und Spieler dabei. Und da müssen wir also nachher nochmal fragen, weil wir haben ganz, ganz viele angeschrieben. Wer nun tatsächlich kommt und gekommen ist, das wissen wir im Moment selber noch nicht so ganz genau, aber das können wir rauskriegen, wenn wir nachher mal fragen. Damit.
0: Das sind Bärbel Grimm und Rolf Plagemann. Gemeinsam sind sie die treibende Kraft, die zu dieser einmaligen Jubiläumsaktion geführt hat. Denn die Proben hier dienen der Vorbereitung einer großen Serenade auf der Freilichtbühne in Wolmirstedt. Und dann am Sonntag für den Festgottesdienst. Die Stücke, die gemeinsam gespielt werden, der Komponist hat extra neue Noten mitgebracht, stammen in der Mehrzahl von Traugott Fünfgeld und der gilt als ein Komponist, der Stücke schreibt, die relativ einfach zu spielen sein sollen.
3: Das mit dem relativ einfach zu spielen, das stimmt so nicht. Also ich schreibe in unterschiedlichen Schwierigkeitsgraden, aber ich bin schon mit 8 Jahren im Posaunenchor groß geworden und kenne die Bläserarbeit einfach aus dem FF und bin einfach ein Musiker, der für die Praxis versucht zu schreiben. Das heißt, ich versuche nicht unnötig schwer zu schreiben. Ich versuche so zu schreiben, dass die Bläser und die Chöre den Sinn drin verstehen, warum das jetzt schwer ist. Dann ist es nicht so schwer, das nachher aufzuführen. Und natürlich, ich versuche so zu schreiben, dass es nicht unnötig schwer ist.
0: Das hier sind Musiker, die nur zum Teil vorher gemeinsam gespielt haben. Die Barleber und ihre Gäste sind also ein zusammengewürfeltes Orchester. Worauf achtet der Dirigent in dieser Situation?
3: Ich bin ja Kirchenmusikkomponist und schreibe sehr gerne für Bläser, um den Posaunenführern Musik in die Hand zu geben, dass sie Töne der Hoffnung, Töne des Hörens in die Welt spielen können. Und ich habe Interesse, dass immer so viel wie möglich Bläser zusammenkommen, dass ich nicht nur für 30 Bläser durch ganz Deutschland fahre. Und dann kommt es mir darauf an, dass die Bläser blastechnisch und emotional die Töne einfach gut und so ambitioniert und mit Sinn und Verstand spielen, wie sie es können.
0: Also das Ganze noch einmal von vorne. Denn jeder Einsatz und das Zusammenspiel soll am Ende so harmonieren, wie es sich der Komponist vorgestellt hat. Und dafür gibt es eine alte und sehr einfache Regel. Üben, üben und nochmal üben.

0: Alle 2 Jahre begeben sich die frankischen Stiftungen der Stadt Halle auf Zeitreise und lockten auch diesmal wieder mit einem vielfältigen Angebot zum historischen Lindenblütenfest, das sich am vergangenen Wochenende erneut in den Stiftungsgassen abspielte. Beim diesjährigen Themenjahr drehte sich alles um das Konzept der Orientierung und darum, den richtigen Weg für sich selbst zu finden. Passenderweise gab man dem diesjährigen Event das Motto, den roten Faden finden, welches überall auf dem Gelände auf verschiedenste Weise gefunden werden konnte.
1: Es gibt sehr viele Stände, die sich wirklich damit beschäftigen, etwas mit Rot zu machen. Beim Papierschöpfenstand wird Papier geschöpft, um zu gucken, ob man handwerklich begabt ist. Es gibt so Poster hier mit verschiedenen Zitaten von berühmten Personen, die über seinen Weg finden und den roten Faden genommen wird. Über das Historische gibt es viele mittelalterliche Spiele, zum Beispiel den Sternengreifer, wo man mit einer Leiter versuchen muss, eine Glocke zu erreichen. Das ist auch etwas über Weg finden. Man muss halt versuchen, den Weg zu beschreiten, den einem gegeben wurde.
0: Rund 80 thematische Mitmachangebote dieser Art waren am Wochenende über das gesamte Areal verteilt, allesamt in Anlehnung an das Thema der Orientierung auf den verschiedensten Ebenen und Situationen. Bildlich gestaltet wurde das Ganze durch wiederkehrende Symbole wie Kompass, Karte, Leuchtturm und Co., die teilweise auch selbst gebastelt werden konnten, sowie eine Vielzahl an anderen Kreativangeboten für Groß und Klein. Wortwörtlich den richtigen Weg galt es im Labyrinth zu finden. Und wer genug davon hatte, die eigenen grauen Zellen anzustrengen, der erfreute sich an den barocken Schaustellern, die ihre Stände in den Gassen verteilt hatten und dort zum Beispiel mit Hilfe von Hexenkunst scheinbar Kupfermünzen in Gold verwandelten. Zwar ohne Magie, aber nicht weniger beeindruckend war die Vielfalt an Handwerk wie Glasbläserei, Bildhauerei oder die Arbeit am Webstuhl, die ebenfalls an diesem Wochenende bestaunt werden konnte und natürlich auch zum Verkauf stand. Selbstverständlich wurde außerdem für das leibliche Wohl gesorgt und begleitet von theatralischer und musikalischer Unterhaltung auf 2 Bühnen ließ man sich das kulinarische Angebot besonders gut schmecken.

0: Übrigens könnten an diesem Wochenende alle Ausstellungen der Frankischen Stiftungen kostenlos besucht und an Führungen teilgenommen werden. In den Abendstunden folgte auf den jeweiligen Bühnen eine Session aller KünstlerInnen und mit einer imposanten Lichtshow ließ man das Spektakel schließlich ausklingen. Dann galt es noch einmal, den richtigen Weg zu finden, diesmal allerdings den vertrauten Weg nach Hause.
1: Auch große Jungs spielen noch gerne im Sandkasten, allerdings auf höchstem technologischen Niveau, wie man sich hier auf der Jubiläumsfeier zum 30. Geburtstag der Firma Lempe Mössner Sinto überzeugen konnte. Denn die Geschäftsleitung nutzte das Jubiläum, um eine neue Maschine vorzustellen, die man hier entwickelte und die die absolute Weltspitze darstellt. Das Unternehmen, seit 1996 am Standort in Meizendorf, gehört mittlerweile zu den wichtigsten Herstellern von sogenannten Kernschießmaschinen. Im Jahr 2022 durften wir uns so eine Maschine schon einmal ansehen und erklären lassen.
2: Ich kann das einfach mal ganz einfach erklären. Eine Kernschießmaschine wird dazu benötigt, um in einem Gussteil den Hohlraum zu erzeugen. Also wir nehmen mal ein ganz einfaches Beispiel, wir nehmen den Wasserhahn. Der Wasserhahn wird gegossen, die äußere Form, das ist die Form, und der Hohlraum, den bildet der Kern. Nach dem Gießprozess wird der Kern entfernt und dann haben wir im Prinzip das fertige Gussteil, was dann noch entbearbeitet wird, beim Wasserhahn verchromt wird. Aber um diesen Hohlraum zu erzeugen, braucht man diesen Kern. Für jedes Gussteil braucht man einen neuen Kern und deshalb brauchen wir auch eine Kernschießmaschine.
1: Die Technologie dahinter ist so alt wie das Gießen selbst, also etwa 7000 Jahre, als der Mensch begann, Bronze herzustellen. Der Kern, um den es dabei geht, ist eine verlorene Form und wird aus Sand hergestellt. Und so sehen solche Kerne aus, hier für das komplizierte Innenleben einer Pumpe. Und je besser dieser Kern die gewünschte Form abbildet, umso weniger Nacharbeit ist später erforderlich, weshalb der Herstellung maßhaltiger Kerne eine besondere Funktion zukommt. Dieser hier bildet zum Beispiel das Innere eines großen V-Dieselmotors ab. Nun unterscheidet man zwischen Kernschießmaschinen und 3D-Druckern, die Kerne herstellen, die aufgrund der Möglichkeiten dieser digitalen 3D-Technologie doch kompliziertere Formen zulassen.
3: Das können Sie sich so ähnlich vorstellen. Die Daten werden aus dem CAD-System direkt an die Maschine gegeben und Sie können dort, wie gesagt, geometrisch freie Formen in Sand herstellen. Sie haben eine Aufträgerschicht und Sie haben ein Tintensystem, welches letztlich diesen Binder, diese Chemie auf den Sand bringt.
1: Ja, und damit wären wir wieder beim Sandkasten, denn die Kerne werden aus ganz feinem Sand hergestellt, verborgen hinter dem Schutzgehäuse für den Arbeitsschutz, wenngleich nach der symbolischen Inbetriebnahme der Druckkopf wieder über den Sandkasten rauscht.
3: Unser Produkt ist viermal schneller als das, was am Markt verfügbar ist. Wettbewerbsmaschinen oder Wettbewerbsdrucker brauchen für die Herstellung dieser Sandkerne zwischen 12 und 16 Stunden. Und wir sind mit ca. 2,5 Stunden unterwegs.
1: Das ist ein technologischer Vorsprung, weshalb sich das Unternehmen nicht so gern in die Karten gucken lässt. Schließlich sollen Gießereiunternehmen diesen 3D-Drucker kaufen und nicht die Chinesen nachbauen. Denn in diesem 3D-Drucker für Sand steckt eine mehrjährige Entwicklungsarbeit, mit dem das Unternehmen in gewisser Weise auch für sich Neuland betritt.
3: Wir arbeiten dicht mit der Uni Stendal und Uni Magdeburg zusammen. Da wir eine relativ hohe Ausbildungsquote haben von etwas über 10% aus Auszubildenden als auch duale Studenten. Aber ansonsten ist die Maschine, der Drucker, eine hundertprozentige Eigenentwicklung aus unserem Hause. Das heißt, das Know-how steckt in der Firma Lempe und nirgendwo außerhalb.
1: Und so bekommt eine jahrtausendealte Technologie eine neue Qualität, entwickelt und produziert in Sachsen-Anhalt und exportiert in alle Länder auf der Welt, die komplizierte Gussteile herstellen möchten.

0: einatmen und lostanzen. So in etwa ist das Motto des internationalen Breakdance-Turniers Breathe In, Breathe Out zu verstehen, das 2010 in der Saalestadt ins Leben gerufen wurde. Seitdem verbindet das Event jährlich eine Vielzahl an Anhängern der Hip-Hop-Szene, die aus allen Ecken Deutschlands nur für das Turnier nach Halle kommen, und über die Jahre gehörten auch immer mehr internationale Teams zu den Teilnehmern. Die Veranstaltung konnte sich inzwischen als ein wichtiger Bestandteil der Szene und der Jugendkultur in der Stadthalle etablieren und wurde dafür 2021 sogar mit dem Deutschen Engagementpreis ausgezeichnet. Auch in den Jahren darauf erfreute sich Breathe In, Breathe Out an zunehmender Beliebtheit und wachsenden Besucherzahlen. 2025 wurde jedoch eine Pause eingelegt, nachdem Max Rademacher, der Gründer des Turniers und selbst leidenschaftlicher Breakdancer, sich im März letzten Jahres das Leben nahm. In seinem Namen und in seinen Ehren möchte man das Event nun fortführen und die Hip-Hop-Kultur in all ihren Facetten weiter in Halle wachsen lassen. Im Vordergrund soll dabei natürlich weiterhin das Tanzen stehen und im Rahmen des Turniers am Samstag durften wieder zahlreiche Hobby- und Profitänzer aller Altersgruppen ihr Können beweisen.
1: Wir haben eine 2-vs-2-Kids-Kategorie, wo Tänzer, die unter 18 sind und sich noch nicht so sicher fühlen, sich erstmal vorbereiten können, für, wenn sie irgendwann später noch Interesse haben, für das 3-gegen-3 Pro Edition, wo dann professionelle Tänzer ihre besten Moves zeigen, die meisten sind über 18. Manche sind noch drunter, aber für die würde die U18-Kategorie unsinnvoll, weil es zu einfach wäre. Und darum ist die Pro-Kategorie da, um wirklich so das Beste vom Besten zu zeigen.
0: Dabei war schon das, was die Junior-Tänzer während ihrer Battles ablieferten, wahnsinnig beeindruckend. Für das Turnier waren die jungen Talente teilweise aus Belgien und Frankreich sowie Osteuropa und sogar aus China angereist und konnten hier mit ihren Fähigkeiten reichlich Applaus ernten.

0: Die Sieger der jeweiligen Runden bestimmte jedoch die Jury, die sich ebenfalls aus professionellen Tänzern aus Deutschland, Belgien und Weißrussland zusammensetzte. Denn obwohl es bei dem Turnier vorrangig um den Spaß am Tanzen geht, sollten die Finalsieger natürlich auch entsprechend für ihre Performances belohnt werden, weshalb es hier Preisgelder in verschiedenen Höhen zu gewinnen gab.
1: Der Erste, der die 3-3 Pro-Breaking-Kategorie gewinnt, gewinnt 300 Euro. Die zweite Preis kommt dann bei 100 Euro. Und bei der Kids-Edition haben wir der erste Preis, also die erste, die gewinnen, bekommen 100 Euro und die zweite 50 Euro. Und noch dazu bekommen sie noch eine geile Leinwand, selbst gesprüht von unserem Crew. So als, wie sagt man das?
2: Andenken.
1: Andenken an das Battle, so, um dieses Gewinn festzuhalten.
0: Dabei sind Preisgelder in diesen Höhen bei einem doch eher kleinen lokalen Turnier wie diesem keine Selbstverständlichkeit. Der aktuelle Haushalt in Halle erschwerte allgemein die Organisation des diesjährigen Events und es konnten nur schwierig Sponsoren gefunden werden. Nichtsdestotrotz gestaltete sich das Turnier in diesem Jahr wieder als ein voller Erfolg und schon die Battles der Junioren waren gut besucht. Für die Zukunft bleibt der Wunsch, dass die Szene weiter wächst und dabei neben mehr Sponsoren zudem ein breiteres Spektrum an Interessengruppen erreicht werden kann.
3: Dass wir vielleicht zeigen, dass das nicht nur was ist für so Menschen, die da schon sehr drin verwickelt sind, sondern auch für Zuschauer, die einfach so kommen. Dass das wirklich auch Leute, die nichts mit Breakdance zu tun haben, hier hinkommen, weil sie wissen, ey, hier sehe ich geile Tänzer, hier sehe ich geile Runden, hier ist eine gute Stimmung, hier wird gute Musik gespielt. Und ich hoffe mir einfach, dass wir in 2-3 Jahren wirklich so das Brief-In-Breakout zu einem Event in Halle machen, wovon Leute Bescheid wissen. Dass nicht so ein nischiges kleines Event ist, sondern dass wirklich ein größerer Name hier in Halle-Saale wird.

0: Was ist eigentlich überhaupt notwendig, um einen Zug von A nach B fahren zu lassen? Das merkt man erst, wenn in dem ausgeklügelten System ein wesentlicher Teil fehlt und ersetzt werden muss. Das ist auf der Karte die Strecke von Magdeburg in Richtung Berlin, eine stark befahrene Strecke mit Gütern- und Personenverkehr zwischen Magdeburg und Burg. Hier an der Strecke die Ortschaft Gerwisch. Am 23. September 2025 gegen 10.30 Uhr brach im Stellwerk ein Feuer aus und die gesamte Technik wurde Opfer der Flammen. Dadurch wurde dieser Streckenabschnitt weitgehend unbrauchbar, denn es konnten keine Weichen und Signale mehr gesteuert werden. Zurzeit läuft ein Provisorium und die Strecke ist nur stark eingeschränkt nutzbar und das merken die Fahrgäste ganz konkret jeden Tag. Doch die Bauarbeiten am neuen Stellwerk gehen zügig voran, denn der Ersatzneubau wird im Rahmen eines Havarieprogramms besonders eilig errichtet. Das ist aber gar nicht so einfach, es fehlt dann doch einiges.
1: Die größte Schwierigkeit hier ist die Geschwindigkeit und vor allem die Ressourcenverfügbarkeit. Heißt, wir brauchen ja, um diese Maßnahmen umzusetzen, die Ressourcen von Firmen, von Planungsbüros, von Prüfsachverständigen und in der heutigen Zeit Ressourcenknappheit, wo die auch runterfallen, ist das nicht so einfach.
0: Das ausgebrannte Gebäude war nicht mehr zu benutzen. Es wurde abgerissen und an seiner Stelle ein aus 6 baugleichen Modulen zusammengesetzter Neubau errichtet. Jedes Modul wiegt ungefähr 35 Tonnen und ist schon ab Werk mit den notwendigen Schaltschränken ausgestattet, sodass, wenn das Modul dann endlich seinen Platz gefunden hat, nur noch die Verbinder zusammengesteckt werden müssen.
1: Das alte Stellwerk war eins aus den 90ern, das ging 95 in Betrieb und das neue beinhaltet neue Komponenten, neue Signale in der Außenanlage und das ist im Endeffekt der große Unterschied. Wir bauen hier die neuesten Komponenten ein.
0: Das bedeutet aber auch, dass es neue Signale braucht, die auf die moderne digitale Steuerung ansprechen. Eine ganze Reihe davon liegen schon bereit und auch zwischen den Gleisen herrscht reger Betrieb, denn die Arbeiten am Gebäude und die Installation auf der Strecke laufen zeitgleich.
1: Absolut, ja. Wir sind im Zeitplan und das ist nur möglich, da in diesem Projekt sehr, sehr viele mitziehen und mitwollen, sei es im eigenen DB-Konzern, sei es auch bei der Firma Siemens, mit der wir hier das Projekt auch umsetzen unter anderem. Und das ist nur so möglich.
0: Wenn es weiter planmäßig läuft, dann wird noch im Herbst das neue moderne Stellwerk in Betrieb genommen und dann ist zumindest auf diesem Abschnitt nicht mehr mit Verzögerungen zu rechnen.
2: Am 3. Juli ist der letzte Schultag vor den Sommerferien und dann sind erstmal 6 Wochen Pause. Für diese Sekundarschulklasse heute die Gelegenheit, sich schon mal über das Angebot des Lesesommers zu informieren, das ab dem 29. Juni allen Kindern zwischen 6 und 16 zur Verfügung steht. Karin Limberg erklärte den Schülern hier, dass man wieder viele neue Bücher kaufen konnte, auf die sich alle Leseratten freuen können.
3: Es geht jetzt los am 29. Juni, also jetzt am kommenden Montag.

0: Schultag und geht bis zum letzten Ferientag, das ist der 14. August. Und dann können die Kinder aber noch ganz in Ruhe auslassen.
1: Wer sich jetzt fragt, warum bisher das altbekannte XXL fehlte, es fiel dem neuen Logo zum Opfer, das hier stolz präsentiert wurde. Übrigens auch wie das alte Logo von einem Grafiker aus Halle gestaltet. Und natürlich wird der diesjährige Lesesommer trotzdem wieder XXL, vor allem wenn es darum geht, die Langeweile zu vertreiben. Denn das Angebot an Bewährtem und Neuem ist groß.
0: Neu sind diese fabelhaften Bücher, die wir ja haben. Ich bin nach so vielen Jahren immer noch begeistert, was dort geboten wird. Und natürlich, wie gesagt, ganz aktuell sämtliche Fußballbücher. Und ich glaube, das wird den Kindern richtig gut gefallen, weil die kennen sich viel besser aus als ich mit Fußball und erzählen mir dann auch immer, woher die ganzen Fußballer kommen und wo sie auch spielen. Da bin ich jetzt fit, dann höchstwahrscheinlich. Ansonsten bewährte Sachen sind wirklich Comic-Erzählungen. Das heißt, also natürlich Gregs Tagebuch wird gelesen, Lotter Leben, aber es gibt so viel anderes und so viel Neues. Und wir haben die ganzen YouTuber, wir haben Minecraft-Geschichten, wir haben Fantasy-Geschichten, wir haben lustige Sachen. Es gibt natürlich auch Krimis, es gibt die drei Fragezeichen, es gibt die drei Ausrufezeichen. Auch Kinder lösen gerne Krimifälle und in diesen Büchern sind ja immer auch nochmal Rätsel mit drin. Also einfach ein tolles Angebot.
1: Ja, und es sind nicht nur dicke Wälzer, die es hier zu lesen gibt. Es gibt auch genug Bücher mit Illustrationen oder als Comic. Für alle Altersklassen ist etwas dabei. Und neben dem Spaß an den Geschichten in den Büchern kommt noch ein Angebot dazu, das gestresste Schüler in der Vergangenheit auch schon gerne nutzten.
0: Also wenn die Kinder es schaffen, zwei Bücher im Lesesommer zu lesen, bekommen sie am Ende eine Urkunde. Diese Urkunde legen sie dann in der Schule vor und in ganz, ganz vielen Schulen in Magdeburg bekommen sie dafür eine 1.
1: Ja. Der Lesesommer wird übrigens in allen Bibliotheken im Land durchgeführt. Auch in Halle gibt es die Aktion mit dem Zertifikat und der besonderen Bewertung der Lernleistung. Allerdings haben die dortigen Bibliotheken auch einige Hörbücher vom Fördergeld angeschafft. In Magdeburg müssen die Kinder schon selber lesen. Schließlich ist das ja auch ein Programm zur Leseförderung. Außerdem gibt es für alle ein Gewinnspiel und die großen Einrichtungen laden zu Abschlussveranstaltungen ein. In Halle kann man sich da schon mal den 10. Oktober vormerken und in Magdeburg den 12. September, wenn die Zertifikate überreicht werden sollen. Und was muss man denn nun machen, wenn man von diesem Angebot profitieren möchte?
0: Also man braucht einen Bibliotheksausweis dafür. Die meisten Kinder haben einen. Wer keinen hat, bekommt für diese Aktion einen Leseausweis. Und damit kann ich dann anfangen, einfach zu lesen und mir etwas zu entleihen. Man kann, wenn man möchte, aus dem gesamten Bestand der Bibliothek entleihen. Natürlich immer altersgerecht, das ist wichtig. Aber wir haben ja auch ganz viele neue Bücher extra für den Lesesommer und die erkenne ich dann an dem Aufkleber.
1: Also schnell in die Bibliothek anmelden, wenn man nicht schon angemeldet ist. Und dann kann der Lesespaß auch schon beginnen. Und wenn das gewünschte Buch schon von jemand anderen ausgeliehen wurde, die Regale hier sind übervoll, auch mit den Ausgaben vom letzten Jahr, als der Lesesommer noch XXL war. Es sollte sich also auf jeden Fall etwas Interessantes finden lassen. Schließlich kann man ja nicht den ganzen Tag TikTok daddeln.
2: Heiße Temperaturen, wie wir sie gerade erleben, mögen zwar zum abendlichen Grillen und entspannten Nachmittagen im Freibad einladen, aber für viele Bevölkerungsgruppen ist derartiges Wetter eher Belastung als Segen. Dazu gehören unter anderem Menschen mit einer Epilepsieerkrankung, für die die extreme Sommerhitze mit großen Anstrengungen verbunden ist. Das und noch viele weitere Erfahrungen aus der Realität von Epilepsieerkrankten sollten am Mittwoch Gesprächsthema sein, zum Tag der offenen Tür des Vereins für Epilepsiekranke und deren Angehörige. Einmal im Jahr öffnet die Selbsthilfegruppe ihre Türen, um Außenstehenden die Möglichkeit zu bieten, sich zu dem Thema zu sensibilisieren und stellt die Hilfsangebote vor, an denen betroffene Personen hier regelmäßig teilhaben. Viele Epilepsiekranke sind Frührentner aufgrund ihres Gesundheitszustands, weshalb ein wichtiges Angebot des Vereins der sogenannte Rentnerklatsch ist, wo gemeinsam gefrühstückt und untereinander ausgetauscht wird. Weiterhin veranstaltet der Verein regelmäßige Gruppensitzungen,
3: wo dann unser Wohlbefinden besprochen wird und was wir in dieser Woche erlebt haben und ob es jetzt positiv war oder negativ war. Man kriegt Zuspruch und auch bei der Antragstellung, egal ob es Schwerbehinderung ist oder ob es Pflegeantrag ist, wird gemeinsam durchgesprochen, um da für jeden Hilfe anzubieten.
2: Diese gestaltet sich bei jeder betroffenen Person anders, denn es gibt viele verschiedene Arten der Epilepsie, die sich auf unterschiedlichste Weise auf den Alltag der PatientInnen auswirken und demnach alle anders behandelt werden müssen. Hier hilft der Verein dabei, an den richtigen Arzt zu vermitteln, sodass die Epilepsiekranken entsprechend ihren individuellen Beschwerden die nötige Unterstützung erhalten.
3: Egal, ob das eine Tiefensensibilisierung ist oder ob das mit Medikamenten gemacht wird oder ob das mit Operationen gemacht wird. Also hier können wir in vielen, vielen Situationen aufklären.
2: Aufklärung ist allgemein ein wichtiger Aspekt der Vereinsarbeit, denn Epilepsie ist eine Krankheit, die nach wie vor mit zahlreichen Missverständnissen und Vorurteilen behaftet ist. Diesen Vorbehalten hofft der Verein entgegenzuwirken, sodass das typische Bild, das mit Epilepsieerkrankten assoziiert wird, aus den Köpfen der Leute verschwindet.
3: Die Vorstellungen als Epilepsiekranker ist halt der, wenn man umfällt und um sich schlägt, dass man geistig krank ist. Das ist es aber nicht. Man ist nicht geistig krank, sondern nur, weil der Kopf in dem Moment Fehlinformationen aussendet, was für das Gehirn einfach zu viel ist. Ich kann dann einfach bloß sagen, das Gehirn schaltet in dem Moment ab und sortiert sich neu.
2: Die richtige Hilfe ist jedoch nur möglich, wenn betroffene Personen von selbst an den Verein herantreten und Kontakt mit der Selbsthilfegruppe aufnehmen. Gerne kann man sich den 14-tägigen Gruppentreffen anschließen oder einfach zu den regulären Sprechzeiten vorbeischauen. Genauere Informationen zum Kontakt und den Öffnungszeiten können auf der Website des Vereins gefunden werden.
3: Und hier findet man eben, wie eine kleine Familie kann man sich hier zusammentreffen. 2 Stunden und dann ist natürlich für einen Epilepsiekranken schon für einige das Ziel erreicht.

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Immer mehr Menschen werden regelmäßig Opfer des sogenannten Enkeltricks, von Schockanrufen oder ähnlichen Betrugsmaschen, die es vorwiegend auf ältere Personen abgesehen haben. Allein in Sachsen-Anhalt konnten Betrüger im vergangenen Jahr über 1,5 Millionen Euro mit diesen Methoden erbeuten und sogar mehr als 13 Millionen Euro durch Internetanlagenbetrug. Da diese Maschen sich im Zeitalter der künstlichen Intelligenz mit Sicherheit noch problematischer gestalten dürften, sei es essentiell, für mehr Aufklärung zu sorgen und entsprechende Präventionsmaßnahmen vorzustellen. In diesem Rahmen organisierte das Landeskriminalamt am Donnerstag einen Flashmob am Alten Markt, der als feierliche Einladung zur Präventionsmesse 50+ diente, welche am 2. Juli im Rathaus der Landeshauptstadt veranstaltet wird.

0: Wir wollten mal was Moderneres, was Spektakuläres machen und haben überlegt, Mensch, Flyer und Poster haben wir genug. Wir probieren mal was Neues in der Hoffnung, auch junge Menschen anzusprechen, dass die einfach sagen, Oma, Opa, Mama, Papa, kommt vorbei. Komm, wir gehen zusammen zu der Messe. Es ist was Schönes, was Modernes und die Messe ist Präventionsmesse, denkt man immer, ach, das ist so ein Thema. Nee, Prävention ist das Wichtigste, ist ein Herzstück. Und mit der Prävention verhindern wir viele Straftaten und darauf wollten wir aufmerksam machen.
1: Besucher der Messe können sich auf eine Vielzahl an Mitmachangeboten, Workshops und Vorträgen freuen, die mehrfach wiederholt werden, eine Ausstellung zum Thema Fake News und wie man diese von seriösen Nachrichtenquellen unterscheidet, sowie insgesamt über 20 Informationsstände rund um das Thema Sicherheit im Alltag.
0: Es ist hauptsächlich Tipps und Tricks, wie verhalte ich mich, wenn es Anlagenbetrug im Internet gibt, woran erkenne ich das, wie stelle ich mein Handy sicher ein, dass ich einfach weiß, Mensch, so sind die Sicherheitseinstellungen, viele Leute sind da unbedarft und wir hoffen einfach, wenn die Leute kommen, dass sie sich erkundigen, wir machen kleine Vorträge, unterhaltsame Vorträge, haben mit Musik und tollem Programm einen schönen Tag und wenn Sie auch nur Musik hören wollen, kommen Sie vorbei, es wird ein toller Tag.
1: Musikalisch wurde es dann Donnerstagmittag auch im Allee-Center, wo das Landeskriminalamt noch einmal den gleichen Flashmob veranstaltete, um möglichst viele Interessenten für die Präventionsmesse zu gewinnen. Denn ist der Schaden einmal eingetreten, sprich die Straftat begangen, dann ist es für die Betroffenen meist zu spät, was erhebliche Folgen mit sich bringen kann. Umso besser, wenn zumindest ein paar dieser Situationen in Zukunft verhindert werden können, bevor ein reeller Schaden entsteht.
0: Man muss vorher rangehen und vorher vorsichtig sein und es sollen einfach alle nur beraten werden, was kann man tun, um Straftaten zu verhindern. Und da würden wir gern als Polizei gemeinsam mit dem Bürger, mit den Menschen zusammen das in einem schönen Programm eingekleidet durchführen.

0: Im Halleschen Stadtmuseum kristallisiert sich derzeit ein Schwerpunkt mit Ausstellungen zur DDR-Vergangenheit heraus. So eröffnete vor kurzem mit Pure Visionen eine Exposition zu einem Stück deutsch-deutscher Technik- und Designgeschichte. Und nun wurden mehrere Räume des Museums dem halleschen Fotografen Reinhard Henze gewidmet. Und auch hier geht es um die DDR-Geschichte, speziell heruntergebrochen auf Halle in den 1980er Jahren. Unter der Überschrift »Freiheit im Blick« zeigt Henze Fotos, die vor allem in der Zeit entstanden, als er in Leipzig von 1984 bis 1989 Fotografie studierte.
1: Das heißt, es geht vor allem um die Frage, ist die Freiheit eben erst 1989 da? Und was ist davor? Und in welchem Zusammenhang steht das eigentlich zueinander? Jetzt ist Reinhard Henze ein Fotograf, der natürlich nicht mit einer Intention in dem Sinne fotografiert hat, dass er zeigen wollte, wie die Menschen eben Freiräume schaffen oder wie sie sich kritisch verhalten oder sonst irgendetwas.
0: Sondern er war selbst Teil des Geschehens, denn die Fotos sind nicht für ein DDR-Medium entstanden und folgen deswegen auch nicht einer Staatsdoktrin und sie zeigen auch nicht den Blick von außen, wie ihn beispielsweise Westjournalisten auf die DDR warfen, die sich ja auch dann und wann nach Halle verirrten.
1: Wenn man sich darüber beklagt, dass man von anderen gedeutet wird, dann mag darin sozusagen der Vorwurf der Anmaßung stecken, aber der Auftrag an einen selbst ist ja, es eben dann auch selbst zu machen und sozusagen eben für die eigene Selbstaufklärung, für die eigene Historisierung Sorge zu tragen. Und dafür ist es wichtig, diese fotografischen Bestände zu erschließen. Das Beispiel Reinhard Henze ist dafür sehr, sehr instruktiv, weil Reinhard Henze im Zuge der Corona-Pandemie angefangen hat, sein eigenes fotografisches Archiv aufzuarbeiten. Und das ist eine Leistung, die er da vollbracht hat, die ja diese Ausstellung erst ermöglicht. Das heißt, wir haben zwar im Zuge der Vorbereitung weiteres Material oder er hat weiteres Material im Zuge der Vorbereitung erschlossen, aber wir hätten nicht anfangen können, wenn er nicht schon mehrere tausend Bilder digitalisiert hätte.
0: Aus tausenden Fotografien musste man dabei eine Auswahl treffen. Fotos, die alle hauptsächlich als Schwarz-Weiß-Negative noch da waren und außerdem in dicken Ordnern mit sogenannten Kontaktabzügen vorlagen, um eine erste Auswahl zu treffen. Und so fanden Bilder den Weg in die Ausstellung, die man in drei Kategorien unterteilte. Unter der Überschrift Revolution Aufbruch natürlich Fotos, auf denen Henze die Demonstrationen und den Wandel in der Stadt nach der Maueröffnung dokumentierte. Altstadt Neustadt zeigt das alte Halle mit seiner bröckelnden Altstadt.

0: man eben dieses ruinöse Haus und daneben sieht man die Leute auf der Peisnitz feiern, diese Pudelschau oder das Bild von der Galopprennbahn, da sieht man diesen Weihnachtsmarkt mit den Kindern in diesen Panzerattrappen. Ich glaube, dass genau diese Zurückhaltung an der Stelle diesen Eindruck auch sozusagen nachvollziehbar macht, wie Rainer Henze fotografiert hat.
1: Henze war dabei, nicht als Fotoreporter, sondern als Chronist für sich selbst. Auf der Suche nach dem aussagekräftigen Foto, nicht als Journalist, sondern als Künstler. Und da bekommt der Schnappschuss einer Fensterdekoration wahrscheinlich zum Republiksgeburtstag oder das Treiben auf einer Feier, bei dem der Alkohol in Strömen floss, eine besondere Dimension, die vielleicht nicht nur bei Zeitgenossen die passenden Assoziationen wecken. Und so DDR-Alltag nachvollziehbar machen. Darum soll es auch in den Begleitveranstaltungen zu dieser Ausstellung gehen, für die man teilweise sogar noch die abgebildeten Personen für Zeitzeugengespräche gewinnen konnte. Bis zum 15. November kann man nun diese Ausstellung besichtigen, die im Übrigen zum Halleschen Fotosommer gehört, zu dem nicht nur das Stadtmuseum, sondern auch das Kunstmuseum Moritzburg und das Literaturhaus entsprechende Beiträge liefern.
2: Nein, Sie sehen nicht doppelt. Am 7. Juni fand nämlich von 14 bis 17 Uhr das 20. Zwillingstreffen statt, wobei rund 50 Zwillingspaare aus ganz Deutschland anwesend waren, um den Nachmittag gemeinsam zu verbringen. Die Idee des Treffens hat tiefe Wurzeln und ist tatsächlich etwas älter als das Treffen selbst. Außerdem waren in der Vergangenheit nicht nur teilnehmende Zwillinge, sondern auch drei oder gar Vierlinge.
3: Das war ja dann so vor 23 Jahren, wo wir in einer Gaststätte saßen und da kam die Idee, doch so Zwillingstreffen zu organisieren. Und das hat dann weitere ein oder zwei Jahre gedauert und dann war das erste Mal auf dem Granachhof in Wittenberg. Es waren auch schon Drillinge da, also dreimal drei Drillinge, auch einmal Vierlinge. Und wir haben ja die ganze Palette hier in Wittenberg gehabt, vom Kranachhof bis Jugendherberge, bis Haus der Geschichte im Stadthaus Wittenberg. Jetzt sind wir heute hier im Best-Western-Hotel Wittenberg, um halt auch mal eine andere Location wieder zu bringen, damit man eine Abwechslung reinkommt.
2: Die Veranstaltung bot vor allem Gelegenheit zum Austausch. Alte Bekanntschaften wurden gepflegt, neue Kontakte geknüpft und zahlreiche Geschichten aus dem Leben als Zwilling oder Mehrling geteilt. Von Schabernack bis zur Ernsthaftigkeit war alles vorhanden.
4: Folgendes, sie ist aus der 8. Klasse raus, weil unsere Mutter sehr krank war. Sie hat unsere Mama gepflegt und ich bin weiter zur Schule gegangen. Und dann haben wir natürlich, sie musste, obwohl sie zu Hause war, musste sie
5: allgemeinbildende Berufsschule.
4: Ein- oder zweimal die Woche nach Bitterfeld zur allgemeinbildenden. Und da haben wir natürlich getauscht. Sie ist für mich in die Schule gegangen, ich bin für sie gegangen. Hat irgendwie alles geklappt. Ist nie aufgefallen. So, was haben wir gemacht? Ja, natürlich mit den Jungs, aber da reden wir jetzt nicht drüber.
6: Ja, da haben wir doch auch schon einiges.
7: Ja, die haben sich dann gewundert, dass nochmal die gleichen Fragen gestellt worden waren. Da haben sie gedacht, die hat wohl einen am Fleck.
8: Also als Kinder waren wir ganz brav. Uns konnten sie nie auseinanderhalten. Wir hatten dann immer Buchstaben, dass die Erwachsenen uns auseinanderhalten konnten. Wir haben uns auch relativ gut verstanden, außer als wir dann in die Pubertät kamen. Da war es dann ein bisschen schlimm. Ich wollte zur Disco, sie nicht. Ich durfte aber nur zur Disco, wenn wir beide gingen. Und so musste ich mir immer gut tun mit ihr und durfte mich nicht streiten, dass ich abends, dass wir zur Disco gehen durften. Und da haben wir uns dann dort arrangiert. Aber das hat sich alles gut im guten Sinne. Unsere Partner haben uns nie verwechselt, die wussten von Anfang an, wer ist.
2: Für zusätzliche Unterhaltung sorgte ein Udo Lindenberg-Double mit seinem Auftritt. Außerdem statteten die Wittenberger Stadtwache und Martin Luther dem Treffen einen Besuch ab und mischten sich unter die Gäste. Im Großen und Ganzen ein erneut gelungenes Treffen der Mehrlinge. Doch ohne Sponsoren wäre das Ganze nicht möglich. Auch die Frage, ob es ein 21. Zwillingstreffen geben wird, schwebt noch in der Luft.
9: Mit dem Gongschlag. 21.

0: 20 Uhr beginnt am historischen Blankenburger Rathaus jeden Freitag die beliebte Nachtwächterführung. Heute mit Marcel Kaspar.
1: Und hier grüße ich euch heute auf dem historischen Marktplatz.
0: Elle und Halseisen erinnern noch an den am Markt betriebenen Handel und die Rechtsprechung aus mittelalterlicher Zeit. Das Rathaus hat einen alten zweigeschossigen Unterbau aus dem 13. Jahrhundert.
1: Doch eines Nachts, da brannte unserem Fürsten da oben auf dem Berg die Hütte ab. Wenn er Glück hatte, war die Schwiegermutter mit drinne, wenn nicht, hat er Pech gehabt. Nun ja, sei es drum, kam der Fürst auf die Ratsherrin zu. Liebe Ratsherrin, ich brauche einen Verwaltungssitz. Und die Ratsherren haben gesagt, ja, aber hier ist doch viel zu klein, die Hütte. Da musst du was tun. Also wurde erstmal das Rathaus vergrößert. Oben am Giebel, die Jahreszahl 1584.
0: Dank einer großen Spendenaktion konnte im Turm wieder ein Glockenspiel eingebaut werden, das jeden Freitagabend das wohl bekannteste Schlaflied, das Wiegenlied von Brahms,

0: gleich gegenüber waren die Brauereien. Jetzt hatten wir seit den 1870ern aber ein Bevölkerungswachstum. Und so hatten wir hier 13 Bierverlage. Doch die eigene Brauerei, die hatte nicht zu lachen, denn die ging krach. Nun stand es da, das Haus der Brauerei. Was macht man nun damit? Gesägt, getan, ganz einfach. Seit 1700 hatten wir einen städtischen Badeteich. In dem konnte man im Winter natürlich nur das Eis rausschlagen, um es in den Braukeller zu packen. Also wurde ein Badehaus draus, eine Warmbadeanstalt. Blankenburg ist eine extrem trockene Stadt. Und damit hat die Stadt historisch gesehen immer Wassermangel. Man behält sich aber der Kunst, nämlich der Wasserkunst. Und der Bergrücken hier oben, der wurde durchtrieben von einem Stollen. Und es wurde ein Wasserlauf angelegt. Und seitdem kommt von hier oben herab der Mühlbach, eben durch die Mühlbachstraße.
1: Nach Paris, New York und Berlin war es die Sensation, dass Blankenburg als vierte Stadt Ende des 19. Jahrhunderts eine elektrische Straßenbeleuchtung erhielt. Die alten Masten in der Bergstraße sind noch ein Relikt aus jener Zeit. Auch fließend Wasser gab es in den Häusern, allerdings noch keine Kanalisation. Eine weitere Besonderheit in der Stadt ist das deutschlandweit einzige Herbergsmuseum. Durch die Petersilienstraße, die ihren Namen wahrscheinlich von dem einst hier befindlichen Küchengarten des Zisterzienserklosters erhielt, geht es nach der Überquerung der Marktstraße in die Münzgasse. Da die sich hier befindliche Mühle in der Nähe der gräflichen Münzschmiede befand, erhielt sie den Namen Münzmühle. Auf ihrem Hof wächst dank des milden Blankenburger Klimas ein Feigenbaum. Durch die enge Gasse geht es zum unteren Teil der Langstraße, früher auch nach den hier ansässigen Handwerkern Schmiedestraße genannt. Die heutige Sparkasse wurde einst als Postamt errichtet und erhielt, als die Postkutschen ausgedient hatten, nach und nach weitere Anbauten, sodass sich eine geschlossene Häuserfront ergab. In Blankenburg waren viele bedeutende Wissenschaftler, Gelehrte und auch bekannte Kaufleute ansässig. Als Bernhard Remzmar Ende des 19. Jahrhunderts einen Zigarrenladen in Blankenburg eröffnete, ahnte er noch nicht, dass einige Jahrzehnte später der bekannte Remzmar-Konzern in Hamburg entstehen würde.
0: Und dann hörte er hier in Blankenburg von den ganzen reichen Kaffeesäcken. Ja, und was machte er? Er verkaufte keine Zigaretten, nein, er drehte den Leuten hier die dicksten Zigarren und feinsten Tabak aus aller Welt an. Denn in unseren Villen, wo wir nachher noch ein paar sehen werden, da wurde in den großen Salons natürlich gequalmt wie sonst was.
1: Die Nordseite der Langstraße und die Südseite der Katharinenstraße wurden durch den Brand

0: 1836 zerstört.
1: Das Feuer über die Straße sprang, war schon zu spät. Und deswegen hatte der Nachtwächter seine allerwichtigste Aufgabe als Wandwache. Von 22 bis 4 Uhr war Ausgangssperre. Die war natürlich im Brandfall sofort aufgehoben.
0: Auch die Katharinenkirche fiel dem Feuer zum Opfer. Die Glocken, die mehrere Tonnen wiegen und deshalb sicherlich noch nicht gestohlen wurden, erinnern an den sakralen Bau. An mehreren großen Wohn- und Geschäftshäusern vorbei geht die Führung in Richtung Bäuersche Straße. Die Aufschrift Metzgerei an der Ecke ist fake. Sie war Filmkulisse für den Räuber Hotzenplotz. In der Bäuerschen Straße sind gelungene Sanierungsprojekte zu sehen.
1: Diese beiden Häuser, es sind die ältesten noch erhaltenen. Wenn ihr euch die mal genau anschaut, neben den Türen sind immer so kleine Fensterchen, die sind ganz, ganz wichtig. Denn dieses Fenster ist die einzige Möglichkeit, Licht in den Flur zu bekommen. Auch hatten diese Häuser lange, lange Zeit noch die sogenannten schwarzen Küchen. Wie bei Max und Moritz, die der Witwe Bolte die Hühner vom Herde angeln, so sah das da drinnen aus.
0: Das schmalste Haus?
1: Hat ein Außenmaß von 2,80 Meter. Jetzt muss man auf die Wandstärke abziehen, dann weiß man, was da drinnen davon übrig bleibt.
0: Es geht vorbei an der Wall Street, wie sie Marcel Kasper in Anlehnung an die bekannte New Yorker Straße nennt. Da Blankenburgs Bevölkerung um 1900 sich fast verdreifachte, entstanden hinter der Stadtumwallung zahlreiche Villenviertel. Die Häuser an der Stadtmauer wurden aus Abbruchmaterial von der Festung Regenstein bereits Mitte des 18. Jahrhunderts errichtet. Man sparte sich beim Bau die Rückwand. Die Krumme Straße entstand. Besonders sehenswert ist auch der alte Rosenstock, der üppig blüht. Die Stadtmauertürme wurden ebenfalls bei geringer Miete zu Wohnzwecken genutzt.
1: Denn wenn man hier neu drauf bauen wollen würde, hätte man wieder das Problem, das Grundstück ist gerade mal 2,80 in der Tiefe.
0: Der Weg führt die Hartstraße entlang, vorbei an einem weiteren alten Postgebäude. Dann erblickt man ein altes, liebevoll saniertes Feuerwehrhaus, das heute eine Herberge ist. Auf dem Faktoreihof, dem Sitz der Blankenburger Stadtverwaltung, endet die Führung. Und jetzt ist es bereits wirklich dunkel. Der richtige Ausklang für eine Nachtwächterführung.
2: Das Besondere an der Nachtwächterrunde hier in Blankenburg ist, dass es nicht so wie im Wernigerode bloß einmal ums Rathaus geht, sondern wirklich eine umfassende Tour durch die gesamte Altstadt ist. 1200 Meter über anderthalb Stunden mit vielen Geschichten und Geschichtchen und kleinen Anekdoten.
3: Welche Zeitepochen werden berührt?
2: Ich, für meinen Teil, als meiner Nachtwächterrolle, bin um 1800 unterwegs. Ich erzähle natürlich vieles aus vorherigen Epochen bis zurück ins 14. Jahrhundert. Aber auch aus der aktuellen Zeit, wenn es zum Beispiel darum geht, die aufwendige Sanierung von alten denkmalgeschützten Häusern hier zu zeigen.

0: Immer etwas Neues.
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8: 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Jetzt werde ich das hier nehmen. Das ist eine Mischung aus drei Käsesorten. 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Aber schauen Sie zu, wie ich es schabe. Sehen Sie sich das an.
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7: In jeder anderen Pfanne würde der Käse kleben. Und je cremiger und dickflüssiger, desto besser.
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8: Der wird richtig schön schmelzen. 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
7: Seht
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7: Seht euch das an!
8: Sehen Sie nur, wie lecker das ist. 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Sieh dir diese Nacho-Macaroni mit Käse an.
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8: Damit könnte eine kleine Mannschaft versorgt werden.
7: 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Das ist toll.
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1: 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Wir beginnen damit, klebrige S'mores nicht klebrig zu machen. Also fangen wir hier an. 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Sieht das nicht spaßig aus?
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2: Es ist doch jedes Jahr dasselbe, oder? 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

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Sie werden das kennen bei einer Klimaanlage, das ist oft so eine trockene Luft, man hustet, man hat vielleicht Augenreizungen und hier haben wir natürlich hier ganz andere Kühlung plus nochmal diese schöne Anreicherung der Luft mit Feuchtigkeit. Ein besonderes Gerät und in die Technik, da schauen wir jetzt mal so ein bisschen rein, was das Gerät ausmacht. Hier sehen wir die Luftwalze, die sich hier in einer extremen Schnelligkeit dreht, je nachdem wie Sie es einstellen. Außerdem haben wir unser Kühlmodul und hier kommt dann der Eisnebel raus. Also ganz, ganz tolle Technik, die wir hier einfach sehen, gerade der Sprühnebel, der versprüht wird und zwar in die Richtung, wo Sie wollen. Die schöne Temperatur und diese Seebrise, so würde ich es mal nennen, die breitet sich genau da im Raum aus, wo Sie sie haben wollen. Und das ist das Schöne, Sie können ihn einstellen und umstellen, wohin Sie wollen. 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Und apropos Kosten, wenn wir das auch noch mal so ein bisschen berücksichtigen, ja, wir haben gerade von Klimaanlagen geredet. Also nicht nur, dass man bei einer Klimaanlage ja nur die Kühlung hat, eben nicht diese Anfeuchtfunktion, die wir hier auch noch haben. Sie haben natürlich auch ganz andere Kosten. Eine Klimaanlage, da müssen Sie locker so, ich sag mal, 3, 4, 5.000 Euro rechnen, je nachdem, wie viele Endgeräte Sie haben. Sie müssen sich einmal dafür entscheiden, wo die Klimaanlage hängt. Die haben meistens FCKW drin, also auch für die Umwelt nicht so gut das Ganze. Und dann brauchen Sie auch eine Wartung. Ja? Die müssen von Zeit zu Zeit gewartet werden. Hier sehen wir gerade noch mal so einen trockenen Husten, gerötete Augen, das kennen viele von der Klimaanlage. Und manchem ist es dann zu kalt, manchem ist es zu heiß. Sie müssen sich einmal entscheiden, wo die hängen. Hiermit nicht, weil das Geniale ist, Sie nehmen die einfach mit und zwar genau da, wo Sie sie haben wollen. Ja? Ihr mobiles Kühlgerät, ob das auf der Fernsehcouch ist, nehmen Sie es einfach mit. Legen Sie es doch so, wie Sie es gerade haben wollen, wo Sie sich hier angenehm fühlen wollen. Egal, wo Sie hingehen, Sie schalten es einfach an und zwar positionieren Sie es genauso, wie Sie es haben wollen. Und das ist das Geniale hier. Fernbedienung oder auch am Gerät direkt einschaltbar. Und dann geht es schon los und außerdem übrigens auch mit der Sprühnebelfunktion, die wir hier haben, der Eisnebel, der die Temperatur um 3 bis 4 Grad abkühlt in Ihrer Umgebung. Apropos nochmal Preis, eine normale Klimaanlage ist nicht nur viel, viel teurer, sondern auch natürlich der Strom, die Energie ist ja auch nochmal so ein Punkt, ist ja heute auch so extrem teuer. Und wenn ich Ihnen jetzt mal was zeige hier, was ich hier für eine Münze in der Hand halte, dann werden Sie es mir gleich nicht glauben. Es ist ein 1-Cent-Stück und das kostet umgerechnet der Betrieb pro Aufladen Ihres Geräts. Sie laden ihn einmal auf, es ist ja ein Akku verbaut, dann laden Sie ihn auf und die Aufladung für 3 Stunden Vollbetrieb mit Nebel oder eben 8 Stunden im Betrieb pro Tag kostet Sie gerade mal 1 Cent. Jetzt rechnen wir doch nochmal zusammen. Also zum Beispiel, wenn Sie jetzt sagen, ein halbes Jahr locker habe ich diese Anlage an, um runterzukühlen, um mehr Luftfeuchtigkeit in den Raum zu bringen, dann haben Sie hier 180 Tage, ein halbes Jahr, 6 Monate, 1 Cent pro Tag ausgegeben für die Aufladung. Das heißt 1,80 € auf 6 Monate. Also das kann sich doch sehen lassen. Super günstig, so günstig sind Sie mit einer Klimaanlage nicht. Und wir haben hier noch die Anreicherung mit Feuchtigkeit, mit diesem Wasserdampf, mit diesem Wassernebel, unser Eisnebel. Ich kann Ihnen den gerne noch mal zeigen. Also das ist natürlich was ganz Geniales. Dadurch haben Sie die Befeuchtung der Luft. Es gibt ja Anlagen, die nur das können. Es gibt eben Anlagen, die nur ventilieren, die Luft, ja, wie ein normaler Ventilator. Aber hier haben Sie eben die Kombination. Sie haben ja bei einem normalen Ventilator

Ventilator nur die Möglichkeit, im Prinzip die heiße Luft zu verwirbeln. Und hier können wir die Luft einmal verwirbeln, aber eben auch noch zusätzlich hier mit der Feuchtigkeit runterkühlen, mit unserem Eisnebel. Sie können das Ganze hier auch, da sehen wir sehr gut gerade an oben unserem Eisnebel, wie Sie nochmal den Neigungswinkel verstellen können. Und je nachdem, wie Sie sich hinsetzen, können Sie das natürlich entweder direkt auf sich richten oder Sie sagen, ne, vielleicht Ihre Partnerin sagt, nee, ich brauche das nicht, er ist vielleicht immer ein bisschen kälter und Sie sagen, nee, ich brauche das, aber richten Sie es einfach genauso auf sich aus, dass Sie sagen, jetzt fühle ich mich angenehm. Es hat so ein bisschen das Gefühl wie bei einer Meeresbrise, als wenn Sie im Urlaub auf einem Balkon stehen, das Hotel direkt an der Meereskante quasi dran und dann kommt so diese Brise vom Meer zu Ihnen und macht die Luft so richtig schön etwas kühler und richtig schön feucht. Das ist das Prinzip, was wir hier haben. 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Es gibt immer wieder Fragen, die uns für den Invictus AC5 erreichen. Und einige davon haben wir jetzt mal hier zusammengefasst. Also Mustafa fragt zum Beispiel, was unterscheidet das Gerät von einer Klimaanlage? Eine Klimaanlage, die kühlt die Luft zwar runter, aber sie hat eben nicht diese diese Eisnebelfunktion, die wir ja hier haben. Also im Endeffekt bei einer Klimaanlage ist es nicht nur viel, viel teurer, die Anlage an sich. Man hat halt auch nicht die schöne Feuchtigkeit hier, die auch noch mal gut ist für die Atemwege. Und hier haben Sie beides, also die Funktion einer Klimaanlage und eben also diese Runterkühlung der Temperatur um 3 bis 4 Grad der Lufttemperatur in der Umgebung, aber eben auch diese schöne feuchte Nebel, den wir hier haben. Es gibt weitere Fragen von der Birgit. Die Birgit schreibt, ich habe doch schon einen Ventilator. Brauche ich dann wirklich noch einen AC5? Birgit, ein Ventilator, der verwirbelt im Endeffekt nur die warme Luft. Das hast du vielleicht schon mal gehört. Also die warme Luft, die sich in der Wohnung befindet, die wird eigentlich nur noch mal rumgewirbelt. Dadurch wird sie ja nicht kälter. Das Gerät durch den Eisnebel, das hat halt die Möglichkeit, die Luft noch mal um 4 bis 5 Grad runterzukühlen in der Umgebung. Das ist das Geniale am AC5. Die nächste Frage von Jessie. Jessie schreibt, ich kenne solche Geräte, die sind am Ende doch leider alle recht laut. In unserer Studi-WG kann ich das nicht bringen. Jessie, das verstehe ich, da schimpfen bestimmt die anderen, das kann ich verstehen. Aber unser AC5 hat gerade mal eine Lautstärke von 35 Dezibel. Und das kannst du dir ungefähr vorstellen, wie das Flüstern der Blätter, das Blätterrauschen im Wald oder eben auch eine Armbanduhr, die auf dem Nachttisch tickt, wo man das Ticken gar nicht richtig hören kann. Ja? Das ist ungefähr die Lautstärke, die unser AC5 hat. Dann gibt es noch eine weitere Frage von Klaus. Klaus fragt, der ersetzt unmöglich eine richtige Klimaanlage für einen ganzen Raum. Behauptet Klaus, ja? Lieber Klaus, also wir haben hier ein mobiles Gerät. Du musst dich nicht festlegen, in welchem Raum du hier deine angenehme Wohlfühltemperatur haben möchtest. Also bei einer Klimaanlage, da habe ich die einmal angebracht und dort muss ich im Prinzip auch in diesem Raum sein, um die Kälte zu genießen. Hier habe ich ein Gerät, was ich immer mitnehmen kann, dadurch, dass es mobil ist. Ich kann es überall dort aufstellen, wo ich es gerne etwas kühler hätte. Und dann gibt es noch eine Frage von Jerome. Ich brauche Kühlung nur ab und zu. Wie lange reicht der Akku? Sehr gute Frage. Also einmal aufgeladen, reicht der Akku mit unserer Sprühfunktion, mit unserem Eisnebel noch dazu, also wirklich Vollpower für 3 Stunden. Und wenn man sagt, ich will die normale Funktion, dann hat man die Möglichkeit, hier 8 Stunden das Ganze zu genießen. Und wir haben ja gerade schon mal umgerechnet, das kostet gerade mal pro Tag, pro Aufladung von dem Gerät für die 3 oder beziehungsweise 8 Stunden gerade mal
einen Cent an Strom. Also wer das Gerät

jeden Tag über ein halbes Jahr lang in Betrieb hat, hat gerade mal 1,80 Euro an Stromkosten. Dann gibt es noch eine weitere Frage, und zwar von Vanessa. Vanessa fragt, funktioniert das Gerät auch draußen, zum Beispiel auf meinem Balkon? Auch eine sehr gute Frage, weil auf dem Balkon, ne, Sie kennen das, die Sonne scheint und brutzelt und Sie haben vielleicht nur noch einen Sonnenschirm drüber und die Luft steht so. Sie wollen eine Kühle, eine angenehme Kühle haben. Das Gerät können Sie überall mitnehmen. Es läuft ja ohne Strom. Sie brauchen keine Steckdose auf dem Balkon. Es läuft. Hier sehen wir es wunderbar gerade. Stellen Sie es doch einfach hier auf die Fensterbank, aufs Tischchen und genießen Sie diese angenehme Temperatur auch auf dem Balkon oder vielleicht auch, wie wir es hier gerade sehen, im Schlafzimmer. Überall dort aufstellen, wo Sie gerne die angenehme Wohlfühltemperatur haben möchten. Das ist Ihre smarte Lösung für den heißen Sommer. Und die Sommer, die werden immer heißer. Und da brauchen wir solch eine Lösung. 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Auch sehr gut für die Schleimhäute natürlich. Wunderbar. Neben dem Bett am Nachttischschränkchen aufzustellen, in der Küche oder überall da, wo Sie einen kühlen Kopf bewahren möchten. 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Wir freuen uns alle auf den Sommer. Und wenn er dann da ist und die Temperaturen so über 30 Grad steigen, dann sagen wir alle, wir ächzen. Es ist heiß und es wird von Jahr zu Jahr heißer. Sie können nicht mehr schlafen. Sie wälzen sich im Bett hin und her. Es soll ja sogar Leute geben, die sich aufs Autofahren freuen, weil sie wenigstens im Auto eine Klimaanlage haben. 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Und wenn Sie dann noch Essen zubereiten müssen, das werden Sie kennen. Gerade in der Küche, ja, da kommen Temperaturen auf. Wenn es draußen heiß ist, die Luft staut sich und Sie schwitzen und schwitzen und der Herd, der gibt noch seins dazu. Ja, nicht nur in der Küche, natürlich auch im Schlafzimmer. Sie wälzen sich hin und her, Sie sind klitschnass geschwitzt. Und ja, man kann einfach nicht in Ruhe schlafen und dann morgens wieder richtig gut und frisch aufstehen. Oder eben am Arbeitsplatz. Am Arbeitsplatz angekommen, manche haben eben auch keine Klimaanlage im Büro oder sie wollen auch zu Hause vielleicht Homeoffice machen. Wer hat eine Klimaanlage? Die wenigsten und vor allen Dingen so Klimaanlagen, ja? Die sind dann immer irgendwie eingestellt auf irgendeine Position. Dem einen Kollegen ist zu heiß, dem einen Kollegen ist zu kalt. 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

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Und hier haben wir natürlich hier ganz andere Kühlung plus nochmal diese schöne Anreicherung der Luft mit Feuchtigkeit. Ein besonderes Gerät und in die Technik, da schauen wir jetzt mal so ein bisschen rein, was das Gerät ausmacht. Hier sehen wir die Luftwalze, die sich hier in einer extremen Schnelligkeit dreht, je nachdem wie Sie es einstellen. Außerdem haben wir unser Kühlmodul und hier kommt dann der Eisnebel raus. Also ganz, ganz tolle Technik, die wir hier einfach sehen, gerade der Sprühnebel, der versprüht wird und zwar in die Richtung, wo Sie wollen. Die schöne Temperatur und diese Seebrise, so würde ich es mal nennen, die breitet sich genau da im Raum aus, wo Sie sie haben wollen. 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Und apropos Kosten, wenn wir das auch noch mal so ein bisschen berücksichtigen, ja, wir haben gerade von Klimaanlagen geredet. Also nicht nur, dass man bei einer Klimaanlage ja nur die Kühlung hat, eben nicht diese Anfeuchtfunktion, die wir hier auch noch haben. Sie haben natürlich auch ganz andere Kosten. Eine Klimaanlage, da müssen Sie locker so, ich sag mal, 3.000, 4.000, 5.000 Euro rechnen, je nachdem, wie viele Endgeräte Sie haben. Sie müssen sich einmal dafür entscheiden, wo die Klimaanlage hängt. Die haben meistens FCKW drin, also auch für die Umwelt nicht so gut das Ganze. Und dann brauchen Sie auch eine Wartung. Ja? Die müssen von Zeit zu Zeit gewartet werden. Hier sehen wir gerade noch mal so einen trockenen Husten, gerötete Augen, das kennen viele von der Klimaanlage. Und manchem ist es dann zu kalt, manchem ist es zu heiß. Sie müssen sich einmal entscheiden, wo die hängen. Hiermit nicht, weil das Geniale ist, Sie nehmen die einfach mit. Und zwar genau da, wo Sie sie haben wollen. Ja? Ihr mobiles Kühlgerät, ob das auf der Fernsehcouch ist. Nehmen Sie es einfach mit. Legen Sie es doch so, wie Sie es gerade haben wollen, wo Sie sich hier angenehm fühlen wollen. Egal, wo Sie hingehen, Sie schalten es einfach an und zwar positionieren Sie es genauso, wie Sie es haben wollen. Und das ist das Geniale hier. Fernbedienung oder auch am Gerät direkt einschaltbar. Und dann geht es schon los und außerdem übrigens auch mit der Sprühnebelfunktion, die wir hier haben, der Eisnebel, der die Temperatur um 3 bis 4 Grad abkühlt in Ihrer Umgebung. Apropos nochmal Preis, eine normale Klimaanlage ist nicht nur viel, viel teurer, sondern auch natürlich der Strom, die Energie ist ja auch nochmal so ein Punkt, ist ja heute auch so extrem teuer. Und wenn ich Ihnen jetzt mal was zeige hier, was ich hier für eine Münze in der Hand halte, dann werden Sie es mir gleich nicht glauben. Es ist ein 1-Cent-Stück und das kostet umgerechnet der Betrieb pro Aufladen Ihres Geräts. Sie laden ihn einmal auf, es ist ja ein Akku verbaut, dann laden Sie ihn auf und die Aufladung für 3 Stunden Vollbetrieb mit Nebel oder eben 8 Stunden im Betrieb pro Tag kostet Sie gerade mal 1 Cent. Jetzt rechnen wir doch nochmal zusammen. Also zum Beispiel, wenn Sie jetzt sagen, ein halbes Jahr locker habe ich diese Anlage an, um runterzukühlen, um mehr Luftfeuchtigkeit in den Raum zu bringen, dann haben Sie hier 180 Tage, ein halbes Jahr, 6 Monate, 1 Cent pro Tag ausgegeben für die Aufladung. Das heißt 1,80 Euro auf 6 Monate. Also das kann sich doch sehen lassen. Super günstig, so günstig sind Sie mit einer Klimaanlage nicht. Und wir haben hier noch die Anreicherung mit Feuchtigkeit, mit diesem Wasserdampf, mit diesem Wassernebel, unser Eisnebel.
Ich kann Ihnen den gerne nochmal zeigen. Also das ist natürlich was ganz Geniales. Dadurch haben Sie die Befeuchtung der Luft. Es gibt ja Anlagen, die nur das können. Es gibt eben Anlagen, die nur ventilieren, die Luft, ja, wie ein normaler Ventilator. Aber hier haben Sie eben die Kombination. Sie haben ja bei einem normalen Ventilator

Ventilator nur die Möglichkeit, im Prinzip die heiße Luft zu verwirbeln. Und hier können wir die Luft einmal verwirbeln, aber eben auch noch zusätzlich hier mit der Feuchtigkeit runterkühlen, mit unserem Eisnebel. Sie können das Ganze hier auch, da sehen wir sehr gut gerade an oben unserem Eisnebel, wie Sie nochmal den Neigungswinkel verstellen können. Und je nachdem, wie Sie sich hinsetzen, können Sie das natürlich entweder direkt auf sich richten oder Sie sagen, ne, vielleicht Ihre Partnerin sagt, nee, ich brauche das nicht, ne, er ist vielleicht immer ein bisschen kälter und Sie sagen, nee, ich brauche das, aber richten Sie es einfach genauso auf sich aus, dass Sie sagen, jetzt fühle ich mich angenehm. Es hat so ein bisschen das Gefühl wie bei einer Meeresbrise, als wenn Sie im Urlaub auf einem Balkon stehen, das Hotel direkt an der Meereskante quasi dran und dann kommt so diese Brise vom Meer zu Ihnen und macht die Luft so richtig schön etwas kühler und richtig schön feucht. Das ist das Prinzip, was wir hier haben. 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Es gibt immer wieder Fragen, die uns für den Invictus AC5 erreichen. Und einige davon haben wir jetzt mal hier zusammengefasst. Also Mustafa fragt zum Beispiel, was unterscheidet das Gerät von einer Klimaanlage? Eine Klimaanlage, die kühlt die Luft zwar runter, aber sie hat eben nicht diese Eisnebelfunktion, die wir ja hier haben. Also im Endeffekt bei einer Klimaanlage ist es nicht nur viel, viel teurer, die Anlage an sich. Man hat halt auch nicht die schöne Feuchtigkeit hier, die auch noch mal gut ist für die Atemwege. Und hier haben Sie beides, also die Funktion einer Klimaanlage und eben also diese Runterkühlung der Temperatur um 3 bis 4 Grad der Lufttemperatur in der Umgebung, aber eben auch diese schöne feuchte Nebel, den wir hier haben. Es gibt weitere Fragen von der Birgit. Die Birgit schreibt, ich habe doch schon einen Ventilator. Brauche ich dann wirklich noch einen AC5? Birgit, ein Ventilator, der verwirbelt im Endeffekt nur die warme Luft. Das hast du vielleicht schon mal gehört. Also die warme Luft, die sich in der Wohnung befindet, die wird eigentlich nur noch mal rumgewirbelt. Dadurch wird sie ja nicht kälter. Das Gerät durch den Eisnebel, das hat halt die Möglichkeit, die Luft noch mal um 4 bis 5 Grad runterzukühlen in der Umgebung. Das ist das Geniale am AC5. Die nächste Frage von Jessie. Jessie schreibt, ich kenne solche Geräte, die sind am Ende doch leider alle recht laut. In unserer Studi-WG kann ich das nicht bringen. Jessie, das verstehe ich, da schimpfen bestimmt die anderen, das kann ich verstehen. Aber unser AC5 hat gerade mal eine Lautstärke von 35 Dezibel. Und das kannst du dir ungefähr vorstellen, wie das Flüstern der Blätter, das Blätterrauschen im Wald oder eben auch eine Armbanduhr, die auf dem Nachttisch tickt, wo man das Ticken gar nicht richtig hören kann. Ja? Das ist ungefähr die Lautstärke, die unser AC5 hat. Dann gibt es noch eine weitere Frage von Klaus. Klaus fragt, der ersetzt unmöglich eine richtige Klimaanlage für einen ganzen Raum. Behauptet Klaus, ja? Lieber Klaus, also wir haben hier ein mobiles Gerät. Du musst dich nicht festlegen, in welchem Raum du hier deine angenehme Wohlfühltemperatur haben möchtest. Also bei einer Klimaanlage, da habe ich die einmal angebracht und dort muss ich im Prinzip auch in diesem Raum sein, um die Kälte zu genießen. Hier habe ich ein Gerät, was ich immer mitnehmen kann, dadurch, dass es mobil ist. Ich kann es überall dort aufstellen, wo ich es gerne etwas kühler hätte. Und dann gibt es noch eine Frage von Jerome. Ich brauche Kühlung nur ab und zu. Wie lange reicht der Akku? Sehr gute Frage. Also einmal aufgeladen reicht der Akku mit unserer Sprühfunktion, mit unserem Eisnebel noch dazu, also wirklich Vollpower für 3 Stunden. Und wenn man sagt, ich will die normale Funktion, dann hat man die Möglichkeit, hier 8 Stunden das Ganze zu genießen. Und wir haben ja gerade schon mal umgerechnet, das kostet gerade mal pro Tag, pro Aufladung von dem Gerät für die 3 oder beziehungsweise 8 Stunden gerade mal 1 Cent an Strom. Also wer das Gerät

0: 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Dann gibt es noch eine weitere Frage, und zwar von Vanessa. Vanessa fragt, funktioniert das Gerät auch draußen, zum Beispiel auf meinem Balkon? Auch eine sehr gute Frage, weil auf dem Balkon, ne, Sie kennen das, die Sonne scheint und brutzelt und Sie haben vielleicht nur noch einen Sonnenschirm drüber und die Luft steht so. Sie wollen eine Kühle, eine angenehme Kühle haben. Das Gerät können Sie überall mitnehmen. Es läuft ja ohne Strom. Sie brauchen keine Steckdose auf dem Balkon. Es läuft. Hier sehen wir es wunderbar gerade. Stellen Sie es doch einfach hier auf die Fensterbank, aufs Tischchen und genießen Sie diese angenehme Temperatur auch auf dem Balkon oder vielleicht auch, wie wir es hier gerade sehen, im Schlafzimmer. Überall dort aufstellen, wo Sie gerne die angenehme Wohlfühltemperatur haben möchten. Das ist Ihre smarte Lösung für den heißen Sommer. Und die Sommer, die werden immer heißer. Und da brauchen wir solch eine Lösung. 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
10: 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Und jetzt wird es Zeit, dass Sie die Revolution am Autowäschemarkt in Action kennenlernen. 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
12: Hallo liebe Zuseher, wenn wir schon eine

0: der Revolution in der Autopflege präsentieren, ja, dann brauchen wir natürlich auch den Heimwerker-Profi Nummer 1 dazu. Marc Kühler. Marc, schön, dass du da bist.
1: Hallo, Agnes.
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3: Guten Morgen zusammen. Ich bin der Marc, darf ich euch was fragen?
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6: 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Tschüss.
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6: Boah. 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
7: Perfekt.
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7: Eben praktisch auch.
6: Ja, ne?
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7: Sehr gut.
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7: Ja,
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7: Jetzt muss ich das selbst reinigen.
6: Ja, und parken üben musst du.
7: Oh.
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3: So, liebe Freunde der Autopflege, schauen wir uns die Haube mal genauer unter der Lupe an. 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
8: Okay, krieg ich hin. Kein Problem.
3: Oh Gott, dann fahre ich so lange in Urlaub. 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Los geht's.
8: Fang ich doch mal an.

0: So, jetzt bin ich fertig, Marc. 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
1: Alter Falter.
0: Gut, ne?
1: Hätte ich mehr erwartet, aber krass.
0: Ich find's gut. Ich weiß gar nicht, was du hast.
1: Ich hab gar nichts. Es ist ja, ja, schauen wir uns mal an. Pass mal auf, du hast jetzt 8 Minuten Zeit gebraucht,
0: ja,
1: um
0: das auch, okay,
1: um deine Seite so hinzukriegen, wie sie ist. 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Einschließlich Vogelkot, Harze und hier vorne diese ganzen Teerspuren. 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
0: Okay.
1: 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Jetzt nehmen wir das Tuch. 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
0: Siehst du?
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0: Wow.
1: Von der Haube.
0: Hätte ich jetzt nicht gedacht.
1: In kürzester Zeit. Schau dir das an.
0: Mega.
1: Der ganze Dreck, der fast ein Jahr hier drauf gewesen ist.
0: Sogar
1: der Vogelkot ist weg.
0: Wow.
1: Alles, was hier drauf gewesen ist, wird ausgereinigt.
0: Nicht schlecht.
1: Der ganze Lack ist auspoliert und fertig. Und der Glanz, der kommt wie immer von ganz alleine. Und jetzt schauen wir uns mal an, was du da drüben so geleistet hast mit deiner ganzen Politur.
0: Jetzt.
1: Wir sind fair. Aber jetzt machen wir es mal wie die Profis. Die Profis nehmen auch immer so eine Kontrolllampe.
0: Oh je, okay.
1: Ja, und leuchten damit die Kratzer oder die Unebenheiten und alles das aus, was sie dann halt vorher hatten und nachher nicht mehr haben wollen. Guckt euch das mal an. Auf der linken Seite ist Agnes und auf der rechten Seite ist Platinum Spray Sensation.
0: Wow.
1: Das, was wir hier praktisch unter dem Mikroskop sehen können, das ist der Beweis.
0: Definitiv.
1: Das ist krass, oder?
0: Kann man nicht leugnen.
1: Ja. Wir schauen es uns mal ganz genau an und gehen nochmal hier mit so einer Küchenrolle drüber und gucken mal.
0: Bin ich gespannt.
1: Ja, wie es denn ausschaut. Agnes,
0: ich mag dich
1: ja gerne, aber du bist ein kleines Ferkelchen.
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1: Du schaust so erschreckt. Wacht mal ab, was passiert. 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
0: an. Was hast du vor, Marc?
1: Die Handschuhe sind säurefest, die Schutzbrille natürlich auch.
0: Säurefest?
1: Säurefest, denn
0: was
1: jetzt
0: hast du vor?
1: Treten wir den ultimativen Beweis an.
3: Und jetzt wird's gefährlich. 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
1: Ich spüle das ganze Theater jetzt ab, bevor wir ein Loch in der Haube haben. Denn das, was sich da jetzt hier so auf der Haube abspielt, das ist wirklich nicht gut für den Lack. Das machen wir auf beiden Seiten. Beides weg und wir erinnern uns ja, da wo der rote Strich ist, da ist das ganze Material passiert. Und nun, Achtung, was ist passiert hier vorne? Auf der Platinumseite, da nehmen wir zu einem Tuch. Wir wissen ja, wo der rote Strich ist. Hier ist die Platinumseite. Gehen wir mal drüber, wischen mal rum. Da brauchen wir auch gar nicht großartig trocken machen. Wir sehen, dass wir nichts sehen. 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Und nun gehe ich auf deine Haubenseite,
0: ja,
1: auch wieder ein weißes Tuch. Und gucken wir uns mal an, was hier passiert. 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Guck mal, du merkst schon direkt, da wird es weich im Tuch. Und warum wird das weich? 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Und wenn ich hier weiter rübergehen würde, dann mache ich den Lack kaputt. Und das will ich ja nicht. 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
0: Ja.
1: Das ist das Problem. Was jetzt passiert ist, wenn Sie keinen Schutz auftragen, Und was machen wir jetzt? Wir heilen auch diesen Fehler wieder, indem wir auf die Stelle gehen.
0: Das kannst du reparieren.
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0: Ja,
1: ich bitte dich. 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Tada!
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0: Am Freitag wurde Taleb A., der Attentäter vom Magdeburger Weihnachtsmarkt, zu lebenslanger Haft verurteilt. Das bedeutet in Deutschland, dass ein Delinquent nach 15 Jahren verbüßter Haftstrafe auf Bewährung entlassen werden kann, aber nicht muss. Außerdem wurde die besondere Schwere der Schuld festgestellt, was eine Entlassung auf Bewährung nochmals erschwert. Außerdem behielt sich das Gericht vor, über die anschließende Sicherungsverwahrung zu einem späteren Zeitpunkt urteilen zu wollen. Damit setzte das Landgericht Magdeburg einen vorläufigen Schlussstrich, denn das Urteil ist noch nicht rechtskräftig, denn der Verurteilte kann auch bis zum Ende dieser Woche gegen das Urteil Revision einlegen. Und damit begrüße ich Sie zum MDF1 Direktmagazin am Montag. Oberbürgermeisterin Simone Borres meldete sich nach der Urteilsverkündung zu Wort, indem sie noch einmal allen Opfern des Anschlags ihres Mitgefühls versicherte. Sie sprach dem Gericht das Vertrauen aus, in diesem schwierigen Prozess die richtige Entscheidung getroffen zu haben. Allerdings könne es eine Genugtuung oder Wiedergutmachung nicht geben, weshalb unser Mitgefühl besonders den Menschen gelten müsse, deren Leben durch diese Tat dauerhaft verändert wurde. So stehe man auch nach diesem Urteil an der Seite der Opfer, ihrer Angehörigen und aller Betroffenen. Ihnen gelte die anhaltende Unterstützung und unser Respekt für die Kraft, mit der Sie diesen schweren Weg gegangen sind, so Borres abschließend. Etwa 125 Personen folgten einer Einladung zum Empfang im Garten der Magdeburger Staatskanzlei. Eingeladen hatte der Ministerpräsident im Namen der Landesregierung, und zwar zum mittlerweile schon traditionellen Ehrenamtsempfang. Die einzelnen Ministerien nutzen dazu ihre Expertise, um solche Personen auszusuchen, die sich vielleicht im vergangenen Jahr in besonderer Weise hervortaten. Nur eine sehr kleine Auswahl aus dem großen Kreis der ehrenamtlich Tätigen. Denn laut einer aktuellen Umfrage sind es in unserem Bundesland fast 800.000 Positionen, die von Ehrenamtlichen ausgefüllt werden. Und das wären fast 40% der sachsen-anhaltischen Bevölkerung. Wobei es natürlich auch viele gibt, die mehrere Positionen übernehmen.
1: Eine Demokratie geht nicht ohne Bürgerinnen und Bürger, die sich engagieren für das Gemeinwesen. Und heute feiern wir exemplarisch 125 Vertreter des Ehrenamtes in Sachsen-Anhalt, die sich wirklich einsetzen, die eben nicht nur sagen, man müsste mal machen, sondern die wirklich machen. Und das gehört halt wirklich zu unserer Art der Gesellschaft ganz, ganz elementar dazu. Und ich behaupte, ohne Ehrenamt würde eine Demokratie nicht funktionieren.
0: Man denkt beim Ehrenamt vielleicht als erstes an die freiwilligen Feuerwehren. Es gibt aber auch Schöffen, die eine ehrenamtliche Tätigkeit leisten, oder Sterbebegleiter oder auch der Sanitätsdienst, ohne den viele Veranstaltungen oder Festivals überhaupt nicht möglich wären.
2: Also ich bin ja Teil des Sanitätsdienst und Katastrophenschutzes, das heißt Sanitätsdienste, Veranstaltungen mit Absichern, dort einfach medizinisch Acht geben für die ganzen Teilnehmenden. Und ansonsten im Katastrophenschutz natürlich bei Großschadensereignissen, Katastrophenlagen vor Ort sein, mithelfen, medizinisch oder im Rahmen eben der Führung damit zu unterstützen.
0: Ja, und dazu gehört die Ausbildung der angehenden Sanitäter natürlich auch noch dazu, und das erfolgt ebenfalls ihre. Amtlich. Für die eingeladenen Gäste ist so ein Empfang die Gelegenheit, mit Entscheidungsträgern und Politikern ins Gespräch zu kommen, um einmal auf direktem Wege über Probleme oder Vorhaben zu sprechen. Im großen Berlin heißt so etwas Lobbyarbeit, um politische Entscheidungen zu beeinflussen. Hier im Sinne des Ehrenamtes, wobei es für die Politiker auch die Möglichkeit ist, ganz ungefiltert zu Informationen aus erster Hand zu kommen.
3: Ja, das sind

0: Und beispielsweise Themen, dass mich gerade jemand fragte, der sich in einem Waldgebiet sehr engagiert und sagt, wie geht's denn da weiter? Da wird jetzt der Förster wechseln, der Revierverantwortliche wechselt da. Wer ist dann mein Ansprechpartner? Es sind Menschen hier, die sich in der Feuerwehr ehrenamtlich engagieren und hier sagen, ja, wir haben da an der einen oder anderen Stelle noch Erweiterungsbedarf, wir brauchen vielleicht noch ein neues Feuerwehrfahrzeug. Es sind Ehrenamtliche da, die sich für Integration von Menschen mit Benachteiligung engagiert haben und mir berichtet haben, wie das in den letzten Jahrzehnten lief. Eine Dame war hier, die sagte, sie wurde zum ersten Mal schon mal von Reinhard Höppner eingeladen als Ministerpräsident und jetzt von mir. Und das zeigt auch, wie viele Jahrzehnte die Menschen im Ehrenamt tätig sind. Ja, und da gibt es also ganz unterschiedliche Themengebiete.
1: Also es ist querbeet. Also einmal durch meinen gesamten Zuständigkeitsbereich. Natürlich interessieren die Menschen, was ist mit der Bahn, auf welcher Bahnstrecke, sodass man auch mal erklären kann, dass die Bahn gerade in Sachsen-Anhalt auf den Strecken sehr, sehr viel macht. Was aber ähnlich wie bei Autobahnbaustellen oder bei Baustellen allgemein dazu führt, dass es Behinderungen gibt. Aber natürlich auch das Thema Digitalisierung, die Frage Radwege. Also es ist sehr vielfältig und ja, auch dafür ist das natürlich da.
2: Außerdem war es der Landesregierung wichtig zu betonen, dass man mit ihr einen verlässlichen Partner habe, der bemüht ist, das Ehrenamt nach Kräften zu unterstützen. Denn wer Verantwortung übernehme, der soll auch Rückhalt spüren und vor allem keine Angst vor Anfeindungen haben. Als Erinnerungsstück zu diesem schönen Tag im Schatten unter großen Bäumen, bei hoffentlich inspirierenden Gesprächen, gab es noch das obligatorische Gruppenbild, für das die Gäste und Einladende Aufstellung nahmen. Das erst vor wenigen Jahren von der Ampelregierung eingeführte Bürgergeld wird ab dem 1. Juli vom Grundsicherungsgeld bzw. der Grundsicherung für Arbeitssuchende abgelöst. Im Grunde ändert sich für Betroffene erst einmal nichts. Aber die Maßnahmen äußern sich neben der Namensänderung vor allem in neuen und verbindlicheren Regelungen der Mitwirkungspflichten. Denn man will den Vorrang der Vermittlung in Arbeit und Ausbildung stärken. Zum Beispiel zur Teilnahme an Weiterbildungen oder Qualifizierungsmaßnahmen. Alle Antragsformulare, Bescheide und Schreiben werden sukzessive bis Ende des Jahres vollständig angepasst. Die bereits erlassenen Bürgergeldbescheide beinhalten auch weiterhin nach dem 1. Juli 26 ihre Gültigkeit. Die Geldleistungen werden ohne Unterbrechung gezahlt, die Weiterführung von vereinbarten Maßnahmen und die nahtlose Betreuung der Kunden und Kunden der Arbeitsagenturen sind sichergestellt.
3: Das tasmanische Nackennasenwombat mag zwar nicht ganz so bekannt sein wie sein australischer Nachbar, das Känguru, hat aber mit diesem jedoch viel gemeinsam. Denn wie die meisten Säugetiere Australiens gehört das Wombat zu den Beuteltieren. Ihre Jungtiere wachsen nach der Geburt also im Beutel des Muttertiers auf. Der Berg zur Halle ist einer von nur sehr wenigen Zoos in Deutschland, in denen die putzigen Nager gehalten und gezüchtet werden. Umso größer die Freude, dass der Wombat-Bestand hier vor kurzem Zuwachs erhielt. Die erste Geburt für Weibchen Koshi und den kürzlich verstorbenen Cody.
4: Allerdings hat Halle einen ganz klasse Weltrekord und das ist sehr ungewöhnlich, weil die Welterstzucht der Nacktnasen-Wombats hat auch hier im Zoo Halle stattgefunden, vor knapp 100 Jahren. Das ist irgendwie ein Kuriosum in unserer Geschichte. Wir haben ganz lange keine Wombats dann mehr gehalten, haben jetzt wieder angefangen mit der Haltung hier in unserer Anlage und da ist es dann die erste Geburt eines Wombats für unsere aktuelle Haltung und ein ganz seltenes Ereignis in Deutschland. Es gibt nämlich gar nicht so viele Zoos, die Wombats zeigen. Das ist bei uns dann noch Hannover und dann der Zoo in Duisburg. Und dann wird es langsam auch schon eng mit tasmanischen Nacktnasen-Wombats.
3: Wann genau die kleine Wombat-Dame namens Coco das Licht der Welt erblickte, kann nicht gesagt werden, da es sich hier tatsächlich nicht um eine geplante Zucht im eigentlichen Sinne handelte. Die beiden Elterntiere fanden einfach zueinander, wortwörtlich, denn die Kraft der Wombats wurde vom Zoopersonal etwas unterschätzt. Die Nager stemmten einfach die Türen zwischen den Gehegen auf und im Januar schaute dann plötzlich ein kleiner Fuß aus dem Beutel von Mama Koshi. Nicht nur für den Zoo eine freudige Überraschung, sondern auch für den Oberbürgermeister der Stadt Halle, der schon vorher Pate des Vatertiers Cody war und nun mit Wombat-Baby Coco erneut die Patenschaft

0: für einen der niedlichen Vierbeiner übernahm.
1: Meine Leidenschaft für Wombats erklärt sich darin, dass ich selber vor 20 Jahren auf Tasmanien war und dort bei einer Wanderung abends auch einen Wombat in freier Wildbahn traf. Und darüber hinaus finde ich die einfach knuffige Zeitgenossen, die sehr viel Geduld mitbringen. Ich werbe auch ausdrücklich hier für Tierpatenschaften im Zoohalle, weil das gibt auch Einnahmemöglichkeiten für den Zoo. Und alle, die den Zoo lieben hier in Halle, werden sie Tierpate. Es gibt auch für einen kleinen Betrag auch kleine, süße Exemplare.
0: Zu sehen bekamen wir am Freitag leider weder das Jungtier noch die Mutter, denn die beiden hatten sich in einem Erdhügel im Gehege versteckt. Ein Besuch beim Tierarzt konnte zwar schon stattfinden, sodass bestätigt werden konnte, dass das Kleine sich gut entwickelt. Tatsächlich haben aber viele Pfleger und sogar der Zoodirektor selbst das Wombat-Baby noch nicht persönlich zu Gesicht bekommen. Zudem sind die Tiere generell nachtaktiv, sodass neben viel Geduld auch etwas Glück gefragt ist, wenn Besucher die Nager im Gehege zu erspähen hoffen.
2: Wir haben immer das so, dass wir Futter anbieten zu bestimmten Zeiten. Das klappt gerade nicht ganz so gut, weil sie diese extremen Temperaturen nicht so dolle finden. Im Frühjahr hat es aber ganz gut funktioniert, dass sie dann auch draußen gewesen sind und dann auch mal an Bambus rumgenagt haben, sodass die Besucher dann auch eine Chance haben. Wie gesagt, wenn man es als Besucher versuchen will, ist eigentlich am besten, es gleich früh morgens zu versuchen. Wir sind ja immer jeden Tag ab 9 Uhr für unsere Besucher da. Da sind die Chancen dann ein bisschen größer. Ansonsten der späte Nachmittag. Wer hier bei uns um 12 Uhr Mittag steht, der wird sich leider sehr, sehr lange gedulden müssen.
0: Zum Glück war Wombat-Männchen Ethan etwas kooperativer. Er ist der Bruder des verstorbenen Vatertiers Cody und der Onkel der kleinen Coco. Etwas Futterbestechung kann ja meist nicht schaden und funktionierte auch in diesem Fall, um sich dem Nagetier anzunähern. Vielleicht klingt das sehr bald auch mit dem Wombat-Baby Coco und Mama Koshi, sodass Zoobesucher die beiden ebenfalls im Gehege erblicken können. Auf etwa 150.000 Euro schätzt die Magdeburger Feuerwehr den Schaden eines Dachstuhlbrandes in einem reinen Mehrfamilienhaus in der Neuen Neustadt. Schon bei der Anfahrt konnte man die weithin sichtbare Rauchsäule im Siedlerweg sehen. Zum Glück hatte sich bei der Ankunft der Rettungskräfte bereits die Bewohner in Sicherheit gebracht. Aber auch Anwohner angrenzender Gebäude mussten für die Dauer der Löscharbeiten ihre Wohnungen verlassen, da man mit einem Übergreifen der Flammen rechnete. Es gelang, das zu verhindern und nach etwa einer Stunde hatte die Feuerwehr das Feuer gelöscht und man begann mit der Nachwache. Neben den Profis der Feuerwachen Nord und Süd waren auch die Freiwillige Feuerwehr Rotensee, Helfende des Katastrophenschutzes sowie der Rettungsdienst im Einsatz. Über die Brandursache konnte bisher noch nichts gesagt werden. Die Reklame.

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3: Willkommen zurück. FCM-Mittelfeldakteur Darius Steilmach hat den Aufstieg in die erste Bundesliga für sich schon mal geschafft. Denn in der kommenden Saison will er für Werder Bremen spielen. Damit dieser Wechsel für Steilmach möglich wurde, zahlt Bremen sogar eine Ablöse, über deren Höhe allerdings Stillschweigen vereinbart wurde. Die nächste Personalie betrifft den Magdeburger Rennverein. Dieser gab am Wochenende bekannt, dass Heinz Baltus, der langjährige Präsident des Vereins, mit sofortiger Wirkung sein Amt niederlegte. Warum Baltus dies so kurzfristig machte und nicht das Ende der Legislatur abwarten wollte, wurde nicht beantwortet. Insofern überrascht diese Entscheidung, denn Baltus leitete die Geschicke des Rennvereins über 15 Jahre.
4: Bei unserer Gründung im Jahr 1974 waren wir eine Punkband.

0: Lars spielte Gitarre, Sandy Schlagzeug, Rob Bass, Jessica Keyboard und ich Gameboy. Frontmann der Band war Harry Styles, sodass wir bis 1982 die Stylischen hießen. Dann waren wir eine Zeit lang die lustigen Bördesträuche und als Roland Kaiser bei uns einstieg, die Kaiserlein. Irgendwann kam die Wende, Punkrock aus Buckau war plötzlich out, dafür war David Hasselhoff in. Mit ihm traten wir viele Jahre am Hasselbachplatz auf. Bandname war zunächst logischerweise die Hässlichen. Aber weil unser Manager protestierte, nannten wir uns 2019 in die Hofs und dann 2021 in die Höflichen um. David Hasselhoff ging, der Name blieb und so sind wir heute Abend die Höflichen.
1: Das könnte eine mögliche Erklärung dafür sein, warum die Höflichen die Höflichen sind. Allerdings hat Lennart Schubert noch weitere Erklärungen dafür, wie er überhaupt seit 5 Jahren immer wieder neue Erklärungen dafür findet.
0: Als wir uns 2021 gründeten, war Pandemie und Auftritte waren verboten. Darum beschlossen wir, unsere Lyrik direkt in den Innenhöfen zu spielen. Was soll ich sagen? Es war legendär. Noch heute gelten unsere Gedichtrezitationen in Trümpersgarten als Geburtsstunde des Magdeburger Battle Raps. Nach der Pandemie traten wir wie gewohnt im Stadion auf und füllten die MDCC Arena. Wir überlegten uns umzubenennen. Unser Favorit, Lars Lüsterne Leseluden, wurde von der Stadtverwaltung einkassiert. Ich wollte uns dann die Heinzis nennen. Sandy fand, die Magdeburger Muttis wären doch ein fescher Titel. Und Lars hat sehr lange darauf bestanden, dass wir Lasagne heißen. Weil wir uns nicht einigen konnten, nannten wir uns Tex and the City und haben nebenbei noch ein bisschen gestrippt. Aber weil dann immer zu viel Tohuwabo ausgebrochen ist, erinnerten wir uns an unsere Wurzeln im Innenhof und wurden am Ende die Höflichen.
1: Vor 5 Jahren, und das sollte jetzt stimmen, saßen wohl Sandy Gärtner und Lars Johansen auf dem Moritzhof zusammen und meinten, dass es dringend an der Zeit wäre, eine Lesebühne zu gründen. Ein nicht so einfaches Vorhaben, denn man befand sich mittendrin in den Maßnahmen zur Eindämmung der Corona-Pandemie. Aber die Möglichkeit, zuerst im stillen Kämmerlein einen Text zu verfassen und diesen dann unter der Beachtung der Abstandsregeln zu präsentieren, hatte ihren Reiz. Und schnell fanden sich weitere Mitstreitende. So kam Jessica Denecke dazu für den musikalischen Part des Programms und später stieß auch noch Robert Grütschke dazu. Und hin und wieder lud man sich auch Gäste ein. Sogar aus Halle kam Christian Kreis, um zum 5. Geburtstag zu gratulieren.
2: Neulich fragte mich Autorenfreund Herbert Besten, ob ich für Magdeburg Kompakt ein Periodikum, das auch auf der Leipziger Buchmesse ausliegen werde, eine heitere Glosse schreiben könnte, die das Phänomen der Stadttrivialität am Beispiel von Magdeburg und Halle beleuchtet. Erst beim zweiten Mal lesen erkannte ich, dass er Stadtrivalität gemeint hat. Fand aber die erste Variante irgendwie passender. Ich gab ihm zur Antwort, dass ich mir nicht sicher sei, ob ich dieser Aufgabe gewachsen bin. Man schreibt ja auch keine heitere Glosse über ein Kinderhospiz oder Hämorrhoiden-Themen ohne Hoffnung und Happy End. Aber na gut, sagte ich, wie sagte schon SPD-Politiker Gustav Noske, der die Aufstände der Spartakisten zusammenschießen ließ, einer muss der Bluthund sein, und machte mich ans Werk. Halle und Magdeburg waren zu DDR-Zeiten stolze Hauptstädte ihrer Bezirke. Im Bezirk Magdeburg las man jeden Morgen die Volksstimme, im Bezirk Halle die Freiheit. Auch nach der Wende hat sich daran nichts geändert. Die Freiheit heißt nun Mitteldeutsche Zeitung und die Volksstimme Magdeburger Volksstimme. Auf diese Weise erfährt man recht wenig voneinander und alle hätten glücklich und zufrieden damit sein können, wenn man nicht auf die Idee gekommen wäre, beide Städte in einem Bundesland existieren zu lassen, obwohl nur eine der beiden Landeshauptstadt von Sachsen-Anhalt werden kann, dem schwarzen Loch von Deutschland, wo man mal früher aufgestanden ist, weil man es wegen seniler Bettflucht nicht länger im Schlafzimmer aushält. Wäre ich ein erfolgreicher Texter, ich hätte den Spruch erfunden, Erfolglosigkeit hat einen Namen, Sachsen-Anhalt. Habe ich aber nicht, denn ich wohne ja dort, genau genommen in Halle. Wenn man jedoch an die Lebensverhältnisse in Bangladesch, Syrien oder Magdeburg denkt, gehöre ich noch zu den Glücklichen. Die Magdeburger Innenstadt hat den Charme eines Wüstenplaneten und die Traurigkeit einer leeren Schultüte. Durch die schnurgeraden Straßen der Stalin-Architektur aus den 50ern geht im Winter eine Kälte, die in kürzester Zeit alle Extremitäten absterben lässt. Da ist man froh. Und ich hätte nicht gedacht, dass ich das würde, wenn man sich im City-Carré am Bahnhof, das die ästhetische Raffinesse eines Flakbunkers besitzt, kurz aufwärmen kann. Von dort schafft man es, falls man nicht von

0: Neonazis verdroschen wird, gerade so zurück auf den Bahnsteig, um eine Fahrkarte zu lösen, egal wohin. Mit etwas Glück hält der Zug nicht in Halle. Aber wie sagte schon Sigmund Freud, die Absicht, dass der Mensch glücklich sei, ist im Plan der Schöpfung nicht enthalten. Also landet man in Halle. Halle ist nicht die Landeshauptstadt von Sachsen-Anhalt geworden. Das ist okay. Man nimmt einem schwer Beschädigten auch nicht den Parkplatz weg. Im Gegensatz zu Magdeburg ist Halle ein Ort, wo man immerhin nicht sofort das Gefühl bekommt, mit einem Stein um den Hals in den Fluss springen zu müssen. Weshalb die Saale auch etwas kleiner ist als die Elbe. Halle hat noch ein Gesicht, wenngleich nicht mehr das Allerschönste. Halle wurde im Zweiten Weltkrieg nicht wie Magdeburg bis zur Unkenntlichkeit zerstört. Im Nachhinein betrachtet haben die Hallenser so viel Nachsicht jedoch nicht verdient. Zu Ostzeiten rissen sie ganze Stadtviertel ab. Jetzt brennt immer mal ein altes Haus. Und die untere Denkmalschutzbehörde schaut zu, wie einst die Blauhelmsoldaten in Srebrenica dem Massaker an Zivilisten. Immerhin sollten die frankischen Stiftungen in Halle zum UNESCO-Weltkulturerbe erklärt werden. Doch die Welt schlug das Erbe konsequenterweise auf. Angetreten mit dem Slogan Antworten aus der Provinz, muss man feststellen, dass keiner gefragt hat. Halle, bleib bei deinem Leisten. Deine Welt ist nicht die Welt, sondern Sachsen-Anhalt. Aber in Sachsen-Anhalt bist du die Beste aller Welten. Du hast ein tolles altes Gefängnis, ein grandioses Gründerzeit-Irrenhaus, ein Erbe, mit dem du wuchern kannst. Und mit der Burg, eine berühmte Kunsthochschule, deren Studenten immer dann Erfolg haben, wenn sie mit den Absolventen der Hochschule für Grafik und Buchkunst in Leipzig verwechselt werden.
1: Eigentlich ist die feste Spielstätte der Höflichen die Zentralbibliothek in Magdeburg und das Thema, dem sich die Texte widmen, wird jedes Mal von den Zuschauenden bestimmt. Doch zum 5. Jubiläum füllte man nicht nur die Scheune des Moritzhofes bis auf den letzten Platz, sondern man suchte sich auch das Thema selbst aus. Natürlich Geburtstag.

Die Entwicklung, die das kleine Format genommen hat, ist bemerkenswert. Mittlerweile kann man die Höflichen auch an anderen Orten erleben und der vollbesetzte Saal steht für die große Fangemeinde, die man sich erarbeitete. 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

0: Für den 29. Juli wurde das erste Testspiel zur Vorbereitung auf die neue Saison für den SCM Berufshandball angesetzt. Gespielt wird anlässlich des BWG Handballtages in Halle, bei dem der SCM gegen den Zweitligisten HSC 2000 Coburg spielen wird. Weitere Testspiele sind für den 1.8. in Ilsenburg und anlässlich eines Testturniers am 7. und 8.8. in Aue vorgesehen. In Magdeburg wird man die Wiegertmannen dann erstmalig wieder am 11.8. beim Hummelcup erleben können. 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

0: Die MDF1-Wettervorhersage für den 29. und 30. Juni. In der Nacht zum Dienstag ist der Himmel wechselnd bewölkt mit klaren Abschnitten. Es ist trocken. Die Nachttemperaturen sinken auf 17 bis 15 Grad. Der Wind weht leicht und weiterböig und hat auf Norden gedreht. Am Dienstag ist der Himmel wechselnd bewölkt. Die Sonne scheint und es ist überwiegend trocken. Die Temperaturen steigen auf 27 bis 29 Grad. Der Wind weht schwach bis mäßig und weiter in Böen aus Nordost bis Ost. Der UV-Index liegt beim hohen Wert 6. Die weiteren Aussichten bis zum Freitag. Nach dem Einströmen kühlerer Luft ist die große Hitze erst einmal vorbei. Schauer und auch Gewitter sind immer wieder möglich. Es ist aber das nächste Hochdruckgebiet schon im Kommen. Und damit gibt es weiter warme, sommerliche Temperaturen.
1: Mit einer Kunstausstellung will die Jugendkunstschule am Dienstag ihr 30-jähriges Bestehen begehen. Um 15 Uhr beginnt die Vernissage im Gesellschaftshaus, bei der etwa 160 Kinder und Jugendliche ihre Werke präsentieren. Die Ausstellung ist das eine, sie ist aber nur ein Teil eines interaktiven Kunstfestes. Denn neben der Werkschau werden auch kostenlose Workshops angeboten, bei denen man selbst kreativ werden kann. Das ganze Nachmittagsprogramm dauert bis 18 Uhr. Beim The Night Konzert handelt es sich um eine Konzertlesung im Dom, an der über 100 Akteure in Form von Chören, Solisten und Orchestern beteiligt sind. Künstlerischer Leiter ist der Dirigent Arkadi Feldmann, der liturgische Synodalmusik mit Texten von Elie Wiesel verbindet. Texte, in denen Wiesel seine Deportation nach Auschwitz und sein Überleben beschrieb. Im Konzert am Dienstag im Dom rezitiert Stefan Wappenhans. Dazu gibt es eine begleitende Ausstellung im Kreuzgang des Domes, die man besuchen kann, bevor die Konzertlesung um 20 Uhr beginnt. Restkarten sind zum symbolischen Preis von 1 Euro noch an der Abendkasse vorhanden. Ja, soweit unser Direktmagazin am Montag. Hier geht es gleich weiter mit unserer Ausgabe für Halle. Morgen hätten wir dann ab 18 Uhr ein neues Direktmagazin im Programm. Bis dahin auf Wiederfernsehen und bleiben Sie gesund.

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3: 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Hey!
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3: 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Wow! Ich versichere Ihnen, wir können Ihre Frustration verstehen. Wir verstehen Sie.
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4: Und los geht's! 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
3: Deine Partys?
2: Alles klar.
3: Nicht drauf.
2: Ist ja gut.
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2: Alles klar.
3: Merci beaucoup.
2: Au revoir.
3: Au revoir. Auch wenn du die Welt hast und alles scheiße findest, könntest du dich ein bisschen für andere interessieren.
5: Diese ganze Schwere fällt in deinen Körper.
2: Scheiße! Alles okay? Du hast meinen ganzen Tag versaut.
3: Wieso denn?
2: Wie konnte ich mich nur auf diesen spirituellen Schwachsinn einlassen? Tja, und heute Abend geschieht es. Buchstäblich die Straße runter.
3: Wenn ich irgendwo unglücklich bin, suche ich mir einen anderen Ort zum Leben.
2: Du bist einer von denen. Du bist einer von den Scheißidioten.
5: Du bist ein wundervoller Mensch.
3: Hier zu leben muss geil sein, oder?
2: Ja, der Himmel auf Erden.

0: Am Freitag wurde Taleb A., der Attentäter vom Magdeburger Weihnachtsmarkt, zu lebenslanger Haft verurteilt. Das bedeutet in Deutschland, dass ein Delinquent nach 15 Jahren verbüßter Haftstrafe auf Bewährung entlassen werden kann, aber nicht muss. Außerdem wurde die besondere Schwere der Schuld festgestellt, was eine Entlassung auf Bewährung nochmals erschwert. Außerdem behielt sich das Gericht vor, über die anschließende Sicherungsverwahrung zu einem späteren Zeitpunkt urteilen zu wollen. Damit setzte das Landgericht Magdeburg einen vorläufigen Schlussstrich, denn das Urteil ist noch nicht rechtskräftig, denn der Verurteilte kann auch bis zum Ende dieser Woche gegen das Urteil Revision einlegen. Und damit begrüße ich Sie zum MdV1 Direktmagazin am Montag. Oberbürgermeisterin Simone Borres meldete sich nach der Urteilsverkündung zu Wort, indem sie noch einmal allen Opfern des Anschlags ihres Mitgefühls versicherte. Sie sprach dem Gericht das Vertrauen aus, in diesem schwierigen Prozess die richtige Entscheidung getroffen zu haben. Allerdings könne es eine Genugtuung oder Wiedergutmachung nicht geben, weshalb unser Mitgefühl besonders den Menschen gelten müsse, deren Leben durch diese Tat dauerhaft verändert wurde. So stehe man auch nach diesem Urteil an der Seite der Opfer, ihrer Angehörigen und aller Betroffenen. Ihnen gelte die anhaltende Unterstützung und unser Respekt für die Kraft, mit der Sie diesen schweren Weg gegangen sind, so Boris abschließend. Etwa 125 Personen folgten einer Einladung zum Empfang im Garten der Magdeburger Staatskanzlei. Eingeladen hatte der Ministerpräsident im Namen der Landesregierung, und zwar zum mittlerweile schon traditionellen Ehrenamtsempfang. Die einzelnen Ministerien nutzen dazu ihre Expertise, um solche Personen auszusuchen, die sich vielleicht im vergangenen Jahr in besonderer Weise hervortaten. Nur eine sehr kleine Auswahl aus dem großen Kreis der ehrenamtlich Tätigen. Denn laut einer aktuellen Umfrage sind es in unserem Bundesland fast 800.000 Positionen, die von Ehrenamtlichen ausgefüllt werden. Und das wären fast 40% der sachsen-anhaltischen Bevölkerung. Wobei es natürlich auch viele gibt, die mehrere Positionen übernehmen.
1: Eine Demokratie geht nicht ohne Bürgerinnen und Bürger, die sich engagieren für das Gemeinwesen. Und heute feiern wir exemplarisch 125 Vertreter des Ehrenamtes in Sachsen-Anhalt, die sich wirklich einsetzen, die eben nicht nur sagen, man müsste mal machen, sondern die wirklich machen. Und das gehört halt wirklich zu unserer Art der Gesellschaft ganz, ganz elementar dazu. Und ich behaupte, ohne Ehrenamt würde eine Demokratie nicht funktionieren.
0: Man denkt beim Ehrenamt vielleicht als erstes an die freiwilligen Feuerwehren. Es gibt aber auch Schöffen, die eine ehrenamtliche Tätigkeit leisten, oder Sterbebegleiter oder auch der Sanitätsdienst, ohne den viele Veranstaltungen oder Festivals überhaupt nicht möglich wären.
2: Also ich bin ja Teil des Sanitätsdienst und Katastrophenschutzes, das heißt Sanitätsdienste, Veranstaltungen mit Absichern, dort einfach medizinisch Acht geben für die ganzen Teilnehmenden. Und ansonsten im Katastrophenschutz natürlich bei Großschadensereignissen, Katastrophenlagen vor Ort sein, mithelfen, medizinisch oder im Rahmen eben der Führung damit zu unterstützen.
0: Ja, und dazu gehört die Ausbildung der angehenden Sanitäter natürlich auch noch dazu, und das erfolgt ebenfalls ehrenamtlich. Für die eingeladenen Gäste ist so ein Empfang die Gelegenheit, mit Entscheidungsträgern und Politikern ins Gespräch zu kommen, um einmal auf direktem Wege über Probleme oder Vorhaben zu sprechen. Im großen Berlin heißt so etwas Lobbyarbeit, um politische Entscheidungen zu beeinflussen. Hier im Sinne des Ehrenamtes, wobei es für die Politiker auch die Möglichkeit ist, ganz ungefiltert zu Informationen aus erster Hand zu kommen.
3: Das sind

0: beispielsweise Themen, dass mich gerade jemand fragte, der sich in einem Waldgebiet sehr engagiert und sagt, wie geht's denn da weiter? Da wird jetzt der Förster wechseln, der Revierverantwortliche wechselt da. Wer ist dann mein Ansprechpartner? Es sind Menschen hier, die sich in der Feuerwehr ehrenamtlich engagieren und hier sagen, ja, wir haben da an der einen oder anderen Stelle noch Erweiterungsbedarf, wir brauchen vielleicht noch ein neues Feuerwehrfahrzeug. Es sind Ehrenamtliche da, die sich für Integration von Menschen mit Benachteiligung engagiert haben und mir berichtet haben, wie das in den letzten Jahrzehnten lief. Eine Dame war hier, die sagte, sie wurde zum ersten Mal schon mal von Reinhard Höppner eingeladen als Ministerpräsident und jetzt von mir. Und das zeigt auch, wie viele Jahrzehnte die Menschen im Ehrenamt tätig sind. Ja, und da gibt es also ganz unterschiedliche Themengebiete.
1: Also es ist querbeet. Also einmal durch meinen gesamten Zuständigkeitsbereich. Natürlich interessieren die Menschen, was ist mit der Bahn, auf welcher Bahnstrecke, sodass man auch mal erklären kann, dass die Bahn gerade in Sachsen-Anhalt auf den Strecken sehr, sehr viel macht. Was aber ähnlich wie bei Autobahnbaustellen oder bei Baustellen allgemein dazu führt, dass es Behinderungen gibt. Aber natürlich auch das Thema Digitalisierung, die Frage Radwege. Also es ist sehr vielfältig und ja, auch dafür ist das natürlich da.
2: Außerdem war es der Landesregierung wichtig zu betonen, dass man mit ihr einen verlässlichen Partner habe, der bemüht ist, das Ehrenamt nach Kräften zu unterstützen. Denn wer Verantwortung übernehme, der soll auch Rückhalt spüren und vor allem keine Angst vor Anfeindungen haben. Als Erinnerungsstück zu diesem schönen Tag im Schatten unter großen Bäumen, bei hoffentlich inspirierenden Gesprächen, gab es noch das obligatorische Gruppenbild, für das die Gäste und Einladende Aufstellung nahmen. Auf Druck der Stadtverwaltung musste der Pächter des Heidebades auf seine erst kürzlich verkündeten Einlassregeln verzichten. Die Stadthalle will den Betreiber jedoch dabei unterstützen, indem man bei der Kennzeichnung von Gefahrenstellen und der Sichtbarmachung der an Regelungen Hilfestellung leistet. So soll es zwar keine pauschalen Einlassverbote für bestimmte Bevölkerungsgruppen mehr geben, man ist sich jedoch einig, dass die Baderegeln zukünftig in Form mehrsprachiger, einfacher und verständlicher Formulierungen gegeben werden. Der Betreiber kann natürlich auch weiterhin Hausverbote erteilen, aber nicht mehr pauschal auf Grundlage mangelnder Deutschkenntnisse von Besuchern.
3: Das tasmanische Nackennasen-Wombat mag zwar nicht ganz so bekannt sein wie sein australischer Nachbar, das Känguru, hat aber mit diesem jedoch viel gemeinsam. Denn wie die meisten Säugetiere Australiens gehört das Wombat zu den Beuteltieren. Ihre Jungtiere wachsen nach der Geburt also im Beutel des Muttertiers auf. Der Berg zur Halle ist einer von nur sehr wenigen Zoos in Deutschland, in denen die putzigen Nager gehalten und gezüchtet werden. Umso größer die Freude, dass der Wombat-Bestand hier vor kurzem Zuwachs erhielt. Die erste Geburt für Weibchen Koshi und den kürzlich verstorbenen Cody.
4: Allerdings hat Halle einen ganz klasse Weltrekord und das ist sehr ungewöhnlich, weil die Welterstzucht der Nacktnasen-Wombats hat auch hier im Zoo Halle stattgefunden, vor knapp 100 Jahren. Das ist also irgendwie ein Kuriosum in unserer Geschichte. Wir haben ganz lange keine Wombats dann mehr gehalten, haben jetzt wieder angefangen mit der Haltung hier in unserer Anlage und da ist es dann die erste Geburt eines Wombats für unsere aktuelle Haltung und ein ganz seltenes Ereignis in Deutschland. Es gibt nämlich gar nicht so viele Zoos, die Wombats zeigen. Das ist bei uns dann noch Hannover und dann der Zoo in Duisburg. Und dann wird es langsam auch schon eng mit tasmanischen Nacktnasen-Wombats.
3: Wann genau die kleine Wombat-Dame namens Coco das Licht der Welt erblickte, kann nicht gesagt werden, da es sich hier tatsächlich nicht um eine geplante Zucht im eigentlichen Sinne handelte. Die beiden Elterntiere fanden einfach zueinander, wortwörtlich, denn die Kraft der Wombats wurde vom Zoopersonal etwas unterschätzt. Die Nager stemmten einfach die Türen zwischen den Gehegen auf und im Januar schaute dann plötzlich ein kleiner Fuß aus dem Beutel von Mama Koshi. Nicht nur für den Zoo eine freudige Überraschung, sondern auch für den Oberbürgermeister der Stadt Halle, der schon vorher Pate des Vatertiers Cody war und nun mit Wombat-Baby Coco erneut die Patenschaft für einen der niedlichen Vierbeiner übernahm.
5: Meine Leidenschaft für Wombats erklärt sich darin, dass ich selber vor 20 Jahren auf Tasmanien war und dort bei einer Wanderung abends auch einen Wombat in freier Wildbahn traf. Und darüber hinaus finde ich die einfach knuffige Zeitgenossen, die sehr viel Geduld mitbringen.

0: ausdrücken. Ich werbe auch ausdrücklich hier für Tierpatenschaften im Zoo Halle, weil das gibt auch Einnahmemöglichkeiten für den Zoo. Und alle, die den Zoo lieben hier in Halle, werden Sie Tierpate. Es gibt auch für einen kleinen Betrag auch kleine, süße Exemplare.
1: Zu sehen bekamen wir am Freitag leider weder das Jungtier noch die Mutter, denn die beiden hatten sich in einem Erdhügel im Gehege versteckt. Ein Besuch beim Tierarzt konnte zwar schon stattfinden, sodass bestätigt werden konnte, dass das Kleine sich gut entwickelt. Tatsächlich haben aber viele Pfleger und sogar der Zoodirektor selbst das Wombat-Baby noch nicht persönlich zu Gesicht bekommen. Zudem sind die Tiere generell nachtaktiv, sodass neben viel Geduld auch etwas Glück gefragt ist, wenn Besucher die Nager im Gehege zu erspähen hoffen.
2: Wir haben immer das so, dass wir Futter anbieten zu bestimmten Zeiten. Das klappt gerade nicht ganz so gut, weil sie diese extremen Temperaturen nicht so dolle finden. Im Frühjahr hat es aber ganz gut funktioniert, dass sie dann auch draußen gewesen sind und dann auch mal an Bambus rumgenagt haben, sodass die Besucher dann auch eine Chance haben. Wie gesagt, wenn man es als Besucher versuchen will, ist eigentlich am besten, es gleich früh morgens zu versuchen. Wir sind ja immer jeden Tag ab 9 Uhr für unsere Besucher da. Da sind die Chancen dann ein bisschen größer. Ansonsten der späte Nachmittag. Wer hier bei uns um 12 Uhr Mittag steht, der wird sich leider sehr, sehr lange gedulden müssen.
1: Zum Glück war Wombat-Männchen Ethan etwas kooperativer. Er ist der Bruder des verstorbenen Vatertiers Cody und der Onkel der kleinen Coco. Etwas Futterbestechung kann ja meist nicht schaden und funktionierte auch in diesem Fall, um sich dem Nagetier anzunähern. Vielleicht klingt das ja bald auch mit dem Wombat-Baby Coco und Mama Koshi, sodass Zoobesucher die beiden ebenfalls im Gehege erblicken können. Sollte es am Montagabend TV-Übertragungen des ersten K.O.-Spiels der deutschen Mannschaft im Freien vor den Gaststätten geben, wird das Ordnungsamt trotz der späten Stunde nicht einschreiten, auch und obwohl der Anstoß erst um 22.30 Uhr erfolgt. Hintergrund ist eine Allgemeinverfügung vom 5. Juni, der den Lärmschutz für solche Veranstaltungen regelt, zumindest für Gaststättenbetriebe, die über einen erlaubten Freiflächenbetrieb verfügen. Diese Regelung gestattet den Freiflächenbetrieb während der WM auch nach 22 Uhr und bis zu 60 Minuten nach dem Ende des Spiels. Dabei kann es mit Verlängerung und Elfmeterschießen durchaus 2 Uhr werden. Trotz dieser Erlaubnis bittet man um den Verzicht auf stadiontypische Lärminstrumente und auch die Beschallung der Fernsehübertragung sollte auf ein Mindestmaß beschränkt werden. Die Reklame.

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3: Willkommen zurück. Rattenbefall ist mehr als ein Ärgernis im Stadtbild. Das betrifft Wohnumfeld, Grünanlagen, Spielplätzen oder die Kanalisation. Und zu einem großen Teil hängt der Befall auch vom Verhalten der Menschen ab, vor allem im Umgang mit Müll und achtlos entsorgten Lebensmitteln. Um dazu Anleitungen und Hinweise zu geben, hat der zuständige Fachbereich Gesundheit der Stadt Halle eine Faktenblattreihe erarbeitet, deren erster Teil zum Thema Rattenbefall nun verfügbar ist. Das Faktenblatt gibt dabei einen Überblick über räumliche Schwerpunkte, Maßnahmen zur Bekämpfung sowie Möglichkeiten zur Prävention. Dazu gehören unter anderem geschlossene Mülltonnen und der Verzicht auf Tierfütterungen oder die frühzeitige Meldung von Befall, damit Gegenmaßnahmen ergriffen werden können. Das Faktenblatt gibt es aber nur als Download auf der Internetseite der Stadt Halle.
4: Bei unserer Gründung im Jahr 1974 waren wir eine Punkband. Lars spielte Gitarre, Sandy Schlagzeug, Rob Bass, Jessica Keyboard und ich Gameboy. Frontmann der Band war Harry Styles.

0: dass wir bis 1982 die Stylischen hießen. Dann waren wir eine Zeit lang die lustigen Bördesträuche und als Roland Kaiser bei uns einstieg, die Kaiserlein. Irgendwann kam die Wende, Punkrock aus Buckau war plötzlich out, dafür war David Hasselhoff in. Mit ihm traten wir viele Jahre am Hasselbachplatz auf. Bandname war zunächst logischerweise die Hässlichen. Aber weil unser Manager protestierte, nannten wir uns 2019 in die Hofs und dann 2021 in die Höflichen um. David Hasselhoff ging, der Name blieb und so sind wir heute Abend die Höflichen.
1: Das könnte eine mögliche Erklärung dafür sein, warum die Höflichen die Höflichen sind. Allerdings hat Lennart Schubert noch weitere Erklärungen dafür, wie er überhaupt seit 5 Jahren immer wieder neue Erklärungen dafür findet.
0: Als wir uns 2021 gründeten, war Pandemie und Auftritte waren verboten. Darum beschlossen wir, unsere Lyrik direkt in den Innenhöfen zu spielen. Was soll ich sagen? Es war legendär. Noch heute gelten unsere Gedichtrezitationen in Trümpers Garten als Geburtsstunde des Magdeburger Battle Raps. Nach der Pandemie traten wir wie gewohnt im Stadion auf und füllten die MDCC-Arena. Wir überlegten uns umzubenennen. Unser Favorit, Lars Lüsterne Leseluden, wurde von der Stadtverwaltung einkassiert. Ich wollte uns dann die Heinzis nennen. Sandy fand, die Magdeburger Muttis wären doch ein fescher Titel. Und Lars hat sehr lange darauf bestanden, dass wir Lasagne heißen. Weil wir uns nicht einigen konnten, nannten wir uns Tex and the City und haben nebenbei noch ein bisschen gestrippt. Aber weil dann immer zu viel Tohuwabohu ausgebrochen ist, erinnerten wir uns an unsere Wurzeln im Innenhof und wurden am Ende die Höflichen.
1: Vor 5 Jahren, und das sollte jetzt stimmen, saßen wohl Sandy Gärtner und Lars Johansen auf dem Moritzhof zusammen und meinten, dass es dringend an der Zeit wäre, eine Lesebühne zu gründen. Ein nicht so einfaches Vorhaben, denn man befand sich mittendrin in den Maßnahmen zur Eindämmung der Corona-Pandemie. Aber die Möglichkeit, zuerst im stillen Kämmerlein einen Text zu verfassen und diesen dann unter der Beachtung der Abstandsregeln zu präsentieren, hatte ihren Reiz. Und schnell fanden sich weitere Mitstreitende. So kam Jessica Denecke dazu für den musikalischen Part des Programms und später stieß auch noch Robert Grütschke dazu. Und hin und wieder lud man sich auch Gäste ein. Sogar aus Halle kam Christian Kreis, um zum 5. Geburtstag zu gratulieren.
2: Neulich fragte mich Autorenfreund Herbert Besen, ob ich für Magdeburg Kompakt ein Periodikum, das auch auf der Leipziger Buchmesse ausliegen werde, eine heitere Glosse schreiben können, die das Phänomen der Stadt-Trivialität am Beispiel von Magdeburg und Halle beleuchtet. Erst beim zweiten Mal lesen erkannte ich, dass er Stadt-Rivalität gemeint hat. Fand aber die erste Variante irgendwie passender. Ich gab ihm zur Antwort, dass ich mir nicht sicher sei, ob ich dieser Aufgabe gewachsen bin. Man schreibt ja auch keine heitere Glosse über ein Kinderhospiz oder Hämorrhoiden, Themen ohne Hoffnung und Happy End. Aber na gut, sagte ich, wie sagte schon SPD-Politiker Gustav Noske, der die Aufstände der Spartakisten zusammenschießen ließ, einer muss der Bluthund sein, und machte mich ans Werk. Halle und Magdeburg waren zu DDR-Zeiten stolze Hauptstädte ihrer Bezirke. Im Bezirk Magdeburg las man jeden Morgen die Volksstimme, im Bezirk Halle die Freiheit. Auch nach der Wende hat sich daran nichts geändert. Die Freiheit heißt nun Mitteldeutsche Zeitung und die Volksstimme Magdeburger Volksstimme. Auf diese Weise erfährt man recht wenig voneinander und alle hätten glücklich und zufrieden damit sein können, wenn man nicht auf die Idee gekommen wäre, beide Städte in einem Bundesland existieren zu lassen, obwohl nur eine der beiden Landeshauptstadt von Sachsen-Anhalt werden kann, dem schwarzen Loch von Deutschland, wo man mal früher aufgestanden ist, weil man es wegen seniler Bettflucht nicht länger im Schlafzimmer aushält. Wäre ich ein erfolgreicher Texter, ich hätte den Spruch erfunden, Erfolglosigkeit hat einen Namen, Sachsen-Anhalt. Habe ich aber nicht, denn ich wohne ja dort, genau genommen in Halle. Wenn man jedoch an die Lebensverhältnisse in Bangladesch, Syrien oder Magdeburg denkt, gehöre ich noch zu den Glücklichen. Die Magdeburger Innenstadt hat den Charme eines Wüstenplaneten und die Traurigkeit einer leeren Schultüte. Durch die schnurgeraden Straßen der Stalin-Architektur aus den 50ern geht im Winter eine Kälte, die in kürzester Zeit alle Extremitäten absterben lässt. Da ist man froh. Und ich hätte nicht gedacht, dass ich das sagen würde, wenn man sich im City-Carré am Bahnhof, das die ästhetische Raffinesse eines Flakbunkers besitzt, kurz aufwärmen kann. Von dort schafft man es, falls man nicht von Neonazis verdorschen wird, gerade so zurück auf den Bahnsteig, um eine Fahrkarte zu lösen, egal wohin. Mit etwas Glück

0: Feste. Halle wurde im Zweiten Weltkrieg nicht wie Magdeburg bis zur Unkenntlichkeit zerstört. Im Nachhinein betrachtet haben die Hallenser so viel Nachsicht jedoch nicht verdient. Zu Ostzeiten rissen sie ganze Stadtviertel ab. Jetzt brennt immer mal ein altes Haus. Und die untere Denkmalschutzbehörde schaut zu, wie einst die Blauhelmsoldaten in Srebrenica dem Massaker an Zivilisten. Immerhin sollten die frankischen Stiftungen in Halle zum UNESCO-Weltkulturerbe erklärt werden. Doch die Welt schlug das Erbe konsequenterweise aus. Angetreten mit dem Slogan Antworten aus der Provinz, muss man feststellen, dass keiner gefragt hat. Halle, bleib bei deinem Leisten. Deine Welt ist nicht die Welt, sondern Sachsen-Anhalt. Aber in Sachsen-Anhalt bist du die Beste aller Welten. Du hast ein tolles altes Gefängnis, ein grandioses Gründerzeit-Irrenhaus, ein Erbe, mit dem du wuchern kannst. Und mit der Burg, eine berühmte Kunsthochschule, deren Studenten immer dann Erfolg haben, wenn sie mit den Absolventen der Hochschule für Grafik und Buchkunst in Leipzig verwechselt werden.
1: Eigentlich ist die feste Spielstätte der Höflichen die Zentralbibliothek in Magdeburg und das Thema, dem sich die Texte widmen, wird jedes Mal von den Zuschauenden bestimmt. Doch zum 5. Jubiläum füllte man nicht nur die Scheune des Moritzhofes bis auf den letzten Platz, sondern man suchte sich auch das Thema selbst aus. Natürlich Geburtstag.

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0: Ein Autogramm der besonderen Art wurde am Sonntag im Rathaus gegeben, denn der Schlagersänger Roland Kaiser trug sich nach seinem Konzert am Samstag in das Gästebuch der Stadt Halle ein. Dem Konzert vor Tausenden begeisterter Fans am Sonnabend folgte noch ein Auftritt am Sonntag. Der 74-jährige Roland Kaiser gehört mit mehr als 90 Millionen verkaufter Tonträger zu den erfolgreichsten Interpreten seines Genres. Oberbürgermeister Vogt bekannte sich dazu, selbst ein Fan zu sein. Er gehörte auch zu den Konzertbesuchern. Das Wetter.
1: Die MDF1-Wettervorhersage für den 29. und 30. Juni. In der Nacht zum Dienstag ist der Himmel wechselnd bewölkt mit klaren Abschnitten. Es ist trocken. Die Nachttemperaturen sinken auf 17 bis 15 Grad. Der Wind weht leicht und weiterböig und hat auf Norden gedreht. Am Dienstag ist der Himmel wechselnd bewölkt. Die Sonne scheint und es ist überwiegend trocken. Die Temperaturen steigen auf 27 bis 29 Grad. Der Wind weht schwach bis mäßig und weiter in Böen aus Nordost bis Ost. Der UV-Index liegt beim hohen Wert 6. Die weiteren Aussichten bis zum Freitag. Nach dem Einströmen kühlerer Luft ist die große Hitze erst einmal vorbei. Schauer und auch Gewitter sind immer wieder möglich. Es ist aber das

0: nächste Hochdruckgebiet schon im Kommen. Und damit gibt es weiter warme, sommerliche Temperaturen.
1: In der Veranstaltungsreihe Mein Beruf wird am Dienstag die Buchrestauratorin Annette Friedrich über ihre Tätigkeiten berichten. Wie immer in der Zentralbibliothek ab 16 Uhr. Der Eintritt ist frei. Nach innen gedacht heißt eine neue Ausstellung in der Kunststiftung des Landes Sachsen-Anhalt, bei der es um Innenarchitektur geht. Kuratiert von Professor Axel Müller-Scholl will man zu einer Entdeckungsreise durch das Wirkungspotenzial der Innenarchitektur einladen. Die Vernissage ist am Dienstag um 18 Uhr, allerdings im Hörsaal am Neuwerk 7. Und dann ist die Ausstellung im Neuwerk 11 bis zum 19. Juli zu sehen. Ja, soweit unser Direktmagazin am Montag. Hier geht es gleich weiter mit unserer Ausgabe für Magdeburg. Morgen hätten wir dann ab 18.30 Uhr ein neues Direktmagazin im Programm. Bis dahin auf Wiederfernsehen und bleiben Sie gesund.

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6: Merci beaucoup.
2: Au revoir.
6: Au revoir.
4: Auch wenn du die Welt hast und alles scheiße findest, könntest du dich ein bisschen für andere interessieren.
7: Diese ganze Schwere fällt in deinen Körper.
3: Scheiße! Alles okay? Du hast meinen ganzen Tag versaut.
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3: Wie konnte ich mich nur auf diesen spirituellen Schwachsinn einlassen?
2: Tja, und heute Abend geschieht es. Buchstäblich die Straße runter.
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7: Du bist ein wundervoller Mensch.
4: Hier zu leben muss geil sein, oder?
2: Ja, der Himmel auf Erden.

0: Am Freitag wurde Taleb A., der Attentäter vom Magdeburger Weihnachtsmarkt, zu lebenslanger Haft verurteilt. Das bedeutet in Deutschland, dass ein Delinquent nach 15 Jahren verbüßter Haftstrafe auf Bewährung entlassen werden kann, aber nicht muss. Außerdem wurde die besondere Schwere der Schuld festgestellt, was eine Entlassung auf Bewährung nochmals erschwert. Außerdem behielt sich das Gericht vor, über die anschließende Sicherungsverwahrung zu einem späteren Zeitpunkt urteilen zu wollen. Damit setzte das Landgericht Magdeburg einen vorläufigen Schlussstrich, denn das Urteil ist noch nicht rechtskräftig, denn der Verurteilte kann auch bis zum Ende dieser Woche gegen das Urteil Revision einlegen. Und damit begrüße ich Sie zum MdV1 Direktmagazin am Montag. Oberbürgermeisterin Simone Boris meldete sich nach der Urteilsverkündung zu Wort, indem sie noch einmal allen Opfern des Anschlags ihres Mitgefühls versicherte. Sie sprach dem Gericht das Vertrauen aus, in diesem schwierigen Prozess die richtige Entscheidung getroffen zu haben. Allerdings könne es eine Genugtuung oder Wiedergutmachung nicht geben, weshalb unser Mitgefühl besonders den Menschen gelten müsse, deren Leben durch diese Tat dauerhaft verändert wurde. So stehe man auch nach diesem Urteil an der Seite der Opfer, ihrer Angehörigen und aller Betroffenen. Ihnen gelte die anhaltende Unterstützung und unser Respekt für die Kraft, mit der Sie diesen schweren Weg gegangen sind, so Boris abschließend. Etwa 125 Personen folgten einer Einladung zum Empfang im Garten der Magdeburger Staatskanzlei. Eingeladen hatte der Ministerpräsident im Namen der Landesregierung und zwar zum mittlerweile schon traditionellen Ehrenamtsempfang. Die einzelnen Ministerien nutzen dazu ihre Expertise, um solche Personen auszusuchen, die sich vielleicht im vergangenen Jahr in besonderer Weise hervortaten. Nur eine sehr kleine Auswahl aus dem großen Kreis der ehrenamtlich Tätigen, denn laut einer aktuellen Umfrage sind es in unserem Bundesland fast 800.000 Positionen, die von Ehrenamtlichen ausgefüllt werden. Und das wären fast 40% der sachsen-anhaltischen Bevölkerung. Wobei es natürlich auch viele gibt, die mehrere Positionen übernehmen.
1: Eine Demokratie geht nicht ohne Bürgerinnen und Bürger, die sich engagieren für das Gemeinwesen. Und heute feiern wir exemplarisch 125 Vertreter des Ehrenamtes in Sachsen-Anhalt, die sich wirklich einsetzen, die eben nicht nur sagen, man müsste mal machen, sondern die wirklich machen. Und das gehört halt wirklich zu unserer Art der Gesellschaft ganz, ganz elementar dazu. Und ich behaupte, ohne Ehrenamt würde eine Demokratie nicht funktionieren.
0: Man denkt beim Ehrenamt vielleicht als erstes an die freiwilligen Feuerwehren. Es gibt aber auch Schöffen, die eine ehrenamtliche Tätigkeit leisten oder Sterbebegleiter oder auch der Sanitätsdienst, ohne den viele Veranstaltungen oder Festivals überhaupt nicht möglich wären.
2: Also ich bin ja Teil des Sanitätsdienst- und Katastrophenschutzes, das heißt Sanitätsdienste, Veranstaltungen mit Absichern, dort einfach medizinisch Acht geben für die ganzen Teilnehmenden. Und ansonsten im Katastrophenschutz natürlich bei Großschadensereignissen, Katastrophenlagen vor Ort sein, mithelfen, medizinisch oder im Rahmen eben der Führung damit zu unterstützen.
0: Ja, und dazu gehört die Ausbildung der angehenden Sanitäter natürlich auch noch dazu und das erfolgt ebenfalls ehrenamtlich. Für die eingeladenen Gäste ist so ein Empfang die Gelegenheit, mit Entscheidungsträgern und Politikern ins Gespräch zu kommen, um einmal auf direktem Wege über Probleme oder Vorhaben zu sprechen. Im großen Berlin heißt so etwas Lobbyarbeit, um politische Entscheidungen zu beeinflussen. Hier im Sinne des Ehrenamtes, wobei es für die Politiker auch die Möglichkeit ist, ganz ungefiltert zu Informationen aus erster Hand zu kommen.
3: Ja, das sind beispielsweise Themen, dass mich gerade jemand fragte, der sich in einem Waldgebiet sehr engagiert und sagt, wie geht's denn da weiter? Da wird jetzt der Förster wechseln, der Revierverantwortliche wechselt da. Wer ist dann mein Ansprechpartner? Es sind Menschen hier, die sich in der Feuerwehr ehrenamtlich engagieren und hier sagen, ja, wir haben da an der einen oder anderen Stelle noch Erweiterungsbedarf, wir brauchen vielleicht noch ein neues Feuerwehrfahrzeug. Es sind Ehrenamtliche da, die sich für Integration von Menschen mit Benachteiligung engagiert haben und mir berichtet haben, wie das in den letzten Jahrzehnten lief. Eine Dame war hier, die sagte, sie wurde zum

0: ersten Mal schon mal von Reinhard Höppner eingeladen als Ministerpräsident und jetzt von mir. Und das zeigt auch, wie viele Jahrzehnte die Menschen im Ehrenamt tätig sind. Ja, und da gibt es also ganz unterschiedliche Themengebiete.
1: Also es ist querbeet. Also einmal durch meinen gesamten Zuständigkeitsbereich. Natürlich interessiert die Menschen, was ist mit der Bahn, auf welcher Bahnstrecke, sodass man auch mal erklären kann, dass die Bahn gerade in Sachsen-Anhalt auf den Strecken sehr, sehr viel macht. Was aber ähnlich wie bei Autobahnbaustellen oder bei Baustellen allgemein dazu führt, dass es Behinderungen gibt. Aber natürlich auch das Thema Digitalisierung, die Frage Radwege. Also es ist sehr vielfältig und ja, auch dafür ist das natürlich da.
2: Außerdem war es der Landesregierung wichtig zu betonen, dass man mit ihr einen verlässlichen Partner habe, der bemüht ist, das Ehrenamt nach Kräften zu unterstützen. Denn wer Verantwortung übernehme, der soll auch Rückhalt spüren und vor allem keine Angst vor Anfeindungen haben. Als Erinnerungsstück zu diesem schönen Tag im Schatten unter großen Bäumen, bei hoffentlich inspirierenden Gesprächen, gab es noch das obligatorische Gruppenbild, für das die Gäste und Einladende Aufstellung nahmen. Das erst vor wenigen Jahren von der Ampelregierung eingeführte Bürgergeld wird ab dem 1. Juli vom Grundsicherungsgeld bzw. der Grundsicherung für Arbeitssuchende abgelöst. Im Grunde ändert sich für Betroffene erst einmal nichts, aber die Maßnahmen äußern sich neben der Namensänderung vor allem in neuen und verbindlicheren Regelungen der Mitwirkungspflichten. Denn man will den Vorrang der Vermittlung in Arbeit und Ausbildung stärken. Zum Beispiel zur Teilnahme an Weiterbildungen oder Qualifizierungsmaßnahmen. Alle Antragsformulare, Bescheide und Schreiben werden sukzessive bis Ende des Jahres vollständig angepasst. Die bereits erlassenen Bürgergeldbescheide beinhalten auch weiterhin nach dem 1. Juli 2026 ihre Gültigkeit. Die Geldleistungen werden ohne Unterbrechung gezahlt, die Weiterführung von vereinbarten Maßnahmen und die nahtlose Betreuung der Kunden und Kunden der Arbeitsagenturen sind sichergestellt.
3: Das tasmanische Nackennasen-Wombat mag zwar nicht ganz so bekannt sein wie sein australischer Nachbar, das Känguru, hat aber mit diesem jedoch viel gemeinsam. Denn wie die meisten Säugetiere Australiens gehört das Wombat zu den Beuteltieren. Ihre Jungtiere wachsen nach der Geburt also im Beutel des Muttertiers auf. Der Berg zur Halle ist einer von nur sehr wenigen Zoos in Deutschland, in denen die putzigen Nager gehalten und gezüchtet werden. Umso größer die Freude, dass der Wombat-Bestand hier vor kurzem Zuwachs erhielt. Die erste Geburt für Weibchen Koshi und den kürzlich verstorbenen Cody.
4: Allerdings hat Halle einen ganz klasse Weltrekord und das ist sehr ungewöhnlich, weil die Welterstzucht der Nacktnasen-Wombats hat auch hier im Zoo Halle stattgefunden, vor knapp 100 Jahren. Das ist irgendwie ein Kuriosum in unserer Geschichte. Wir haben ganz lange keine Wombats dann mehr gehalten, haben jetzt wieder angefangen mit der Haltung hier in unserer Anlage und da ist es dann die erste Geburt eines Wombats für unsere aktuelle Haltung und ein ganz seltenes Ereignis in Deutschland. Es gibt nämlich gar nicht so viele Zoos, die Wombats zeigen. Das ist bei uns dann noch Hannover und dann der Zoo in Duisburg. Und dann wird es langsam auch schon eng mit tasmanischen Nacktnasen-Wombats.
3: Wann genau die kleine Wombat-Dame namens Coco das Licht der Welt erblickte, kann nicht gesagt werden, da es sich hier tatsächlich nicht um eine geplante Zucht im eigentlichen Sinne handelte. Die beiden Elterntiere fanden einfach zueinander, wortwörtlich, denn die Kraft der Wombats wurde vom Zoopersonal etwas unterschätzt. Die Nager stemmten einfach die Türen zwischen den Gehegen auf und im Januar schaute dann plötzlich ein kleiner Fuß aus dem Beutel von Mama Koshi. Nicht nur für den Zoo eine freudige Überraschung, sondern auch für den Oberbürgermeister der Stadt Halle, der schon vorher Pate des Vatertiers Cody war und nun mit Wombat-Baby Coco erneut die Patenschaft für einen der niedlichen Vierbeiner übernahm.
5: Meine Leidenschaft für Wombats erklärt sich darin, dass ich selber vor 20 Jahren auf Tasmanien war und dort bei einer Wanderung abends auch einen Wombat in freier Wildbahn traf. Und darüber hinaus finde ich die einfach knuffige Zeitgenossen, die sehr viel Geduld mitbringen. Ich werbe auch ausdrücklich hier für Tierpatenschaften im Zoo Halle, weil das gibt auch Einnahmemöglichkeiten für den Zoo. Und alle, die den Zoo lieben hier in Halle, machen Sie, werden Sie Tierpate. Es gibt auch für einen kleinen Betrag auch kleine, süße Exemplare.
3: Zu sehen bekamen wir am Freitag leider weder das Jungtier noch die Mutter, denn die beiden hatten sich in einem Erdhügel im Gehege versteckt. Ein Besuch beim Tierarzt konnte zwar schon stattfinden, sodass bestätigt werden konnte, dass das Kleine sich gut entwickelt. Tatsächlich haben aber viele Pfleger und sogar der Zoodirektor selbst das Wombat-Baby noch nicht persönlich zu Gesicht bekommen. Zudem sind die Tiere generell nachtaktiv, sodass neben viel Geduld auch etwas Glück gefragt ist, wenn Besucher die Nager im Gehege zu erspähen hoffen.
4: Wir haben immer das so, dass wir Futter anbieten zu bestimmten Zeiten. Das klappt gerade nicht ganz so gut, weil sie diese extremen Temperaturen nicht so dolle finden. Im Frühjahr hat es aber ganz gut funktioniert, dass sie dann auch draußen gewesen sind und dann auch mal an Bambus rumgenagt haben, sodass die Besucher dann auch eine Chance haben. Wie gesagt, wenn man es als Besucher versuchen will, ist eigentlich am besten, es gleich früh morgens zu versuchen. Wir sind ja immer jeden Tag ab 9 Uhr für unsere Besucher da. Da sind die Chancen dann ein bisschen größer. Ansonsten der späte Nachmittag. Wer hier bei uns um 12 Uhr Mittag steht, der wird sich leider sehr, sehr lange gedulden müssen.
3: Zum Glück war Wombat-Männchen Ethan etwas kooperativer. Er ist der Bruder des verstorbenen Vatertiers Cody und der Onkel der kleinen Coco. Etwas Futterbestechung kann ja meist nicht schaden und funktionierte auch in diesem Fall, um sich dem Nagetier anzunähern. Vielleicht klingt das ja bald auch mit dem Wombat-Baby Coco und Mama Koshi, sodass Zoobesucher die beiden ebenfalls im Gehege erblicken können. Auf etwa 150.000 Euro schätzt die Magdeburger Feuerwehr den Schaden eines Dachstuhlbrandes in einem reinen Mehrfamilienhaus in der Neuen Neustadt. Schon bei der Anfahrt konnte man die weithin sichtbare Rauchsäule im Siedlerweg sehen. Zum Glück hatte sich bei der Ankunft der Rettungskräfte bereits die Bewohner in Sicherheit gebracht. Aber auch Anwohner angrenzender Gebäude mussten für die Dauer der Löscharbeiten ihre Wohnungen verlassen, da man mit einem Übergreifen der Flammen rechnete. Es gelang, das zu verhindern und nach etwa einer Stunde hatte die Feuerwehr das Feuer gelöscht und man begann mit der Nachwache. Neben den Profis der Feuerwachen Nord und Süd waren auch die Freiwillige Feuerwehr Rotensee, Helfende des Katastrophenschutzes sowie der Rettungsdienst im Einsatz. Über die Brandursache konnte bisher noch nichts gesagt werden. 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
3: Willkommen zurück. FCM-Mittelfeldakteur Darius Steilmach hat den Aufstieg in die erste Bundesliga für sich schon mal geschafft. Denn in der kommenden Saison will er für Werder Bremen spielen. Damit dieser Wechsel für Steilmach möglich wurde, zahlt Bremen sogar eine Ablöse, über deren Höhe allerdings Stillschweigen vereinbart wurde. Die nächste Personalie betrifft den Magdeburger Rennverein. Dieser gab am Wochenende bekannt, dass Heinz Baltus, der langjährige Präsident des Vereins, mit sofortiger Wirkung sein Amt niederlegte. Warum Baltus dies so kurzfristig machte und nicht das Ende der Legislatur abwarten wollte, wurde nicht beantwortet. Insofern überrascht diese Entscheidung, denn Baltus leitete die Geschicke des Rennvereins über 15 Jahre.
4: Bei unserer Gründung im Jahr 1974 waren wir eine Punkband. Lars spielte Gitarre, Sandy Schlagzeug, Rob Bass, Jessica Keyboard und ich Gameboy. Frontmann der Band war Harry Styles, sodass wir bis 1982 die Stylischen hießen. Dann waren wir eine Zeit lang die lustigen Bördesträuche und als Roland Kaiser bei uns einstieg, die Kaiserlein. Irgendwann kam die Wende, Punkrock aus Buckau war plötzlich out, dafür war David Hasselhoff in. Mit ihm traten wir viele Jahre am Hasselbachplatz auf. Bandname war zunächst logischerweise die Hässlichen. Aber weil unser Manager protestierte, nannten wir uns 2019 in die Hofs.

0: Und dann 2021 in die Höflichen um. David Hasselhoff ging, der Name blieb. Und so sind wir heute Abend, die Höflichen.
1: Das könnte eine mögliche Erklärung dafür sein, warum die Höflichen die Höflichen sind. Allerdings hat Lennart Schubert noch weitere Erklärungen dafür, wie er überhaupt seit 5 Jahren immer wieder neue Erklärungen dafür findet.
0: Als wir uns 2021 gründeten, war Pandemie und Auftritte waren verboten. Darum beschlossen wir, unsere Lyrik direkt in den Innenhöfen zu spielen. Was soll ich sagen? Es war legendär. Noch heute gelten unsere Gedichtrezitationen in Trümpers Garten als Geburtsstunde des Magdeburger Battle Raps. Nach der Pandemie traten wir wie gewohnt im Stadion auf und füllten die MDCC-Arena. Wir überlegten uns umzubenennen. Unser Favorit, Lars Lüsterne Leseluden, wurde von der Stadtverwaltung einkassiert. Ich wollte uns dann die Heinzis nennen. Sandy fand, die Magdeburger Muttis wären doch ein fescher Titel. Und Lars hat sehr lange darauf bestanden, dass wir Lasagne heißen. Weil wir uns nicht einigen konnten, nannten wir uns Tex and the City und haben nebenbei noch ein bisschen gestrippt. Aber weil dann immer zu viel Tohuwabohu ausgebrochen ist, erinnerten wir uns an unsere Wurzeln im Innenhof und wurden am Ende die Höflichen.
1: Vor 5 Jahren, und das sollte jetzt stimmen, saßen wohl Sandy Gärtner und Lars Johansen auf dem Moritzhof zusammen und meinten, dass es dringend an der Zeit wäre, eine Lesebühne zu gründen. Ein nicht so einfaches Vorhaben, denn man befand sich mittendrin in den Maßnahmen zur Eindämmung der Corona-Pandemie. Aber die Möglichkeit, zuerst im stillen Kämmerlein einen Text zu verfassen und diesen dann unter der Beachtung der Abstandsregeln zu präsentieren, hatte ihren Reiz. Und schnell fanden sich weitere Mitstreitende. So kam Jessica Denecke dazu für den musikalischen Part des Programms und später stieß auch noch Robert Grütschke dazu. Und hin und wieder lud man sich auch Gäste ein. Sogar aus Halle kam Christian Kreis, um zum 5. Geburtstag zu gratulieren.
2: Neulich fragte mich Autorenfreund Herbert Besten, ob ich für Magdeburg Kompakt ein Periodikum, das auch auf der Leipziger Buchmesse ausliegen werde, eine heitere Glosse schreiben können, die das Phänomen der Stadttrivialität am Beispiel von Magdeburg und Halle beleuchtet. Erst beim zweiten Mal lesen erkannte ich, dass er Stadtrivalität gemeint hat. Fand aber die erste Variante irgendwie passender. Ich gab ihm zur Antwort, dass ich mir nicht sicher sei, ob ich dieser Aufgabe gewachsen bin. Man schreibt ja auch keine heitere Glosse über ein Kinderhospiz oder Hämorrhoiden, Themen ohne Hoffnung und Happy End. Aber na gut, sagte ich, wie sagte schon SPD-Politiker Gustav Noske, der die Aufstände der Spartakisten zusammenschießen ließ, einer muss der Bluthund sein, und machte mich ans Werk. Halle und Magdeburg waren zu DDR-Zeiten stolze Hauptstädte ihrer Bezirke. Im Bezirk Magdeburg las man jeden Morgen die Volksstimme, im Bezirk Halle die Freiheit. Auch nach der Wende hat sich daran nichts geändert. Die Freiheit heißt nun Mitteldeutsche Zeitung und die Volksstimme Magdeburger Volksstimme. Auf diese Weise erfährt man recht wenig voneinander, und alle hätten glücklich und zufrieden damit sein können, wenn man nicht auf die Idee gekommen wäre, beide Städte in einem Bundesland existieren zu lassen, obwohl nur eine der beiden Landeshauptstadt von Sachsen-Anhalt werden kann, dem schwarzen Loch von Deutschland, wo man mal früher aufgestanden ist, weil man es wegen seniler Bettflucht nicht länger im Schlafzimmer aushält. Wäre ich ein erfolgreicher Texter, ich hätte den Spruch erfunden, Erfolglosigkeit hat einen Namen, Sachsen-Anhalt. Habe ich aber nicht, denn ich wohne ja dort, genau genommen in Halle. Wenn man jedoch an die Lebensverhältnisse in Bangladesch, Syrien oder Magdeburg denkt, gehöre ich noch zu den Glücklichen. Die Magdeburger Innenstadt hat den Charme eines Wüstenplaneten und die Traurigkeit einer leeren Schultüte. Durch die schnurgeraden Straßen der Stalin-Architektur aus den 50ern geht im Winter eine Kälte, die in kürzester Zeit alle Extremitäten absterben lässt. Da ist man froh. Und ich hätte nicht gedacht, dass ich das sagen würde, wenn man sich im City-Carré am Bahnhof, das die ästhetische Raffinesse eines Flakbunkers besitzt, kurz aufwärmen kann. Von dort schafft man es, falls man nicht von Neonazis verdorschen wird, gerade so zurück auf den Bahnsteig, um eine Fahrkarte zu lösen, egal wohin. Mit etwas Glück hält der Zug nicht in Halle. Aber wie sagte schon Sigmund Freud, die Absicht, dass der Mensch glücklich sei, ist im Plan der Schöpfung nicht enthalten. Also landet man in Halle. Halle ist nicht die Landeshauptstadt von Sachsen-Anhalt geworden. Das ist okay. Man nimmt einem schwer Beschädigten auch nicht den Parkplatz weg. Im Gegensatz zu Magdeburg ist Halle ein Ort, wo man immerhin nicht sofort das Gefühl bekommt, mit einem Stein um den Hals in den Fluss.

0: springen zu müssen. Weshalb die Saale auch etwas kleiner ist als die Elbe. Halle hat noch ein Gesicht, wenngleich nicht mehr das Allerschönste. Halle wurde im Zweiten Weltkrieg nicht wie Magdeburg bis zur Unkenntlichkeit zerstört. Im Nachhinein betrachtet haben die Hallenser so viel Nachsicht jedoch nicht verdient. Zu Ostzeiten rissen sie ganze Stadtviertel ab. Jetzt brennt immer mal ein altes Haus. Und die untere Denkmalschutzbehörde schaut zu, wie einst die Blauhelmsoldaten in Srebrenica dem Massaker an Zivilisten. Immerhin sollten die frankischen Stiftungen in Halle zum UNESCO-Weltkulturerbe erklärt werden. Doch die Welt schlug das Erbe konsequenterweise auf. Angetreten mit dem Slogan Antworten aus der Provinz, muss man feststellen, dass keiner gefragt hat. Halle, bleib bei deinem Leisten. Deine Welt ist nicht die Welt, sondern Sachsen-Anhalt. Aber in Sachsen-Anhalt bist du die Beste aller Welten. Du hast ein tolles altes Gefängnis, ein grandioses Gründerzeit-Irrenhaus, ein Erbe, mit dem du wuchern kannst. Und mit der Burg, eine berühmte Kunsthochschule, deren Studenten immer dann Erfolg haben, wenn sie mit den Absolventen der Hochschule für Grafik und Buchkunst in Leipzig verwechselt werden.
1: Eigentlich ist die feste Spielstätte der Höflichen die Zentralbibliothek in Magdeburg und das Thema, dem sich die Texte widmen, wird jedes Mal von den Zuschauenden bestimmt. Doch zum 5. Jubiläum füllte man nicht nur die Scheune des Moritzhofes bis auf den letzten Platz, sondern man suchte sich auch das Thema selbst aus. Natürlich Geburtstag.

Die Entwicklung, die das kleine Format genommen hat, ist bemerkenswert. Mittlerweile kann man die Höflichen auch an anderen Orten erleben und der vollbesetzte Saal steht für die große Fangemeinde, die man sich erarbeitete. Und das keineswegs immer mit Jux und Tollerei, denn die Slammer formulieren auch ernste Themen auf ihre unnachahmliche Weise. Wir durften übrigens das ganze Jubiläumsprogramm aufzeichnen. Sie können es bei MDF1 in der Sommerpause erleben. Ganz höflich wollen wir Sie schon jetzt dazu einladen.

0: Für den 29. Juli wurde das erste Testspiel zur Vorbereitung auf die neue Saison für den SCM Berufshandball angesetzt. Gespielt wird anlässlich des BWG Handballtages in Halle, bei dem der SCM gegen den Zweitligisten HSC 2000 Coburg spielen wird. Weitere Testspiele sind für den 1.8. in Ilsenburg und anlässlich eines Testturniers am 7. und 8.8. in Aue vorgesehen. In Magdeburg wird man die Wiegertmannen dann erstmalig wieder am 11.8. beim Hummelcup erleben können. Das Wetter.
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2: Die MDF1 Wettervorhersage für den 29. und 30. Juni. In der Nacht zum Dienstag ist der Himmel wechselnd bewölkt mit klaren Abschnitten. Es ist trocken. Die Nachttemperaturen sinken auf 17 bis 15 Grad. Der Wind weht leicht und weiterböig und hat auf Norden gedreht. Am Dienstag ist der Himmel wechselnd bewölkt. Die Sonne scheint und es ist überwiegend trocken. Die Temperaturen steigen auf 27 bis 29 Grad. Der Wind weht schwach bis mäßig und weiter in Böen aus Nordost bis Ost. Der UV-Index liegt beim hohen Wert 6. Die weiteren Aussichten bis zum Freitag. Nach dem Einströmen kühlerer Luft ist die große Hitze erst einmal vorbei. Schauer und auch Gewitter sind immer wieder möglich. Es ist aber das nächste Hochdruckgebiet schon im Kommen und damit gibt es weiter warme, sommerliche Temperaturen.
0: Mit einer Kunstausstellung will die Jugendkunstschule am Dienstag ihr 30-jähriges Bestehen begehen. Um 15 Uhr beginnt die Vernissage im Gesellschaftshaus, bei der etwa 160 Kinder und Jugendliche ihre Werke präsentieren. Die Ausstellung ist das eine, sie ist aber nur ein Teil eines interaktiven Kunstfestes, denn neben der Werkschau werden auch kostenlose Workshops angeboten, bei denen man selbst kreativ werden kann. Das ganze Nachmittagsprogramm dauert bis 18 Uhr. Beim The Night Concert handelt es sich um eine Konzertlesung im Dom, an der über 100 Akteure in Form von Chören, Solisten und Orchestern beteiligt sind. Künstlerischer Leiter ist der Dirigent Arkadi Feldmann, der liturgische Synodalmusik mit Texten von Elie Wiesel verbindet. Texte, in denen Wiesel seine Deportation nach Auschwitz und sein Überleben beschrieb. Im Konzert am Dienstag im Dom rezitiert Stefan Wappenhans. Dazu gibt es eine begleitende Ausstellung im Kreuzgang des Domes, die man besuchen kann, bevor die Konzertlesung um 20 Uhr beginnt. Restkarten sind zum symbolischen Preis von 1 € noch an der Abendkasse vorhanden. Ja, soweit unser Direktmagazin am Montag. Hier geht es gleich weiter mit unserer Ausgabe für Halle. Morgen hätten wir dann ab 18 Uhr ein neues Direktmagazin im Programm. Bis dahin auf Wiederfernsehen und bleiben Sie gesund.

0: Unsere Klienten zahlen heute das Dreifache vom üblichen Preis.
1: Wir sind hier für die Spiele.
2: Kleine Sitzecke, eine Leseecke und einem Essbereich.
0: Deine Bewertung ist diesmal noch schlechter.
2: Ich habe hier extra Ihren Koffer runtergetragen.
0: Schon gut. Vergiss den Kommentar. Kümmere dich um deinen Klienten.
2: Sorry, ich höre Sie sehr schlecht. Können Sie mit Ja oder Nein antworten?
3: Hey, sorry. Ich wollte dich nicht erschrecken. Bist du hier wegen des Apartments? Ich bin hier, um Athleten auf die Spiele vorzubereiten. Hey, Leute! Hey!
2: Das ist was Geschäftliches. Ich kann nicht einfach so...
3: professionell sein.
0: Unfassbar professionell.
3: Zieht euch diese Couch rein! Wow! Ich versichere Ihnen, wir können Ihre Frustration verstehen. Wir verstehen Sie.
1: Leid, mir geht's gut.
2: Setzen Sie sich.
4: Und los geht's! Eine Party!
3: Deine Partys.
2: Alles klar.
3: Nicht drauf.
2: Ist ja gut.
3: Deine harten Druck.
2: Alles klar.
3: Merci beaucoup.
2: Au revoir.
3: Au revoir. Auch wenn du die Welt hast und alles scheiße findest, könntest du dich ein bisschen für andere interessieren.
5: Diese ganze Schwere fällt in deinen Körper.
2: Scheiße! Alles okay? Du hast meinen ganzen Tag versaut.
3: Wieso denn?
2: Wie konnte ich mich nur auf diesen spirituellen Schwachsinn einlassen? Tja, und heute Abend geschieht das. Buchstäblich die Straße runter.
3: Wenn ich irgendwo unglücklich bin, suche ich mir einen anderen Ort zum Leben.
2: Du bist einer von denen. Du bist einer von den Scheißidioten.
5: Du bist ein wundervoller Mensch.
3: Hier zu leben muss geil sein, oder?
2: Ja, der Himmel auf Erden.

0: Am Freitag wurde Taleb A., der Attentäter vom Magdeburger Weihnachtsmarkt, zu lebenslanger Haft verurteilt. Das bedeutet in Deutschland, dass ein Delinquent nach 15 Jahren verbüßter Haftstrafe auf Bewährung entlassen werden kann, aber nicht muss. Außerdem wurde die besondere Schwere der Schuld festgestellt, was eine Entlassung auf Bewährung nochmals erschwert. Außerdem behielt sich das Gericht vor, über die anschließende Sicherungsverwahrung zu einem späteren Zeitpunkt urteilen zu wollen. Damit setzte das Landgericht Magdeburg einen vorläufigen Schlussstrich, denn das Urteil ist noch nicht rechtskräftig, denn der Verurteilte kann auch bis zum Ende dieser Woche gegen das Urteil Revision einlegen. Und damit begrüße ich Sie zum MdV1 Direktmagazin am Montag. Oberbürgermeisterin Simone Borres meldete sich nach der Urteilsverkündung zu Wort, indem sie noch einmal allen Opfern des Anschlags ihres Mitgefühls versicherte. Sie sprach dem Gericht das Vertrauen aus, in diesem schwierigen Prozess die richtige Entscheidung getroffen zu haben. Allerdings könne es eine Genugtuung oder Wiedergutmachung nicht geben, weshalb unser Mitgefühl besonders den Menschen gelten müsse, deren Leben durch diese Tat dauerhaft verändert wurde. So stehe man auch nach diesem Urteil an der Seite der Opfer, ihrer Angehörigen und aller Betroffenen. Ihnen gelte die anhaltende Unterstützung und unser Respekt für die Kraft, mit der Sie diesen schweren Weg gegangen sind, so Boris abschließend. Etwa 125 Personen folgten einer Einladung zum Empfang im Garten der Magdeburger Staatskanzlei. Eingeladen hatte der Ministerpräsident im Namen der Landesregierung und zwar zum mittlerweile schon traditionellen Ehrenamtsempfang. Die einzelnen Ministerien nutzen dazu ihre Expertise, um solche Personen auszusuchen, die sich vielleicht im vergangenen Jahr in besonderer Weise hervortaten. Nur eine sehr kleine Auswahl aus dem großen Kreis der ehrenamtlich Tätigen, denn laut einer aktuellen Umfrage sind es in unserem Bundesland fast 800.000 Positionen, die von Ehrenamtlichen ausgefüllt werden. Und das wären fast 40% der sachsen-anhaltischen Bevölkerung. Wobei es natürlich auch viele gibt, die mehrere Positionen übernehmen.
1: Eine Demokratie geht nicht ohne Bürgerinnen und Bürger, die sich engagieren für das Gemeinwesen. Und heute feiern wir exemplarisch 125 Vertreter des Ehrenamtes in Sachsen-Anhalt, die sich wirklich einsetzen, die eben nicht nur sagen, man müsste mal machen, sondern die wirklich machen. Und das gehört halt wirklich zu unserer Art der Gesellschaft ganz, ganz elementar dazu. Und ich behaupte, ohne Ehrenamt würde eine Demokratie nicht funktionieren.
0: Man denkt beim Ehrenamt vielleicht als erstes an die freiwilligen Feuerwehren. Es gibt aber auch Schöffen, die eine ehrenamtliche Tätigkeit leisten oder Sterbebegleiter oder auch der Sanitätsdienst, ohne den viele Veranstaltungen oder Festivals überhaupt nicht möglich wären.
2: Also ich bin ja Teil des Sanitätsdienst und Katastrophenschutzes, das heißt Sanitätsdienste, Veranstaltungen mit absichern, dort einfach medizinisch Acht geben für die ganzen Teilnehmenden und ansonsten im Katastrophenschutz natürlich bei Großschadensereignissen, Katastrophenlagen vor Ort sein, mithelfen, medizinisch oder im Rahmen eben der Führung damit zu unterstützen.
0: Ja, und dazu gehört die Ausbildung der angehenden Sanitäter natürlich auch noch dazu und das erfolgt ebenfalls ihre. Amtlich. Für die eingeladenen Gäste ist so ein Empfang die Gelegenheit, mit Entscheidungsträgern und Politikern ins Gespräch zu kommen, um einmal auf direktem Wege über Probleme oder Vorhaben zu sprechen. Im großen Berlin heißt so etwas Lobbyarbeit, um politische Entscheidungen zu beeinflussen. Hier im Sinne des Ehrenamtes, wobei es für die Politiker auch die Möglichkeit ist, ganz ungefiltert zu Informationen aus erster Hand zu kommen.
3: Ja, das sind beispielsweise Themen, dass mich gerade jemand fragte, der sich in einem Waldgebiet sehr engagiert und sagt, wie geht's denn da weiter? Da wird jetzt der Förster wechseln, der Revierverantwortliche wechselt da. Wer ist dann mein Ansprechpartner? Es sind Menschen hier, die sich in der Feuerwehr ehrenamtlich engagieren und hier sagen, ja, wir haben da an der einen oder anderen Stelle noch Erweiterungsbedarf, wir brauchen vielleicht noch ein neues Feuerwehrfahrzeug. Es sind Ehrenamtliche da, die sich für Integration von Menschen mit Benachteiligung engagiert haben und mir berichtet haben, wie das in den letzten Jahrzehnten lief Eine Dame war hier, die sagte, sie wurde zum ersten Mal schon mal von Reinhard Höppner eingeladen als Ministerpräsident und jetzt von mir. Und das zeigt auch, wie viele Jahrzehnte die Menschen im Ehrenamt tätig sind. Ja, und da gibt es also ganz unterschiedliche Themengebiete.
1: Also es ist querbeet. Also einmal durch meinen gesamten Zuständigkeitsbereich. Natürlich interessiert die Menschen, was ist mit der Bahn, auf welcher Bahnstrecke, sodass man auch mal erklären kann, dass die Bahn gerade in Sachsen-Anhalt auf den Strecken sehr, sehr viel macht. Was aber ähnlich wie bei Autobahnbaustellen oder bei Baustellen allgemein dazu führt, dass es Behinderungen gibt. Aber natürlich auch das Thema Digitalisierung, die Frage Radwege. Also es ist sehr vielfältig und ja, auch dafür ist das natürlich da.
0: Außerdem war es der Landesregierung wichtig zu betonen, dass man mit ihr einen verlässlichen Partner habe, der bemüht ist, das Ehrenamt nach Kräften zu unterstützen. Denn wer Verantwortung übernehme, der soll auch Rückhalt spüren und vor allem keine Angst vor Anfeindungen haben. Als Erinnerungsstück zu diesem schönen Tag im Schatten unter großen Bäumen, bei hoffentlich inspirierenden Gesprächen, gab es noch das obligatorische Gruppenbild, für das die Gäste und Einladende Aufstellung nahmen. Auf Druck der Stadtverwaltung musste der Pächter des Heidebades auf seine erst kürzlich verkündeten Einlassregeln verzichten. Die Stadthalle will den Betreiber jedoch dabei unterstützen, indem man bei der Kennzeichnung von Gefahrenstellen und der Sichtbarmachung der an Regelungen Hilfestellung leistet. So soll es zwar keine pauschalen Einlassverbote für bestimmte Bevölkerungsgruppen mehr geben, man ist sich jedoch einig, dass die Baderegeln zukünftig in Form mehrsprachiger, einfacher und verständlicher Formulierungen gegeben werden. Der Betreiber kann natürlich auch weiterhin Hausverbote erteilen, aber nicht mehr pauschal auf Grundlage mangelnder Deutschkenntnisse von Besuchern. Dass das tasmanische Nackennasenwombat mag zwar nicht ganz so bekannt sein wie sein australischer Nachbar, das Känguru, hat aber mit diesem jedoch viel gemeinsam. Denn wie die meisten Säugetiere Australiens gehört das Wombat zu den Beuteltieren. Ihre Jungtiere wachsen nach der Geburt also im Beutel des Muttertiers auf. Der Berg zur Halle ist einer von nur sehr wenigen Zoos in Deutschland, in denen die putzigen Nager gehalten und gezüchtet werden. Umso größer die Freude, dass der Wombat-Bestand hier vor kurzem Zuwachs erhielt. Die erste Geburt für Weibchen Koshi und den kürzlich verstorbenen Cody.
4: Allerdings hat Halle einen ganz klasse Weltrekord und das ist sehr ungewöhnlich, weil die Welterstzucht der Nacktnasen-Wombats hat auch hier im Zoo Halle stattgefunden, vor knapp 100 Jahren. Das ist also irgendwie ein Kuriosum in unserer Geschichte. Wir haben ganz lange keine Wombats dann mehr gehalten, haben jetzt wieder angefangen mit der Haltung hier in unserer Anlage und da ist es dann die erste Geburt eines Wombats für unsere aktuelle Haltung und ein ganz seltenes Ereignis in Deutschland. Es gibt nämlich gar nicht so viele Zoos, die Wombats zeigen. Das ist bei uns dann noch Hannover und dann der Zoo in Duisburg. Und dann wird es langsam auch schon eng mit tasmanischen Nacktnasen-Wombats.
0: Wann genau die kleine Wombat-Dame namens Coco das Licht der Welt erblickte, kann nicht gesagt werden, da es sich hier tatsächlich nicht um eine geplante Zucht im eigentlichen Sinne handelte. Die beiden Elterntiere fanden einfach zueinander, wortwörtlich, denn die Kraft der Wombats wurde vom Zoopersonal etwas unterschätzt. Die Nager stemmten einfach die Türen zwischen den Gehegen auf und im Januar schaute dann plötzlich ein kleiner Fuß aus dem Beutel von Mama Koshi. Nicht nur für den Zoo eine freudige Überraschung, sondern auch für den Oberbürgermeister der Stadt Halle, der schon vorher Pate des Vatertiers Cody war und nun mit Wombat-Baby Coco erneut die Patenschaft für einen der niedlichen Vierbeiner übernahm.
5: Meine Leidenschaft für Wombats erklärt sich darin, dass ich selber vor 20 Jahren auf Tasmanien war und dort bei einer Wanderung abends auch einen Wombat in freier Wildbahn traf. Und darüber hinaus finde ich die einfach knuffige Zeitgenossen, die sehr viel Geduld mitbringen. Ich werbe auch ausdrücklich hier für Tierpatenschaften im Zoo Halle, weil das gibt auch Einnahmemöglichkeiten für den Zoo. Und alle, die den Zoo lieben hier in Halle, werden sie Tierpate. Es gibt auch für einen kleinen Betrag auch kleine, süße Exemplare.
0: Zu sehen bekamen wir am Freitag leider weder das Jungtier noch die Mutter, denn die beiden hatten sich in einem Erdhügel im Gehege versteckt. Ein Besuch beim Tierarzt konnte zwar schon stattfinden, sodass bestätigt werden konnte, dass das Kleine sich gut entwickelt. Tatsächlich haben aber viele Pfleger und sogar der Zoodirektor selbst das Wombat-Baby noch nicht persönlich zu Gesicht bekommen. Zudem sind die Tiere generell nachtaktiv, sodass neben viel Geduld auch etwas Glück gefragt ist, wenn Besucher die Nager im Gehege zu erspähen hoffen.
4: Wir haben immer das so, dass wir Futter anbieten zu bestimmten Zeiten. Das klappt gerade nicht ganz so gut, weil sie diese extremen Temperaturen nicht so dolle finden. Im Frühjahr hat es aber ganz gut funktioniert, dass sie dann auch draußen gewesen sind und dann auch mal an Bambus rumgenagt haben, sodass die Besucher dann auch eine Chance haben. Wie gesagt, wenn man es als Besucher versuchen will, ist eigentlich am besten, es gleich früh morgens zu versuchen. Wir sind ja immer jeden Tag ab 9 Uhr für unsere Besucher da. Da sind die Chancen dann ein bisschen größer. Ansonsten der späte Nachmittag. Wer hier bei uns um 12 Uhr Mittag steht, der wird sich leider sehr, sehr lange gedulden müssen.
0: Zum Glück war Wombat-Männchen Ethan etwas kooperativer. Er ist der Bruder des verstorbenen Vatertiers Cody und der Onkel der kleinen Coco. Etwas Futterbestechung kann ja meist nicht schaden und funktionierte auch in diesem Fall, um sich dem Nagetier anzunähern. Vielleicht klingt das sehr bald auch mit dem Wombat-Baby Coco und Mama Koshi, sodass Zoobesucher die beiden ebenfalls im Gehege erblicken können. Sollte es am Montagabend TV-Übertragungen des ersten K.O.-Spiels der deutschen Mannschaft im Freien vor den Gaststätten geben, wird das Ordnungsamt trotz der späten Stunde nicht einschreiten, auch und obwohl der Anstoß erst um 22.30 Uhr erfolgt. Hintergrund ist eine Allgemeinverfügung vom 5. Juni, der den Lärmschutz für solche Veranstaltungen regelt, zumindest für Gaststättenbetriebe, die über einen erlaubten Freiflächenbetrieb verfügen. Diese Regelung gestattet den Freiflächenbetrieb während der WM auch nach 22 Uhr und bis zu 60 Minuten nach dem Ende des Spiels. Dabei kann es mit Verlängerung und Elfmeterschießen durchaus 2 Uhr werden. Trotz dieser Erlaubnis bittet man um den Verzicht auf stadiontypische Lärminstrumente und auch die Beschallung der Fernsehübertragung sollte auf ein Mindestmaß beschränkt werden. Die Reklame.

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3: Willkommen zurück. Rattenbefall ist mehr als ein Ärgernis im Stadtbild. Das betrifft Wohnumfeld, Grünanlagen, Spielplätzen oder die Kanalisation. Und zu einem großen Teil hängt der Befall auch vom Verhalten der Menschen ab, vor allem im Umgang mit Müll und achtlos entsorgten Lebensmitteln. Um dazu Anleitungen und Hinweise zu geben, hat der zuständige Fachbereich Gesundheit der Stadt Halle eine Faktenblattreihe erarbeitet, deren erster Teil zum Thema Rattenbefall nun verfügbar ist. Das Faktenblatt gibt dabei einen Überblick über räumliche Schwerpunkte, Maßnahmen zur Bekämpfung sowie Möglichkeiten zur Prävention. Dazu gehören unter anderem geschlossene Mülltonnen und der Verzicht auf Tierfütterungen oder die frühzeitige Meldung von Befall, damit Gegenmaßnahmen ergriffen werden können. Das Faktenblatt gibt es aber nur als Download auf der Internetseite der Stadt Halle.
4: Bei unserer Gründung im Jahr 1974 waren wir eine Punkband. Lars spielte Gitarre, Sandy Schlagzeug, Rob Bass, Jessica Keyboard und ich Gameboy. Frontmann der Band war Harry Styles, sodass wir bis 1982 die Stylischen hießen. Dann waren wir eine Zeit lang die lustigen Börde-Sträuche und als Roland Kaiser bei uns einstieg, die Kaiserlein. Irgendwann kam die Wende, Punkrock aus Buckau war plötzlich out, dafür war David Hasselhoff in. Mit ihm traten wir viele Jahre am Hasselbachplatz auf. Bandname war zunächst logischerweise die Hässlichen. Aber weil unser Manager protestierte, nannten wir uns 2019 in die Hofs und dann 2021 in die Höflichen um. David Hasselhoff ging, der Name blieb und so sind wir heute Abend die Höflichen.
3: Das könnte eine mögliche Erklärung dafür sein, warum die Höflichen die Höflichen sind. Allerdings hat Lennart Schubert noch weitere Erklärungen dafür, wie er überhaupt seit 5 Jahren immer wieder neue Erklärungen dafür findet.
4: Als wir uns 2021 gründeten, war Pandemie und Auftritte waren verboten. Darum beschlossen wir, unsere Lyrik direkt in den Innenhöfen zu spielen. Was soll ich sagen? Es war legendär. Noch heute gelten unsere Gedichtrezitationen in Trümpers Garten als Geburtsstunde des Magdeburger Battle Raps. Nach der Pandemie traten wir wie gewohnt im Stadion auf und füllten die MDCC-Arena. Wir überlegten uns umzubenennen. Unser Favorit, Lars Lüsterne Leseluden, wurde von der Stadtverwaltung einkassiert. Ich wollte uns dann die Heinzis nennen. Sandy fand, die Magdeburger Muttis wären doch ein fescher Titel. Und Lars hat sehr lange darauf bestanden, dass wir Lasagne heißen. Weil wir uns nicht einigen konnten, nannten wir uns Tex and the City und haben nebenbei noch ein bisschen gestrippt. Aber weil dann immer zu viel Tohuwabohu ausgebrochen ist, erinnerten wir uns an unsere Wurzeln im Innenhof und wurden am Ende die Höflichen.
3: Vor 5 Jahren, und das sollte jetzt stimmen, saßen wohl Sandy Gärtner und Lars Johansen auf dem Moritzhof zusammen und meinten, dass es dringend an der Zeit wäre, eine Lesebühne zu gründen. Ein nicht so einfaches Vorhaben, denn man befand sich mittendrin in den Maßnahmen zur Eindämmung der Corona-Pandemie. Aber die Möglichkeit, zuerst im stillen Kämmerlein einen Text zu verfassen und diesen dann unter der Beachtung der Abstandsregeln zu präsentieren, hatte ihren Reiz. Und schnell fanden sich weitere Mitstreitende. So kam Jessica Denecke dazu für den musikalischen Part des Programms und später stieß auch noch Robert Grütschke dazu. Und hin und wieder lud man sich auch Gäste ein. Sogar aus Halle kam Christian Kreis, um zum 5. Geburtstag zu gratulieren.
5: Neulich fragte mich Autorenfreund Herbert Besen, ob ich für Magdeburg Kompakt ein Periodikum, das auch auf der Leipziger Buchmesse ausliegen werde, eine heitere Glosse schreiben könnte, die das Phänomen der Stadttrivialität am Beispiel von Magdeburg und Halle beleuchtet. Erst beim zweiten Mal lesen erkannte ich, dass er Stadtrivalität gemeint hat. Fand aber die erste Variante irgendwie passender. Ich gab ihm zur Antwort, dass ich mir nicht sicher sei, ob ich dieser Aufgabe gewachsen bin. Man schreibt ja auch keine heitere Glosse über ein Kinderhospiz oder Hämorrhoiden-Themen ohne Hoffnung und Happy End. Aber na gut, sagte ich, wie sagte schon SPD-Politiker Gustav Noske, der die Aufstände der Spartakisten zusammenschießen ließ, einer muss der Bluthund sein, und machte mich ans Werk. Halle und Magdeburg waren zu DDR-Zeiten stolze Hauptstädte ihrer Bezirke. Im Bezirk Magdeburg las man jeden Morgen die Volksstimme, im Bezirk Halle die Freiheit. Auch nach der Wende hat sich daran nichts geändert. Die Freiheit heißt nun Mitteldeutsche Zeitung und die Volksstimme Magdeburger Volksstimme. Auf diese Weise erfährt man recht wenig voneinander, und alle hätten glücklich und zufrieden damit sein können, wenn man nicht auf die Idee gekommen wäre, beide Städte in einem Bundesland existieren zu lassen, obwohl nur eine der beiden Landeshauptstadt von Sachsen-Anhalt werden kann, dem schwarzen Loch von Deutschland, wo man mal früher aufgestanden ist, weil man es wegen seniler Bettflucht nicht länger im Schlafzimmer aushält. Wäre ich ein erfolgreicher Texter, ich hätte den Spruch erfunden, Erfolglosigkeit hat einen Namen, Sachsen-Anhalt. Habe ich aber nicht, denn ich wohne ja dort, genau genommen in Halle. Wenn man jedoch an die Lebensverhältnisse in Bangladesch, Syrien oder Magdeburg denkt, gehöre ich noch zu den Glücklichen. Die Magdeburger Innenstadt hat den Charme eines Wüstenplaneten und die Traurigkeit einer leeren Schultüte. Durch die schnurgeraden Straßen der Stalin-Architektur aus den 50ern geht im Winter eine Kälte, die in kürzester Zeit alle Extremitäten absterben lässt. Da ist man froh. Und ich hätte nicht gedacht, dass ich das würde, wenn man sich im City-Carré am Bahnhof, das die ästhetische Raffinesse eines Flakbunkers besitzt, kurz aufwärmen kann. Von dort schafft man es, falls man nicht von Neonazis verdorschen wird, gerade so zurück auf den Bahnsteig, um eine Fahrkarte zu lösen, egal wohin. Mit etwas Glück hält der Zug nicht in Halle. Aber wie sagte schon Sigmund Freud, die Absicht, dass der Mensch glücklich sei, ist im Plan der Schöpfung nicht enthalten. Also landet man in Halle. Halle ist nicht die Landeshauptstadt von Sachsen-Anhalt geworden. Das ist okay. Man nimmt einem schwer Beschädigten auch nicht den Parkplatz weg. Im Gegensatz zu Magdeburg ist Halle ein Ort, wo man immerhin nicht sofort das Gefühl bekommt, mit einem Stein um den Hals in den Fluss springen zu müssen. Weshalb die Saale auch etwas kleiner ist als die Elbe. Halle hat noch ein Gesicht, wenngleich nicht mehr das Allerschönste.

0: gesagt hat. Halle, bleib bei deinem Leisten. Deine Welt ist nicht die Welt, sondern Sachsen-Anhalt. Aber in Sachsen-Anhalt bist du die Beste aller Welten. Du hast ein tolles altes Gefängnis, ein grandioses Gründerzeit-Irrenhaus, ein Erbe, mit dem du wuchern kannst. Und mit der Burg, eine berühmte Kunsthochschule, deren Studenten immer dann Erfolg haben, wenn sie mit den Absolventen der Hochschule für Grafik und Buchkunst in Leipzig verwechselt werden.
1: Eigentlich ist die feste Spielstätte der Höflichen die Zentralbibliothek in Magdeburg und das Thema, dem sich die Texte widmen, wird jedes Mal von den Zuschauenden bestimmt. Doch zum 5. Jubiläum füllte man nicht nur die Scheune des Moritzhofes bis auf den letzten Platz, sondern man suchte sich auch das Thema selbst aus. Natürlich Geburtstag.

Die Entwicklung, die das kleine Format genommen hat, ist bemerkenswert. Mittlerweile kann man die Höflichen auch an anderen Orten erleben und der vollbesetzte Saal steht für die große Fangemeinde, die man sich erarbeitete. Und das keineswegs immer mit Jux und Tollerei. Denn die Slammer formulieren auch ernste Themen auf ihre unnachahmliche Weise. Wir durften übrigens das ganze Jubiläumsprogramm aufzeichnen. Sie können es bei MDF1 in der Sommerpause erleben. Ganz höflich wollen wir Sie schon jetzt dazu einladen.

0: Ein Autogramm der besonderen Art wurde am Sonntag im Rathaus gegeben, denn der Schlagersänger Roland Kaiser trug sich nach seinem Konzert am Samstag in das Gästebuch der Stadt Halle ein. Dem Konzert vor Tausenden begeisterter Fans am Sonnabend folgte noch ein Auftritt am Sonntag. Der 74-jährige Roland Kaiser gehört mit mehr als 90 Millionen verkaufter Tonträger zu den erfolgreichsten Interpreten seines Genres. Oberbürgermeister Vogt bekannte sich dazu, selbst ein Fan zu sein. Er gehörte auch zu den Konzertbesuchern. Das Wetter.
1: Die MDF1-Wettervorhersage für den 29. und 30. Juni. In der Nacht zum Dienstag ist der Himmel wechselnd bewölkt mit klaren Abschnitten. Es ist trocken. Die Nachttemperaturen sinken auf 17 bis 15 Grad. Der Wind weht leicht und weiterböig und hat auf Norden gedreht. Am Dienstag ist der Himmel wechselnd bewölkt. Die Sonne scheint und es ist überwiegend trocken. Die Temperaturen steigen auf 27 bis 29 Grad. Der Wind weht schwach bis mäßig und weiter in Böen aus Nordost bis Ost. Der UV-Index liegt beim hohen Wert 6. Die weiteren Aussichten bis zum Freitag. Nach dem Einströmen kühlerer Luft ist die große Hitze erst einmal vorbei. Schauer und auch Gewitter sind immer wieder möglich. Es ist aber das nächste Hochdruckgebiet schon im Kommen. Und damit gibt es weiter warme, sommerliche Temperaturen.
0: In der Veranstaltungsreihe Mein Beruf wird am Dienstag die Buchrestauratorin Annette Friedrich über ihre Tätigkeiten berichten. Wie immer in der Zentralbibliothek ab 16 Uhr. Der Eintritt ist frei. Nach innen gedacht heißt eine neue Ausstellung in der Kunststiftung des Landes Sachsen-Anhalt, bei der es um Innenarchitektur geht. Kuratiert von Professor Axel Müller-Scholl will man

Man zu einer Entdeckungsreise durch das Wirkungspotenzial der Innenarchitektur einladen. Die Vernissage ist am Dienstag um 18 Uhr, allerdings im Hörsaal am Neuwerk 7. Und dann ist die Ausstellung im Neuwerk 11 bis zum 19. Juli zu sehen. Ja, soweit unser Direktmagazin am Montag. Hier geht es gleich weiter mit unserer Ausgabe für Magdeburg. Morgen hätten wir dann ab 18:30 Uhr ein neues Direktmagazin im Programm. Bis dahin auf Wiederfernsehen und bleiben Sie gesund.

0: Unsere Klienten zahlen heute das Dreifache vom üblichen Preis.
1: Wir sind hier für die Spiele.
2: Kleine Sitzecke, eine Leseecke und einem Essbereich.
0: Deine Bewertung ist diesmal noch schlechter.
2: Ich habe hier extra Ihren Koffer runtergetragen.
0: Schon gut. Vergiss den Kommentar. Kümmere dich um deinen Klienten.
2: Sorry, ich höre Sie sehr schlecht. Können Sie mit Ja oder Nein antworten?
3: Hey, sorry. Ich wollte dich nicht erschrecken. Bist du hier wegen des Apartments? Ich bin hier, um Athleten auf die Spiele vorzubereiten. Hey, Leute! Hey!
2: Das ist was Geschäftliches. Ich kann nicht einfach so...
3: sehr professionell sein.
0: Unfassbar professionell.
3: Zieht euch diese Couch rein! Wow! Ich versichere Ihnen, wir können Ihre Frustration verstehen. Wir verstehen Sie.
1: Leid, mir geht's gut.
2: Setzen Sie sich.
4: Und los geht's! Eine Party!
3: Deine Partys.
2: Alles klar.
3: Nicht drauf.
2: Ist ja gut.
3: Deine harten Druck.
2: Alles klar.
3: Merci beaucoup.
2: Au revoir.
3: Au revoir. Auch wenn du die Welt hast und alles scheiße findest, könntest du dich ein bisschen für andere interessieren.
5: Diese ganze Schwere fällt in deinen Körper.
2: Scheiße! Alles okay? Du hast meinen ganzen Tag versaut.
3: Wieso denn?
2: Wie konnte ich mich nur auf diesen spirituellen Schwachsinn einlassen? Tja, und heute Abend geschieht es. Buchstäblich die Straße runter.
3: Wenn ich irgendwo unglücklich bin, suche ich mir einen anderen Ort zum Leben.
2: Du bist einer von denen. Du bist einer von den Scheißidioten.
5: Du bist ein wundervoller Mensch.
3: Hier zu leben muss geil sein, oder?
2: Ja, der Himmel auf Erden.

Am Freitag wurde Taleb A., der Attentäter vom Magdeburger Weihnachtsmarkt, zu lebenslanger Haft verurteilt. Das bedeutet in Deutschland, dass ein Delinquent nach 15 Jahren verbüßter Haftstrafe auf Bewährung entlassen werden kann, aber nicht

0: muss. Außerdem wurde die besondere Schwere der Schuld festgestellt, was eine Entlassung auf Bewährung nochmals erschwert. Außerdem behielt sich das Gericht vor, über die anschließende Sicherungsverwahrung zu einem späteren Zeitpunkt urteilen zu wollen. Damit setzte das Landgericht Magdeburg einen vorläufigen Schlussstrich, denn das Urteil ist noch nicht rechtskräftig, denn der Verurteilte kann auch bis zum Ende dieser Woche gegen das Urteil Revision einlegen. Und damit begrüße ich Sie zum MDF1-Direktmagazin am Montag. Oberbürgermeisterin Simone Borres meldete sich nach der Urteilsverkündung zu Wort, indem sie noch einmal allen Opfern des Anschlags ihres Mitgefühls versicherte. Sie sprach dem Gericht das Vertrauen aus, in diesem schwierigen Prozess die richtige Entscheidung getroffen zu haben. Allerdings könne es eine Genugtuung oder Wiedergutmachung nicht geben, weshalb unser Mitgefühl besonders den Menschen gelten müsse, deren Leben durch diese Tat dauerhaft verändert wurde. So stehe man auch nach diesem Urteil an der Seite der Opfer, ihrer Angehörigen und aller Betroffenen. Ihnen gelte die anhaltende Unterstützung und unser Respekt für die Kraft, mit der Sie diesen schweren Weg gegangen sind, so Borres abschließend. Etwa 125 Personen folgten einer Einladung zum Empfang im Garten der Magdeburger Staatskanzlei. Eingeladen hatte der Ministerpräsident im Namen der Landesregierung und zwar zum mittlerweile schon traditionellen Ehrenamtsempfang. Die einzelnen Ministerien nutzen dazu ihre Expertise, um solche Personen auszusuchen, die sich vielleicht im vergangenen Jahr in besonderer Weise hervortaten. Nur eine sehr kleine Auswahl aus dem großen Kreis der ehrenamtlich Tätigen. Denn laut einer aktuellen Umfrage sind es in unserem Bundesland fast 800.000 Positionen, die von Ehrenamtlichen ausgefüllt werden. Und das wären fast 40% der sachsen-anhaltischen Bevölkerung. Wobei es natürlich auch viele gibt, die mehrere Positionen übernehmen.
1: Eine Demokratie geht nicht ohne Bürgerinnen und Bürger, die sich engagieren für das Gemeinwesen. Und heute feiern wir exemplarisch 125 Vertreter des Ehrenamtes in Sachsen-Anhalt, die sich wirklich einsetzen, die eben nicht nur sagen, man müsste mal machen, sondern die wirklich machen. Und das gehört halt wirklich zu unserer Art der Gesellschaft ganz, ganz elementar dazu. Und ich behaupte, ohne Ehrenamt würde eine Demokratie nicht funktionieren.
0: Man denkt beim Ehrenamt vielleicht als erstes an die freiwilligen Feuerwehren. Es gibt aber auch Schöffen, die eine ehrenamtliche Tätigkeit leisten oder Sterbebegleiter. Oder auch der Sanitätsdienst, ohne den viele Veranstaltungen oder Festivals überhaupt nicht möglich wären.
2: Also ich bin ja Teil des Sanitätsdienst- und Katastrophenschutzes. Das heißt, Sanitätsdienste, Veranstaltungen mit absichern, dort einfach medizinisch Acht geben für die ganzen Teilnehmenden. Und ansonsten im Katastrophenschutz natürlich bei Großschadensereignissen, Katastrophenlagen vor Ort sein, mithelfen, medizinisch oder im Rahmen eben der Führung damit zu unterstützen.
0: Ja, und dazu gehört die Ausbildung der angehenden Sanitäter natürlich auch noch dazu. Und das erfolgt ebenfalls ehrenamtlich. Für die eingeladenen Gäste ist so ein Empfang die Gelegenheit, mit Entscheidungsträgern und Politikern ins Gespräch zu kommen, um einmal auf direktem Wege über Probleme oder Vorhaben zu sprechen. Im großen Berlin heißt so etwas Lobbyarbeit, um politische Entscheidungen zu beeinflussen. Hier im Sinne des Ehrenamtes, wobei es für die Politiker auch die Möglichkeit ist, ganz ungefiltert zu Informationen aus erster Hand zu kommen.
3: Das sind beispielsweise Themen, dass mich gerade jemand fragte, der sich in einem Waldgebiet sehr engagiert und sagt, wie geht's denn da weiter? Da wird jetzt der Förster wechseln, der Revierverantwortliche wechselt da. Wer ist dann mein Ansprechpartner? Es sind Menschen hier, die sich in der Feuerwehr ehrenamtlich engagieren und hier sagen, ja, wir haben da an der einen oder anderen Stelle noch Erweiterungsbedarf. Wir brauchen vielleicht noch ein neues Feuerwehrfahrzeug. Es sind Ehrenamtliche da, die sich für Integration von Menschen mit Benachteiligung engagiert haben und mir berichtet haben, wie das in den letzten Jahrzehnten lief. Eine Dame war hier, die sagte, sie wurde zum ersten Mal schon mal von Reinhard Höppner eingeladen als Ministerpräsident und jetzt von mir. Und das zeigt auch, wie viele Jahrzehnte die Menschen im Ehrenamt tätig sind. Ja, und da gibt es also ganz unterschiedliche Themengebiete.
1: Also es ist querbeet. Also einmal durch meinen gesamten Zuständigkeitsbereich. Natürlich interessieren die Menschen, was ist mit der Bahn, auf welcher Bahnstrecke, sodass man auch mal erklären kann, dass die Bahn gerade in Sachsen-Anhalt auf den Strecken sehr, sehr viel macht. Was aber ähnlich wie bei Autobahnbaustellen oder bei Baustellen allgemein dazu führt, dass, ich sag mal, es

0: Behinderungen gibt. Aber natürlich auch das Thema Digitalisierung, die Frage Radwege. Also es ist sehr vielfältig und ja, auch dafür ist das natürlich da.
1: Außerdem war es der Landesregierung wichtig zu betonen, dass man mit ihr einen verlässlichen Partner habe, der bemüht ist, das Ehrenamt nach Kräften zu unterstützen. Denn wer Verantwortung übernehme, der soll auch Rückhalt spüren und vor allem keine Angst vor Anfeindungen haben. Als Erinnerungsstück zu diesem schönen Tag im Schatten unter großen Bäumen, bei hoffentlich inspirierenden Gesprächen, gab es noch das obligatorische Gruppenbild, für das die Gäste und Einladende Aufstellung nahmen. Das erst vor wenigen Jahren von der Ampelregierung eingeführte Bürgergeld wird ab dem 1. Juli vom Grundsicherungsgeld bzw. der Grundsicherung für Arbeitssuchende abgelöst. Im Grunde ändert sich für Betroffene erst einmal nichts. Aber die Maßnahmen äußern sich neben der Namensänderung vor allem in neuen und verbindlicheren Regelungen der Mitwirkungspflichten. Denn man will den Vorrang der Vermittlung in Arbeit und Ausbildung stärken. Zum Beispiel zur Teilnahme an Weiterbildungen oder Qualifizierungsmaßnahmen. Alle Antragsformulare, Bescheide und Schreiben werden sukzessive bis Ende des Jahres vollständig angepasst. Die bereits erlassenen Bürgergeldbescheide beinhalten auch weiterhin nach dem 1. Juli 26 ihre Gültigkeit. Die Geldleistungen werden ohne Unterbrechung gezahlt, die Weiterführung von vereinbarten Maßnahmen und die nahtlose Betreuung der Kunden und Kunden der Arbeitsagenturen sind sichergestellt.
2: Das tasmanische Nackennasen-Wombat mag zwar nicht ganz so bekannt sein wie sein australischer Nachbar, das Känguru, hat aber mit diesem jedoch viel gemeinsam. Denn wie die meisten Säugetiere Australiens gehört das Wombat zu den Beuteltieren. Ihre Jungtiere wachsen nach der Geburt also im Beutel des Muttertiers auf. Der Berg zur Halle ist einer von nur sehr wenigen Zoos in Deutschland, in denen die putzigen Nager gehalten und gezüchtet werden. Umso größer die Freude, dass der Wombat-Bestand hier vor kurzem Zuwachs erhielt. Die erste Geburt für Weibchen Koshi und den kürzlich verstorbenen Cody.
3: Allerdings hat Halle einen ganz klasse Weltrekord und das ist sehr ungewöhnlich, weil die Welterstzucht der Nacktnasen-Wombats hat auch hier im Zoo Halle stattgefunden, vor knapp 100 Jahren. Das ist also irgendwie ein Kuriosum in unserer Geschichte. Wir haben ganz lange keine Wombats dann mehr gehalten, haben jetzt wieder angefangen mit der Haltung hier in unserer Anlage und da ist es dann die erste Geburt eines Wombats für unsere aktuelle Haltung und ein ganz seltenes Ereignis in Deutschland. Es gibt nämlich gar nicht so viele Zoos, die Wombats zeigen. Das ist bei uns dann noch Hannover und dann der Zoo in Duisburg. Und dann wird es langsam auch schon eng mit tasmanischen Nacktnasen-Wombats.
2: Wann genau die kleine Wombat-Dame namens Coco das Licht der Welt erblickte, kann nicht gesagt werden, da es sich hier tatsächlich nicht um eine geplante Zucht im eigentlichen Sinne handelte. Die beiden Elterntiere fanden einfach zueinander, wortwörtlich, denn die Kraft der Wombats wurde vom Zoopersonal etwas unterschätzt. Die Nager stemmten einfach die Türen zwischen den Gehegen auf und im Januar schaute dann plötzlich ein kleiner Fuß aus dem Beutel von Mama Koshi. Nicht nur für den Zoo eine freudige Überraschung, sondern auch für den Oberbürgermeister der Stadt Halle, der schon vorher Pate des Vatertiers Cody war und nun mit Wombat-Baby Coco erneut die Patenschaft für einen der niedlichen Vierbeiner übernahm.
4: Meine Leidenschaft für Wombats erklärt sich darin, dass ich selber vor 20 Jahren auf Tasmanien war und dort bei einer Wanderung abends auch einen Wombat in freier Wildbahn traf. Und darüber hinaus finde ich die einfach knuffige Zeitgenossen, die sehr viel Geduld mitbringen. Ich werbe auch ausdrücklich hier für Tierpatenschaften im Zoo Halle, weil das gibt auch Einnahmemöglichkeiten für den Zoo. Und alle, die den Zoo lieben hier in Halle, werden sie Tierpate. Es gibt auch für einen kleinen Betrag auch kleine, süße Exemplare.
2: Zu sehen bekamen wir am Freitag leider weder das Jungtier noch die Mutter, denn die beiden hatten sich in einem Erdhügel im Gehege versteckt. Ein Besuch beim Tierarzt konnte zwar schon stattfinden, sodass bestätigt werden konnte, dass das Kleine sich gut entwickelt. Tatsächlich haben aber viele Pfleger und sogar der Zoodirektor selbst das Wombat-Baby noch nicht persönlich zu Gesicht bekommen. Zudem sind die Tiere generell nachtaktiv, sodass neben viel Geduld auch etwas Glück gefragt ist, wenn Besucher die Nager im Gehege zu erspähen hoffen.
3: Wir haben immer das so, dass wir Futter anbieten zu bestimmten Zeiten. Das klappt gerade nicht ganz so gut, weil sie diese extremen Temperaturen nicht so dolle finden. Im Frühjahr hat es aber ganz gut funktioniert, dass sie dann auch draußen gewesen sind und dann auch mal an Bambus rumgenagt haben, sodass die Besucher dann auch eine Chance haben. Wie gesagt, wenn man es als Besucher versuchen will, ist eigentlich am besten, es gleich früh morgens zu versuchen. Wir sind ja immer jeden Tag ab 9 Uhr für unsere Besucher da. Da sind die Chancen dann ein bisschen größer. Ansonsten der späte Nachmittag. Wer hier bei uns um 12 Uhr Mittag steht, der wird sich leider sehr, sehr lange gedulden müssen.
2: Zum Glück war Wombat-Männchen Ethan etwas kooperativer. Er ist der Bruder des verstorbenen Vatertiers Cody und der Onkel der kleinen Coco. Etwas Futterbestechung kann ja meist nicht schaden und funktionierte auch in diesem Fall, um sich dem Nagetier anzunähern. Vielleicht klingt das ja bald auch mit dem Wombat-Baby Coco und Mama Koshi, sodass Zoobesucher die beiden ebenfalls im Gehege erblicken können. Auf etwa 150.000 Euro schätzt die Magdeburger Feuerwehr den Schaden eines Dachstuhlbrandes in einem reinen Mehrfamilienhaus in der Neuen Neustadt. Schon bei der Anfahrt konnte man die weithin sichtbare Rauchsäule im Siedlerweg sehen. Zum Glück hatte sich bei der Ankunft der Rettungskräfte bereits die Bewohner in Sicherheit gebracht. Aber auch Anwohner angrenzender Gebäude mussten für die Dauer der Löscharbeiten ihre Wohnungen verlassen, da man mit einem Übergreifen der Flammen rechnete. Es gelang, das zu verhindern und nach etwa einer Stunde hatte die Feuerwehr das Feuer gelöscht und man begann mit der Nachwache. Neben den Profis der Feuerwachen Nord und Süd waren auch die Freiwillige Feuerwehr Rotensee, Helfende des Katastrophenschutzes sowie der Rettungsdienst im Einsatz. Über die Brandursache konnte bisher noch nichts gesagt werden. 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
3: Willkommen zurück. FCM-Mittelfeldakteur Darius Steilmach hat den Aufstieg in die erste Bundesliga für sich schon mal geschafft. Denn in der kommenden Saison will er für Werder Bremen spielen. Damit dieser Wechsel für Steilmach möglich wurde, zahlt Bremen sogar eine Ablöse, über deren Höhe allerdings Stillschweigen vereinbart wurde. Die nächste Personalie betrifft den Magdeburger Rennverein. Dieser gab am Wochenende bekannt, dass Heinz Baltus, der langjährige Präsident des Vereins, mit sofortiger Wirkung sein Amt niederlegte. Warum Baltus dies so kurzfristig machte und nicht das Ende der Legislatur abwarten wollte, wurde nicht beantwortet. Insofern überrascht diese Entscheidung, denn Baltus leitete die Geschicke des Rennvereins über 15 Jahre.
4: Bei unserer Gründung im Jahr 1974 waren wir eine Punkband. Lars spielte Gitarre, Sandy Schlagzeug, Rob Bass, Jessica Keyboard und ich Gameboy. Frontmann der Band war Harry Styles, sodass wir bis 1982 die Stylischen hießen. Dann waren wir eine Zeit lang die lustigen Börde-Strolche und als Roland Kaiser bei uns einstieg, die Kaiserlein. Irgendwann kam die Wende, Punkrock aus Buckau war plötzlich out, dafür war David Hasselhoff in. Mit ihm traten wir viele Jahre am Hasselbachplatz auf. Bandname war zunächst logischerweise die Hässlichen. Aber weil unser Manager protestierte, nannten wir uns 2019 in die Hofs und dann 2021 in die Höflichen um. David Hasselhoff ging, der Name blieb und so sind wir heute Abend die Höflichen.
3: Das könnte eine mögliche Erklärung dafür sein, warum die Höflichen die Höflichen sind. Allerdings hat Lennart Schubert noch weitere Erklärungen dafür, wie er überhaupt seit 5 Jahren immer wieder neue Erklärungen dafür findet.
4: Als wir uns 2021 gründeten, war Pandemie und Auftritte waren verboten. Darum beschlossen wir, unsere Lyrik direkt in den Innenhöfen zu spielen. Was soll ich sagen? Es war legendär. Noch heute gelten unsere Gedichtrezitationen in Trümpersgarten als Geburtsstunde des Magdeburger Battle Raps. Nach der Pandemie traten wir wie gewohnt im Stadion auf und füllten die MDCC-Arena. Wir überlegten uns umzubenennen. Unser Favorit, Lars Lüsterne Leseluden, wurde von der Stadtverwaltung einkassiert. Ich wollte uns dann die Heinzis nennen. Sandy fand, die Magdeburger Muttis wären doch ein fescher Titel. Und Lars hat sehr lange darauf bestanden, dass wir Lasagne heißen. Weil wir uns nicht einigen konnten, nannten wir uns Tex and the City und haben nebenbei noch ein bisschen gestrippt. Aber weil dann immer zu viel Tohuwabohu ausgebrochen ist, erinnerten wir uns an unsere Wurzeln im Innenhof und wurden am Ende die Höflichen.
3: Vor 5 Jahren, und das sollte jetzt stimmen, saßen wohl Sandy Gärtner und Lars Johansen auf dem Moritzhof zusammen und meinten, dass es dringend an der Zeit wäre, eine Lesebühne zu gründen. Ein nicht so einfaches Vorhaben, denn man befand sich mittendrin in den Maßnahmen zur Eindämmung der Corona-Pandemie. Aber die Möglichkeit, zuerst im stillen Kämmerlein einen Text zu verfassen und diesen dann unter der Beachtung der Abstandsregeln zu präsentieren, hatte ihren Reiz. Und schnell fanden sich weitere Mitstreitende. So kam Jessica Denecke dazu für den musikalischen Part des Programms und später stieß auch noch Robert Grütschke dazu. Und hin und wieder lud man sich auch Gäste ein. Sogar aus Halle kam Christian Kreis, um zum 5. Geburtstag zu gratulieren.
5: Neulich fragte mich Autorenfreund Herbert Besten, ob ich für Magdeburg Kompakt ein Periodikum, das auch auf der Leipziger Buchmesse ausliegen werde, eine heitere Glosse schreiben könnte, die das Phänomen der Stadttrivialität am Beispiel von Magdeburg und Halle beleuchtet. Erst beim zweiten Mal lesen erkannte ich, dass er Stadtrivalität gemeint hat. Fand aber die erste Variante irgendwie passender. Ich gab ihm zur Antwort, dass ich mir nicht sicher sei, ob ich dieser Aufgabe gewachsen bin. Man schreibt ja auch keine heitere Glosse über ein Kinderhospiz oder Hämorrhoiden, Themen ohne Hoffnung und Happy End. Aber na gut, sagte ich, wie sagte schon SPD-Politiker Gustav Noske, der die Aufstände der Spartakisten zusammenschießen ließ, einer muss der Bluthund sein, und machte mich ans Werk. Halle und Magdeburg waren zu DDR-Zeiten stolze Hauptstädte ihrer Bezirke. Im Bezirk Magdeburg las man jeden Morgen die Volksstimme, im Bezirk Halle die Freiheit. Auch nach der Wende hat sich daran nichts geändert. Die Freiheit heißt nun Mitteldeutsche Zeitung und die Volksstimme Magdeburger Volksstimme. Auf diese Weise erfährt man recht wenig voneinander, und alle hätten glücklich und zufrieden damit sein können, wenn man nicht auf die Idee gekommen wäre, beide Städte in einem Bundesland existieren zu lassen, obwohl nur eine der beiden Landeshauptstadt von Sachsen-Anhalt werden kann, dem schwarzen Loch von Deutschland, wo man mal früher aufgestanden ist, weil man es wegen seniler Bettflucht nicht länger im Schlafzimmer aushält. Wäre ich ein erfolgreicher Texter, ich hätte den Spruch erfunden, Erfolglosigkeit hat einen Namen. Sachsen-Anhalt. Habe ich aber nicht, denn ich wohne ja dort, genau genommen in Halle. Wenn man jedoch an die Lebensverhältnisse in Bangladesch, Syrien oder Magdeburg denkt, gehöre ich noch zu den Glücklichen. Die Magdeburger Innenstadt hat den Charme eines Wüstenplaneten und die Traurigkeit einer leeren Schultüte. Durch die schnurgeraden Straßen der Stalin-Architektur aus den 50ern geht im Winter eine Kälte, die in kürzester Zeit alle Extremitäten absterben lässt. Da ist man froh. Und ich hätte nicht gedacht, dass ich das sagen würde, wenn man sich im City-Carré am Bahnhof, das die ästhetische Raffinesse eines Flakbunkers besitzt, kurz aufwärmen kann. Von dort schafft man es, falls man nicht von Neonazis verdorschen wird, gerade so zurück auf den Bahnsteig, um eine Fahrkarte zu lösen, egal wohin. Mit etwas Glück hält der Zug nicht in Halle. Aber wie sagte schon Sigmund Freud, die Absicht, dass der Mensch glücklich sei, ist im Plan der Schöpfung nicht enthalten. Also landet man in Halle. Halle ist nicht die Landeshauptstadt von Sachsen-Anhalt geworden. Das ist okay. Man nimmt einem schwer Beschädigten auch nicht den Parkplatz weg. Im Gegensatz zu Magdeburg ist Halle ein Ort, wo man immerhin nicht sofort das Gefühl bekommt, mit einem Stein um den Hals in den Fluss springen zu müssen. Weshalb die Saale auch etwas kleiner ist als die Elbe. Halle hat noch ein Gesicht, wenngleich nicht mehr das Allerschönste. Halle wurde im Zweiten Weltkrieg nicht wie Magdeburg bis zur Unkenntlichkeit zerstört. Im Nachhinein betrachtet haben die Hallenser so viel Nachsicht jedoch nicht verdient. Zu Ostzeiten rissen sie ganze Stadtviertel ab. Jetzt brennt immer mal ein altes Haus. Und die untere Denkmalschutzbehörde schaut zu, wie einst die Blauhelmsoldaten in Srebrenica dem Massaker an Zivilisten. Immerhin sollten die frankischen Stiftungen in Halle zum UNESCO-Weltkulturerbe erklärt werden. Doch die Welt schlug das Erbe konsequenterweise auf. Angetreten mit dem Slogan Antworten aus der Provinz, muss man feststellen, dass keiner gefragt hat. Halle, bleib bei deinem Leisten. Deine Welt ist nicht die Welt, sondern Sachsen-Anhalt. Aber in Sachsen-Anhalt bist du die Beste aller Welten. Du hast ein tolles altes Gefängnis, ein grandioses Gründerzeit-Irrenhaus, ein Erbe, mit dem du wuchern kannst. Und mit der Burg, eine berühmte Kunsthochschule, deren Studenten immer dann Erfolg haben, wenn sie mit den Absolventen der Hochschule für Grafik und Buchkunst in Leipzig verwechselt werden.
3: Eigentlich ist die feste Spielstätte der Höflichen die Zentralbibliothek in Magdeburg, und das Thema, dem sich die Texte widmen, wird jedes Mal von den Zuschauenden bestimmt. Doch zum 5. Jubiläum füllte man nicht nur die Scheune des Moritzhofes bis auf den letzten Platz, sondern man suchte sich auch das Thema selbst aus. Natürlich Geburtstag.

Die Entwicklung, die das kleine Format genommen hat, ist bemerkenswert. Mittlerweile kann man die Höflichen auch an anderen Orten erleben und der vollbesetzte Saal steht für die große Fangemeinde, die man sich erarbeitete. Und das keineswegs immer mit Jux und Tollerei, denn die Slammer formulieren auch ernste Themen auf ihre unnachahmliche Weise. 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

0: Für den 29. Juli wurde das erste Testspiel zur Vorbereitung auf die neue Saison für den SCM Berufshandball angesetzt. Gespielt wird anlässlich des BWG Handballtages in Halle, bei dem der SCM gegen den Zweitligisten HSC 2000 Coburg spielen wird. Weitere Testspiele sind für den 1.8. in Ilsenburg und anlässlich eines Testturniers am 7. und 8.8. in Aue vorgesehen. In Magdeburg wird man die Wiegertmannen dann erstmalig wieder am 11.8. beim Hummelcup erleben können. Das Wetter.
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2: Die MDF1 Wettervorhersage für den 29. und 30. Juni. In der Nacht zum Dienstag ist der Himmel wechselnd bewölkt mit klaren Abschnitten. Es ist trocken. Die Nachttemperaturen sinken auf 17 bis 15 Grad. Der Wind weht leicht und weiterböig und hat auf Norden gedreht. Am Dienstag ist der Himmel wechselnd bewölkt. Die Sonne scheint und es ist überwiegend trocken. Die Temperaturen steigen auf 27 bis 29 Grad. Der Wind weht schwach bis mäßig und weiter in Böen aus Nordost bis Ost. Der UV-Index liegt beim hohen Wert 6. Die weiteren Aussichten bis zum Freitag. Nach dem Einströmen kühlerer Luft ist die große Hitze erst einmal vorbei. Schauer und auch Gewitter sind immer wieder möglich. Es ist aber das nächste Hochdruckgebiet schon im Kommen und damit gibt es weiter warme, sommerliche Temperaturen.
0: Mit einer

Kunstausstellung will die Jugendkunstschule am Dienstag ihr 30-jähriges Bestehen begehen. Um 15 Uhr beginnt die Vernissage im Gesellschaftshaus, bei der etwa 160 Kinder und Jugendliche ihre Werke präsentieren. Die Ausstellung ist das eine, sie ist aber nur ein Teil eines interaktiven Kunstfestes. Denn neben der Werkschau werden auch kostenlose Workshops angeboten, bei denen man selbst kreativ werden kann. Das ganze Nachmittagsprogramm dauert bis 18 Uhr. Beim The Night Konzert handelt es sich um eine Konzertlesung im Dom, an der über 100 Akteure in Form von Chören, Solisten und Orchestern beteiligt sind. Künstlerischer Leiter ist der Dirigent Arkadi Feldmann, der liturgische Synodalmusik mit Texten von Elie Wiesel verbindet. Texte, in denen Wiesel seine Deportation nach Auschwitz und sein Überleben beschrieb. Im Konzert am Dienstag im Dom rezitiert Stefan Wappenhans. Dazu gibt es eine begleitende Ausstellung im Kreuzgang des Domes, die man besuchen kann, bevor die Konzertlesung um 20 Uhr beginnt. Restkarten sind zum symbolischen Preis von 1 Euro noch an der Abendkasse vorhanden. Ja, soweit unser Direktmagazin am Montag. Hier geht es gleich weiter mit unserer Ausgabe für Halle. Morgen hätten wir dann ab 18 Uhr ein neues Direktmagazin im Programm. Bis dahin auf Wiedersehen und bleiben Sie gesund.

0: Unsere Klienten zahlen heute das Dreifache vom üblichen Preis.
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3: sehr professionell sein.
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4: Ich versichere Ihnen, wir können Ihre Frustration verstehen. Wir verstehen Sie.
1: Leid, mir geht's gut.
2: Setzen Sie sich.
5: 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Eine Party!
4: Deine Partys.
2: Alles klar.
4: Nicht drauf.
2: Ist ja gut.
4: Deine harten Druck.
2: Alles klar.
3: Merci beaucoup.
2: Au revoir.
3: Au revoir.
4: Auch wenn du die Welt hast und alles scheiße findest, könntest du dich ein bisschen für andere interessieren.
6: Diese ganze Schwere fällt in deinen Körper.
2: Scheiße! Alles okay? Du hast meinen ganzen Tag versaut.
4: Wieso denn?
2: Wie konnte ich mich nur auf diesen spirituellen Schwachsinn einlassen? Tja, und heute Abend geschieht es. 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
6: Du bist ein wundervoller Mensch.
4: Hier zu leben muss geil sein, oder?
2: Ja, der Himmel auf Erden.

Am Freitag wurde Taleb A., der Attentäter vom Magdeburger Weihnachtsmarkt, zu lebenslanger Haft verurteilt. Das bedeutet in Deutschland, dass ein Delinquent nach 15 Jahren verbüßter Haftstrafe auf Bewährung entlassen werden kann, aber nicht muss.

0: aus. Außerdem wurde die besondere Schwere der Schuld festgestellt, was eine Entlassung auf Bewährung nochmals erschwert. Außerdem behielt sich das Gericht vor, über die anschließende Sicherungsverwahrung zu einem späteren Zeitpunkt urteilen zu wollen. Damit setzte das Landgericht Magdeburg einen vorläufigen Schlussstrich, denn das Urteil ist noch nicht rechtskräftig, denn der Verurteilte kann auch bis zum Ende dieser Woche gegen das Urteil Revision einlegen. Und damit begrüße ich Sie zum MDF1 Direktmagazin am Montag. Oberbürgermeisterin Simone Borris meldete sich nach der Urteilsverkündung zu Wort, indem sie noch einmal allen Opfern des Anschlags ihres Mitgefühls versicherte. Sie sprach dem Gericht das Vertrauen aus, in diesem schwierigen Prozess die richtige Entscheidung getroffen zu haben. Allerdings könne es eine Genugtuung oder Wiedergutmachung nicht geben, weshalb unser Mitgefühl besonders den Menschen gelten müsse, deren Leben durch diese Tat dauerhaft verändert wurde. So stehe man auch nach diesem Urteil an der Seite der Opfer, ihrer Angehörigen und aller Betroffenen. Ihnen gelte die anhaltende Unterstützung und unser Respekt für die Kraft, mit der Sie diesen schweren Weg gegangen sind, so Borris abschließend. Etwa 125 Personen folgten einer Einladung zum Empfang im Garten der Magdeburger Staatskanzlei. Eingeladen hatte der Ministerpräsident im Namen der Landesregierung und zwar zum mittlerweile schon traditionellen Ehrenamtsempfang. Die einzelnen Ministerien nutzen dazu ihre Expertise, um solche Personen auszusuchen, die sich vielleicht im vergangenen Jahr in besonderer Weise hervortaten. Nur eine sehr kleine Auswahl aus dem großen Kreis der ehrenamtlich Tätigen. Denn laut einer aktuellen Umfrage sind es in unserem Bundesland fast 800.000 Positionen, die von Ehrenamtlichen ausgefüllt werden. Und das wären fast 40% der sachsen-anhaltischen Bevölkerung. Wobei es natürlich auch viele gibt, die mehrere Positionen übernehmen.
1: Eine Demokratie geht nicht ohne Bürgerinnen und Bürger, die sich engagieren für das Gemeinwesen. Und heute feiern wir exemplarisch 125 Vertreter des Ehrenamtes in Sachsen-Anhalt, die sich wirklich einsetzen, die eben nicht nur sagen, man müsste mal machen, sondern die wirklich machen. Und das gehört halt wirklich zu unserer Art der Gesellschaft ganz, ganz elementar dazu. Und ich behaupte, ohne Ehrenamt würde eine Demokratie nicht funktionieren.
0: Man denkt beim Ehrenamt vielleicht als erstes an die freiwilligen Feuerwehren. Es gibt aber auch Schöffen, die eine ehrenamtliche Tätigkeit leisten oder Sterbebegleiter. Oder auch der Sanitätsdienst, ohne den viele Veranstaltungen oder Festivals überhaupt nicht möglich wären.
2: Also ich bin ja Teil des Sanitätsdienst und Katastrophenschutzes. Das heißt, Sanitätsdienste, Veranstaltungen mit absichern, dort einfach medizinisch Acht geben für die ganzen Teilnehmenden. Und ansonsten im Katastrophenschutz natürlich bei Großschadensereignissen, Katastrophenlagen vor Ort sein, mithelfen, medizinisch oder im Rahmen eben der Führung damit zu unterstützen.
0: Ja, und dazu gehört die Ausbildung der angehenden Sanitäter natürlich auch noch dazu. Und das erfolgt ebenfalls ehrenamtlich. Für die eingeladenen Gäste ist so ein Empfang die Gelegenheit, mit Entscheidungsträgern und Politikern ins Gespräch zu kommen, um einmal auf direktem Wege über Probleme oder Vorhaben zu sprechen. Im großen Berlin heißt so etwas Lobbyarbeit, um politische Entscheidungen zu beeinflussen. Hier im Sinne des Ehrenamtes, wobei es für die Politiker auch die Möglichkeit ist, ganz ungefiltert zu Informationen aus erster Hand zu kommen.
3: Ja, das sind beispielsweise Themen, dass mich gerade jemand fragte, der sich in einem Waldgebiet sehr engagiert und sagt, wie geht's denn da weiter? Da wird jetzt der Förster wechseln, der Revierverantwortliche wechselt da. Wer ist dann mein Ansprechpartner? Es sind Menschen hier, die sich in der Feuerwehr ehrenamtlich engagieren und hier sagen, ja, wir haben da an der einen oder anderen Stelle noch Erweiterungsbedarf. Wir brauchen vielleicht noch ein neues Feuerwehrfahrzeug. Es sind Ehrenamtliche da, die sich für Integration von Menschen mit Benachteiligung engagiert haben und mir berichtet haben, wie das in den letzten Jahrzehnten lief. Eine Dame war hier, die sagte, sie wurde zum ersten Mal schon mal von Reinhard Höppner eingeladen als Ministerpräsident und jetzt von mir. Und das zeigt auch, wie viele Jahrzehnte die Menschen im Ehrenamt tätig sind. Ja, und da gibt es also ganz unterschiedliche Themengebiete.
1: Also es ist querbeet. Also einmal durch meinen gesamten Zuständigkeitsbereich. Natürlich interessiert die Menschen, was ist mit der Bahn, auf welcher Bahnstrecke, sodass man auch mal erklären kann, dass die Bahn gerade in Sachsen-Anhalt auf den Strecken sehr, sehr viel macht. Was aber ähnlich wie bei Autobahnbaustellen oder bei Baustellen allgemein dazu führt, dass es Behinderungen gibt. Aber natürlich auch das Thema Digitalisierung, die Frage Radwege. Also es ist sehr vielfältig und ja, auch dafür ist das natürlich da.
0: Außerdem war es der Landesregierung wichtig zu betonen, dass man mit ihr einen verlässlichen Partner habe, der bemüht ist, das Ehrenamt nach Kräften zu unterstützen. Denn wer Verantwortung übernehme, der soll auch Rückhalt spüren und vor allem keine Angst vor Anfeindungen haben. Als Erinnerungsstück zu diesem schönen Tag im Schatten unter großen Bäumen, bei hoffentlich inspirierenden Gesprächen, gab es noch das obligatorische Gruppenbild, für das die Gäste und Einladende Aufstellung nahmen. Auf Druck der Stadtverwaltung musste der Pächter des Heidebades auf seine erst kürzlich verkündeten Einlassregeln verzichten. Die Stadthalle will den Betreiber jedoch dabei unterstützen, indem man bei der Kennzeichnung von Gefahrenstellen und der Sichtbarmachung deren Regelungen Hilfestellung leistet. So soll es zwar keine pauschalen Einlassverbote für bestimmte Bevölkerungsgruppen mehr geben, man ist sich jedoch einig, dass die Baderegeln zukünftig in Form mehrsprachiger, einfacher und verständlicher Formulierungen gegeben werden. Der Betreiber kann natürlich auch weiterhin Hausverbote erteilen, aber nicht mehr pauschal auf Grundlage mangelnder Deutschkenntnisse von Besuchern. Das tasmanische Nackennasen-Wombat mag zwar nicht ganz so bekannt sein wie sein australischer Nachbar, das Känguru, hat aber mit diesem jedoch viel gemeinsam. Denn wie die meisten Säugetiere Australiens gehört das Wombat zu den Beuteltieren. Ihre Jungtiere wachsen nach der Geburt also im Beutel des Muttertiers auf. Der Berg zur Halle ist einer von nur sehr wenigen Zoos in Deutschland, in denen die putzigen Nager gehalten und gezüchtet werden. Umso größer die Freude, dass der Wombat-Bestand hier vor kurzem Zuwachs erhielt. Die erste Geburt für Weibchen Koshi und den kürzlich verstorbenen Cody.
4: Allerdings hat Halle einen ganz klasse Weltrekord und das ist sehr ungewöhnlich, weil die Welterstzucht der Nacktnasen-Wombats hat auch hier im Zoo Halle stattgefunden, vor knapp 100 Jahren. Das ist irgendwie ein Kuriosum in unserer Geschichte. Wir haben ganz lange keine Wombats dann mehr gehalten, haben jetzt wieder angefangen mit der Haltung hier in unserer Anlage und da ist es dann die erste Geburt eines Wombats für unsere aktuelle Haltung und ein ganz seltenes Ereignis in Deutschland. Es gibt nämlich gar nicht so viele Zoos, die Wombats zeigen. Das ist bei uns dann noch Hannover und dann der Zoo in Duisburg. Und dann wird es langsam auch schon eng mit tasmanischen Nacktnasen-Wombats.
0: Wann genau die kleine Wombat-Dame namens Coco das Licht der Welt erblickte, kann nicht gesagt werden, da es sich hier tatsächlich nicht um eine geplante Zucht im eigentlichen Sinne handelte. Die beiden Elterntiere fanden einfach zueinander, wortwörtlich, denn die Kraft der Wombats wurde vom Zoopersonal etwas unterschätzt. Die Nager stemmten einfach die Türen zwischen den Gehegen auf und im Januar schaute dann plötzlich ein kleiner Fuß aus dem Beutel von Mama Koshi. Nicht nur für den Zoo eine freudige Überraschung, sondern auch für den Oberbürgermeister der Stadt Halle, der schon vorher Pate des Vatertiers Cody war und nun mit Wombat-Baby Coco erneut die Patenschaft für einen der niedlichen Vierbeiner übernahm.
5: Meine Leidenschaft für Wombats erklärt sich darin, dass ich selber vor 20 Jahren auf Tasmanien war und dort bei einer Wanderung abends auch einen Wombat in freier Wildbahn traf. Und darüber hinaus finde ich die einfach knuffige Zeitgenossen, die sehr viel Geduld mitbringen. Ich werbe auch ausdrücklich hier für Tierpatenschaften im Zoo Halle, weil das gibt auch Einnahmemöglichkeiten für den Zoo. Und alle, die den Zoo lieben hier in Halle, werden sie Tierpate. Es gibt auch für einen kleinen Betrag auch kleine, süße Exemplare.
0: Zu sehen bekamen wir am Freitag leider weder das Jungtier noch die Mutter, denn die beiden hatten sich in einem Erdhügel im Gehege versteckt. Ein Besuch beim Tierarzt konnte zwar schon stattfinden, sodass bestätigt werden konnte, dass das Kleine sich gut entwickelt. Tatsächlich haben aber viele Pfleger und sogar der Zoodirektor selbst das Wombat-Baby noch nicht persönlich zu Gesicht bekommen. Zudem sind die Tiere generell nachtaktiv, sodass neben viel Geduld auch etwas Glück gefragt ist, wenn Besucher die Nager im Gehege zu erspähen hoffen.
4: Wir haben immer das so, dass wir Futter anbieten zu bestimmten Zeiten. Das klappt gerade nicht ganz so gut, weil sie diese extremen Temperaturen nicht so dolle finden. Im Frühjahr hat es aber ganz gut funktioniert, dass sie dann auch draußen gewesen sind und dann auch mal an Bambus rumgenagt haben, sodass die Besucher dann auch eine Chance haben. Wie gesagt, wenn man es als Besucher versuchen will, ist eigentlich am besten, es gleich früh morgens zu versuchen. Wir sind ja immer jeden Tag ab 9 Uhr für unsere Besucher da. Da sind die Chancen dann ein bisschen größer. Ansonsten der späte Nachmittag. Wer hier bei uns um 12 Uhr Mittag steht, der wird sich leider sehr, sehr lange gedulden müssen.
0: Zum Glück war Wombat-Männchen Ethan etwas kooperativer. Er ist der Bruder des verstorbenen Vatertiers Cody und der Onkel der kleinen Coco. Etwas Futterbestechung kann ja meist nicht schaden und funktionierte auch in diesem Fall, um sich dem Nagetier anzunähern. Vielleicht klingt das ja bald auch mit dem Wombat-Baby Coco und Mama Koshi, sodass Zoobesucher die beiden ebenfalls im Gehege erblicken können. Sollte es am Montagabend TV-Übertragungen des ersten K.O.-Spiels der deutschen Mannschaft im Freien vor den Gaststätten geben, wird das Ordnungsamt trotz der späten Stunde nicht einschreiten, auch und obwohl der Anstoß erst um 22.30 Uhr erfolgt. Hintergrund ist eine Allgemeinverfügung vom 5. Juni, der den Lärmschutz für solche Veranstaltungen regelt, zumindest für Gaststättenbetriebe, die über einen erlaubten Freiflächenbetrieb verfügen. Diese Regelung gestattet den Freiflächenbetrieb während der WM auch nach 22 Uhr und bis zu 60 Minuten nach dem Ende des Spiels. Dabei kann es mit Verlängerung und Elfmeterschießen durchaus 2 Uhr werden. Trotz dieser Erlaubnis bittet man um den Verzicht auf stadiontypische Lärminstrumente und auch die Beschallung der Fernsehübertragung sollte auf ein Mindestmaß beschränkt werden. Die Reklame.

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3: Willkommen zurück. Rattenbefall ist mehr als ein Ärgernis im Stadtbild. Das betrifft Wohnumfeld, Grünanlagen, Spielplätzen oder die Kanalisation. Und zu einem großen Teil hängt der Befall auch vom Verhalten der Menschen ab, vor allem im Umgang mit Müll und achtlos entsorgten Lebensmitteln. Um dazu Anleitungen und Hinweise zu geben, hat der zuständige Fachbereich Gesundheit der Stadt Halle eine Faktenblattreihe erarbeitet, deren erster Teil zum Thema Rattenbefall nun verfügbar ist. Das Faktenblatt gibt dabei einen Überblick über räumliche Schwerpunkte, Maßnahmen zur Bekämpfung sowie Möglichkeiten zur Prävention. Dazu gehören unter anderem geschlossene Mülltonnen und der Verzicht auf Tierfütterungen oder die frühzeitige Meldung von Befall, damit Gegenmaßnahmen ergriffen werden können. Das Faktenblatt gibt es aber nur als Download auf der Internetseite der Stadt Halle.
4: Bei unserer Gründung im Jahr 1974 waren wir eine Punkband. Lars spielte Gitarre, Sandy Schlagzeug, Rob Bass, Jessica Keyboard und ich Gameboy. Frontmann der Band war Harry Styles, sodass wir bis 1982 die Stylischen hießen. Dann waren wir eine Zeit lang die lustigen Bördesträuche und als Roland Kaiser bei uns einstieg, die Kaiserlein. Irgendwann kam die Wende, Punkrock aus Buckau war plötzlich out, dafür war David Hasselhoff in. Mit ihm traten wir viele Jahre am Hasselbachplatz auf. Bandname war zunächst logischerweise die Hässlichen. Aber weil unser Manager protestierte, nannten wir uns 2019 in die Hofs und dann 2021 in die Höflichen um. David Hasselhoff ging, der Name blieb und so sind wir heute Abend die Höflichen.
3: Das könnte eine mögliche Erklärung dafür sein, warum die Höflichen die Höflichen sind. Allerdings hat Lennart Schubert noch weitere Erklärungen dafür, wie er überhaupt seit 5 Jahren immer wieder neue Erklärungen dafür findet.
4: Als wir uns 2021 gründeten, war Pandemie und Auftritte waren verboten. Darum beschlossen wir, unsere Lyrik direkt in den Innenhöfen zu spielen. Was soll ich sagen? Es war legendär. Noch heute gelten unsere Gedichtrezitationen in Trümpers Garten als Geburtsstunde des Magdeburger Battle Raps. Nach der Pandemie traten wir wie gewohnt im Stadion auf und füllten die MDCC-Arena. Wir überlegten uns umzubenennen. Unser Favorit, Lars Lüsterne Leseluden, wurde von der Stadtverwaltung einkassiert. Ich wollte uns dann die Heinzis nennen. Sandy fand, die Magdeburger Muttis wären doch ein fescher Titel. Und Lars hat sehr lange darauf bestanden, dass wir Lasagne heißen. Weil wir uns nicht einigen konnten, nannten wir uns Tex and the City und haben nebenbei noch ein bisschen gestrippt. Aber weil dann immer zu viel Tohuwabohu ausgebrochen ist, erinnerten wir uns an unsere Wurzeln im Innenhof und wurden am Ende die Höflichen.
3: Vor 5 Jahren, und das sollte jetzt stimmen, saßen wohl Sandy Gärtner und Lars Johansen auf dem Moritzhof zusammen und meinten, dass es dringend an der Zeit wäre, eine Lesebühne zu gründen. Ein nicht so einfaches Vorhaben, denn man befand sich mittendrin in den Maßnahmen zur Eindämmung der Corona-Pandemie. Aber die Möglichkeit, zuerst im stillen Kämmerlein einen Text zu verfassen und diesen dann unter der Beachtung der Abstandsregeln zu präsentieren, hatte ihren Reiz. Und schnell fanden sich weitere Mitstreitende. So kam Jessica Denecke dazu für den musikalischen Part des Programms und später stieß auch noch Robert Grütschke dazu. Und hin und wieder lud man sich auch Gäste ein. Sogar aus Halle kam Christian Kreis, um zum 5. Geburtstag zu gratulieren.
5: Neulich fragte mich Autorenfreund Herbert Besten, ob ich für Magdeburg Kompakt ein Periodikum, das auch auf der Leipziger Buchmesse ausliegen werde, eine heitere Glosse schreiben können, die das Phänomen der Stadttrivialität am Beispiel von Magdeburg und Halle beleuchtet. Erst beim zweiten Mal lesen erkannte ich, dass er Stadtrivalität gemeint hat. Fand aber die erste Variante irgendwie passender. Ich gab ihm zur Antwort, dass ich mir nicht sicher sei, ob ich dieser Aufgabe gewachsen bin. Man schreibt ja auch keine heitere Glosse über ein Kinderhospiz oder Hämorrhoiden, Themen ohne Hoffnung und Happy End. Aber na gut, sagte ich, wie sagte schon SPD-Politiker Gustav Noske, der die Aufstände der Spartakisten zusammenschießen ließ, einer muss der Bluthund sein, und machte mich ans Werk. Halle und Magdeburg waren zu DDR-Zeiten stolze Hauptstädte ihrer Bezirke. Im Bezirk Magdeburg las man jeden Morgen die Volksstimme, im Bezirk Halle die Freiheit. Auch nach der Wende hat sich daran nichts geändert. Die Freiheit heißt nun Mitteldeutsche Zeitung und die Volksstimme Magdeburger Volksstimme. Auf diese Weise erfährt man recht wenig voneinander, und alle hätten glücklich und zufrieden damit sein können, wenn man nicht auf die Idee gekommen wäre, beide Städte in einem Bundesland existieren zu lassen, obwohl nur eine der beiden Landeshauptstadt von Sachsen-Anhalt werden kann, dem schwarzen Loch von Deutschland, wo man mal früher aufgestanden ist, weil man es wegen seniler Bettflucht nicht länger im Schlafzimmer aushält. Wäre ich ein erfolgreicher Texter, ich hätte den Spruch erfunden: Erfolglosigkeit hat einen Namen. Sachsen-Anhalt. Habe ich aber nicht, denn ich wohne ja dort, genau genommen in Halle. Wenn man jedoch an die Lebensverhältnisse in Bangladesch, Syrien oder Magdeburg denkt, gehöre ich noch zu den Glücklichen. Die Magdeburger Innenstadt hat den Charme eines Wüstenplaneten und die Traurigkeit einer leeren Schultüte. Durch die schnurgeraden Straßen der Stalin-Architektur aus den 50ern geht im Winter eine Kälte, die in kürzester Zeit alle Extremitäten absterben lässt. Da ist man froh. Und ich hätte nicht gedacht, dass ich das sagen würde, wenn man sich im City-Carré am Bahnhof, das die ästhetische Raffinesse eines Flakbunkers besitzt, kurz aufwärmen kann. Von dort schafft man es, falls man nicht von Neonazis verdorschen wird, gerade so zurück auf den Bahnsteig, um eine Fahrkarte zu lösen, egal wohin. Mit etwas Glück hält der Zug nicht in Halle. Aber wie sagte schon Sigmund Freud, die Absicht, dass der Mensch glücklich sei, ist im Plan der Schöpfung nicht enthalten. Also landet man in Halle. Halle ist nicht die Landeshauptstadt von Sachsen-Anhalt geworden. Das ist okay. Man nimmt einem schwer Beschädigten auch nicht den Parkplatz weg. Im Gegensatz zu Magdeburg ist Halle ein Ort, wo man immerhin nicht sofort das Gefühl bekommt, mit einem Stein um den Hals in den Fluss springen zu müssen. Weshalb die Saale auch etwas kleiner ist als die Elbe. Halle hat noch ein Gesicht, wenngleich nicht mehr das Allerschönste. Halle wurde im Zweiten Weltkrieg nicht, wie Magdeburg, bis zur Unkenntlichkeit zerstört. Im Nachhinein betrachtet haben die Hallenser so viel Nachsicht jedoch nicht verdient. Zu Ostzeiten rissen sie ganze Stadtviertel ab. Jetzt brennt immer mal ein altes Haus. Und die untere Denkmalschutzbehörde schaut zu, wie einst die Blauhelmsoldaten in Srebrenica dem Massaker an Zivilisten. Immerhin sollten die frankischen Stiftungen in Halle zum UNESCO-Weltkulturerbe erklärt werden. Doch die Welt schlug das Erbe konsequenterweise aus. Angetreten mit dem Slogan "Antworten aus der Provinz", muss man feststellen, dass keiner gefragt hat.

Stimmt, doch zum 5. Jubiläum füllte man nicht nur die Scheune des Moritzhofes bis auf den letzten Platz, sondern man suchte sich auch das Thema selbst aus. Natürlich Geburtstag.

Die Entwicklung, die das kleine Format genommen hat, ist bemerkenswert. Mittlerweile kann man die Höflichen auch an anderen Orten erleben und der vollbesetzte Saal steht für die große Fangemeinde, die man sich erarbeitete. Und das keineswegs immer mit Jux und Tollerei, denn die Slammer formulieren auch ernste Themen auf ihre unnachahmliche Weise. 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

0: Ein Autogramm der besonderen Art wurde am Sonntag im Rathaus gegeben, denn der Schlagersänger Roland Kaiser trug sich nach seinem Konzert am Samstag in das Gästebuch der Stadt Halle ein. Dem Konzert vor Tausenden begeisterter Fans am Sonnabend folgte noch ein Auftritt am Sonntag. Der 74-jährige Roland Kaiser gehört mit mehr als 90 Millionen verkaufter Tonträger zu den erfolgreichsten Interpreten seines Genres. Oberbürgermeister Vogt bekannte sich dazu, selbst ein Fan zu sein. Er gehörte auch zu den Konzertbesuchern. Das Wetter.
1: Die MDF1 Wettervorhersage für den 29. und 30. Juni. In der Nacht zum Dienstag ist der Himmel wechselnd bewölkt mit klaren Abschnitten. Es ist trocken. Die Nachttemperaturen sinken auf 17 bis 15 Grad. Der Wind weht leicht und weiterböig und hat auf Norden gedreht. Am Dienstag ist der Himmel wechselnd bewölkt. Die Sonne scheint und es ist überwiegend trocken. Die Temperaturen steigen auf 27 bis 29 Grad. Der Wind weht schwach bis mäßig und weiter in Böen aus Nordost bis Ost. Der UV-Index liegt beim hohen Wert 6. Die weiteren Aussichten bis zum Freitag. Nach dem Einströmen kühlerer Luft ist die große Hitze erst einmal vorbei. Schauer und auch Gewitter sind immer wieder möglich. Es ist aber das nächste Hochdruckgebiet schon im Kommen. Und damit gibt es weiter warme, sommerliche Temperaturen.
0: In der Veranstaltungsreihe Mein Beruf wird am Dienstag die Buchrestauratorin Annette Friedrich über ihre Tätigkeiten berichten. Wie immer in der Zentralbibliothek ab 16 Uhr. Der Eintritt ist frei. Nach innen gedacht heißt eine neue Ausstellung in der Kunststiftung des Landes Sachsen-Anhalt, bei der es um Innenarchitektur geht. Kuratiert von Professor Axel Müller-Scholl will man zu einer Entdeckungsreise durch das Wirkungspotenzial der Innenarchitektur einladen. Die Vernissage ist am Dienstag um 18 Uhr, allerdings im Hörsaal am Neuwerk 7. Und dann ist die Ausstellung im Neuwerk 11 bis zum 19. Juli zu sehen. Ja, soweit unser Direktmagazin am Montag. Hier geht es gleich weiter mit unserer Ausgabe für Magdeburg. Morgen hätten wir dann ab 18.30 Uhr ein neues Direktmagazin im Programm. Bis dahin auf Wiedersehen und bleiben Sie gesund.

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2: Alles klar.
3: Merci beaucoup.
2: Au revoir.
3: Au revoir. Auch wenn du die Welt hast und alles scheiße findest, könntest du dich ein bisschen für andere interessieren.
6: Diese ganze Schwere fällt in deinen Körper.
2: Scheiße! Alles okay? Du hast meinen ganzen Tag versaut.
3: Wieso denn?
2: Wie konnte ich mich nur auf diesen spirituellen Schwachsinn einlassen? Tja, und heute Abend geschieht es. Buchstäblich die Straße runter.
3: Wenn ich irgendwo unglücklich bin, suche ich mir einen anderen Ort zum Leben.
2: Du bist einer von denen. Du bist einer von den Scheißidioten.
6: Du bist ein wundervoller Mensch.
3: Hier zu leben muss geil sein, oder?
2: Ja, der Himmel auf Erden.

Am Freitag wurde Taleb A., der Attentäter vom Magdeburger Weihnachtsmarkt, zu lebenslanger Haft verurteilt. Das bedeutet in Deutschland, dass ein Delinquent nach 15 Jahren verbüßter Haftstrafe auf Bewährung entlassen werden kann, aber nicht muss. Außerdem wurde die besondere Schwere der Schuld festgestellt, was eine Entlassung auf Bewährung nochmals erschwert. Außerdem behielt sich das Gericht vor, über die anschließende Sicherungsverwahrung zu einem späteren Zeitpunkt urteilen zu wollen. Damit setzte das Landgericht Magdeburg einen vorläufigen Schlussstrich, denn das Urteil ist noch nicht rechtskräftig, denn der Verurteilte kann auch bis zum Ende dieser Woche gegen das Urteil Revision einlegen. Und damit begrüße ich Sie zum MdV1 Direktmagazin am Montag. Oberbürgermeisterin Simone Borres meldete sich nach

0: der Urteilsverkündung zu Wort, indem sie noch einmal allen Opfern des Anschlags ihres Mitgefühls versicherte. Sie sprach dem Gericht das Vertrauen aus, in diesem schwierigen Prozess die richtige Entscheidung getroffen zu haben. Allerdings könne es eine Genugtuung oder Wiedergutmachung nicht geben, weshalb unser Mitgefühl besonders den Menschen gelten müsse, deren Leben durch diese Tat dauerhaft verändert wurde. So stehe man auch nach diesem Urteil an der Seite der Opfer, ihrer Angehörigen und aller Betroffenen. Ihnen gelte die anhaltende Unterstützung und unser Respekt für die Kraft, mit der Sie diesen schweren Weg gegangen sind, so Boris abschließend. Etwa 125 Personen folgten einer Einladung zum Empfang im Garten der Magdeburger Staatskanzlei. Eingeladen hatte der Ministerpräsident im Namen der Landesregierung und zwar zum mittlerweile schon traditionellen Ehrenamtsempfang. Die einzelnen Ministerien nutzen dazu ihre Expertise, um solche Personen auszusuchen, die sich vielleicht im vergangenen Jahr in besonderer Weise hervortaten. Nur eine sehr kleine Auswahl aus dem großen Kreis der ehrenamtlich Tätigen. Denn laut einer aktuellen Umfrage sind es in unserem Bundesland fast 800.000 Positionen, die von Ehrenamtlichen ausgefüllt werden. Und das wären fast 40% der sachsen-anhaltischen Bevölkerung. Wobei es natürlich auch viele gibt, die mehrere Positionen übernehmen.
1: Eine Demokratie geht nicht ohne Bürgerinnen und Bürger, die sich engagieren für das Gemeinwesen. Und heute feiern wir exemplarisch 125 Vertreter des Ehrenamtes in Sachsen-Anhalt, die sich wirklich einsetzen, die eben nicht nur sagen, man müsste mal machen, sondern die wirklich machen. Und das gehört halt wirklich zu unserer Art der Gesellschaft ganz, ganz elementar dazu. Und ich behaupte, ohne Ehrenamt würde eine Demokratie nicht funktionieren.
0: Man denkt beim Ehrenamt vielleicht als erstes an die freiwilligen Feuerwehren. Es gibt aber auch Schöffen, die eine ehrenamtliche Tätigkeit leisten oder Sterbebegleiter. Oder auch der Sanitätsdienst, ohne den viele Veranstaltungen oder Festivals überhaupt nicht möglich wären.
2: Also ich bin ja Teil des Sanitätsdienst- und Katastrophenschutzes, das heißt Sanitätsdienste, Veranstaltungen mit absichern, dort einfach medizinisch Acht geben für die ganzen Teilnehmenden. Und ansonsten im Katastrophenschutz natürlich bei Großschadensereignissen, Katastrophenlagen vor Ort sein, mithelfen, medizinisch oder im Rahmen eben der Führung damit zu unterstützen.
0: Ja, und dazu gehört die Ausbildung der angehenden Sanitäter natürlich auch noch dazu und das erfolgt ebenfalls ehrenamtlich. Für die eingeladenen Gäste ist so ein Empfang die Gelegenheit, mit Entscheidungsträgern und Politikern ins Gespräch zu kommen, um einmal auf direktem Wege über Probleme oder Vorhaben zu sprechen. Im großen Berlin heißt so etwas Lobbyarbeit, um politische Entscheidungen zu beeinflussen. Hier im Sinne des Ehrenamtes, wobei es für die Politiker auch die Möglichkeit ist, ganz ungefiltert zu Informationen aus erster Hand zu kommen.
3: Ja, das sind beispielsweise Themen, dass mich gerade jemand fragte, der sich in einem Waldgebiet sehr engagiert und sagt, wie geht's denn da weiter? Da wird jetzt der Förster wechseln, der Revierverantwortliche wechselt da. Wer ist dann mein Ansprechpartner? Es sind Menschen hier, die sich in der Feuerwehr ehrenamtlich engagieren und hier sagen, ja, wir haben da an der einen oder anderen Stelle noch Erweiterungsbedarf, wir brauchen vielleicht noch ein neues Feuerwehrfahrzeug. Es sind Ehrenamtliche da, die sich für Integration von Menschen mit Benachteiligung engagiert haben und mir berichtet haben, wie das in den letzten Jahrzehnten lief. Eine Dame war hier, die sagte, sie wurde zum ersten Mal schon mal von Reinhard Höppner eingeladen als Ministerpräsident und jetzt von mir. Und das zeigt auch, wie viele Jahrzehnte die Menschen im Ehrenamt tätig sind. Ja, und da gibt es also ganz unterschiedliche Themengebiete.
1: Also es ist querbeet. Also einmal durch meinen gesamten Zuständigkeitsbereich. Natürlich interessieren die Menschen, was ist mit der Bahn, auf welcher Bahnstrecke, sodass man auch mal erklären kann, dass die Bahn gerade in Sachsen-Anhalt auf den Strecken sehr, sehr viel macht. Was aber ähnlich wie bei Autobahnbaustellen oder bei Baustellen allgemein dazu führt, dass es Behinderungen gibt. Aber natürlich auch das Thema Digitalisierung, die Frage Radwege. Also es ist sehr vielfältig und ja, auch dafür ist das natürlich da.
0: Außerdem war es der Landesregierung wichtig zu betonen, dass man mit ihr einen verlässlichen Partner habe, der bemüht ist, das Ehrenamt nach Kräften zu unterstützen. Denn wer Verantwortung übernehme, der soll auch Rückhalt spüren und vor allem keine Angst vor Anfeindungen haben. Als Erinnerungsstück zu diesem schönen Tag im Schatten unter großen Bäumen, bei hoffentlich inspirierenden Gesprächen, gab es noch das Obligatorium.

0: obligatorische Gruppenbild, für das die Gäste und Einladende Aufstellung nahmen.
1: Das erst vor wenigen Jahren von der Ampelregierung eingeführte Bürgergeld wird ab dem 1. Juli vom Grundsicherungsgeld bzw. der Grundsicherung für Arbeitssuchende abgelöst. Im Grunde ändert sich für Betroffene erst einmal nichts, aber die Maßnahmen äußern sich neben der Namensänderung vor allem in neuen und verbindlicheren Regelungen der Mitwirkungspflichten. Denn man will den Vorrang der Vermittlung in Arbeit und Ausbildung stärken. Zum Beispiel zur Teilnahme an Weiterbildungen oder Qualifizierungsmaßnahmen. Alle Antragsformulare, Bescheide und Schreiben werden sukzessive bis Ende des Jahres vollständig angepasst. Die bereits erlassenen Bürgergeldbescheide beinhalten auch weiterhin nach dem 1. Juli 2026 ihre Gültigkeit. Die Geldleistungen werden ohne Unterbrechung gezahlt, die Weiterführung von vereinbarten Maßnahmen und die nahtlose Betreuung der Kunden und Kunden der Arbeitsagenturen sind sichergestellt.
0: Das tasmanische Nackennasenwombat mag zwar nicht ganz so bekannt sein wie sein australischer Nachbar, das Känguru, hat aber mit diesem jedoch viel gemeinsam. Denn wie die meisten Säugetiere Australiens gehört das Wombat zu den Beuteltieren. Ihre Jungtiere wachsen nach der Geburt also im Beutel des Muttertiers auf. Der Berg zur Halle ist einer von nur sehr wenigen Zoos in Deutschland, in denen die putzigen Nager gehalten und gezüchtet werden. Umso größer die Freude, dass der Wombat-Bestand hier vor kurzem Zuwachs erhielt. Die erste Geburt für Weibchen Koshi und den kürzlich verstorbenen Cody.
2: Allerdings hat Halle einen ganz klasse Weltrekord und das ist sehr ungewöhnlich, weil die Welterstzucht der Nacktnasen-Wombats hat auch hier im Zoo Halle stattgefunden, vor knapp 100 Jahren. Das ist also irgendwie ein Kuriosum in unserer Geschichte. Wir haben ganz lange keine Wombats dann mehr gehalten, haben jetzt wieder angefangen mit der Haltung hier in unserer Anlage und da ist es dann die erste Geburt eines Wombats für unsere aktuelle Haltung und ein ganz seltenes Ereignis in Deutschland. Es gibt nämlich gar nicht so viele Zoos, die Wombats zeigen. Das ist bei uns dann noch Hannover und dann der Zoo in Duisburg. Und dann wird es langsam auch schon eng mit tasmanischen Nacktnasen-Wombats.
0: Wann genau die kleine Wombat-Dame namens Coco das Licht der Welt erblickte, kann nicht gesagt werden, da es sich hier tatsächlich nicht um eine geplante Zucht im eigentlichen Sinne handelte. Die beiden Elterntiere fanden einfach zueinander, wortwörtlich, denn die Kraft der Wombats wurde vom Zoopersonal etwas unterschätzt. Die Nager stemmten einfach die Türen zwischen den Gehegen auf und im Januar schaute dann plötzlich ein kleiner Fuß aus dem Beutel von Mama Koshi. Nicht nur für den Zoo eine freudige Überraschung, sondern auch für den Oberbürgermeister der Stadt Halle, der schon vorher Pate des Vatertiers Cody war und nun mit Wombat-Baby Coco erneut die Patenschaft für einen der niedlichen Vierbeiner übernahm.
3: Meine Leidenschaft für Wombats erklärt sich darin, dass ich selber vor 20 Jahren auf Tasmanien war und dort bei einer Wanderung abends auch einen Wombat in freier Wildbahn traf. Und darüber hinaus finde ich die einfach knuffige Zeitgenossen, die sehr viel Geduld mitbringen. Ich werbe auch ausdrücklich hier für Tierpatenschaften im Zoo Halle, weil das gibt auch Einnahmemöglichkeiten für den Zoo. Und alle, die den Zoo lieben hier in Halle, werden sie Tierpate. Es gibt auch für einen kleinen Betrag auch kleine, süße Exemplare.
0: Zu sehen bekamen wir am Freitag leider weder das Jungtier noch die Mutter, denn die beiden hatten sich in einem Erdhügel im Gehege versteckt. Ein Besuch beim Tierarzt konnte zwar schon stattfinden, sodass bestätigt werden konnte, dass das Kleine sich gut entwickelt. Tatsächlich haben aber viele Pfleger und sogar der Zoodirektor selbst das Wombat-Baby noch nicht persönlich zu Gesicht bekommen. Zudem sind die Tiere generell nachtaktiv, sodass neben viel Geduld auch etwas Glück gefragt ist, wenn Besucher die Nager im Gehege zu erspähen hoffen.
2: Wir haben immer das so, dass wir Futter anbieten zu bestimmten Zeiten. Das klappt gerade nicht ganz so gut, weil sie diese extremen Temperaturen nicht so dolle finden. Im Frühjahr hat es aber ganz gut funktioniert, dass sie dann auch draußen gewesen sind und dann auch mal an Bambus rumgenagt haben, sodass die Besucher dann auch eine Chance haben. Wie gesagt, wenn man es als Besucher versuchen will, ist eigentlich am besten, es gleich früh morgens zu versuchen. Wir sind ja immer jeden Tag ab 9 Uhr für unsere Besucher da. Da sind die Chancen dann ein bisschen größer. Ansonsten der späte Nachmittag. Wer hier bei uns um 12 Uhr Mittag steht, der wird sich leider sehr, sehr lange gedulden müssen.
0: Zum Glück

Glück war Wombat-Männchen Ethan etwas kooperativer. Er ist der Bruder des verstorbenen Vatertiers Cody und der Onkel der kleinen Coco. Etwas Futterbestechung kann ja meist nicht schaden und funktionierte auch in diesem Fall, um sich dem Nagetier anzunähern. Vielleicht klingt das sehr bald auch mit dem Wombat-Baby Coco und Mama Koshi, sodass Zoobesucher die beiden ebenfalls im Gehege erblicken können. Auf etwa 150.000 Euro schätzt die Magdeburger Feuerwehr den Schaden eines Dachstuhlbrandes in einem reinen Mehrfamilienhaus in der Neuen Neustadt. Schon bei der Anfahrt konnte man die weithin sichtbare Rauchsäule im Siedlerweg sehen. Zum Glück hatte sich bei der Ankunft der Rettungskräfte bereits die Bewohner in Sicherheit gebracht. Aber auch Anwohner angrenzender Gebäude mussten für die Dauer der Löscharbeiten ihre Wohnungen verlassen, da man mit einem Übergreifen der Flammen rechnete. Es gelang, das zu verhindern, und nach etwa einer Stunde hatte die Feuerwehr das Feuer gelöscht und man begann mit der Nachwache. Neben den Profis der Feuerwachen Nord und Süd waren auch die Freiwillige Feuerwehr Rotensee, Helfende des Katastrophenschutzes sowie der Rettungsdienst im Einsatz. Über die Brandursache konnte bisher noch nichts gesagt werden. Die Reklame.

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3: Willkommen zurück. FCM-Mittelfeldakteur Darius Steilmach hat den Aufstieg in die erste Bundesliga für sich schon mal geschafft. Denn in der kommenden Saison will er für Werder Bremen spielen. Damit dieser Wechsel für Steilmach möglich wurde, zahlt Bremen sogar eine Ablöse, über deren Höhe allerdings Stillschweigen vereinbart wurde. Die nächste Personalie betrifft den Magdeburger Rennverein. Dieser gab am Wochenende bekannt, dass Heinz Baltus, der langjährige Präsident des Vereins, mit sofortiger Wirkung sein Amt niederlegte. Warum Baltus dies so kurzfristig machte und nicht das Ende der Legislatur abwarten wollte, wurde nicht beantwortet. Insofern überrascht diese Entscheidung, denn Baltus leitete die Geschicke des Rennvereins über 15 Jahre.
4: Bei unserer Gründung im Jahr 1974 waren wir eine Punkband. Lars spielte Gitarre, Sandy Schlagzeug, Rob Bass, Jessica Keyboard und ich Gameboy. Frontmann der Band war Harry Styles, sodass wir bis 1982 die Stylischen hießen. Dann waren wir eine Zeit lang die lustigen Börde-Sträuche und als Roland Kaiser bei uns einstieg, die Kaiserlein. Irgendwann kam die Wende, Punkrock aus Buckau war plötzlich out, dafür war David Hasselhoff in. Mit ihm traten wir viele Jahre am Hasselbachplatz auf. Bandname war zunächst logischerweise die Hässlichen. Aber weil unser Manager protestierte, nannten wir uns 2019 in die Hofs und dann 2021 in die Höflichen um. David Hasselhoff ging, der Name blieb und so sind wir heute Abend die Höflichen.
3: Das könnte eine mögliche Erklärung dafür sein, warum die Höflichen die Höflichen sind. Allerdings hat Lennart Schubert noch weitere Erklärungen dafür, wie er überhaupt seit 5 Jahren immer wieder neue Erklärungen dafür findet.
4: Als wir uns 2021 gründeten, war Pandemie und Auftritte waren verboten. Darum beschlossen wir, unsere Lyrik direkt in den Innenhöfen zu spielen. Was soll ich sagen, es war legendär. Noch heute gelten unsere Gedichtrezitationen in Trümpers Garten als Geburtsstunde des Magdeburger Battle Raps. Nach der Pandemie traten wir wie gewohnt im Stadion auf und füllten die MDCC Arena. Wir überlegten uns umzubenennen. Unser Favorit, Lars Lüsterne Leseluden, wurde von der Stadtverwaltung einkassiert. Ich wollte uns dann die Heinzis nennen. Sandy fand, die Magdeburger Muttis wären doch ein fescher Titel. Und Lars hat sehr lange darauf bestanden, dass wir Lasagne heißen. Weil wir uns nicht einigen konnten, nannten wir uns Tex and the City und haben nebenbei noch ein bisschen gestrippt. Aber weil dann immer zu viel Tohuwabohu

0: ausgebrochen ist, erinnerten wir uns an unsere Wurzeln im Innenhof und wurden am Ende die Höflichen.
1: Vor 5 Jahren, und das sollte jetzt stimmen, saßen wohl Sandy Gärtner und Lars Johansen auf dem Moritzhof zusammen und meinten, dass es dringend an der Zeit wäre, eine Lesebühne zu gründen. Ein nicht so einfaches Vorhaben, denn man befand sich mittendrin in den Maßnahmen zur Eindämmung der Corona-Pandemie. Aber die Möglichkeit, zuerst im stillen Kämmerlein einen Text zu verfassen und diesen dann unter der Beachtung der Abstandsregeln zu präsentieren, hatte ihren Reiz. Und schnell fanden sich weitere Mitstreitende. So kam Jessica Denecke dazu für den musikalischen Part des Programms und später stieß auch noch Robert Grütschke dazu. Und hin und wieder lud man sich auch Gäste ein. Sogar aus Halle kam Christian Kreis, um zum 5. Geburtstag zu gratulieren.
2: Neulich fragte mich Autorenfreund Herbert Besten, ob ich für Magdeburg Kompakt ein Periodikum, das auch auf der Leipziger Buchmesse ausliegen werde, eine heitere Glosse schreiben können, die das Phänomen der Stadttrivialität am Beispiel von Magdeburg und Halle beleuchtet. Erst beim 2. Mal lesen erkannte ich, dass er Stadtrivalität gemeint hat. Fand aber die erste Variante irgendwie passender. Ich gab ihm zur Antwort, dass ich mir nicht sicher sei, ob ich dieser Aufgabe gewachsen bin. Man schreibt ja auch keine heitere Glosse über ein Kinderhospiz oder Hämorrhoiden-Themen ohne Hoffnung und Happy End. Aber na gut, sagte ich, wie sagte schon SPD-Politiker Gustav Noske, der die Aufstände der Spartakisten zusammenschießen ließ, einer muss der Bluthund sein, und machte mich ans Werk. Halle und Magdeburg waren zu DDR-Zeiten stolze Hauptstädte ihrer Bezirke. Im Bezirk Magdeburg las man jeden Morgen die Volksstimme, im Bezirk Halle die Freiheit. Auch nach der Wende hat sich daran nichts geändert. Die Freiheit heißt nun Mitteldeutsche Zeitung und die Volksstimme Magdeburger Volksstimme. Auf diese Weise erfährt man recht wenig voneinander, und alle hätten glücklich und zufrieden damit sein können, wenn man nicht auf die Idee gekommen wäre, beide Städte in einem Bundesland existieren zu lassen, obwohl nur eine der beiden Landeshauptstadt von Sachsen-Anhalt werden kann, dem schwarzen Loch von Deutschland, wo man mal früher aufgestanden ist, weil man es wegen seniler Bettflucht nicht länger im Schlafzimmer aushält. Wäre ich ein erfolgreicher Texter, ich hätte den Spruch erfunden, Erfolglosigkeit hat einen Namen. Sachsen-Anhalt. Habe ich aber nicht, denn ich wohne ja dort, genau genommen in Halle. Wenn man jedoch an die Lebensverhältnisse in Bangladesch, Syrien oder Magdeburg denkt, gehöre ich noch zu den Glücklichen. Die Magdeburger Innenstadt hat den Charme eines Wüstenplaneten und die Traurigkeit einer leeren Schultüte. Durch die schnurgeraden Straßen der Stalin-Architektur aus den 50ern geht im Winter eine Kälte, die in kürzester Zeit alle Extremitäten absterben lässt. Da ist man froh. Und ich hätte nicht gedacht, dass ich das würde, wenn man sich im City-Carré am Bahnhof, das die ästhetische Raffinesse eines Flakbunkers besitzt, kurz aufwärmen kann. Von dort schafft man es, falls man nicht von Neonazis verdorschen wird, gerade so zurück auf den Bahnsteig, um eine Fahrkarte zu lösen, egal wohin. Mit etwas Glück hält der Zug nicht in Halle. Aber wie sagte schon Sigmund Freud, die Absicht, dass der Mensch glücklich sei, ist im Plan der Schöpfung nicht enthalten. Also landet man in Halle. Halle ist nicht die Landeshauptstadt von Sachsen-Anhalt geworden. Das ist okay. Man nimmt einem schwer Beschädigten auch nicht den Parkplatz weg. Im Gegensatz zu Magdeburg ist Halle ein Ort, wo man immerhin nicht sofort das Gefühl bekommt, mit einem Stein um den Hals in den Fluss springen zu müssen. Weshalb die Saale auch etwas kleiner ist als die Elbe. Halle hat noch ein Gesicht, wenngleich nicht mehr das Allerschönste. Halle wurde im 2. Weltkrieg nicht wie Magdeburg bis zur Unkenntlichkeit zerstört. Im Nachhinein betrachtet haben die Hallenser so viel Nachsicht jedoch nicht verdient. Zu Ostzeiten rissen sie ganze Stadtviertel ab. Jetzt brennt immer mal ein altes Haus. Und die untere Denkmalschutzbehörde schaut zu, wie einst die Blauhelmsoldaten in Srebrenica dem Massaker an Zivilisten. Immerhin sollten die frankischen Stiftungen in Halle zum UNESCO-Weltkulturerbe erklärt werden. Doch die Welt schlug das Erbe konsequenterweise aus. Angetreten mit dem Slogan Antworten aus der Provinz, muss man feststellen, dass keiner gefragt hat. Halle, bleib bei deinem Leisten. Deine Welt ist nicht die Welt, sondern Sachsen-Anhalt. Aber in Sachsen-Anhalt bist du die Beste aller Welten. Du hast ein tolles altes Gefängnis, ein grandioses Gründerzeit-Irrenhaus, ein Erbe, mit dem du wuchern kannst. Und mit der Burg, eine berühmte Kunsthochschule, deren Studenten immer dann Erfolg haben, wenn sie mit den Absolventen der Hochschule für Grafik und Buchkunst in Leipzig verwechselt werden.

Eigentlich ist die feste Spielstätte der Höflichen die Zentralbibliothek in Magdeburg und das Thema, dem sich die Texte widmen, wird jedes Mal von den Zuschauenden bestimmt. Doch zum 5. Jubiläum füllte man nicht nur die Scheune des Moritzhofes bis auf den letzten Platz, sondern man suchte sich auch das Thema selbst aus. Natürlich Geburtstag.

Die Entwicklung, die das kleine Format genommen hat, ist bemerkenswert. Mittlerweile kann man die Höflichen auch an anderen Orten erleben und der vollbesetzte Saal steht für die große Fangemeinde, die man sich erarbeitete. Und das keineswegs immer mit Jux und Tollerei, denn die Slammer formulieren auch ernste Themen auf ihre unnachahmliche Weise. Wir durften übrigens das ganze Jubiläumsprogramm aufzeichnen. Sie können es bei MDF1 in der Sommerpause erleben. Ganz höflich wollen wir Sie schon jetzt dazu einladen.

0: Für den 29. Juli wurde das erste Testspiel zur Vorbereitung auf die neue Saison für den SCM Berufshandball angesetzt. Gespielt wird anlässlich des BWG Handballtages in Halle, bei dem der SCM gegen den Zweitligisten HSC 2000 Coburg spielen wird. Weitere Testspiele sind für den 1.8. in Ilsenburg und anlässlich eines Testturniers am 7. und 8.8. in Aue vorgesehen. In Magdeburg wird man die Wiegertmannen dann erstmalig wieder am 11.8. beim Hummelcup erleben können. Das Wetter.
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2: Die MDF1 Wettervorhersage für den 29. und 30. Juni. In der Nacht zum Dienstag ist der Himmel wechselnd bewölkt mit klaren Abschnitten. Es ist trocken. Die Nachttemperaturen sinken auf 17 bis 15 Grad. Der Wind weht leicht und weiterböig und hat auf Norden gedreht. Am Dienstag ist der Himmel wechselnd bewölkt. Die Sonne scheint und es ist überwiegend trocken. Die Temperaturen steigen auf 27 bis 29 Grad. Der Wind weht schwach bis mäßig und weiter in Böen aus Nordost bis Ost. Der UV-Index liegt beim hohen Wert 6. Die weiteren Aussichten bis zum Freitag. Nach dem Einströmen kühlerer Luft ist die große Hitze erst einmal vorbei. Schauer und auch Gewitter sind immer wieder möglich. Es ist aber das nächste Hochdruckgebiet schon im Kommen. Und damit gibt es weiter warme, sommerliche Temperaturen.
0: Mit einer Kunstausstellung will die Jugendkunstschule am Dienstag ihr 30-jähriges Bestehen begehen. Um 15 Uhr beginnt die Vernissage im Gesellschaftshaus, bei der etwa 160 Kinder und Jugendliche ihre Werke präsentieren. Die Ausstellung ist das eine, sie ist aber nur ein Teil eines interaktiven Kunstfestes, denn neben der Werkschau werden auch kostenlose Workshops angeboten, bei denen man selbst kreativ werden kann. Das ganze Nachmittagsprogramm dauert bis 18 Uhr. Beim The Night Concert handelt es sich um eine Konzertlesung im Dom, an der über 100 Akteure in Form von

von Chören, Solisten und Orchestern beteiligt sind. Künstlerischer Leiter ist der Dirigent Arkadi Feldmann, der liturgische Synodalmusik mit Texten von Elie Wiesel verbindet. Texte, in denen Wiesel seine Deportation nach Auschwitz und sein Überleben beschrieb. Im Konzert am Dienstag im Dom rezitiert Stefan Wappenhans. Dazu gibt es eine begleitende Ausstellung im Kreuzgang des Domes, die man besuchen kann, bevor die Konzertlesung um 20 Uhr beginnt. Restkarten sind zum symbolischen Preis von 1 Euro noch an der Abendkasse vorhanden. Ja, soweit unser Direktmagazin am Montag. Hier geht es gleich weiter mit unserer Ausgabe für Halle. Morgen hätten wir dann ab 18 Uhr ein neues Direktmagazin im Programm. Bis dahin auf Wiederfernsehen und bleiben Sie gesund.

0: Unsere Klienten zahlen heute das Dreifache vom üblichen Preis.
1: Wir sind hier für die Spiele.
2: Kleine Sitzecke, eine Leseecke und einem Essbereich.
0: Deine Bewertung ist diesmal noch schlechter.
2: Ich habe hier extra Ihren Koffer runtergetragen.
0: Schon gut. Vergiss den Kommentar. Kümmere dich um deinen Klienten.
2: Sorry, ich höre Sie sehr schlecht. Können Sie mit Ja oder Nein antworten?
3: Hey, sorry. Ich wollte dich nicht erschrecken. Bist du hier wegen des Apartments? Ich bin hier, um Athleten auf die Spiele vorzubereiten.
4: Hey, Leute! Hey!
2: Das ist was Geschäftliches. Ich kann nicht einfach so...
3: Sehr professionell sein.
0: Unfassbar professionell.
4: Zieht euch diese Couch rein!
3: Wow!
4: Ich versichere Ihnen, wir können Ihre Frustration verstehen. Wir verstehen Sie.
1: Leid, mir geht's gut.
2: Setzen Sie sich.
5: Und los geht's! Eine Party!
4: Deine Partys.
2: Alles klar.
4: Nicht rauchen.
2: Ist ja gut.
4: Deine harten Druck.
2: Alles klar.
6: Merci beaucoup.
2: Au revoir.
6: Au revoir.
4: Auch wenn du die Welt hast und alles scheiße findest, könntest du dich ein bisschen für andere interessieren.
7: Diese ganze Schwere fällt in deinen Körper.
2: Scheiße! Alles okay? Du hast meinen ganzen Tag versaut.
4: Wieso denn?
2: Wie konnte ich mich nur auf diesen spirituellen Schwachsinn einlassen? Tja, und heute Abend geschieht es. Buchstäblich die Straße runter.
4: Wenn ich irgendwo unglücklich bin, suche ich mir einen anderen Ort zum Leben.
2: Du bist einer von denen. Du bist einer von den Scheißidioten.
7: Du bist ein wundervoller Mensch.
4: Hier zu leben muss geil sein, oder?
2: Ja, der Himmel auf Erden.

Am Freitag wurde Taleb A., der Attentäter vom Magdeburger Weihnachtsmarkt, zu lebenslanger Haft verurteilt. Das bedeutet in Deutschland, dass ein Delinquent nach 15 Jahren verbüßter Haftstrafe auf Bewährung entlassen werden kann, aber nicht muss. Außerdem wurde die besondere Schwere der Schuld festgestellt, was eine Entlassung auf Bewährung nochmals erschwert. Außerdem behielt sich das Gericht vor, über die anschließende Sicherungsverwahrung zu einem späteren Zeitpunkt urteilen zu wollen. Damit setzte das Landgericht Magdeburg einen vorläufigen Schlussstrich, denn das Urteil ist noch nicht rechtskräftig, denn der Verurteilte kann auch bis zum Ende dieser Woche gegen das Urteil Revision einlegen. Und damit begrüße ich Sie zum MdV1 Direktmagazin am Montag. Oberbürgermeisterin Simone Boris meldete sich nach der

0: Urteilsverkündung zu Wort, in dem sie noch einmal allen Opfern des Anschlags ihres Mitgefühls versicherte. Sie sprach dem Gericht das Vertrauen aus, in diesem schwierigen Prozess die richtige Entscheidung getroffen zu haben. Allerdings könne es eine Genugtuung oder Wiedergutmachung nicht geben, weshalb unser Mitgefühl besonders den Menschen gelten müsse, deren Leben durch diese Tat dauerhaft verändert wurde. So stehe man auch nach diesem Urteil an der Seite der Opfer, ihrer Angehörigen und aller Betroffenen. Ihnen gelte die anhaltende Unterstützung und unser Respekt für die Kraft, mit der Sie diesen schweren Weg gegangen sind, so Boris abschließend. Etwa 125 Personen folgten einer Einladung zum Empfang im Garten der Magdeburger Staatskanzlei. Eingeladen hatte der Ministerpräsident im Namen der Landesregierung und zwar zum mittlerweile schon traditionellen Ehrenamtsempfang. Die einzelnen Ministerien nutzen dazu ihre Expertise, um solche Personen auszusuchen, die sich vielleicht im vergangenen Jahr in besonderer Weise hervortaten. Nur eine sehr kleine Auswahl aus dem großen Kreis der ehrenamtlich Tätigen. Denn laut einer aktuellen Umfrage sind es in unserem Bundesland fast 800.000 Positionen, die von Ehrenamtlichen ausgefüllt werden. Und das wären fast 40% der sachsen-anhaltischen Bevölkerung. Wobei es natürlich auch viele gibt, die mehrere Positionen übernehmen.
1: Eine Demokratie geht nicht ohne Bürgerinnen und Bürger, die sich engagieren für das Gemeinwesen. Und heute feiern wir exemplarisch 125 Vertreter des Ehrenamtes in Sachsen-Anhalt, die sich wirklich einsetzen, die eben nicht nur sagen, man müsste mal machen, sondern die wirklich machen. Und das gehört halt wirklich zu unserer Art der Gesellschaft ganz, ganz elementar dazu. Und ich behaupte, ohne Ehrenamt würde eine Demokratie nicht funktionieren.
0: Man denkt beim Ehrenamt vielleicht als erstes an die freiwilligen Feuerwehren. Es gibt aber auch Schöffen, die eine ehrenamtliche Tätigkeit leisten oder Sterbebegleiter. Oder auch der Sanitätsdienst, ohne den viele Veranstaltungen oder Festivals überhaupt nicht möglich wären.
2: Also ich bin ja Teil des Sanitätsdienst- und Katastrophenschutzes. Das heißt, Sanitätsdienste, Veranstaltungen mit Absichern, dort einfach medizinisch Acht geben für die ganzen Teilnehmenden. Und ansonsten im Katastrophenschutz natürlich bei Großschadensereignissen, Katastrophenlagen vor Ort sein, mithelfen, medizinisch oder im Rahmen eben der Führung damit zu unterstützen.
0: Ja, und dazu gehört die Ausbildung der angehenden Sanitäter natürlich auch noch dazu. Und das erfolgt ebenfalls ihre. Für die eingeladenen Gäste ist so ein Empfang die Gelegenheit, mit Entscheidungsträgern und Politikern ins Gespräch zu kommen, um einmal auf direktem Wege über Probleme oder Vorhaben zu sprechen. Im großen Berlin heißt so etwas Lobbyarbeit, um politische Entscheidungen zu beeinflussen. Hier im Sinne des Ehrenamtes, wobei es für die Politiker auch die Möglichkeit ist, ganz ungefiltert zu Informationen aus erster Hand zu kommen.
3: Na, das sind beispielsweise Themen, dass mich gerade jemand fragte, der sich in einem Waldgebiet sehr engagiert und sagt, wie geht's denn da weiter? Da wird jetzt der Förster wechseln, der Revierverantwortliche wechselt da. Wer ist dann mein Ansprechpartner? Es sind Menschen hier, die sich in der Feuerwehr ehrenamtlich engagieren und hier sagen, ja, wir haben da an der einen oder anderen Stelle noch Erweiterungsbedarf, wir brauchen vielleicht noch ein neues Feuerwehrfahrzeug. Es sind Ehrenamtliche da, die sich für Integration von Menschen mit Benachteiligung engagiert haben und mir berichtet haben, wie das in den letzten Jahrzehnten lief. Eine Dame war hier, die sagte, sie wurde zum ersten Mal schon mal von Reinhard Höppner eingeladen als Ministerpräsident und jetzt von mir. Und das zeigt auch, wie viele Jahrzehnte die Menschen im Ehrenamt tätig sind. Ja, und da gibt es also ganz unterschiedliche Themengebiete.
1: Also es ist querbeet. Also einmal durch meinen gesamten Zuständigkeitsbereich. Natürlich interessiert die Menschen, was ist mit der Bahn, auf welcher Bahnstrecke, sodass man auch mal erklären kann, dass die Bahn gerade in Sachsen-Anhalt auf den Strecken sehr, sehr viel macht. Was aber ähnlich wie bei Autobahnbaustellen oder bei Baustellen allgemein dazu führt, dass es Behinderungen gibt. Aber natürlich auch das Thema Digitalisierung, die Frage Radwege. Also es ist sehr vielfältig und ja, auch dafür ist das natürlich da.
0: Außerdem war es der Landesregierung wichtig zu betonen, dass man mit ihr einen verlässlichen Partner habe, der bemüht ist, das Ehrenamt nach Kräften zu unterstützen. Denn wer Verantwortung übernehme, der soll auch Rückhalt spüren und vor allem keine Angst vor Anfeindungen haben. Als Erinnerungsstück zu diesem schönen Tag im Schatten unter großen Bäumen, bei hoffentlich inspirierenden Gesprächen, gab es noch das obligatorische

0: obligatorische Gruppenbild, für das die Gäste und Einladende Aufstellung nahmen. Auf Druck der Stadtverwaltung musste der Pächter des Heidebades auf seine erst kürzlich verkündeten Einlassregeln verzichten. Die Stadthalle will den Betreiber jedoch dabei unterstützen, indem man bei der Kennzeichnung von Gefahrenstellen und der Sichtbarmachung deren Regelungen Hilfestellung leistet. So soll es zwar keine pauschalen Einlassverbote für bestimmte Bevölkerungsgruppen mehr geben, man ist sich jedoch einig, dass die Baderegeln zukünftig in Form mehrsprachiger, einfacher und verständlicher Formulierungen gegeben werden. Der Betreiber kann natürlich auch weiterhin Hausverbote erteilen, aber nicht mehr pauschal auf Grundlage mangelnder Deutschkenntnisse von Besuchern. Dass das tasmanische Nacken-Nasen-Wombat mag zwar nicht ganz so bekannt sein wie sein australischer Nachbar, das Känguru, hat aber mit diesem jedoch viel gemeinsam. Denn wie die meisten Säugetiere Australiens gehört das Wombat zu den Beuteltieren. Ihre Jungtiere wachsen nach der Geburt also im Beutel des Muttertiers auf. Der Berg zur Halle ist einer von nur sehr wenigen Zoos in Deutschland, in denen die putzigen Nager gehalten und gezüchtet werden. Umso größer die Freude, dass der Wombat-Bestand hier vor kurzem Zuwachs erhielt. Die erste Geburt für Weibchen Koshi und den kürzlich verstorbenen Cody.
1: Allerdings hat Halle einen ganz klasse Weltrekord und das ist sehr ungewöhnlich, weil die Welterstzucht der Nacktnasen-Wombats hat auch hier im Zoo Halle stattgefunden, vor knapp 100 Jahren. Das ist irgendwie ein Kuriosum in unserer Geschichte. Wir haben ganz lange keine Wombats dann mehr gehalten, haben jetzt wieder angefangen mit der Haltung hier in unserer Anlage und da ist es dann die erste Geburt eines Wombats für unsere aktuelle Haltung und ein ganz seltenes Ereignis in Deutschland. Es gibt nämlich gar nicht so viele Zoos, die Wombats zeigen. Das ist bei uns dann noch Hannover und dann der Zoo in Duisburg. Und dann wird es langsam auch schon eng mit tasmanischen Nacktnasen-Wombats.
0: Wann genau die kleine Wombat-Dame namens Coco das Licht der Welt erblickte, kann nicht gesagt werden, da es sich hier tatsächlich nicht um eine geplante Zucht im eigentlichen Sinne handelte. Die beiden Elterntiere fanden einfach zueinander, wortwörtlich, denn die Kraft der Wombats wurde vom Zoopersonal etwas unterschätzt. Die Nager stemmten einfach die Türen zwischen den Gehegen auf und im Januar schaute dann plötzlich ein kleiner Fuß aus dem Beutel von Mama Koshi. Nicht nur für den Zoo eine freudige Überraschung, sondern auch für den Oberbürgermeister der Stadt Halle, der schon vorher Pate des Vatertiers Cody war und nun mit Wombat-Baby Coco erneut die Patenschaft für einen der niedlichen Vierbeiner übernahm.
2: Meine Leidenschaft für Wombats erklärt sich darin, dass ich selber vor 20 Jahren auf Tasmanien war und dort bei einer Wanderung abends auch einen Wombat in freier Wildbahn traf. Und darüber hinaus finde ich die einfach knuffige Zeitgenossen, die sehr viel Geduld mitbringen. Ich werbe auch ausdrücklich hier für Tierpatenschaften im Zoo Halle, weil das gibt auch Einnahmemöglichkeiten für den Zoo. Und alle, die den Zoo lieben hier in Halle, werden sie Tierpate. Es gibt auch für einen kleinen Betrag auch kleine, süße Exemplare.
0: Zu sehen bekamen wir am Freitag leider weder das Jungtier noch die Mutter, denn die beiden hatten sich in einem Erdhügel im Gehege versteckt. Ein Besuch beim Tierarzt konnte zwar schon stattfinden, sodass bestätigt werden konnte, dass das Kleine sich gut entwickelt. Tatsächlich haben aber viele Pfleger und sogar der Zoodirektor selbst das Wombat-Baby noch nicht persönlich zu Gesicht bekommen. Zudem sind die Tiere generell nachtaktiv, sodass neben viel Geduld auch etwas Glück gefragt ist, wenn Besucher die Nager im Gehege zu erspähen hoffen.
1: Wir haben immer das so, dass wir Futter anbieten zu bestimmten Zeiten. Das klappt gerade nicht ganz so gut, weil sie diese extremen Temperaturen nicht so dolle finden. Im Frühjahr hat es aber ganz gut funktioniert, dass sie dann auch draußen gewesen sind und dann auch mal an Bambus rumgenagt haben, sodass die Besucher dann auch eine Chance haben. Wie gesagt, wenn man es als Besucher versuchen will, ist eigentlich am besten, es gleich früh morgens zu versuchen. Wir sind ja immer jeden Tag ab 9 Uhr für unsere Besucher da. Da sind die Chancen dann ein bisschen größer. Ansonsten der späte Nachmittag. Wer hier bei uns um 12 Uhr Mittag steht, der wird sich leider sehr, sehr lange gedulden müssen.
0: Zum Glück war Wombat-Männchen Ethan etwas kooperativer. Er ist der Bruder des verstorbenen Vatertiers Cody und der Onkel der kleinen Coco. Etwas Futterbestechung kann ja meist nicht schaden und funktionierte auch in diesem Fall, um sich dem Nagetier anzunähern. Vielleicht klingt das ja bald auch mit dem Wombat-Baby Coco und Mama Koshi, sodass Zoo

Besucher die beiden ebenfalls im Gehege erblicken können. Sollte es am Montagabend TV-Übertragungen des ersten K.O.-Spiels der deutschen Mannschaft im Freien vor den Gaststätten geben, wird das Ordnungsamt trotz der späten Stunde nicht einschreiten, auch und obwohl der Anstoß erst um 22.30 Uhr erfolgt. Hintergrund ist eine Allgemeinverfügung vom 5. Juni, der den Lärmschutz für solche Veranstaltungen regelt, zumindest für Gaststättenbetriebe, die über einen erlaubten Freiflächenbetrieb verfügen. Diese Regelung gestattet den Freiflächenbetrieb während der WM auch nach 22 Uhr und bis zu 60 Minuten nach dem Ende des Spiels. Dabei kann es mit Verlängerung und Elfmeterschießen durchaus 2 Uhr werden. Trotz dieser Erlaubnis bittet man um den Verzicht auf stadiontypische Lärminstrumente und auch die Beschallung der Fernsehübertragung sollte auf ein Mindestmaß beschränkt werden. 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
3: Willkommen zurück. Rattenbefall ist mehr als ein Ärgernis im Stadtbild. Das betrifft Wohnumfeld, Grünanlagen, Spielplätzen oder die Kanalisation. Und zu einem großen Teil hängt der Befall auch vom Verhalten der Menschen ab, vor allem im Umgang mit Müll und achtlos entsorgten Lebensmitteln. Um dazu Anleitungen und Hinweise zu geben, hat der zuständige Fachbereich Gesundheit der Stadt Halle eine Faktenblattreihe erarbeitet, deren erster Teil zum Thema Rattenbefall nun verfügbar ist. Das Faktenblatt gibt dabei einen Überblick über räumliche Schwerpunkte, Maßnahmen zur Bekämpfung sowie Möglichkeiten zur Prävention. Dazu gehören unter anderem geschlossene Mülltonnen und der Verzicht auf Tierfütterungen oder die frühzeitige Meldung von Befall, damit Gegenmaßnahmen ergriffen werden können. Das Faktenblatt gibt es aber nur als Download auf der Internetseite der Stadt Halle.
4: Bei unserer Gründung im Jahr 1974 waren wir eine Punkband. Lars spielte Gitarre, Sandy Schlagzeug, Rob Bass, Jessica Keyboard und ich Gameboy. Frontmann der Band war Harry Styles, sodass wir bis 1982 die Stylischen hießen. Dann waren wir eine Zeit lang die lustigen Bördesträuche und als Roland Kaiser bei uns einstieg, die Kaiserlein. Irgendwann kam die Wende, Punkrock aus Buckau war plötzlich out, dafür war David Hasselhoff in. Mit ihm traten wir viele Jahre am Hasselbachplatz auf. Bandname war zunächst logischerweise die Hässlichen. Aber weil unser Manager protestierte, nannten wir uns 2019 in die Hofs und dann 2021 in die Höflichen um. David Hasselhoff ging, der Name blieb und so sind wir heute Abend die Höflichen.
3: Das könnte eine mögliche Erklärung dafür sein, warum die Höflichen die Höflichen sind. Allerdings hat Lennart Schubert noch weitere Erklärungen dafür, wie er überhaupt seit 5 Jahren immer wieder neue Erklärungen dafür findet.
4: Als wir uns 2021 gründeten, war Pandemie und Auftritte waren verboten. Darum beschlossen wir, unsere Lyrik direkt in den Innenhöfen zu spielen. Was soll ich sagen? Es war legendär. Noch heute gelten unsere Gedichtrezitationen in Trümpersgarten als Geburtsstunde des Magdeburger Battle-Raps. Nach der Pandemie traten wir wie gewohnt im Stadion auf und füllten die MDCC-Arena. Wir überlegten uns umzubenennen. Unser Favorit, Lars Lüsterne Leseluden, wurde von der Stadtverwaltung einkassiert. Ich wollte uns dann die Heinzis nennen. Sandy fand, die Magdeburger Muttis wären doch ein fescher Titel. Und Lars hat sehr lange darauf bestanden, dass wir Lasagne heißen. Weil wir uns nicht einigen konnten, nannten wir uns Tex and the City und haben nebenbei noch ein bisschen gestrippt. Aber weil dann immer zu viel Tohuwabo ausgebrochen ist, erinnerten wir uns an unsere Wurzeln im Innenhof und wurden am Ende die Höflichen.
3: Vor 5 Jahren und

0: Das sollte jetzt stimmen, saßen wohl Sandy Gärtner und Lars Johansen auf dem Moritzhof zusammen und meinten, dass es dringend an der Zeit wäre, eine Lesebühne zu gründen. Ein nicht so einfaches Vorhaben, denn man befand sich mittendrin in den Maßnahmen zur Eindämmung der Corona-Pandemie. Aber die Möglichkeit, zuerst im stillen Kämmerlein einen Text zu verfassen und diesen dann unter der Beachtung der Abstandsregeln zu präsentieren, hatte ihren Reiz. Und schnell fanden sich weitere Mitstreitende. So kam Jessica Denecke dazu für den musikalischen Part des Programms und später stieß auch noch Robert Grütschke dazu. Und hin und wieder lud man sich auch Gäste ein. Sogar aus Halle kam Christian Kreis, um zum 5. Geburtstag zu gratulieren.
1: Neulich fragte mich Autorenfreund Herbert Besen, ob ich für Magdeburg Kompakt ein Periodikum, das auch auf der Leipziger Buchmesse ausliegen werde, eine heitere Glosse schreiben können, die das Phänomen der Stadttrivialität am Beispiel von Magdeburg und Halle beleuchtet. Erst beim zweiten Mal lesen erkannte ich, dass er Stadtrivalität gemeint hat. Fand aber die erste Variante irgendwie passender. Ich gab ihm zur Antwort, dass ich mir nicht sicher sei, ob ich dieser Aufgabe gewachsen bin. Man schreibt ja auch keine heitere Glosse über ein Kinderhospiz oder Hämorrhoiden, Themen ohne Hoffnung und Happy End. Aber na gut, sagte ich, wie sagte schon SPD-Politiker Gustav Noske, der die Aufstände der Spartakisten zusammenschießen ließ, einer muss der Bluthund sein, und machte mich ans Werk. Halle und Magdeburg waren zu DDR-Zeiten stolze Hauptstädte ihrer Bezirke. Im Bezirk Magdeburg las man jeden Morgen die Volksstimme, im Bezirk Halle die Freiheit. Auch nach der Wende hat sich daran nichts geändert. Die Freiheit heißt nun Mitteldeutsche Zeitung und die Volksstimme Magdeburger Volksstimme. Auf diese Weise erfährt man recht wenig voneinander und alle hätten glücklich und zufrieden damit sein können, wenn man nicht auf die Idee gekommen wäre, beide Städte in einem Bundesland existieren zu lassen, obwohl nur eine der beiden Landeshauptstadt von Sachsen-Anhalt werden kann, dem schwarzen Loch von Deutschland, wo man mal früher aufgestanden ist, weil man es wegen seniler Bettflucht nicht länger im Schlafzimmer aushält. Wäre ich ein erfolgreicher Texter, ich hätte den Spruch erfunden, Erfolglosigkeit hat einen Namen. Sachsen-Anhalt. Habe ich aber nicht, denn ich wohne ja dort, genau genommen in Halle. Wenn man jedoch an die Lebensverhältnisse in Bangladesch, Syrien oder Magdeburg denkt, gehöre ich noch zu den Glücklichen. Die Magdeburger Innenstadt hat den Charme eines Wüstenplaneten und die Traurigkeit einer leeren Schultüte. Durch die schnurgeraden Straßen der Stalin-Architektur aus den 50ern geht im Winter eine Kälte, die in kürzester Zeit alle Extremitäten absterben lässt. Da ist man froh. Und ich hätte nicht gedacht, dass ich das sagen würde, wenn man sich im City-Carré am Bahnhof, das die ästhetische Raffinesse eines Flakbunkers besitzt, kurz aufwärmen kann. Von dort schafft man es, falls man nicht von Neonazis verdorschen wird, gerade so zurück auf den Bahnsteig, um eine Fahrkarte zu lösen, egal wohin. Mit etwas Glück hält der Zug nicht in Halle. Aber wie sagte schon Sigmund Freud, die Absicht, dass der Mensch glücklich sei, ist im Plan der Schöpfung nicht enthalten. Also landet man in Halle. Halle ist nicht die Landeshauptstadt von Sachsen-Anhalt geworden. Das ist okay. Man nimmt einem schwer Beschädigten auch nicht den Parkplatz weg. Im Gegensatz zu Magdeburg ist Halle ein Ort, wo man immerhin nicht sofort das Gefühl bekommt, mit einem Stein um den Hals in den Fluss springen zu müssen. Weshalb die Saale auch etwas kleiner ist als die Elbe. Halle hat noch ein Gesicht, wenngleich nicht mehr das Allerschönste. Halle wurde im Zweiten Weltkrieg nicht, wie Magdeburg, bis zur Unkenntlichkeit zerstört. Im Nachhinein betrachtet haben die Hallenser so viel Nachsicht jedoch nicht verdient. Zu Ostzeiten rissen sie ganze Stadtviertel ab. Jetzt brennt immer mal ein altes Haus. Und die untere Denkmalschutzbehörde schaut zu, wie einst die Blauhelmsoldaten in Srebrenica dem Massaker an Zivilisten. Immerhin sollten die frankischen Stiftungen in Halle zum UNESCO-Weltkulturerbe erklärt werden. Doch die Welt schlug das Erbe konsequenterweise aus. Angetreten mit dem Slogan Antworten aus der Provinz, muss man feststellen, dass keiner gefragt hat. Halle, bleib bei deinem Leisten. Deine Welt ist nicht die Welt, sondern Sachsen-Anhalt. Aber in Sachsen-Anhalt bist du die Beste aller Welten. Du hast ein tolles altes Gefängnis, ein grandioses Gründerzeit-Irrenhaus, ein Erbe, mit dem du wuchern kannst. Und mit der Burg, eine berühmte Kunsthochschule, deren Studenten immer dann Erfolg haben, wenn sie mit den Absolventen der Hochschule für Grafik und Buchkunst in Leipzig verwechselt werden.
0: Eigentlich ist die feste Spielstätte der Höflichen die Zentralbibliothek in Magdeburg und das Thema, dem sich die Texte widmen, wird jedes Mal von den Zuschauenden bestimmt.

Die Entwicklung, die das kleine Format genommen hat, ist bemerkenswert. Mittlerweile kann man die Höflichen auch an anderen Orten erleben und der vollbesetzte Saal steht für die große Fangemeinde, die man sich erarbeitete. Und das keineswegs immer mit Jux und Tollerei, denn die Slammer formulieren auch ernste Themen auf ihre unnachahmliche Weise. Wir durften übrigens das ganze Jubiläumsprogramm aufzeichnen. Sie können es bei MDF1 in der Sommerpause erleben. Ganz höflich wollen wir Sie schon jetzt dazu einladen.

0: Ein Autogramm der besonderen Art wurde am Sonntag im Rathaus gegeben, denn der Schlagersänger Roland Kaiser trug sich nach seinem Konzert am Samstag in das Gästebuch der Stadt Halle ein. Dem Konzert vor Tausenden begeisterter Fans am Sonnabend folgte noch ein Auftritt am Sonntag. Der 74-jährige Roland Kaiser gehört mit mehr als 90 Millionen verkaufter Tonträger zu den erfolgreichsten Interpreten seines Genres. Oberbürgermeister Vogt bekannte sich dazu, selbst ein Fan zu sein. Er gehörte auch zu den Konzertbesuchern. Das Wetter.
1: Die MDF1 Wettervorhersage für den 29. und 30. Juni. In der Nacht zum Dienstag ist der Himmel wechselnd bewölkt mit klaren Abschnitten. Es ist trocken. Die Nachttemperaturen sinken auf 17 bis 15 Grad. Der Wind weht leicht und weiterböig und hat auf Norden gedreht. Am Dienstag ist der Himmel wechselnd bewölkt. Die Sonne scheint und es ist überwiegend trocken. Die Temperaturen steigen auf 27 bis 29 Grad. Der Wind weht schwach bis mäßig und weiter in Böen aus Nordost bis Ost. Der UV-Index liegt beim hohen Wert 6. Die weiteren Aussichten bis zum Freitag. Nach dem Einströmen kühlerer Luft ist die große Hitze erst einmal vorbei. Schauer und auch Gewitter sind immer wieder möglich. Es ist aber das nächste Hochdruckgebiet schon im Kommen. Und damit gibt es weiter warme, sommerliche Temperaturen.
0: In der Veranstaltungsreihe Mein Beruf wird am Dienstag die Buchrestauratorin Annette Friedrich über ihre Tätigkeiten berichten. Wie immer in der Zentralbibliothek ab 16 Uhr. Der Eintritt ist frei. Nach innen gedacht heißt eine neue Ausstellung in der Kunststiftung des Landes Sachsen-Anhalt, bei der es um Innenarchitektur geht. Kuratiert von Professor Axel Müller-Scholl will man zu einer Entdeckungsreise durch das Wirkungspotenzial der Innenarchitektur einladen. Die Vernissage ist am Dienstag um 18 Uhr, allerdings im Hörsaal am Neuwerk 7. Und dann ist die Ausstellung im Neuwerk 11 bis zum 19. Juli zu sehen. Ja, soweit unser Direktmagazin am Montag. Hier geht es gleich weiter mit unserer Ausgabe für Magdeburg. Morgen hätten wir dann ab 18.30 Uhr ein neues Direktmagazin im Programm. Bis dahin auf Wiederfernsehen und bleiben Sie gesund.

0: Unsere Klienten zahlen heute das Dreifache vom üblichen Preis.
1: Wir sind hier für die Spiele.
2: Keine Sitzecke, eine Leseecke und einem Essbereich.
0: Deine Bewertung ist diesmal noch schlechter.
3: Ich habe hier extra ihren Koffer runtergetragen.
0: Schon gut. Vergiss den Kommentar. Kümmere dich um deinen Klienten.
3: Sorry, ich höre Sie sehr schlecht. Können Sie mit Ja oder Nein antworten?
4: Hey, sorry. Ich wollte dich nicht erschrecken. Bist du hier wegen des Apartments?

0: bin hier, um Athleten auf die Spiele vorzubereiten. Hey, Leute! Hey!
1: Das ist was Geschäftliches. Ich kann nicht einfach so...
0: professionell sein.
2: Unfassbar professionell.
0: Zieht euch diese Couch rein! Wow! Ich versichere Ihnen, wir können Ihre Frustration verstehen. Wir verstehen Sie.
3: Leid, mir geht's gut.
1: Setzen Sie sich.
4: Und los geht's! Eine Party!
0: Deine Partys.
1: Alles klar.
0: Nicht rauchen.
1: Ist ja gut.
0: Deine harten Druck.
1: Alles klar.
5: Merci beaucoup.
1: Au revoir.
5: Au revoir.
0: Auch wenn du die Welt hast und alles scheiße findest, könntest du dich ein bisschen für andere interessieren.
6: Diese ganze Schwere fällt in deinen Körper.
1: Scheiße! Alles okay? Du hast meinen ganzen Tag versaut.
0: Wieso denn?
1: Wie konnte ich mich nur auf diesen spirituellen Schwachsinn einlassen? Tja, und heute Abend geschieht es. Buchstäblich die Straße runter.
0: Wenn ich irgendwo unglücklich bin, suche ich mir einen anderen Ort zum Leben.
1: Du bist einer von denen. Du bist einer von den Scheißidioten.
6: Du bist ein wundervoller Mensch.
0: Hier zu leben muss geil sein, oder?
1: Ja, der Himmel auf Erden.

Am Freitag wurde Taleb A., der Attentäter vom Magdeburger Weihnachtsmarkt, zu lebenslanger Haft verurteilt. Das bedeutet in Deutschland, dass ein Delinquent nach 15 Jahren verbüßter Haftstrafe auf Bewährung entlassen werden kann, aber nicht muss. Außerdem wurde die besondere Schwere der Schuld festgestellt, was eine Entlassung auf Bewährung nochmals erschwert. Außerdem behielt sich das Gericht vor, über die anschließende Sicherungsverwahrung zu einem späteren Zeitpunkt urteilen zu wollen. Damit setzte das Landgericht Magdeburg einen vorläufigen Schlussstrich, denn das Urteil ist noch nicht rechtskräftig, denn der Verurteilte kann auch bis zum Ende dieser Woche gegen das Urteil Revision einlegen. Und damit begrüße ich Sie zum MdV1 Direktmagazin am Montag. Oberbürgermeisterin Simone Borres meldete sich nach der Urteilsverkündung zu Wort, indem sie noch einmal allen Opfern des Anschlags ihres Mitgefühls versicherte. Sie sprach dem Gericht das Vertrauen aus, in diesem schwierigen Prozess die richtige Entscheidung getroffen zu haben. Allerdings könne es eine Genugtuung oder Wiedergutmachung nicht geben, weshalb unser Mitgefühl besonders den Menschen gelten müsse, deren Leben durch diese Tat dauerhaft verändert wurde. So stehe man auch nach diesem Urteil an der Seite der Opfer, ihrer Angehörigen und aller Betroffenen. Ihnen gelte die anhaltende Unterstützung und unser Respekt für die Kraft, mit der Sie diesen schweren Weg gegangen sind, so Boris abschließend.

0: Etwa 125 Personen folgten einer Einladung zum Empfang im Garten der Magdeburger Staatskanzlei. Eingeladen hatte der Ministerpräsident im Namen der Landesregierung und zwar zum mittlerweile schon traditionellen Ehrenamtsempfang. Die einzelnen Ministerien nutzen dazu ihre Expertise, um solche Personen auszusuchen, die sich vielleicht im vergangenen Jahr in besonderer Weise hervortaten. Nur eine sehr kleine Auswahl aus dem großen Kreis der ehrenamtlich Tätigen, denn laut einer aktuellen Umfrage sind es in unserem Bundesland fast 800.000 Positionen, die von Ehrenamtlichen ausgefüllt werden. Und das wären fast 40% der sachsen-anhaltischen Bevölkerung. Wobei es natürlich auch viele gibt, die mehrere Positionen übernehmen.
1: Eine Demokratie geht nicht ohne Bürgerinnen und Bürger, die sich engagieren für das Gemeinwesen. Und heute feiern wir exemplarisch 125 Vertreter des Ehrenamtes in Sachsen-Anhalt, die sich wirklich einsetzen, die eben nicht nur sagen, man müsste mal machen, sondern die wirklich machen. Und das gehört halt wirklich zu unserer Art der Gesellschaft ganz, ganz elementar dazu. Und ich behaupte, ohne Ehrenamt würde eine Demokratie nicht funktionieren.
0: Man denkt beim Ehrenamt vielleicht als erstes an die freiwilligen Feuerwehren. Es gibt aber auch Schöffen, die eine ehrenamtliche Tätigkeit leisten oder Sterbebegleiter. Oder auch der Sanitätsdienst, ohne den viele Veranstaltungen oder Festivals überhaupt nicht möglich wären.
2: Also ich bin ja Teil des Sanitätsdienst- und Katastrophenschutzes, das heißt Sanitätsdienste, Veranstaltungen mit Absichern, dort einfach medizinisch Acht geben für die ganzen Teilnehmenden. Und ansonsten im Katastrophenschutz natürlich bei Großschadensereignissen, Katastrophenlagen vor Ort sein, mithelfen, medizinisch oder im Rahmen eben der Führung damit zu unterstützen.
0: Ja, und dazu gehört die Ausbildung der angehenden Sanitäter natürlich auch noch dazu und das erfolgt ebenfalls ehrenamtlich. Für die eingeladenen Gäste ist so ein Empfang die Gelegenheit, mit Entscheidungsträgern und Politikern ins Gespräch zu kommen, um einmal auf direktem Wege über Probleme oder Vorhaben zu sprechen. Im großen Berlin heißt so etwas Lobbyarbeit, um politische Entscheidungen zu beeinflussen. Hier im Sinne des Ehrenamtes, wobei es für die Politiker auch die Möglichkeit ist, ganz ungefiltert zu Informationen aus erster Hand zu kommen.
3: Das sind beispielsweise Themen, dass mich gerade jemand fragte, der sich in einem Waldgebiet sehr engagiert und sagt, wie geht's denn da weiter? Da wird jetzt der Förster wechseln, der Revierverantwortliche wechselt da. Wer ist dann mein Ansprechpartner? Es sind Menschen hier, die sich in der Feuerwehr ehrenamtlich engagieren und hier sagen, ja, wir haben da an der einen oder anderen Stelle noch Erweiterungsbedarf. Wir brauchen vielleicht noch ein neues Feuerwehrfahrzeug. Es sind Ehrenamtliche da, die sich für Integration von Menschen mit Benachteiligung engagiert haben und mir berichtet haben, wie das in den letzten Jahrzehnten lief. Eine Dame war hier, die sagte, sie wurde zum ersten Mal schon mal von Reinhard Höppner eingeladen als Ministerpräsident und jetzt von mir. Und das zeigt auch, wie viele Jahrzehnte die Menschen im Ehrenamt tätig sind. Ja, und da gibt es also ganz unterschiedliche Themengebiete.
1: Also es ist querbeet. Also einmal durch meinen gesamten Zuständigkeitsbereich. Natürlich interessieren die Menschen, was ist mit der Bahn, auf welcher Bahnstrecke, sodass man auch mal erklären kann, dass die Bahn gerade in Sachsen-Anhalt auf den Strecken sehr, sehr viel macht. Was aber ähnlich wie bei Autobahnbaustellen oder bei Baustellen allgemein dazu führt, dass es Behinderungen gibt. Aber natürlich auch das Thema Digitalisierung, die Frage Radwege. Also es ist sehr vielfältig und ja, auch dafür ist das natürlich da.
0: Außerdem war es der Landesregierung wichtig zu betonen, dass man mit ihr einen verlässlichen Partner habe, der bemüht ist, das Ehrenamt nach Kräften zu unterstützen. Denn wer Verantwortung übernehme, der soll auch Rückhalt spüren und vor allem keine Angst vor Anfeindungen haben. Als Erinnerungsstück zu diesem schönen Tag im Schatten unter großen Bäumen, bei hoffentlich inspirierenden Gesprächen, gab es noch das obligatorische Gruppenbild, für das die Gäste und Einladende Aufstellung nahmen. Das erst vor wenigen Jahren von der Ampelregierung eingeführte Bürgergeld wird ab dem 1. Juli vom Grundsicherungsgeld bzw. der Grundsicherung für Arbeitssuchende abgelöst. Im Grunde ändert sich für Betroffene erst einmal nichts. Aber die Maßnahmen äußern sich neben der Namensänderung vor allem in neuen und verbindlicheren Regelungen der Mitwirkungspflichten. Denn man will den Vorrang der Vermittlung

0: in Arbeit und Ausbildung stärken, zum Beispiel zur Teilnahme an Weiterbildungen oder Qualifizierungsmaßnahmen. Alle Antragsformulare, Bescheide und Schreiben werden sukzessive bis Ende des Jahres vollständig angepasst. Die bereits erlassenen Bürgergeldbescheide beinhalten auch weiterhin nach dem 1. Juli 2026 ihre Gültigkeit. Die Geldleistungen werden ohne Unterbrechung gezahlt, die Weiterführung von vereinbarten Maßnahmen und die nahtlose Betreuung der Kunden und Kunden der Arbeitsagenturen sind sichergestellt. Das tasmanische Nackennasen-Wombat mag zwar nicht ganz so bekannt sein wie sein australischer Nachbar, das Känguru, hat aber mit diesem jedoch viel gemeinsam. Denn wie die meisten Säugetiere Australiens gehört das Wombat zu den Beuteltieren. Ihre Jungtiere wachsen nach der Geburt also im Beutel des Muttertiers auf. Der Berg zur Halle ist einer von nur sehr wenigen Zoos in Deutschland, in denen die putzigen Nager gehalten und gezüchtet werden. Umso größer die Freude, dass der Wombat-Bestand hier vor kurzem Zuwachs erhielt. Die erste Geburt für Weibchen Koshi und den kürzlich verstorbenen Cody.
1: Allerdings hat Halle einen ganz klasse Weltrekord und das ist sehr ungewöhnlich, weil die Welterstzucht der Nacktnasen-Wombats hat auch hier im Zoo Halle stattgefunden, vor knapp 100 Jahren. Das ist irgendwie ein Kuriosum in unserer Geschichte. Wir haben ganz lange keine Wombats dann mehr gehalten, haben jetzt wieder angefangen mit der Haltung hier in unserer Anlage und da ist es dann die erste Geburt eines Wombats für unsere aktuelle Haltung und ein ganz seltenes Ereignis in Deutschland. Es gibt nämlich gar nicht so viele Zoos, die Wombats zeigen. Das ist bei uns dann noch Hannover und dann der Zoo in Duisburg. Und dann wird es langsam auch schon eng mit tasmanischen Nacktnasen-Wombats.
0: Wann genau die kleine Wombat-Dame namens Coco das Licht der Welt erblickte, kann nicht gesagt werden, da es sich hier tatsächlich nicht um eine geplante Zucht im eigentlichen Sinne handelte. Die beiden Elterntiere fanden einfach zueinander, wortwörtlich, denn die Kraft der Wombats wurde vom Zoopersonal etwas unterschätzt. Die Nager stemmten einfach die Türen zwischen den Gehegen auf und im Januar schaute dann plötzlich ein kleiner Fuß aus dem Beutel von Mama Koshi. Nicht nur für den Zoo eine freudige Überraschung, sondern auch für den Oberbürgermeister der Stadt Halle, der schon vorher Pate des Vatertiers Cody war und nun mit Wombat-Baby Coco erneut die Patenschaft für einen der niedlichen Vierbeiner übernahm.
2: Meine Leidenschaft für Wombats erklärt sich darin, dass ich selber vor 20 Jahren auf Tasmanien war und dort bei einer Wanderung abends auch einen Wombat in freier Wildbahn traf. Und darüber hinaus finde ich die einfach knuffige Zeitgenossen, die sehr viel Geduld mitbringen. Ich werbe auch ausdrücklich hier für Tierpatenschaften im Zoo Halle, weil das gibt auch Einnahmemöglichkeiten für den Zoo. Und alle, die den Zoo lieben hier in Halle, werden Sie Tierpate. Es gibt auch für einen kleinen Betrag auch kleine, süße Exemplare.
0: Zu sehen bekamen wir am Freitag leider weder das Jungtier noch die Mutter, denn die beiden hatten sich in einem Erdhügel im Gehege versteckt. Ein Besuch beim Tierarzt konnte zwar schon stattfinden, sodass bestätigt werden konnte, dass das Kleine sich gut entwickelt. Tatsächlich haben aber viele Pfleger und sogar der Zoodirektor selbst das Wombat-Baby noch nicht persönlich zu Gesicht bekommen. Zudem sind die Tiere generell nachtaktiv, sodass neben viel Geduld auch etwas Glück gefragt ist, wenn Besucher die Nager im Gehege zu erspähen hoffen.
1: Wir haben immer das so, dass wir Futter anbieten zu bestimmten Zeiten. Das klappt gerade nicht ganz so gut, weil sie diese extremen Temperaturen nicht so dolle finden. Im Frühjahr hat es aber ganz gut funktioniert, dass sie dann auch draußen gewesen sind und dann auch mal an Bambus rumgenagt haben, sodass die Besucher dann auch eine Chance haben. Wie gesagt, wenn man es als Besucher versuchen will, ist eigentlich am besten, es gleich früh morgens zu versuchen. Wir sind ja immer jeden Tag ab 9 Uhr für unsere Besucher da. Da sind die Chancen dann ein bisschen größer. Ansonsten der späte Nachmittag. Wer hier bei uns um 12 Uhr Mittag steht, der wird sich leider sehr, sehr lange gedulden müssen.
0: Zum Glück war Wombat-Männchen Ethan etwas kooperativer. Er ist der Bruder des verstorbenen Vatertiers Cody und der Onkel der kleinen Coco. Etwas Futterbestechung kann ja meist nicht schaden und funktionierte auch in diesem Fall, um sich dem Nagetier anzunähern. Vielleicht klingt das ja bald auch mit dem Wombat-Baby Coco und Mama Koshi, sodass Zoobesucher die beiden ebenfalls im Gehege erblicken können. Auf etwa 150.000 Euro schätzt die Magdeburger Feuerwehr den Schaden eines Dachstuhlbrandes in einem reinen Mehrfamilienhaus in der Neuen Neustadt. Schon bei der Anfahrt könnte man die weithin sichtbare Rauchsäule im Siedlerweg sehen. Zum Glück hatte sich bei der Ankunft der Rettungskräfte bereits die Bewohner in Sicherheit gebracht. Aber auch Anwohner angrenzender Gebäude mussten für die Dauer der Löscharbeiten ihre Wohnungen verlassen, da man mit einem Übergreifen der Flammen rechnete. Es gelang, das zu verhindern, und nach etwa einer Stunde hatte die Feuerwehr das Feuer gelöscht und man begann mit der Nachwache. Neben den Profis der Feuerwachen Nord und Süd waren auch die Freiwillige Feuerwehr Rotensee, Helfende des Katastrophenschutzes sowie der Rettungsdienst im Einsatz. Über die Brandursache konnte bisher noch nichts gesagt werden. 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
3: Willkommen zurück. FCM-Mittelfeldakteur Darius Stallmach hat den Aufstieg in die erste Bundesliga für sich schon mal geschafft. Denn in der kommenden Saison will er für Werder Bremen spielen. Damit dieser Wechsel für Stallmach möglich wurde, zahlt Bremen sogar eine Ablöse, über deren Höhe allerdings Stillschweigen vereinbart wurde. Die nächste Personalie betrifft den Magdeburger Rennverein. Dieser gab am Wochenende bekannt, dass Heinz Baltus, der langjährige Präsident des Vereins, mit sofortiger Wirkung sein Amt niederlegte. Warum Baltus dies so kurzfristig machte und nicht das Ende der Legislatur abwarten wollte, wurde nicht beantwortet. Insofern überrascht diese Entscheidung, denn Baltus leitete die Geschicke des Rennvereins über 15 Jahre.
4: Bei unserer Gründung im Jahr 1974 waren wir eine Punkband. Lars spielte Gitarre, Sandy Schlagzeug, Rob Bass, Jessica Keyboard und ich Gameboy. Frontmann der Band war Harry Styles, sodass wir bis 1982 die Stylischen hießen. Dann waren wir eine Zeit lang die lustigen Bördesträuche und als Roland Kaiser bei uns einstieg, die Kaiserlein. Irgendwann kam die Wende, Punkrock aus Buckau war plötzlich out, dafür war David Hasselhoff in. Mit ihm traten wir viele Jahre am Hasselbachplatz auf. Bandname war zunächst logischerweise die Hässlichen. Aber weil unser Manager protestierte, nannten wir uns 2019 in die Hofs und dann 2021 in die Höflichen um. David Hasselhoff ging, der Name blieb und so sind wir heute Abend die Höflichen.
3: Das könnte eine mögliche Erklärung dafür sein, warum die Höflichen die Höflichen sind. Allerdings hat Lennart Schubert noch weitere Erklärungen dafür, wie er überhaupt seit 5 Jahren immer wieder neue Erklärungen dafür findet.
4: Als wir uns 2021 gründeten, war Pandemie und Auftritte waren verboten. Darum beschlossen wir, unsere Lyrik direkt in den Innenhöfen zu spielen. Was soll ich sagen? Es war legendär. Noch heute gelten unsere Gedichtrezitationen in Trümpersgarten als Geburtsstunde des Magdeburger Battle Raps. Nach der Pandemie traten wir wie gewohnt im Stadion auf und füllten die MDCC-Arena. Wir überlegten uns umzubenennen. Unser Favorit, Lars Lüsterne Leseluden, wurde von der Stadtverwaltung einkassiert. Ich wollte uns dann die Heinzis nennen. Sandy fand, die Magdeburger Muttis wären doch ein fescher Titel. Und Lars hat sehr lange darauf bestanden, dass wir Lasagne heißen. Weil wir uns nicht einigen konnten, nannten wir uns Text and the City und haben nebenbei noch ein bisschen gestrippt. Aber weil dann immer zu viel Tohuwabohu ausgebrochen ist, erinnerten wir uns an unsere Wurzeln im Innenhof und wurden am Ende die Höflichen.
3: Vor 5 Jahren, und das sollte jetzt stimmen, saßen wohl Sandy Gärtner und Lars Johansen auf dem Moritzhof zusammen und meinten, dass es dringend an der Zeit wäre, eine Lesebühne zu gründen. Ein nicht so einfaches Vorhaben, denn man befand sich mittendrin in den Maßnahmen zur Eindämmung der Corona-Pandemie. Aber die Möglichkeit, zuerst im stillen Kämmerlein einen Text zu verfassen und diesen dann unter der Beachtung der Abstandsregeln zu präsentieren, hatte ihren Reiz. Und schnell fanden sich weitere Mitstreitende. So kam Jessica Denecke dazu für den musikalischen Part des Programms und später stieß auch noch Robert Grütschke dazu. Und hin und wieder lud man sich auch Gäste ein. Sogar aus Halle kam Christian Kreis, um zum 5. Geburtstag zu gratulieren.
5: Neulich fragte mich Autorenfreund Herbert Besten, ob ich für Magdeburg Kompakt ein Periodikum, das auch auf der Leipziger Buchmesse ausliegen werde, eine heitere Glosse schreiben könnte, die das Phänomen der Stadttrivialität am Beispiel von Magdeburg und Halle beleuchtet. Erst beim zweiten Mal lesen erkannte ich, dass er Stadtrivalität gemeint hat. Fand aber die erste Variante irgendwie passender. Ich gab ihm zur Antwort, dass ich mir nicht sicher sei, ob ich dieser Aufgabe gewachsen bin. Man schreibt ja auch keine heitere Glosse über ein Kinderhospiz oder Hämorrhoiden, Themen ohne Hoffnung und Happy End. Aber na gut, sagte ich, wie sagte schon SPD-Politiker Gustav Noske, der die Aufstände der Spartakisten zusammenschießen ließ, einer muss der Bluthund sein, und machte mich ans Werk. Halle und Magdeburg waren zu DDR-Zeiten stolze Hauptstädte ihrer Bezirke. Im Bezirk Magdeburg las man jeden Morgen die Volksstimme, im Bezirk Halle die Freiheit. Auch nach der Wende hat sich daran nichts geändert. Die Freiheit heißt nun Mitteldeutsche Zeitung und die Volksstimme Magdeburger Volksstimme. Auf diese Weise erfährt man recht wenig voneinander, und alle hätten glücklich und zufrieden damit sein können, wenn man nicht auf die Idee gekommen wäre, beide Städte in einem Bundesland existieren zu lassen, obwohl nur eine der beiden Landeshauptstadt von Sachsen-Anhalt werden kann, dem schwarzen Loch von Deutschland, wo man mal früher aufgestanden ist, weil man es wegen seniler Bettflucht nicht länger im Schlafzimmer aushält. Wäre ich ein erfolgreicher Texter, ich hätte den Spruch erfunden, Erfolglosigkeit hat einen Namen. Sachsen-Anhalt. Habe ich aber nicht, denn ich wohne ja dort, genau genommen in Halle. Wenn man jedoch an die Lebensverhältnisse in Bangladesch, Syrien oder Magdeburg denkt, gehöre ich noch zu den Glücklichen. Die Magdeburger Innenstadt hat den Charme eines Wüstenplaneten und die Traurigkeit einer leeren Schultüte. Durch die schnurgeraden Straßen der Stalin-Architektur aus den 50ern geht im Winter eine Kälte, die in kürzester Zeit alle Extremitäten absterben lässt. Da ist man froh. Und ich hätte nicht gedacht, dass ich das würde, wenn man sich im City-Carré am Bahnhof, das die ästhetische Raffinesse eines Flakbunkers besitzt, kurz aufwärmen kann. Von dort schafft man es, falls man nicht von Neonazis verdorschen wird, gerade so zurück auf den Bahnsteig, um eine Fahrkarte zu lösen, egal wohin. Mit etwas Glück hält der Zug nicht in Halle. Aber wie sagte schon Sigmund Freud, die Absicht, dass der Mensch glücklich sei, ist im Plan der Schöpfung nicht enthalten. Also landet man in Halle. Halle ist nicht die Landeshauptstadt von Sachsen-Anhalt geworden. Das ist okay. Man nimmt einem schwer Beschädigten auch nicht den Parkplatz weg. Im Gegensatz zu Magdeburg ist Halle ein Ort, wo man immerhin nicht sofort das Gefühl bekommt, mit einem Stein um den Hals in den Fluss springen zu müssen. Weshalb die Saale auch etwas kleiner ist als die Elbe. Halle hat noch ein Gesicht, wenngleich nicht mehr das Allerschönste. Halle wurde im Zweiten Weltkrieg nicht wie Magdeburg bis zur Unkenntlichkeit zerstört. Im Nachhinein betrachtet haben die Hallenser so viel Nachsicht jedoch nicht verdient. Zu Ostzeiten rissen sie ganze Stadtviertel ab. Jetzt brennt immer mal ein altes Haus. Und die untere Denkmalschutzbehörde schaut zu, wie einst die Blauhelmsoldaten in Srebrenica dem Massaker an Zivilisten. Immerhin sollten die frankischen Stiftungen in Halle zum UNESCO-Weltkulturerbe erklärt werden. Doch die Welt schlug das Erbe konsequenterweise auf. Angetreten mit dem Slogan Antworten aus der Provinz, muss man feststellen, dass keiner gefragt hat. Halle, bleib bei deinem Leisten. Deine Welt ist nicht die Welt, sondern Sachsen-Anhalt. Aber in Sachsen-Anhalt bist du die Beste aller Welten. Du hast ein tolles altes Gefängnis, ein grandioses Gründerzeit-Irrenhaus, ein Erbe, mit dem du wuchern kannst. Und mit der Burg, eine berühmte Kunsthochschule, deren Studenten immer dann Erfolg haben, wenn sie mit den Absolventen der Hochschule für Grafik und Buchkunst in Leipzig verwechselt werden.
3: Eigentlich ist die feste Spielstätte der Höflichen die Zentralbibliothek in Magdeburg, und das Thema, dem sich die Texte widmen, wird jedes Mal von den Zuschauenden bestimmt. Doch zum 5. Jubiläum füllte man nicht nur die Scheune des Moritzhofes bis auf den letzten Platz, sondern man suchte sich auch das Thema selbst aus. Natürlich Geburtstag.

Die Entwicklung, die das kleine Format genommen hat, ist bemerkenswert. Mittlerweile kann man die Höflichen auch an anderen Orten erleben und der vollbesetzte Saal steht für die große Fangemeinde, die man sich erarbeitete. Und das keineswegs immer mit Jux und Tollerei, denn die Slammer formulieren auch ernste Themen auf ihre unnachahmliche Weise. Wir durften übrigens das ganze Jubiläumsprogramm aufzeichnen. Sie können es bei MDF1 in der Sommerpause erleben. Ganz höflich wollen wir Sie schon jetzt dazu einladen.

0: Für den 29. Juli wurde das erste Testspiel zur Vorbereitung auf die neue Saison für den SCM Berufshandball angesetzt. Gespielt wird anlässlich des BWG-Handballtages in Halle, bei dem der SCM gegen den Zweitligisten HSC 2000 Coburg spielen wird. Weitere Testspiele sind für den 1.8. in Ilsenburg und anlässlich eines Testturniers am 7. und 8.8. in Aue vorgesehen. In Magdeburg wird man die Wiegertmannen dann erstmalig wieder am 11.8. beim Hummelcup erleben können. Das Wetter.
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2: Die MDF1-Wettervorhersage für den 29. und 30. Juni. In der Nacht zum Dienstag ist der Himmel wechselnd bewölkt mit klaren Abschnitten. Es ist trocken. Die Nachttemperaturen sinken auf 17 bis 15 Grad. Der Wind weht leicht und weiterböig und hat auf Norden gedreht. Am Dienstag ist der Himmel wechselnd bewölkt. Die Sonne scheint und es ist überwiegend trocken. Die Temperaturen steigen auf 27 bis 29 Grad. Der Wind weht schwach bis mäßig und weiter in Böen aus Nordost bis Ost. Der UV-Index liegt beim hohen Wert 6. Die weiteren Aussichten bis zum Freitag. Nach dem Einströmen kühlerer Luft ist die große Hitze erst einmal vorbei. Schauer und auch Gewitter sind immer wieder möglich. Es ist aber das nächste Hochdruckgebiet schon im Kommen und damit gibt es weiter warme, sommerliche Temperaturen.
0: Mit einer Kunstausstellung will die Jugendkunstschule am Dienstag ihr 30-jähriges Bestehen begehen. Um 15 Uhr beginnt die Vernissage im Gesellschaftshaus, bei der etwa 160 Kinder und Jugendliche ihre Werke präsentieren. Die Ausstellung ist das eine, sie ist aber nur ein Teil eines interaktiven Kunstfestes, denn neben der Werkschau werden auch kostenlose Workshops angeboten, bei denen man selbst kreativ werden kann. Das ganze Nachmittagsprogramm dauert bis 18 Uhr. Beim The Night Concert handelt es sich um eine Konzertlesung im Dom, an der über 100 Akteure in Form von Chören, Solisten und Orchestern beteiligt sind. Künstlerischer Leiter ist der Dirigent Arkadi Feldmann, der liturgische Synodalmusik mit Texten von Elie Wiesel verbindet. Texte, in denen Wiesel seine Deportation nach Auschwitz und sein Überleben beschrieb. Im Konzert am Dienstag im Dom rezitiert Stefan Wappenhans. Dazu gibt es eine begleitende Ausstellung im Kreuzgang des Domes, die man besuchen kann, bevor die Konzertlesung um 20 Uhr beginnt. Restkarten sind zum symbolischen Preis von einem Euro noch an der Abendkasse vorhanden. Ja, soweit unser Direktmagazin am Montag. Hier geht es gleich weiter mit unserer Ausgabe.

0: Unsere Klienten zahlen heute das Dreifache vom üblichen Preis.
1: Wir sind hier für die Spiele.
2: Kleine Sitzecke, eine Leseecke und einem Essbereich.
0: Deine Bewertung ist diesmal noch schlechter.
2: Ich habe hier extra Ihren Koffer runtergetragen.
0: Schon gut. Vergiss den Kommentar. Kümmere dich um deinen Klienten.
2: Sorry, ich höre Sie sehr schlecht. Können Sie mit Ja oder Nein antworten?
3: Hey, sorry. Ich wollte dich nicht erschrecken. Bist du hier wegen des Apartments? Ich bin hier, um Athleten auf die Spiele vorzubereiten. Hey, Leute! Hey!
2: Das ist was Geschäftliches. Ich kann nicht einfach so...
3: sehr professionell sein.
0: Unfassbar professionell.
3: Zieht euch diese Couch rein! Wow! Ich versichere Ihnen, wir können Ihre Frustration verstehen. Wir verstehen Sie.
1: Leid, mir geht's gut.
2: Setzen Sie sich.
4: Und los geht's! Eine Party!
3: Deine Partys?
2: Alles klar.
3: Nicht drauf.
2: Ist ja gut.
3: Deine harten Druck.
2: Alles klar.
3: Merci beaucoup.
2: Au revoir.
3: Au revoir. Auch wenn du die Welt hast und alles scheiße findest, könntest du dich ein bisschen für andere interessieren.
5: Diese ganze Schwere fällt in deinen Körper.
2: Scheiße! Alles okay? Du hast meinen ganzen Tag versaut.
3: Wieso denn?
2: Wie konnte ich mich nur auf diesen spirituellen Schwachsinn einlassen? Tja, und heute Abend geschieht es. Buchstäblich die Straße runter.
3: Wenn ich irgendwo unglücklich bin, suche ich mir einen anderen Ort zum Leben.
2: Du bist einer von denen. Du bist einer von den Scheißidioten.
5: Du bist ein wundervoller Mensch.
3: Hier zu leben muss geil sein, oder?
2: Ja, der Himmel auf Erden.

Am Freitag wurde Taleb A., der Attentäter vom Magdeburger Weihnachtsmarkt, zu lebenslanger Haft verurteilt. Das bedeutet in Deutschland, dass ein Delinquent nach 15 Jahren verbüßter Haftstrafe auf Bewährung entlassen werden kann, aber nicht muss. Außerdem wurde die besondere Schwere der Schuld festgestellt, was eine Entlassung auf Bewährung nochmals erschwert. Außerdem behielt sich das Gericht vor, über die anschließende Sicherungsverwahrung zu einem späteren Zeitpunkt urteilen zu wollen. Damit setzte das Landgericht Magdeburg einen vorläufigen Schlussstrich, denn das Urteil ist noch nicht rechtskräftig, denn der Verurteilte kann auch bis zum Ende dieser Woche gegen das Urteil Revision einlegen. Und damit begrüße ich Sie zum MdV1 Direktmagazin am Montag. Oberbürgermeisterin Simone Borres meldete sich nach der Urteilsverkündung zu Wort, indem sie noch einmal allen Opfern des Anschlags ihres Mitgefühls versicherte. Sie sprach dem Gericht das Vertrauen aus, in diesem schwierigen Prozess die richtige Entscheidung getroffen zu haben. Allerdings könne es eine Genugtuung oder Wiedergutmachung nicht geben, weshalb unser Mitgefühl besonders den Menschen gelten müsse, deren Leben durch diese Tat dauerhaft verändert wurde. So stehe man auch nach diesem Urteil an der Seite der Opfer, ihrer Angehörigen und aller Betroffenen. Ihnen gelte die anhaltende Unterstützung und unser Respekt für die Kraft, mit der Sie diesen schweren Weg gegangen sind, so Boris abschließend.

0: Etwa 125 Personen folgten einer Einladung zum Empfang im Garten der Magdeburger Staatskanzlei. Eingeladen hatte der Ministerpräsident im Namen der Landesregierung und zwar zum mittlerweile schon traditionellen Ehrenamtsempfang. Die einzelnen Ministerien nutzen dazu ihre Expertise, um solche Personen auszusuchen, die sich vielleicht im vergangenen Jahr in besonderer Weise hervortaten. Nur eine sehr kleine Auswahl aus dem großen Kreis der ehrenamtlich Tätigen. Denn laut einer aktuellen Umfrage sind es in unserem Bundesland fast 800.000 Positionen, die von Ehrenamtlichen ausgefüllt werden. Und das wären fast 40% der sachsen-anhaltischen Bevölkerung. Wobei es natürlich auch viele gibt, die mehrere Positionen übernehmen.
1: Eine Demokratie geht nicht ohne Bürgerinnen und Bürger, die sich engagieren für das Gemeinwesen. Und heute feiern wir exemplarisch 125 Vertreter des Ehrenamtes in Sachsen-Anhalt, die sich wirklich einsetzen, die eben nicht nur sagen, man müsste mal machen, sondern die wirklich machen. Und das gehört halt wirklich zu unserer Art der Gesellschaft ganz, ganz elementar dazu. Und ich behaupte, ohne Ehrenamt würde eine Demokratie nicht funktionieren.
0: Man denkt beim Ehrenamt vielleicht als erstes an die freiwilligen Feuerwehren. Es gibt aber auch Schöffen, die eine ehrenamtliche Tätigkeit leisten oder Sterbebegleiter. Oder auch der Sanitätsdienst, ohne den viele Veranstaltungen oder Festivals überhaupt nicht möglich wären.
2: Also ich bin ja Teil des Sanitätsdienst und Katastrophenschutzes, das heißt Sanitätsdienste, Veranstaltungen mit absichern, dort einfach medizinisch Acht geben für die ganzen Teilnehmenden. Und ansonsten im Katastrophenschutz natürlich bei Großschadensereignissen, Katastrophenlagen vor Ort sein, mithelfen, medizinisch oder im Rahmen eben der Führung damit zu unterstützen.
0: Ja, und dazu gehört die Ausbildung der angehenden Sanitäter natürlich auch noch dazu und das erfolgt ebenfalls ehrenamtlich. Für die eingeladenen Gäste ist so ein Empfang die Gelegenheit, mit Entscheidungsträgern und Politikern ins Gespräch zu kommen, um einmal auf direktem Wege über Probleme oder Vorhaben zu sprechen. Im großen Berlin heißt so etwas Lobbyarbeit, um politische Entscheidungen zu beeinflussen. Hier im Sinne des Ehrenamtes, wobei es für die Politiker auch die Möglichkeit ist, ganz ungefiltert zu Informationen aus erster Hand zu kommen.
3: Ja, das sind beispielsweise Themen, dass mich gerade jemand fragte, der sich in einem Waldgebiet sehr engagiert und sagt, wie geht's denn da weiter? Da wird jetzt der Förster wechseln, der Revierverantwortliche wechselt da. Wer ist dann mein Ansprechpartner? Es sind Menschen hier, die sich in der Feuerwehr ehrenamtlich engagieren und hier sagen, ja, wir haben da an der einen oder anderen Stelle noch Erweiterungsbedarf, wir brauchen vielleicht noch ein neues Feuerwehrfahrzeug. Es sind Ehrenamtliche da, die sich für Integration von Menschen mit Benachteiligung engagiert haben und mir berichtet haben, wie das in den letzten Jahrzehnten lief. Eine Dame war hier, die sagte, sie wurde zum ersten Mal schon mal von Reinhard Höppner eingeladen als Ministerpräsident und jetzt von mir. Und das zeigt auch, wie viele Jahrzehnte die Menschen im Ehrenamt tätig sind. Ja, und da gibt es also ganz unterschiedliche Themengebiete.
1: Also es ist querbeet. Also einmal durch meinen gesamten Zuständigkeitsbereich. Natürlich interessieren die Menschen, was ist mit der Bahn, auf welcher Bahnstrecke, sodass man auch mal erklären kann, dass die Bahn gerade in Sachsen-Anhalt auf den Strecken sehr, sehr viel macht. Was aber ähnlich wie bei Autobahnbaustellen oder bei Baustellen allgemein dazu führt, dass es Behinderungen gibt. Aber natürlich auch das Thema Digitalisierung, die Frage Radwege. Also es ist sehr vielfältig und ja, auch dafür ist das natürlich da.
0: Außerdem war es der Landesregierung wichtig zu betonen, dass man mit ihr einen verlässlichen Partner habe, der bemüht ist, das Ehrenamt nach Kräften zu unterstützen. Denn wer Verantwortung übernehme, der soll auch Rückhalt spüren und vor allem keine Angst vor Anfeindungen haben. Als Erinnerungsstück zu diesem schönen Tag im Schatten unter großen Bäumen, bei hoffentlich inspirierenden Gesprächen, gab es noch das obligatorische Gruppenbild, für das die Gäste und Einladende Aufstellung nahmen. Auf Druck der Stadtverwaltung musste der Pächter des Heidebades auf seine erst kürzlich verkündeten Einlassregeln verzichten. Die Stadthalle will den Betreiber jedoch dabei unterstützen, indem man bei der Kennzeichnung von Gefahrenstellen und der Sichtbarmachung der an Regelungen Hilfestellung leistet. So soll es zwar keine pauschalen Einlassverbote für bestimmte Bevölkerungsgruppen mehr geben, man ist sich jedoch einig, dass die Baderegeln zukünftig in Form mehrsprachiger, einfacher

0: einfacher und verständlicher Formulierungen gegeben werden. Der Betreiber kann natürlich auch weiterhin Hausverbote erteilen, aber nicht mehr pauschal auf Grundlage mangelnder Deutschkenntnisse von Besuchern. Dass das tasmanische Nackennasenwombat mag zwar nicht ganz so bekannt sein wie sein australischer Nachbar, das Känguru, hat aber mit diesem jedoch viel gemeinsam. Denn wie die meisten Säugetiere Australiens gehört das Wombat zu den Beuteltieren. Ihre Jungtiere wachsen nach der Geburt also im Beutel des Muttertiers auf. Der Berg zur Halle ist einer von nur sehr wenigen Zoos in Deutschland, in denen die putzigen Nager gehalten und gezüchtet werden. Umso größer die Freude, dass der Wombat-Bestand hier vor kurzem Zuwachs erhielt. Die erste Geburt für Weibchen Koshi und den kürzlich verstorbenen Cody.
1: Allerdings hat Halle einen ganz klasse Weltrekord und das ist sehr ungewöhnlich, weil die Welterstzucht der Nacktnasen-Wombats hat auch hier im Zoo Halle stattgefunden, vor knapp 100 Jahren. Das ist irgendwie ein Kuriosum in unserer Geschichte. Wir haben ganz lange keine Wombats dann mehr gehalten, haben jetzt wieder angefangen mit der Haltung hier in unserer Anlage und da ist es dann die erste Geburt eines Wombats für unsere aktuelle Haltung und ein ganz seltenes Ereignis in Deutschland. Es gibt nämlich gar nicht so viele Zoos, die Wombats zeigen. Das ist bei uns dann noch Hannover und dann der Zoo in Duisburg. Und dann wird es langsam auch schon eng mit tasmanischen Nacktnasen-Wombats.
0: Wann genau die kleine Wombat-Dame namens Coco das Licht der Welt erblickte, kann nicht gesagt werden, da es sich hier tatsächlich nicht um eine geplante Zucht im eigentlichen Sinne handelte. Die beiden Elterntiere fanden einfach zueinander, wortwörtlich, denn die Kraft der Wombats wurde vom Zoopersonal etwas unterschätzt. Die Nager stemmten einfach die Türen zwischen den Gehegen auf und im Januar schaute dann plötzlich ein kleiner Fuß aus dem Beutel von Mama Koshi. Nicht nur für den Zoo eine freudige Überraschung, sondern auch für den Oberbürgermeister der Stadt Halle, der schon vorher Pate des Vatertiers Cody war und nun mit Wombat-Baby Coco erneut die Patenschaft für einen der niedlichen Vierbeiner übernahm.
2: Meine Leidenschaft für Wombats erklärt sich darin, dass ich selber vor 20 Jahren auf Tasmanien war und dort bei einer Wanderung abends auch einen Wombat in freier Wildbahn traf. Und darüber hinaus finde ich die einfach knuffige Zeitgenossen, die sehr viel Geduld mitbringen. Ich werbe auch ausdrücklich hier für Tierpatenschaften im Zoo Halle, weil das gibt auch Einnahmemöglichkeiten für den Zoo. Und alle, die den Zoo lieben hier in Halle, werden sie Tierpate. Es gibt auch für einen kleinen Betrag auch kleine, süße Exemplare.
0: Zu sehen bekamen wir am Freitag leider weder das Jungtier noch die Mutter, denn die beiden hatten sich in einem Erdhügel im Gehege versteckt. Ein Besuch beim Tierarzt konnte zwar schon stattfinden, sodass bestätigt werden konnte, dass das Kleine sich gut entwickelt. Tatsächlich haben aber viele Pfleger und sogar der Zoodirektor selbst das Wombat-Baby noch nicht persönlich zu Gesicht bekommen. Zudem sind die Tiere generell nachtaktiv, sodass neben viel Geduld auch etwas Glück gefragt ist, wenn Besucher die Nager im Gehege zu erspähen hoffen.
1: Wir haben immer das so, dass wir Futter anbieten zu bestimmten Zeiten. Das klappt gerade nicht ganz so gut, weil sie diese extremen Temperaturen nicht so dolle finden. Im Frühjahr hat es aber ganz gut funktioniert, dass sie dann auch draußen gewesen sind und dann auch mal an Bambus rumgenagt haben, sodass die Besucher dann auch eine Chance haben. Wie gesagt, wenn man es als Besucher versuchen will, ist eigentlich am besten, es gleich früh morgens zu versuchen. Wir sind ja immer jeden Tag ab 9 Uhr für unsere Besucher da. Da sind die Chancen dann ein bisschen größer. Ansonsten der späte Nachmittag. Wer hier bei uns um 12 Uhr Mittag steht, der wird sich leider sehr, sehr lange gedulden müssen.
0: Zum Glück war Wombat-Männchen Ethan etwas kooperativer. Er ist der Bruder des verstorbenen Vatertiers Cody und der Onkel der kleinen Coco. Etwas Futterbestechung kann ja meist nicht schaden und funktionierte auch in diesem Fall, um sich dem Nagetier anzunähern. Vielleicht klingt das sehr bald auch mit dem Wombat-Baby Coco und Mama Koshi, sodass Zoobesucher die beiden ebenfalls im Gehege erblicken können. Sollte es am Montagabend TV-Übertragungen des ersten K.O.-Spiels der deutschen Mannschaft im Freien vor den Gaststätten geben, wird das Ordnungsamt trotz der späten Stunde nicht einschreiten, auch und obwohl der Anstoß erst um 22.30 Uhr erfolgt. Hintergrund ist eine Allgemeinverfügung vom 5. Juni, der den Lärmschutz für solche Veranstaltungen regelt, zumindest für Gaststättenbetriebe, die über einen erlaubten Freiflächenbetrieb verfügen.

Diese Regelung gestattet den Freiflächenbetrieb während der WM auch nach 22 Uhr und bis zu 60 Minuten nach dem Ende des Spiels. Dabei kann es mit Verlängerung und Elfmeterschießen durchaus 2 Uhr werden. Trotz dieser Erlaubnis bittet man um den Verzicht auf stadiontypische Lärminstrumente und auch die Beschallung der Fernsehübertragung sollte auf ein Mindestmaß beschränkt werden. Die Reklame.

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3: Willkommen zurück. Rattenbefall ist mehr als ein Ärgernis im Stadtbild. Das betrifft Wohnumfeld, Grünanlagen, Spielplätzen oder die Kanalisation. Und zu einem großen Teil hängt der Befall auch vom Verhalten der Menschen ab, vor allem im Umgang mit Müll und achtlos entsorgten Lebensmitteln. Um dazu Anleitungen und Hinweise zu geben, hat der zuständige Fachbereich Gesundheit der Stadt Halle eine Faktenblattreihe erarbeitet, deren erster Teil zum Thema Rattenbefall nun verfügbar ist. Das Faktenblatt gibt dabei einen Überblick über räumliche Schwerpunkte, Maßnahmen zur Bekämpfung sowie Möglichkeiten zur Prävention. Dazu gehören unter anderem geschlossene Mülltonnen und der Verzicht auf Tierfütterungen oder die frühzeitige Meldung von Befall, damit Gegenmaßnahmen ergriffen werden können. Das Faktenblatt gibt es aber nur als Download auf der Internetseite der Stadt Halle.
4: Bei unserer Gründung im Jahr 1974 waren wir eine Punkband. Lars spielte Gitarre, Sandy Schlagzeug, Rob Bass, Jessica Keyboard und ich Gameboy. Frontmann der Band war Harry Styles, sodass wir bis 1982 die Stylischen hießen. Dann waren wir eine Zeit lang die lustigen Bördesträuche und als Roland Kaiser bei uns einstieg, die Kaiserlein. Irgendwann kam die Wende, Punkrock aus Buckau war plötzlich out, dafür war David Hasselhoff in. Mit ihm traten wir viele Jahre am Hasselbachplatz auf. Bandname war zunächst logischerweise die Hässlichen. Aber weil unser Manager protestierte, nannten wir uns 2019 in die Hofs und dann 2021 in die Höflichen um. David Hasselhoff ging, der Name blieb und so sind wir heute Abend die Höflichen.
3: Das könnte eine mögliche Erklärung dafür sein, warum die Höflichen die Höflichen sind. Allerdings hat Lennart Schubert noch weitere Erklärungen dafür, wie er überhaupt seit 5 Jahren immer wieder neue Erklärungen dafür findet.
4: Als wir uns 2021 gründeten, war Pandemie und Auftritte waren verboten. Darum beschlossen wir, unsere Lyrik direkt in den Innenhöfen zu spielen. Was soll ich sagen? Es war legendär. Noch heute gelten unsere Gedichtrezitationen in Trümpersgarten als Geburtsstunde des Magdeburger Battle Raps. Nach der Pandemie traten wir wie gewohnt im Stadion auf und füllten die MDCC-Arena. Wir überlegten uns umzubenennen. Unser Favorit, Lars Lüsterne Leseluden, wurde von der Stadtverwaltung einkassiert. Ich wollte uns dann die Heinzis nennen. Sandy fand, die Magdeburger Muttis wären doch ein fescher Titel. Und Lars hat sehr lange darauf bestanden, dass wir Lasagne heißen. Weil wir uns nicht einigen konnten, nannten wir uns Tex and the City und haben nebenbei noch ein bisschen gestrippt. Aber weil dann immer zu viel Tohuwabohu ausgebrochen ist, erinnerten wir uns an unsere Wurzeln im Innenhof und wurden am Ende die Höflichen.
3: Vor 5 Jahren, und das sollte jetzt stimmen, saßen wohl Sandy Gärtner und Lars Johansen auf dem Moritzhof zusammen und meinten, dass es dringend an der Zeit wäre, eine Lesebühne zu gründen. Ein nicht so einfaches Vorhaben, denn man befand sich mittendrin in den Maßnahmen zur Eindämmung der Corona-Pandemie. Aber die Möglichkeit, zuerst im stillen Kämmerlein einen Text zu verfassen und diesen dann unter der Beachtung der Abstandsregeln zu präsentieren, hatte ihren Reiz. Und schnell fanden sich weitere Mitstreitende. So kam Jessica Denecke dazu für den musikalischen Part des Programms und später stieß auch noch Robert Grütschke dazu. Und hin und wieder lud man sich auch

0: Gäste ein. Sogar aus Halle kam Christian Kreis, um zum 5. Geburtstag zu gratulieren.
1: Neulich fragte mich Autorenfreund Herbert Besen, ob ich für Magdeburg Kompakt ein Periodikum, das auch auf der Leipziger Buchmesse ausliegen werde, eine heitere Glosse schreiben können, die das Phänomen der Stadttrivialität am Beispiel von Magdeburg und Halle beleuchtet. Erst beim zweiten Mal lesen erkannte ich, dass er Stadtrivalität gemeint hat. Fand aber die erste Variante irgendwie passender. Ich gab ihm zur Antwort, dass ich mir nicht sicher sei, ob ich dieser Aufgabe gewachsen bin. Man schreibt ja auch keine heitere Glosse über ein Kinderhospiz oder Hämorrhoiden-Themen ohne Hoffnung und Happy End. Aber na gut, sagte ich, wie sagte schon SPD-Politiker Gustav Noske, der die Aufstände der Spartakisten zusammenschießen ließ, einer muss der Bluthund sein, und machte mich ans Werk. Halle und Magdeburg waren zu DDR-Zeiten stolze Hauptstädte ihrer Bezirke. Im Bezirk Magdeburg las man jeden Morgen die Volksstimme, im Bezirk Halle die Freiheit. Auch nach der Wende hat sich daran nichts geändert. Die Freiheit heißt nun Mitteldeutsche Zeitung und die Volksstimme Magdeburger Volksstimme. Auf diese Weise erfährt man recht wenig voneinander, und alle hätten glücklich und zufrieden damit sein können, wenn man nicht auf die Idee gekommen wäre, beide Städte in einem Bundesland existieren zu lassen, obwohl nur eine der beiden Landeshauptstadt von Sachsen-Anhalt werden kann, dem schwarzen Loch von Deutschland, wo man mal früher aufgestanden ist, weil man es wegen seniler Bettflucht nicht länger im Schlafzimmer aushält. Wäre ich ein erfolgreicher Texter, ich hätte den Spruch erfunden: Erfolglosigkeit hat einen Namen. Sachsen-Anhalt. Habe ich aber nicht, denn ich wohne ja dort, genau genommen in Halle. Wenn man jedoch an die Lebensverhältnisse in Bangladesch, Syrien oder Magdeburg denkt, gehöre ich noch zu den Glücklichen. Die Magdeburger Innenstadt hat den Charme eines Wüstenplaneten und die Traurigkeit einer leeren Schultüte. Durch die schnurgeraden Straßen der Stalin-Architektur aus den 50ern geht im Winter eine Kälte, die in kürzester Zeit alle Extremitäten absterben lässt. Da ist man froh. Und ich hätte nicht gedacht, dass ich das würde, wenn man sich im City-Carré am Bahnhof, das die ästhetische Raffinesse eines Flakbunkers besitzt, kurz aufwärmen kann. Von dort schafft man es, falls man nicht von Neonazis verdorschen wird, gerade so zurück auf den Bahnsteig, um eine Fahrkarte zu lösen, egal wohin. Mit etwas Glück hält der Zug nicht in Halle. Aber wie sagte schon Sigmund Freud, die Absicht, dass der Mensch glücklich sei, ist im Plan der Schöpfung nicht enthalten. Also landet man in Halle. Halle ist nicht die Landeshauptstadt von Sachsen-Anhalt geworden. Das ist okay. Man nimmt einem schwer Beschädigten auch nicht den Parkplatz weg. Im Gegensatz zu Magdeburg ist Halle ein Ort, wo man immerhin nicht sofort das Gefühl bekommt, mit einem Stein um den Hals in den Fluss springen zu müssen. Weshalb die Saale auch etwas kleiner ist als die Elbe. Halle hat noch ein Gesicht, wenngleich nicht mehr das Allerschönste. Halle wurde im Zweiten Weltkrieg nicht wie Magdeburg bis zur Unkenntlichkeit zerstört. Im Nachhinein betrachtet haben die Hallenser so viel Nachsicht jedoch nicht verdient. Zu Ostzeiten rissen sie ganze Stadtviertel ab. Jetzt brennt immer mal ein altes Haus. Und die untere Denkmalschutzbehörde schaut zu, wie einst die Blauhelmsoldaten in Srebrenica dem Massaker an Zivilisten. Immerhin sollten die frankischen Stiftungen in Halle zum UNESCO-Weltkulturerbe erklärt werden. Doch die Welt schlug das Erbe konsequenterweise aus. Angetreten mit dem Slogan "Antworten aus der Provinz", muss man feststellen, dass keiner gefragt hat. Halle, bleib bei deinem Leisten. Deine Welt ist nicht die Welt, sondern Sachsen-Anhalt. Aber in Sachsen-Anhalt bist du die Beste aller Welten. Du hast ein tolles altes Gefängnis, ein grandioses Gründerzeit-Irrenhaus, ein Erbe, mit dem du wuchern kannst. Und mit der Burg, eine berühmte Kunsthochschule, deren Studenten immer dann Erfolg haben, wenn sie mit den Absolventen der Hochschule für Grafik und Buchkunst in Leipzig verwechselt werden.
0: Eigentlich ist die feste Spielstätte der Höflichen die Zentralbibliothek in Magdeburg, und das Thema, dem sich die Texte widmen, wird jedes Mal von den Zuschauenden bestimmt. Doch zum 5. Jubiläum füllte man nicht nur die Scheune des Moritzhofes bis auf den letzten Platz, sondern man suchte sich auch das Thema selbst aus. Natürlich Geburtstag.

0: Ein Autogramm der besonderen Art wurde am Sonntag im Rathaus gegeben, denn der Schlagersänger Roland Kaiser trug sich nach seinem Konzert am Samstag in das Gästebuch der Stadt Halle ein. Dem Konzert vor Tausenden begeisterter Fans am Sonnabend folgte noch ein Auftritt am Sonntag. Der 74-jährige Roland Kaiser gehört mit mehr als 90 Millionen verkaufter Tonträger zu den erfolgreichsten Interpreten seines Genres. Oberbürgermeister Vogt bekannte sich dazu, selbst ein Fan zu sein. Er gehörte auch zu den Konzertbesuchern. Das Wetter.
1: Die MDF1 Wettervorhersage für den 29. und 30. Juni. In der Nacht zum Dienstag ist der Himmel wechselnd bewölkt mit klaren Abschnitten. Es ist trocken. Die Nachttemperaturen sinken auf 17 bis 15 Grad. Der Wind weht leicht und weiterböig und hat auf Norden gedreht. Am Dienstag ist der Himmel wechselnd bewölkt. Die Sonne scheint und es ist überwiegend trocken. Die Temperaturen steigen auf 27 bis 29 Grad. Der Wind weht schwach bis mäßig und weiter in Böen aus Nordost bis Ost. Der UV-Index liegt beim hohen Wert 6. Die weiteren Aussichten bis zum Freitag. Nach dem Einströmen kühlerer Luft ist die große Hitze erst einmal vorbei. Schauer und auch Gewitter sind immer wieder möglich. Es ist aber das nächste Hochdruckgebiet schon im Kommen. Und damit gibt es weiter warme, sommerliche Temperaturen.
0: In der Veranstaltungsreihe Mein Beruf wird am Dienstag die Buchrestauratorin Annette Friedrich über ihre Tätigkeiten berichten. Wie immer in der Zentralbibliothek ab 16 Uhr. Der Eintritt ist frei. Nach innen gedacht heißt eine neue Ausstellung in der Kunststiftung des Landes Sachsen-Anhalt, bei der es um Innenarchitektur geht. Kuratiert von Professor Axel Müller-Scholl will man zu einer Entdeckungsreise durch das Wirkungspotenzial der Innenarchitektur einladen. Die Vernissage ist am Dienstag um 18 Uhr, allerdings im Hörsaal am Neuwerk 7. Und dann ist die Ausstellung im Neuwerk 11 bis zum 19. Juli zu sehen. Ja, soweit unser Direktmagazin am Montag. Hier geht es gleich weiter mit unserer Ausgabe für Magdeburg. Morgen hätten wir dann ab 18.30 Uhr ein neues Direktmagazin im Programm. Bis dahin auf Wiederfernsehen und bleiben Sie gesund.

0: Unsere Klienten zahlen heute das Dreifache vom üblichen Preis.
1: Wir sind hier für die Spiele.
2: Kleine Sitzecke, eine Leseecke und einem Essbereich.
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3: Sorry, ich höre Sie sehr schlecht. 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
5: 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Hey!
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1: Leid, mir geht's gut.
3: Setzen Sie sich.
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2: Alles klar.
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0: Diese ganze Schwere fällt in deinen Körper.
1: Scheiße! Alles okay? Du hast meinen ganzen Tag versaut.
0: Wieso denn?
1: Wie konnte ich mich nur auf diesen spirituellen Schwachsinn einlassen?
2: Tja, und heute Abend geschieht es. Buchstäblich die Straße runter.
0: Wenn ich irgendwo unglücklich bin, suche ich mir einen anderen Ort zum Leben.
1: Du bist einer von denen. 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
0: Du bist ein wundervoller Mensch. Jetzt leben muss geil sein, oder?
2: Ja, der Himmel auf Erden.

0: Am Freitag wurde Taleb A., der Attentäter vom Magdeburger Weihnachtsmarkt, zu lebenslanger Haft verurteilt. Das bedeutet in Deutschland, dass ein Delinquent nach 15 Jahren verbüßter Haftstrafe auf Bewährung entlassen werden kann, aber nicht muss. Außerdem wurde die besondere Schwere der Schuld festgestellt, was eine Entlassung auf Bewährung nochmals erschwert. Außerdem behielt sich das Gericht vor, über die anschließende Sicherungsverwahrung zu einem späteren Zeitpunkt urteilen zu wollen. Damit setzte das Landgericht Magdeburg einen vorläufigen Schlussstrich, denn das Urteil ist noch nicht rechtskräftig, denn der Verurteilte kann auch bis zum Ende dieser Woche gegen das Urteil Revision einlegen. Und damit begrüße ich Sie zum MdV1 Direktmagazin am Montag. Oberbürgermeisterin Simone Borres meldete sich nach der Urteilsverkündung zu Wort, indem sie noch einmal allen Opfern des Anschlags ihres Mitgefühls versicherte. Sie sprach dem Gericht das Vertrauen aus, in diesem schwierigen Prozess die richtige Entscheidung getroffen zu haben. Allerdings könne es eine Genugtuung oder Wiedergutmachung nicht geben, weshalb unser Mitgefühl besonders den Menschen gelten müsse, deren Leben durch diese Tat dauerhaft verändert wurde. So stehe man auch nach diesem Urteil an der Seite der Opfer, ihrer Angehörigen und aller Betroffenen. Ihnen gelte die anhaltende Unterstützung und unser Respekt für die Kraft, mit der Sie diesen schweren Weg gegangen sind, so Boris abschließend. Etwa 125 Personen folgten einer Einladung zum Empfang im Garten der Magdeburger Staatskanzlei. Eingeladen hatte der Ministerpräsident im Namen der Landesregierung und zwar zum mittlerweile schon traditionellen Ehrenamtsempfang. Die einzelnen Ministerien nutzen dazu ihre Expertise, um solche Personen auszusuchen, die sich vielleicht im vergangenen Jahr in besonderer Weise hervortaten. Nur eine sehr kleine Auswahl aus dem großen Kreis der ehrenamtlich Tätigen. Denn laut einer aktuellen Umfrage sind es in unserem Bundesland fast 800.000 Positionen, die von Ehrenamtlichen ausgefüllt werden. Und das wären fast 40% der sachsen-anhaltischen Bevölkerung. Wobei es natürlich auch viele gibt, die mehrere Positionen übernehmen.
1: Eine Demokratie geht nicht ohne Bürgerinnen und Bürger, die sich engagieren für das Gemeinwesen. Und heute feiern wir exemplarisch 125 Vertreter des Ehrenamtes in Sachsen-Anhalt, die sich wirklich einsetzen, die eben nicht nur sagen, man müsste mal machen, sondern die wirklich machen. Und das gehört halt wirklich zu unserer Art der Gesellschaft ganz, ganz elementar dazu. Und ich behaupte, ohne Ehrenamt würde eine Demokratie nicht funktionieren.
0: Man denkt beim Ehrenamt vielleicht als erstes an die freiwilligen Feuerwehren. Es gibt aber auch Schöffen, die eine ehrenamtliche Tätigkeit leisten oder Sterbebegleiter oder auch der Sanitätsdienst, ohne den viele Veranstaltungen oder Festivals überhaupt nicht möglich wären.
2: Also ich bin ja Teil des Sanitätsdienst und Katastrophenschutzes, das heißt Sanitätsdienste, Veranstaltungen mit Absichern, dort einfach medizinisch Acht geben für die ganzen Teilnehmenden. Und ansonsten im Katastrophenschutz natürlich bei Großschadensereignissen, Katastrophenlagen vor Ort sein, mithelfen, medizinisch oder im Rahmen eben der Führung damit zu unterstützen.
0: Ja, und dazu gehört die Ausbildung der angehenden Sanitäter natürlich auch noch dazu und das erfolgt ebenfalls ehrenamtlich. Für die eingeladenen Gäste ist so ein Empfang die Gelegenheit, mit Entscheidungsträgern und Politikern ins Gespräch zu kommen, um einmal auf direktem Wege über Probleme oder Vorhaben zu sprechen. Im großen Berlin heißt so etwas Lobbyarbeit, um politische Entscheidungen zu beeinflussen. Hier im Sinne des Ehrenamtes, wobei es für die Politiker auch die Möglichkeit ist, ganz ungefiltert zu Informationen aus erster Hand zu kommen.
3: Ja, das sind beispielsweise Themen, dass mich gerade jemand fragte, der sich in einem Waldgebiet sehr engagiert und sagt, wie geht's denn da weiter? Da wird jetzt der Förster wechseln, der Revierverantwortliche wechselt da. Wer ist dann mein Ansprechpartner? Es sind Menschen hier, die sich in der Feuerwehr ehrenamtlich engagieren und hier sagen, ja, wir haben da an der einen oder anderen Stelle noch Erweiterungsbedarf, wir brauchen vielleicht noch ein neues Feuerwehrfahrzeug. Es sind Ehrenamtliche da, die sich für Integration von Menschen mit Benachteiligung engagiert haben und mir berichtet haben, wie das in den letzten Jahrzehnten lief. Eine Dame war hier, die sagte, sie wurde zum ersten Mal schon mal von Reinhard Höppner eingeladen als Ministerpräsident und jetzt von mir. Und das zeigt auch, wie viele Jahrzehnte die Menschen im Ehrenamt tätig sind. Ja, und da gibt es also ganz unterschiedliche Themengebiete.
1: Also es ist querbeet. Also einmal durch meinen gesamten Zuständigkeitsbereich. Natürlich interessiert die Menschen, was ist mit der Bahn, auf welcher Bahnstrecke, sodass man auch mal erklären kann, dass die Bahn gerade in Sachsen-Anhalt auf den Strecken sehr, sehr viel macht. Was aber ähnlich wie bei Autobahnbaustellen oder bei Baustellen allgemein dazu führt, dass es Behinderungen gibt. Aber natürlich auch das Thema Digitalisierung, die Frage Radwege. Also es ist sehr vielfältig und ja, auch dafür ist das natürlich da.
0: Außerdem war es der Landesregierung wichtig zu betonen, dass man mit ihr einen verlässlichen Partner habe, der bemüht ist, das Ehrenamt nach Kräften zu unterstützen. Denn wer Verantwortung übernehme, der soll auch Rückhalt spüren und vor allem keine Angst vor Anfeindungen haben. Als Erinnerungsstück zu diesem schönen Tag im Schatten unter großen Bäumen, bei hoffentlich inspirierenden Gesprächen, gab es noch das obligatorische Gruppenbild, für das die Gäste und Einladende Aufstellung nahmen. Das erst vor wenigen Jahren von der Ampelregierung eingeführte Bürgergeld wird ab dem 1. Juli vom Grundsicherungsgeld bzw. der Grundsicherung für Arbeitssuchende abgelöst. Im Grunde ändert sich für Betroffene erst einmal nichts, aber die Maßnahmen äußern sich neben der Namensänderung vor allem in neuen und verbindlicheren Regelungen der Mitwirkungspflichten. Denn man will den Vorrang der Vermittlung in Arbeit und Ausbildung stärken. Zum Beispiel zur Teilnahme an Weiterbildungen oder Qualifizierungsmaßnahmen. Alle Antragsformulare, Bescheide und Schreiben werden sukzessive bis Ende des Jahres vollständig angepasst. Die bereits erlassenen Bürgergeldbescheide beinhalten auch weiterhin nach dem 1. Juli 26 ihre Gültigkeit. Die Geldleistungen werden ohne Unterbrechung gezahlt, die Weiterführung von vereinbarten Maßnahmen und die nahtlose Betreuung der Kunden und Kunden der Arbeitsagenturen sind sichergestellt. Dass das tasmanische Nackennasen-Wombat mag zwar nicht ganz so bekannt sein wie sein australischer Nachbar, das Känguru, hat aber mit diesem jedoch viel gemeinsam. Denn wie die meisten Säugetiere Australiens gehört das Wombat zu den Beuteltieren. Ihre Jungtiere wachsen nach der Geburt also im Beutel des Muttertiers auf. Der Berg zur Halle ist einer von nur sehr wenigen Zoos in Deutschland, in denen die putzigen Nager gehalten und gezüchtet werden. Umso größer die Freude, dass der Wombat-Bestand hier vor kurzem Zuwachs erhielt. Die erste Geburt für Weibchen Koshi und den kürzlich verstorbenen Cody.
4: Allerdings hat Halle einen ganz klasse Weltrekord und das ist sehr ungewöhnlich, weil die Welterstzucht der Nacktnasen-Wombats hat auch hier im Zoo Halle stattgefunden, vor knapp 100 Jahren. Das ist also irgendwie ein Kuriosum in unserer Geschichte. Wir haben ganz lange keine Wombats dann mehr gehalten, haben jetzt wieder angefangen mit der Haltung hier in unserer Anlage und da ist es dann die erste Geburt eines Wombats für unsere aktuelle Haltung und ein ganz seltenes Ereignis in Deutschland. Es gibt nämlich gar nicht so viele Zoos, die Wombats zeigen. Das ist bei uns dann noch Hannover und dann der Zoo in Duisburg. Und dann wird es langsam auch schon eng mit tasmanischen Nacktnasen-Wombats.
0: Wann genau die kleine Wombat-Dame namens Coco das Licht der Welt erblickte, kann nicht gesagt werden, da es sich hier tatsächlich nicht um eine geplante Zucht im eigentlichen Sinne handelte. Die beiden Elterntiere fanden einfach zueinander, wortwörtlich, denn die Kraft der Wombats wurde vom Zoopersonal etwas unterschätzt. Die Nager stemmten einfach die Türen zwischen den Gehegen auf und im Januar schaute dann plötzlich ein kleiner Fuß aus dem Beutel von Mama Koshi. Nicht nur für den Zoo eine freudige Überraschung, sondern auch für den Oberbürgermeister der Stadt Halle, der schon vorher Pate des Vatertiers Cody war und nun mit Wombat-Baby Coco erneut die Patenschaft für einen der niedlichen Vierbeiner übernahm.
5: Meine Leidenschaft für Wombats erklärt sich darin, dass ich selber vor 20 Jahren auf Tasmanien war und dort bei einer Wanderung abends auch einen Wombat in freier Wildbahn traf. Und darüber hinaus finde ich die einfach knuffige Zeitgenossen, die sehr viel Geduld mitbringen. Ich werbe auch ausdrücklich hier für Tierpatenschaften im Zoo Halle, weil das gibt auch Einnahmemöglichkeiten für den Zoo. Und alle, die den Zoo lieben hier in Halle, werden Sie Tierpate. Es gibt auch für einen kleinen Betrag auch kleine, süße Exemplare.
0: Zu sehen bekamen wir am Freitag leider weder das Jungtier noch die Mutter, denn die beiden hatten sich in einem Erdhügel im Gehege versteckt. Ein Besuch beim Tierarzt konnte zwar schon stattfinden, sodass bestätigt werden konnte, dass das Kleine sich gut entwickelt. Tatsächlich haben aber viele Pfleger und sogar der Zoodirektor selbst das Wombat-Baby noch nicht persönlich zu Gesicht bekommen. Zudem sind die Tiere generell nachtaktiv, sodass neben viel Geduld auch etwas Glück gefragt ist, wenn Besucher die Nager im Gehege zu erspähen hoffen.
4: Wir haben immer das so, dass wir Futter anbieten zu bestimmten Zeiten. Das klappt gerade nicht ganz so gut, weil sie diese extremen Temperaturen nicht so dolle finden. Im Frühjahr hat es aber ganz gut funktioniert, dass sie dann auch draußen gewesen sind und dann auch mal an Bambus rumgenagt haben, sodass die Besucher dann auch eine Chance haben. Wie gesagt, wenn man es als Besucher versuchen will, ist eigentlich am besten, es gleich früh morgens zu versuchen. Wir sind ja immer jeden Tag ab 9 Uhr für unsere Besucher da. Da sind die Chancen dann ein bisschen größer. Ansonsten der späte Nachmittag. Wer hier bei uns um 12 Uhr Mittag steht, der wird sich leider sehr, sehr lange gedulden müssen.
0: Zum Glück war Wombat-Männchen Ethan etwas kooperativer. Er ist der Bruder des verstorbenen Vatertiers Cody und der Onkel der kleinen Coco. Etwas Futterbestechung kann ja meist nicht schaden und funktionierte auch in diesem Fall, um sich dem Nagetier anzunähern. Vielleicht klingt das sehr bald auch mit dem Wombat-Baby Coco und Mama Koshi, sodass Zoobesucher die beiden ebenfalls im Gehege erblicken können. Auf etwa 150.000 Euro schätzt die Magdeburger Feuerwehr den Schaden eines Dachstuhlbrandes in einem reinen Mehrfamilienhaus in der Neuen Neustadt. Schon bei der Anfahrt konnte man die weithin sichtbare Rauchsäule im Siedlerweg sehen. Zum Glück hatte sich bei der Ankunft der Rettungskräfte bereits die Bewohner in Sicherheit gebracht. Aber auch Anwohner angrenzender Gebäude mussten für die Dauer der Löscharbeiten ihre Wohnungen verlassen, da man mit einem Übergreifen der Flammen rechnete. Es gelang, das zu verhindern und nach etwa einer Stunde hatte die Feuerwehr das Feuer gelöscht und man begann mit der Nachwache. Neben den Profis der Feuerwachen Nord und Süd waren auch die Freiwillige Feuerwehr Rotensee, Helfende des Katastrophenschutzes sowie der Rettungsdienst im Einsatz. Über die Brandursache konnte bisher noch nichts gesagt werden. 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
3: Willkommen zurück. FCM-Mittelfeldakteur Darius Stallmach hat den Aufstieg in die erste Bundesliga für sich schon mal geschafft. Denn in der kommenden Saison will er für Werder Bremen spielen. Damit dieser Wechsel für Stallmach möglich wurde, zahlt Bremen sogar eine Ablöse, über deren Höhe allerdings Stillschweigen vereinbart wurde. Die nächste Personalie betrifft den Magdeburger Rennverein. Dieser gab am Wochenende bekannt, dass Heinz Baltus, der langjährige Präsident des Vereins, mit sofortiger Wirkung sein Amt niederlegte. Warum Baltus dies so kurzfristig machte und nicht das Ende der Legislatur abwarten wollte, wurde nicht beantwortet. Insofern überrascht diese Entscheidung, denn Baltus leitete die Geschicke des Rennvereins über 15 Jahre.
4: Bei unserer Gründung im Jahr 1974 waren wir eine Punkband. Lars spielte Gitarre, Sandy Schlagzeug, Rob Bass, Jessica Keyboard und ich Gameboy. Frontmann der Band war Harry Styles, sodass wir bis 1982 die Stylischen hießen. Dann waren wir eine Zeit lang die lustigen Bördesträuche und als Roland Kaiser bei uns einstieg, die Kaiserlein. Irgendwann kam die Wende, Punkrock aus Buckau war plötzlich out, dafür war David Hasselhoff in. Mit ihm traten wir viele Jahre am Hasselbachplatz auf. Bandname war zunächst logischerweise die Hässlichen. Aber weil unser Manager protestierte, nannten wir uns 2019 in die Hofs und dann 2021 in die Höflichen um. David Hasselhoff ging, der Name blieb und so sind wir heute Abend die Höflichen.
3: Das könnte eine mögliche Erklärung dafür sein, warum die Höflichen die Höflichen sind. Allerdings hat Lennart Schubert noch weitere Erklärungen dafür, wie er überhaupt seit 5 Jahren immer wieder neue Erklärungen dafür findet.
4: Als wir uns 2021 gründeten, war Pandemie und Auftritte waren verboten. Darum beschlossen wir, unsere Lyrik direkt in den Innenhöfen zu spielen. Was soll ich sagen? Es war legendär. Noch heute gelten unsere Gedichtrezitationen in Trümpers Garten als Geburtsstunde des Magdeburger Battle Raps. Nach der Pandemie traten wir wie gewohnt im Stadion auf und füllten die MDCC-Arena. Wir überlegten uns umzubenennen. Unser Favorit, Lars Lüsterne Leseluden, wurde von der Stadtverwaltung einkassiert. Ich wollte uns dann die Heinzis nennen. Sandy fand, die Magdeburger Muttis wären doch ein fescher Titel. Und Lars hat sehr lange darauf bestanden, dass wir Lasagne heißen. Weil wir uns nicht einigen konnten, nannten wir uns Tex and the City und haben nebenbei noch ein bisschen gestrippt. Aber weil dann immer zu viel Tohuwabohu ausgebrochen ist, erinnerten wir uns an unsere Wurzeln im Innenhof und wurden am Ende die Höflichen.
3: Vor 5 Jahren, und das sollte jetzt stimmen, saßen wohl Sandy Gärtner und Lars Johansen auf dem Moritzhof zusammen und meinten, dass es dringend an der Zeit wäre, eine Lesebühne zu gründen. Ein nicht so einfaches Vorhaben, denn man befand sich mittendrin in den Maßnahmen zur Eindämmung der Corona-Pandemie. Aber die Möglichkeit, zuerst im stillen Kämmerlein einen Text zu verfassen und diesen dann unter der Beachtung der Abstandsregeln zu präsentieren, hatte ihren Reiz. Und schnell fanden sich weitere Mitstreitende. So kam Jessica Denecke dazu für den musikalischen Part des Programms und später stieß auch noch Robert Grütschke dazu. Und hin und wieder lud man sich auch Gäste ein. Sogar aus Halle kam Christian Kreis, um zum 5. Geburtstag zu gratulieren.
5: Neulich fragte mich Autorenfreund Herbert Besten, ob ich für Magdeburg Kompakt ein Periodikum, das auch auf der Leipziger Buchmesse ausliegen werde, eine heitere Glosse schreiben können, die das Phänomen der Stadt-Trivialität am Beispiel von Magdeburg und Halle beleuchtet. Erst beim zweiten Mal lesen erkannte ich, dass er Stadt-Rivalität gemeint hat. Fand aber die erste Variante irgendwie passender. Ich gab ihm zur Antwort, dass ich mir nicht sicher sei, ob ich dieser Aufgabe gewachsen bin. Man schreibt ja auch keine heitere Glosse über ein Kinderhospiz oder Hämorrhoiden, Themen ohne Hoffnung und Happy End. Aber na gut, sagte ich, wie sagte schon SPD-Politiker Gustav Noske, der die Aufstände der Spartakisten zusammenschießen ließ, einer muss der Bluthund sein, und machte mich ans Werk. Halle und Magdeburg waren zu DDR-Zeiten stolze Hauptstädte ihrer Bezirke. Im Bezirk Magdeburg las man jeden Morgen die Volksstimme, im Bezirk Halle die Freiheit. Auch nach der Wende hat sich daran nichts geändert. Die Freiheit heißt nun Mitteldeutsche Zeitung und die Volksstimme Magdeburger Volksstimme. Auf diese Weise erfährt man recht wenig voneinander, und alle hätten glücklich und zufrieden damit sein können, wenn man nicht auf die Idee gekommen wäre, beide Städte in einem Bundesland existieren zu lassen, obwohl nur eine der beiden Landeshauptstadt von Sachsen-Anhalt werden kann, dem schwarzen Loch von Deutschland, wo man mal früher aufgestanden ist, weil man es wegen seniler Bettflucht nicht länger im Schlafzimmer aushält. Wäre ich ein erfolgreicher Texter, ich hätte den Spruch erfunden, Erfolglosigkeit hat einen Namen, Sachsen-Anhalt. Habe ich aber nicht, denn ich wohne ja dort, genau genommen in Halle. Wenn man jedoch an die Lebensverhältnisse in Bangladesch, Syrien oder Magdeburg denkt, gehöre ich noch zu den Glücklichen. Die Magdeburger Innenstadt hat den Charme eines Wüstenplaneten und die Traurigkeit einer leeren Schultüte. Durch die schnurgeraden Straßen der Stalin-Architektur aus den 50ern geht im Winter eine Kälte, die in kürzester Zeit alle Extremitäten absterben lässt. Da ist man froh. Und ich hätte nicht gedacht, dass ich das sagen würde, wenn man sich im City-Carré am Bahnhof, das die ästhetische Raffinesse eines Flakbunkers besitzt, kurz aufwärmen kann. Von dort schafft man es, falls man nicht von Neonazis verdroschen wird, gerade so zurück auf den Bahnsteig, um eine Fahrkarte zu lösen, egal wohin. Mit etwas Glück hält der Zug nicht in Halle. Aber wie sagte schon Sigmund Freud, die Absicht, dass der Mensch glücklich sei, ist im Plan der Schöpfung nicht enthalten. Also landet man in Halle. Halle ist nicht die Landeshauptstadt von Sachsen-Anhalt geworden. Das ist okay. Man nimmt einem schwer Beschädigten auch nicht den Parkplatz weg. Im Gegensatz zu Magdeburg ist Halle ein Ort, wo man immerhin nicht sofort das Gefühl bekommt, mit einem Stein um den Hals in den Fluss springen zu müssen. Weshalb die Saale auch etwas kleiner ist als die Elbe. Halle hat noch ein Gesicht, wenngleich nicht mehr das Allerschönste. Halle wurde im Zweiten Weltkrieg nicht wie Magdeburg bis zur Unkenntlichkeit zerstört. Im Nachhinein betrachtet haben die Hallenser so viel Nachsicht jedoch nicht verdient. Zu Ostzeiten rissen sie ganze Stadtviertel ab. Jetzt brennt immer mal ein altes Haus. Und die untere Denkmalschutzbehörde schaut zu, wie einst die Blauhelmsoldaten in Srebrenica dem Massaker an Zivilisten. Immerhin sollten die frankischen Stiftungen in Halle zum UNESCO-Weltkulturerbe erklärt werden. Doch die Welt schlug das Erbe konsequenterweise auf. Angetreten mit dem Slogan Antworten aus der Provinz, muss man feststellen, dass keiner gefragt hat. Halle, bleib bei deinem Leisten. Deine Welt ist nicht die Welt, sondern Sachsen-Anhalt. Aber in Sachsen-Anhalt bist du die Beste aller Welten. Du hast ein tolles altes Gefängnis, ein grandioses Gründerzeit-Irrenhaus, ein Erbe, mit dem du wuchern kannst. Und mit der Burg, eine berühmte Kunsthochschule, deren Studenten immer dann Erfolg haben, wenn sie mit den Absolventen der Hochschule für Grafik und Buchkunst in Leipzig verwechselt werden.
3: Eigentlich ist die feste Spielstätte der Höflichen die Zentralbibliothek in Magdeburg, und das Thema, dem sich die Texte widmen, wird jedes Mal von den Zuschauenden bestimmt. Doch zum 5. Jubiläum füllte man nicht nur die Scheune des Moritzhofes bis auf den letzten Platz, sondern man suchte sich auch das Thema selbst aus. Natürlich Geburtstag.

Die Entwicklung, die das kleine Format genommen hat, ist bemerkenswert. Mittlerweile kann man die Höflichen auch an anderen Orten erleben und der vollbesetzte Saal steht für die große Fangemeinde, die man sich erarbeitete. Und das keineswegs immer mit Jux und Tollerei, denn die Slammer formulieren auch ernste Themen auf ihre unnachahmliche Weise. Wir durften übrigens das ganze Jubiläumsprogramm aufzeichnen. Sie können es bei MDF1 in der Sommerpause erleben. Ganz höflich wollen wir Sie schon jetzt dazu einladen.

0: Für den 29. Juli wurde das erste Testspiel zur Vorbereitung auf die neue Saison für den SCM Berufshandball angesetzt. Gespielt wird anlässlich des BWG Handballtages in Halle, bei dem der SCM gegen den Zweitligisten HSC 2000 Coburg spielen wird. Weitere Testspiele sind für den 1.8. in Ilsenburg und anlässlich eines Testturniers am 7. und 8.8. in Aue vorgesehen. In Magdeburg wird man die Wiegertmannen dann erstmalig wieder am 11.8. beim Hummel Cup erleben können. Das Wetter.
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2: Die MDF1 Wettervorhersage für den 29. und 30. Juni. In der Nacht zum Dienstag ist der Himmel wechselnd bewölkt mit klaren Abschnitten. Es ist trocken. Die Nachttemperaturen sinken auf 17 bis 15 Grad. Der Wind weht leicht und weiterböig und hat auf Norden gedreht. Am Dienstag ist der Himmel wechselnd bewölkt. Die Sonne scheint und es ist überwiegend trocken. Die Temperaturen steigen auf 27 bis 29 Grad. Der Wind weht schwach bis mäßig und weiter in Böen aus Nordost bis Ost. Der UV-Index liegt beim hohen Wert 6. Die weiteren Aussichten bis zum Freitag. Nach dem Einströmen kühlerer Luft ist die große Hitze erst einmal vorbei. Schauer und auch Gewitter sind immer wieder möglich. Es ist aber das nächste Hochdruckgebiet schon im Kommen. Und damit gibt es weiter warme, sommerliche Temperaturen.
0: Mit einer Kunstausstellung will die Jugendkunstschule am Dienstag ihr 30-jähriges Bestehen begehen. Um 15 Uhr beginnt die Vernissage im Gesellschaftshaus, bei der etwa 160 Kinder und Jugendliche ihre Werke präsentieren. Die Ausstellung ist das eine, sie ist aber nur ein Teil eines interaktiven Kunstfestes, denn neben der Werkschau werden auch kostenlose Workshops angeboten, bei denen man selbst kreativ werden kann. Das ganze Nachmittagsprogramm dauert bis 18 Uhr. Beim The Night Konzert handelt es sich um eine Konzertlesung im Dom, an der über 100 Akteure in Form von Chören, Solisten und Orchestern beteiligt sind. Künstlerischer Leiter ist der Dirigent Arkadi Feldmann, der liturgische Synodalmusik mit Texten von Elie Wiesel verbindet. Texte, in denen Wiesel seine Deportation nach Auschwitz und sein Überleben beschrieb. Im Konzert am Dienstag im Dom rezitiert Stefan Wappenhans. Dazu gibt es eine begleitende Ausstellung im Kreuzgang des Domes, die man besuchen kann, bevor die Konzertlesung um 20 Uhr beginnt. Restkarten sind zum symbolischen Preis von 1 Euro noch an der Abendkasse vorhanden. Ja, soweit unser Direktmagazin am Montag. Hier geht es gleich weiter mit unserer Ausgabe für Halle. Morgen hätten wir dann ab 18 Uhr ein neues Direktmagazin im Programm. Bis dahin auf Wiederfernsehen und bleiben Sie gesund.

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3: 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Auch wenn du die Welt hast und alles scheiße findest, könntest du dich ein bisschen für andere interessieren.
6: Diese ganze Schwere fällt in deinen Körper.
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0: Am Freitag wurde Taleb A., der Attentäter vom Magdeburger Weihnachtsmarkt, zu lebenslanger Haft verurteilt. Das bedeutet in Deutschland, dass ein Delinquent nach 15 Jahren verbüßter Haftstrafe auf Bewährung entlassen werden kann, aber nicht muss. Außerdem wurde die besondere Schwere der Schuld festgestellt, was eine Entlassung auf Bewährung nochmals erschwert. Außerdem behielt sich das Gericht vor, über die anschließende Sicherungsverwahrung zu einem späteren Zeitpunkt urteilen zu wollen. Damit setzte das Landgericht Magdeburg einen vorläufigen Schlussstrich, denn das Urteil ist noch nicht rechtskräftig, denn der Verurteilte kann auch bis zum Ende dieser Woche gegen das Urteil Revision einlegen. Und damit begrüße ich Sie zum MdV1 Direktmagazin am Montag. Oberbürgermeisterin Simone Boris meldete sich nach der Urteilsverkündung zu Wort, indem sie noch einmal allen Opfern des Anschlags ihres Mitgefühls versicherte. Sie sprach dem Gericht das Vertrauen aus, in diesem schwierigen Prozess die richtige Entscheidung getroffen zu haben. Allerdings könne es eine Genugtuung oder Wiedergutmachung nicht geben, weshalb unser Mitgefühl besonders den Menschen gelten müsse, deren Leben durch diese Tat dauerhaft verändert wurde. So stehe man auch nach diesem Urteil an der Seite der Opfer, ihrer Angehörigen und aller Betroffenen. Ihnen gelte die anhaltende Unterstützung und unser Respekt für die Kraft, mit der Sie diesen schweren Weg gegangen sind, so Boris abschließend. Etwa 125 Personen folgten einer Einladung zum Empfang im Garten der Magdeburger Staatskanzlei. Eingeladen hatte der Ministerpräsident im Namen der Landesregierung, und zwar zum mittlerweile schon traditionellen Ehrenamtsempfang. Die einzelnen Ministerien nutzen dazu ihre Expertise, um solche Personen auszusuchen, die sich vielleicht im vergangenen Jahr in besonderer Weise hervortaten. Nur eine sehr kleine Auswahl aus dem großen Kreis der ehrenamtlich Tätigen, denn laut einer aktuellen Umfrage sind es in unserem Bundesland fast 800.000 Positionen, die von Ehrenamtlichen ausgefüllt werden. Und das wären fast 40% der sachsen-anhaltischen Bevölkerung. Wobei es natürlich auch viele gibt, die mehrere Positionen übernehmen.
1: Eine Demokratie geht nicht ohne Bürgerinnen und Bürger, die sich engagieren für das Gemeinwesen. Und heute feiern wir exemplarisch 125 Vertreter des Ehrenamtes in Sachsen-Anhalt, die sich wirklich einsetzen, die eben nicht nur sagen, man müsste mal machen, sondern die wirklich machen. Und das gehört halt wirklich zu unserer Art der Gesellschaft ganz, ganz elementar dazu. Und ich behaupte, ohne Ehrenamt würde eine Demokratie nicht funktionieren.
0: Man denkt beim Ehrenamt vielleicht als erstes an die freiwilligen Feuerwehren. Es gibt aber auch Schöffen, die eine ehrenamtliche Tätigkeit leisten, oder Sterbebegleiter oder auch der Sanitätsdienst, ohne den viele Veranstaltungen oder Festivals überhaupt nicht möglich wären.
2: Also ich bin ja Teil des Sanitätsdienst- und Katastrophenschutzes, das heißt Sanitätsdienste, Veranstaltungen mit absichern, dort einfach medizinisch Acht geben für die ganzen Teilnehmenden. Und ansonsten im Katastrophenschutz natürlich bei Großschadensereignissen, Katastrophenlagen vor Ort sein, mithelfen, medizinisch oder im Rahmen eben der Führung damit zu unterstützen.
0: Ja, und dazu gehört die Ausbildung der angehenden Sanitäter natürlich auch noch dazu, und das erfolgt ebenfalls ehrenamtlich. Für die eingeladenen Gäste ist so ein Empfang die Gelegenheit, mit Entscheidungsträgern und Politikern ins Gespräch zu kommen, um einmal auf direktem Wege über Probleme oder Vorhaben zu sprechen. Im großen Berlin heißt so etwas Lobbyarbeit, um politische Entscheidungen zu beeinflussen. Hier im Sinne des Ehrenamtes, wobei es für die Politiker auch die Möglichkeit ist, ganz ungefiltert zu Informationen aus erster Hand zu kommen.
3: Das sind beispielsweise Themen, dass mich gerade jemand fragte, der sich in einem Waldgebiet sehr engagiert und sagt, wie geht's denn da weiter? Da wird jetzt der Förster wechseln, der Revierverantwortliche wechselt da. Wer ist dann mein Ansprechpartner? Es sind Menschen hier, die sich in der Feuerwehr ehrenamtlich engagieren und hier sagen, ja, wir haben da an der einen oder anderen Stelle noch Erweiterungsbedarf, wir brauchen vielleicht noch ein neues Feuerwehrfahrzeug. Es sind Ehrenamtliche da, die sich für Integration von Menschen mit Benachteiligung engagiert haben und mir berichtet haben, wie das in den letzten Jahrzehnten lief. Eine Dame war hier, die sagte, sie wurde zum ersten Mal schon mal von Reinhard Höppner eingeladen als Ministerpräsident und jetzt von mir. Und das zeigt auch, wie viele Jahrzehnte die Menschen im Ehrenamt tätig sind. Ja, und da gibt es also ganz unterschiedliche Themengebiete.
1: Also es ist querbeet. Also einmal durch meinen gesamten Zuständigkeitsbereich. Natürlich interessieren die Menschen, was ist mit der Bahn, auf welcher Bahnstrecke, sodass man auch mal erklären kann, dass die Bahn gerade in Sachsen-Anhalt auf den Strecken sehr, sehr viel macht. Was aber ähnlich wie bei Autobahnbaustellen oder bei Baustellen allgemein dazu führt, dass es Behinderungen gibt. Aber natürlich auch das Thema Digitalisierung, die Frage Radwege. Also es ist sehr vielfältig und ja, auch dafür ist das natürlich da.
0: Außerdem war es der Landesregierung wichtig zu betonen, dass man mit ihr einen verlässlichen Partner habe, der bemüht ist, das Ehrenamt nach Kräften zu unterstützen. Denn wer Verantwortung übernehme, der soll auch Rückhalt spüren und vor allem keine Angst vor Anfeindungen haben. Als Erinnerungsstück zu diesem schönen Tag im Schatten unter großen Bäumen, bei hoffentlich inspirierenden Gesprächen, gab es noch das obligatorische Gruppenbild, für das die Gäste und Einladende Aufstellung nahmen. Auf Druck der Stadtverwaltung musste der Pächter des Heidebades auf seine erst kürzlich verkündeten Einlassregeln verzichten. Die Stadthalle will den Betreiber jedoch dabei unterstützen, indem man bei der Kennzeichnung von Gefahrenstellen und der Sichtbarmachung der an Regelungen Hilfestellung leistet. So soll es zwar keine pauschalen Einlassverbote für bestimmte Bevölkerungsgruppen mehr geben, man ist sich jedoch einig, dass die Baderegeln zukünftig in Form mehrsprachiger, einfacher und verständlicher Formulierungen gegeben werden. Der Betreiber kann natürlich auch weiterhin Hausverbote erteilen, aber nicht mehr pauschal auf Grundlage mangelnder Deutschkenntnisse von Besuchern. Das tasmanische Nackennasen-Wombat mag zwar nicht ganz so bekannt sein wie sein australischer Nachbar, das Känguru, hat aber mit diesem jedoch viel gemeinsam. Denn wie die meisten Säugetiere Australiens gehört das Wombat zu den Beuteltieren. Ihre Jungtiere wachsen nach der Geburt also im Beutel des Muttertiers auf. Der Berg zur Halle ist einer von nur sehr wenigen Zoos in Deutschland, in denen die putzigen Nager gehalten und gezüchtet werden. Umso größer die Freude, dass der Wombat-Bestand hier vor kurzem Zuwachs erhielt. Die erste Geburt für Weibchen Koshi und den kürzlich verstorbenen Cody.
4: Allerdings hat Halle ein ganz klasse Weltrekord und das ist sehr ungewöhnlich, weil die Welterstzucht der Nacktnasen-Wombats hat auch hier im Zoo Halle stattgefunden, vor knapp 100 Jahren. Das ist also irgendwie ein Kuriosum in unserer Geschichte. Wir haben ganz lange keine Wombats dann mehr gehalten, haben jetzt wieder angefangen mit der Haltung hier in unserer Anlage und da ist es dann die erste Geburt eines Wombats für unsere aktuelle Haltung und ein ganz seltenes Ereignis in Deutschland. Es gibt nämlich gar nicht so viele Zoos, die Wombats zeigen. Das ist bei uns dann noch Hannover und dann der Zoo in Duisburg. Und dann wird es langsam auch schon eng mit tasmanischen Nacktnasen-Wombats.
0: Wann genau die kleine Wombat-Dame namens Coco das Licht der Welt erblickte, kann nicht gesagt werden, da es sich hier tatsächlich nicht um eine geplante Zucht im eigentlichen Sinne handelte. Die beiden Elterntiere fanden einfach zueinander, wortwörtlich, denn die Kraft der Wombats wurde vom Zoopersonal etwas unterschätzt. Die Nager stemmten einfach die Türen zwischen den Gehegen auf und im Januar schaute dann plötzlich ein kleiner Fuß aus dem Beutel von Mama Koshi. Nicht nur für den Zoo eine freudige Überraschung, sondern auch für den Oberbürgermeister der Stadt Halle, der schon vorher Pate des Vatertiers Cody war und nun mit Wombat-Baby Coco erneut die Patenschaft für einen der niedlichen Vierbeiner übernahm.
5: Meine Leidenschaft für Wombats erklärt sich darin, dass ich selber vor 20 Jahren auf Tasmanien war und dort bei einer Wanderung abends auch einen Wombat in freier Wildbahn traf. Und darüber hinaus finde ich die einfach knuffige Zeitgenossen, die sehr viel Geduld mitbringen. Ich werbe auch ausdrücklich hier für Tierpatenschaften im Zoo Halle, weil das gibt auch Einnahmemöglichkeiten für den Zoo. Und alle, die den Zoo lieben hier in Halle, werden sie Tierpate. Es gibt auch für einen kleinen Betrag auch kleine, süße Exemplare.
6: Zu sehen bekamen wir am Freitag leider weder das Jungtier noch die Mutter, denn die beiden hatten sich in einem Erdhügel im Gehege versteckt. Ein Besuch beim Tierarzt konnte zwar schon stattfinden, sodass bestätigt werden konnte, dass das Kleine sich gut entwickelt. Tatsächlich haben aber viele Pfleger und sogar der Zoodirektor selbst das Wombat-Baby noch nicht persönlich zu Gesicht bekommen. Zudem sind die Tiere generell nachtaktiv, sodass neben viel Geduld auch etwas Glück gefragt ist, wenn Besucher die Nager im Gehege zu erspähen hoffen.
4: Wir haben immer das so, dass wir Futter anbieten zu bestimmten Zeiten. Das klappt gerade nicht ganz so gut, weil sie diese extremen Temperaturen nicht so dolle finden. Im Frühjahr hat es aber ganz gut funktioniert, dass sie dann auch draußen gewesen sind und dann auch mal an Bambus rumgenagt haben, sodass die Besucher dann auch eine Chance haben. Wie gesagt, wenn man es als Besucher versuchen will, ist eigentlich am besten, es gleich früh morgens zu versuchen. Wir sind ja immer jeden Tag ab 9 Uhr für unsere Besucher da. Da sind die Chancen dann ein bisschen größer. Ansonsten der späte Nachmittag. Wer hier bei uns um 12 Uhr Mittag steht, der wird sich leider sehr, sehr lange gedulden müssen.
6: Zum Glück war Wombat-Männchen Ethan etwas kooperativer. Er ist der Bruder des verstorbenen Vatertiers Cody und der Onkel der kleinen Coco. Etwas Futterbestechung kann ja meist nicht schaden und funktionierte auch in diesem Fall, um sich dem Nagetier anzunähern. Vielleicht klingt das sehr bald auch mit dem Wombat-Baby Coco und Mama Koshi, sodass Zoobesucher die beiden ebenfalls im Gehege erblicken können.
0: Sollte es am Montagabend TV-Übertragungen des ersten K.O.-Spiels der deutschen Mannschaft im Freien vor den Gaststätten geben, wird das Ordnungsamt trotz der späten Stunde nicht einschreiten, auch und obwohl der Anstoß erst um 22.30 Uhr erfolgt. Hintergrund ist eine Allgemeinverfügung vom 5. Juni, der den Lärmschutz für solche Veranstaltungen regelt, zumindest für Gaststättenbetriebe, die über einen erlaubten Freiflächenbetrieb verfügen. Diese Regelung gestattet den Freiflächenbetrieb während der WM auch nach 22 Uhr und bis zu 60 Minuten nach dem Ende des Spiels. Dabei kann es mit Verlängerung und Elfmeterschießen durchaus 2 Uhr werden. Trotz dieser Erlaubnis bittet man um den Verzicht auf stadiontypische Lärminstrumente und auch die Beschallung der Fernsehübertragung sollte auf ein Mindestmaß beschränkt werden. 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
3: Willkommen zurück. Rattenbefall ist mehr als ein Ärgernis im Stadtbild. Das betrifft Wohnumfeld, Grünanlagen, Spielplätzen oder die Kanalisation. Und zu einem großen Teil hängt der Befall auch vom Verhalten der Menschen ab, vor allem im Umgang mit Müll und achtlos entsorgten Lebensmitteln. Um dazu Anleitungen und Hinweise zu geben, hat der zuständige Fachbereich Gesundheit der Stadt Halle eine Faktenblattreihe erarbeitet, deren erster Teil zum Thema Rattenbefall nun verfügbar ist. Das Faktenblatt gibt dabei einen Überblick über räumliche Schwerpunkte, Maßnahmen zur Bekämpfung sowie Möglichkeiten zur Prävention. Dazu gehören unter anderem geschlossene Mülltonnen und der Verzicht auf Tierfütterungen oder die frühzeitige Meldung von Befall, damit Gegenmaßnahmen ergriffen werden können. Das Faktenblatt gibt es aber nur als Download auf der Internetseite der Stadt Halle.
4: Bei unserer Gründung im Jahr 1974 waren wir eine Punkband. Lars spielte Gitarre, Sandy Schlagzeug, Rob Bass, Jessica Keyboard und ich Gameboy. Frontmann der Band war Harry Styles, sodass wir bis 1982 die Stylischen hießen. Dann waren wir eine Zeit lang die lustigen Börde-Sträuche und als Roland Kaiser bei uns einstieg, die Kaiserlein. Irgendwann kam die Wende, Punkrock aus Buckau war plötzlich out, dafür war David Hasselhoff in. Mit ihm traten wir viele Jahre am Hasselbachplatz auf. Bandname war zunächst logischerweise die Hässlichen. Aber weil unser Manager protestierte, nannten wir uns 2019 in die Hofs und dann 2021 in die Höflichen um. David Hasselhoff ging, der Name blieb und so sind wir heute Abend die Höflichen.
3: Das könnte eine mögliche Erklärung dafür sein, warum die Höflichen die Höflichen sind. Allerdings hat Lennart Schubert noch weitere Erklärungen dafür, wie er überhaupt seit 5 Jahren immer wieder neue Erklärungen dafür findet.
4: Als wir uns 2021 gründeten, war Pandemie und Auftritte waren verboten. Darum beschlossen wir, unsere Lyrik direkt in den Innenhöfen zu spielen. Was soll ich sagen? Es war legendär. Noch heute gelten unsere Gedichtrezitationen in Trümpersgarten als Geburtsstunde des Magdeburger Battle-Raps. Nach der Pandemie traten wir wie gewohnt im Stadion auf und füllten die MDCC-Arena. Wir überlegten uns umzubenennen. Unser Favorit, Lars Lüsterne Leseluden, wurde von der Stadtverwaltung einkassiert. Ich wollte uns dann die Heinzis nennen. Sandy fand, die Magdeburger Muttis wären doch ein fescher Titel. Und Lars hat sehr lange darauf bestanden, dass wir Lasagne heißen. Weil wir uns nicht einigen konnten, nannten wir uns Tex and the City und haben nebenbei noch ein bisschen gestrippt. Aber weil dann immer zu viel Tohuwabohu ausgebrochen ist, erinnerten wir uns an unsere Wurzeln im Innenhof und wurden am Ende die Höflichen.
3: Vor 5 Jahren, und das sollte jetzt stimmen, saßen wohl Sandy Gärtner und Lars Johansen auf dem Moritzhof zusammen und meinten, dass es dringend an der Zeit wäre, eine Lesebühne zu gründen. Ein nicht so einfaches Vorhaben, denn man befand sich mittendrin in den Maßnahmen zur Eindämmung der Corona-Pandemie. Aber die Möglichkeit, zuerst im stillen Kämmerlein einen Text zu verfassen und diesen dann unter der Beachtung der Abstandsregeln zu präsentieren, hatte ihren Reiz. Und schnell fanden sich weitere Mitstreitende. So kam Jessica Denecke dazu für den musikalischen Part des Programms und später stieß auch noch Robert Grütschke dazu. Und hin und wieder lud man sich auch Gäste ein. Sogar aus Halle kam Christian Kreis, um zum 5. Geburtstag zu gratulieren.
5: Neulich fragte mich Autorenfreund Herbert Besten, ob ich für Magdeburg Kompakt ein Periodikum, das auch auf der Leipziger Buchmesse ausliegen werde, eine heitere Glosse schreiben könnte, die das Phänomen der Stadttrivialität am Beispiel von Magdeburg und Halle beleuchtet. Erst beim zweiten Mal lesen erkannte ich, dass er Stadtrivalität gemeint hat. Fand aber die erste Variante irgendwie passender. Ich gab ihm zur Antwort, dass ich mir nicht sicher sei, ob ich dieser Aufgabe gewachsen bin. Man schreibt ja auch keine heitere Glosse über ein Kinderhospiz oder Hämorrhoiden-Themen ohne Hoffnung und Happy End. Aber na gut, sagte ich, wie sagte schon SPD-Politiker Gustav Noske, der die Aufstände der Spartakisten zusammenschießen ließ, einer muss der Bluthund sein, und machte mich ans Werk. Halle und Magdeburg waren zu DDR-Zeiten stolze Hauptstädte ihrer Bezirke. Im Bezirk Magdeburg las man jeden Morgen die Volksstimme, im Bezirk Halle die Freiheit. Auch nach der Wende hat sich daran nichts geändert. Die Freiheit heißt nun Mitteldeutsche Zeitung und die Volksstimme Magdeburger Volksstimme. Auf diese Weise erfährt man recht wenig voneinander, und alle hätten glücklich und zufrieden damit sein können, wenn man nicht auf die Idee gekommen wäre, beide Städte in einem Bundesland existieren zu lassen, obwohl nur eine der beiden Landeshauptstadt von Sachsen-Anhalt werden kann, dem schwarzen Loch von Deutschland, wo man mal früher aufgestanden ist, weil man es wegen seniler Bettflucht nicht länger im Schlafzimmer aushält. Wäre ich ein erfolgreicher Texter, ich hätte den Spruch erfunden, Erfolglosigkeit hat einen Namen, Sachsen-Anhalt. Habe ich aber nicht, denn ich wohne ja dort, genau genommen in Halle. Wenn man jedoch an die Lebensverhältnisse in Bangladesch, Syrien oder Magdeburg denkt, gehöre ich noch zu den Glücklichen. Die Magdeburger Innenstadt hat den Charme eines Wüstenplaneten und die Traurigkeit einer leeren Schultüte. Durch die schnurgeraden Straßen der Stalin-Architektur aus den 50ern geht im Winter eine Kälte, die in kürzester Zeit alle Extremitäten absterben lässt. Da ist man froh. Und ich hätte nicht gedacht, dass ich das sagen würde, wenn man sich im City-Carré am Bahnhof, das die ästhetische Raffinesse eines Flakbunkers besitzt, kurz aufwärmen kann. Von dort schafft man es, falls man nicht von Neonazis verdroschen wird, gerade so zurück auf den Bahnsteig, um eine Fahrkarte zu lösen, egal wohin. Mit etwas Glück hält der Zug nicht in Halle. Aber wie sagte schon Sigmund Freud, die Absicht, dass der Mensch glücklich sei, ist im Plan der Schöpfung nicht enthalten. Also landet man in Halle. Halle ist nicht die Landeshauptstadt von Sachsen-Anhalt geworden. Das ist okay. Man nimmt einem schwer Beschädigten auch nicht den Parkplatz weg. Im Gegensatz zu Magdeburg ist Halle ein Ort, wo man immerhin nicht sofort das Gefühl bekommt, mit einem Stein um den Hals in den Fluss springen zu müssen. Weshalb die Saale auch etwas kleiner ist als die Elbe. Halle hat noch ein Gesicht, wenngleich nicht mehr das Allerschönste. Halle wurde im Zweiten Weltkrieg nicht wie Magdeburg bis zur Unkenntlichkeit zerstört. Im Nachhinein betrachtet haben die Hallenser so viel Nachsicht jedoch nicht verdient. Zu Ostzeiten rissen sie ganze Stadtviertel ab. Jetzt brennt immer mal ein altes Haus. Und die untere Denkmalschutzbehörde schaut zu, wie einst die Blauhelmsoldaten in Srebrenica dem Massaker an Zivilisten. Immerhin sollten die frankischen Stiftungen in Halle zum UNESCO-Weltkulturerbe erklärt werden. Doch die Welt schlug das Erbe konsequenterweise auf. Angetreten mit dem Slogan Antworten aus der Provinz, muss man feststellen, dass keiner gefragt hat. Halle, bleib bei deinem Leisten. Deine Welt ist nicht die Welt, sondern Sachsen-Anhalt. Aber in Sachsen-Anhalt bist du die Beste aller Welten. Du hast ein tolles altes Gefängnis, ein grandioses Gründerzeit-Irrenhaus, ein Erbe, mit dem du wuchern kannst. Und mit der Burg, eine berühmte Kunsthochschule, deren Studenten immer dann Erfolg haben, wenn sie mit den Absolventen der Hochschule für Grafik und Buchkunst in Leipzig verwechselt werden.
3: Eigentlich ist die feste Spielstätte der Höflichen die Zentralbibliothek in Magdeburg, und das Thema, dem sich die Texte widmen, wird jedes Mal von den Zuschauenden bestimmt. Doch zum 5. Jubiläum füllte man nicht nur die Scheune des Moritzhofes bis auf den letzten Platz, sondern man suchte sich auch das Thema selbst aus. Natürlich Geburtstag.

Die Entwicklung, die das kleine Format genommen hat, ist bemerkenswert. Mittlerweile kann man die Höflichen auch an anderen Orten erleben und der vollbesetzte Saal steht für die große Fangemeinde, die man sich erarbeitete. Und das keineswegs immer mit Jux und Tollerei, denn die Slammer formulieren auch ernste Themen auf ihre unnachahmliche Weise. Wir durften übrigens das ganze Jubiläumsprogramm aufzeichnen. Sie können es bei MDF1 in der Sommerpause erleben. Ganz höflich wollen wir Sie schon jetzt dazu

0: Ein Autogramm der besonderen Art wurde am Sonntag im Rathaus gegeben, denn der Schlagersänger Roland Kaiser trug sich nach seinem Konzert am Samstag in das Gästebuch der Stadt Halle ein. Dem Konzert vor Tausenden begeisterter Fans am Sonnabend folgte noch ein Auftritt am Sonntag. Der 74-jährige Roland Kaiser gehört mit mehr als 90 Millionen verkaufter Tonträger zu den erfolgreichsten Interpreten seines Genres. Oberbürgermeister Vogt bekannte sich dazu, selbst ein Fan zu sein. Er gehörte auch zu den Konzertbesuchern. Das Wetter.
1: Die MDF1 Wettervorhersage für den 29. und 30. Juni. In der Nacht zum Dienstag ist der Himmel wechselnd bewölkt mit klaren Abschnitten. Es ist trocken. Die Nachttemperaturen sinken auf 17 bis 15 Grad. Der Wind weht leicht und weiterböig und hat auf Norden gedreht. Am Dienstag ist der Himmel wechselnd bewölkt. Die Sonne scheint und es ist überwiegend trocken. Die Temperaturen steigen auf 27 bis 29 Grad. Der Wind weht schwach bis mäßig und weiter in Böen aus Nordost bis Ost. Der UV-Index liegt beim hohen Wert 6. Die weiteren Aussichten bis zum Freitag. Nach dem Einströmen kühlerer Luft ist die große Hitze erst einmal vorbei. Schauer und auch Gewitter sind immer wieder möglich. Es ist aber das nächste Hochdruckgebiet schon im Kommen. Und damit gibt es weiter warme, sommerliche Temperaturen.
0: In der Veranstaltungsreihe Mein Beruf wird am Dienstag die Buchrestauratorin Annette Friedrich über ihre Tätigkeiten berichten. Wie immer in der Zentralbibliothek ab 16 Uhr. Der Eintritt ist frei. Nach innen gedacht heißt eine neue Ausstellung in der Kunststiftung des Landes Sachsen-Anhalt, bei der es um Innenarchitektur geht. Kuratiert von Professor Axel Müller-Scholl will man zu einer Entdeckungsreise durch das Wirkungspotenzial der Innenarchitektur einladen. Die Vernissage ist am Dienstag um 18 Uhr, allerdings im Hörsaal am Neuwerk 7. Und dann ist die Ausstellung im Neuwerk 11 bis zum 19. Juli zu sehen. Ja, soweit unser Direktmagazin am Montag. Hier geht es gleich weiter mit unserer Ausgabe für Magdeburg. Morgen hätten wir dann ab 18.30 Uhr ein neues Direktmagazin im Programm. Bis dahin auf Wiederfernsehen und bleiben Sie gesund.

0: Unsere Klienten zahlen heute das Dreifache vom üblichen Preis.
1: Wir sind hier für die Spiele.
2: Kleine Sitzecke, eine Leseecke und einem Essbereich.
0: Deine Bewertung ist diesmal noch schlechter.
2: Ich habe hier extra Ihren Koffer runtergetragen.
0: Schon gut. Vergiss den Kommentar. Kümmere dich um deinen Klienten.
2: Sorry, ich höre Sie sehr schlecht. Können Sie mit Ja oder Nein antworten?
3: Hey, sorry. Ich wollte dich nicht erschrecken. Bist du hier wegen des Apartments? Ich bin hier, um Athleten auf die Spiele vorzubereiten. Hey, Leute! Hey!
2: Das ist was Geschäftliches. Ich kann nicht einfach so...
3: professionell sein.
0: Unfassbar professionell.
3: Zieht euch diese Couch rein. Wow. Ich versichere Ihnen, wir können Ihre Frustration verstehen. Wir verstehen Sie.
1: Leid, mir geht's gut.
2: Setzen Sie sich.
4: Und los geht's. Eine Party.
3: Deine Partys.
2: Alles klar.
3: Nicht drauf.
2: Ist ja gut.
3: Deine harten Druck.
2: Alles klar.
3: Merci beaucoup.
2: Au revoir.
3: Au revoir. Auch wenn du die Welt hast und alles scheiße findest, könntest du dich ein bisschen für andere interessieren.
5: Diese ganze Schwere fällt in deinen Körper.
2: Scheiße! Alles okay? Du hast meinen ganzen Tag versaut.
3: Wieso denn?
2: Wie konnte ich mich nur auf diesen spirituellen Schwachsinn einlassen? Tja, und heute Abend geschieht es. Buchstäblich die Straße runter.
3: Wenn ich irgendwo unglücklich bin, suche ich mir einen anderen Ort zum Leben.
2: Du bist einer von denen. Du bist einer von den Scheißidioten.
5: Du bist ein wundervoller Mensch.

0: Am Freitag wurde Taleb A., der Attentäter vom Magdeburger Weihnachtsmarkt, zu lebenslanger Haft verurteilt. Das bedeutet in Deutschland, dass ein Delinquent nach 15 Jahren verbüßter Haftstrafe auf Bewährung entlassen werden kann, aber nicht muss. Außerdem wurde die besondere Schwere der Schuld festgestellt, was eine Entlassung auf Bewährung nochmals erschwert. Außerdem behielt sich das Gericht vor, über die anschließende Sicherungsverwahrung zu einem späteren Zeitpunkt urteilen zu wollen. Damit setzte das Landgericht Magdeburg einen vorläufigen Schlussstrich, denn das Urteil ist noch nicht rechtskräftig, denn der Verurteilte kann auch bis zum Ende dieser Woche gegen das Urteil Revision einlegen. Und damit begrüße ich Sie zum MdV1 Direktmagazin am Montag. Oberbürgermeisterin Simone Borres meldete sich nach der Urteilsverkündung zu Wort, indem sie noch einmal allen Opfern des Anschlags ihres Mitgefühls versicherte. Sie sprach dem Gericht das Vertrauen aus, in diesem schwierigen Prozess die richtige Entscheidung getroffen zu haben. Allerdings könne es eine Genugtuung oder Wiedergutmachung nicht geben, weshalb unser Mitgefühl besonders den Menschen gelten müsse, deren Leben durch diese Tat dauerhaft verändert wurde. So stehe man auch nach diesem Urteil an der Seite der Opfer, ihrer Angehörigen und aller Betroffenen. Ihnen gelte die anhaltende Unterstützung und unser Respekt für die Kraft, mit der Sie diesen schweren Weg gegangen sind, so Boris abschließend. Etwa 125 Personen folgten einer Einladung zum Empfang im Garten der Magdeburger Staatskanzlei. Eingeladen hatte der Ministerpräsident im Namen der Landesregierung und zwar zum mittlerweile schon traditionellen Ehrenamtsempfang. Die einzelnen Ministerien nutzen dazu ihre Expertise, um solche Personen auszusuchen, die sich vielleicht im vergangenen Jahr in besonderer Weise hervortaten. Nur eine sehr kleine Auswahl aus dem großen Kreis der ehrenamtlich Tätigen. Denn laut einer aktuellen Umfrage sind es in unserem Bundesland fast 800.000 Positionen, die von Ehrenamtlichen ausgefüllt werden. Und das wären fast 40% der sachsen-anhaltischen Bevölkerung. Wobei es natürlich auch viele gibt, die mehrere Positionen übernehmen.
1: Eine Demokratie geht nicht ohne Bürgerinnen und Bürger, die sich engagieren für das Gemeinwesen. Und heute feiern wir exemplarisch 125 Vertreter des Ehrenamtes in Sachsen-Anhalt, die sich wirklich einsetzen, die eben nicht nur sagen, man müsste mal machen, sondern die wirklich machen. Und das gehört halt wirklich zu unserer Art.

0: der Gesellschaft ganz, ganz elementar dazu. Und ich behaupte, ohne Ehrenamt würde eine Demokratie nicht funktionieren.
1: Man denkt beim Ehrenamt vielleicht als erstes an die freiwilligen Feuerwehren. Es gibt aber auch Schöffen, die eine ehrenamtliche Tätigkeit leisten oder Sterbebegleiter oder auch der Sanitätsdienst, ohne den viele Veranstaltungen oder Festivals überhaupt nicht möglich wären.
2: Also ich bin ja Teil des Sanitätsdienst- und Katastrophenschutzes. Das heißt, Sanitätsdienste, Veranstaltungen mit absichern, dort einfach medizinisch Acht geben für die ganzen Teilnehmenden. Und ansonsten im Katastrophenschutz natürlich bei Großschadensereignissen, Katastrophenlagen vor Ort sein, mithelfen, medizinisch oder im Rahmen eben der Führung damit zu unterstützen.
1: Ja, und dazu gehört die Ausbildung der angehenden Sanitäter natürlich auch noch dazu. Und das erfolgt ebenfalls ihre. Für die eingeladenen Gäste ist so ein Empfang die Gelegenheit, mit Entscheidungsträgern und Politikern ins Gespräch zu kommen, um einmal auf direktem Wege über Probleme oder Vorhaben zu sprechen. Im großen Berlin heißt so etwas Lobbyarbeit, um politische Entscheidungen zu beeinflussen. Hier im Sinne des Ehrenamtes, wobei es für die Politiker auch die Möglichkeit ist, ganz ungefiltert zu Informationen aus erster Hand zu kommen.
3: Ja, das sind beispielsweise Themen, dass mich gerade jemand fragte, der sich in einem Waldgebiet sehr engagiert und sagt, wie geht's denn da weiter? Da wird jetzt der Förster wechseln, der Revierverantwortliche wechselt da. Wer ist dann mein Ansprechpartner? Es sind Menschen hier, die sich in der Feuerwehr ehrenamtlich engagieren und hier sagen, ja, wir haben da an der einen oder anderen Stelle noch Erweiterungsbedarf, wir brauchen vielleicht noch ein neues Feuerwehrfahrzeug. Es sind Ehrenamtliche da, die sich für Integration von Menschen mit Benachteiligung engagiert haben und mir berichtet haben, wie das in den letzten Jahrzehnten lief. Eine Dame war hier, die sagte, sie wurde zum ersten Mal schon mal von Reinhard Höppner eingeladen als Ministerpräsident und jetzt von mir. Und das zeigt auch, wie viele Jahrzehnte die Menschen im Ehrenamt tätig sind. Ja, und da gibt es also ganz unterschiedliche Themengebiete.
0: Also es ist querbeet. Also einmal durch meinen gesamten Zuständigkeitsbereich. Natürlich interessiert die Menschen, was ist mit der Bahn, auf welcher Bahnstrecke, sodass man auch mal erklären kann, dass die Bahn gerade in Sachsen-Anhalt auf den Strecken sehr, sehr viel macht. Was aber ähnlich wie bei Autobahnbaustellen oder bei Baustellen allgemein dazu führt, dass es Behinderungen gibt. Aber natürlich auch das Thema Digitalisierung, die Frage Radwege. Also es ist sehr vielfältig und ja, auch dafür ist das natürlich da.
1: Außerdem war es der Landesregierung wichtig zu betonen, dass man mit ihr einen verlässlichen Partner habe, der bemüht ist, das Ehrenamt nach Kräften zu unterstützen. Denn wer Verantwortung übernehme, der soll auch Rückhalt spüren und vor allem keine Angst vor Anfeindungen haben. Als Erinnerungsstück zu diesem schönen Tag im Schatten unter großen Bäumen, bei hoffentlich inspirierenden Gesprächen, gab es noch das obligatorische Gruppenbild, für das die Gäste und Einladende Aufstellung nahmen. Das erst vor wenigen Jahren von der Ampelregierung eingeführte Bürgergeld wird ab dem 1. Juli vom Grundsicherungsgeld bzw. der Grundsicherung für Arbeitssuchende abgelöst. Im Grunde ändert sich für Betroffene erst einmal nichts, aber die Maßnahmen äußern sich neben der Namensänderung vor allem in neuen und verbindlicheren Regelungen der Mitwirkungspflichten. Denn man will den Vorrang der Vermittlung in Arbeit und Ausbildung stärken. Zum Beispiel zur Teilnahme an Weiterbildungen oder Qualifizierungsmaßnahmen. Alle Antragsformulare, Bescheide und Schreiben werden sukzessive bis Ende des Jahres vollständig angepasst. Die bereits erlassenen Bürgergeldbescheide beinhalten auch weiterhin nach dem 1. Juli 2026 ihre Gültigkeit. Die Geldleistungen werden ohne Unterbrechung gezahlt, die Weiterführung von vereinbarten Maßnahmen und die nahtlose Betreuung der Kunden und Kunden der Arbeitsagenturen sind sichergestellt.
4: Das tasmanische Nackennasen-Wombat mag zwar nicht ganz so bekannt sein wie sein australischer Nachbar, das Känguru, hat aber mit diesem jedoch viel gemeinsam. Denn wie die meisten Säugetiere Australiens gehört das Wombat zu den Beuteltieren. Ihre Jungtiere wachsen nach der Geburt also im Beutel des Muttertiers auf. Der Berg zur Halle ist einer von nur sehr wenigen Zoos in Deutschland, in denen die putzigen Nager gehalten und gezüchtet werden. Umso größer die Freude, dass der Wombat-Bestand hier vor kurzem Zuwachs erhielt. Die erste Geburt für Weibchen Koshi und den kürzlich verstorbenen Cody.
5: Allerdings hat Halle einen ganz klasse Weltrekord und das ist sehr ungewöhnlich, weil die Welterstzucht der Nacktnasen-Wombats hat auch hier im Zoo Halle stattgefunden, vor knapp 100 Jahren. Das ist also irgendwie ein Kuriosum in unserer Geschichte. Wir haben ganz lange keine Wombats dann mehr gehalten, haben jetzt wieder angefangen mit der Haltung hier in unserer Anlage und da ist es dann die erste Geburt eines Wombats für unsere aktuelle Haltung und ein ganz seltenes Ereignis in Deutschland. Es gibt nämlich gar nicht so viele Zoos, die Wombats zeigen. Das ist bei uns dann noch Hannover und dann der Zoo in Duisburg. Und dann wird es langsam auch schon eng mit tasmanischen Nacktnasen-Wombats.
4: Wann genau die kleine Wombat-Dame namens Coco das Licht der Welt erblickte, kann nicht gesagt werden, da es sich hier tatsächlich nicht um eine geplante Zucht im eigentlichen Sinne handelte. Die beiden Elterntiere fanden einfach zueinander, wortwörtlich, denn die Kraft der Wombats wurde vom Zoopersonal etwas unterschätzt. Die Nager stemmten einfach die Türen zwischen den Gehegen auf und im Januar schaute dann plötzlich ein kleiner Fuß aus dem Beutel von Mama Koshi. Nicht nur für den Zoo eine freudige Überraschung, sondern auch für den Oberbürgermeister der Stadt Halle, der schon vorher Pate des Vatertiers Cody war und nun mit Wombat-Baby Coco erneut die Patenschaft für einen der niedlichen Vierbeiner übernahm.
6: Meine Leidenschaft für Wombats erklärt sich darin, dass ich selber vor 20 Jahren auf Tasmanien war und dort bei einer Wanderung abends auch einen Wombat in freier Wildbahn traf. Und darüber hinaus finde ich die einfach knuffige Zeitgenossen, die sehr viel Geduld mitbringen. Ich werbe auch ausdrücklich hier für Tierpatenschaften im Zoo Halle, weil das gibt auch Einnahmemöglichkeiten für den Zoo. Und alle, die den Zoo lieben hier in Halle, werden sie Tierpate. Es gibt auch für einen kleinen Betrag auch kleine, süße Exemplare.
4: Zu sehen bekamen wir am Freitag leider weder das Jungtier noch die Mutter, denn die beiden hatten sich in einem Erdhügel im Gehege versteckt. Ein Besuch beim Tierarzt konnte zwar schon stattfinden, sodass bestätigt werden konnte, dass das Kleine sich gut entwickelt. Tatsächlich haben aber viele Pfleger und sogar der Zoodirektor selbst das Wombat-Baby noch nicht persönlich zu Gesicht bekommen. Zudem sind die Tiere generell nachtaktiv, sodass neben viel Geduld auch etwas Glück gefragt ist, wenn Besucher die Nager im Gehege zu erspähen hoffen.
5: Wir haben immer das so, dass wir Futter anbieten zu bestimmten Zeiten. Das klappt gerade nicht ganz so gut, weil sie diese extremen Temperaturen nicht so dolle finden. Im Frühjahr hat es aber ganz gut funktioniert, dass sie dann auch draußen gewesen sind und dann auch mal an Bambus rumgenagt haben, sodass die Besucher dann auch eine Chance haben. Wie gesagt, wenn man es als Besucher versuchen will, ist eigentlich am besten, es gleich früh morgens zu versuchen. Wir sind ja immer jeden Tag ab 9 Uhr für unsere Besucher da. Da sind die Chancen dann ein bisschen größer. Ansonsten der späte Nachmittag. Wer hier bei uns um 12 Uhr Mittag steht, der wird sich leider sehr, sehr lange gedulden müssen.
4: Zum Glück war Wombat-Männchen Ethan etwas kooperativer. Er ist der Bruder des verstorbenen Vatertiers Cody und der Onkel der kleinen Coco. Etwas Futterbestechung kann ja meist nicht schaden und funktionierte auch in diesem Fall, um sich dem Nagetier anzunähern. Vielleicht klingt das ja bald auch mit dem Wombat-Baby Coco und Mama Koshi, sodass Zoobesucher die beiden ebenfalls im Gehege erblicken können. Auf etwa 150.000 Euro schätzt die Magdeburger Feuerwehr den Schaden eines Dachstuhlbrandes in einem reinen Mehrfamilienhaus in der Neuen Neustadt. Schon bei der Anfahrt konnte man die weithin sichtbare Rauchsäule im Siedlerweg sehen. Zum Glück hatte sich bei der Ankunft der Rettungskräfte bereits die Bewohner in Sicherheit gebracht. Aber auch Anwohner angrenzender Gebäude mussten für die Dauer der Löscharbeiten ihre Wohnungen verlassen, da man mit einem Übergreifen der Flammen rechnete. Es gelang, das zu verhindern und nach etwa einer Stunde hatte die Feuerwehr das Feuer gelöscht und man begann mit der Nachwache. Neben den Profis der Feuerwachen Nord und Süd waren auch die Freiwillige Feuerwehr Rotensee, Helfende des Katastrophenschutzes sowie der Rettungsdienst im Einsatz. Über die Brandursache konnte bisher noch nichts gesagt werden. 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
3: Willkommen zurück. FCM-Mittelfeldakteur Darius Steilmach hat den Aufstieg in die erste Bundesliga für sich schon mal geschafft. Denn in der kommenden Saison will er für Werder Bremen spielen. Damit dieser Wechsel für Steilmach möglich wurde, zahlt Bremen sogar eine Ablöse, über deren Höhe allerdings Stillschweigen vereinbart wurde. Die nächste Personalie betrifft den Magdeburger Rennverein. Dieser gab am Wochenende bekannt, dass Heinz Baltus, der langjährige Präsident des Vereins, mit sofortiger Wirkung sein Amt niederlegte. Warum Baltus dies so kurzfristig machte und nicht das Ende der Legislatur abwarten wollte, wurde nicht beantwortet. Insofern überrascht diese Entscheidung, denn Baltus leitete die Geschicke des Rennvereins über 15 Jahre.
4: Bei unserer Gründung im Jahr 1974 waren wir eine Punkband. Lars spielte Gitarre, Sandy Schlagzeug, Rob Bass, Jessica Keyboard und ich Gameboy. Frontmann der Band war Harry Styles, sodass wir bis 1982 die Stylischen hießen. Dann waren wir eine Zeit lang die lustigen Börde-Sträuche und als Roland Kaiser bei uns einstieg, die Kaiserlein. Irgendwann kam die Wende, Punkrock aus Buckau war plötzlich out, dafür war David Hasselhoff in. Mit ihm traten wir viele Jahre am Hasselbachplatz auf. Bandname war zunächst logischerweise die Hässlichen. Aber weil unser Manager protestierte, nannten wir uns 2019 in die Hofs und dann 2021 in die Höflichen um. David Hasselhoff ging, der Name blieb und so sind wir heute Abend die Höflichen.
3: Das könnte eine mögliche Erklärung dafür sein, warum die Höflichen die Höflichen sind. Allerdings hat Lennart Schubert noch weitere Erklärungen dafür, wie er überhaupt seit 5 Jahren immer wieder neue Erklärungen dafür findet.
4: Als wir uns 2021 gründeten, war Pandemie und Auftritte waren verboten. Darum beschlossen wir, unsere Lyrik direkt in den Innenhöfen zu spielen. Was soll ich sagen? Es war legendär. Noch heute gelten unsere Gedichtrezitationen in Trümpersgarten als Geburtsstunde des Magdeburger Battle Raps. Nach der Pandemie traten wir wie gewohnt im Stadion auf und füllten die MDCC-Arena. Wir überlegten uns umzubenennen. Unser Favorit, Lars Lüsterne Leseluden, wurde von der Stadtverwaltung einkassiert. Ich wollte uns dann die Heinzis nennen. Sandy fand, die Magdeburger Muttis wären doch ein fescher Titel. Und Lars hat sehr lange darauf bestanden, dass wir Lasagne heißen. Weil wir uns nicht einigen konnten, nannten wir uns Text and the City und haben nebenbei noch ein bisschen gestrippt. Aber weil dann immer zu viel Tohuwabohu ausgebrochen ist, erinnerten wir uns an unsere Wurzeln im Innenhof und wurden am Ende die Höflichen.
3: Vor 5 Jahren, und das sollte jetzt stimmen, saßen wohl Sandy Gärtner und Lars Johansen auf dem Moritzhof zusammen und meinten, dass es dringend an der Zeit wäre, eine Lesebühne zu gründen. Ein nicht so einfaches Vorhaben, denn man befand sich mittendrin in den Maßnahmen zur Eindämmung der Corona-Pandemie. Aber die Möglichkeit, zuerst im stillen Kämmerlein einen Text zu verfassen und diesen dann unter der Beachtung der Abstandsregeln zu präsentieren, hatte ihren Reiz. Und schnell fanden sich weitere Mitstreitende. So kam Jessica Denecke dazu für den musikalischen Part des Programms und später stieß auch noch Robert Grütschke dazu. Und hin und wieder lud man sich auch Gäste ein. Sogar aus Halle kam Christian Kreis, um zum 5. Geburtstag zu gratulieren.
5: Neulich fragte mich Autorenfreund Herbert Besten, ob ich für Magdeburg Kompakt ein Periodikum, das auch auf der Leipziger Buchmesse ausliegen werde, eine heitere Glosse schreiben können, die das Phänomen der Stadttrivialität am Beispiel von Magdeburg und Halle beleuchtet. Erst beim zweiten Mal lesen erkannte ich, dass er Stadtrivalität gemeint hat. Fand aber die erste Variante irgendwie passender. Ich gab ihm zur Antwort, dass ich mir nicht sicher sei, ob ich dieser Aufgabe gewachsen bin. Man schreibt ja auch keine heitere Glosse über ein Kinderhospiz oder Hämorrhoiden-Themen ohne Hoffnung und Happy End. Aber na gut, dachte ich, wie sagte schon SPD-Politiker Gustav Noske, der die Aufstände der Spartakisten zusammenschießen ließ, einer muss der Bluthund sein, und machte mich ans Werk. Halle und Magdeburg, waren zu DDR-Zeiten stolze Hauptstädte ihrer Bezirke. Im Bezirk Magdeburg las man jeden Morgen die Volksstimme, im Bezirk Halle die Freiheit.

0: Auch nach der Wende hat sich daran nichts geändert. Die Freiheit heißt nun Mitteldeutsche Zeitung und die Volksstimme Magdeburger Volksstimme. Auf diese Weise erfährt man recht wenig voneinander und alle hätten glücklich und zufrieden damit sein können, wenn man nicht auf die Idee gekommen wäre, beide Städte in einem Bundesland existieren zu lassen, obwohl nur eine der beiden Landeshauptstadt von Sachsen-Anhalt werden kann, dem schwarzen Loch von Deutschland, wo man mal früher aufgestanden ist, weil man es wegen seniler Bettflucht nicht länger im Schlafzimmer aushält. Wäre ich ein erfolgreicher Texter, ich hätte den Spruch erfunden, Erfolglosigkeit hat einen Namen. Sachsen-Anhalt. Habe ich aber nicht, denn ich wohne ja dort, genau genommen in Halle. Wenn man jedoch an die Lebensverhältnisse in Bangladesch, Syrien oder Magdeburg denkt, gehöre ich noch zu den Glücklichen. Die Magdeburger Innenstadt hat den Charme eines Wüstenplaneten und die Traurigkeit einer leeren Schultüte. Durch die schnurgeraden Straßen der Stalin-Architektur aus den 50ern geht im Winter eine Kälte, die in kürzester Zeit alle Extremitäten absterben lässt. Da ist man froh. Und ich hätte nicht gedacht, dass ich das sagen würde, wenn man sich im City-Carré am Bahnhof, das die ästhetische Raffinesse eines Flakbunkers besitzt, kurz aufwärmen kann. Von dort schafft man es, falls man nicht von Neonazis verdorschen wird, gerade so zurück auf den Bahnsteig, um eine Fahrkarte zu lösen, egal wohin. Mit etwas Glück hält der Zug nicht in Halle. Aber wie sagte schon Sigmund Freud, die Absicht, dass der Mensch glücklich sei, ist im Plan der Schöpfung nicht enthalten. Also landet man in Halle. Halle ist nicht die Landeshauptstadt von Sachsen-Anhalt geworden. Das ist okay. Man nimmt einem schwer Beschädigten auch nicht den Parkplatz weg. Im Gegensatz zu Magdeburg ist Halle ein Ort, wo man immerhin nicht sofort das Gefühl bekommt, mit einem Stein um den Hals in den Fluss springen zu müssen. Weshalb die Saale auch etwas kleiner ist als die Elbe. Halle hat noch ein Gesicht, wenngleich nicht mehr das Allerschönste. Halle wurde im Zweiten Weltkrieg nicht wie Magdeburg bis zur Unkenntlichkeit zerstört. Im Nachhinein betrachtet haben die Hallenser so viel Nachsicht jedoch nicht verdient. Zu Ostzeiten rissen sie ganze Stadtviertel ab. Jetzt brennt immer mal ein altes Haus. Und die untere Denkmalschutzbehörde schaut zu, wie einst die Blauhelmsoldaten in Srebrenica dem Massaker an Zivilisten. Immerhin sollten die frankischen Stiftungen in Halle zum UNESCO-Weltkulturerbe erklärt werden. Doch die Welt schlug das Erbe konsequenterweise aus. Angetreten mit dem Slogan Antworten aus der Provinz, muss man feststellen, dass keiner gefragt hat. Halle, bleib bei deinem Leisten. Deine Welt ist nicht die Welt, sondern Sachsen-Anhalt. Aber in Sachsen-Anhalt bist du die Beste aller Welten. Du hast ein tolles altes Gefängnis, ein grandioses Gründerzeit-Irrenhaus, ein Erbe, mit dem du wuchern kannst. Und mit der Burg, eine berühmte Kunsthochschule, deren Studenten immer dann Erfolg haben, wenn sie mit den Absolventen der Hochschule für Grafik und Buchkunst in Leipzig verwechselt werden.
1: Eigentlich ist die feste Spielstätte der Höflichen die Zentralbibliothek in Magdeburg und das Thema, dem sich die Texte widmen, wird jedes Mal von den Zuschauenden bestimmt. Doch zum 5. Jubiläum füllte man nicht nur die Scheune des Moritzhofes bis auf den letzten Platz, sondern man suchte sich auch das Thema selbst aus. Natürlich Geburtstag.

Die Entwicklung, die das kleine Format genommen hat, ist bemerkenswert. Mittlerweile kann man die Höflichen auch an anderen Orten erleben und der vollbesetzte Saal steht für die große Fangemeinde, die man sich erarbeitete. Und das keineswegs immer mit Jux und Tollerei, denn die Slammer formulieren auch ernste Themen auf ihre unnachahmliche Weise. Wir durften übrigens das ganze Jubiläumsprogramm aufzeichnen. Sie können es bei MDF1 in der Sommerpause erleben. Ganz höflich wollen wir Sie schon jetzt dazu einladen.

0: Für den 29. Juli wurde das erste Testspiel zur Vorbereitung auf die neue Saison für den SCM Berufshandball angesetzt. Gespielt wird anlässlich des BWG Handballtages in Halle, bei dem der SCM gegen den Zweitligisten HSC 2000 Coburg spielen wird. Weitere Testspiele sind für den 1.8. in Ilsenburg und anlässlich eines Testturniers am 7. und 8.8. in Aue vorgesehen. In Magdeburg wird man die Wiegertmannen dann erstmalig wieder am 11.8. beim Hummelcup erleben können. Das Wetter.
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2: Die MDF1-Wettervorhersage für den 29. und 30. Juni. In der Nacht zum Dienstag ist der Himmel wechselnd bewölkt mit klaren Abschnitten. Es ist trocken. Die Nachttemperaturen sinken auf 17 bis 15 Grad. Der Wind weht leicht und weiterböig und hat auf Norden gedreht. Am Dienstag ist der Himmel wechselnd bewölkt. Die Sonne scheint und es ist überwiegend trocken. Die Temperaturen steigen auf 27 bis 29 Grad. Der Wind weht schwach bis mäßig und weiter in Böen aus Nordost bis Ost. Der UV-Index liegt beim hohen Wert 6. Die weiteren Aussichten bis zum Freitag. Nach dem Einströmen kühlerer Luft ist die große Hitze erst einmal vorbei. Schauer und auch Gewitter sind immer wieder möglich. Es ist aber das nächste Hochdruckgebiet schon im Kommen. Und damit gibt es weiter warme, sommerliche Temperaturen.
0: Mit einer Kunstausstellung will die Jugendkunstschule am Dienstag ihr 30-jähriges Bestehen begehen. Um 15 Uhr beginnt die Vernissage im Gesellschaftshaus, bei der etwa 160 Kinder und Jugendliche ihre Werke präsentieren. Die Ausstellung ist das eine, sie ist aber nur ein Teil eines interaktiven Kunstfestes. Denn neben der Werkschau werden auch kostenlose Workshops angeboten, bei denen man selbst kreativ werden kann. Das ganze Nachmittagsprogramm dauert bis 18 Uhr. Beim The Night Concert handelt es sich um eine Konzertlesung im Dom, an der über 100 Akteure in Form von Chören, Solisten und Orchestern beteiligt sind. Künstlerischer Leiter ist der Dirigent Arkadi Feldmann, der liturgische Synodalmusik mit Texten von Elie Wiesel verbindet. Texte, in denen Wiesel seine Deportation nach Auschwitz und sein Überleben beschrieb. Im Konzert am Dienstag im Dom rezitiert Stefan Wappenhans. Dazu gibt es eine begleitende Ausstellung im Kreuzgang des Domes, die man besuchen kann, bevor die Konzertlesung um 20 Uhr beginnt. Restkarten sind zum symbolischen Preis von 1 Euro noch an der Abendkasse vorhanden. Ja, soweit unser Direktmagazin am Montag. Hier geht es gleich weiter mit unserer Ausgabe für Halle. Morgen hätten wir dann ab 18 Uhr ein neues Direktmagazin im Programm. Bis dahin auf Wiederfernsehen und bleiben Sie gesund.

0: Unsere Klienten zahlen heute das Dreifache vom üblichen Preis.
1: Wir sind hier für die Spiele.
2: Kleine Sitzecke, eine Leseecke und einem Essbereich.
0: Deine Bewertung ist diesmal noch schlechter.
3: Ich habe hier extra Ihren Koffer runtergetragen.
0: Schon gut. Vergiss den Kommentar. Kümmere dich um deinen Klienten.
3: Sorry, ich höre Sie sehr schlecht. Können Sie mit Ja oder Nein antworten?
4: Hey, sorry. Ich wollte dich nicht erschrecken. Bist du hier wegen des Apartments? Ich bin hier, um Athleten auf die Spiele vorzubereiten.
5: Hey, Leute! Hey!
3: Das ist was Geschäftliches. Ich kann nicht einfach so
4: professionell sein.
0: Unfassbar professionell.
5: Zieht euch diese Couch rein!
4: Wow! Ich versichere Ihnen, wir können Ihre Frustration verstehen. Wir verstehen Sie.
1: Leid, mir geht's gut.
3: Setzen Sie sich.
0: Und los!

0: Eine Party!
1: Deine Partys.
2: Alles klar.
1: Nicht drauf.
2: Ist ja gut.
1: Keine harten Druck.
2: Alles klar.
3: Merci beaucoup.
2: Au revoir.
1: Au revoir. Auch wenn du die Welt hast und alles scheiße findest, könntest du dich ein bisschen für andere interessieren.
4: Diese ganze Schwere fällt in deinen Körper.
5: Scheiße! Alles okay? Du hast meinen ganzen Tag versaut.
1: Wieso denn?
5: Wie konnte ich mich nur auf diesen spirituellen Schwachsinn einlassen?
2: Tja, und heute Abend geschieht es. Buchstäblich die Straße runter.
1: Wenn ich irgendwo unglücklich bin, suche ich mir einen anderen Ort zum Leben.
5: Du bist einer von denen. Du bist einer von den Scheißidioten.
4: Du bist ein wundervoller Mensch.
1: Hier zu leben muss geil sein, oder?
2: Ja, der Himmel auf Erden.

0: Am Freitag wurde Taleb A., der Attentäter vom Magdeburger Weihnachtsmarkt, zu lebenslanger Haft verurteilt. Das bedeutet in Deutschland, dass ein Delinquent nach 15 Jahren verbüßter Haftstrafe auf Bewährung entlassen werden kann, aber nicht muss. Außerdem wurde die besondere Schwere der Schuld festgestellt, was eine Entlassung auf Bewährung nochmals erschwert. Außerdem behielt sich das Gericht vor, über die anschließende Sicherungsverwahrung zu einem späteren Zeitpunkt urteilen zu wollen. Damit setzte das Landgericht Magdeburg einen vorläufigen Schlussstrich, denn das Urteil ist noch nicht rechtskräftig, denn der Verurteilte kann auch bis zum Ende dieser Woche gegen das Urteil Revision einlegen. Und damit begrüße ich Sie zum MDF1 Direktmagazin am Montag. Oberbürgermeisterin Simone Borres meldete sich nach der Urteilsverkündung zu Wort, indem sie noch einmal allen Opfern des Anschlags ihres Mitgefühls versicherte. Sie sprach dem Gericht das Vertrauen aus, in diesem schwierigen Prozess die richtige Entscheidung getroffen zu haben. Allerdings könne es eine Genugtuung oder Wiedergutmachung nicht geben, weshalb unser Mitgefühl besonders den Menschen gelten müsse, deren Leben durch diese Tat dauerhaft verändert wurde. So stehe man auch nach diesem Urteil an der Seite der Opfer, ihrer Angehörigen und aller Betroffenen. Ihnen gelte die anhaltende Unterstützung und unser Respekt für die Kraft, mit der Sie diesen schweren Weg gegangen sind, so Boris abschließend. Etwa 125 Personen folgten einer Einladung zum Empfang im Garten der Magdeburger Staatskanzlei. Eingeladen hatte der Ministerpräsident im Namen der Landesregierung und zwar zum mittlerweile schon traditionellen Ehrenamtsempfang. Die einzelnen Ministerien nutzen dazu ihre Expertise, um solche Personen auszusuchen, die sich vielleicht im vergangenen Jahr in besonderer Weise hervortaten. Nur eine sehr kleine Auswahl aus dem großen Kreis der ehrenamtlich Tätigen, denn laut einer aktuellen Umfrage sind es in unserem Bundesland fast 800.000 Positionen, die von Ehrenamtlichen ausgefüllt werden. Und das wären fast 40% der sachsen-anhaltischen Bevölkerung. Wobei es natürlich auch viele gibt, die mehrere Positionen übernehmen.
1: Eine Demokratie geht nicht ohne Bürgerinnen und Bürger, die sich engagieren für das Gemeinwesen. Und heute feiern wir exemplarisch 125 Vertreter des Ehrenamtes in Sachsen-Anhalt, die sich wirklich einsetzen, die eben nicht nur sagen, man müsste mal machen, sondern die wirklich machen. Und das gehört halt wirklich zu unserer Art

0: der Gesellschaft ganz, ganz elementar dazu. Und ich behaupte, ohne Ehrenamt würde eine Demokratie nicht funktionieren.
1: Man denkt beim Ehrenamt vielleicht als erstes an die freiwilligen Feuerwehren. Es gibt aber auch Schöffen, die eine ehrenamtliche Tätigkeit leisten oder Sterbebegleiter oder auch der Sanitätsdienst, ohne den viele Veranstaltungen oder Festivals überhaupt nicht möglich wären.
2: Also ich bin ja Teil des Sanitätsdienst- und Katastrophenschutzes, das heißt Sanitätsdienste, Veranstaltungen mit Absichern, dort einfach medizinisch Acht geben für die ganzen Teilnehmenden. Und ansonsten im Katastrophenschutz natürlich bei Großschadensereignissen, Katastrophenlagen vor Ort sein, mithelfen, medizinisch oder im Rahmen eben der Führung damit zu unterstützen.
1: Ja, und dazu gehört die Ausbildung der angehenden Sanitäter natürlich auch noch dazu, und das erfolgt ebenfalls ehrenamtlich. Für die eingeladenen Gäste ist so ein Empfang die Gelegenheit, mit Entscheidungsträgern und Politikern ins Gespräch zu kommen, um einmal auf direktem Wege über Probleme oder Vorhaben zu sprechen. Im großen Berlin heißt so etwas Lobbyarbeit, um politische Entscheidungen zu beeinflussen. Hier im Sinne des Ehrenamtes, wobei es für die Politiker auch die Möglichkeit ist, ganz ungefiltert zu Informationen aus erster Hand zu kommen.
3: Ja, das sind beispielsweise Themen, dass mich gerade jemand fragte, der sich in einem Waldgebiet sehr engagiert und sagt, wie geht's denn da weiter? Da wird jetzt der Förster wechseln, der Revierverantwortliche wechselt da. Wer ist dann mein Ansprechpartner? Es sind Menschen hier, die sich in der Feuerwehr ehrenamtlich engagieren und hier sagen, ja, wir haben da an der einen oder anderen Stelle noch Erweiterungsbedarf, wir brauchen vielleicht noch ein neues Feuerwehrfahrzeug. Es sind Ehrenamtliche da, die sich für Integration von Menschen mit Benachteiligung engagiert haben und mir berichtet haben, wie das in den letzten Jahrzehnten lief. Eine Dame war hier, die sagte, sie wurde zum ersten Mal schon mal von Reinhard Höppner eingeladen als Ministerpräsident und jetzt von mir. Und das zeigt auch, wie viele Jahrzehnte die Menschen im Ehrenamt tätig sind. Ja, und da gibt es also ganz unterschiedliche Themengebiete.
0: Also es ist querbeet. Also einmal durch meinen gesamten Zuständigkeitsbereich. Natürlich interessiert die Menschen, was ist mit der Bahn, auf welcher Bahnstrecke, sodass man auch mal erklären kann, dass die Bahn gerade in Sachsen-Anhalt auf den Strecken sehr, sehr viel macht. Was aber ähnlich wie bei Autobahnbaustellen oder bei Baustellen allgemein dazu führt, dass es Behinderungen gibt. Aber natürlich auch das Thema Digitalisierung, die Frage Radwege. Also es ist sehr vielfältig und ja, auch dafür ist das natürlich da.
1: Außerdem war es der Landesregierung wichtig zu betonen, dass man mit ihr einen verlässlichen Partner habe, der bemüht ist, das Ehrenamt nach Kräften zu unterstützen. Denn wer Verantwortung übernehme, der soll auch Rückhalt spüren und vor allem keine Angst vor Anfeindungen haben. Als Erinnerungsstück zu diesem schönen Tag im Schatten unter großen Bäumen, bei hoffentlich inspirierenden Gesprächen, gab es noch das obligatorische Gruppenbild, für das die Gäste und Einladende Aufstellung nahmen. Auf Druck der Stadtverwaltung musste der Pächter des Heidebades auf seine erst kürzlich verkündeten Einlassregeln verzichten. Die Stadthalle will den Betreiber jedoch dabei unterstützen, indem man bei der Kennzeichnung von Gefahrenstellen und der Sichtbarmachung der an Regelungen Hilfestellung leistet. So soll es zwar keine pauschalen Einlassverbote für bestimmte Bevölkerungsgruppen mehr geben, man ist sich jedoch einig, dass die Baderegeln zukünftig in Form mehrsprachiger, einfacher und verständlicher Formulierungen gegeben werden. Der Betreiber kann natürlich auch weiterhin Hausverbote erteilen, aber nicht mehr pauschal auf Grundlage mangelnder Deutschkenntnisse von Besuchern.
4: Das tasmanische Nackennasenwombat mag zwar nicht ganz so bekannt sein wie sein australischer Nachbar, das Känguru, hat aber mit diesem jedoch viel gemeinsam. Denn wie die meisten Säugetiere Australiens gehört das Wombat zu den Beuteltieren. Ihre Jungtiere wachsen nach der Geburt also im Beutel des Muttertiers auf. Der Berg zur Halle ist einer von nur sehr wenigen Zoos in Deutschland, in denen die putzigen Nager gehalten und gezüchtet werden. Umso größer die Freude, dass der Wombat-Bestand hier vor kurzem Zuwachs erhielt. Die erste Geburt für Weibchen Koshi und den kürzlich verstorbenen Cody.
5: Allerdings hat Halle ein ganz Klasse Weltrekord. Und das ist sehr ungewöhnlich, weil die Welterstzucht der Nacktnasen-Wombats hat auch hier im Zoo Halle stattgefunden. Vor knapp 100 Jahren. Das ist also irgendwie ein Kuriosum in unserer Geschichte. Wir haben ganz lange keine Wombats dann mehr gehalten, haben jetzt wieder angefangen mit der Haltung hier in unserer

0: Anlage. Und da ist es dann die erste Geburt eines Wombats für unsere aktuelle Haltung und ein ganz seltenes Ereignis in Deutschland. Es gibt nämlich gar nicht so viele Zoos, die Wombats zeigen. Das ist bei uns dann noch Hannover und dann der Zoo in Duisburg. Und dann wird es langsam auch schon eng mit tasmanischen Nacktnasen-Wombats.
1: Wann genau die kleine Wombat-Dame namens Coco das Licht der Welt erblickte, kann nicht gesagt werden, da es sich hier tatsächlich nicht um eine geplante Zucht im eigentlichen Sinne handelte. Die beiden Elterntiere fanden einfach zueinander, wortwörtlich, denn die Kraft der Wombats wurde vom Zoopersonal etwas unterschätzt. Die Nager stemmten einfach die Türen zwischen den Gehegen auf und im Januar schaute dann plötzlich ein kleiner Fuß aus dem Beutel von Mama Koschi. Nicht nur für den Zoo eine freudige Überraschung, sondern auch für den Oberbürgermeister der Stadt Halle, der schon vorher Pate des Vatertiers Cody war und nun mit Wombat-Baby Coco erneut die Patenschaft für einen der niedlichen Vierbeiner übernahm.
2: Meine Leidenschaft für Wombats erklärt sich darin, dass ich selber vor 20 Jahren auf Tasmanien war und dort bei einer Wanderung abends auch einen Wombat in freier Wildbahn traf. Und darüber hinaus finde ich die einfach knuffige Zeitgenossen, die sehr viel Geduld mitbringen. Ich werbe auch ausdrücklich hier für Tierpatenschaften im Zoo Halle, weil das gibt auch Einnahmemöglichkeiten für den Zoo. Und alle, die den Zoo lieben hier in Halle, werden Sie Tierpate. Es gibt auch für einen kleinen Betrag auch kleine süße Exemplare.
1: Zu sehen bekamen wir am Freitag leider weder das Jungtier noch die Mutter, denn die beiden hatten sich in einem Erdhügel im Gehege versteckt. Ein Besuch beim Tierarzt konnte zwar schon stattfinden, sodass bestätigt werden konnte, dass das Kleine sich gut entwickelt. Tatsächlich haben aber viele Pfleger und sogar der Zoodirektor selbst das Wombat-Baby noch nicht persönlich zu Gesicht bekommen. Zudem sind die Tiere generell nachtaktiv, sodass neben viel Geduld auch etwas Glück gefragt ist, wenn Besucher die Nager im Gehege zu erspähen hoffen.
0: Wir haben immer das so, dass wir Futter anbieten zu bestimmten Zeiten. Das klappt gerade nicht ganz so gut, weil sie diese extremen Temperaturen nicht so dolle finden. Im Frühjahr hat es aber ganz gut funktioniert, dass sie dann auch draußen gewesen sind und dann auch mal an Bambus rumgenagt haben, sodass die Besucher dann auch eine Chance haben. Wie gesagt, wenn man es als Besucher versuchen will, ist eigentlich am besten, es gleich früh morgens zu versuchen. Wir sind ja immer jeden Tag ab 9 Uhr für unsere Besucher da. Da sind die Chancen dann ein bisschen größer. Ansonsten der späte Nachmittag. Wer hier bei uns um 12 Uhr mittags steht, der wird sich leider sehr, sehr lange gedulden müssen.
1: Zum Glück war Wombat-Männchen Ethan etwas kooperativer. Er ist der Bruder des verstorbenen Vatertiers Cody und der Onkel der kleinen Coco. Etwas Futterbestechung kann ja meist nicht schaden und funktionierte auch in diesem Fall, um sich dem Nagetier anzunähern. Vielleicht klingt das ja bald auch mit dem Wombat-Baby Coco und Mama Koschi, sodass Zoobesucher die beiden ebenfalls im Gehege erblicken können. Sollte es am Montagabend TV-Übertragungen des ersten K.O.-Spiels der deutschen Mannschaft im Freien vor den Gaststätten geben, wird das Ordnungsamt trotz der späten Stunde nicht einschreiten, auch und obwohl der Anstoß erst um 22:30 Uhr erfolgt. Hintergrund ist eine Allgemeinverfügung vom 5. Juni, der den Lärmschutz für solche Veranstaltungen regelt, zumindest für Gaststättenbetriebe, die über einen erlaubten Freiflächenbetrieb verfügen. Diese Regelung gestattet den Freiflächenbetrieb während der WM auch nach 22 Uhr und bis zu 60 Minuten nach dem Ende des Spiels. Dabei kann es mit Verlängerung und Elfmeterschießen durchaus 2 Uhr werden. Trotz dieser Erlaubnis bittet man um den Verzicht auf stadiontypische Lärminstrumente und auch die Beschallung der Fernsehübertragung sollte auf ein Mindestmaß beschränkt werden. Die Reklame.

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1: Und? Anschlusstreffer mit Cure!

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1: Willkommen zurück. Rattenbefall ist mehr als ein Ärgernis im Stadtbild. Das betrifft Wohnumfeld, Grünanlagen, Spielplätzen oder die Kanalisation. Und zu einem großen Teil hängt der Befall auch vom Verhalten der Menschen ab, vor allem im Umgang mit Müll und achtlos entsorgten Lebensmitteln. Um dazu Anleitungen und Hinweise zu geben, hat der zuständige Fachbereich Gesundheit der Stadt Halle eine Faktenblattreihe erarbeitet, deren erster Teil zum Thema Rattenbefall nun verfügbar ist. Das Faktenblatt gibt dabei einen Überblick über räumliche Schwerpunkte, Maßnahmen zur Bekämpfung sowie Möglichkeiten zur Prävention. Dazu gehören unter anderem geschlossene Mülltonnen und der Verzicht auf Tierfütterungen oder die frühzeitige Meldung von Befall, damit Gegenmaßnahmen ergriffen werden können. Das Faktenblatt gibt es aber nur als Download auf der Internetseite der Stadt Halle.
2: Bei unserer Gründung im Jahr 1974 waren wir eine Punkband. Lars spielte Gitarre, Sandy Schlagzeug, Rob Bass, Jessica Keyboard und ich Gameboy. Frontmann der Band war Harry Styles, sodass wir bis 1982 die Stylischen hießen. Dann waren wir eine Zeit lang die lustigen Börde-Sträuche und als Roland Kaiser bei uns einstieg, die Kaiserlein. Irgendwann kam die Wende, Punkrock aus Buckau war plötzlich out, dafür war David Hasselhoff in. Mit ihm traten wir viele Jahre am Hasselbachplatz auf. Bandname war zunächst logischerweise die Hässlichen. Aber weil unser Manager protestierte, nannten wir uns 2019 in die Hofs und dann 2021 in die Höflichen um. David Hasselhoff ging, der Name blieb und so sind wir heute Abend die Höflichen.
1: Das könnte eine mögliche Erklärung dafür sein, warum die Höflichen die Höflichen sind. Allerdings hat Lennart Schubert noch weitere Erklärungen dafür, wie er überhaupt seit 5 Jahren immer wieder neue Erklärungen dafür findet.
2: Als wir uns 2021 gründeten, war Pandemie und Auftritte waren verboten. Darum beschlossen wir, unsere Lyrik direkt in den Innenhöfen zu spielen. Was soll ich sagen? Es war legendär. Noch heute gelten unsere Gedichtrezitationen in Trümpersgarten als Geburtsstunde des Magdeburger Battle Raps. Nach der Pandemie traten wir wie gewohnt im Stadion auf und füllten die MDCC-Arena. Wir überlegten uns umzubenennen. Unser Favorit, Lars Lüsterne Leseluden, wurde von der Stadtverwaltung einkassiert. Ich wollte uns dann die Heinzis nennen. Sandy fand, die Magdeburger Muttis wären doch ein fescher Titel. Und Lars hat sehr lange darauf bestanden, dass wir Lasagne heißen. Weil wir uns nicht einigen konnten, nannten wir uns Tex and the City und haben nebenbei noch ein bisschen gestrippt. Aber weil dann immer zu viel Tohuwabohu ausgebrochen ist, erinnerten wir uns an unsere Wurzeln im Innenhof und wurden am Ende die Höflichen.
1: Vor 5 Jahren, und das sollte jetzt stimmen, saßen wohl Sandy Gärtner und Lars Johansen auf dem Moritzhof zusammen und meinten, dass es dringend an der Zeit wäre, eine Lesebühne zu gründen. Ein nicht so einfaches Vorhaben, denn man befand sich mittendrin in den Maßnahmen zur Eindämmung der Corona-Pandemie. Aber die Möglichkeit, zuerst im stillen Kämmerlein einen Text zu verfassen und diesen dann unter der Beachtung der Abstandsregeln zu präsentieren, hatte ihren Reiz. Und schnell fanden sich weitere Mitstreitende. So kam Jessica Denecke dazu für den musikalischen Part des Programms und später stieß auch noch Robert Grütschke dazu. Und hin und wieder lud man sich auch Gäste ein. Sogar aus Halle kam Christian Kreis, um zum 5. Geburtstag zu gratulieren.
3: Neulich fragte mich Autorenfreund Herbert Besten, ob ich für Magdeburg Kompakt ein Periodikum, das auch auf der Leipziger Buchmesse ausliegen werde, eine heitere Glosse schreiben könnte, die das Phänomen der Stadttrivialität am Beispiel von Magdeburg und Halle beleuchtet. Erst beim zweiten Mal lesen erkannte ich, dass er Stadtrivalität gemeint hat. Fand aber die erste Variante irgendwie passender. Ich gab ihm zur Antwort, dass ich mir nicht sicher sei, ob ich dieser Aufgabe gewachsen bin. Man schreibt ja auch keine heitere Glosse über ein Kinderhospiz oder Hämorrhoiden-Themen ohne Hoffnung und Happy End. Aber na gut, sagte ich, wie sagte schon SPD-Politiker Gustav Noske, der die Aufstände der Spartakisten zusammenschießen ließ, einer muss der Bluthund sein, und machte mich ans Werk. Halle und Magdeburg waren zu DDR-Zeiten stolze Hauptstädte ihrer Bezirke. Im Bezirk Magdeburg las man jeden Morgen die Volksstimme, im Bezirk Halle die Freiheit. Auch nach der Wende hat sich daran nichts geändert. Die Freiheit heißt nun Mitteldeutsche Zeitung und die Volksstimme Magdeburger Volksstimme. Auf diese Weise erfährt man,

0: recht wenig voneinander und alle hätten glücklich und zufrieden damit sein können, wenn man nicht auf die Idee gekommen wäre, beide Städte in einem Bundesland existieren zu lassen, obwohl nur eine der beiden Landeshauptstadt von Sachsen-Anhalt werden kann, dem schwarzen Loch von Deutschland, wo man mal früher aufgestanden ist, weil man es wegen seniler Bettflucht nicht länger im Schlafzimmer aushält. Wäre ich ein erfolgreicher Texter, ich hätte den Spruch erfunden, Erfolglosigkeit hat einen Namen. Sachsen-Anhalt. Habe ich aber nicht, denn ich wohne ja dort, genau genommen in Halle. Wenn man jedoch an die Lebensverhältnisse in Bangladesch, Syrien oder Magdeburg denkt, gehöre ich noch zu den Glücklichen. Die Magdeburger Innenstadt hat den Charme eines Wüstenplaneten und die Traurigkeit einer leeren Schultüte. Durch die schnurgeraden Straßen der Stalin-Architektur aus den 50ern geht im Winter eine Kälte, die in kürzester Zeit alle Extremitäten absterben lässt. Da ist man froh. Und ich hätte nicht gedacht, dass ich das sagen würde, wenn man sich im City-Carré am Bahnhof, das die ästhetische Raffinesse eines Flakbunkers besitzt, kurz aufwärmen kann. Von dort schafft man es, falls man nicht von Neonazis verdroschen wird, gerade so zurück auf den Bahnsteig, um eine Fahrkarte zu lösen, egal wohin. Mit etwas Glück hält der Zug nicht in Halle. Aber wie sagte schon Sigmund Freud, die Absicht, dass der Mensch glücklich sei, ist im Plan der Schöpfung nicht enthalten. Also landet man in Halle. Halle ist nicht die Landeshauptstadt von Sachsen-Anhalt geworden. Das ist okay. Man nimmt einem schwer Beschädigten auch nicht den Parkplatz weg. Im Gegensatz zu Magdeburg ist Halle ein Ort, wo man immerhin nicht sofort das Gefühl bekommt, mit einem Stein um den Hals in den Fluss springen zu müssen. Weshalb die Saale auch etwas kleiner ist als die Elbe. Halle hat noch ein Gesicht, wenngleich nicht mehr das Allerschönste. Halle wurde im Zweiten Weltkrieg nicht wie Magdeburg bis zur Unkenntlichkeit zerstört. Im Nachhinein betrachtet haben die Hallenser so viel Nachsicht jedoch nicht verdient. Zu Ostzeiten rissen sie ganze Stadtviertel ab. Jetzt brennt immer mal ein altes Haus. Und die untere Denkmalschutzbehörde schaut zu, wie einst die Blauhelmsoldaten in Srebrenica dem Massaker an Zivilisten. Immerhin sollten die frankischen Stiftungen in Halle zum UNESCO-Weltkulturerbe erklärt werden. Doch die Welt schlug das Erbe konsequenterweise auf. Angetreten mit dem Slogan Antworten aus der Provinz, muss man feststellen, dass keiner gefragt hat. Halle, bleib bei deinem Leisten. Deine Welt ist nicht die Welt, sondern Sachsen-Anhalt. Aber in Sachsen-Anhalt bist du die Beste aller Welten. Du hast ein tolles altes Gefängnis, ein grandioses Gründerzeit-Irrenhaus, ein Erbe, mit dem du wuchern kannst. Und mit der Burg, eine berühmte Kunsthochschule, deren Studenten immer dann Erfolg haben, wenn sie mit den Absolventen der Hochschule für Grafik und Buchkunst in Leipzig verwechselt werden.
1: Eigentlich ist die feste Spielstätte der Höflichen die Zentralbibliothek in Magdeburg und das Thema, dem sich die Texte widmen, wird jedes Mal von den Zuschauenden bestimmt. Doch zum 5. Jubiläum füllte man nicht nur die Scheune des Moritzhofes bis auf den letzten Platz, sondern man suchte sich auch das Thema selbst aus. Natürlich Geburtstag.

Die Entwicklung, die das kleine Format genommen hat, ist bemerkenswert. 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

0: Der Stadthalle ein. Dem Konzert vor Tausenden begeisterter Fans am Sonnabend folgte noch ein Auftritt am Sonntag. Der 74-jährige Roland Kaiser gehört mit mehr als 90 Millionen verkaufter Tonträger zu den erfolgreichsten Interpreten seines Genres. Oberbürgermeister Vogt bekannte sich dazu, selbst ein Fan zu sein. Er gehörte auch zu den Konzertbesuchern. Das Wetter.
1: Die MDF1-Wettervorhersage. Für den 29. und 30. Juni. In der Nacht zum Dienstag ist der Himmel wechselnd bewölkt mit klaren Abschnitten. Es ist trocken. Die Nachttemperaturen sinken auf 17 bis 15 Grad. Der Wind weht leicht und weiterböig und hat auf Norden gedreht. Am Dienstag ist der Himmel wechselnd bewölkt. Die Sonne scheint und es ist überwiegend trocken. Die Temperaturen steigen auf 27 bis 29 Grad. Der Wind weht schwach bis mäßig und weiter in Böen aus Nordost bis Ost. Der UV-Index liegt beim hohen Wert 6. Die weiteren Aussichten bis zum Freitag. Nach dem Einströmen kühlerer Luft ist die große Hitze erst einmal vorbei. Schauer und auch Gewitter sind immer wieder möglich. Es ist aber das nächste Hochdruckgebiet schon im Kommen. Und damit gibt es weiter warme, sommerliche Temperaturen.
0: In der Veranstaltungsreihe Mein Beruf wird am Dienstag die Buchrestauratorin Annette Friedrich über ihre Tätigkeiten berichten. Wie immer in der Zentralbibliothek ab 16 Uhr. Der Eintritt ist frei. Nach innen gedacht heißt eine neue Ausstellung in der Kunststiftung des Landes Sachsen-Anhalt, bei der es um Innenarchitektur geht. Kuratiert von Professor Axel Müller-Scholl will man zu einer Entdeckungsreise durch das Wirkungspotenzial der Innenarchitektur einladen. Die Vernissage ist am Dienstag um 18 Uhr, allerdings im Hörsaal am Neuwerk 7. Und dann ist die Ausstellung im Neuwerk 11 bis zum 19. Juli zu sehen. Ja, soweit unser Direktmagazin am Montag. Hier geht es gleich weiter mit unserer Ausgabe für Magdeburg. Morgen hätten wir dann ab 18.30 Uhr ein neues Direktmagazin im Programm. Bis dahin auf Wiedersehen und bleiben Sie gesund.

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5: Diese ganze Schwere fällt in deinen Körper.
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3: Wieso denn?
2: Wie konnte ich mich nur auf diesen spirituellen Schwachsinn einlassen? Tja, und heute Abend geschieht es. 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
5: Du bist ein wundervoller Mensch.
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2: Ja, der Himmel auf Erden.

0: Am Freitag wurde Taleb A., der Attentäter vom Magdeburger Weihnachtsmarkt, zu lebenslanger Haft verurteilt. Das bedeutet in Deutschland, dass ein Delinquent nach 15 Jahren verbüßter Haftstrafe auf Bewährung entlassen werden kann, aber nicht muss. Außerdem wurde die besondere Schwere der Schuld festgestellt, was eine Entlassung auf Bewährung nochmals erschwert. Außerdem behielt sich das Gericht vor, über die anschließende Sicherungsverwahrung zu einem späteren Zeitpunkt urteilen zu wollen. Damit setzte das Landgericht Magdeburg einen vorläufigen Schlussstrich, denn das Urteil ist noch nicht rechtskräftig, denn der Verurteilte kann auch bis zum Ende dieser Woche gegen das Urteil Revision einlegen. Und damit begrüße ich Sie zum MdV1 Direktmagazin am Montag. Oberbürgermeisterin Simone Borres meldete sich nach der Urteilsverkündung zu Wort, indem sie noch einmal allen Opfern des Anschlags ihres Mitgefühls versicherte. Sie sprach dem Gericht das Vertrauen aus, in diesem schwierigen Prozess die richtige Entscheidung getroffen zu haben. Allerdings könne es eine Genugtuung oder Wiedergutmachung nicht geben, weshalb unser Mitgefühl besonders den Menschen gelten müsse, deren Leben durch diese Tat dauerhaft verändert wurde. So stehe man auch nach diesem Urteil an der Seite der Opfer, ihrer Angehörigen und aller Betroffenen. Ihnen gelte die anhaltende Unterstützung und unser Respekt für die Kraft, mit der Sie diesen schweren Weg gegangen sind, so Boris abschließend. Etwa 125 Personen folgten einer Einladung zum Empfang im Garten der Magdeburger Staatskanzlei. Eingeladen hatte der Ministerpräsident im Namen der Landesregierung und zwar zum mittlerweile schon traditionellen Ehrenamtsempfang. Die einzelnen Ministerien nutzen dazu ihre Expertise, um solche Personen auszusuchen, die sich vielleicht im vergangenen Jahr in besonderer Weise hervortaten. Nur eine sehr kleine Auswahl aus dem großen Kreis der ehrenamtlich Tätigen, denn laut einer aktuellen Umfrage sind es in unserem Bundesland fast 800.000 Positionen, die von Ehrenamtlichen ausgefüllt werden. Und das wären fast 40% der sachsen-anhaltischen Bevölkerung. Wobei es natürlich auch viele gibt, die mehrere Positionen übernehmen.
1: Eine Demokratie geht nicht ohne Bürgerinnen und Bürger, die sich engagieren für das Gemeinwesen. Und heute feiern wir exemplarisch 125 Vertreter des Ehrenamtes in Sachsen-Anhalt, die sich wirklich einsetzen, die eben nicht nur sagen, man müsste mal machen, sondern die wirklich machen. Und das gehört halt wirklich zu unserer Art der Gesellschaft ganz, ganz elementar dazu. Und ich behaupte, ohne Ehrenamt würde eine Demokratie nicht funktionieren.
0: Man denkt beim Ehrenamt vielleicht als erstes an die freiwilligen Feuerwehren. Es gibt aber auch Schöffen, die eine ehrenamtliche Tätigkeit leisten oder Sterbebegleiter oder auch der Sanitätsdienst, ohne den viele Veranstaltungen oder Festivals überhaupt nicht möglich wären.
2: Also ich bin ja Teil des Sanitätsdienst- und Katastrophenschutzes, das heißt Sanitätsdienste, Veranstaltungen mit absichern, dort einfach medizinisch Acht geben für die ganzen Teilnehmenden. Und ansonsten im Katastrophenschutz natürlich bei Großschadensereignissen, Katastrophenlagen vor Ort sein, mithelfen, medizinisch oder im Rahmen eben der Führung damit zu unterstützen.
0: Ja, und dazu gehört die Ausbildung der angehenden Sanitäter natürlich auch noch dazu und das erfolgt ebenfalls ehrenamtlich. Für die eingeladenen Gäste ist so ein Empfang die Gelegenheit, mit Entscheidungsträgern und Politikern ins Gespräch zu kommen, um einmal auf direktem Wege über Probleme oder Vorhaben zu sprechen. Im großen Berlin heißt so etwas Lobbyarbeit, um politische Entscheidungen zu beeinflussen. Hier im Sinne des Ehrenamtes, wobei es für die Politiker auch die Möglichkeit ist, ganz ungefiltert zu Informationen aus erster Hand zu kommen.
3: Ja, das sind beispielsweise Themen, dass mich gerade jemand fragte, der sich in einem Waldgebiet sehr engagiert und sagt, wie geht's denn da weiter? Da wird jetzt der Förster wechseln, der Revierverantwortliche wechselt da. Wer ist dann mein Ansprechpartner? Es sind Menschen hier, die sich in der Feuerwehr ehrenamtlich engagieren und hier sagen, ja, wir haben da an der einen oder anderen Stelle noch Erweiterungsbedarf. Wir brauchen vielleicht noch ein neues Feuerwehrfahrzeug. Es sind Ehrenamtliche da, die sich für Integration von Menschen mit Benachteiligung engagiert haben und mir berichtet haben, wie das in den letzten Jahrzehnten lief. Eine Dame war hier, die sagte, sie wurde zum ersten Mal schon mal von Reinhard Höppner eingeladen als Ministerpräsident und jetzt von mir. Und das zeigt auch, wie viele Jahrzehnte die Menschen im Ehrenamt tätig sind. Ja, und da gibt es also ganz unterschiedliche Themengebiete.
1: Also es ist querbeet. Also einmal durch meinen gesamten Zuständigkeitsbereich. Natürlich interessieren die Menschen, was ist mit der Bahn, auf welcher Bahnstrecke, sodass man auch mal erklären kann, dass die Bahn gerade in Sachsen-Anhalt auf den Strecken sehr, sehr viel macht. Was aber ähnlich wie bei Autobahnbaustellen oder bei Baustellen allgemein dazu führt, dass es Behinderungen gibt. Aber natürlich auch das Thema Digitalisierung, die Frage Radwege. Also es ist sehr vielfältig und ja, auch dafür ist das natürlich da.
0: Außerdem war es der Landesregierung wichtig zu betonen, dass man mit ihr einen verlässlichen Partner habe, der bemüht ist, das Ehrenamt nach Kräften zu unterstützen. Denn wer Verantwortung übernehme, der soll auch Rückhalt spüren und vor allem keine Angst vor Anfeindungen haben. Als Erinnerungsstück zu diesem schönen Tag im Schatten unter großen Bäumen, bei hoffentlich inspirierenden Gesprächen, gab es noch das obligatorische Gruppenbild, für das die Gäste und Einladende Aufstellung nahmen. Das erst vor wenigen Jahren von der Ampelregierung eingeführte Bürgergeld wird ab dem 1. Juli vom Grundsicherungsgeld bzw. der Grundsicherung für Arbeitssuchende abgelöst. Im Grunde ändert sich für Betroffene erst einmal nichts. Aber die Maßnahmen äußern sich neben der Namensänderung vor allem in neuen und verbindlicheren Regelungen der Mitwirkungspflichten. Denn man will den Vorrang der Vermittlung in Arbeit und Ausbildung stärken. Zum Beispiel zur Teilnahme an Weiterbildungen oder Qualifizierungsmaßnahmen. Alle Antragsformulare, Bescheide und Schreiben werden sukzessive bis Ende des Jahres vollständig angepasst. Die bereits erlassenen Bürgergeldbescheide beinhalten auch weiterhin nach dem 1. Juli 2026 ihre Gültigkeit. Die Geldleistungen werden ohne Unterbrechung gezahlt, die Weiterführung von vereinbarten Maßnahmen und die nahtlose Betreuung der Kunden und Kunden der Arbeitsagenturen sind sichergestellt. Dass das tasmanische Nackennasenwombat mag zwar nicht ganz so bekannt sein wie sein australischer Nachbar, das Känguru, hat aber mit diesem jedoch viel gemeinsam. Denn wie die meisten Säugetiere Australiens gehört das Wombat zu den Beuteltieren. Ihre Jungtiere wachsen nach der Geburt also im Beutel des Muttertiers auf. Der Berg zur Halle ist einer von nur sehr wenigen Zoos in Deutschland, in denen die putzigen Nager gehalten und gezüchtet werden. Umso größer die Freude, dass der Wombat-Bestand hier vor kurzem Zuwachs erhielt. Die erste Geburt für Weibchen Koshi und den kürzlich verstorbenen Cody.
4: Allerdings hat Halle einen ganz klasse Weltrekord und das ist sehr ungewöhnlich, weil die Welterstzucht der Nacktnasen-Wombats hat auch hier im Zoo Halle stattgefunden, vor knapp 100 Jahren. Das ist irgendwie ein Kuriosum in unserer Geschichte. Wir haben ganz lange keine Wombats dann mehr gehalten, haben jetzt wieder angefangen mit der Haltung hier in unserer Anlage und da ist es dann die erste Geburt eines Wombats für unsere aktuelle Haltung und ein ganz seltenes Ereignis in Deutschland. Es gibt nämlich gar nicht so viele Zoos, die Wombats zeigen. Das ist bei uns dann noch Hannover und dann der Zoo in Duisburg. Und dann wird es langsam auch schon eng mit tasmanischen Nacktnasen-Wombats.
0: Wann genau die kleine Wombat-Dame namens Coco das Licht der Welt erblickte, kann nicht gesagt werden, da es sich hier tatsächlich nicht um eine geplante Zucht im eigentlichen Sinne handelte. Die beiden Elterntiere fanden einfach zueinander, wortwörtlich, denn die Kraft der Wombats wurde vom Zoopersonal etwas unterschätzt. Die Nager stemmten einfach die Türen zwischen den Gehegen auf und im Januar schaute dann plötzlich ein kleiner Fuß aus dem Beutel von Mama Koshi. Nicht nur für den Zoo eine freudige Überraschung, sondern auch für den Oberbürgermeister der Stadt Halle, der schon vorher Pate des Vatertiers Cody war und nun mit Wombat-Baby Coco erneut die Patenschaft für einen der niedlichen Vierbeiner übernahm.
5: Meine Leidenschaft für Wombats erklärt sich darin, dass ich selber vor 20 Jahren auf Tasmanien war und dort bei einer Wanderung abends auch einen Wombat in freier Wildbahn traf. Und darüber hinaus finde ich die einfach knuffige Zeitgenossen, die sehr viel Geduld mitbringen. Ich werbe auch ausdrücklich hier für Tierpatenschaften im Zoo Halle, weil das gibt auch Einnahmemöglichkeiten für den Zoo. Und alle, die den Zoo lieben hier in Halle, machen Sie, werden Sie Tierpate. Es gibt auch für einen kleinen Betrag auch kleine, süße Exemplare.
6: Zu sehen bekamen wir am Freitag leider weder das Jungtier noch die Mutter, denn die beiden hatten sich in einem Erdhügel im Gehege versteckt. Ein Besuch beim Tierarzt konnte zwar schon stattfinden, sodass bestätigt werden konnte, dass das Kleine sich gut entwickelt. Tatsächlich haben aber viele Pfleger und sogar der Zoodirektor selbst das Wombat-Baby noch nicht persönlich zu Gesicht bekommen. Zudem sind die Tiere generell nachtaktiv, sodass neben viel Geduld auch etwas Glück gefragt ist, wenn Besucher die Nager im Gehege zu erspähen hoffen.
4: Wir haben immer das so, dass wir Futter anbieten zu bestimmten Zeiten. Das klappt gerade nicht ganz so gut, weil sie diese extremen Temperaturen nicht so dolle finden. Im Frühjahr hat es aber ganz gut funktioniert, dass sie dann auch draußen gewesen sind und dann auch mal an Bambus rumgenagt haben, sodass die Besucher dann auch eine Chance haben. Wie gesagt, wenn man es als Besucher versuchen will, ist eigentlich am besten, es gleich früh morgens zu versuchen. Wir sind ja immer jeden Tag ab 9 Uhr für unsere Besucher da. Da sind die Chancen dann ein bisschen größer. Ansonsten der späte Nachmittag. Wer hier bei uns um 12 Uhr Mittag steht, der wird sich leider sehr, sehr lange gedulden müssen.
6: Zum Glück war Wombat-Männchen Ethan etwas kooperativer. Er ist der Bruder des verstorbenen Vatertiers Cody und der Onkel der kleinen Coco. Etwas Futterbestechung kann ja meist nicht schaden und funktionierte auch in diesem Fall, um sich dem Nagetier anzunähern. Vielleicht klingt das sehr bald auch mit dem Wombat-Baby Coco und Mama Koshi, sodass Zoobesucher die beiden ebenfalls im Gehege erblicken können.
0: Auf etwa 150.000 Euro schätzt die Magdeburger Feuerwehr den Schaden eines Dachstuhlbrandes in einem reinen Mehrfamilienhaus in der Neuen Neustadt. Schon bei der Anfahrt konnte man die weithin sichtbare Rauchsäule im Siedlerweg sehen. Zum Glück hatte sich bei der Ankunft der Rettungskräfte bereits die Bewohner in Sicherheit gebracht. Aber auch Anwohner angrenzender Gebäude mussten für die Dauer der Löscharbeiten ihre Wohnungen verlassen, da man mit einem Übergreifen der Flammen rechnete. Es gelang, das zu verhindern und nach etwa einer Stunde hatte die Feuerwehr das Feuer gelöscht und man begann mit der Nachwache. Neben den Profis der Feuerwachen Nord und Süd waren auch die Freiwillige Feuerwehr Rotensee, Helfende des Katastrophenschutzes sowie der Rettungsdienst im Einsatz. Über die Brandursache konnte bisher noch nichts gesagt werden. 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
3: Willkommen zurück. FCM-Mittelfeldakteur Darius Steilmach hat den Aufstieg in die erste Bundesliga für sich schon mal geschafft. Denn in der kommenden Saison will er für Werder Bremen spielen. Damit dieser Wechsel für Steilmach möglich wurde, zahlt Bremen sogar eine Ablöse, über deren Höhe allerdings Stillschweigen vereinbart wurde. Die nächste Personalie betrifft den Magdeburger Rennverein. Dieser gab am Wochenende bekannt, dass Heinz Baltus, der langjährige Präsident des Vereins, mit sofortiger Wirkung sein Amt niederlegte. Warum Baltus dies so kurzfristig machte und nicht das Ende der Legislatur abwarten wollte, wurde nicht beantwortet. Insofern überrascht diese Entscheidung, denn Baltus leitete die Geschicke des Rennvereins über 15 Jahre.
4: Bei unserer Gründung im Jahr 1974 waren wir eine Punkband. Lars spielte Gitarre, Sandy Schlagzeug, Rob Bass, Jessica Keyboard und ich Gameboy. Frontmann der Band war Harry Styles, sodass wir bis 1982 die Stylischen hießen. Dann waren wir eine Zeit lang die lustigen Bördesträuche und als Roland Kaiser bei uns einstieg, die Kaiserlein. Irgendwann kam die Wende, Punkrock aus Buckau war plötzlich out, dafür war David Hasselhoff in. Mit ihm traten wir viele Jahre am Hasselbachplatz auf. Bandname war zunächst logischerweise die Hässlichen. Aber weil unser Manager protestierte, nannten wir uns 2019 in die Hofs und dann 2021 in die Höflichen um. David Hasselhoff ging, der Name blieb und so sind wir heute Abend die Höflichen.
3: Das könnte eine mögliche Erklärung dafür sein, warum die Höflichen die Höflichen sind. Allerdings hat Lennart Schubert noch weitere Erklärungen dafür, wie er überhaupt seit 5 Jahren immer wieder neue Erklärungen dafür findet.
4: Als wir uns 2021 gründeten, war Pandemie und Auftritte waren verboten. Darum beschlossen wir, unsere Lyrik direkt in den Innenhöfen zu spielen. Was soll ich sagen, es war legendär. Noch heute gelten unsere Gedichtrezitationen in Trümpers Garten als Geburtsstunde des Magdeburger Battle Raps. Nach der Pandemie traten wir wie gewohnt im Stadion auf und füllten die MDCC Arena. Wir überlegten uns umzubenennen. Unser Favorit, Lars Lüsterne Leseluden, wurde von der Stadtverwaltung einkassiert. Ich wollte uns dann die Heinzis nennen. Sandy fand, die Magdeburger Muttis wären doch ein fescher Titel. Und Lars hat sehr lange darauf bestanden, dass wir Lasagne heißen. Weil wir uns nicht einigen konnten, nannten wir uns Tex and the City und haben nebenbei noch ein bisschen gestrippt. Aber weil dann immer zu viel Tohuwabohu ausgebrochen ist, erinnerten wir uns an unsere Wurzeln im Innenhof und wurden am Ende die Höflichen.
3: Vor 5 Jahren, und das sollte jetzt stimmen, saßen wohl Sandy Gärtner und Lars Johansen auf dem Moritzhof zusammen und meinten, dass es dringend an der Zeit wäre, eine Lesebühne zu gründen. Ein nicht so einfaches Vorhaben, denn man befand sich mittendrin in den Maßnahmen zur Eindämmung der Corona-Pandemie. Aber die Möglichkeit, zuerst im stillen Kämmerlein einen Text zu verfassen und diesen dann unter der Beachtung der Abstandsregeln zu präsentieren, hatte ihren Reiz. Und schnell fanden sich weitere Mitstreitende. So kam Jessica Denecke dazu für den musikalischen Part des Programms und später stieß auch noch Robert Grütschke dazu. Und hin und wieder lud man sich auch Gäste ein. Sogar aus Halle kam Christian Kreis, um zum 5. Geburtstag zu gratulieren.
5: Neulich fragte mich Autorenfreund Herbert Besten, ob ich für Magdeburg Kompakt ein Periodikum, das auch auf der Leipziger Buchmesse ausliegen werde, eine heitere Glosse schreiben können, die das Phänomen der Stadttrivialität am Beispiel von Magdeburg und Halle beleuchtet. Erst beim zweiten Mal lesen erkannte ich, dass er Stadtrivalität gemeint hat. Fand aber die erste Variante irgendwie passender. Ich gab ihm zur Antwort, dass ich mir nicht sicher sei, ob ich dieser Aufgabe gewachsen bin. Man schreibt ja auch keine heitere Glosse über ein Kinderhospiz oder Hämorrhoiden, Themen ohne Hoffnung und Happy End. Aber na gut, dachte ich, wie sagte schon SPD-Politiker Gustav Noske, der die Aufstände der Spartakisten zusammenschießen ließ, einer muss der Bluthund sein, und machte mich ans Werk. Halle und Magdeburg waren zu DDR-Zeiten stolze Hauptstädte ihrer Bezirke. Im Bezirk Magdeburg las man jeden Morgen die Volksstimme, im Bezirk Halle die Freiheit. Auch nach der Wende hat sich daran nichts geändert. Die Freiheit heißt nun Mitteldeutsche Zeitung und die Volksstimme Magdeburger Volksstimme. Auf diese Weise erfährt man recht wenig voneinander, und alle hätten glücklich und zufrieden damit sein können, wenn man nicht auf die Idee gekommen wäre, beide Städte in einem Bundesland existieren zu lassen, obwohl nur eine der beiden Landeshauptstadt von Sachsen-Anhalt werden kann, dem schwarzen Loch von Deutschland, wo man mal früher aufgestanden ist, weil man es wegen seniler Bettflucht nicht länger im Schlafzimmer aushält. Wäre ich ein erfolgreicher Texter, ich hätte den Spruch erfunden: Erfolglosigkeit hat einen Namen. Sachsen-Anhalt. Habe ich aber nicht, denn ich wohne ja dort, genau genommen in Halle. Wenn man jedoch an die Lebensverhältnisse in Bangladesch, Syrien oder Magdeburg denkt, gehöre ich noch zu den Glücklichen. Die Magdeburger Innenstadt hat den Charme eines Wüstenplaneten und die Traurigkeit einer leeren Schultüte. Durch die schnurgeraden Straßen der Stalin-Architektur aus den 50ern geht im Winter eine Kälte, die in kürzester Zeit alle Extremitäten absterben lässt. Da ist man froh. Und ich hätte nicht gedacht, dass ich das sagen würde, wenn man sich im City-Carré am Bahnhof, das die ästhetische Raffinesse eines Flakbunkers besitzt, kurz aufwärmen kann. Von dort schafft man es, falls man nicht von Neonazis verdorschen wird, gerade so zurück auf den Bahnsteig, um eine Fahrkarte zu lösen, egal wohin. Mit etwas Glück hält der Zug nicht in Halle. Aber wie sagte schon Sigmund Freud, die Absicht, dass der Mensch glücklich sei, ist im Plan der Schöpfung nicht enthalten. Also landet man in Halle. Halle ist nicht die Landeshauptstadt von Sachsen-Anhalt geworden. Das ist okay. Man nimmt einem schwer Beschädigten auch nicht den Parkplatz weg. Im Gegensatz zu Magdeburg ist Halle ein Ort, wo man immerhin nicht sofort das Gefühl bekommt, mit einem Stein um den Hals in den Fluss springen zu müssen. Weshalb die Saale auch etwas kleiner ist als die Elbe. Halle hat noch ein Gesicht, wenngleich nicht mehr das Allerschönste. Halle wurde im Zweiten Weltkrieg nicht, wie Magdeburg, bis zur Unkenntlichkeit zerstört. Im Nachhinein betrachtet haben die Hallenser so viel Nachsicht jedoch nicht verdient. Zu Ostzeiten rissen sie ganze Stadtviertel ab. Jetzt brennt immer mal ein altes Haus. Und die untere Denkmalschutzbehörde schaut zu, wie einst die Blauhelmsoldaten in Srebrenica dem Massaker an Zivilisten. Immerhin sollten die frankischen Stiftungen in Halle zum UNESCO-Weltkulturerbe erklärt werden. Doch die Welt schlug das Erbe konsequenterweise aus. Angetreten mit dem Slogan "Antworten aus der Provinz", muss man feststellen, dass keiner gefragt hat. Halle, bleib bei deinem Leisten. Deine Welt ist nicht die Welt, sondern Sachsen-Anhalt. Aber in Sachsen-Anhalt bist du die Beste aller Welten. Du hast ein tolles altes Gefängnis, ein grandioses Gründerzeit-Irrenhaus, ein Erbe, mit dem du wuchern kannst. Und mit der Burg, eine berühmte Kunsthochschule, deren Studenten immer dann Erfolg haben, wenn sie mit den Absolventen der Hochschule für Grafik und Buchkunst in Leipzig verwechselt werden.
3: Eigentlich ist die feste Spielstätte der Höflichen die Zentralbibliothek in Magdeburg, und das Thema, dem sich die Texte widmen, wird jedes Mal von den Zuschauenden bestimmt. Doch zum 5. Jubiläum füllte man nicht nur die Scheune des Moritzhofes bis auf den letzten Platz, sondern man suchte sich auch das Thema selbst aus. Natürlich Geburtstag.

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0: Für den 29. Juli wurde das erste Testspiel zur Vorbereitung auf die neue Saison für den SCM Berufshandball angesetzt. Gespielt wird anlässlich des BWG Handballtages in Halle, bei dem der SCM gegen den Zweitligisten HSC 2000 Coburg spielen wird. Weitere Testspiele sind für den 1.8. in Ilsenburg und anlässlich eines Testturniers am 7. und 8.8. in Aue vorgesehen. In Magdeburg wird man die Wiegertmannen dann erstmalig wieder am 11.8. beim Hummelcup erleben können. 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
2: Die MDF1 Wettervorhersage für den 29. und 30. Juni. In der Nacht zum Dienstag ist der Himmel wechselnd bewölkt mit klaren Abschnitten. Es ist trocken. Die Nachttemperaturen sinken auf 17 bis 15 Grad. Der Wind weht leicht und weiterböig und hat auf Norden gedreht. Am Dienstag ist der Himmel wechselnd bewölkt. Die Sonne scheint und es ist überwiegend trocken. Die Temperaturen steigen auf 27 bis 29 Grad. Der Wind weht schwach bis mäßig und weiter in Böen aus Nordost bis Ost. Der UV-Index liegt beim hohen Wert 6. Die weiteren Aussichten bis zum Freitag. Nach dem Einströmen kühlerer Luft ist die große Hitze erst einmal vorbei. Schauer und auch Gewitter sind immer wieder möglich. Es ist aber das nächste Hochdruckgebiet schon im Kommen. Und damit gibt es weiter warme, sommerliche Temperaturen.
0: Mit einer Kunstausstellung will die Jugendkunstschule am Dienstag ihr 30-jähriges Bestehen begehen. Um 15 Uhr beginnt die Vernissage im Gesellschaftshaus, bei der etwa 160 Kinder und Jugendliche ihre Werke präsentieren. Die Ausstellung ist das eine, sie ist aber nur ein Teil eines interaktiven Kunstfestes, denn neben der Werkschau werden auch kostenlose Workshops angeboten, bei denen man selbst kreativ werden kann. Das ganze Nachmittagsprogramm dauert bis 18 Uhr. Beim The Night Concert handelt es sich um eine Konzertlesung im Dom, an der über 100 Akteure in Form von Chören, Solisten und Orchestern beteiligt sind. Künstlerischer Leiter ist der Dirigent Arkadi Feldmann, der liturgische Synodalmusik mit Texten von Elie Wiesel verbindet. Texte, in denen Wiesel seine Deportation nach Auschwitz und sein Überleben beschrieb. Im Konzert am Dienstag im Dom rezitiert Stefan Wappenhans. Dazu gibt es eine begleitende Ausstellung im Kreuzgang des Domes, die man besuchen kann, bevor die Konzertlesung um 20 Uhr beginnt. Restkarten sind zum symbolischen Preis von einem Euro noch an der Abendkasse vorhanden. Ja, soweit unser Direktmagazin am Montag. Hier geht es gleich weiter mit unserer Ausgabe für Halle. Morgen hätten wir dann ab 18 Uhr ein neues Direktmagazin im Programm. Bis dahin auf Wiederfernsehen und bleiben Sie gesund.

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5: Und los geht's! Eine Party!
4: Deine Partys.
2: Alles klar.
4: Nicht rauchen.
2: Ist ja gut.
4: Deine harten Druck.
2: Alles klar.
4: Merci beaucoup.
2: Au revoir.
4: Au revoir. Auch wenn du die Welt hast und alles scheiße findest, könntest du dich ein bisschen für andere interessieren.
6: Diese ganze Schwere fällt in deinen Körper.
3: Scheiße! Alles okay? Du hast meinen ganzen Tag versaut.
4: Wieso denn?
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6: Du bist ein wundervoller Mensch.
4: Hier zu leben muss geil sein, oder?
2: Ja, der Himmel auf Erden.

0: Am Freitag wurde Taleb A., der Attentäter vom Magdeburger Weihnachtsmarkt, zu lebenslanger Haft verurteilt. Das bedeutet in Deutschland, dass ein Delinquent nach 15 Jahren verbüßter Haftstrafe auf Bewährung entlassen werden kann, aber nicht muss. Außerdem wurde die besondere Schwere der Schuld festgestellt, was eine Entlassung auf Bewährung nochmals erschwert. Außerdem behielt sich das Gericht vor, über die anschließende Sicherungsverwahrung zu einem späteren Zeitpunkt urteilen zu wollen. Damit setzte das Landgericht Magdeburg einen vorläufigen Schlussstrich, denn das Urteil ist noch nicht rechtskräftig, denn der Verurteilte kann auch bis zum Ende dieser Woche gegen das Urteil Revision einlegen. Und damit begrüße ich Sie zum MdV 1 Direktmagazin am Montag. Oberbürgermeisterin Simone Boris meldete sich nach der Urteilsverkündung zu Wort, indem sie noch einmal allen Opfern des Anschlags ihres Mitgefühls versicherte. Sie sprach dem Gericht das Vertrauen aus, in diesem schwierigen Prozess die richtige Entscheidung getroffen zu haben. Allerdings könne es eine Genugtuung oder Wiedergutmachung nicht geben, weshalb unser Mitgefühl besonders den Menschen gelten müsse, deren Leben durch diese Tat dauerhaft verändert wurde. So stehe man auch nach diesem Urteil an der Seite der Opfer, ihrer Angehörigen und aller Betroffenen. Ihnen gelte die anhaltende Unterstützung und unser Respekt für die Kraft, mit der Sie diesen schweren Weg gegangen sind, so Boris abschließend. Etwa 125 Personen folgten einer Einladung zum Empfang im Garten der Magdeburger Staatskanzlei. Eingeladen hatte der Ministerpräsident im Namen der Landesregierung, und zwar zum mittlerweile schon traditionellen Ehrenamtsempfang. Die einzelnen Ministerien nutzen dazu ihre Expertise, um solche Personen auszusuchen, die sich vielleicht im vergangenen Jahr in besonderer Weise hervortaten. Nur eine sehr kleine Auswahl aus dem großen Kreis der ehrenamtlich Tätigen. Denn laut einer aktuellen Umfrage sind es in unserem Bundesland fast 800.000 Positionen, die von Ehrenamtlichen ausgefüllt werden. Und das wären fast 40% der sachsen-anhaltischen Bevölkerung. Wobei es natürlich auch viele gibt, die mehrere Positionen übernehmen.
1: Eine Demokratie geht nicht ohne Bürgerinnen und Bürger, die sich engagieren für das Gemeinwesen. Und heute feiern wir exemplarisch 125 Vertreter des Ehrenamtes in Sachsen-Anhalt, die sich wirklich einsetzen, die eben nicht nur sagen, man müsste mal machen, sondern die wirklich machen. Und das gehört halt wirklich zu unserer Art der Gesellschaft ganz, ganz elementar dazu. Und ich behaupte, ohne Ehrenamt würde eine Demokratie nicht funktionieren.
0: Man denkt beim Ehrenamt vielleicht als erstes an die freiwilligen Feuerwehren. Es gibt aber auch Schöffen, die eine ehrenamtliche Tätigkeit leisten, oder Sterbebegleiter oder auch der Sanitätsdienst, ohne den viele Veranstaltungen oder Festivals überhaupt nicht möglich wären.
2: Also ich bin ja Teil des Sanitätsdienst- und Katastrophenschutzes, das heißt Sanitätsdienste, Veranstaltungen mit Absichern, dort einfach medizinisch Acht geben für die ganzen Teilnehmenden. Und ansonsten im Katastrophenschutz natürlich.

0: bei Großschadensereignissen, Katastrophenlagen vor Ort sein, mithelfen, medizinisch oder im Rahmen eben der Führung damit zu unterstützen.
1: Ja, und dazu gehört die Ausbildung der angehenden Sanitäter natürlich auch noch dazu, und das erfolgt ebenfalls ehrenamtlich. Für die eingeladenen Gäste ist so ein Empfang die Gelegenheit, mit Entscheidungsträgern und Politikern ins Gespräch zu kommen, um einmal auf direktem Wege über Probleme oder Vorhaben zu sprechen. Im großen Berlin heißt so etwas Lobbyarbeit, um politische Entscheidungen zu beeinflussen. Hier im Sinne des Ehrenamtes, wobei es für die Politiker auch die Möglichkeit ist, ganz ungefiltert zu Informationen aus erster Hand zu kommen.
2: Ja, das sind beispielsweise Themen, dass mich gerade jemand fragte, der sich in einem Waldgebiet sehr engagiert und sagt, wie geht's denn da weiter? Da wird jetzt der Förster wechseln, der Revierverantwortliche wechselt da. Wer ist dann mein Ansprechpartner? Es sind Menschen hier, die sich in der Feuerwehr ehrenamtlich engagieren und hier sagen, ja, wir haben da an der einen oder anderen Stelle noch Erweiterungsbedarf, wir brauchen vielleicht noch ein neues Feuerwehrfahrzeug. Es sind Ehrenamtliche da, die sich für Integration von Menschen mit Benachteiligung engagiert haben und mir berichtet haben, wie das in den letzten Jahrzehnten lief. Eine Dame war hier, die sagte, sie wurde zum ersten Mal schon mal von Reinhard Höppner eingeladen als Ministerpräsident und jetzt von mir. Und das zeigt auch, wie viele Jahrzehnte die Menschen im Ehrenamt tätig sind. Ja, und da gibt es also ganz unterschiedliche Themengebiete.
3: Also es ist querbeet. Also einmal durch meinen gesamten Zuständigkeitsbereich. Natürlich interessieren die Menschen, was ist mit der Bahn, auf welcher Bahnstrecke, sodass man auch mal erklären kann, dass die Bahn gerade in Sachsen-Anhalt auf den Strecken sehr, sehr viel macht. Was aber ähnlich wie bei Autobahnbaustellen oder bei Baustellen allgemein dazu führt, dass es Behinderungen gibt. Aber natürlich auch das Thema Digitalisierung, die Frage Radwege. Also es ist sehr vielfältig und ja, auch dafür ist das natürlich da.
1: Außerdem war es der Landesregierung wichtig zu betonen, dass man mit ihr einen verlässlichen Partner habe, der bemüht ist, das Ehrenamt nach Kräften zu unterstützen. Denn wer Verantwortung übernehme, der soll auch Rückhalt spüren und vor allem keine Angst vor Anfeindungen haben. Als Erinnerungsstück zu diesem schönen Tag im Schatten unter großen Bäumen, bei hoffentlich inspirierenden Gesprächen, gab es noch das obligatorische Gruppenbild, für das die Gäste und Einladende Aufstellung nahmen. Auf Druck der Stadtverwaltung musste der Pächter des Heidebades auf seine erst kürzlich verkündeten Einlassregeln verzichten. Die Stadthalle will den Betreiber jedoch dabei unterstützen, indem man bei der Kennzeichnung von Gefahrenstellen und der Sichtbarmachung der an Regelungen Hilfestellung leistet. So soll es zwar keine pauschalen Einlassverbote für bestimmte Bevölkerungsgruppen mehr geben, man ist sich jedoch einig, dass die Baderegeln zukünftig in Form mehrsprachiger, einfacher und verständlicher Formulierungen gegeben werden. Der Betreiber kann natürlich auch weiterhin Hausverbote erteilen, aber nicht mehr pauschal auf Grundlage mangelnder Deutschkenntnisse von Besuchern.
4: Das tasmanische Nackennasen-Wombat mag zwar nicht ganz so bekannt sein wie sein australischer Nachbar, das Känguru, hat aber mit diesem jedoch viel gemeinsam. Denn wie die meisten Säugetiere Australiens gehört das Wombat zu den Beuteltieren. Ihre Jungtiere wachsen nach der Geburt also im Beutel des Muttertiers auf. Der Berg zur Halle ist einer von nur sehr wenigen Zoos in Deutschland, in denen die putzigen Nager gehalten und gezüchtet werden. Umso größer die Freude, dass der Wombat-Bestand hier vor kurzem Zuwachs erhielt. Die erste Geburt für Weibchen Koshi und den kürzlich verstorbenen Cody.
5: Allerdings hat Halle einen ganz klasse Weltrekord und das ist sehr ungewöhnlich, weil die Welterstzucht der Nacktnasen-Wombats hat auch hier im Zoo Halle stattgefunden, vor knapp 100 Jahren. Das ist irgendwie ein Kuriosum in unserer Geschichte. Wir haben ganz lange keine Wombats dann mehr gehalten, haben jetzt wieder angefangen mit der Haltung hier in unserer Anlage und da ist es dann die erste Geburt eines Wombats für unsere aktuelle Haltung und ein ganz seltenes Ereignis in Deutschland. Es gibt nämlich gar nicht so viele Zoos, die Wombats zeigen. Das ist bei uns dann noch Hannover und dann der Zoo in Duisburg. Und dann wird es langsam auch schon eng mit tasmanischen Nacktnasen-Wombats.
4: Wann genau die kleine Wombat-Dame namens Coco das Licht der Welt erblickte, kann nicht gesagt werden, da es sich hier tatsächlich nicht um eine geplante Zucht im eigentlichen Sinne handelte. Die beiden Elterntiere fanden einfach zueinander, wortwörtlich, denn die Kraft der Wombats wurde vom Zoopersonal etwas unterschätzt. Die Nager stemmten einfach die Türen zwischen den Gehegen auf und im Januar schaute dann plötzlich ein kleiner Fuß aus dem Beutel von Mama Koshi. Nicht nur für den Zoo eine freudige Überraschung, sondern auch für den Oberbürgermeister der Stadt Halle, der schon vorher Pate des Vatertiers Cody war und nun mit Wombat-Baby Coco erneut die Patenschaft für einen der niedlichen Vierbeiner übernahm.
6: Meine Leidenschaft für Wombats erklärt sich darin, dass ich selber vor 20 Jahren auf Tasmanien war und dort bei einer Wanderung abends auch einen Wombat in freier Wildbahn traf. Und darüber hinaus finde ich die einfach knuffige Zeitgenossen, die sehr viel Geduld mitbringen. Ich werbe auch ausdrücklich hier für Tierpatenschaften im Zoo Halle, weil das gibt auch Einnahmemöglichkeiten für den Zoo. Und alle, die den Zoo lieben hier in Halle, werden sie Tierpate. Es gibt auch für einen kleinen Betrag auch kleine, süße Exemplare.
4: Zu sehen bekamen wir am Freitag leider weder das Jungtier noch die Mutter, denn die beiden hatten sich in einem Erdhügel im Gehege versteckt. Ein Besuch beim Tierarzt konnte zwar schon stattfinden, sodass bestätigt werden konnte, dass das Kleine sich gut entwickelt. Tatsächlich haben aber viele Pfleger und sogar der Zoodirektor selbst das Wombat-Baby noch nicht persönlich zu Gesicht bekommen. Zudem sind die Tiere generell nachtaktiv, sodass neben viel Geduld auch etwas Glück gefragt ist, wenn Besucher die Nager im Gehege zu erspähen hoffen.
5: Wir haben immer das so, dass wir Futter anbieten zu bestimmten Zeiten. Das klappt gerade nicht ganz so gut, weil sie diese extremen Temperaturen nicht so dolle finden. Im Frühjahr hat es aber ganz gut funktioniert, dass sie dann auch draußen gewesen sind und dann auch mal an Bambus rumgenagt haben, sodass die Besucher dann auch eine Chance haben. Wie gesagt, wenn man es als Besucher versuchen will, ist eigentlich am besten, es gleich früh morgens zu versuchen. Wir sind ja immer jeden Tag ab 9 Uhr für unsere Besucher da. Da sind die Chancen dann ein bisschen größer. Ansonsten der späte Nachmittag. Wer hier bei uns um 12 Uhr Mittag steht, der wird sich leider sehr, sehr lange gedulden müssen.
4: Zum Glück war Wombat-Männchen Ethan etwas kooperativer. Er ist der Bruder des verstorbenen Vatertiers Cody und der Onkel der kleinen Coco. Etwas Futterbestechung kann ja meist nicht schaden und funktionierte auch in diesem Fall, um sich dem Nagetier anzunähern. Vielleicht klingt das sehr bald auch mit dem Wombat-Baby Coco und Mama Koshi, sodass Zoobesucher die beiden ebenfalls im Gehege erblicken können.
1: Sollte es am Montagabend TV-Übertragungen des ersten K.O.-Spiels der deutschen Mannschaft im Freien vor den Gaststätten geben, wird das Ordnungsamt trotz der späten Stunde nicht einschreiten, auch und obwohl der Anstoß erst um 22.30 Uhr erfolgt. Hintergrund ist eine Allgemeinverfügung vom 5. Juni, der den Lärmschutz für solche Veranstaltungen regelt, zumindest für Gaststättenbetriebe, die über einen erlaubten Freiflächenbetrieb verfügen. Diese Regelung gestattet den Freiflächenbetrieb während der WM auch nach 22 Uhr und bis zu 60 Minuten nach dem Ende des Spiels. Dabei kann es mit Verlängerung und Elfmeterschießen durchaus 2 Uhr werden. Trotz dieser Erlaubnis bittet man um den Verzicht auf stadiontypische Lärminstrumente und auch die Beschallung der Fernsehübertragung sollte auf ein Mindestmaß beschränkt werden. Die Reklame.

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3: Willkommen zurück. Rattenbefall ist mehr als ein Ärgernis im Stadtbild. Das betrifft Wohnumfeld, Grünanlagen, Spielplätzen oder die Kanalisation. Und zu einem großen Teil hängt der Befall auch vom Verhalten der Menschen ab, vor allem im Umgang mit Müll und achtlos entsorgten Lebensmitteln. Um dazu Anleitungen und Hinweise zu geben, hat der zuständige Fachbereich Gesundheit der Stadt Halle eine Faktenblattreihe erarbeitet, deren erster Teil zum Thema Rattenbefall nun verfügbar ist. Das Faktenblatt gibt dabei einen Überblick über räumliche Schwerpunkte, Maßnahmen zur Bekämpfung sowie Möglichkeiten zur Prävention. Dazu gehören unter anderem geschlossene Mülltonnen und der Verzicht auf Tierfütterungen oder die frühzeitige Meldung von Befall, damit Gegenmaßnahmen ergriffen werden können. Das Faktenblatt gibt es aber nur als Download auf der Internetseite der Stadt Halle.
4: Bei unserer Gründung im Jahr 1974 waren wir eine Punkband. Lars spielte Gitarre, Sandy Schlagzeug, Rob Bass, Jessica Keyboard und ich Gameboy. Frontmann der Band war Harry Styles, sodass wir bis 1982 die Stylischen hießen. Dann waren wir eine Zeit lang die lustigen Bördesträuche und als Roland Kaiser bei uns einstieg, die Kaiserlein. Irgendwann kam die Wende, Punkrock aus Buckau war plötzlich out, dafür war David Hasselhoff in. Mit ihm traten wir viele Jahre am Hasselbachplatz auf. Bandname war zunächst logischerweise die Hässlichen. Aber weil unser Manager protestierte, nannten wir uns 2019 in die Hofs und dann 2021 in die Höflichen um. David Hasselhoff ging, der Name blieb und so sind wir heute Abend die Höflichen.
3: Das könnte eine mögliche Erklärung dafür sein, warum die Höflichen die Höflichen sind. Allerdings hat Lennart Schubert noch weitere Erklärungen dafür, wie er überhaupt seit 5 Jahren immer wieder neue Erklärungen dafür findet.
4: Als wir uns 2021 gründeten, war Pandemie und Auftritte waren verboten. Darum beschlossen wir, unsere Lyrik direkt in den Innenhöfen zu spielen. Was soll ich sagen? Es war legendär. Noch heute gelten unsere Gedichtrezitationen in Trümpers Garten als Geburtsstunde des Magdeburger Battle Raps. Nach der Pandemie traten wir wie gewohnt im Stadion auf und füllten die MDCC-Arena. Wir überlegten uns umzubenennen. Unser Favorit, Lars Lüsterne Leseluden, wurde von der Stadtverwaltung einkassiert. Ich wollte uns dann die Heinzis nennen. Sandy fand, die Magdeburger Muttis wären doch ein fescher Titel. Und Lars hat sehr lange darauf bestanden, dass wir Lasagne heißen. Weil wir uns nicht einigen konnten, nannten wir uns Tex and the City und haben nebenbei noch ein bisschen gestrippt. Aber weil dann immer zu viel Tohuwabohu ausgebrochen ist, erinnerten wir uns an unsere Wurzeln im Innenhof und wurden am Ende die Höflichen.
3: Vor 5 Jahren, und das sollte jetzt stimmen, saßen wohl Sandy Gärtner und Lars Johansen auf dem Moritzhof zusammen und meinten, dass es dringend an der Zeit wäre, eine Lesebühne zu gründen. Ein nicht so einfaches Vorhaben, denn man befand sich mittendrin in den Maßnahmen zur Eindämmung der Corona-Pandemie. Aber die Möglichkeit, zuerst im stillen Kämmerlein einen Text zu verfassen und diesen dann unter der Beachtung der Abstandsregeln zu präsentieren, hatte ihren Reiz. Und schnell fanden sich weitere Mitstreitende. So kam Jessica Denecke dazu für den musikalischen Part des Programms und später stieß auch noch Robert Grütschke dazu. Und hin und wieder lud man sich auch Gäste ein. Sogar aus Halle kam Christian Kreis, um zum 5. Geburtstag zu gratulieren.
5: Neulich fragte mich Autorenfreund Herbert Besten, ob ich für Magdeburg Kompakt ein Periodikum, das auch auf der Leipziger Buchmesse ausliegen werde, eine heitere Glosse schreiben könnte, die das Phänomen der Stadttrivialität am Beispiel von Magdeburg und Halle beleuchtet. Erst beim zweiten Mal lesen erkannte ich, dass er Stadtrivalität gemeint hat. Fand aber die erste Variante irgendwie passender. Ich gab ihm zur Antwort, dass ich mir nicht sicher sei, ob ich dieser Aufgabe gewachsen bin. Man schreibt ja auch keine heitere Glosse über ein Kinderhospiz oder Hämorrhoiden-Themen ohne Hoffnung und Happy End. Aber na gut, sagte ich, wie sagte schon SPD-Politiker Gustav Noske, der die Aufstände der Spartakisten zusammenschießen ließ, einer muss der Bluthund sein, und machte mich ans Werk. Halle und Magdeburg waren zu DDR-Zeiten stolze Hauptstädte ihrer Bezirke. Im Bezirk Magdeburg las man jeden Morgen die Volksstimme, im Bezirk Halle die Freiheit. Auch nach der Wende hat sich daran nichts geändert. Die Freiheit heißt nun Mitteldeutsche Zeitung und die Volksstimme Magdeburger Volksstimme. Auf diese Weise erfährt man recht wenig voneinander, und alle hätten glücklich und zufrieden damit sein können, wenn man nicht auf die Idee gekommen wäre, beide Städte in einem Bundesland existieren zu lassen, obwohl nur eine der beiden Landeshauptstadt von Sachsen-Anhalt werden kann, dem schwarzen Loch von Deutschland, wo man mal früher aufgestanden ist, weil man es wegen seniler Bettflucht nicht länger im Schlafzimmer aushält. Wäre ich ein erfolgreicher Texter, ich hätte den Spruch erfunden: Erfolglosigkeit hat einen Namen. Sachsen-Anhalt. Habe ich aber nicht, denn ich wohne ja dort, genau genommen in Halle. Wenn man jedoch an die Lebensverhältnisse in Bangladesch, Syrien oder Magdeburg denkt, gehöre ich noch zu den Glücklichen. Die Magdeburger Innenstadt hat den Charme eines Wüstenplaneten und die Traurigkeit einer leeren Schultüte. Durch die schnurgeraden Straßen der Stalin-Architektur aus den 50ern geht im Winter eine Kälte, die in kürzester Zeit alle Extremitäten absterben lässt. Da ist man froh. Und ich hätte nicht gedacht, dass ich das sagen würde, wenn man sich im City-Carré am Bahnhof, das die ästhetische Raffinesse eines Flakbunkers besitzt, kurz aufwärmen kann. Von dort schafft man es, falls man nicht von Neonazis verdorschen wird, gerade so zurück auf den Bahnsteig, um eine Fahrkarte zu lösen, egal wohin. Mit etwas Glück hält der Zug nicht in Halle. Aber wie sagte schon Sigmund Freud, die Absicht, dass der Mensch glücklich sei, ist im Plan der Schöpfung nicht enthalten. Also landet man in Halle. Halle ist nicht die Landeshauptstadt von Sachsen-Anhalt geworden. Das ist okay. Man nimmt einem schwer Beschädigten auch nicht den Parkplatz weg. Im Gegensatz zu Magdeburg ist Halle ein Ort, wo man immerhin nicht sofort das Gefühl bekommt, mit einem Stein um den Hals in den Fluss springen zu müssen. Weshalb die Saale auch etwas kleiner ist als die Elbe. Halle hat noch ein Gesicht, wenngleich nicht mehr das Allerschönste. Halle wurde im Zweiten Weltkrieg nicht wie Magdeburg bis zur Unkenntlichkeit zerstört. Im Nachhinein betrachtet haben die Hallenser so viel Nachsicht jedoch nicht verdient. Zu Ostzeiten rissen sie ganze Stadtviertel ab. Jetzt brennt immer mal ein altes Haus. Und die untere Denkmalschutzbehörde schaut zu, wie einst die Blauhelmsoldaten in Srebrenica dem Massaker an Zivilisten. Immerhin sollten die frankischen Stiftungen in Halle zum UNESCO-Weltkulturerbe erklärt werden. Doch die Welt schlug das Erbe konsequenterweise auf. Angetreten mit dem Slogan Antworten aus der Provinz, muss man feststellen, dass keiner gefragt hat. Halle, bleib bei deinem Leisten. Deine Welt ist nicht die Welt, sondern Sachsen-Anhalt. Aber in Sachsen-Anhalt bist du die Beste aller Welten. Du hast ein tolles altes Gefängnis, ein grandioses Gründerzeit-Irrenhaus, ein Erbe, mit dem du wuchern kannst. Und mit der Burg, eine berühmte Kunsthochschule, deren Studenten immer dann Erfolg haben, wenn sie mit den Absolventen der Hochschule für Grafik und Buchkunst in Leipzig verwechselt werden.
3: Eigentlich ist die feste Spielstätte der Höflichen die Zentralbibliothek in Magdeburg, und das Thema, dem sich die Texte widmen, wird jedes Mal von den Zuschauenden bestimmt. Doch zum 5. Jubiläum füllte man nicht nur die Scheune des Moritzhofes bis auf den letzten Platz, sondern man suchte sich auch das Thema selbst aus. Natürlich Geburtstag.

Die Entwicklung, die das kleine Format genommen hat, ist bemerkenswert. Mittlerweile kann man die Höflichen auch an anderen Orten erleben und der vollbesetzte Saal steht für die große Fangemeinde, die man sich erarbeitete. Und das keineswegs immer mit Jux und Tollerei, denn die Slammer formulieren auch ernste Themen auf ihre unnachahmliche Weise. Wir durften übrigens das ganze Jubiläumsprogramm aufzeichnen. Sie können es bei MDF1 in der Sommerpause erleben. Ganz höflich wollen wir Sie schon jetzt dazu einladen.

Ein Autogramm der besonderen Art wurde am Sonntag im Rathaus gegeben, denn der Schlagersänger Roland Kaiser trug sich nach seinem Konzert am Samstag in das Gästebuch

0: Nacht zum Dienstag ist der Himmel wechselnd bewölkt mit klaren Abschnitten. Es ist trocken. Die Nachttemperaturen sinken auf 17 bis 15 Grad. Der Wind weht leicht und weiterböig und hat auf Norden gedreht. Am Dienstag ist der Himmel wechselnd bewölkt. Die Sonne scheint und es ist überwiegend trocken. Die Temperaturen steigen auf 27 bis 29 Grad. Der Wind weht schwach bis mäßig und weiter in Böen aus Nordost bis Ost. Der UV-Index liegt beim hohen Wert 6. Die weiteren Aussichten bis zum Freitag. Nach dem Einströmen kühlerer Luft ist die große Hitze erst einmal vorbei. Schauer und auch Gewitter sind immer wieder möglich. Es ist aber das nächste Hochdruckgebiet schon im Kommen. Und damit gibt es weiter warme, sommerliche Temperaturen.
1: In der Veranstaltungsreihe Mein Beruf wird am Dienstag die Buchrestauratorin Annette Friedrich über ihre Tätigkeiten berichten. Wie immer in der Zentralbibliothek ab 16 Uhr. Der Eintritt ist frei. Nach innen gedacht heißt eine neue Ausstellung in der Kunststiftung des Landes Sachsen-Anhalt, bei der es um Innenarchitektur geht. Kuratiert von Professor Axel Müller-Scholl will man zu einer Entdeckungsreise durch das Wirkungspotenzial der Innenarchitektur einladen. Die Vernissage ist am Dienstag um 18 Uhr, allerdings im Hörsaal am Neuwerk 7. Und dann ist die Ausstellung im Neuwerk 11 bis zum 19. Juli zu sehen. Ja, soweit unser Direktmagazin am Montag. Hier geht es gleich weiter mit unserer Ausgabe für Magdeburg. Morgen hätten wir dann ab 18.30 Uhr ein neues Direktmagazin im Programm. Bis dahin auf Wiederfernsehen und bleiben Sie gesund.

0: Unsere Klienten zahlen heute das Dreifache vom üblichen Preis.
1: Wir sind hier für die Spiele.
2: Kleine Sitzecke, einer Leseecke und einem Essbereich.
0: Deine Bewertung ist diesmal noch schlechter.
2: Ich habe hier extra Ihren Koffer runtergetragen.
0: Schon gut. Vergiss den Kommentar. Kümmere dich um deinen Klienten.
2: Sorry, ich höre Sie sehr schlecht. Können Sie mit Ja oder Nein antworten?
3: Hey, sorry. Ich wollte dich nicht erschrecken. Bist du hier wegen des Apartments? Ich bin hier, um Athleten auf die Spiele vorzubereiten. Hey, Leute! Hey!
2: Das ist was Geschäftliches. Ich kann nicht einfach so...
3: sehr professionell sein.
0: Unfassbar professionell.
3: Zieht euch diese Couch rein! Wow! Ich versichere Ihnen, wir können Ihre Frustration verstehen. Wir verstehen Sie.
1: Leid, mir geht's gut.
2: Setzen Sie sich.
4: Und los geht's! The Party!
3: Deine Partys.
2: Alles klar.
3: Nicht drauf.
2: Ist ja gut.
3: Keine harten Druck.
2: Alles klar.
3: Merci beaucoup.
2: Au revoir.
3: Au revoir. Auch wenn du die Welt hast und alles scheiße findest, könntest du dich ein bisschen für andere interessieren.
5: Diese ganze Schwere fällt in deinen Körper.
2: Scheiße! Alles okay? Du hast meinen ganzen Tag versaut.
3: Wieso denn?
2: Wie konnte ich mich nur auf diesen spirituellen Schwachsinn einlassen? Tja, und heute Abend geschieht es. Buchstäblich die Straße runter.
3: Wenn ich irgendwo unglücklich bin, suche ich mir einen anderen Ort zum Leben.
2: Du bist einer von denen. Du bist einer von den Scheißidioten.
5: Du bist ein wundervoller Mensch.
3: Hier zu leben muss geil sein, oder?
2: Ja, der Himmel auf Erden.

0: Am Freitag wurde Taleb A., der Attentäter vom Magdeburger Weihnachtsmarkt, zu lebenslanger Haft verurteilt. Das bedeutet in Deutschland, dass ein Delinquent nach 15 Jahren verbüßter Haftstrafe auf Bewährung entlassen werden kann, aber nicht muss. Außerdem wurde die besondere Schwere der Schuld festgestellt, was eine Entlassung auf Bewährung nochmals erschwert. Außerdem behielt sich das Gericht vor, über die anschließende Sicherungsverwahrung zu einem späteren Zeitpunkt urteilen zu wollen. Damit setzte das Landgericht Magdeburg einen vorläufigen Schlussstrich, denn das Urteil ist noch nicht rechtskräftig, denn der Verurteilte kann auch bis zum Ende dieser Woche gegen das Urteil Revision einlegen. Und damit begrüße ich Sie zum MdV1-Direktmagazin am Montag. Oberbürgermeisterin Simone Borres meldete sich nach der Urteilsverkündung zu Wort, indem sie noch einmal allen Opfern des Anschlags ihres Mitgefühls versicherte. Sie sprach dem Gericht das Vertrauen aus, in diesem schwierigen Prozess die richtige Entscheidung getroffen zu haben. Allerdings könne es eine Genugtuung oder Wiedergutmachung nicht geben, weshalb unser Mitgefühl besonders den Menschen gelten müsse, deren Leben durch diese Tat dauerhaft verändert wurde. So stehe man auch nach diesem Urteil an der Seite der Opfer, ihrer Angehörigen und aller Betroffenen. Ihnen gelte die anhaltende Unterstützung und unser Respekt für die Kraft, mit der Sie diesen schweren Weg gegangen sind, so Boris abschließend. Etwa 125 Personen folgten einer Einladung zum Empfang im Garten der Magdeburger Staatskanzlei. Eingeladen hatte der Ministerpräsident im Namen der Landesregierung und zwar zum mittlerweile schon traditionellen Ehrenamtsempfang. Die einzelnen Ministerien nutzen dazu ihre Expertise, um solche Personen auszusuchen, die sich vielleicht im vergangenen Jahr in besonderer Weise hervortaten. Nur eine sehr kleine Auswahl aus dem großen Kreis der ehrenamtlich Tätigen. Denn laut einer aktuellen Umfrage sind es in unserem Bundesland fast 800.000 Positionen, die von Ehrenamtlichen ausgefüllt werden. Und das wären fast 40% der sachsen-anhaltischen Bevölkerung. Wobei es natürlich auch viele gibt, die mehrere Positionen übernehmen.
1: Eine Demokratie geht nicht ohne Bürgerinnen und Bürger, die sich engagieren für das Gemeinwesen. Und heute feiern wir exemplarisch 125 Vertreter des Ehrenamtes in Sachsen-Anhalt, die sich wirklich einsetzen, die eben nicht nur sagen, man müsste mal machen, sondern die wirklich machen. Und das gehört halt wirklich zu unserer Art der Gesellschaft ganz, ganz elementar dazu. Und ich behaupte, ohne Ehrenamt würde eine Demokratie nicht funktionieren.
0: Man denkt beim Ehrenamt vielleicht als erstes an die freiwilligen Feuerwehren. Es gibt aber auch Schöffen, die eine ehrenamtliche Tätigkeit leisten oder Sterbebegleiter. Oder auch der Sanitätsdienst, ohne den viele Veranstaltungen oder Festivals überhaupt nicht möglich wären.
2: Also ich bin ja Teil des Sanitätsdienst- und Katastrophenschutzes. Das heißt, Sanitätsdienste, Veranstaltungen mit absichern, dort einfach medizinisch Acht geben für die ganzen Teilnehmenden. Und ansonsten Katastrophenschutz natürlich bei Großschadensereignissen, Katastrophenlagen vor Ort sein, mithelfen, medizinisch oder im Rahmen eben der Führung damit zu unterstützen.
0: Ja, und dazu gehört die Ausbildung der angehenden Sanitäter natürlich auch noch dazu. Und das erfolgt ebenfalls ehrenamtlich. Für die eingeladenen Gäste ist so ein Empfang die Gelegenheit, mit Entscheidungsträgern und Politikern ins Gespräch zu kommen, um einmal auf direktem Wege über Probleme oder Vorhaben zu sprechen. Im großen Berlin heißt so